0: 32 bzw. 23. Diese Lokomotiven sind schon mit Rollenlagern ausgestattet gewesen. Das heißt also, hatten eine geringere Reibung und Fahrwerk, was sie auch als sehr leichtläufig bekannt gemacht hat. Aber unter den Reichsbahnen, die wir alle sind, ist natürlich die Ostvariante die wesentlich schönere Dampflok. Ja, Julius, jetzt bitte vorsehen am Wassergleis. Die 35 wird jetzt zurückdrücken an den Wasserkran, um ihre Vorräte zu ergänzen, damit es nachher mit Volldampf über die Hauptbahn in Richtung Riesa gehen kann. Und wer jetzt einschätzen möchte, wie groß die Treibräder sind, wenn ich mich mal daneben stelle, ich bin knapp 2 Meter, also doch schon relativ groß. Also der Lokführer hat mich aufgeklärt, wir sind bei 1,75 Meter Treibraddurchmesser. Es ist noch ein kleines bisschen Luft nach oben zu einer Schnellzuglok, aber ich denke, für heutige Ansprüche ist das auch schon relativ viel, sodass wir dort relativ hohe Geschwindigkeiten bis zu 110 km/h fahren können mit dieser Dampflok. Wenn wir die Lok jetzt mal von vorne anschauen, diese typische Frontschürze in der steilen Ausführung, wie diese Lok sie hat, sie war charakteristisch für die Neubaudampfloks der Deutschen Reichsbahn und wurde auch bei der einen oder anderen Reko-Variante mit verwendet, also zum Beispiel bei der 015. oder auch bei der Reko G12.
1: So, okay, gut, was nun? Essen gehen erstmal?
2: Ja.
1: Gehen wir den Essen, wenn dann wieder ein bisschen hoch hier. So, dann machen wir Platz hier.
0: So, liebe Gäste. Bitte jetzt hier das Wassergleis mal wieder freiräumen. Die 35/10/97 kommt jetzt auf die Drehscheibe und wird anschließend direkt auf das Kohlegleis umsetzen. Bitte erhalten Sie die Gleise frei. Wir können uns da jetzt auch nicht groß Verspätungen erlauben, weil die 35/10/97 dann anschließend den Sonderzug in Richtung Riesa bespannen wird. Für diesen Sonderzug gibt es auch noch einige Restkarten, die bar direkt am Zug erworben werden können. Der Zug wird um 14.17 Uhr am Dresden Hauptbahnhof starten. Und wenn Sie auf der Fahrt dabei sein möchten, sollten Sie so etwa gegen 13.45 Uhr dann am Bahnsteig sein, damit Sie noch einen Platz im Zug bekommen. Sie fahren dann mit der 35/10/97 entlang des Elbtales in Richtung Nordwesten über Radebeul, Coswig weiter bis über die Elbe in den Bahnhof Riesa. Dort wird Kopf gemacht, das heißt der Zug dreht um und es geht auf dem gleichen Weg wieder zurück hier nach Dresden auf den Hauptbahnhof. Und wenn Sie dann immer noch nicht genug haben, findet hier heute Abend um 19 Uhr im Rundhaus 1 die Veranstaltung Dampf und Dixie statt. Im Lokschuppen spielen Dixie-Bands auf und Sie haben die Möglichkeit, hier in abendlicher Situation die Lokomotiven nochmal zu erleben, das eine oder andere vom Grill und aus dem Zapfhahn zu genießen. Vielleicht ist das auch was für die Damen und Herren dort oben auf der Nossener Brücke, die zwar viele schöne Fotos machen, aber aktuell noch irgendwie keinen Beitrag daran geleistet haben, dass dieses Fest hier bezahlt wird und stattfinden kann. Vielleicht ist das was für Sie um 19 Uhr hier unten an der Tageskasse. Gibt es noch Tickets für Dampf und Dixie hier unten im Rundhaus 1? Seien Sie doch gern dabei und unterstützen Sie den Verein hier in Dresden, die IG Dresden Altstadt dabei, dieses einzigartige Fest auf die Beine zu stellen und vor allen Dingen auch zu finanzieren.
2: Thank you.

Sie alle haben schon mal sicherlich einen TÜV bei Ihrem Auto machen müssen. Das kostet so, ja, je nachdem, 120, 130 Euro. Vielleicht ist noch ein bisschen was zu reparieren, aber wenn das Auto in einem guten Zustand ist, haben Sie den TÜV mit 400, 500 Euro erledigt. Bei so einer Dampflokomotive ist das ein bisschen anders. Die Dampflok, die braucht den TÜV zwar nicht alle 2 Jahre, sondern spätestens alle 8 Jahre, aber dafür wird er ungleich teurer. Die Dampfloks müssen 3 Prüfungen bestehen. Zum einen muss der Kessel geprüft werden, also die Dampfmaschine selbst, der Dampferzeuger. Es muss geprüft werden, die Dampfmaschine, die Zylinder, die Kolben, die Treibstangen und das Fahrwerk und die Stoß- und Zugeinrichtungen. Und zu diesem Zweck muss die Dampflok demontiert werden. Das heißt, es werden die Stangen runtergenommen, es werden die Rohre aus dem Kessel rausgeholt, es werden sämtliche Pumpen, alle Anbauteile demontiert, es müssen möglicherweise im Kessel Stehbolzen ausgetauscht werden. In so einem Kessel sind über 1000 Stehbolzen verschweißt und wenn dort einer reißt, muss die komplette Kesselverkleidung abgebaut werden und dieser Stehbolzen herausgetrennt und von einem speziell geprüften Schweißer ein neuer eingebaut werden. Und wenn man heute so eine Hauptuntersuchung an der Dampflok durchführen möchte, kann man ungefähr 600 bis 800.000 Euro zur Seite legen, nur für die Überprüfung. Wenn dann noch was kaputt geht, dann ist die Rechnung ganz schnell 7-stellig und es steht eine 1 vorm Komma, sodass man ungefähr mal einschätzen kann, was für einen Kostenaufwand die Vereine sich hier mit so einer betriebsfähigen Dampflokomotive ans Bein binden. Vielleicht lässt das auch so ein bisschen verstehen, wie die Ticketpreise für solche Veranstaltungen und die Sonderzugfahrten zustande kommen, denn die Maschinen müssen diese Kosten innerhalb von 8 Jahren wieder reinfahren, ansonsten ist für die nächste Hauptuntersuchung kein Geld mehr da. Ja, falls Sie sich fragen, warum das hier so lange dauert, die Kollegen aus Glauchau von der 35 1097 haben nicht nur Wasser genommen, sondern schlacken auch noch kurz aus. Wir hatten das vor uns schon kurz erzählt, die Kohle hinterlässt Rückstände in der Lokomotive und die müssen raus. Und das erledigt man auf einem sogenannten Schlackegleis. Das heißt, die Schlacke von der Kohle wird nach unten aus der Lokomotive in den Graben fallen gelassen und muss dann dort wieder entfernt werden. Und das, was bei der Kohleverbrennung übrig bleibt, sind verschiedene Schwermetalle und Ruß und Asche. Und das alles ist dann Sondermüll und muss auch wieder sehr teuer und kostenpflichtig entsorgt werden. Früher bei der Reichsbahn hat man das nicht so gesehen, da gab es irgendwo eine Schütte, wo man das einfach am Ende des Geländes einen Hang runtergekippt hat und dementsprechend sind die Gelände der Reichsbahn heute auch meist ein Fall für die Umweltsanierung.

0: mitkommen wollen, aber Lukas wollte nicht.
1: Sehr gerne. Ja, liebe Gäste, wir holen jetzt die 35-10-97 hier gleich auf die Scheibe. Und die Lok geht dann direkt an den Kohlekran, der jetzt auch schon so ein bisschen in Action ist, damit wir dann die 03, die den Sonderzug aus Cottbus gebracht hat, auch hier aufs Gelände lassen können. Denn die Kollegen haben nach der langen Fahrt jetzt auch das eine oder andere Bedürfnis, dass es hier an der Kohle und am Wasser zu stillen gilt. Ja, liebe Gäste, die 35-10-97 wird jetzt hier auf die Scheibe kommen, kurz gedreht und zum Kohlegleis fahren, damit wir dann anschließend die 03-21-55 von Wedler und Franz hier aufs Gelände lassen können und an den Wasserkran stellen, damit der Druck der Lok gestillt werden kann. Die 35 setzt jetzt zurück. Stand 8 befinden, also vor der tschechischen Lokomotive, bitte langsam schon mal beiseite treten. Wir holen jetzt die 03-21-55 zu uns aufs Gelände und brauchen dort einen freien Durchrutschweg. Schauen Sie einfach mal vor sich nach unten, da befindet sich eine gelbe Linie und Sie stehen bitte alle hinter der gelben Linie und bitte auch den Bereich vor der Strecke machen, damit es nicht zu Unfällen kommt.
2: Thank you.
1: Wir begrüßen jetzt hier bei uns auf der Drehscheibe Lok 03-2155. Es handelt sich um eine Schnellzuglokomotive der Baureihe 03. Die Maschine gehört heute der Wedler und Franz Eisenbahndienstleistungsgesellschaft. Sie wird eingesetzt vom BW Lossen aus und ist heute im Museumsverkehr vor vielen Zügen unterwegs. Die Baureihe 03 hat im Vergleich zur etwas größeren Schwesterlokomotive der Baureihe 01 eine geringere Achslast und darf damit auch auf Strecken mit weniger stark ausgebautem Oberbau unterwegs sein, für die die Baureihe 01 einfach zu schwer wäre. Von der Baureihe 03 und der Baureihe 01 gab es jeweils Varianten mit 2 Zylindern, aber auch Varianten mit 3 Zylindern. Die 3-Zylinder-Varianten erhielten bei der Deutschen Reichsbahn eine Stromlinienverkleidung für noch schnelleren Dampfzugverkehr. Hier haben wir es aber mit einer 2-zylindrigen Variante zu tun. Zur Seite treten, damit es hier nicht zu Unfällen kommt. Und bitte auch die Herrschaften direkt am Zaun, am Gleisende beiseite treten, sollte die Lok durchrutschen, dass sie nicht zwischen Zaun und Lokomotive eingeklemmt werden.
2: Abgesehen davon ist eine 1,4 immer noch keine 1,0. Abgesehen davon war nicht heiß und das ist total groß. Das ist
3: ja, ich höre das schon. Ich habe jetzt
1: So, liebe Gäste, bitte jetzt gleich wieder hier vom Rundhaus Stand 8 freimachen. Wir haben an der Einfahrt noch eine weitere Dampflokomotive stehen, die 528079. Auch die muss jetzt hier aufs Gelände. Bitte räumen Sie das Gleis frei.
2: Ja. Für Preisumfang.
1: 1979 gehört heute zum Bestand der Leipziger Dampfkultur und die Lokomotive wird jetzt gleich gedreht und dann ins Rundhaus fahren. Bitte, liebe Gäste, beräumen Sie schon mal langsam das Zufahrtsgleis zum Stand Nummer 3, damit wir dann die Lok auch unkompliziert ins Haus zurückfahren können. Bitte auch die Gäste im Rundhaus am Stand 3, also zwischen der 58 und der 503501, zur Seite treten, damit wir die Dampflok hier schön ins Haus zurücksetzen können. Nochmal die Bitte auch im Rundhaus, die Herrschaften am Ende des Gleis 3 bitte nach links und rechts zur Seite treten, um den Durchrutschweg für die Lokomotive frei zu machen.
3: Für was ist jetzt die Platte und warum ist da das? Und ich denke, ich habe keine Ahnung, für irgendwas würde ich schon sagen. Ich glaube, das ist schon.

0: Frage, wie es weitergeht. Aber jetzt ein Frankfurt wechselt oder
1: eine Sinne oder meiner Meinung
0: nach. Ja, letztlich müssen wir keine Toxine ändern.
2: So wird es ja
0: das ja, das ist gerade so ein bisschen wahrscheinlich das unweinlich, dass er dann einmal die Woche ist.
1: Ja.
3: Ja, liebe Gäste, die jetzt direkt hier vor mir vor der 58 stehen, können schon mal langsam dieses Gleis jetzt freiräumen, weil als nächstes die 58 hier aus dem Rundhaus rausgeholt wird, damit sie unsere Löbauer Gäste an den Lokmitfahrten ablösen kann. Das heißt, hier das Gleis 2 jetzt bitte freimachen, damit die Lok das Rundhaus verlassen kann.
0: Ganz klein, dass er dann einmal die Woche nach Frankfurt fährt und da dann über die Erinnerung dann die andere Zeit. Ab und zu dann halt vielleicht ein paar Mal, ne, wenn dann irgendwas ist, dass er halt dann nochmal fährt oder sowas, aber das ist, ich sag mal, im Normalfall einmal die Woche nach Frankfurt dann. Genau, und wir machen jetzt von Olli.
4: Ich glaube, da muss er dann schon noch ein bisschen.

0: damals genau sagen, wie das kann ich
1: Zu uns auf die Scheibe kommt jetzt die 58 1111 der Ulmer Eisenbahnfreunde. Die Lok ist 1921 als badische G12 in der Maschinenbaufabrik Karlsruhe gebaut worden für die badische Staatseisenbahn und ist dann relativ schnell mit dem Zusammenfügen der einzelnen Länderbahnen zur Deutschen Reichsbahn gekommen. Die Maschine war lange Zeit in Sachsen in verschiedenen Bahnbetriebswerken beheimatet und wurde 1977 im BW Aue ausgemustert und dann gegen harte Devisen in die Bundesrepublik verkauft, hat dann ihre erste Heimat im Deutschen Dampflokomotivmuseum gefunden und ist eben heute von den Ulmer Eisenbahnfreunden betriebsfähig, eine der wenigen in Deutschland vorhandenen Länderbahn-Dampflokomotiven. Die Baureihe G12, so wie wir sie jetzt auf der Drehscheibe hier stehen haben, ist eine der ersten Lokomotiven, die von den deutschen Länderbahngesellschaften gemeinsam beschafft worden ist, nach einem gemeinsamen Entwurf, der von der preußischen Staatseisenbahn stammte. Das heißt, von dieser ursächlich mal preußischen G12 gab es dann badische Varianten, aber eben auch sächsische Varianten. Die sächsischen sind gebaut worden in der sächsischen Maschinenfabrik Richard Hartmann in Chemnitz. Von denen ist jetzt hier keine da, weil unsere, die wir hier auf der Drehscheibe haben, eine badische Variante ist. Aber im Wesentlichen sahen die alle gleich aus. Es sind Güterzuglokomotiven mit einem Dreizylindertriebwerk. Das heißt, sie haben nicht nur links und rechts außen die Zylinder, die an jeder Dampflok vor

0: sind, sondern auch in der Mitte zwischen den beiden Rahmenwangen einen dritten Zylinder. Die Lok wird die Drehscheibe jetzt verlassen und zu den Führerstandsmitfahrten in den Bahnhofsbereich aufbrechen. Und dafür wird dann demnächst die 52 81 41 wieder hier zu uns in den Bereich des Rundhauses zurückkehren. Aus Löbau abzulösen. Jetzt freiräumen. Wir holen unsere tschechische Gastlokomotive aus dem Lokschuppen, damit wir sie hier auf der Scheibe mal zeigen können.
1: Entschuldigung. Komm mal durch.
2: Ja.

0: Mama ganz stark.
1: Während die Lok jetzt hier auf die Scheibe kommt, kann man schon mal ein paar Worte dazu verlieren. Die Maschine ist eine Dampflok, die dem deutschen Dampflokliebhaber doch schon recht bekannt vorkommen wird von ihrer Gestalt. Es handelt sich nämlich eigentlich um eine Lok der Baureihe 50. Die Maschine ist 1942 während der deutschen Besatzungszeit in Tschechien gebaut worden, in Pilsen bei Škoda als Lok der Baureihe 50 und ist dann bei der Deutschen Reichsbahngesellschaft im Einsatz gewesen. Nach dem Zweiten Weltkrieg ist die Maschine auf dem Gebiet Österreichs verblieben und ist damit dann ab 1949 unter der Flagge der ÖBB, der österreichischen Bundesbahn, unterwegs gewesen. Nach ihrer Ausmusterung ist sie in verschiedene private Hände gelangt, zum Schluss bei Brenner und Brenner, und hat dann nach dem Ende dieser Gesellschaft in Wien doch einen recht traurigen Zustand abgegeben und wurde erst vor kurzer Zeit aus der Tschechischen Republik heraus erworben. Steht heute im Museum in Dolní Lipka in der Tschechischen Republik und hat dort auch eine Hauptuntersuchung bekommen. Sie sehen an der Lok jetzt ein Nummernschild, was sich gänzlich von dem, was man von deutschen Dampflokomotiven gewohnt ist, unterscheidet, nämlich eine Nummer 555-129 und der Tender hat eine ganz andere Nummer, nämlich 926-129. Hintergrund ist, dass in Tschechien ein anderes Loknummernsystem Verwendung fand. Dieses Loknummernsystem stammte von einem Ingenieur von Škoda in Pilsen und ist auch systematisch aufgebaut. Die Lokomotiven haben in der 100er Nummer ihrer Nummer die Anzahl der angetriebenen Achsen. Die zweite Nummer ist dann die Höchstgeschwindigkeit, und zwar mit 3 addiert, das heißt 5 plus 3 ist 8 mal 10, 80 km/h Höchstgeschwindigkeit, und die dritte Nummer bezeichnet dann plus 10 die Achslast. Das heißt, wir haben eine Lokomotive mit 5 angetriebenen Achsen mit 80 km/h Höchstgeschwindigkeit und 15 Tonnen Achslast. Und die 129 ist dann die Ordnungsnummer, die einfache Durchnummerierung der Maschinen. Beim Tender gibt es ein ähnliches System. Hier hat man 9 im 100er plus 3 macht 12 Kubikmeter Raum für die Aufnahme von Kohle und dann den 10er und einer Stelle 26 Kubikmeter Wasservorrat. Die Lokomotive hat ihre Hauptuntersuchung jetzt erst vor kurzem erhalten und wird jetzt von Dolní Lipka in der Tschechischen Republik aus im Sonderzugverkehr eingesetzt. Sie ist vorgestern und gestern auf einem längeren Anreiseweg durch die Tschechische Republik zu uns gekommen, hat die Grenze auf dem heute nur noch für Gelegenheitsverkehr genutzten Streckenabschnitt zwischen Rumburg und Ebersbach-Sachsen überfahren und ist dann von Ebersbach aus von einer Lokomotive abgeholt worden, um hier auf dem deutschen Netz unterwegs zu sein. Grund dafür ist, dass für die Fahrt im deutschen Netz die Lokomotiven natürlich auch eine entsprechende Zulassung benötigen und die Maschine hat diese Zulassung selbst noch nicht, darf also selbst als Triebfahrzeug nicht auf deutschen Gleisen eingesetzt werden. Bemerkenswert an der Lok ist, dass es sich insofern um eine Altbau 50 handelt. Das heißt, man hat hier keine Rekonstruktion vorgenommen, wie bei vielen Maschinen im Gebiet der Deutschen Reichsbahn. Und daher verfügt sie auch noch über

Windleitbleche, während man auf dem Gebiet der DDR später die großen Windleitbleche üblicherweise gegen die kleinere Variante der Bauart Witte ausgetauscht hat. Hier zurück in den Bereich des Rundhauses holen. Dann bitte den Bereich am besten gleich freilassen, weil die Löbauer dann auch über die Einfahrt auf die Drehscheibe fahren werden und wir den Bereich vor der tschechischen Lok als Durchrutschweg benötigen. Thank you.

Jetzt kommt die 52 wieder hier auf die Scheibe. Bitte auch den Durchrutschweg frei halten, dass es da nicht zu Kollisionen kommt.

Gut, liebe Gäste, wir drehen die 52, 81, 41 jetzt nochmal für Sie ein bisschen in der Sonne, dass Sie von allen Ecken und Enden schöne Bilder machen können. Und anschließend fahren wir die Maschine ins Rundhaus rein. Und welches Gleis es wird, das sage ich Ihnen dann rechtzeitig. Und während wir der schönen Lok aus Löbau beim Drehen zugucken, noch ein paar Fakten zur Lok. Die Lokomotive ist beheimatet bei den ostsächsischen Eisenbahnfreunden in Löbau. Sie ist als Reko 52 bei der Deutschen Reichsbahn bis zum bitteren Ende im Einsatz gewesen und wurde dann aus dem BW Angermünde heraus Z gestellt, ist zunächst in Privathände gekommen und wurde dann durch die Vorläufer des heutigen Landkreis Görlitz erworben. Und wir als Verein, also ich gehöre auch zu den Löbauern, konnten die Maschine dann erst in den 2000er Jahren vom Landkreis Löbau-Zittau damals kauflich erwerben und haben diese Lokomotive jetzt in Löbau bei uns als Museumslokomotive seit 4 Jahren wieder im Einsatz. Besonderheit dieser Lok ist die Quetschesse, der Dieselejektor, eine ganz besondere Saugzuganlage, mit der die Lok schon unterwegs war, als sie zu DDR-Zeiten vom BW Zittau und BW Görlitz aus eingesetzt worden ist. Diese Saugzuganlage soll den Brennstoffverbrauch reduzieren. Man sprach damals von ungefähr 5-8% Brennstoffeinsparung, da die Saugzuganlage mehr Luft anzieht ins Feuerbett und damit den Brennstoff besser ausnutzt. Aktuell ist unsere Lok damit die einzige betriebsfähige Lok in Deutschland, die über diese besondere Saugzuganlage verfügt. Und wenn man die Lok unter Volllast fahren hört, gibt es auch einen ganz unverwechselbaren Sound, den eine Lok mit einem ganz normalen Saugzug nicht macht. Da ich es bei dieser Lok relativ genau weiß, viele wundern sich immer über die Eintrittspreise zu solchen Veranstaltungen. 19 Euro klingt erstmal viel Geld, aber wenn man dann weiß, dass der TÜV die Hauptuntersuchung einer solchen Dampflokomotive weit über 1 Million Euro kosten kann, bei unserer Lok waren es etwa 1,3 Millionen, dann weiß man ungefähr, welche Kosten hier zustande kommen, um solche große Anzahl an Dampflokomotiven bei einem solchen Fest zusammenzuziehen. Und dann kommt hinzu, die Lokomotiven verbrauchen Kohle, die Lokomotiven verbrauchen Wasser und die Deutsche Bahn möchte natürlich auch nochmal kräftig mitverdienen, wenn die Dampflok hierher fährt. Allein die Streckenkosten von Löbau nach Dresden belaufen sich auf etwa 500 Euro. Nur für einmal langfahren. Ja, und wenn man mit so einer Sonderzugfahrt fahren möchte, reicht natürlich nicht nur die Dampflok, weil in den Führerstand kriegt man nicht viele Leute rein, man braucht auch Reisezugwagen. Viele werden von Ihnen schon mal von dem Stichwort Dresdner Tradition

hier der IG Dresden-Altstadt bauen derzeit einen Traditionszug der Epoche 2, 3 auf, also einen Zug aus Reisezugwagen von vor dem Zweiten Weltkrieg. Zwei Exemplare können Sie hier entlang des Geländes hinter dem Rundhaus begutachten. Einer ist frisch lackiert aus Buttweiß zurückgekommen, der andere ist noch nicht frisch lackiert und diese Wagen sollen perspektivisch hier vom BB Dresden-Altstadt aus als Sonderzug, Reisezugwagen zum Einsatz kommen. Und die Eisenbahnfreunde aus Dresden freuen sich natürlich über Unterstützung. Zum einen ganz praktisch, wenn Sie zu viel Freizeit haben, schauen Sie vorbei, Helfer werden immer gesucht und dann natürlich auch über Spenden. Also wenn Sie Eigentümer eines Unternehmens sind und noch schnell was verstecken müssen, bevor der Herr Klingbeil das bekommt, dann freuen sich die Eisenbahnfreunde über Spenden. Und jetzt bitten wir Sie, die Zufahrt zum Rundhaus freizumachen am Stand 2, damit die 52, 81, 41 zurückfahren kann ins Rundhaus. Und liebe Gäste im Rundhaus, auch Sie bitten wir, vom Gleis 2 Abstand zu halten und auch den Bereich hinter dem Gleis im Rundhaus an der Rückwand freizuhalten, damit der Durchrutschweg für die Lokomotive frei ist. Selbst als Mietenzähler bezeichnen, sei ein ganz besonderer Blick auf den noch unlackierten Reisezugwagen empfohlen. Es ist nämlich der zuletzt gebaute Wagen in Mietform. Man hatte seinerzeit die Schweißtechnik schon zur Verfügung und hat Wagen in Schweißbauweise gebaut und wollte dann aber noch mal klären, ob die Schweißtechnik wirklich besser ist als die Niettechnik, und hat in einer kleinen Serie noch mal einen einzigen genieteten Wagen hergestellt, um ihn im direkten Vergleich mit den Wagen in Schweißbauweise vergleichen zu können. Dieser Wagen ist also besonders historisch wertvoll und wird hier von der IG Dresden-Altstadt wieder aufgebaut. Und in ein paar Jahren werden Sie dann auch in diesem Wagen zu Sonderzugfahrten aufbrechen können.

Und für den nächsten Sonderzug bereit machen wir jetzt die 35 10 97. Die wird jetzt hier gleich auf die Scheibe kommen und das BW verlassen, damit sie dann um 14.17 Uhr mit dem Sonderzug ab Dresden Hauptbahnhof in Richtung Riesa aufbrechen kann. Für diesen Sonderzug gibt es für ganz Spätentschlossene auch noch einige Tickets. Wenn Sie mitfahren möchten, bewegen Sie sich bitte langsam in Richtung Hauptbahnhof. Dort wird der Zug dann starten zur Fahrt entlang der Leipzig-Dresdner Eisenbahn, also der ersten richtigen deutschen Eisenbahnstrecke, bis in den Bahnhof Riesa und dann wieder zurück nach Dresden. Und wer sich jetzt auf den Fuß getreten fühlt, weil ich gesagt habe, die Leipzig-Dresdner Eisenbahn war die erste richtige Eisenbahn. Natürlich gab es zwischen Nürnberg und Fürth schon wenige Jahre vorher ein Spielzeug des bayerischen Königs, aber auf den wenigen Kilometern und den geringen Geschwindigkeiten, die dort gefahren wurden, kann man natürlich nicht vergleichen mit dieser ersten Ferneisenbahn mit einer großen Flussquerung in Riesa und einem ersten Eisenbahntunnel auf dem europäischen Kontinent bei Niederau. Den Tunnel, den gibt es heute nicht mehr, aber den Bereich durchfahren Sie, wenn Sie im Zug sitzen. Bei Niederau gibt es einen großen Einschnitt. Sie fahren dort hinein und an beiden Seiten, links und rechts des Zuges, werden Sie den Himmel nicht mehr sehen, weil es dort steil den Berg hochgeht. Man hat in den 1930er Jahren diesen Tunnel aufgeschlitzt, sodass es heute einfach nur noch ein sehr steiler und tiefer Einschnitt ist.

bisschen Diskussion. Die Deutsche Bahn AG baut, und wenn die Deutsche Bahn AG baut, rollen auf vielen Gleisen keine Räder. Und deswegen geht es gerade darum, wie fährt die Lok jetzt zum Hauptbahnhof, dass sie dann in der richtigen Richtung am Hauptbahnhof zum Stehen kommt.

Die 35.10.97 wird uns jetzt in Richtung Hauptbahnhof verlassen und bespannt dann dort den Sonderzug in Richtung Riesa. Und für alle, die hier bleiben, sei nochmal empfohlen, unsere Abendveranstaltung um 19 Uhr hier im Rundhaus 1, Dampf und Dixie. Dafür gibt es noch einige Tickets an der Abendkasse und Sie können hier im besonderen Lokschuppenambiente gute Musik und das eine oder andere vom Grill und aus dem Zapfhahn genießen.

2155 ist am Wasser jetzt soweit fertig und wird dann als nächstes auf das Kohlegleis kommen. Daher bitten wir schon mal unsere Gäste, die sich jetzt vor der 03 befinden, langsam das Gleis zu räumen, dass wir die Lok auf das Kohlegleis bringen können. Und auch gegenüber hier an unserem kleinen Holzbutchen an der Zufahrt die Gäste dann, wenn die Lok losfährt, bitte den Bereich gegenüber räumen, damit der Durchrutschweg für die Lok frei ist. Schweizer aus dem Schuppen. Ja, die Schweizer dürfen dann auch noch mal aus dem Schuppen kommen, aber natürlich müssen wir erstmal das erledigen, was sein muss. Das heißt, die Lokomotiven von Sonderzügen und für Sonderzüge bereit machen und versorgen. Und wenn diese Aufgaben abgearbeitet sind und Zeitfenster frei sind, dann holen wir Ihnen natürlich gern auch unsere Gastlokomotiven noch mal aus dem Schuppen auf die Scheibe und lassen Sie ein paar Runden fahren, damit Sie Ihre Fotos machen können. Jetzt vorsehen bitte am Eingang an der Bude Nossener Brücke, bitte dort freihalten, damit die 03 niemanden trifft, falls sie doch zu weit fahren sollte.

Die nur drei, die wir jetzt hier auf der Scheibe stehen haben, ist gebaut worden in Berlin bei den Borsig-Lokomotivwerken und ist im Jahr 1934 an die Deutsche Reichsbahn übergeben worden. Die Lokomotive gehört heute Wedler und Franz. Das Unternehmen ist ansässig in Potsdam und führt ihre Dampflokomotiven aus dem BW Nossen heraus. Die 03 ist aktuell die einzig betriebsfähige Dampflokomotive, aber im Bestand von WFL sind noch weitere Schmuckstücke, unter anderem auch die weltbekannte 18201, die ehemals schnellste betriebsfähige Dampflok der Welt, die als Schnellfahrlokomotive für die Versuchsanstalt in Halle vom RAW Meiningen aus der ehemals für den Henschel-Wegmann-Zug gebauten Tenderdampflok der Baureihe 61 gebaut worden ist. Auch die Lokomotiven der Baureihe 03 haben zu DDR-Zeiten Instandhaltung und natürlich auch Reko-Maßnahmen erhalten, auch wenn es keine richtigen Reko-Loks sind an der Stelle. Aber man hat Reko-Kessel auf die Lokomotiven aufgesetzt. Die Deutsche Reichsbahn hatte ursprünglich Lokomotiven der preußischen P10 rekonstruiert. Daraus entstanden war dann die Baureihe 22 und die Loks der Baureihe 22 wurden dann aber relativ schnell abgestellt und die neuen Reko-Kessel dieser Lokomotiven hatten noch wenige Jahre auf den Buckel, sodass man dann entschieden hat, die Reko-Kessel von der Baureihe 22 von diesen Lokomotiven abzunehmen und nicht zu verschrotten, sondern der Baureihe 03 zu spendieren und so die Lebensdauer der Baureihe 03 zu verlängern. Und es folgt ein kleiner Sicherheitshinweis. Der junge Mann hier direkt vor mir am Grubenrand hört bitte mit den Turmarbeiten auf, weil das ist gefährlich und ich glaube nicht, dass du dir wehtun möchtest. Ja, wir werden jetzt die 03 hier aufs Kohlegleis fahren. Bitte das Gleis frei halten und auch ganz hinten nicht zwischen.

so sind,

0: Ja, die Schweizer Lokomotivpersonale, wenn ihr bereit seid, dann gebt uns mal bitte ein kurzes Zeichen. Wir würden euch gerne nämlich mal hier auf die Drehscheibe holen, um auch eure Lok in der Sonne zu präsentieren. Gern einmal Pfiff, damit wir das wissen. Ja, die hören nicht.
1: Ja, das ist

schon angekündigt, wir holen jetzt die Schweizer Maschine mal raus. Dann geht auch wieder bitte hier hinter uns niemand ins Gleis rein, damit wir dort den Durchrutschweg frei haben.

Natürlich stelle ich Ihnen die Maschine, die wir jetzt auf der Scheine haben, auch mal vor. Die Lok kommt aus der Schweiz zu uns. Sie hat einen Aufenthalt im RAW Mining hinter sich und die Werksprobefahrt führte, welch ein Glück, zu uns nach Dresden. Die Lokomotive ist ein Meilenstein der Schweizer Lokomotiventwicklung. Zu Beginn des 20. Jahrhunderts wurde aus 4 Privatbahngesellschaften in der Schweiz die SBB, die Schweizerische Bundesbahn, geformt. Und die Schweizerische Bundesbahn wollte dann natürlich auch den Lokomotivpark modernisieren und hat dazu neue Lokomotiven beschafft. Eine davon ist die Baureihe B34. B für Personenzuglokomotive und 3-4 für 3 angetriebene Achsen, insgesamt 4 Achsen. Die Lokomotiven sind insofern ein Meilenstein der Lokomotiventwicklung in der Schweiz, da sie den Beginn der Heißdampflokomotiven markieren. Es waren also die ersten Maschinen, in denen der im Kessel gekochte Dampf nicht direkt ins Triebwerk geführt wurde, sondern nochmal, wie später bei allen Dampflokomotiven üblich, mit einem Überhitzer nachgespannt wurde, sodass man einen Heißdampf mit über 400 Grad Temperatur bekommt, der dann wesentlich höhere Wirkungsgrade der Dampflokomotive zulässt. Die Maschinen sind gebaut worden in der schweizerischen Lokomotiv- und Maschinenfabrik Winterthur in einem Zeitraum von über 10 Jahren und wir haben hier eine Vertreterin aus dem Jahr 1916 bei uns. Die Lokomotiven sind bis auf das erhaltene Exemplar auf unserer Scheibe mittlerweile alle verschrottet und die Lok gehört heute zum Museumspark von SBB Historik. Das heißt, die Schweizerischen Bundesbahnen betreiben doch eine sehr umfangreiche und engagierte Traditionspflege. Ein Engagement, was man sich in Deutschland leider stark wünschen kann.

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Sie jetzt, den Stand 7 auch im Haus wieder freizumachen, damit unsere Schweizer Gastlokomotive wieder zurück ins Rundhaus fahren kann. Ja, liebe Gäste, und dann jetzt perspektivisch alle, die hier direkt vis-à-vis zu mir stehen, ganz langsam nach links und rechts zur Seite treten, denn wenn die Schweizer Maschine dann im Rundhaus angekommen ist, werden wir als nächstes die 503501 hier aus dem Haus holen und zum Wasser bringen, und dafür brauchen wir hier Platz. Und nebenher nochmal ein kleiner Sicherheitshinweis, nicht nur an Eltern und Großeltern, sondern auch an die Kinder. Bitte nicht auf die Schienenköpfe treten, der Stahl ist blank poliert und glatt. Wenn Sie darauf ausrutschen, dann tut das weh und das macht uns und Ihnen viel Ärger und den möchten wir gerne vermeiden. Danke. Ja, die sind auch nicht mehr so.

Ja, und dann holen wir jetzt die Lok raus, die heute noch gar nicht auf der Scheibe war, die 503501 vom Meininger Dampflokclub, die ehemalige Werklok des RAW Meiningen, aber offensichtlich ist auch eine Firma, die ihr Geld mit der Instandhaltung von Dampflokomotiven verdient, nicht mehr so richtig interessiert, eine eigene Dampflok zu haben. Und das war nun das Glück für den Meininger Verein, denn nun sind sie im Besitz dieser schönen Maschine. Es handelt sich um eine Lokomotive der Baureihe 50, also eine Güterzuglokomotive der Deutschen Reichsbahn für den leichten und mittleren Güterverkehr gebaut. Und diese Lokomotiven sind dann bei der Deutschen Reichsbahn der DDR auch in großer Stückzahl einem Rekonstruktionsprogramm unterzogen worden und haben in diesem Reko-Programm eigentlich standardmäßig einen neuen Kessel und auch einen Mischvorwärmer bekommen. Die Maschine hier ist zwar die erste aus diesem Reko-Programm, aber sie hat keinen Mischvorwärmer mehr. Sie ist wieder ein Stück zurückgebaut auf den Ursprungszustand und trägt heute vor dem Schlot den Oberflächenvorwärmer. Dieser Oberflächenvorwärmer war nötig für Aufgaben, die sie unter anderem im RAW Meiningen zu erfüllen hatte. Und heute ist sie, obwohl sie eine Reko-Dampflok ist, im Wesentlichen im Kleid der Altbauvariante, also auch mit den großen Wagner-Windleitblechen unterwegs.

ein technisches Detail. Warum kommt aus der Dampflok vorn beim Losfahren Dampf raus? In den Zylindern kann, wenn die Dampflok lang steht, Restdampf kondensieren. Das heißt, man hat dann im Zylinder Wasser stehen und Wasser hat im Gegensatz zu Dampf die unschöne Eigenschaft, dass man es nicht verdichten kann. Würde die Dampflok also losfahren mit Wasser im Zylinder, käme es dann im Zylinder zu einem Punkt, wo der Zylinder komplett mit Wasser gefüllt ist und sich entweder aufsprengen würde oder das Gestänge verbiegen würde. Und deswegen haben diese Zylinder alle entsprechende Ventile, um sie mit Dampf zu spülen und vorzuwärmen. Und wenn eine Dampflok lange stand, werden diese Ventile bedient, der Zylinder nochmal mit Dampf erhitzt, sodass es dort kein Kondenswasser mehr drin gibt und Schäden am Zylinder vermieden werden. Und anschließend fährt sie auf das Wassergleis. Und bitte auch die Fotografen direkt an der Scheibe nach wie vor darauf achten, die gelbe Linie bitte nicht übertreten, damit sie nicht in den Gefahrenbereich hineinkommen. Die Puffer der Dampflok stehen über den Scheibenrand und tun im Zweifelsfall nur Ihnen weh. Der Dampflok ist das egal, wenn Sie dort stehen.

Thank you.

0: So, die 50-35-01 verlässt jetzt die Drehscheibe aufs Wassergleis und wir bitten auch die Herrschaften, die ganz am Ende des Gleises stehen, zur Seite zu treten, dass wir dort keine Unfallgefahren haben.
1: Ich kann mir das nicht mehr vorne mit einem Schuss kommen, das ist ein bisschen. Das könnte sein. Vielleicht ist es so, dass die beiden Kinder.

Ich habe die Frage der Kreuzung.

0: Als nächste Rangierbewegung werden wir jetzt die 03 vom Kohlegleis holen und ins Rundhaus fahren. Und die Lok wird im Stand Nummer 4 Platz nehmen. Das heißt also, die Gäste, die sich da gerade in dem Bereich aufhalten, bitte ganz langsam einen neuen Platz suchen, dass wir die Lok dann gefahrlos ins Rundhaus setzen können. Eine Besonderheit erleben, denn für die Fotofreunde schlecht, wird die Lok jetzt mit der Rauchkammer voraus gleich ins Rundhaus fahren. Grund dafür ist, dass die Lokpersonale an der Lok auch einige Wartungsarbeiten durchzuführen haben. Das heißt, Lager müssen geschmiert werden und bestimmte Stellen zum Schmieren sind nur dann zugänglich, wenn man in einem Graben unter die Lok gelangt. Und das ist dann nur möglich, wenn die Lok eben auch auf einem solchen Graben steht, und dazu muss sie jetzt mit der Rauchkammer voran in das Rundhaus hineinsetzen, damit dann die Lokführer dort ihre Arbeit erledigen können.
1: Danach, ja.
0: Hat die Meininger heute noch was vor? Das lass die doch erstmal auf dem Wasser, das lass die Meininger doch erstmal auf dem Wasser stehen. Vor sind jetzt am Stand 4, die 03 kommt jetzt ins Haus und auch bitte unsere Gäste im Rundhaus auf die Lokomotivbewegung achten, dass es nicht zu Unfällen kommt.
1: Thank you.

So, liebe Gäste, die nächste Drehscheibenfahrt geht auf die Ausfahrt. Dort haben wir 112-481 stehen. Eine Diesellok der Baureihe V100 der Deutschen Reichsbahn. Die Lokomotiven der Baureihe V100 sind ursprünglich mit Motoren mit 1000 PS als Baureihe 110 bzw. als V100 ausgeliefert worden. Und zu späterer Zeit hat man die Motoren 12 KVD Dieselmotor vom Motorenwerk Johannisthal bei Berlin weiterentwickelt, sodass sie höhere Leistungen brachten und die viele Maschinen der ursprünglichen Baureihe 110 erhielten dann im Rahmen von Hauptuntersuchungen neue Motoren. Und bei dieser Remotorisierung wurde die Leistung gesteigert auf 1200 bzw. später sogar noch weiter und man hat dann entsprechend auch neue Nummern vergeben. Die Lokomotiven der Baureihe V100 mit einer Leistung von 1200 PS erhielten dann die neue Baureihe Nummer 112. Und die Maschine, die wir jetzt hier erleben, gehört zu MAS Bahn Consult und fährt unter der Flagge der des Bayerischen Eisenbahnmuseums, also der Bayernbahn. Die Lokomotive werden wir jetzt gleich hier neben dem Kohlekreis auf dem Gleis abstellen, wo der Kran steht. Jetzt könnte man flachsen, der Diesel ist heute so teuer, wir bauen wieder zurück auf Steinkohlefeuerung. Aber nein, die Lok muss einfach nur erstmal abgestellt werden. Interessant zur Baureihe V100. Die Lokomotiven haben im Wesentlichen von ihrem Innenleben das gleiche wie die Lokomotiven der Baureihe V180. Das heißt, einen Dieselmotor 12 KVD vom Motorenwerk Johannisthal und auch einen Dampfheizkessel, um Zügelheizung beheizen zu können. Die V100 hat diese Ausrüstung einmal, die V180 hat zwei Motoren gleichen Typs, aber eben auch einen Dampfheizkessel. Sind die Loks bei LEW in Hennigsdorf, das heißt im heutigen Alstomwerk Hennigsdorf, und sind als leichte Streckenlokomotiven bei der Deutschen Reichsbahn auf vielen Strecken als Ersatz für die alten Länderbahn-Dampflokomotiven zum Einsatz gekommen. Daher hat sie auch einen ihrer Spitznamen weg. Sie sollte die P8 ablösen und hieß dann spotthaft auch Petroleum P8. Jetzt bitte das Gleis hier am Kohlekran räumen und entsprechend Platz schaffen, dass die Diesellok sich auf dem Gleisstück vor dem Kran postieren kann.

Ausführung.

liebe Gäste, nachdem wir jetzt die V100 hier abgeparkt haben, machen wir mit den Dampflokomotiven weiter. Und zu mir auf die Drehscheibe kommt die Löbauer Dampflok aus dem Stand 2. Also bitte dort jetzt schon mal das Gleis räumen. Die Lokomotive wird nochmal zu einer Fotorunde gedreht und anschließend auf das Kohlegleis gesetzt, damit wir für die Dampflok die Kohlevorräte ergänzen können, damit sie dann später nochmal für Führerstandsmitfahrten auf den Bahnhof rausfahren kann.

bring jetzt hier nicht rüber, bitte. Dann lassen wir erstmal die Lok kommen. Ja, hier am Gelände grüßt uns jetzt nochmal die Knödelpresse, die wir heute Vormittag bei uns zu Gast hatten. Die wird jetzt langsam wieder sich bereit machen für die Rückleistung in Richtung Ustinat Labem. Und hier zu uns auf die Drehscheibe kommt nun die 52-81-41 aus Löbau. Die Lokomotive ist 1944 beim Lokomotivwerk Grenau gebaut worden und ist heute bei den ostsächsischen Eisenbahnfreunden in Löbau zu Hause. So, liebe Gäste, jetzt bitte direkt dann nachher, wenn die Lokomotive gedreht wurde, das Kohlegleis freimachen, dass wir die Lok an die Kohle stellen können, um die Vorräte auf dem Tender zu ergänzen.

in die Tenderträgestelle reinschaut, wird etwas sehen, was üblicherweise nicht zur Ausrüstung von Dampflokomotiven gehörte. Feuerwehrschläuche. Warum braucht man die? Leider gibt es an kaum einem Bahnhof mehr einen Wasserkran. Und wenn man dann auf einer Sonderfahrt an einen dieser Bahnhöfe kommt und die Lokomotive Wasser braucht, dann funktioniert das nur über Hilfsfüllung, über einen Feuerwehrschlauch. Das heißt, man braucht dann eine Feuerwehr oder einen Hydranten, die dann über diesen zusätzlich angebauten Stutzen Wasser in den Tender drückt, damit die Lok später weiterfahren kann, ohne Kesselwassermangel zu bekommen.

0: Deswegen führen die meisten Dampfloks heute Feuerwehrschläuche direkt auf der Lok mit, damit es, wenn es irgendwo mal knapp wird mit dem Wasser, dann am Bahnhof der Hydrant genommen werden kann, um der Lok entsprechend neues Wasser zu geben. Wenn man sich vorstellt, der Feuerwehrschlauch mit seinem Durchmesser 80 bis 100 mm, da geht nicht besonders viel durch im Vergleich zu dem, was aus so einem Wasserkran hinauskommt. Das heißt, wenn man so einen Wasserhalt am Hydranten einplant, muss man auch immer viel Zeit mitbringen, damit die entsprechende Wassermenge dann auch in den Tender hineingeht und man nicht zwischendurch wieder abbrechen muss, weil der Fahrplan die Weiterfahrt verlangt. Jetzt bitte hier das Kohlegleis freimachen und von der Seite des Gleises zurücktreten, damit wir die Lok auf das Kohlegleis zurücksetzen können. Bitte.
1: Genau.

0: Wir können mal hoch und fragen, weil die Leute was machen.
1: V60, aber nicht die Art von V60, die wir hier gern sehen, sondern die V60 aus der Zeit der Deutschen Bundesbahn. Ja, warum fährt die V60 der Bundesbahn heute hier noch, während die Reichsbahn V60 der Goldbräuner längst aufs Abstellgleis gerollt ist bei der Deutschen Bahn? Die Begründung ist recht trivial. Sie sehen dieses große weiße Hörnchen auf dem Dach der Lokomotive. Das ist eine Funkantenne und die Deutsche Bundesbahn hatte kurz vor der Wende ihre Rangierlokomotiven, die sogenannten Dreibeine, nämlich mit drei Achsen, schon mit Funk ausgestattet, sodass man diese Lokomotiven ohne einen Lokführer auf der Lok zu haben mit Fernfunksteuerung bewegen konnte. Die Reichsbahnmaschinen der Baureihe V60 hatten diesen Vorzug nicht und so wurde in der Deutschen Bahn AG, wo alles viel besser, viel moderner und vor allen Dingen effektiver laufen sollte als bei der Deutschen Reichsbahn, ganz schnell entschieden, dass man die V60 Ost aufs Abstellgleis schiebt und die V60 West mit ihrer Funkfernsteuerung behält. Und diese Lokomotiven sind heute noch, obwohl ihres hohen Alters, noch im Rangierbetrieb im Einsatz und werden in großen Bahnhöfen für den Verschub genutzt. So, liebe Gäste, alle, die jetzt direkt hier vor mir stehen und vor der 35, machen bitte schon mal das Gleis frei. Wir holen jetzt die 35 aus dem Rundhaus auf die Scheibe, ein bisschen in Action ist, damit wir dann die 03, die den Sonderzug aus Cottbus gebracht hat, auch hier aufs Gelände lassen können. Denn die Kollegen haben nach der langen Fahrt jetzt auch das eine oder andere Bedürfnis, dass es hier an der Kohle und am Wasser zu stillen gilt. Ja, liebe Gäste, die 35/1097 wird jetzt hier auf die Scheibe kommen, kurz gedreht und zum Kohlegleis fahren, damit wir dann anschließend die 03/21/55 von Wedler und Franz hier aufs Gelände lassen können und an den Wasserkran stellen, damit der Durst der Lok gestillt werden kann.

Gleis. Die 35 setzt jetzt zurück. Liebe Gäste, die sich vorm Rundhausstand 8 befinden, also vor der tschechischen Lokomotive, bitte langsam schon mal beiseite treten. Wir holen jetzt die 03-21-55 zu uns aufs Gelände und brauchen dort einen freien Durchrutschweg. Zu uns auf die Scheibe kommt jetzt die 58-11-11 der Ulmer Eisenbahnfreunde. Die Lok ist 1921 als badische G12 in der Maschinenbaufabrik Karlsruhe gebaut worden für die badische Staatseisenbahn und ist dann relativ schnell mit dem Zusammenfügen der einzelnen Länderbahnen zur Deutschen Reichsbahn gekommen. Die Maschine war lange Zeit in Sachsen in verschiedenen Bahnbetriebswerken beheimatet und wurde 1977 im BW Aue ausgemustert und dann gegen harte Devisen in die Bundesrepublik verkauft, hat dann ihre erste Heimat im Deutschen Dampflokomotivmuseum gefunden und ist eben heute von den Ulmer Eisenbahnfreunden betriebsfähig, eine der wenigen in Deutschland vorhandenen Länderbahn-Dampflokomotiven.

Natürlich stelle ich Ihnen die Maschine, die wir jetzt auf der Scheine haben, auch mal vor. Die Lok kommt aus der Schweiz zu uns. Sie hat einen Aufenthalt im RAW Meiningen hinter sich und die Werksprobefahrt führte, welch ein Glück, zu uns nach Dresden. Die Lokomotive ist ein Meilenstein der Schweizer Lokomotiventwicklung. Zu Beginn des 20. Jahrhunderts wurde aus 4 Privatbahngesellschaften in der Schweiz die SBB, die Schweizerische Bundesbahn, geformt. Und die Schweizerische Bundesbahn wollte dann natürlich auch den Lokomotivpark modernisieren und hat dazu neue Lokomotiven beschafft. Eine davon ist die Baureihe B34, B für Personenzuglokomotive und 34 für 3 angetriebene Achsen, insgesamt 4 Achsen. Die Lokomotiven sind insofern ein Meilenstein der Lokomotiventwicklung in der Schweiz, da sie den Beginn der Heißdampflokomotiven markieren. Es waren also die ersten Maschinen, in denen der im Kessel gekochte Dampf nicht direkt ins Triebwerk geführt wurde, sondern nochmal, wie später bei allen Dampflokomotiven üblich, mit einem Überhitzer nachgespannt wurde, sodass man einen Heißdampf mit über 400 Grad Temperatur bekommt, der dann wesentlich höhere Wirkungsgrade der Dampflokomotive zulässt. Die Maschinen sind gebaut worden in der schweizerischen Lokomotiv- und Maschinenfabrik Winterthur in einem Zeitraum von über 10 Jahren und wir haben hier eine Vertreterin aus dem Jahr 1916 bei uns. Die Lokomotiven sind bis auf das erhaltene Exemplar auf unserer Scheibe mittlerweile alle verschrottet und die Lok gehört heute zum Museumspark von SBB Historik. Das heißt, die Schweizerischen Bundesbahnen betreiben doch eine sehr umfangreiche und engagierte Traditionspflege. Ein Engagement, was man sich in Deutschland leider stark wünschen kann.

So, wir bitten Sie jetzt, den Stand 7 auch im Haus wieder freizumachen, damit unsere Schweizer Gastlokomotive wieder zurück ins Rundhaus fahren kann.

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2: Reden und lachen darüber. 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
8: Nice. Ich bin Moritz, ich bin 23, habe bis letztes Jahr hier in Merseburg an der Hochschule Kultur- und Medienpädagogik studiert und studiere jetzt weiter an der MLU Halle Lehramt. Ich bin zum offenen Kanal gekommen, das war 2018 in meinem ersten Semester. Ich war mal bei Kurz und Gut mit dabei, bei einem kleinen Konzert, war glaube auch hier mal, wenn ich mich nicht irre, vielleicht verwechsel ich das auch gerade. Und auch beim Tag der offenen Tür und habe auch hier mein Praktikum gemacht für den Sowas e.V. Vieles, was ich hier mitproduziert habe, waren in 2020 hatten wir vom Verein aus halt so eine kleine digitale Reihe gemacht, wo wir halt gedjayt haben, ich und ein Kumpel, und haben dann halt hier einfach Musik gespielt, haben das aufgenommen, haben das dann gesendet. Und ich habe hier auch mitgeholfen, mal öfters mal beim Aufbau, mit beim Dreh, beim Bildmischung oder Schnitt oder Ton. Also immer mal so da und da ein bisschen kleine Sachen mit. Wie stelle ich am besten irgendwelche Kameras ein? Wie kann ich das am besten machen? Wie schneidet man ordentlich, auch als wir das halt mit den ganzen DJ-Pulten gemacht haben, wie schwierig das sein kann, irgendwie mit Tontechnik zu arbeiten, weil dann geht das eine Signal geht da rein, das andere Signal geht da rein und du hast 500 verschiedene Kabel, die hier irgendwie auf einem Tisch liegen und du musst dann da das da reinstecken und das da reinstecken und wenn du das Kabel da rausnimmst, dann kommt plötzlich Ton und dann war halt irgendwie sehr so ein sehr verwirrend am Anfang für mich, aber man hat irgendwann so ein bisschen den Dreh rausgehabt. Die Zusammenarbeit mit dem offenen Kanal, würde ich meinen, hat nie so wirklich geendet. Also, weil ich bin ja jetzt auch mit dem Sowas e.V. und der offene Kanal hat uns sehr oft sowohl technisch als auch mit logistischen Sachen geholfen. Ich würde sagen, der offene Kanal als Ort ist auf jeden Fall ein sehr großer Part von meinen Studien und auch ja, dementsprechend von meiner Biografie aus, sage ich jetzt mal. Einfach weil man hier halt Sachen, die man halt in der Hochschule irgendwie vereinzelt gelernt hat, kann man hier auch nochmal praktisch umsetzen und nochmal praktisch schauen, okay, wie funktioniert das, wie kann ich das machen? Der OK hat einen riesigen Keller. Also da, der Keller ist wirklich, wirklich groß und da steht super viel Kram drunten. Und ich habe halt so ein bisschen so ein Faible für so Kleinkram und irgendwie so, naja, so Trash aus so alte Technik und so weiter. Und woran ich halt schon öfters so gedacht hatte, wäre halt auf jeden Fall irgendwie sowas wie ein Flohmarkt, wo man vielleicht einfach sagen könnte, hier, wir haben alte Technik, die wollen wir loswerden, könnt ihr gerne haben. Oder halt generell irgendwie unten im Keller eine kleine Feier vielleicht zu organisieren oder irgendwie sagen, wir räumen da irgendwie einen Platz frei und dann können dort zum Beispiel Bands irgendwie vielleicht irgendwas machen. Also ich sehe in diesem Kellergewölbe irgendwie noch sehr viel Potenzial.

0: im Visionsstammtisch, habe ich also mit der Kamera 1, das ist die Hauptkamera, gefilmt. Also mit 93 Jahren bin ich der Älteste hier.
1: Ich engagiere mich hier, weil mir das gefällt und weil man eine relativ große Freiheit hat in der Themenauswahl.
2: Also wir sind eine tolle Truppe, wie man so schön sagt. Wir ergänzen uns wunderbar. Jeder bringt Ideen mit und jeder lebt auch von den Ideen des anderen.
1: Mir gefällt eigentlich das Klima hier eigentlich ganz gut.
2: Wir kommen aus den verschiedensten Berufen. Und wir haben nur einen dabei, der hat mal für das Fernsehen der DDR gearbeitet. Und es ist erstaunlich, wie die einzelnen Berufe sozusagen hier aufeinandertreffen und sich in einer gemeinsamen Arbeit finden. Also ich bin durchaus der Meinung, das ist der Antrieb für mich, dass ich hier arbeite, mitarbeite. Wir sind ein Kollektiv, glaube ich, das nicht ein zweites Mal hier in der Gegend zu finden ist.

0: das so, so, wie soll ich denn jetzt saugen? Bin ich komplett zahm, weil ich. Wie kann ich nur so dumm sein? Fuck.
1: Ha ha ha.

0: Lädt dein Lieblings-YouTube-Channel nicht, weil deine Oma den ARD-Krimi in 8K streamt?
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0: Du hast die ganze Nacht auf Streife geschaut.
4: Ja, was soll denn das hier?
0: Und jetzt ist deine linke Gehirnhälfte abgestürzt. Du hast das Gefühl, dass die Gesellschaft in der Evolution den Rückwärtsgang eingelegt hat? Dein Lüfter ist lauter als ein startender Airbus A380.
5: Neun von zehn Ärztinnen empfehlen die Jugendredaktion. 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
0: 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Zu Risiken und anderen dummen Fragen fressen Sie die Packungsbeilage und schlagen Sie und schaut auf okmq.de.

Guten Abend, guten Nachmittag. Ne? Aber hier, man hat ein theatralisches Gefühl. Danke, die Fantasie des Theaters. Ne? Und natürlich danke, aber ich komme zu dir danach. Danke, Marco. ja, normalerweise, die dich mich kennen, wissen, dass ich in diesem Moment nicht nervös bin, aber heute bin ich ganz toll nervös, weil die ganz Kleinen da sind. Die sind verschiedene Gruppen und ich will heute so wenig wie möglich sprechen, aber ich möchte unbedingt ein paar Dankesagungen machen, die ich jetzt vorweg mache. Erstens freue ich mich sehr, dass ihr alle hier seid. Seid wirklich herzlich willkommen und ich wünsche euch einen schönen Moment mit diesen tollen Tänzern, die hinter der Bühne stehen. Und ich erzähle euch nur ganz kurz, wie das überhaupt möglich ist und wie überhaupt das zustande kommt.

zustande kam. Ich habe verschiedene Gruppen, verschiedene Disziplinen, die ich unterrichte, aber es ging dieser Input von den ganz Kleinen. Ne? Die kleine Gruppe haben angefangen mit Ballett zu machen, die Familien haben gesagt, okay, das Mädchen möchte zum Ballett, okay. Und die sind jedes Mittwoch bei mir in der Volkshochschule. Und da ist meine erste Dankesagung an die Volkshochschule. Sandra ist hoffentlich da. Wenn nicht, ihr weiß Bescheid, diese Volkshochschule unterstützt mich wochentlich mit dieser Kindergruppe. Und diese Kurs, es ist schon lange voll. Es sind ganz große Wartelisten. Das weiß ich nicht, ob ihr das weiß, aber ich im Moment gibt keine Kapazität, neue Gruppen aufzumachen. Deswegen kümmere ich mich ganz besonders an diese Gruppe, die wir haben. Und dieser Kurs ist gefordert von der Stadt Dessau. Ja, das heißt, für die Familien ist das kostenfrei, was ich toll finde. Und das muss ich auch Danke sagen an der Stadt Dessau, die das unterstützt. Und an die Volkshochschule natürlich. Aber diese kleinen Mädchen kommen jeden Mittwoch zu Unterricht, machen Tandüs, machen Demi-Plies, machen so Sachen und fragen mich, wann zeigen wir das? Gibt es eine Vorstellung? Tanzen wir? Wo tanzen wir? Ja, ja, wir werden tanzen, habe ich immer gesagt. Bis irgendwann haben meine Worte haben geklungen so ein bisschen, ja, müssen wir. Weil ich kenne diese Metier und ich weiß, wie wichtig die Bühneerfahrung ist. Sonst versteht man nicht, warum muss man arbeiten täglich. Ne? Und habe ich mir vorgenommen, das zu machen. Ich habe mit euch gesprochen, liebe Eltern, und ihr war sofort einverstanden und habt ja sofort unterstützt, dass wir diese Vorstellung machen. Das ist meine größte Dankbesagung. Danke an die Eltern, die das unterstützen, die seit dem ersten Moment. Dieser Kurs ist von mir für euch, ja. Und ja, dieser Ort. Wo sind wir? In die legendäre Bauhaus. Auf die legendäre Bauhausbühne. Und hier fühle ich mich mittlerweile, muss ich sagen, fast wie zu Hause. Danke Leute wie Susanne, wie Bukadum, Marco auch an die Technik, die mich ständig unterstützen und auch meine Projekte unterstützen und mich immer wiederholen neue Inspirationen und neue Facetten von mir zeigen zu dürfen. Meistens draußen, meistens an die Fassade, diese Bauhausbühne, so richtig, wenn ich nicht falsch liege, ich habe noch kein Stück auf die Bauhausbühne. Es ist die erste Vorstellung. Auf jeden Fall, das Bauhaus war sofort bereit, die Schüler von der Volkshochschule zu nehmen in diese tolle Bühne. Und das unterstützen. Danke an das Bauhaus. Ich liebe das Bauhaus. Und dann gibt es eine andere Säule, ganz wichtig für mich und die letzte Zeit immer wichtiger geworden. In dieser Stadt, wenn man etwas machen möchte, braucht man eine starke Partner, eine starke Person oder Institution. Und das ist die Kultur- und Heimatverein Klein-Kühnau mit Ralf Schönemann. Ich danke Ralf, dass du immer meine Projekte unterstützt, ob es hier heute, ob es ist im Krötenhof täglich oder wochentlich gibt auch Tango-Kurse. Einmal im Monat gibt es Veranstaltungen, Milonga-Veranstaltungen, wo Leute aus die ganze Region kommen und das ist auch möglich, danke der Kultur- und Heimatverein Klein-Kühnau. Danke und bitte einen Applaus. Ich vergesse sicherlich was, aber das sind die großen Säulen dieser Vorstellung. Ich wünsche euch weiter viel Spaß. Ich komme nur noch einmal und ich erzähle über das Programm was wir heute erleben. Bis jetzt habt ihr gesehen, ein bisschen eine sehr stilisierte Tango, was war das? War Ballett-Tango, was war das? Okay, das erzähle ich euch noch. Dann gab es richtiges Tango, traditionelles Tango. Das erzähle ich euch auch noch, wieso. Und was jetzt kommt, ist die mittlere Part, diese Vorstellung. Das ist unser mehr Ballett-Teil. Und die Programm
habt ihr die QR-Code, könnt ihr scannen, wenn ihr danach behalten möchte oder wie auch immer, kann ich auch euch schicken. Hatte ich auch vor, aber habe ich heute leider nicht geschafft. Aber viel Spaß weiter und ja, bis dann.

Ich bin noch einmal hier. Nein, die verdienen die Applaus, die Tänzer. Ja, ich will anfangen jetzt von das, was ihr gerade gesehen habt. Das ist eine wunderschöne Walzer von Liszt. Und das habe ich für die Tänzerin des Ludwig-Gymnasium in Köthen, wo ich auch einmal die Woche oder je nach Möglichkeiten bin, und ich versuche zusammen mit Ute. Bist du da, Ute?

irgendwo mit Frau Ute Schröder. Ich hatte dich schön hier vorne reserviert, aber Ute Schröder ist die Lehrerin dieser Tänzerinnen seit vielen, vielen Jahren. Und ja, die holt mich immer mal für Spitzenschuhentraining. Wie ihr seht, es ist sehr viel Arbeit hinter dieser Choreografie. Das habe ich für die, für die Sommer Weihnachtsvorstellung, was die in Köthen hatten, mit anderen Sachen. Und dann dachte ich, okay, wenn es geht darum, meine Schüler zu zeigen und meine Arbeiten, was ich die letzte Zeit gemacht habe, es ist sehr schön, wenn die dabei sind. Danke, Ute, dass du das ermöglicht hast. Und danke dem Ludwigs-Gymnasium in Köthen, die das auch möglich machen. Ja, das ist so ein bisschen die klassische Part. Ich will von mir nicht reden, aber es muss ein bisschen gesagt, wohin ich komme, weil viele kennen mich nicht. Meine Ausbildung als klassische Tänzerin und meine Karriere sagt mir auf meine Erfahrung, Ballett ist, dass diese Tanz, die braucht man für alles andere tanzen zu können. Deswegen bin ich sehr fest überzeugt, dass Ballett ist das richtige Medium anzufangen und dann kann man in die verschiedenen Richtungen gehen. Das ist die ganze mittlere Part, was ihr gesehen habt. Und am Anfang diese Tango-Part. Warum Tango? Und warum auch zwei so verschiedene Art? Weil auch für die, die nicht wissen, ich komme aus Argentinien. Und in Argentinien, Tango ist unser Nationaltanz. Es gibt auch eine andere Art Folklore, aber der Tango identifiziert uns sehr stark und das steht in meine Genen irgendwie. Seit ich Kind bin, tanze ich auch Tango auf die traditionelle Form. Aber dann als klassische Balletttänzerin, dann habe ich das immer benutzt und als Choreografin sowieso. Da kommen immer mal raus. Und dann gibt es dieses erste Stück zum Beispiel, das ist von Astor Piazzolla, auch ein Musiker, die der Tango entwickelt hat und sehr auf eine moderne Art gespielt hat. Und das habe ich versucht hier in die Choreografie zu bringen. Was ich ganz toll schön finde in diesem ersten Stück, was ihr gesehen habt, ganz am Anfang die Vorstellung, ist dann verschiedene Gruppen zusammenkamen. Ne? Da waren die Kleinen da, da waren die Jungs, die mehr in Richtung Tango traditionell arbeiten und zwei Mädels aus Köthen sind schon integriert in diese Choreografie. Das fand ich auch sehr schön. Und was jetzt noch kommt, es ist ja diese Bauhaus-Teil habe ich genannt. Da wird ja sehen die Bauhaus-Geister. Das fandet statt dieses Sommer zuletzt das Bauhausfest vor der Tiergarten im Dessau und zu Bauhausfest, wie gesagt. Und es ist eine von meiner Arbeit als Bauhauschoreografin. Und in dieses Haus passt natürlich wunderbar. Ich bin sehr glücklich. Markus hat eine wunderschöne Licht gemacht. Danke. Und immer, wenn wir zusammenarbeiten, ist es was ganz Tolles. Und dann die Kleine zeigen noch ein Bauhausstück, die wurde in die Fassade dieses Gebäudes gezeigt vor 2 Jahren, hieß Vertikal und die tanzen eine kleine Nummer davon und das ist unser Abschluss. Was ist das Bauhaus? Es ist eine Ort der Kreativität, ist ein Ort der Schaffung und es ist, ich finde es sehr schön, dass wir das hier machen können. Ich wünsche euch weiter viel Spaß und schönen Nachmittag danach.

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Achtung, Achtung, Achtung. Die Buddhis kommen nach Landsberg, heißt es einmal im Jahr. Die Buddhis in Landsberg. Es ist 19 Uhr und wir sind zu Gast auf der Freilichtbühne in Landsberg bei Halle, wo derzeit die Schülerband Goldstabwerk Auschgeuditz auf der Bühne Gas gibt. Sie rocken mit eigenen und Coversongs. Junge Musiker zwischen 13 und 16 Jahren zeigen, dass Musik richtig Spaß machen kann.

Es ist 19.40 Uhr, als die Fax den Gästen einheizten. 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

0: Uhr 45, Kamera und Mikrofon geschnappt und ab zum Kurzgespräch mit eingehängt Peter Mayer. Kurzer Kameratest mit Besuchern, die hier so rumstanden. Die sind natürlich clever, die Jungs hier, die stehen nicht auf der Freilichtbühne, sondern daneben oder dahinter. Wer seid ihr denn? Hallo.
1: Ja, ich bin Christian.
0: Christian, wo kommst du her?
1: Aus Wolfen.
0: Und was ist hier los? Während des Gespräches bekomme ich mit, dass einer der Herren mit Bimbo-Bassist der Pudis zur Schule ging in Bitterfeld und ihn den Namen Bimbo verpasste.
2: Spitznamen verpasst hat.
0: Jetzt sind wir erstmal, für die Zuschauer wissen ja gar nicht, worum es geht. Das ist natürlich jemand von den Pudis, das wissen wir. Und da kommt jetzt der Spitzname ins Spiel.
2: Der Spitzname, ja.
0: Ja, der wäre?
2: Das ist der spitze Mensch, der mit denselben damals verfasst hat.
0: Kriegen wir das zu erfahren, was für ein Spitznamen?
2: Bimbo, ja.
0: Bimbo. Warum Bimbo?
3: Das war, haben wir draußen plötzlich gespielt im Hof, die kleinen Kinder.
0: Sie müssen wissen, der ist aufgeregt. Die sind mal in die Schule gegangen zusammen, ist richtig?
3: In die Schule gegangen und der hat bei uns gewohnt mit.
0: Hier in Landsberg oder was? Nee.
2: Ja,
0: in Bitterfeld.
3: Ja.
0: Da, wo jetzt das böse Hochwasser war.
3: Ja, ja.
0: Bist du mit betroffen gewesen?
3: Nein,
0: Gott sei Dank.
3: Ich wohne jetzt hier.
0: In Landsberg.
4: Ja, meine Mutti war betroffen,
5: die habe ich gerettet, 3 Tage.
0: Ehrlich?
5: Ja,
0: hallo Mutti, guten Tag. Schön, dass Sie da sind. Sie hören sich die Pudis heute auch mit an.
6: Ja, natürlich.
0: Wünschen wir Ihnen viel Spaß.
6: Danke.
0: So, Bimbo, wie heißen Sie denn richtig für die Leute zu Hause?
2: Für die Leute zu Hause und für die, die es noch nicht wissen, ich heiße Peter Rasim.
0: Nicht so langsam, ne? So, los geht's. Gespräch mit eingehängt. Hier der Zusammenschnitt einer Aufzeichnung für 2 Anbieter. Ja, liebe Zuschauer, fast ist es soweit. Das Konzert der Pudis in Landsberg steht unmittelbar davor. Ich habe eingehängt den Herrn Peter Mayer im Mikrofon. Wie geht's denn?
7: Gut, ja, ich bin jetzt hier pünktlich eingetroffen, um mich mit euch zu unterhalten. Wir sehen hinter uns die Bühne oder fast die Bühne, einen großen Felsen, ja. Und wir freuen uns auf unser Konzert.
0: Wir sind in Landsberg. Die Pudis haben ja gesagt, sie sind viel unterwegs, auch im Flutgebiet. Und Landsberg ist kein Flutgebiet, aber viel ringsrum, Bitterfeld, Jesnitz und viele andere Städte waren betroffen, Aachen zum Beispiel, Magdeburg. Und wir fragen jetzt den Herrn Peter Mayer eingehängt, was habt ihr denn so noch gesehen von der Flut, wo ihr von Berlin hier runtergefahren seid?
7: Ja, wir sind ja in letzter Zeit oft hier runtergefahren und vorige Woche zum Beispiel zu dieser Sendung Gemeinsam gegen die Flut in Leipzig, wo wir Spenden gesammelt haben. Und da war es eigentlich noch schlimmer. Also diesmal die A9, da ging das schon, aber es ist natürlich links und rechts doch eine ganze Menge zu sehen, ja.
0: Ihr habt ja einen wunderschönen Titel, der eigentlich für die Flut 2002 gedacht war. Den spielt ihr wieder, habe ich gehört.
7: Ja, ne, wir haben 2 Titel damals gemacht. Der eine heißt August 2002 und der andere Teddybär. Und da haben damals die Kollegen Quasse und Maschine in Dresden zum Konzert über 10.000 Leuten geschwebt mit dem Kran und haben Geld gesammelt. Und jetzt spielen wir einen Titel davon auch wieder im Konzert.
0: Es ist ja ganz klar, dass ihr jahrelang schon nach Landsberg kommt. Herr Rausch, der regionale Veranstalter, sagt, er freut sich immer, wenn ihr da seid. Kennen Sie denn Herr Rausch? Nö.
7: Ja, natürlich.
0: Kennt ihr ihn auch?
7: Ja, wir haben uns kennengelernt. Ja.
0: Ich muss ganz ehrlich sagen, seid ihr zufrieden mit dem? Ja,
7: ja, na klar, natürlich. Ja.
0: Was sagt er zu dem Publikum, was hierher kommt?
7: Na, das ist toll, auf jeden Fall. Ja, wenn man bedenkt jetzt, dass hier im Umfeld die Flut wütet und trotzdem kommen die Leute hierher. Es spielen ja auch eine Menge, sind gute Events hier. Matthias Reim ist jetzt in nächster Zeit noch hier, habe ich gelesen, ja. Und viele andere. Also wir sind gerne hier.
0: Eingehängt, wie viele Konzerte macht ihr eigentlich noch im Jahr?
7: Naja, so zwischen 60 und 80.
0: Das ist schon eine ganze Menge, muss man sagen.
7: Naja, aber die Leute, das Jahr hat 365 Tage und ja. Die Leute arbeiten viel mehr.
0: Und ich will Ihnen nicht genau sagen, wie alt er ist, aber wie hält sich der Peter Mayer fit?

0: Naja, ich surfe bei 30 Grad Hitze und wenig Wind und fahre ganz langsam mit dem Fahrrad durch den Wald und dann schwimme ich viel. Also im Winter im Pool und im Sommer im Müggelsee. Ich wohne ja am Müggelsee.
1: Wunderbar. Da freuen wir uns. Wir lassen ihn jetzt auch schon ganz wieder in Ruhe sich noch ein bisschen vorbereiten, okay, auf das Konzert. Und wir haben wunderschöne Bilder und die zeigen wir Ihnen jetzt. Gegen 21.20 Uhr Fotos mit den Vorbands hinter der Bühne. Verkabelung der Pudis. Schon ging's los. Es war schön und einfach super die Fans und die Pudis gut drauf. Ausschnitte kommen jetzt.

begrüßen euch zum zigtausendsten Mal hier an diesem wunderschönen Ort. Und wir freuen uns, dass wir heute wieder diesen Abend gemeinsam mit euch verbringen dürfen und können. Unser erstes Lied war von unserem Album Es war schön. Der erste Song auf diesem Album, und jetzt wollen wir auch gleich den nächsten Song spielen. Das ist ebenfalls ein erster Song, aber nicht von diesem Album, sondern von dem vorhergehenden Album. Hier ist Lust auf Abenteuer vom Album Abenteuer.

Kai von der Tourneeleitung der Pudis versorgte uns mit Tipps für unsere Aufzeichnung und mit dem Hinweis, doch bitte nicht das ganze Konzert mitzuschneiden. Recht hat er, live ist doch viel schöner. Und so hatte ich Zeit, mal rumzuschauen auf dem Gelände.

Damit so ein Abend gut abgehen kann, sorgt ein riesiges Team von Goldenen Löwen, Essen, Trinken, Sicherheit. Und für die Wehwehchen war das Rote Kreuz Landsberg vor Ort. Hier zu sein ist richtig schön, bekam ich zu hören. Wir hatten mit der Flut richtig viel Hilfe zu leisten und kaum Schlaf. Heute das Konzert einfach mal spitze. Teddybär singt Maschine. Zu dem Titel braucht man, glaube ich, nicht viel sagen. Wir wünschen Kraft allen, die noch immer mit Schäden der Flut kämpfen. Und euch danke fürs Zuschauen.

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Ja, hallo und einen wunderschönen guten Tag. Ich freue mich, dass ich hier sein darf heute wieder mit dem Themenkonzert Großes Kino. Meine Güte, bin ich nervös. Dabei mache ich das jetzt schon zum 10., 11., 12. Mal. Ich weiß gar nicht ganz genau. Und ich habe mir Stücke ausgesucht, wie dieses, was ich gerade gespielt habe, weil ich denke, das kommt so richtig aus mir heraus. Everything I do it for you. Alles, was ich tue, tue ich nur für dich. Aus Robin Hood. Damit haben wir schon wieder ein ganz, ganz großes Leinwand-Event erwähnt. Und ich freue mich, dass wir jetzt weitermachen können mit einem mindestens genauso schönen Stück. Ich habe einen Tipp bekommen, als ich damals das Orchester leitete. Ach, lass uns doch mal The Rose spielen. Da habe ich gesagt, und was ist denn da dran? Ja, ist eine ganz simple Melodie, aber diese Melodie, die ist ergreifend. Und der Text. Jetzt kann ich den Text nicht so toll, na, ist ja klar, mit der Posaune, könnte man darstellen, aber mache ich lieber nicht. Dafür spiele ich drei Strophen in verschiedenen Arten und wünsche dazu und zu den weiteren Stücken viel Vergnügen und gute Unterhaltung.

The Rose, die Rose, an alle, die Gefühle lieben und an alle Liebenden. Tja, man muss ja nicht nur Menschen lieben, man liebt ja auch Natur, die Rose. Ja, und so heißt ja auch der Film. Naja, jetzt machen wir einen Riesensprung und gehen ganz brutal vor. Und zwar in die 70er. Und jetzt kommt die Titelmelodie von Star Wars.

Tja, da merkt man wieder mal, dass ich alles live mache. Aber so geht es eben. Ja, mein Angststück gebe ich ja ehrlich zu. Es ist ein bisschen heiß. Ich hatte 4 Variationen zur Auswahl und bin tatsächlich dann bei dieser hängen geblieben. Leider ist es nicht die leichteste. Das bedeutet aber auch, es ist vom Einstieg her und vom Charakter her die richtige Wahl gewesen. Es sollte diese Fassung sein. Naja, was auf jeden Fall auch ein riesen Kinoerfolg war und eigentlich noch ist, ja, man kann es ja immer noch sehen, immer wieder kommt's. Das ist Harry Potter. Harry Potter mit seiner Eule Hedwig. Und so spiele ich 2 Stücke aus dem Ganzen. Und zwar das erste ist Hedwigs Theme.

Viel kürzer geht's nicht. Aber ist irgendwie ergreifend. Und wenn man versucht, diese Melodie nachzusingen, hat man natürlich ordentlich Probleme, weil diese Intervalle sind wirklich fürchterlich. Das nun folgende Stück, ich habe ja ein ganzes Heft von diesem Harry Potter, aber von dieser Harry Potter Musik, von John Williams, so. Aber eins hat mich besonders angepackt. Und zwar habe ich gedacht, wie kann der denn nur Blockflöte mit reinnehmen? Naja, hat er gemacht. Das Ganze heißt Double Trouble.

Jo, die ganze Welt der Zauberei. Eine tolle Geschichte. Tja, leider kann ich nicht zaubern, aber dafür begebe ich mich gerne in solche Gefilde, wo die Zauberei ja die Fantasie anregt oder naja, wo man träumen kann. Wo man besonders gut träumen kann, ist in Herr der Ringe. Herr der Ringe habe ich jetzt ein Stück vorliegen. Natürlich das Üblichste, also das, was man wirklich kennt. Ich könnte noch ein paar mehr spielen, aber ich fürchte, das wird zu lang. Wer träumt nicht gerne? Das nächste Stück in Dreams.

die interviewt wird, als einzige, so ziemlich als einzige überlebt hat, von dem riesengroßen Schiff, was niemals untergehen kann. Tja, wie war das nochmal? Die Arche Noah haben Laien gebaut und die Titanic Fachleute. Titanic ist untergegangen. Finde ich ganz lustig, wenn man diesen Spruch sagt. Und aus der Titanic spiele ich jetzt My Heart Will Go On.

Ich weiß nicht, ob es jemanden gibt, der nicht geweint hat, als er das erste Mal Leonardo DiCaprio da hat untergehen sehen. Tja, so spielt das Leben. Ach, der hätte bestimmt noch Platz gehabt auf dem Dings da, auf dem Holzding. Aber so ist das. Man kann es sich nicht aussuchen. Naja. Ich werde immer wieder gefragt, sag mal, du machst jetzt schon so viele Konzerte da? Musst ja richtig Geld dafür kriegen. Nein, das ist alles ehrenamtlich. Und ich freue mich einfach, wenn ich es schaffe, ein paar Leuten ein bisschen Freude zu machen. Und ich weiß mittlerweile bei den vielen Rehas, Krankenhausaufenthalten und so weiter, die ich bisher im letzten Jahr gehabt habe, von den Leuten, die da dann meine Musik gehört haben, den grüße ich auch ganz herzlich. Ich kann sie jetzt schlecht aufzählen, das wird vielleicht ein bisschen zu persönlich. Ich freue mich, dass ich denen auf jeden Fall Freude bereite. Und aufgrund dieser schönen Konzerte habe ich auch ein paar Auftritte bekommen, die genau das haben wollen, was ich anbiete. Das ist das Schöne. Ja, ansonsten kann ich nur sagen, man muss es schon mögen, was man tut. Und trotzdem gebe ich zu, ich fluche manchmal über jeden falschen Ton. Ach, ja, es ist eben so. Das ist menschlich. Ja, und dann habe ich jetzt noch ein Stück, was leider schon das letzte ist. Ich habe überlegt, sollst du es machen, sollst du es nicht machen? Ja, Good Morning Vietnam heißt der Film. What a Wonderful World, der Titel. Ist so schön, der Titel, dass man es einfach mit reinnehmen muss. Ich glaube, ich könnte noch so ein zweites Great Cinema oder großes Kino machen. Da gibt es noch mehr Titel. Wirklich. Ah, ich habe noch die Hobbits und Harry Potter hat so schöne Melodien. Und Superman und ach, naja. Gut, ich freue mich aufs nächste Mal und sage herzlichen Dank fürs Zusehen und freue mich über das letzte Stück, besonders What a Wonderful World.

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0: Ja, herzlich willkommen, meine Damen und Herren, im Logenhaus Dessau. Mein Name ist Uwe Dorant. Wir dürfen Sie heute herzlich willkommen heißen zu unserer Veranstaltung, und zwar?
1: Genau, mein Name ist Frank Richter und heute machen die Landesliteraturtage 2026 bei uns Station im Logenhaus Dessau. Und wir freuen uns riesig, nämlich gleich geht's los mit der Langen Nacht der Spannung.
2: Ja, wunderbar. Schönen guten Abend. Sie merken gleich, ich habe nicht Verstärkung dabei, sondern Verschwächung. Ich habe nämlich ganz schlechte Stimme. Und ich habe schon gedacht, oh Mensch, am Ende klappt es gar nicht und so. Und dann habe ich mir eigentlich überlegt, ich habe die Geschichte, weil ich wollte meine Stimme jetzt nicht so überanstrengen. Hören Sie das? Ist das okay? Wollte meine Stimme nicht so überanstrengen. Ich habe die Geschichte also jetzt ausgedruckt, würde die verteilen und Sie würden die in Stillarbeit lesen und habe ich mir gedacht, oder? Nein, das machen wir natürlich nicht. Also ich muss da jetzt durch, hilft nicht. Normal klinge ich anders, normalerweise klinge ich so ein bisschen wie, kennen Sie Christian Brückner? So klinge ich eigentlich normalerweise wie Christian Brückner. Es ist schade, es ist jetzt ein bisschen schade für Sie. Ja, Andreas Hilger hat ja gesagt, ich war lange bei der Zeitung. Es sind ältere Leute da, insofern wissen Sie noch, was Zeitung ist, diese großen, so große Blätter, die man jeden Tag eine neue und so auf toten Bäumen gedruckt und so. Junge Menschen wissen das ja gar nicht mehr. Und da habe ich mir sozusagen auch die Leidenschaft für lustige Polizeimeldungen bewahrt, weil ich komme tatsächlich auf viele Ideen bei der Zeitungslektüre. Und das ist irgendwie blöd mit diesem Mikro. Ich kriege das hin. Also. Und mir fällt auf, dass man muss sich ja sowieso Sorgen machen um den Standort Deutschland, aber man muss sich wirklich auch Sorgen machen um den Krimi-Standort Deutschland. Oh, da kommt ein Glas Gin, das ist aber schön. Oh, vielen Dank. Dann nehmen Sie mir den. Das ist aber jetzt unbequem. Ich könnte auch so, wenn ich mich so setze, ist es so besser. Sie haben mir jetzt den Witz weggenommen. Ich hätte doch die ganze so einen Running Gag daraus gemacht, dass ich da nicht hingekommen bin. Ist schon okay, das passt. Ja, gut. Ich trinke mal einen kleinen Schluck. Das ist aber keine Cola, oder? Okay, wo war ich stehen geblieben? Gaunerstandort Deutschland. Man muss sich wirklich Sorgen machen. Alle Meldungen, die ich Ihnen jetzt vorlese, alle Krimi-Meldungen, sind nicht ausgedacht. Und ich frage mich gerade, warum ich so unscharf sehe. Und da fällt mir ein, ich habe meine Lesebrille gar nicht auf. Einen kleinen Moment. Wo ist die? Ah, Mann, die ist in meiner... Es lohnt sich manchmal auch... machen Sie mal ganz kurz ein bisschen Stillarbeit. Moment. Dankeschön. So, jetzt ziehe ich meine Lesebrille auf und da geht es auch rapzap los. Ah, ich muss erst die andere abziehen. So geht das. So, sehen Sie jetzt? Oh. Ich fange nochmal von vorne an. Guten Abend, mein Name ist Peter Godatzka. Nein. So, jetzt also, wir waren bei diesen lustigen Polizeimeldungen und alles, was ich Ihnen jetzt vorlese, ist nicht ausgedacht und das ist wirklich erschreckend. Zum Beispiel diese Meldung hier. Unbekannte sind in den Kellerbereich eines Mehrfamilienhauses in der Paul-Thiersch-Straße eingebrochen. Sie brachen einen Keller auf und entwendeten nach ersten polizeilichen Erkenntnissen Walking-Stöcke. kein Witz. Walking-Stöcke stehlen ist Quatsch. Das ist Quatsch, die kosten 10 Euro. Dann hier, Einbrecher haben aus einer Wohnung in Nordrhein-Westfalen den Stöpsel der Badewanne gestohlen. Wie die Polizei mitteilt, drangen die Täter in die leerstehende Wohnung in Kempten ein und durchkämmten die Räume. Neben dem Badewannenstöpsel nahmen die Einbrecher zwei Türscharniere mit und die Abdeckungen der Lichtschalter. Da stelle ich mir vor, wie die dann bei ihrem Chef aufkreuzen, ja, und der sagt, und, was habt ihr mitgebracht von eurem Fischzug? Chef, Badewannenstöpsel. Also, das ist doch nicht normal, oder? Hier, Wäscheleine im Keller durchtrennt. Vergangenes Wochenende durchtrennten Unbekannte in einem Gemeinschaftskeller eine Wäscheleine. Dadurch fiel die saubere Wäsche auf den Boden. Schaden etwa 50 Euro. 50 Euro? Schaden? Wegen, also, es ist Milchschnitte aus Seniorenwohnpark gestohlen. Hier, das hier, auch sehr schön. Das ist der Gipfel von allem. Unbekannte Täter brachen aus Halle an der Saale, brachen eine Gartenlaube in einer Gartenanlage im Bereich Böllberger Weg in Halle auf. Nach ersten polizeilichen Erkenntnissen durchwühlten die unbekannten Täter, Täterin, den die Gartenlaube lauberig, die Gartenlaube und ließen nach dem Einbruch ein Fahrrad zurück.

Das ist eine verkehrte Welt, oder? Schatz, hier wurde eingebrochen, da liegt ein Fahrrad. Und ein Diamantcollier. Prügelei wegen einer Salatgurke. Es ist wirklich verrückt. Aber dann muss man natürlich sagen, gibt es auch die schlimmen Meldungen, dass hier zum Beispiel Toter lag leblos in Wohnung. Ja? Nicht schön, nicht nur tot, sondern auch leblos. Oder auch hier nach dem Fund einer Frauenleiche am Strand von Seline auf Rügen gibt es erste Hinweise zur Bestimmung der Identität. Wie eine Untersuchung der Rechtsmedizin in Greifswald ergab, handelt es sich um eine Frau im Alter zwischen 35 und 45 Jahren. Der Leiche fehlten Kopf, Arme und Beine. Und dann der Satz, eine Gewalteinwirkung auf den Körper wurde nicht festgestellt. Man kennt das, ja, man geht so den Strand lang, oh, mein Arm, oh, mein Bein. Das ist eine meiner Lieblingsüberschriften, da mache ich irgendwann mal eine Geschichte draus. Einbeiniger versuchte, Polizisten zu treten. Das rührt mich total, oder? Dann hier so rätselhafte Sachen, Erdmännchenpflegerin verprügelt Affenpflegerin wegen Lama-Pfleger. Oder hier der Redakteur als Literat, Optiker nach Einbruch fassungslos. Verstehen Sie? Fassungslos? Ja, so der, ja, haben Sie verstanden, ne? Ja. Und dann hier, das ist eine meiner Lieblingsaushänge, das hing offenbar wirklich mal an einer Polizeistation. Die Polizei bietet im Rahmen der Drogenberatung zum Thema Kokain einen Schnupperkurs an. Ja? Machen die jetzt jede Woche, immer ausverkauft, super. Ja, ich muss immer mal jetzt zwischendurch husten, das nicht davon irritieren lassen. Ja, wie gesagt, Andreas Hilger hat recht, ich habe Kurzgeschichten mitgebracht, aber ich glaube, wir schaffen nur eine Kurzgeschichte, oder? Ich habe ja gar nicht ewig Zeit hier. Wir fangen einfach mal an. Ich habe Romane geschrieben, da hinten liegen zwei Romane, die ich mit meiner Krimi-Kollegin Alexandra Kui geschrieben habe, Harz-Krimis, sehr lustig, spielt im Harz-Örtchen Düsterode, gibt es natürlich nicht in Wirklichkeit, aber ist sehr lustig. Aber heute Kurzkrimis und ich habe mehrere Kurzkrimi-Bände geschrieben und da habe ich mir gedacht, es ist ja immer, es wird ja immer brutaler, oder? In diesen Krimis. Ja, immer wird gefoltert und immer sind es Massenmörder. Und im Prolog müssen schon irgendwie, werden Frauen entführt. Und irgendwann habe ich mal einen total netten Kollegen und da ging es, der hat seine Opfer, der Täter hat seine Opfer mit Bauschaum ausgesprüht und so. Das habe ich. Und ich habe gedacht, in meinem Kurzgeschichtenband habe ich sozusagen eine Rubrik geschaffen und die erste Rubrik heißt Ohne Tote. Ja? Und da habe ich gedacht, es muss doch nicht immer mit Toten sein. Es gibt ja viele andere Verbrechen, die begangen werden sollen. Eine Geiselnahme oder ein Einbruch oder so. Ja? Die zweite Rubrik heißt dann Ein Toter, die nächste heißt dann Zwei bis Drei Tote und die letzte heißt dann Ganz dumm gelaufen. Also da kommen auch einmal wirklich viele ums Leben, aber das sind alles böse Leute. Alles böse Leute. Ansonsten tun mir meine Opfer eigentlich immer leid und die wollen eigentlich auch nie. Also wollen eigentlich nur das Gute. Die Geschichte, die ich Ihnen jetzt vorlese, ist aus der Rubrik Ein Toter. Können Sie sich also schon mal drauf vorbereiten. Und die spielt nicht weit weg von hier, die spielt nämlich in Köthen. Wofür ist Köthen nämlich bekannt? Bach, ja, aber das meine ich nicht. Wofür noch? Oh, sehr gut. Sie gewinnen eine Gelo-Revoice-Tablette, wenn Sie möchten. Die ich in meinem... Wer hat gewonnen? Wir machen das nachher, ja? Sehr gut. Homöopathie wird ganz... Oh, Sie haben auch Gelo-Revoice? Ja, sind gut. Ne? Genau, Homöopathie. Ähnliches mit Ähnlichem. Und wenn jetzt Fans der Homöopathie hier sind, dann müssen sie ganz stark sein. Die Geschichte heißt Der Vorfall
Und ich kürze ein bisschen ab. Ein Einfamilienhaus in Köthen könnte auch hier in Dessau sein. Ein altes Ehepaar liegt im ersten Stock und schläft. Der Mann hat ganz dolle Rücken, schon seit vielen Jahren. Und seine Frau ist aber ein Fan der Homöopathie und gibt ihm immer Kügelchen zu fressen. Und jetzt werden sie wach und hören ein Geräusch von unten. Und die Frau weckt ihn und sagt, das ist ein Geräusch, geh mal runter. Und der Mann ächzt und stemmt sich aus dem Bett und geht die Treppe runter. Und sie gibt ihm noch das große Handbuch der Homöopathie mit 836 Seiten, damit das vielleicht dem Einbrecher über den Kopf hauen kann. Und er tastet sich also in die Küche. Das sind so die ersten 84 Seiten, das kürze ich jetzt ein bisschen an. Eine sehr lange Szene auf der Treppe, wie er runtergeht und so. Aber geht dann in die Küche rein und macht Licht an und sieht da einen Mann, der auf dem Küchenfußboden hockt und zwar so auf allen Vieren, damit sie sich das vorstellen kann. So, hockt er auf dem Küchenfußboden. So, ja. Gibt es vielleicht Gelegenheit, ein schönes Foto zu machen? Spät. So, und an der Stelle setzt die Geschichte ein. Da hockte ein Mann auf allen Vieren und starrte auf die weißen Fliesen. Das alte Ehepaar heißt Heinz und Gertrud. Der Mann heißt Heinz, die Frau heißt Gertrud. So. Heinz erschrak, als er Gertruds Hand an der Schulter spürte. Im nächsten Moment stieß seine Frau einen Schrei aus, gefolgt von einem Konglomerat an Fragen und Befehlen. Sie stieß einen krächzenden Schrei aus. Du bist bestimmt jetzt krächzend. Also normalerweise ein richtiger Schrei. Ach, so. Wer ist das? Wer sind Sie? Was wollen Sie? Was machen Sie in unserer Küche? Stehen Sie auf, verlassen Sie unser Haus. Können Sie nicht einfach mal die Klappe halten? Dachte Heinz und spürte selbst in dieser Situation eine Genervtheit in sich aufsteigen. Sie plappert wie Thomas Gottschalk, als der noch bei Wetten, das war. Als Antwort erhielten Gertrud und Heinz ein weiteres Ächzen, dann zwei hervorgestoßene Wörter. Keine Bewegung. Was? Rief Gertrud. Was erlauben Sie sich? Wer sind Sie? Halt den Mund, Gertrud, fuhr Heinz seine Frau an, denn er sah etwas, was Gertrud offenbar nicht sah, noch nicht. Der Unbekannte presste mit der einen Hand eine Pistole auf die Fliesen. Ja, bitte, stieß der auf dem Boden kauernde Mann hervor. Halten Sie einfach den Mund und setzen Sie sich, bitte. Er hat eine Pistole, raunte Heinz seiner Frau zu, bevor die zu einem erneuten Redeschwall ansetzen konnte. Gertrud stöhnte, dann traten sie und Heinz langsam an den Esstisch und setzten sich. Eine Weile sagte niemand etwas, nur das Ticken der Küchenuhr war zu hören. Kurz vor drei registrierte Heinz. Er bewegte sich langsam hin und her, um eine möglichst schmerzfreie Position zu finden. Nach einer gefühlten Ewigkeit durchbrach Heinz das Schweigen. Wie geht's denn jetzt weiter? Der Mann ächzte und schaute hoch, ausgewaschene Jeansjacke, unrasiert, kurze Haare, vielleicht 45 Jahre alt, schätzte Heinz. Wenn Sie uns, wir werden Sie nicht anzeigen, wenn Sie einfach wieder gehen. Wie sind Sie überhaupt reingekommen? Meldete sich Gertrud. Das ist Einbruch, wissen Sie das? Und Kidnapping, Entführung. Heinz starrte Gertrud an. Entführung? Wieso Entführung? Dann eben Geiselnahme. Verlassen Sie sofort unser Haus oder wir rufen die Polizei. Heinz sah Gertrud möglichst streng an, aber die ließ sich nicht beirren. Verlassen Sie sofort unser Haus, wiederholte sie. Vom Fußboden erklang ein weiteres Ächzen und dann sagte der Mann, ich kann nicht. Nach ein paar Sekunden der Stille fragten Heinz und Gertrud unisono, was? Ich kann nicht, stieß der Mann hervor. Was soll das heißen? Sie können nicht, fragte Gertrud. Ich kann nicht, ich kann mich nicht bewegen, kam es mit gepresster Stimme vom Küchenboden. Was soll das, begann Gertrud erneut. Doch bevor sie ihren Satz beenden konnte, schrie der Mann, ich habe einen Hexenschuss. Heinz und Gertrud sahen sich an.
Er hat einen Hexenschuss, sagte Gertrud und wiederholte damit das Offensichtliche. Genau wie du. Wieder verging eine halbe Minute, ohne dass irgendjemand etwas sagte. Wieder war es Gertrud, die das Schweigen durchbrach. Wie gesagt, wenn sie einfach gehen, dann lassen wir sie laufen. Der Mann erhob den Kopf und sah Gertrud direkt in die Augen, blieb aber stumm. Sie brauchen ein Stufenbett, sagte Heinz nach weiteren langen Sekunden der Stille. Gertrud glotzte ihn an. Spinnst du? Was denn? Rief Heinz gereizt. Sollen wir hier ewig sitzen bleiben? Er hat eine Pistole. Wir können nicht weg, er kann nicht weg. Ruckartig stand Heinz auf, wurde aber sogleich von seinen unteren Lendenwirbeln bestraft. Auch in den Einbrecher kam Bewegung, soweit man das Bewegung nennen konnte. Er hob die Hand mit der Pistole. Bleiben Sie sitzen. Ich baue Ihnen ein Stufenbett, rief Heinz und hielt in der Bewegung inne. Sie werden sehen, das hilft. Keine falsche Bewegung, presste der Einbrecher hervor. Keine Sorge, brummte Heinz und dachte eine Sekunde darüber nach, dem Mann vorzuschlagen, Gertrud als Geisel zu nehmen. Dann würde er einen Fluchtversuch starten, der Einbrecher würde Gertrud erschießen und so hätte die verkorkste Nacht sogar noch ihr Gutes gehabt. Stattdessen humpelte er zur Speisekammer und zog einen halbleeren Wasserkasten heraus, nahm die Flaschen und stellte sie auf die Fliesen. Dann humpelte er zu dem Einbrecher und stellte den Kasten neben ihn. Er hinkte weiter zur Küchenbank, nahm die große Wolldecke, faltete sie dreimal längs und legte sie neben dem Mann auf den Boden. Den Kasten stellte er ans Ende der Decke. Schließlich nahm er noch ein Kissen von der Küchenbank und legte es auf den Kasten. Heinz ging neben dem Mann in die Knie. So, und jetzt versuchen Sie mal, sich umzudrehen und die Beine auf die Kiste zu legen, so als würden Sie im Liegen sitzen. Der Mann starrte abwechselnd Heinz und die Kiste an. Na los, munterte Heinz ihn auf. Der Mann knickte den rechten Arm ein und ließ sich dann zur Seite fallen. Er schrie auf. Entschlossen packte Heinz den auf der Seite liegenden Oberkörper und drehte ihn auf die Decke. Der Mann brüllte erneut. Gertrud bestaunte die Szenerie mit offenem Mund vom Küchenstuhl aus. Schwer schnaufend lag der Mann schließlich auf der Decke, die Beine angezogen. So, sagte Heinz, und jetzt noch die Beine auf die Kiste. Er griff in die Kniekehlen des Mannes und hob die Beine auf den gepolsterten Plastikkasten. Der Einbrecher ächzte und stöhnte, aber als Heinz fertig war, wurde er ruhiger. Nur sein schneller Atem zeugte von den Anstrengungen. Heinz betrachtete den Einbrecher besser. Machte der Unbekannte und nickte. Langsam beruhigte sich sein Atem, er umfasste die Waffe fester und richtete sie auf Heinz. Wunderbar, Herr Professor Brinkmann, quakte Gertrud sarkastisch vom Küchentisch. Jetzt kann er uns viel besser in Schach halten. Er hat Schmerzen, gab Heinz zurück. Du hast ja keine Ahnung, wie das ist. Ich habe keine Ahnung, keifte Gertrud. Wer hat dich denn all die Jahre gepflegt? Gepflegt, dachte Heinz verächtlich. Toll, Kügelchen hast du mir gegeben, deine scheiß Globuli. Deh irgendwas. Er ignorierte ihre Bemerkung und betrachtete den Einbrecher. Geht's? Fragte er. Als Antwort erhielt er ein weiteres Ächzen. Nach einer Weile murmelte der Mann, schöne Scheiße. Und dann, schätze, das ist eine klassische Patt-Situation. Gar nicht Patt, meldete sich Gertrud. Wir sind zwei und Sie sind einer. Der Mann hielt die Pistole hoch. Die hier zählt für zwei, also steht's 3-2. Gertrud wollte etwas erwidern, klappte dann aber ihren Mund zu. Ihr erster Hexenschuss, erkundigte sich Heinz. Der Mann schüttelte den Kopf. Vielleicht haben Sie auch einen Bandscheibenvorfall, meinte Heinz. Und weil der Unbekannte schwieg, fuhr er fort. Ich habe zwei, schon seit Jahrzehnten, bei L4, L5 und L5S1. Was gibt es denn da zu lachen? Das ist nämlich autobiografisch, diese drei Sätze. Dann werde ich manchmal gefragt, was ist eigentlich autobiografisch an Ihren Geschichten? Diese drei Sätze. Ich habe zwei, schon seit Jahrzehnten, bei L4, L5 und L5S1. Ja, naja. Der Mann schaute verständnislos.
Sie scheinen auch etwas heiser zu sein, sagte er. Ihre Frau auch. Ja, aber Sie auch. Ihre Stimme klingt ganz neu. Na, das steht jetzt nicht hier. Heinz fasste an seine untere Rückenpartie, Lendenwirbel, ganz unten, knapp überm Hintern. Ihm fiel etwas ein. Haben Sie Schmerzen im Bein? Der Mann zögerte, dann machte er ein Geräusch, das nur als Zustimmung gedeutet werden konnte. Heinz nickte wissend. Aha, Bandscheibenvorfall, klarer Fall. Da können Sie jetzt einen Monat lang bei uns hier auf dem Küchenfußboden liegen bleiben. Die Waffe des Einbrechers schnellte hervor und zielte an Heinz vorbei. Heinz wirbelte herum. Gertrud stand stocksteif neben dem Küchentisch. Setzen Sie sich wieder hin, sagte der Mann, aber seine Stimme klang eher matt als angsteinflößend. Was soll der Blödsinn, Gertrud? Fragte Heinz und zu dem am Boden liegenden gewandt. Ich setze mich auch wieder an den Küchentisch. Einverstanden? Der Mann nickte. Und außerdem muss ich mir mal dringend die Nase putzen, ja? Einverstanden? Der Mann nickte erneut. Und kurz dolle Hustenmusik. Danke für Ihre Geduld. Heinz setzte sich, dann war nur noch das Ticken der Uhr zu hören. Der Einbrecher starrte an die Decke, Gertrud starrte auf den Einbrecher und Heinz grübelte. Eine Pattsituation in der Tat. Ob der Einbrecher verschwinden würde, wenn er könnte, oder ob er sie erschießen würde? Heinz hatte schon oft gelesen, dass Einbrecher eher nicht dazu neigen, Gewalt anzuwenden. Und der Typ da auf dem Küchenfußboden sah auch nicht besonders gewalttätig aus, eher ärmlich. Ein Harzi möglicherweise, der keine andere Chance hat, an Geld zu kommen. Daran merken Sie, die Geschichte ist schon ein bisschen älter. Ja, das, Harzis gibt es ja gar nicht mehr. Müsste ja jetzt heißen Grundi oder so vielleicht. Oder Bürgergeldi, ist ja auch schon vorbei. Bürgergeldi geht auch schon nicht mehr. So alt ist die Geschichte schon. Mensch, Wahnsinn. Ich könnte ihm Schmerzmittel anbieten, überlegte Heinz. Doch im gleichen Moment verwarf er die Idee. Nein, die Folgen eines solchen Angebots wären absolut unüberschaubar. Die Stimme des Einbrechers riss Heinz aus seinen Gedanken. Haben Sie irgendwas im Haus? Was? Ein Schmerzmittel? Aspirin oder so? Heinz musste lachen. Aspirin? Die helfen in Ihrer Situation gar nichts. Dann halt was anderes, was Stärkeres. Heinz streifte Gertrud mit einem Seitenblick. Sie starrte immer noch fassungslos auf den Einbrecher, dann öffnete sich ihr Mund und sie sagte mit kühler Strenge, wir haben dieses Zeug nicht. Wir haben nämlich kein Interesse daran, uns selbst zu vergiften. Ein diabolisches Grinsen erschien in ihrem Gesicht. Aber ich gebe Ihnen etwas anderes, wenn Sie dann abhauen. Heinz verdrehte die Augen. Gertrud schien aus ihrer Trance zu erwachen. Ich habe etwas, das besser ist als jedes Schmerzmittel. Nehme ich, schnaufte der Einbrecher. Gertrud hob den Zeigefinger. Erst müssen Sie versprechen, dass Sie dann abhauen. Sie hatte eindeutig wieder Oberwasser. Und was ist das für ein Wundermittel? Fragte der Einbrecher misstrauisch. Ein homöopathisches, antwortete Gertrud. Heinz stöhnte sehr leise. Homöopathisch? Und das soll helfen bei einem Hexenschuss? Ist nur ein Angebot? Gertruds Stimme wurde mit jeder Sekunde fester. Heinz erkannte bereits wieder diesen typisch schnippischen Ton, den er hassen gelernt hatte in 44 Ehejahren. Der Einbrecher schien zu überlegen, dann meinte er, na, okay. Und Sie hauen dann ab, sobald ich wieder gehen kann. Gertrud erhob sich entschlossen, aber der Einbrecher zielte sofort mit der Pistole auf sie. Unser Medizinschrank ist oben, zischte Gertrud. Eine weitere Pause entstand, dann sagte der Einbrecher, wenn Sie Scheiße bauen, dann knalle ich Ihren Gatten ab. Gertrud bedachte ihren Gatten mit einem langen Blick und Heinz wurde mulmig. Sie drehte sich um und verschwand aus der Küche. Im nächsten Moment waren ihre Schritte auf der Treppe zu hören. Heinz reagierte blitzschnell
oder jedenfalls so schnell es eben ging, mit den Schmerzen im Rücken. Er legte einen Finger auf die Lippen und bedeutete dem Einbrecher, still zu sein. Dann humpelte er zur Spüle und öffnete den Schrank darunter, hinter dem der Mülleimer steckte. Er langte mit der Hand weit nach hinten und holte ein Päckchen hervor und hastete zu dem Einbrecher, der Heinz' Bewegung mit stummer Ratlosigkeit verfolgt hatte. Heinz kniete sich neben den Mann und fummelte gleichzeitig an dem Päckchen herum. »Wir haben nicht viel Zeit«, flüsterte er. »Sie kommt gleich mit Kügelchen, aber das können Sie vergessen. Sie gibt mir seit Jahren Kügelchen.« Er drückte zwei Tabletten aus der Folie. »Hier, schlucken Sie die, Ibuprofen 800. In einer halben Stunde sollten Sie wenigstens halbwegs hier raushumpeln können.« Der Einbrecher starrte Heinz an. Er drückte dem Mann die Tabletten in die Hand. »Los, schnell, brauchen Sie Wasser, um sie zu schlucken.« Der Einbrecher stierte die Tabletten an. »Nun machen Sie schon, diese Kügelchen werden nix.« Ein Schrei ertönte. Heinz schreckte hoch. Gertrud stand am Küchentisch, in der Hand ein kleines Fläschchen. »Was machst du da, Heinz?« Der Einbrecher stopfte sich die Tabletten in den Mund und schluckte gequält. »Heinz«, rief Gertrud und war mit wenigen Schritten bei ihm. Sie beugte sich zu ihm herab, nahm ihm die Tablettenpackung aus der Hand und glotzte sie lange an. Dann brach es aus ihr heraus. »Wie kannst du nur? Das sind Ibuprofen, das ist pures Gift. Wo hast du das her? Wieso hast du dieses Zeug im Haus? Warum hast du...« »Halt die Klappe«, unterbrach Heinz. »Halt endlich die Klappe. Du mit deinen Scheißkügelchen. Was glaubst du denn? Ich habe zwei Bandscheibenvorfälle, da helfen keine Kügelchen.« »Aber Heinz, wir waren uns doch einig.« Heinz wandte sich dem Einbrecher zu. »Kennen Sie sich mit Homöopathie aus?« Der Einbrecher schüttelte den Kopf. Heinz zeigte mit ausgestrecktem Finger auf seine Frau. »Einmal im Monat schleppt sie mich ins Hahnemann-Haus an, zwecks Anbetung ihres Säulenheiligen. Sagt Ihnen das was, Hahnemann?« Der Einbrecher schüttelte stumm den Kopf. »Samuel Hahnemann, Erfinder der Homöopathie, lebte von 1821 bis 1835 hier in Köthen. Glauben Sie mir, ich weiß alles über Hahnemann.« »Heinz«, sagte Gertrud, aber weiter kam sie nicht, denn Heinz war nicht zu bremsen. »Sagen Ihnen Potenzen was?« Heinz lachte irre. »Nicht in sexueller Hinsicht, sondern D9, D23. Bei der Potenz D9 entspricht das Verhältnis 1 zu einer Milliarde. Anders gesagt, ein Wirkstofftropfen in einem Tanklastwagen. D23 bedeutet 1 zu 100 Trilliarden gleich ein Wirkstofftropfen im Mittelmeer. Im Mittelmeer! D78, 1 zu einer Tredezillion. Tredezillion, das heißt, ein Wirkstoffmolekül kommt auf alle Moleküle des Universums. In Deutschland werden Kügelchen bis zu einer Potenz von D1000 hergestellt. Können Sie mir mal sagen, wie das gehen soll, wenn schon D78 alle Moleküle des Universums enthält? Heinz wandte sich an seine Frau. Seine Stimme wurde nun leise, bedrohlich leise. »Weißt du was, meine Liebe? Ich habe überall im Haus Tabletten und Tropfen versteckt. Ibuprofen, Tramadol, Codein, Diclofenac. Ich hab sie alle. Eine Zeit lang hatte ich sogar Morphiumpflaster.« Gertrud stöhnte auf. »Heinz, Schluss mit Heinz«, donnerte der Gatte, quetschte eine Ibuprofen aus der Folie und stopfte sie sich in den Mund. »Da, siehst du, lecker, wunderbar. Anders hätte ich meine Rückenschmerzen überhaupt nicht ertragen, hörst du, weißt du, wie demütigend das ist, immer heimlich Tabletten schlucken zu müssen und nebenbei deine Scheißkügelchen und immer so tun zu müssen, als ob die Kügelchen helfen würden, damit du es weißt, sie helfen nicht, hörst du, sie helfen.« In diesem Moment ächzte der Einbrecher und versuchte sich aufzurichten. Ich glaube, mir geht's schon langsam besser.« Mit schmerzverzerrtem Gesicht wälzte er sich auf die Seite und brachte sich in die Vierbeinerposition, in der er schwer schnaufend verharrte.
Er setzte den rechten Arm vor, zog das linke Bein nach, schob den linken Arm vor und dann das rechte Bein, bis er den Küchentisch erreicht hatte. Unter Aufbietung all seiner Kräfte zog er sich langsam, sehr langsam nach oben. »Warten Sie, ich helfe Ihnen«, rief Heinz. »Geht schon«, schnaufte der Einbrecher. »Nun seien Sie doch nicht so störrisch«, meinte Heinz und packte den Arm des Mannes. Der versuchte, Heinz' Hand abzuschütteln. Heinz spürte einen Stich im Rücken, stieß einen Schmerzensschrei aus und rutschte mit der linken Hand nach unten, dorthin, wo die rechte Hand des Einbrechers die Pistole festhielt. »Ah, mein Rücken, verdammter Mist«, stieß Heinz hervor. Auch der Einbrecher ächzte, erhob seine rechte Hand, aber Heinz drückte sie sofort wieder auf den Tisch. Der Einbrecher riss die Hand erneut nach oben. Beide Männer verloren nun das Gleichgewicht und knickten langsam ein. Als sie gemeinsam zu Boden stürzten, waren ihre Schmerzensschreie so laut, dass sie fast den Schuss übertönten, der sich aus der Waffe löste, die der Einbrecher und Heinz umklammert hielten. Jetzt sind hier drei Punkte, die signalisieren einen Zeitsprung. Wir haben also jetzt einen Zeitsprung. Heinz ist aber immer noch heiser und der andere auch. Diese Wärme, wie gut sie ihnen tat, ihnen beiden, Heinz und Dirk, lagen in ihren Liegestühlen, vor ihnen das rote Meer, das an diesem Morgen aussah wie ein riesiges, frisch gewaschenes, azurblaues Handtuch, hinter ihnen einer von dutzenden Hotelkomplexen, die den Strand der ägyptischen Touristenhochburg Hurghada säumten. Sie sprachen nicht mehr oft über jene Nacht. Es gab ja auch nicht mehr viel zu sagen. Klar, da war die Schuldfrage. Bloß, wer war schuld? Für die Polizei und die Öffentlichkeit war es jener unbekannte Einbrecher, der in Köthen für Angst und Schrecken gesorgt hatte. Heinz und Dirk wussten es besser, natürlich. Sie wussten, die Schuldfrage war nicht so eindeutig zu klären, beim besten Willen nicht. Es war ihnen schon in jenem Moment klar gewesen, als sie beide vom Schmerz niedergedrückt auf dem Küchenfußboden hockten und ihrer beider Hände, Dirks rechte und Heinz linke, die Pistole umfassten. Sie hatten eine Weile beratschlagt, dabei eine erstaunliche Menge an gemeinsamen Interessen festgestellt und währenddessen Ibuprofen-Tabletten verspeist. Außerdem eine Flasche Bronchipret getrunken und einige Hustentabletten genommen. Irgendwann hatten sie eine Art Plan. Noch etwas später war Dirk wieder in der Lage gewesen, davon zu humpeln. Und Heinz hatte mit zitternder Stimme die Polizei angerufen. Gertruds Lebensversicherung zahlte anstandslos. Die Einbruchserie endete abrupt. Nun, drei Monate später, blickten Heinz und Dirk übers Rote Meer, in dem sich längst Gertruds gesammelter Kügelchenvorrat aufgelöst hatte. Vier Tage zuvor hatte Heinz die Fläschchen entleert. Und er war dabei noch einmal für einen Moment melancholisch geworden. Ein bisschen, fand er, war es so, als streue er Gertruds Asche aus. Dankeschön.

0: gibt ja sonst noch so auch viele andere total lustige Polizeimeldungen. Das ist ein bisschen schlüpfriger, aber es sind, glaube ich, jetzt keine Kinder da. Zum Beispiel zum Thema fand ich irgendwie auch ein bisschen kriminell. Nicht direkt Krimi, aber auch kriminell. Einmaliger Gruppensex von Beschäftigten während einer Arbeitspause ist kein Kündigungsgrund, so das Arbeitsgericht München. Ja, aufatmen im Publikum, ja. Aber jetzt kommt's. Das Berufsbildungswerk der katholischen Kirche in Ebersberg hatte 5 Beschäftigte wegen Verstoßes gegen die Moral gefeuert. Katholisches Bildungswerk. Dann fand ich das hier irgendwie auch ganz putzig. Also, mit Hilfe ihrer beiden Möpse hat eine 55-jährige Frau im niederbayerischen Schwarzach einen Exhibitionisten in die Flucht geschlagen. Hinterlässt irgendwie auch Fragen, oder? Überhaupt zum Thema Exhibitionist findet man doch relativ viele Meldungen. Erst habe ich diese hier gefunden, Exhibitionist mit Pferdeschwanz gefasst. Ja? Das ist ja so der Klassiker, da gibt es verschiedene Lesarten. Übrigens mindestens 3. Wenn Ihnen nur 2 einfallen, können Sie mich nachher nochmal ansprechen. Dann fand ich Exhibitionist mit Pferdeschwanz auf Damenrad. Fand ich auch gut. Und dann habe ich gedacht, das ist nicht mehr zu toppen. Das fand ich sehr rührend. Exhibitionist zeigte sich vor Blindem. Tragisch, oder? Hat sich so lange vorbereitet und dann. Ich glaube, was ganz Kurzes könnten wir noch schaffen, oder? 39 haben wir. Da mache ich Ihnen noch eine ganz, ganz winzig kurze Rausschmeißergeschichte. Die ist wirklich super kurz. Aber passt jetzt zum Frühling, weil es kommt jetzt der Frühling und da kommt jetzt bestimmt auch das, worum es jetzt geht. Die Geschichte heißt Endlich Ruhe. Er ließ sich auf den Liegestuhl sinken und atmete tief durch. Er lauschte. Herrlich. Wunderbar. Endlich konnte er wieder die Vögel zwitschern hören und wie sie zwitscherten. Als seien auch sie froh, dass endlich Schluss war. Schluss mit dem ganzen Getöse, dem Lärm. Ja, der Mensch war schon ein seltsames Wesen. Was tat er an einem schönen Sonnentag? Anstatt sich still irgendwo hinzusetzen und die Ruhe zu genießen, packte ihn die Arbeitswut. Raus mit dem Rasenmäher, raus mit dem Kantenschneider, raus mit der Kreissäge, raus mit dem Hochdruckreiniger. Der Schwachkopf von schräg gegenüber hatte sogar seinen Laubbläser angeworfen, seinen Laubbläser im Frühling. Der Idiot hatte schön blöd geguckt, als er plötzlich den Lauf eines Gewehrs vor der Nase gehabt hat. Und dann hatte er nicht mehr geguckt, genau wie der Typ mit dem Rasenmäher und der Bekloppte mit dem Kantenschneider und der Affe mit der Kreissäge und die Tussi mit dem Hochdruckreiniger. Er hatte ihr noch erklärt, dass der starke Wasserstrahl extrem schlecht für den Fahrzeuglack war, auch wenn sie nun nichts mehr davon hatte. Naja, selbst schuld. Wie oft hatten sie darüber gesprochen, darüber, dass man mal ein Exempel statuieren müsste, ein Exempel an all den Krachmachern dieser Welt. Ja, und jetzt hatte er es getan. Er tastete nach dem Glas mit dem eiskalten Gin Tonic, fand zunächst nur das Gewehr, tastete weiter, fand das Glas, hob es zum Mund, trank, stellte es wieder ab. Einfach herrlich, diese Ruhe. Doch was war das? Was hörte er da? Waren das Sirenen? Es klang jedenfalls so, und sie kamen näher. Welcher Idiot musste denn an so einem Tag mit einer Sirene durchs Viertel kurven? Seufzend griff er zum Gewehr und wuchtete sich aus dem Liegestuhl. Dankeschön. Vielen Dank.
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0: Hier alle vielleicht dann doch auch diesen Kampf in den Westfalen-Sitzen wieder seine Sitzung gewinnen können gegen David Roberts. 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Und es gibt vielleicht ein
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0: Ich bin Lilly, ich bin 14 Jahre alt und Vorsitzende des Kinder- und Jugendbeirats in Gardelegen.
1: Ich bin André, ich bin auch 14 Jahre alt und ich bin ein Mitglied des Jugendbeirates.
2: Ich bin Nede, ich bin 16 Jahre alt und ich würde gerne beim Jugendbeirat mitmachen.
0: Wir sind die Interessenvertretung für die Jugendlichen hier in Gardelegen. Wenn sie Probleme oder Wünsche haben, können sie zu uns kommen und wir probieren, die Probleme zu lösen oder die Ideen oder Wünsche umzusetzen. Wir bestehen aus 6 Mitgliedern.
1: Einmal pro Monat haben wir so Sitzungen und vielleicht ein paar Mal pro Jahr haben wir zum Beispiel Workshops oder Veranstaltungen und sowas in der Art.
0: Also wir haben heute die Veranstaltung Grill & Chill im Burgerpark, bei der es Bratwurst und Getränke gibt und wir ein paar Autospiele anbieten oder auch Basketball und Volleyball, damit wir ins Gespräch mit allen Jugendlichen kommen und uns austauschen können. Wir arbeiten ganz dicht mit dem Jugendclub Mut aus Gardelegen zusammen. Da sind wir auch sehr froh drüber, dass uns die Mitarbeiter, vor allen Dingen Martin, da ganz fest unterstützen und auch immer, wenn wir irgendwelche Ideen haben, die probieren mit uns umzusetzen. Den Jugendbeirat gibt es seit 2020. Unser jetziger Jugendbeirat ist seit 2022 tätig, also die Mitglieder des jetzigen Jugendbeirats. Ja, und wie gesagt, treffen wir uns einmal im Monat, aber jetzt durch die Wahlen auch öfters. Also wir haben Neuwahlen im November und da muss natürlich sehr viel vorbereitet werden. Deswegen treffen wir uns auch jetzt ein- bis zweimal im Monat. Wir hatten jetzt einen Workshop, wo man Ideen umsetzen konnte. Also wir haben verschiedene Ideen aufgeschrieben und dadurch in verschiedenen Gruppen und da haben wir dann vier Ideen entwickelt und das war eigentlich ein ganz cooler Workshop.
2: Wegen dem Workshop bin ich auch aufmerksam auf den Jugendbeirat geworden und ich fand das sehr interessant und ich würde auch gerne mitmachen. Also ich würde mir wünschen, dass mehr Jugendliche sich mit dem Thema befassen würden und auch mehr bei diesen Aktivitäten oder auch Events, sage ich mal, mitmachen würden. Halt, dass mehrere dazu offener wären, sich darauf einzulassen, vielleicht um auch mitzumachen oder sich einfach mal informieren würden.
0: Jetzt so auf den Jugendbeirat bezogen wünschen wir uns ganz, ganz viele neue Mitglieder, damit wir überhaupt auch wieder bestehen können, weil wir müssen mindestens 6 Mitglieder sein. Und da würden wir uns sehr, sehr freuen, wenn wir ein paar neue Mitglieder gewinnen, die jetzt noch nicht mit drin sind. Aber auch, dass wir weiter so eng mit den ganzen Erwachsenen, sage ich jetzt mal so, arbeiten können. Und auch mit dem Jugendclub noch ganz viele tolle Aktionen starten können.
1: Man könnte allgemein sagen, wir sind stolz darauf, was wir, allgemein machen. Ne?
0: Wenn du Mitglied im Jugendbeirat werden möchtest, bewerb dich noch bis zum 20. Oktober 2024 unter jugendbeirat@stadt-gardelegen.de und folgt uns auch gerne auf Instagram. Und wenn ihr gewählt werdet, geht die Wahlperiode am Ende des Jahres los und ihr seid dann sozusagen 3 Jahre Mitglied im Jugendbeirat. Eure Aufgaben wären, mit uns zusammen die Sitzungen zu besuchen, Veranstaltungen zu organisieren und einfach mitzuhelfen, dass Gardelegen für uns Jugendliche besser wird.

0: schauen wir mal auf die Uhr. Das ist jetzt 18 Uhr, 15 Minuten. Die ersten, ja, die ganzen Wahlkreise sind fleißig am Zählen. Und die Spannung steigt hier vor der CDU, ja, Parteizentrale in Merseburg, will ich jetzt mal nennen. Herr Cekala, wie sieht's aus? Aufgeregt?
1: Ja, total aufgeregt. Es ist nicht nur ein heißer Tag, es ist auch ein heißer Wahlkampf. Ja. Ja. Aber wir wissen ja, das Ergebnis steht fest. Jetzt wird es nur noch ausgezählt und dann gucken wir, was am Ende des Tages hier rausgekommen ist.
0: Ja. Also die Kandidaten, meine Damen und Herren, haben ja heute zu allen Mitteln gegriffen. Also ich habe in Instagram was gefunden, ich habe in YouTube was gefunden. Beide Kandidaten haben wirklich bis zum Äußersten, bis zum Letzten bei dieser Hitze eigentlich versucht, ihre Wähler zu motivieren. Wie hat man schon eine Idee, wie die Wahlbeteiligung war?
1: Also ich gehe doch davon aus, dass die Wahlbeteiligung ähnlich hoch sein wird wie zu der Hauptwahl am 7. Juni. Und jetzt geht es natürlich darum, dass wir jetzt einfach mal schauen, wie die einzelnen Wahllokale ausgezählt werden und was am Ende dabei rauskommt.
0: Ja, also wir haben noch ein bisschen, sagen wir so, eine Stunde wird es wahrscheinlich noch dauern, oder? Ja. Es sind ja bloß im Prinzip drei Punkte auszuzählen.
1: Richtig.
0: Herr Cekala, einmal der Herr Arendt und einmal
1: ungültig.
0: Ja, ja.
1: Und ansonsten muss man natürlich sagen, wir haben natürlich auch in den letzten drei Wochen nochmal alles rausgeholt, was rauszuholen ist.
0: Ja.
1: Wir haben nochmal 40.000 Flyer händisch verteilt in die Haushalte. Wir haben nochmal fast 30.000 Briefe gezielt an die Menschen geschickt, Plakate gehangen, Großflächen gemacht. Und ich denke mal auch im Bereich Social Media, es wurde ja bereits erwähnt, was ja auch wichtig ist, haben wir auch nochmal über verschiedene Posts die letzten Tage nochmal die Menschen animiert, wählen zu gehen. Und meine große Hoffnung ist, dass es dann heute dann für mich entsprechend reicht.
0: Also wenn man sich so bei den normalen Menschen umhört, ich würde sagen, es wird ganz knapp. Also ich sag mal so 51, 52 zu 48% wäre auch immer.

0: Und dann im Endeffekt die Nase vorn hat. Wir gehen jetzt mal einfach rein theoretisch davon aus, dass das der Herr Cekala wird. Sie werden es schwer haben. Ich habe schon bei unserem Gespräch vor vielen Monaten in Bad Dombeich, das schon fast gar nicht mehr war, wenn man es zurückgeguckt, ja, gesagt, also Landrat dann in dieser Konstellation, in diesem Land, das stelle ich mir doch schwerer vor. Denn sagen wir mal, im September gibt es doch einen Ruck zur AfD hin, was man ja nicht ausschließen kann. Dann wird es natürlich als Landrat schwierig. Ja?
1: Ja, aber wir müssen mal eins sehen. Wir gucken natürlich im Landkreis Saale-Kreis auf uns. Ja. Wir haben unseren eigenen Haushalt, den wir natürlich dann auch entsprechend ausstellen müssen. Und das Wichtigste ist natürlich auch Personal, das sind Inhalte. Und was dann auf Landes- und Bundesebene eine Rolle spielt, das betrifft uns zwar, aber wir hier im Saale-Kreis gucken wirklich auf uns.
0: So, jetzt lassen wir mal die Uhr ein bisschen ticken.
1: Und ja, genau.
0: Entweder es gibt, wenn wir uns das nächste Mal melden, einen Landrat, Herr Cekala, oder es gibt einen anderen. Wir werden es gleich sehen.
1: So wird es sein.
0: Danke. Wären wir ja eigentlich ungeduldig, will ich jetzt mal sagen. Also wenn ich so in die Sichter gucke hier, ungeduldig warten auf das Endergebnis oder zumindest auf das vorläufige Endergebnis. Es sieht übrigens schon gar nicht so schlecht aus. Ne? Also ich habe schon gehört, wir haben den Ort gewonnen, wir haben den Ort gewonnen. Also die Tendenz ist gar nicht schlecht. Würde ich mich mal gerne mit dem Bundestagsabgeordneten unterhalten, der CDU, dem Herrn Stier, seines Zeichens aus Weißenfels. Also ich muss da mal aufpassen, weil wir, ja, die CDU ist weit verteilt. Glauben Sie, dass bei dieser Landratswahl auch bundespolitische Entscheidungen eine Rolle gespielt haben?
2: Ja, ich denke schon, dass auch bundespolitische Entscheidungen hier mit einwirken. Trotzdem, gewählt wird hier vor Ort. Wir drücken Sven Cekala heute alle Daumen. Und wir wissen natürlich, dass wir gerade hier im mitteldeutschen Chemiedreieck einen der wichtigsten Kreise haben, einen wirtschaftsstarken Kreis, der es natürlich auch verdient, gut regiert oder geleitet zu werden. Und mit Berliner Politik versuchen wir natürlich auch diese Entwicklung hier vor Ort weiter zu unterstützen, auch wenn das nicht immer so ankommt.
0: Das wollte ich gerade sagen. Also ich sage mal so, die letzten 14 Tage, drei Wochen waren ja voll mit Erfolgsmeldungen, in Anführungsstrichen und um. Die Reformen der CDU-geführten Regierung mit der SPD zusammen werden ja langsam konkreter. Also ich persönlich habe in Gesprächen mit den vielen Menschen, die ich so kenne, eigentlich dieses Gefühl, dass diese Reform eigentlich genau das Gegenteil eigentlich bei den Menschen ankommen. Also nicht als Reform genommen werden, sondern als Verschlechterung ihres Lebens.
2: Reformen sind in der Regel nie dazu da, dass sie besondere Freude hervorrufen. Gleichwohl sind sie notwendig, wenn wir die Zukunftsfähigkeit unseres Landes auch im Blick haben. Und ich kann nur sagen, ich kriege täglich ca. 50 Zuschriften zur geplanten Gesundheitsreform hier aus dem Wahlkreis. Ich stehe gerne, auch wenn ich nicht der Gesundheitspolitiker bin, jeden zum Gespräch zur Verfügung, erwarte allerdings, dass man sich dann auch mit Adresse und Anschrift outet. Das muss ich schließlich auch tun, weil die Zuschriften kommen wirklich aus der ganzen Republik und sonst würde es auch die Möglichkeit eines einzelnen Bundestagsbüros übersteigen.
0: Ja, alles klar. Also auf jeden Fall, ich glaube das auch genau wie Sie, dass durchaus die Bundespolitik hier mit in diese Wahl reinspielt. Wir haben ja dann bald, im September haben wir ja bald hier in Magdeburg die große Wahl. Da sieht es natürlich für die CDU nicht besonders gut aus, muss man ganz ehrlich sagen. Wobei es auch im Bund nicht besonders gut aussieht. So, ich sage jetzt mal so um die 20% herum. Wird es diesen Weg, den jetzt die Bundesregierung eingeschlagen hat, weitergeben ohne, ich sage jetzt mal zum Beispiel Rentenreform? Alle sollen einzahlen, mit Ausnahme der Beamten nicht. Das ist natürlich, das ist schon ein heftiges Ding, was da passiert. Ja?
2: Auch dieses Thema ist in der Rentenreformkommission, so ähnlich wie sie heißt, ich habe jetzt nicht den genauen Namen, beraten worden. Das hat eine Ursache, das hat eine Rolle gespielt, aber man braucht dafür eine Grundgesetzänderung. Und für eine Grundgesetzänderung stehen aus der Koalition mit SPD und CDU im Bundestag keine Mehrheit. Und deshalb kann es.
0: Ja, aber es ist natürlich, es ist schon, ich sag jetzt mal, für den normal denkenden Menschen, ist es schwierig nachzuvollziehen, wie man eine Reform macht, die hinterher dann für jeden Einzelnen ein bisschen schlechter oder, ja, es kommt ja, oder wenn man dann denkt, man denkt ja drüber nach, zum Beispiel das Wohngeld zu kürzen, irgendwie, ich glaube, eine Milliarde sollte eingespart werden. Also das ist schon heftig, gerade für die Leute, die dann wirklich wenig Geld haben, ja.
2: Am Ende wird kein Gesetz den Bundestag so verlassen, wie es die Bundesregierung einbringt. Und ich sage, dafür sind selbstbewusste Abgeordnete Abgeordnete natürlich auch da, dass sie das Korrektiv an der einen oder anderen Stelle sein werden.
0: Alles klar, Herr Stier. Ich danke Ihnen für das Interview. Ja, wir werden sehen, wie der Abend heute ausgeht.
2: Wir drücken zumindest alle die Daumen für Sven Schikalari.
0: Alles klar, danke Ihnen.

mal ganz ehrlich, man hört es noch richtig poltern, oder? Was uns für Steine vom Herzen fallen. Ich muss mal sagen, lieber Sven Cicala, herzlichen Dank für diesen Einsatz. Herzlichen Dank dafür. Ich will auch nicht ganz so viel sagen, unser Ministerpräsident wird auch gleich hier sein, der ist aus dem Harz, direkt aus dem Weg hierher. Aber eins möchte ich mal sagen, und jetzt gucke ich mal in die Runde, wen ich hier alles so sehe. Es ist nicht nur alles CDU, was ich hier sehe. Hier stehen Demokraten zusammen. Ich habe Hartmut Hanschak vor 3 Wochen eins versprochen. Wir geben alles, damit du den Staffelstab an Sven Cicala übergibst. Und was wir in den letzten 3 Wochen... alle, die Demokraten hier zusammenstehen, im Saalekreis auf die Beine gestellt haben. Ich will gar nicht sagen, wie viele 1000 Flyer wir verteilt haben. Lieber Sven, du hast nochmal eins gezeigt. Wo geht die Richtung lang? Wo ist der Mann mit Kompetenz? Wo ist der, der es kann? Und das hast du den Menschen klar gemacht. Und dafür sage ich dir für die CDU Sachsen-Anhalt herzlichen Dank. Du warst der richtige Kandidat. Du wirst ein geiler Landrat. Und du bist ein ganz, ganz toller Mensch. Herzlichen Dank dafür.

Und du wirst ja eins festhalten. Wir sind heute Landrat geworden. Das ist ganz wichtig. Wir sind Landrat. Alle, die ihr unterstützt haben, über Parteigrenzen hinaus. Das ist ganz wichtig, nur das hier festzuhalten. Und wie ihr seht, wie wir in den letzten 3 Wochen nach der Hauptwahl nochmal alle richtig Gas gegeben haben. Wir haben 40.000 Flyer händisch verteilt. Wir haben 30.000 Briefe nochmal gezielt in die Haushalte reingegeben. Also es war eine wirklich eine Mammutaufgabe und da haben wir alle unterstützt. Parteiübergreifend, ich gucke zu meinem Wahlkampfteam von Hilster Media aus Querfurt, die wir wirklich hier auf Zuruf, kann man fast sagen, unterstützt haben. Wo ist Tobias Schwab, der wirklich wahnsinnig viel Zeit investiert hat für den Wahlkampf. Eva Acher als Kreisgeschäftsassistentin hat wirklich hier viel mitgemacht. Und natürlich ihr, die ja alle hier steht, die wirklich diesen Wahlkampf engagiert unterstützt haben. Und wir wissen, wie die letzten Tage waren. Es war heiß, aber es war wichtig, dass wir alle mal draußen waren, dass wir nochmal Flyer verteilt haben, mit den Menschen gesprochen haben. Und ich glaube, das war auch hier am Ende des Tages das Zünglein an der Waage. Und ein großer Dank geht natürlich heraus an die Wählerinnen und Wähler, die mich hier unterstützt haben. Welche Bedeutung hat die Wahl? Ich habe immer gesagt, die Stichwahl heute, hier kommt es drauf an, das ist entscheidend. Und hier und heute wurde die Frage geklärt, Sven Sekala oder AfD. Und das muss man ganz klar an der Stelle festhalten. Wir haben hier als Person überzeugt und nicht, wie das die AfD getan hat, mit der Partei. Und das ist, glaube ich, wichtig auch hier als Zeichen für den Saale-Kreis, dass hier wirklich auch jemand, der stabil in der Mitte der Demokratie steht, hier in das Schloss einzieht. Und da freue ich mich ganz besonders drauf. Ich freue mich auch, dass unser Landrat Hartmut Hanschak mit dabei ist. Und ich würde mal sagen, herzlichen Dank. Richtet auch das den Menschen aus, die heute nicht dabei sein können. Wir haben fast 35 Grad. Alle, die unterstützt haben, sagt Danke von Sven Sekala. Es ist wirklich eine Teamleistung gewesen. Es ist nicht, dass einer hier den Wahlkampf alleine entschieden hat. Den Wahlkampf haben wir entschieden. Wir haben dieses Ergebnis eingefahren.

0: So, nachdem der große Gratulationspulk erstmal erledigt ist, ganz kurz vielleicht für unsere Zuschauer, da ist der Kamera, vielleicht nochmal einen kleinen Gruß vom neu gewählten Landrat.
1: Ich bin auf jeden Fall total erleichtert, dass es geklappt hat, dass ich jetzt als Landrat gewählt bin. Danke allen Wählerinnen und Wählern, die mir Vertrauen geschenkt haben. Und jetzt heißt es...
0: Jetzt fängt die Arbeit erst an.
1: Genau. Ja.
0: Alles klar. Dank.
1: Ja. Danke.
0: Dankeschön. Ja, meine Damen und Herren, es ist ein Tag vergangen seit der Wahl. Heute ist Montag und ich sitze neben dem zweiten Gewinner, um das mal nett zu formulieren.
2: Ja, muss man.
0: Ich sag mal so, wenn man es in der Endrunde schafft, hat man ja schon zumindest einen Wahlgang erstmal geschafft. Ne?
2: Ich sag mal, mit 45% beim zweiten Wahlgang, so schlecht ist das Ergebnis auch nicht.
0: Finde ich genauso. Also ich habe mal das vorläufige Endergebnis mit dabei, denn das war gestern, als wir dann aufgehört haben zu drehen, noch nicht so hundertprozentig bekannt. Also die Stimmen aus 201 Wahlbezirken sind ausgezählt, wahlberechtigt. Da hatten wir insgesamt 153.115. Davon sind zur Wahl gegangen. 68.681, also nicht ganz die Hälfte, etwas weniger als die Hälfte. Insgesamt Wahlbeteiligung 44,9%. Die liegt ein kleines bisschen unter der ersten Wahlbeteiligung. Ja. Ein kleines bisschen drunter. Ungültige Stimmen hatten wir 650 gehabt und gültige Stimmen 68.031. Davon entfielen auf Sie 45,66% und auf den Herrn Sven Cekala 54,34%. Zumindest nach vorläufigem Endergebnis.
2: Ja.
0: Wie sehen Sie es?
2: Ja, das Ergebnis eindeutig. Selbst wenn noch ein oder zwei Stimmen sich ändern sollten, wird es das Ergebnis nicht mehr ändern. Das ist eindeutig. Der Wählerwille ist deutlich erkennbar, dass der Herr Cekala das Ding gewonnen hat.
0: Ja.
2: Gibt es überhaupt keine Diskussion drüber. Was ich wirklich traurig fand, war die Wahlbeteiligung. Also gerade in der Stich, die war schon bei der ersten Wahlgang nicht so toll. Und jetzt, also das war wirklich enttäuschend. Also wir haben es wirklich nicht geschafft, die Nichtwähler auf die Beine zu kriegen. Ja.
0: Also es war natürlich, und das muss man ehrlich sagen, es war der letzte Tag mit der Bullenhitze. Also es war natürlich so weit über, nicht weit, aber 40 Grad hatten wir an Teilen auf jeden Fall gestern. Und ich muss ehrlich sagen, ich bin früh um 8:30 gegangen. Und da tropfte mir schon alles aus allen Poren raus. Also es ist... Wetterabhängig ist es schon ein kleines bisschen, ja.
2: Ja, aber ich sag mal, so viele Möglichkeiten, demokratisch einzuwirken, haben wir in diesem Land nicht. Die einzige Möglichkeit, wirklich an den Demokratieprozess teilzunehmen, ist, wenn man eine Stimme abgibt. Und wenn man bloß alle paar Jahre die Chance hat und möchte, dass sich was ändert, dann muss man schon mal seinen Hintern hochkriegen, muss man deutlich zu sagen, und den Weg ins Wahllokal schaffen. Und ja, wir präferieren keine Briefwahl, aber wenigstens das hätte jeder machen können.
0: Das ist wohl wahr. Es kam in Gesprächen, die ich gestern geführt habe, kam ab und an mal hoch, ach, das ist alles nur gelogen, die Zahlen. Wie sieht die AfD es? Ist es eine faire Wahl gewesen? Ging es nach allen Regeln der Kunst, der Wahlkunst zu?
2: Also ich sag mal, rein rechtlich auf jeden Fall. Obwohl die ganzen Sachen, die vorher gelaufen sind, ich sage bloß die ganzen Kästen von Flyer vom Kampakt im Briefkasten, wo dann draufsteht, dass wir die ganz Bösen sind, dass nur zur Briefwahl aufgerufen wird, Cekala präferiert wurde. Das war für uns nicht schön, aber das ist alles im legalen Rahmen.
0: Das gehört fast schon zum Wahlkampf.
2: Ja, und sei mal ehrlich, ich habe dann wirklich also alle Parteien gegen mich gehabt und dann habe ich mich, glaube ich, noch ganz gut, wenn man sieht, CDU, SPD, Linke, die haben natürlich alle dann den CDU-Kandidaten.

0: Hatten
1: Ja.
0: gewählt und ich glaube, dafür habe ich noch ganz gut abgeschnitten.
1: Ja, das ist allgemein, ich sag mal so, mit den Leuten, mit denen ich gesprochen habe, auch allgemein im Köpfchen drin. Also ein guter Zweiter auf jeden Fall.
0: Ja.
1: Und ich sag mal, sie könnten zumindest, was die Prozentzahl betrifft, ja eigentlich fast die gleichen Stimmenanteile holen. Ich glaube
0: Ja.
1: sogar 1% ungefähr so mehr als in der
0: Ja.
1: ersten Wahl eigentlich, ja.
0: Ja, bringt mir aber jetzt nicht wirklich viel, aber ich werde deswegen den Kopf nicht hängen lassen. Es bleibt ja dabei, ich bin immer noch im Kreistag, ich bin immer
1: Ja.
0: noch im Stadtrat, ich bin noch in den Ausschüssen und das werde ich auf jeden Fall weitermachen.
1: Ja.
0: Ja, und was ich gelernt habe in dieser Wahl, dass die Social-Media-Sachen, die ich vor überhaupt keine Ahnung habe, also vor einem halben Jahr, wenn jemand gesagt hat, du machst mal TikTok, habe ich gesagt, ja, klar. Ja, und habe aber durch die Zeit, und muss ich auch ehrlich sagen, das hat mich schon wirklich ein bisschen angespornt, der viele Zuspruch, den ich bekommen habe, werde das natürlich weitermachen und werde dort auch tatsächlich über diese politischen Sachen, die laufen im Kreistag und
1: Ja.
0: Stadtrat, definitiv weiter berichten, weil ich hoffe auch, dass die Leute, dass man denen ein bisschen die Politik wieder näher bringen kann und dass dann eben solche Sachen nicht mehr passieren, dass man sagt, ach, Wahl ist unwichtig.
1: Ja, also nach der Wahl ist natürlich vor der Wahl, meine Damen und Herren, im September geht es ja weiter mit Wählen in Sachsen-Anhalt.
0: Ja.
1: Da sieht ja die AfD fast so ähnlich aus wie Sie jetzt hier im Kreis. Wobei da dann, wenn das Ergebnis von dem Kreis erreicht würde, dann wären Sie ja allein regierend in Magdeburg. Ja? Also
0: Richtig.
1: wenn dann im September das so ist, ja.
0: Ja, und das Schöne ist, dass ich auf der Landesliste auch draufstehe.
1: Alles klar, also dann hätten wir Sie im Merseburger Stadtrat, im Kreistag und in Magdeburg, oder würden Sie dann irgendwelche Sachen zurückfahren?
0: Das muss man erst mal sehen. Also ich bin zwar auf der Liste drauf, aber ob ich da irgendwie chancenreich bin, das weiß ich noch nicht. Das muss man sehen. Aber auf jeden Fall ist eine Möglichkeit einzuwirken. Und ich würde auf jeden Fall präferieren, alleine schon dadurch, dass ich hier zu Hause bin, meine Tochter jetzt zur Schule geht, dass ich hier in Merseburg bleibe. Und da wäre für mich da wirklich Stadtrat, Kreistag und die Ausschüsse hier das Wichtigere.
1: Alles klar. Ja, dann sagen wir mal so, werden wir uns vielleicht bei der nächsten Wahl im September wiedersehen. Bis dahin wünsche ich Ihnen natürlich alles Gute. Und ich sag mal, so eine Wahl ist anstrengend. Eine
0: Ja,
1: Woche Urlaub, denke ich mir, ist vielleicht erstmal drin, oder?
0: ich werde tatsächlich auch mal jetzt ein paar Tage ein bisschen zurückfahren und mal ein, zwei Tage wegfahren. Es war wirklich anstrengend. Wir haben halt wirklich teilweise bei 30, 35 Grad im Schatten hier am Wahlkampfstand gestanden. Und da muss man irgendwann auch mal sagen, jetzt ist mal ein paar Tage Ruhe.
1: Alles klar. Danke.
0: Bitte.

0: Hallo liebe Zuschauer und herzlich willkommen zur zweiten Folge in diesem Jahr von Grün ist Leben. Und ich begrüße auch recht herzlich die Zuschauer aus dem Burgenlandkreis. Ja, wir sind heute hier im Merseburger Südpark, Frau Beutler. Und ich muss sagen, das ist ja hier alles eine Augenweite.
1: Ja.
0: Es ist wunderschön hier, egal ob Pflanzen- oder Tierwelt. Es sind viele Bänke da. Man kann alleine herkommen oder mit Kindern oder Enkelkindern. Und man kann so lange verweilen, wie man möchte. Und das Wichtigste ist natürlich, man muss hier keinen Eintritt bezahlen.
1: Also das muss ich sagen, da bedanken sich auch immer nicht nur die Merseburger, sondern auch die Auswärtigen, wenn sie herkommen. Wir kriegen wirklich positives Feedback, die immer sagen, so ein schöner Park und alles für umsonst, das hat man kaum noch in irgendeiner Stadt.
0: Ja, auf jeden Fall. Und dann haben Sie auch umsonst hier diese herrliche Rosenpracht zurzeit. Also eine Augenweite, ein Magnet für die Insekten, wunderschön.
1: Ja, also ich muss sagen, mich begeistert das auch immer wieder, macht natürlich auch Arbeit. Also im Frühjahr muss man dann auch mal wirklich, wie man so sagt, der Gärtner braucht eine scharfe Schere und kaltes Herz, mal schön ordentlich zurückschneiden, damit das sich wieder neu bestockt, weil ansonsten hat man nicht so eine Blüte, dann verkahlen die, werden immer größer und unansehnlicher, aber es lohnt sich wirklich, die wirklich ordentlich zurückzuschneiden.
0: Ja, und erst dann hat man so eine herrliche Blütenpracht wie jetzt hier, das kann man ja noch ein paar Wochen genießen.
1: Genau.
0: Und vielleicht, wenn man sie zurückschneidet, vielleicht blühen sie sogar ein zweites Mal.
1: Genau, das sind auch Sorten, wo man sagt, ich nehme die jetzt

0: noch einmal zurück nach der Blüte, ordentlich noch einmal wenigstens ein Drittel zurückschneiden und dann hat man, sagen wir mal, im Spätsommer noch einmal eine Blüte. Natürlich nicht so extrem wie jetzt, aber man kann sich immer das ganze Jahr über dran erfreuen. Und das ist eigentlich wichtig, dass man auch so eine Blütenpracht, das ist ja nicht nur ein Tiergarten, es ist ja auch irgendwie ein Garten fürs Auge und das ist dann auch schön, das dann auch so zu sehen.
1: Ja, kommen Sie einfach her und genießen.

0: Wir sind ja in einem Staudenbeet angelangt, Frau Beutler. Was hat das für Vorteile?
1: Also dieses Staudenbeet, das haben wir als Mischpflanzung angelegt. Das bedeutet, es ist jetzt nicht eine Sorte oder wie vorhin bei den Rosen eine Sorte, sondern viele verschiedene, die auch im Jahresverlauf immer wieder neuen Blütenflor hervorbringen. Hier haben wir zum Beispiel dazwischen, da sieht man noch die Reste von den Osterglocken. Ja. Die verwelken natürlich dann. Man sollte die Blätter aber richtig abwelken lassen, damit die Zwiebeln die Kraft bekommen fürs nächste Jahr. Macht man die ab, ist das natürlich immer schädlich. Und damit aber das Verwelkte abgedeckt wird, hat man was dazu gepflanzt, was jetzt groß ist, wodurch man das nicht mehr sieht. Da hat man zum Beispiel hier den Storchschnabel, hier mit schönen Schmetterling dran, den Frauenmantel, den ich auch hier habe.
0: Ja, wunderschön in der Vase, auch zum Trocknen.
1: Auch zu den Rosen wunderbar geeignet, zu den Dekorieren, sage ich mal. Da hinten hat man eine Funke, eine Hostie. Dann kommen hier unter anderem auch noch die Bartblume, die wird erst später im Jahresverlauf blau blühen. Oder Sommerastern kommen hier noch. Und so ist es halt angelegt, dass zu jeder Jahreszeit was blüht und immer wieder ein Wechsel da ist, dass man sich praktisch wirklich das ganze Jahr über darüber freuen kann.
0: Ja, die eine Staude verblüht und dann fängt die nächste Staude an zu blühen. Besser könnte es ja nicht sein.
1: Genau, und bringt auch immer wieder für die Insekten einen neuen Flor hervor. Also deswegen steht auch hier eine Bank. Es lohnt sich einfach, sich hier hinzusetzen und einfach mal zu genießen.
0: Ja, und diese wunderschöne Blattfärbung von der Heuchera hier. Also schöner kann der Blattschmuck nicht sein.
1: Und das ist auch das Wichtige. Man sollte sich nicht nur auf Blüten konzentrieren, sondern man sollte ruhig auch mal ein buntes Blatt variieren, weil eine Blüte... 14 Tage, 3 Wochen, dann sind die Blüten vorbei. Aber so ein Blattschmuck, das hat man natürlich den ganzen Jahresverlauf. Und das bringt immer noch mal ein bisschen Akzente rein. Kann man auch mit einer Funke machen. Die haben gerne banaschierte Blätter. Also da gibt es viele Möglichkeiten, um sich wirklich eine schöne Mischpflanzung anzulegen.
0: Jawohl, da kann man sich können Sie sich bei Ihrem Gärtner des Vertrauens beraten lassen. Und dann legen Sie eine ganz tolle Rabatte an. Und Sie werden viele Jahre Ihre Freude daran haben.
1: So ist es.

0: Ja, wir sind hier im Auergarten angekommen, Frau Beutler. Ich muss sagen, das ist ja eine Pracht hier. Es summt und brummt und die Schmetterlinge, also man kann es sich nicht schöner vorstellen.
1: Ja, also durch den Rittersporn, der hier sehr dominant ist, vor allen Dingen auch durch die blaue Farbe, zieht das ja natürlich nicht nur die Schmetterlinge und Insekten an, sondern auch die Leute. Also wenn hier Hochbetrieb ist am Wochenende oder in Ferien, dann stehen sie natürlich alle und bestaunen hier das schöne Beet.
0: Ja. Sind das winterharte Stauden?
1: Also es ist auch wieder ein gemischtes Beet, sage ich mal, aus winterharten Stauden, auch Gräser drin. Man sieht ja hier auch teilweise die Gräserrispen schon schön. Aber dieser Rittersporn ist eigentlich nur einjährig, aber der sammelt sich in letzter Zeit so breitwillig aus, hat halt natürlich hier auch einen wunderschönen Stand. Und dadurch ist er natürlich hier durchs ganze Beet marschiert und verdeckt teilweise die Stauden, was aber nicht zum Nachteil ist. Also wir finden es ja schön, wir haben es deswegen auch gelassen, weil es einfach ein Hingucker ist, wenn man nicht nur die blaue Farbe sieht, sondern auch die Größe. Das ist ja das Beet, das leuchtet ja schon vom Weiten. Das ist wirklich das Schöne.
0: Richtig, dieses herrliche, schöne, dunkle Himmelblau und die herrlichen Gräser dazu, der Frauenmantel, die Prachtkerze. Man kann gar nicht wieder aufhören, man findet immer wieder was Neues.
1: Ja, man sieht auch wieder den Frauenmantel, der ist hier ein bisschen versteckt. Da hinten, da wächst noch eine Distel. Ab und zu steht auch mal ein Unkraut dazwischen. Bei uns heißt das mittlerweile nicht mehr Unkraut, sondern Beikraut, weil es sieht, wenn es dabei steht, sieht es auch schön aus. Also man kann aus allem was machen, man muss es bloß wirklich wollen und sich sagen, ich lasse es jetzt einfach mal stehen, es blüht schön oder macht halt hier, wie man so schön sagt, eine wunderschöne große Pusteblume. Ja. Und wenn es dann halt sich noch mehr vermehrt, dann muss man es halt mal wieder ein bisschen rausziehen. Aber im Moment ist es einfach nur eine Zierde ohne Schmuck.
0: Auf jeden Fall. Und ich sehe hier gerade, hier sind die Seitenränder abgemäht und in der Mitte steht noch der Rasen, alles da.
1: Ja, also das nennt man den sogenannten Akzeptanzstreifen. Also an den Beeten, da kann man natürlich das Gras nicht stehen lassen. Wenn das dann auf der Wege kippt oder an den Wegrändern, wenn das dann drauf gibt, dann würde das natürlich die Wege irgendwie zumachen. Das geht nicht. Und deswegen mäht man einen Streifen. Wir haben den jetzt hier 1,5 Meter breit gewählt, weil die Flächen sehr groß sind. Wenn man natürlich eine kleine Fläche zu Hause macht, nimmt man den entsprechend kleiner. Und dann haben wir uns bewusst dafür entschieden, gerade hier in dem Bereich Auergarten, es geht in die Aue über, in die freie Landschaft, den Rasen stehen zu lassen. Weil das ist ja nicht nur das Beet, das Blumenbeet, was den Schmetterlingen und kleinen Insekten hier Nahrung bietet, sondern das ist ja genauso auch dieser Rasen. Also das ist ein Unterschlupf. Teilweise haben wir hier Brüter, die auf der Erde brüten. Hier sind nicht nur Insekten, hier ist ja unten auch noch Wasser. Wir haben kleine Molche und so. Und würden wir das jetzt alles abmähen, würden wir für die ganzen Tiere nicht nur die Nahrungsquelle, sondern auch den Lebensraum zerstören. Und das wollen wir nicht. Und man sieht ja hier am Rand, wir haben es nicht nur gemäht, wir haben es einfach gemulcht, um es ein bisschen liegen zu lassen als Schutz für das restliche Gras. Aber würden wir jetzt alles abmähen und das bei diesen heißen Temperaturen, uns verbrennt alles. Also es ist auch nicht schön und wir dem Klimawandel, aber natürlich auch der Insektenwelt und der Tierwelt geschuldet, haben wir uns einfach angewöhnt, auch wirklich bewusst Bereiche stehen zu lassen. Und es wird nicht nur von den Tieren dankbar angenommen, auch die Leute finden das gut, weil wenn man jetzt mal bewusst in die Wiese reingeht, es ist ja nicht verboten drauf zu gehen, aber wenn man bewusst mal reingeht, was man da an Artenvielfalt findet, das finde ich natürlich in einer abgemähten Wiese, wie man so schön sagt, im Golfrasen nicht mehr. Ja,
0: das war's zum Rasen.

0: Ja, von unserem herrlichen Blumenbeet jetzt mal zu etwas anderem hier. Dieser Baum sieht ja nicht so gesund aus, Frau Beutler.
1: Ja, also wir stehen hier an einem Apfelbaum am Eselgehege. Die Apfelbäume sind natürlich schön geschützt, sage ich mal, dass die Esel sie nicht abfressen, wovor sie jetzt nicht geschützt waren. Das ist der Apfelspinner. Man sieht mal oben ganz viele Nester in den Apfel drinnen und das ist natürlich auch nicht gut für diesen Baum. Also entweder, wenn er noch so klein ist, kann man so noch manuell ablesen. Ansonsten, wenn der Baum groß ist, man sollte schon spritzen, weil die Raupen, wenn die sich vermehren, die können den Baum bin kürzester Zeit kahl fressen. Und das ist natürlich nicht gut für den Baum. Früchte kann man in diesem Jahr dann sowieso vergessen. Und wenn das mehrere Jahre hintereinander passiert, kann der auch schlimmstenfalls absterben. Deswegen, wenn so ein Befall ist, und das ist jetzt bei der Hitze oft der Fall, dass die sich dann rasant und explosionsartig vermehren, auf jeden Fall entgegenwirken.
0: Und wie kann ich entgegenwirken, indem ich mehrmals spritze und das rausschneide?
1: Also wie gesagt, bei den kleinen Bäumen würde ich fast dafür tendieren, mal ein bisschen Zeit investieren, ein paar Handschuhe anziehen und die Nester, die kann man schön greifen und rausziehen und immer wieder beobachten, dass sich nichts Neues bildet, weil natürlich, wenn eine Raupe übrig bleibt, bildet sich ein neues Nest. Und bei größeren Bäumen muss man wirklich die chemische Keule nehmen, weil man kommt ja dann irgendwann auch nicht mehr an diese Nester ran. Aber es ist wichtig, dass man den Baum unterstützt, dass da wieder neues Blattwerk ansetzt, weil nur über die Blätter kann der ja sich weiterentwickeln, kann der Kraft sammeln, ansonsten geht er geschwächt im Winter und jedes Jahr schwächen, irgendwann kommt er dann natürlich nicht wieder zurück.

0: Weil wir gerade hier am Eselgehege vorbeigekommen sind, Frau Beutler. Man kann ja auch, es gibt ja auch Tierpatenschaften, ja?
1: Ja, also das ist bei uns im Tierpark oder im Südpark sehr schön. Das sieht man ja auch hier die Schilder hier bei den Eseln. Wir haben Tierpatenschaften für jedes Tier, je nachdem, was der Geldbeutel hergibt. Mhm. Und da wird auch jedes Jahr dann ein Tierpatenfest gefeiert. Mhm. Da werden dann die Tierpaten eingeladen, da wird schön gegrillt. Die Neuen werden in der Runde mit begrüßt. Die kriegen mittlerweile jetzt auch schöne kleine Plaketten. Also es war wirklich niedlich. Und es ist eigentlich nichts schöner, wenn jetzt die Oma zu ihrem Enkel sagt, ich habe dir jetzt eine Tierpatenschaft geschenkt und dann geht die mit ihrem Enkelkind regelmäßig hierher. Also das macht wirklich Spaß. Und viele identifizieren sich mit den Tieren dann auch wirklich über viele Jahre. Die kommen dann immer auch gerne wieder her und schauen, was ihre Schützlinge so machen.
0: Und wenn ich das vorhabe, so eine Tierpatenschaft, an wen muss ich mich da wenden?
1: Einfach an der Straße- und Grünflächenamt der Stadt Merseburg. Und dann wird entweder so eine Tierpatenschaft oder was auch gerne genommen wird, eine Baumpatenschaft. Wir haben jetzt hier auch sehr viele neue Bäume gepflanzt. Ich meine, der Klimawandel bricht natürlich auch bei uns etliche Bäume weg. Wer mehr ein Tier mag oder wer mehr ein Baum mag. Also da sind wir wirklich dankbar für die Leute, die uns da auch unterstützen.
0: Ja, und auch mal eine vollkommen andere Geschenkidee, eine Tierpatenschaft oder eine Baumpatenschaft, liebe Zuschauer. Das hat doch was.

0: Ja, jetzt von der Kluthitze haben wir uns einen herrlichen Schattenplatz gesucht, Frau Beutler. Wir waren ja vorhin bei Baum- und Tierbaden angelangt und Sie wollten jetzt was zu dieser herrlichen Picknickhütte sagen?
1: Ja, und wir haben jetzt mittlerweile eine Firma, die im dritten Jahr hier Teambildungsmaßnahmen durchführt. Die kommen dann immer für einen Tag und machen alle zusammen, ob das Büro ist oder Außenmitarbeiter, eine Aktion. Und vor 3 Jahren ist dann diese Picknickhütte entstanden. Die haben das Material mitgebracht, haben das aufgebaut und ist ein wunderschöner Ort zum Verweilen geworden. Also viele Besucher, die hier sind, sind natürlich über jeden Sitzplatz dankbar und mit dem Kind hier hingesetzt und mal das Essen ausgepackt. Das ist natürlich sehr schön.
0: Ja, da kann man mit seinen Kindern und Enkelkindern herkommen und hier verweilen und diesen Platz genießen. Ja, und wir haben Ihnen mal ein paar Beispiele mitgebracht, liebe Zuschauer, für Balkonbepflanzung. Hier unten sind Verbenien, hier oben haben wir, das kann Frau Beutler erzählen.
1: Ja, wir haben hier zum Beispiel die Zinnien, die gibt es ja in unwahrscheinlich vielen schönen Farben, also ich liebe diese sehr. Oder auch die Gazanie hier, das Mittagsgold, das entfaltet, wie der Name schon sagt, ja, zum Mittag, wenn die Sonne voll draufsteht, wirklich seine Blüte ist wunderbar. Oder auch diese Scheinmyrte hier, auch dankbar als Friedhofsgewächs. Also es gibt so viele Pflanzen, das ist ja hier ein minimaler Ausblick, was es alles gibt. Aber es ist einfach schön im Sommer zu sehen, wie alles erblüht und mit bunten Farben sich schmückt. Das sollte man auch machen. Und mittlerweile ist es ja auch so, man kann dann auch gerne mal eine Zimmerpflanze nehmen, wie ganz neu dieser Blutwurz hier. Der ist sehr dekorativ, hat nicht nur dekorative Blätter, sondern auch diese roten Stängel gibt es auch mit roten Blättern. Man darf nicht in die volle Sonne stellen, also so Ost-West-Seite mag er am liebsten, entweder Frühsonne oder Abendsonne, und lässt sich auch sehr gut vermehren, indem man den abschneidet, entweder ins Wasser stellt oder in Bewurzelungssubstrat, ist sehr wüchsig, mag immer mal gerne einen Sprühstoß Wasser oben über die Blätter, weil er so aus den tropischen Bereichen kommt, aber ansonsten eine sehr dankbare und vor allen Dingen dekorative Pflanze.
0: Ja, ein toller Hingucker, so eine Augenweite habe ich lange nicht gesehen. Und diese Verbenien noch mal ganz kurz drauf zu sprechen zu kommen, die müssen Sie einfach nur ausputzen hier und schon setzen Sie dann wieder neue Blüten an und man hat dann die nächsten 4 Wochen wieder seine Freude daran. Also ich, einer meiner Lieblingsblumen im Sommer, Verbenien sind wirklich immer ein toller Blickfang.
1: Undankbar vor allen Dingen.
0: Ja. Und jetzt haben wir noch, wir haben ja noch was, genau, wir haben ja noch einen Zweig neben Ihnen liegen, Frau Beutler. In Zeiten von Klimawandel und Co.
1: Ja.
0: Sieht man ja jetzt schon in vielen Hausgärten und aber auch Schrebergärten die Feige.
1: Ja, also wer es nicht kennt, das Blatt ist sehr typisch, eine typische Blattform, die man nicht allzu oft in unseren Breiten sieht. Natürlich an den Früchten hat es wahrscheinlich jeder Gärtner schon erkannt. Und die Feige, man mag es nicht glauben, die ist eigentlich schon länger bei uns beheimatet, aber in Bereichen, wo sie frostgeschützt ist. Also starke Fröste oder Frost in Verbindung mit Wind verträgt sie nicht. Wenn man einen Bereich hat, wo zwei Gebäude, vielleicht zwei Gartenlauben und pflanzt sie dazwischen, hat man natürlich eher eine Chance. Ansonsten friert sie sehr gerne und viel zurück, aber die ist unwahrscheinlich ausschlagfähig. Was natürlich, wenn sie immer wieder neu austreiben muss, nicht so richtig kommt, sind die Früchte, aber ein dekorativer Strauch ist es auf jeden Fall in unseren Breiten. Mal sehen, wo die Reise noch hingeht.
0: Ja, auch eine sehr schmackhafte Frucht. Also ich habe sie konnte sie voriges Jahr verkosten und ich muss sagen, schmeckt ganz toll, prima. Und die stehen bei uns, wir haben 2 davon, die stehen bei uns geschützt an einer Hecke und unten ist ein Efeubeet, da sind sie auch geschützt vor Hitze und vor Frost. Also die gedeihen dort prächtig, nun mittlerweile das 5. Jahr. Ich kann sie nur empfehlen, gehen Sie zu Ihrem Gärtner des Vertrauens und lassen Sie sich beraten und dann werden Sie schon die richtige Feige finden. So, und jetzt haben wir haben ja vorhin mit den Rosen angefangen und wollen auch mit den Rosen enden. Das hier ist eine Hochstammrose, die ich hier im Strauß habe. Und wir haben Ihnen auch noch dafür ein schönes Rosengedicht mitgebracht. Frau Beutler liest eine Zeile, eine Strophe und ich.
1: Das machen wir doch glatt. So machen wir. Und zwar heißt es Rosenzauber von Anita Mengen. Die Sonne hat frühmorgens den neuen Tag begrüßt und strahlend voller Wärme die Rose wachgeküsst.
0: Die zarte Rosenknospe entfaltet ihre Pracht, wird Königin des Sommers, begeistert Tag und Nacht.
1: Die edle Rosenblüte neigt sich im Sonnenschein, in warmen Sommernächten hüllt süß ihr Duft uns ein.
0: Ist ihre Zeit gekommen, da sie verwelken muss, verwahrt sie ihren Zauber und träumt vom Sonnenkuss. Ja, liebe Zuschauer, Sie können auch vom Sonnenkuss träumen oder von anderen Sachen. Wir möchten uns verabschieden, wünschen Ihnen weiterhin eine tolle Sommerzeit, weiterhin einen grünen Daumen und freuen uns in circa 4 Wochen auf Sie, wenn es dann wieder heißt, Grün ist Leben. Musik

0: Herzlich willkommen zum diesjährigen Kurz- und Gut im Kurzfilmwettbewerb.
1: Herzlich willkommen zu Kurz und Gut.
0: Schön, dass ihr alle da seid. Wir freuen uns, dass ihr alle hier im OK euch eingefunden habt.
2: Ich bin Mila und ich mache die Moderation dieses Jahr bei Kurz und Gut. Wir sind gerade dabei, unsere Moderationstexte zu schreiben und ein bisschen Zeitdruck haben wir, aber ich denke, wir schaffen das. Ich hoffe, die Stimmung wird so gemütlich sein und dass man einfach einen schönen Abend zusammen hat.
3: Wir haben heute den Tag über alles überleitet. Für was hat sich herausgestellt, dass du noch viel zu dran machen müssen. Aber es hat sich sehr gelohnt. Und die Sendung selber und die Veranstaltung selbst war dann extrem entspannt. Es hat alles funktioniert.

0: Nee, ernsthaft? Ja. Guck mal hier. Siehst du das?
1: So, ich zeig dir das jetzt.
0: Ich krieg da wirklich richtig eklig Gänsehaut von. Das ist schon ein verrückter, crazy Dude bist du.
2: Mesdames et Messieurs, werte Damen, Herren, Misch- und Nichtgeschlechter, willkommen zur Dachbodenrevue. Und jetzt Horn auf für Mitch und Maurice.
1: Mann, hab ich eine wilde Frisur heute.
0: Wolltest du so reingehen?
1: Ja, das kann man ruhig gleich von Anfang an sagen. Also, wenn man es hört...
0: Na, du hast so eine typische Montagmorgen-Frisur.
1: Also, wenn man hört sogar die wilde Frisur hier so... Tsch, tsch, da. So hört sich eine wilde Frisur an.
0: Ich weiß nicht, ob sich so eine Frisur anhört. Herzlich willkommen zu einer neuen Folge der Dachbodenrevue.
1: Hallo.
0: Mit Maurice und Mitch.
1: Ja, und wir sitzen wieder auf unserem Dachboden. Wie schön ist das denn?
0: Wie schön ist das denn? Wir sind jetzt hier ganz kalt reingestartet.
1: Ja, und ich finde es gut, dass es auch heute ein bisschen kälter ist, weil letzte Woche haben wir ja gelitten hier auf diesem Dachboden. Da war es so unglaublich heiß. Und heute ist es
0: wollen
1: so
0: uns nicht
1: angenehm.
0: Beschweren.
1: Aber bist du auch so ein bisschen tendenziell, also nicht genervt ist das falsche Wort, aber tendenziell gereizt, oder überreizt mit sehr, sehr vielen... wie soll ich sagen, Urlaubsposts von Menschen in
0: Nein.
1: Instagram und Co. Ich habe das Gefühl, ich sehe nur noch Urlaub. Das Urlaub überall.
0: Das macht mir nichts aus.
1: Okay, schade. Weil mir macht's was aus. Ich habe jetzt schon wieder, ich könnte jetzt auf einmal irgendwie auf so einer Insel wie Ibiza sitzen und zum Beispiel ins Wasser springen. Und da hätte ich jetzt richtig Lust drauf. Naja, okay, dann geht's dir nicht so.
0: Nee, also ich finde, wir sind ja schon so und auch viel unterwegs und deswegen weiß ich nicht. Ich
1: habe
0: ja
1: nicht so eine, so viel unterwegs.
0: Ich habe ja nicht so ein krasses Fernweh wie du.
1: Ja,
0: ich
1: stimmt.
0: bin halt auch gerne zu Hause. Ich mag ja auch unser Zuhause hier.
1: Du magst die Couch.
0: Ja, auch die. Natürlich, ja. natürlich.
1: Ich mag die Couch auch, wobei ich sitze

0: da kaum drauf. Ich sitze ja immer nur am Schreibtisch dahinter.
1: Und warum sitzen wir jetzt hier?
0: Ach ja, um natürlich euch, liebe Zuhörlinge, Zuschauerlinge, zu entertain für eine Stunde. Das ist unsere große Aufgabe heute.
1: Wir sitzen hier wie früher, das haben wir lange nicht mehr erwähnt. Wir sitzen hier wie früher, wenn man sich mit Freunden irgendwo getroffen hat, um abzuhängen, zu lästern, zu diskutieren über Themen mit Snacks und Getränken. Macht's euch gemütlich, wenn ihr auf dem Weg zur Arbeit seid am Montagmorgen. Macht's euch gemütlich im Auto. Auf jeden Fall ein guter Start in den Tag mit uns. Wir versuchen es auf jeden Fall, die gute Laune oben zu halten.
0: So wie ich versuche, meine Frisur halbwegs zu halten. Das wird
1: ja,
0: auch nicht.
1: Das hättest du besser das vorher
0: ganz,
1: im Bad.
0: Das ist ganz wild heute Morgen.
1: Aber wie gesagt, wir sind ja hier authentisch am frühen Montagmorgen.
0: Ja, was haben wir vor? Wir wollen auf jeden Fall, mir ist in der letzten Woche etwas Wildes passiert. Vielleicht euch auch schon mal, liebe Zuhörlinge, liebe Zuschauerlinge. Darüber möchte ich mit euch sprechen. Außerdem möchten wir über WGs mit euch sprechen.
1: Nicht ganz. Ich habe ein kurioses, absurdes Element eingebaut hier und das geht um WG-Mitbewohner. Du weißt noch nichts, ich werde dir das gleich zeigen und ich bin über deine Reaktion gespannt.
0: Okay, und über einen Film, den wir gesehen haben, denn es ist ja Pride Month. So, aber...
1: Und wir haben natürlich auch noch, bevor du hier durchbrechst, wir haben auch noch eine Kategorie, die wir auch schon lange nicht mehr hatten. Gegensätze ziehen sich an und es funktioniert. Habe ich noch ganz schnell mal eingetragen, weil das so ein aktuelles Thema ist.
0: Ich weiß nicht, was wir da besprechen werden. Aber fangen wir erstmal an mit dem Boomer-Kalender. Ich habe übrigens heute gelesen, neben dem Jugendwort des Jahres wird jetzt auch, allerdings nicht ganz so offiziell, das Boomer-Wort des Jahres gewählt.
1: Auch noch? Ist das neu?
0: Ja, es ist neu. Mhm. Das ist, das Boomer-Wort des Jahres ist ChatGPT.
1: Ah, das ist schon raus?
0: Ja.
1: ChatGPT.
0: ChatGPT, aber so geschrieben, GBD.
1: Ach so, nee, weil ist denn das Jugendwort des Jahres auch schon klar, weil da waren letzte Woche war der Stand noch, wo man noch Einreichungen machen konnte.
0: Ach so, dann war es die Abstimmung und ChatGPT ist mit dabei. Ich habe noch ein paar andere Worte gesehen, unter anderem Reklame, aber ich hatte auch wieder das Gefühl gelesen zu haben, dass ChatGPT gewonnen hat, aber
1: weil Reklame keiner mehr sagt oder was? Mhm. Weißt du, was auch keiner mehr sagen wird? Keiner wird diese Sprüche auf diesem Kalender jemals wiederholen, die wir hier jede Woche raushauen. Wir haben hier einen wunderbaren Wandkalender, der uns jede Woche einen tollen Spruch mitbringt, den wir uns als kleines Motto für die Woche mitnehmen können. Sofern wir wollen, weiß ich
0: noch
1: nicht.
0: Und wir haben festgestellt, wir sind ja jetzt in Woche 24 dieses Jahr und wir haben bereits 23, den 24. werden wir gleich enthüllen, 23 Sprüche, die sich entweder ums Essen, ums Abnehmen oder ums Faulsein drehen.
1: Und wir haben letzte Woche gemerkt, dass wir unter Pommes sind.
0: Ja, das war der Spruch letzte
1: Woche. Wir hatten
0: auch
1: seitdem keine Pommes mehr.
0: Nee, ich könnte mal wieder Pommes essen. Wo gibt's die besten Pommes?
1: Was wetten wir, dass der nächste Spruch wieder etwas mit Körpergewicht zu tun hat, weil wir in der Woche jetzt, also in der letzten Woche den Spruch mit den Pommes hatten?
0: Um eine Packung Pommes wette ich mit dir, logischerweise.
1: Dann ist das jetzt, es hat wieder was mit Körpergewicht zu tun.
0: Ja, weil wir kommen jetzt in den Juni hinein.
1: Wenn du jetzt auch sagst, ja, das hat was damit zu tun, dann hat ja keiner gewonnen von uns oder verloren.
0: Nein, es hat natürlich nichts damit zu tun, so damit die Wette funktioniert. Ja. Jetzt kommen wir nämlich in den Juni rein und ich glaube, jetzt wird es sehr viel um Bikini und Baden
1: apropos
0: gehen.
1: Juni.
0: Happy Pride Month. Ja, gerade schon gesagt.
1: Bisschen spät, hast du gesagt?
0: Ja.
1: Habe ich nicht mitbekommen.
0: Weil Pride Month ist, müssen wir über einen Film sprechen, habe ich gesagt.
1: Ist
0: so, jetzt nochmal. Ich glaube, dass wir jetzt in diese Badesaison kommen.
1: Wo Körper sehr wichtig sind.
0: Ja,
1: für diesen Kalender zumindest.
0: Ja, wir werden so ein paar Bikinisprüche bekommen.
1: Oh, ich hab so, Angst.
0: Also, jetzt
1: ich
0: geht's
1: ein bisschen
0: weiter.
1: Angst.
0: Also.
1: Ja, siehst du, 90, 60, 90. Mehr habe ich noch nicht gelesen.
0: 90, 60, 90, wenn ich an einem Blitzer vorbeifahre.
1: Jesus.
0: Den verstehe ich nicht.
1: Nee, den verstehe ich auch nicht. Das eine hat doch mit dem anderen...
0: Also, wer das nur hört.
1: Ach so.
0: Es gibt einen Balken.
1: Er bremst vielleicht von 90 auf 60 und dann wieder 90 nach dem Blitzer. Keine Ahnung. Aber das hat ja auch wieder... Das hat ja doch was mit Körper zu tun, weil dieses 90, 60, 90 ist ja so dieses... Ja, vermeintliche Ideal, was eine Frau haben sollte.
0: Ja,
1: laut Arno irgendwann.
0: Schon lange. Schon eine Jahre gekommen.
1: Das ist halt auch, kann man den Boomer-Kalender da nicht auch irgendwie anmelden zum Boomer des Jahres?
0: Ja. ChatGPT. Let's go. Und zwar starten wir mit der ersten sehr beliebten Rubrik.

0: Der Snack der Woche.
1: Die Rubrik, die vermutlich bei den Zuhörlingen besser ankommt als bei uns selbst.
2: Nö, ich mag die auch.
1: Ja, hat man manchmal das Gefühl. Ja, ich mag die auch, aber ja, sie war ja schmerzlich vermisst eine Zeit lang.
2: Das stimmt.
1: Ja, und du bist dran, gib mir mal meinen Snack der Woche.
2: Wir überraschen uns gegenseitig jede Woche mit einem Snack der Woche. Die andere Person weiß nicht, was drin ist. Und überreicht wird er, um nicht sofort zu enttarnen, was im Snack drin ist, in der leopardösen Tüte.
1: Das hat sowas von Geschenke auspacken. Also wir dürfen hier jeden Montag, jeweils der andere dann immer, ein über die andere Woche, ein Geschenk.
2: Ja, was ja eigentlich ziemlich cool ist.
1: Ja, ist cool.
2: So, ich bin sehr gespannt, was du heute hast. Beziehungsweise ich weiß ja, was du heute hast, weil ich hab's ja in die leopardöse Tüte eingepackt.
1: Gummy Mystery Cube.
2: Ja, Gummy Mystery Cube.
1: Okay, Juicy Drop Wildberry.
3: Ich habe das komplett in der falschen Reihenfolge vorgelesen.
2: Was siehst du, was denkst du, was es ist?
1: Es ist neu, es sind Gummitiere, eingepackt in Würfeln mit verschiedenen Geschmacksrichtungen. Erdbeer, Blueberry und Raspberry.
3: Also Strawberry. Ich weiß nicht, warum ich die Erdbeere jetzt auf Deutsch vorgelesen habe.
2: Also es ist ein Gummitier in einem Gummitier.
1: Ein Gummitier in einem Gummitier. Ja, da bin ich sehr gespannt. Ich liebe ja Gummitiere.
2: Ich habe keine Ahnung, wie man...
1: Möchtest du es mit den Zähnen? Ja, nein, machst du nicht. Guck mal, hier kann man super einreißen.
2: Ja, toll. Also Mitch öffnet die Tüte, der Hund wird wach. Und guckt auch schon,
1: da
2: sehr interessiert.
1: Auch unser Pepe war.
2: So, jetzt sind wir
1: die
2: gespannt.
1: Die sind schon sehr glibberig.
2: Zeig doch mal in die Kamera.
1: Waren die nicht im Kühlschrank? Was jetzt, die Tüte oder die?
2: Ja, aber sowas muss nicht im Kühlschrank.
1: Aber man sieht ja gar nicht, sieht man das?
2: Ja, also das Ding ist.
1: In unserem Videomodus, weil ihr könnt uns alle auch sehen, wenn
2: also
1: ihr
2: in
1: wollt.
2: Der Theorie ist es so.
1: Also das hat aber keine Form, dieses Ding drin im Cube.
2: Also eigentlich ist es so. Also die Idee ist, In diesem Kubus ist ein Gummitier versteckt, das man nicht erkennt, was es ist. Du musst es natürlich so essen, dass man es irgendwie rausholen kann und nicht einfach komplett in den Mund werfen.
1: Aber auch, ach so.
2: Du, genau.
1: Also, die Würfel haben die Größe von richtigen
2: Spielwürfeln.
1: Ja. Warum schießt du mir jetzt hier ins Wort? Ich bin hier dran mit erklären.
2: Ja.
1: Und ich soll die jetzt aufbeißen und dann...
2: Und dann guckt man, was man da für ein Gummitier drin hat.
1: Das geht ja gar nicht.
2: Aber die Verpackung sagt, das geht.
1: Aha.
2: Also auf der Verpackung steht doch
1: und
2: eindeutig...
1: Dann nehme ich das raus aus dem Fisch. Tatsächlich.
2: Ja,
1: das
2: siehst du.
1: Das ist ja crazy. Sieht man das?
2: Das ist wie ein Pickel ausdrücken.
1: Das ist ein I. Das macht jetzt meine ganze... Aber es ist ein Hai, ein kleiner
2: Hai. Also du
1: hast
2: in den Gummiwürfel gebissen. Von außen erkennt man nicht, was es ist.
1: Mm-mm.
2: Und erst wenn man reinbeißt, und dann kann man den rausdrücken und dann sieht man das Tier.
1: Schmeckt irgendwie, wenn man es komplett in den Mund steckt. Wenn man den Würfel komplett isst, dann schmeckt es besser. Ich mache das jetzt mal hier mit dem Roten.
2: Ja, Mitch beißt rein. Ja, so.
1: Klibberige Angelegenheit. Wenn das jetzt auch ein Hai ist, dann ist es aber... Nee, ist nur Huschel.
2: Eine Muschel.
1: Nee, ist ein... Ach nee, ach, jetzt erkenne ich's. Oh mein Gott, ist das klein. Guck mal, sieht man das?
2: Nee, in der Kamera sieht man
1: nicht. Das sieht man nicht, das ist so klein. Das ist ein Hippo.
2: Stimmt, das ist ein Hippo.
1: Ein kleines, rotes Hippo.
2: Wie cool ist das denn?
1: Das ist crazy.
2: Also ein Gummitier in einem Gummitier verpackt.
1: Na, das ist ja mal ein Snack, meine Güte.
2: Kreativ, ne?
1: Der kommt doch aus den USA.
2: Ja.
1: Ja, geil. Kann man nicht nachkaufen.
2: Und du hast gesagt, ich hätte dir nichts mitgebracht. Was nicht stimmt. Ich habe ihm was mitgebracht, was ihm nicht gefallen hat übrigens. Eine Mütze.
1: Peel and Reveal steht hier drauf. Jetzt habe ich so erstmal gesehen.
2: Ja, aufpulen und dann
1: gucken, was ist.
2: Herausfinden, was drin ist, genau.
1: Das ist immer die gleichen?
2: Nein, natürlich nicht. Jetzt öffnet der das nächste, das ist so orange.
1: Oh, da habe ich das was zu viel abgebissen.
2: Oh, jetzt hast du es geköpft.
1: Ich sehe nicht, was es ist.
2: Ich glaube, eine Turtle.
1: Nee, das ist eine Schildkröte gewesen.
2: Ja.
1: Okay, wir müssen jetzt aufhören, sonst mache ich nichts anderes mehr die ganze Sendung hier.
2: Die Idee ist doch mega witzig.
1: Ja, die ist mega gut. Das ist ja fantastisch. Also wenn das jetzt keine 10 von 10 ist, dann weiß ich es nicht. Also meine Wertung, es ist ab 4 Jahre der Snack. Meine Wertung ist eine 10 von 10.
2: Hey!
1: Man muss es anerkennen, das ist ein fantastischer Snack. Es überrascht mich, es schmeckt mir, es ist was Neues, super.
2: Wonach hat es eigentlich geschmeckt?
1: Ja, nach Erdbeer, Raspberry und Blueberry.
3: Wahrscheinlich. Sehr süß und klibberig. Keine Ahnung, ob das jemals eine Erdbeere gesehen hat.
2: Ich glaube nicht.
3: Naja.

0: Na, das ging mächtig schief.
1: Jetzt ist das ja so. Du hast doch jetzt schon mehr verraten, als sein muss, oder?
2: Wieso?
1: Okay, dann erzähl mal. Was hast du denn gemacht diese Woche?
2: Muss das jetzt nicht unnötig, ist ja jetzt kein Clickbait.
1: Was hat der Kleine denn gemacht diese Woche?
2: Was ist denn das jetzt für eine Nummer, der Kleine?
1: Was ist denn ditte für eine Nummer?
2: Was soll das? Also,
1: ich kann auch noch ein bisschen Kölsch reden. Dann ist unsere liebste Hörerin nämlich auch glücklich.
2: Ja, Annette Frier.
1: Annette Frier.
2: So.
1: Grüße gehen raus.
2: Ja. So, also, was ist diese Woche passiert? Ich wollte mir das Gesicht eincremen.
1: Mhm.
2: Und ich habe mir so eine Creme in den USA gekauft. Und in den USA werden Cremes ein bisschen anders verpackt als bei uns.
1: Okay.
2: Also, bei uns werden ja so Hautcremes, also...
1: Bau doch mal ein bisschen Spannung auf, meine Güte.
2: Ja. Jetzt überforderst du mich, gebe ich zu. Ich wollte gerade Spannung aufbauen.
1: Erzähl doch spannend, witzig, was du gemacht hast und dann erzählst du, wie es dazu kam. Ist das nicht ein besserer Aufbau? Ich habe keine Ahnung.
2: Ich habe mir meinen Oberkörper und mein Gesicht und meinen Hals mit Zahnpasta eingecremt.
1: Das ist schon ein verrückter, crazy Dude bist du.
2: Weil ich die Zahnpasta verwechselt habe mit einer anderen Creme, die in einer sehr gleichartigen Packung mit einer gleichen Farbgestaltung verpackt ist.
1: War das morgens oder abends?
2: Weiß ich, morgens.
1: Was morgens? Hattest du die Augen noch nicht richtig auf?
2: Ja, dann hatte ich sie auf, weil ich kann dir sagen...
1: Ja, Zahncreme verschmiert sich nicht so gut, ne?
2: Na doch, ehrlich gesagt, die Zahncreme, die wir hier haben, die verschmiert sich verhältnismäßig wirklich gut.
1: Also wir müssen jetzt dazu sagen, du hast eine andere als ich.
2: Ja, aber die ich habe, die ist sehr weich und sehr... Cremig.
1: Creamy. Creamy.
2: Also es hat wahnsinnig gebrannt.
1: Oh.
2: Also
1: sehr viel Menthol drin, ne?
2: Ja, es hat wahnsinnig gebrannt, vor allem weil
1: du warst auf jeden Fall wach danach, ne?
2: Ich mich ja gerade rasiert hatte. Dann wollte ich mich eben mit dieser Hautcreme eincremen und stattdessen halt mit der Zahncreme. Das lief nicht gut. Aber ich roch ganz gut danach.
1: Ja. Ja. Und dann hast du dir anschließend die Zähne mit der anderen Creme geputzt? Nee.
2: Ich hab's dann versucht abzuwaschen, was keine gute Idee war.
1: Da ist noch mehr gebrannt.
2: Weil es hat noch mehr gebrannt und es hat geschäumt.
1: Ah ja, stimmt. Ja, ja gut. Ja, schäumen.
2: Es hat dann geschäumt und noch mehr gebrannt und dann habe ich es einfach mit dem Handtuch so...
1: Ich könnte mir vorstellen, dass das gar nicht so verkehrt für die Haut ist. Man sagt ja auch immer, wenn man Pickel hat, soll man Zahncreme drauf schmieren.
2: Mhm.
1: Aber ich glaube, das ist, weil es die Pickel austrocknen soll. Ich weiß nicht,
2: Hast du diesen komischen KI-Videos gelernt? Diese
1: drück mich nicht aus, ich bin ein Pickel! Sonst entzünde ich mich. Hatten wir letzte Woche schon das
2: stimmt.
1: Thema.
2: Ja, hatten wir.
1: Hm.
2: Oh Gott. Ja, auf jeden Fall. Das ist auch die Geschichte eigentlich. Ich habe kurz geschrien. Es war so ein Kevin-Allein-Moment, weißt du? Wo man vorm Spiegel so ein Moment war das.
1: Ja, ich meine, gut, das kann passieren. Mir ist sowas jetzt noch nicht. Ich überlege gerade, ob mir schon mal sowas in der Art passiert ist.
2: Ich verstehe
1: ja,
2: auch
1: was ich schon mal gemacht habe. Also was man ja fast regelmäßig macht, wenn man, also es gibt ja diese 3-in-1 Duschgele mit Körper, Gesicht und Haare. Und dann gibt's aber auch immer noch Shampoo und Duschgel wirklich nur für Körper oder dann eben nur Shampoo
2: worauf
1: für Haare.
2: Worauf du ja sehr viel Wert legst. Ich nicht so.
1: Ja, ich hab schon mein Shampoo, was ich immer benutze.
2: Du legst darauf Wert, Shampoo und Duschgel für den Körper separat zu
1: Ja, ich benutze haben. Auch dieses 3-in-1, benutze ich nicht für die Haare. Ja, das stimmt. Weil ich mal irgendwo irgendwann aufgeschnappt habe, das ist nicht gut. 3-in-1 kann nicht gut sein. Keine Ahnung. Mache ich nicht. Ich habe speziell anderes Shampoo für die Haare. Aber ich wollte sagen, dass mir das auch schon mal passiert ist, dass ich dann quasi das Duschgel für die Haare benutzt habe und das Shampoo für den Körper ist grundsätzlich...
2: Nicht vergleichbar mit dem, was mir passiert ist.
1: Nee, hört sich jetzt grundsätzlich nicht so schlimm an, aber es gibt halt Duschgele, die halt für die Haare einfach nicht gut sind. Die, kriegst du vielleicht auch Schuppen von und sowas. Das ist halt.
2: Das ist nicht vergleichbar damit, dass ich meinen Oberkörper mit Zahnpasta eingekriegt
1: habe. Nee, habe ich auch nicht gesagt. Das ist schon selten dämlich, was dir da passiert ist. Also das muss man erstmal nachmachen, ne?
2: Ja, das ist selten dämlich.
1: Nee, aber ich habe jetzt gerade was Vergleichbares gesucht und mir ist aufgefallen, mir ist sowas noch nicht passiert.
2: Ist auch nicht so schlimm. So, auf jeden Fall, das ist mir diese Woche passiert, das ist der Fauxpas der Woche. Könnt ihr gerne mal eure Meinung dazu hinterlassen. Liebe Zuhörer,
1: was soll man da für eine Meinung haben? Das ist ein kleiner, da ging der Wind, Tür geknallt. Was soll man da für eine Meinung zu haben? Eigentlich nur, dass du ein bisschen dusselig bist.

0: des Morgens. Aber mich würde ja mehr interessieren, ob das auch anderen Leuten passiert. Das kann man kommentieren.
1: Das habe ich gerade gefragt.
0: Nee, du hast nur Meinung. Nach einer Meinung hast du gefragt zu deinem...
1: Ja, aber gemeint war, natürlich ist euch so etwas auch schon mal...
0: Dann musst du das auch besser ausdrücken.
1: Ah ja.
0: Ja.
1: Nicht so wie den Pickel, den darf man nicht ausdrücken, sondern mit Zahnpasta angeblich beschmieren. Ich glaube, das ist so eine Legende.
0: Nee, das gibt's, das habe ich schon öfter gehört, weil die Zahnpasta trocknet halt so ein und das soll dann die Feuchtigkeit quasi...
1: Hast du also früher die, eigentlich... Ist
0: also
1: es
0: soll
1: ja
0: den Pickel quasi austrocknen.
1: Ja, haben wir alle jetzt verstanden.
0: Was habe ich denn jetzt früher gemacht?
1: Hast du früher Clerasil benutzt?
0: Clerasil? Weiß ich nicht. Ich war tatsächlich...
1: kein pickliges Kind.
0: Nee, also ich hatte nicht so die Riesenprobleme mit so einer Akne oder ich sowas. Ich habe ab und zu, hat man mal so einen Pickel bekommen. Das passiert mir heute noch. Weiß nicht, sieht man es noch? Ich hatte die Woche, hatte ich ziemlich Pickel, aber das war vom vielen Schwitzen und Dreck und Staub von der Arbeit. Dann passiert das schon mal. Oder wenn ich halt sehr, sehr viel Schokolade esse, dann kommt das auch schon mal durch. Aber so grundsätzlich hatte ich jetzt nie so Riesenprobleme. Aber ich hatte auch schon mal diverse Produkte zur Pickelbekämpfung von einer bestimmten Marke, die wir hier nicht nennen wollen, weil wir ja keine Werbung für sie machen. Es sei denn, sie wollen das und bezahlen uns dafür.
1: Beziehungsweise die Marke, die ich mal bekommen habe von meiner Mutter als pubertärender Teenager.
0: Ja.
1: Ich habe das kaum verwendet. Und ich
0: gab's
1: weiß,
0: das bei euch im Osten? Naja, so alt bist du ja noch nicht, ne?
1: Also der Osten hat aufgehört, da war ich 6.
0: Ja, da gab's noch keine Pickel an dir, oder wie?
1: Wahrscheinlich.
0: Okay.
1: Wahrscheinlich.
0: Okay.
1: Ich hatte das Gefühl, es macht immer alles nur schlimmer.
0: Nee, das fand ich jetzt nicht.
1: Warum? Also.
0: Naja, gut. Du musst halt denken, so, umso mehr du an so einem, jetzt reden wir hier über Pubertätspickelprobleme.
1: Ja, wenn.
0: Aber ist ja nicht schlimm. Vielleicht nimmt ja jemand was mit hier an guten Informationen. Nee, also das ist ja, je mehr du dran rumdokterst, umso schlimmer wird's ja nun mal auch. Und ich glaube, das ist auch, wenn du jetzt so eine Waschlotion benutzt und da dann so ein bisschen dran rumschubberst, dann wird's auch erstmal ein bisschen roter.
1: Ich habe ja so einen schlimmen Pickel im Gesicht gehabt. Mhm. Und zwar genau an einem Barthaar. Das Problem ist, wenn dieses Barthaar da wächst, ja, dann kommt man, dann fummelt man automatisch dran rum. Ja,
0: habe ich schon geschimpft die Woche.
1: Ja, aber was ich jetzt gesehen habe.
0: In einer Ehe.
1: So, warum ich über Pickel rede,
0: ja, weiß ich auch nicht.
1: Ich möchte über ein sehr skurriles Geschenk sprechen mit dir.
0: Mhm.
1: Und zwar, du kennst ja Dr. Pimple Popper.
0: Ja. Furchtbare Sendung.
1: Ist eine Sendung,
0: kann ich mir nicht
1: läuft
0: angucken.
1: Im deutschen Fernsehen bei TLC. Da geht's um Pickelentfernung. Und
0: dürfen wir nicht zu viel drüber reden, weil ich habe hier mein Telefon liegen und nachher kriege ich wieder nur so Videos angezeigt.
1: So, auf jeden Fall hat ja ein Riesenphänomen. Das eine Phänomen ist ja, dass es ja scheinbar auf Menschen eine beruhigende Wirkung haben soll, sich diese Videos von Pickeln
0: anzusehen. Ja, das ist ja der Unterschied.
1: Anzusehen.
0: Es gibt Menschen, die sind ganz heiß darauf, auch Pickel auszudrücken und sowas. Das war früher schon so.
1: Das
0: und dann gibt es auch Leute, die können das
1: tun.
0: Nee, ich würde das auch nie tun.
1: Nein,
0: also,
1: das finde ich ganz schön.
0: Nicht an anderen Menschen, das finde ich nicht gut.
1: Höchstens, wenn es medizinische Gründe hat, weil es an einer Stelle ist, wo man nicht hinkommt und man jemand einen Riesengefallen
0: ja,
1: täte.
0: Ja, wenn man muss, ne? Also dann ja, aber jetzt nicht, weil es irgendwie Spaß macht.
1: Nee. So, auf jeden Fall, es gibt ja Dr. Pimple Popper.
0: Ja.
1: Diese Serie.
0: Die schreckliche Serie.
1: Diese Hautärztin, wo ja nur Pickel auftauchen, die ich in meinem Leben noch nie in real gesehen habe. Das sind dann wirklich die schlimmsten Entzündungen und wildesten Pickel. So. Und jetzt bin ich durch Zufall auf irgendein Video gekommen und dann wurde mir bei einem großen Versandhändler ein Puppenkopf vorgeschlagen.
0: Oh nee.
1: Ja, pass auf. Ein Puppenkopf mit Hunderten von Pickeln,
0: da kriege ich knüppeldick Gänsehaut, wenn ich das höre.
1: Die
0: das
1: man ja ausdrücken kann.
0: Kann man die auch wieder befüllen?
1: Ja.
0: Oh.
1: Das wird mitgeliefert, man kann das befüllen.
0: Warum?
1: Und die haben auch verschiedenste Sorten an Pickeln. Also sie haben Mitesser, schlimme Entzündungen, klassischer gelber Eiter.
0: Nee, ernsthaft?
1: Ja.
0: Guck mal hier. Siehst du das?
1: So, ich zeig dir das jetzt.
0: Ich krieg da wirklich richtig eklig Gänsehaut von.
1: Ich zeig dir das jetzt. Ich habe das nämlich gestern gesehen.
0: Für wen soll das sein? Für Kinder oder für Erwachsene?
1: Für Menschen, die es beglückt und beruhigt, Pickel auszudrücken oder Dr. Pimple Popper zu gucken.
0: Ich habe mal gesehen, dass es tatsächlich so eine Matte gibt. Also das habe ich mal gesehen, so eine Matte, wo man dann so dran rumspielen kann. Und dann ist das so, als würde man Pickel ausdrücken. Aber dass es da einen richtigen Kopf gibt, von.
1: Ich zeig's dir jetzt.
0: Oh nee, oh, der ist auch noch hässlich.
1: Okay, Lecker, das ausdrücken.
0: Ah, oh, ist das hässlich? Das nee. Oh.
1: Der hat unterschiedliche Formen von Pickeln.
0: Sieht ein bisschen aus wie Bartstoppeln, aber das wäre ja okay.
1: Es gibt zufällige. Es wird übrigens geworben mit zufälliger Eiterexplosion.
0: Oh, schön, ja.
1: Und patentierte Flüssigkeitskapseln.
0: Das gibt's bei Amazon. Das ist keine Werbung, oder?
1: Ja. Naja.
0: Kann mir das mal jemand erklären, was da die Faszination dran ist?
1: Ja.
0: Ich glaube, das kann auch niemand erklären, oder?
1: Nein, das kann auch niemand erklären. Das ist einfach so für viele Menschen.
0: Oh nee, da gibt es auch ein Video.
1: Ja, und zwar hat, relativ bekannt, das ist eine amerikanische Influencerin, die unter dem Titel As Seen on TV mal Produkte aus dem Fernsehen ausprobiert. Auch das kann ich dir ganz kurz zeigen, wie sie dieser Figur, wir blenden das übrigens im Videomodus ein, ja? Wie sie dieser Figur die Pickel aussieht.
0: Sehr blaue Augen sind das.
1: Das stimmt. So, damit du mal siehst, wie es aussieht.
0: Ach nee, das ist ja wirklich sehr realistisch.
1: Ja, und sie hat so eine Pickelzange, die wird
0: Werkzeug
1: die wird mitgeliefert. Das Werkzeug wird mitgeliefert.
0: Das ist ja schön.
1: Dann kann man diese Pickel ausdrücken. Und das ist ein Riesenhit, dieses Ding. Gibt es in unterschiedlichen Versionen.
0: Wie befüllt man das Ding?
1: Ja, es gibt so kleine
0: Spritzen,
1: da kann man das wieder befüllen. Ich glaube, niemand befüllt das. Ist, glaube ich, günstiger, diesen Kopf neu zu kaufen für viele.
0: Ist das schrecklich.
1: Ja.
0: Darf ich mal wissen, wie viel der kostet? Darf ich mal schätzen, wie viel der kostet?
1: Ja, schätze mal, was der kostet.
0: Ist das jetzt in Euro, wird das da jetzt
1: Ja, den kannst du ja in
0: gerade?
1: Deutschland kaufen.
0: Kann
1: also,
0: man den in Deutschland? Ja. Okay, dann sage ich den Europreis. Also ich schätze den auf mindestens 35 Euro.
1: Mhm. Nicht schlecht. Ist ein bisschen teurer.
0: Teurer sogar.
1: Mhm.
0: Ja, was denn?
1: Er kostet 51,99 Euro. Das ist
0: schon viel, viel teurer, finde ich. Also
1: der Kopf mit der Pinzette.
0: 51 Euro für so ein dann sucht man sich lieber eine Akne geplagte Person.
1: Das ist ein Anti-Stress-Spielzeug.
0: Oh ja. Naja, früher war es ein Stressball, den man kneten konnte und heute sind es Pickel, die man ausdrückt. Also wie kommt man denn auf so ein... Ja gut.
1: Ich
0: bestimmt jemand mit sehr reich geworden mit der Idee.
1: Also es gibt leider null... Es gibt leider null Kundenrezensionen.
0: Gibt es da auch verschiedene? Gibt es da auch eine Frau, die man bearbeiten kann da mit Pinkeln?
1: Nein, es gibt nur diesen Kopf, diesen Männerkopf.
0: Mhm.
1: Naja, okay, gut. Da haben wir genug darüber geredet. Ist auch lustig, dieses Tool, dieses Ding.
0: Ja, wie gesagt, es kann uns gerne mal jemand schreiben auf Instagram, Dachbodenrevue heißen wir da, was da die Faszination hinter ist, wenn man so Pickel ausdrückt. Was ist dieser Moment? Warum befriedigt das einen so?
1: Ich glaube, das ist, weil man ein unmittelbares Ergebnis bekommt.
0: Okay, dann sollen sie im Gartenbau arbeiten. Da hat man auch immer ein unmittelbares Ergebnis.
1: Ist ja auch für viele sehr befriedigend.
0: Ja, ist es auch. Aber Pickel ausdrücken? Nee, du musst mir das jetzt ja nicht beantworten. Du machst das ja nicht. Aber so Zuhörlinge, die da ein Fetisch für haben. Kann man das Fetisch nennen?
1: Nein.
0: Ja, eine Faszination. Dann nennen wir es halt eine Faszination.
1: Ist ja nicht so, dass jemand angemacht wird dadurch.
0: Das gibt's bestimmt auch.
1: Jetzt wird's ganz schlimm.
0: Das gibt's bestimmt auch. Aber das ist kein Bashing. Sollen sie alle machen, was sie wollen. Aber
1: fieser Eiterpickel.
0: Ich muss es nicht machen.
1: Stell dir mal vor, jemand sagt, ich habe einen fiesen Eiter. Geil. Das ist wirklich so schlimm. Das ist so schlimm.
0: Wie sagt man, die Not zur Tugend gemacht dann?
1: Ja.
0: Wenn du eine Partnerin oder Partner findest, die da wirklich Spaß dran haben und du selbst eine Person bist, die leider darunter leidet, dann ist das Topf zum Deckel, ne? So, ist egal. Topf zum Deckel. Dann würde ich sagen, machen wir
1: weiter, komm.
0: Mit was?
1: Kurioses und Absurdes würde ich vorschlagen, oder?
0: Da ist auch der Topf mit dem Deckel, da wissen wir noch nicht, was passt.
2: Kurioses und Absurdes.
0: Ich habe dir nämlich jetzt eine Sache mitgebracht und du musst dich entscheiden.
1: Mhm.
0: Und du darfst gerne auch begründen. Ich weiß nicht, wie lange du brauchst, für dich zu entscheiden. Ich lese jetzt mal ein bisschen was vor und dann, also es ist nicht viel, keine Angst. Und danach möchte ich deine Antwort hören.
1: Ja, ich habe keine Angst davor, wenn du mir was vorlesst.
0: Würdest du lieber 3 Jahre, du musst mich aber komplett, bis ich fertig bin, durchlesen lassen, ja? Würdest du lieber 3 Jahre... mit Oliver Pocher in eine WG ziehen. Ihr macht jeden Dienstag einen Filmabend und jeden Donnerstag kocht ihr zusammen. Bei jedem Geburtstag oder Hochzeit lädst du ihn ein, selbstverständlich, und wenn seine Meinung kritisiert wird, dann musst du ihn verteidigen. Egal, ob das deiner Meinung entspricht, also ob du auch der Meinung bist oder nicht, du musst ihn immer verteidigen. Also würdest du lieber mit Oliver Pocher in eine WG ziehen?
1: Wo ist jetzt das oder?
0: Oder, kommt jetzt, 3 Jahre, oder 1 Jahr mit Björn Höcke. Und ihr macht die gleichen Sachen.
1: Das ist natürlich mit Oliver Pocher. Gar keine Frage.
0: 3 Jahre mit Oliver Pocher oder natürlich. 1 Jahr mit Björn Höcke.
1: Natürlich mit Oliver Pocher.
0: Ich weiß nicht, wie Björn Höcke nach 1 Jahr aus einer WG mit uns kommen soll. Also, da sitzt er nachher ganz oben auf dem Pride-Wagen.
1: Also ich möchte mit Björn Höcke gar nichts zu tun haben. Guck mal, mein ganzer Körper wehrt schon ab und macht schon, möchte ich nicht. So schlimm ist ja Olli Pocher auch nicht. Der ist auch nicht immer einfach, aber...
0: 3 Jahre Oliver Pocher? Ja. Zweimal die Woche machst du was mit dem? Kochen und einen Filmabend?
1: Ja.
0: Er sucht die Filme aus vielleicht sogar.
1: Also, kenn ja Olli minimal ein bisschen, finde das jetzt nicht so schlimm. Es heißt ja nicht, dass ich seine Meinung haben muss. Ich muss sie ja nur in der Öffentlichkeit verteidigen, ne?
0: Das war schon schwierig genug. Steht er in einem RTL-Interview und sagt irgendwas und du stehst dahinter und sagst
1: ob
0: so,
1: die mich fragen
0: das
1: werden.
0: Ist so. Ja, okay, das ist was anderes, aber dann im ProSieben-Interview und dann sagst du, ja, genau so ist das. Ohne klarzustellen, dass es nicht deine Meinung ist. Nee, also jetzt mal Spaß beiseite. Also,
1: wo kommt denn dieser dämliche Vergleich her?
0: Das ist natürlich ein Spaß. Ich würde auch nicht mit Björn Höcke. Der müsste bei mir, würde ganz, ganz weit
1: Wobei
0: im,
1: natürlich der
0: im
1: Vorteil
0: Keller
1: ist,
0: wohnen, der Typ.
1: Wenn man natürlich mit dieser Person zusammenlebt, dann kann man sie auch einsperren.
0: Man kann sie ein bisschen, nee, ich dachte jetzt ja eher auch ein bisschen.
1: Kannst du ihn einschließen und den Schlüssel wegwerfen?
0: Also wenn du 1 Jahr mit Björn Höcke in einer WG wohnst,
1: Namen nicht mehr
0: kannst du nicht dann vielleicht auch einen guten Einfluss auf diese Person haben?
1: Ach,
0: aber ich glaube da...
1: Wenn wir den Namen zu nennen, können wir einfach BH sagen?
0: Ich glaube bei BH... bei BH... oh Gott, sind wir albern heute.
1: Das ist funny, ne?
0: Alpern sind wir.
1: Ja,
0: also ich glaube bei BH ist... 1 Jahr nicht genug für ihn zu bekehren.
1: Ich möchte darüber gar nicht nachdenken. Ich möchte keine einzige Gehirnzelle.
0: Ja, okay, dann lassen wir es sein.
1: Nein,
0: aber... Dann schneiden wir es raus.
1: Nein, aber ich muss doch jetzt nicht weiter darüber nachdenken. Meine Antwort ist ganz klar.
0: Oliver Pocher.
1: Eindeutig.
0: Dann ziehe ich aber aus.
1: Wieso? Wieso? Ich ziehe auch bei Oliver Pocher ein, offensichtlich. Eindeutig ziehe ich bei Oliver Pocher ein. Wenn wir eine WG gründen, ziehe ich bei Ihnen ein.
0: Mhm, bei Ihnen ein.
1: Bei ihm ein, weil wir haben keinen Platz mehr hier.
0: Nee, dann bleibe ich hier. Für 3 Jahre.
1: So
0: die Frage ist, was kriegt man dafür?
1: Speis und Trank.
0: Wie viel Geld müsste ich dir geben, damit du dir einen Finger abschneidest?
1: Hör doch, gar nichts. Ich würde mir niemals einen Finger
0: Würdest
1: abschneiden.
0: Du dir
1: ich
0: nicht
1: bin nicht Serena
0: 30.000 Lovejoy? Lovejoy war von Simpsons.
1: Aber sie heißt Serena Joy. Serena Joy Waterford aus Handmaid's Tale. Und der wurde einer abgeschnitten.
0: Wenn ich dir 30.000 Euro hier hinlege, würdest du dir deinen Finger abschneiden?
1: Nein.
0: 50?
1: Nein.
0: 100?
1: Nein.
0: 500?
1: Nein.
0: 1.000?
1: Nein.
0: 1 Million?
1: Nein.
0: Du würdest dir nicht für 1 Million Euro, würdest du dir nicht einen Finger abschneiden?
1: Nein.
0: Einen kleinen Finger?
1: Nein.
0: Den brauchst du doch kaum.
1: Was willst du von mir?
0: Das Wissen, ob du das machen würdest.
1: Nein.
0: Wenn ich dir 100 Millionen...
1: Keine Millionen.
0: Wenn ich dir 100 Millionen
1: ja,
0: Euro...
1: Ja, dann schneide ich meinen kleinen Finger ab.
0: Wenn ich dir 100 Millionen Euro geben würde, ja. würde und du müsstest dafür den Kontakt mit allen dir lieben Menschen abbrechen, würdest du das tun?
1: Ja.
0: Alle deine Freunde...
1: ja.
0: Von heute auf morgen nicht mehr sehen, wenn ich dir 100 Millionen Euro gebe.
1: Ja, und dann gründe ich irgendeine Firma, die Kontakt mit denen hält für mich.
0: Nie wieder.
1: Ach, ich will gar nicht diese, was ist denn das hier? Wir hatten doch vor ein paar Wochen diese Würdest-du-oder-Folge gemacht, ne? Ist das davon noch übrig geblieben?
0: Nee, ach, das ging jetzt, ach, das waren jetzt nur so Schnapsdinger, die mir da noch kamen. Aber ich wollte ja
1: ich
0: dann
1: werde
0: dieses
1: ja niemals
0: WG-Thema.
1: Vor der, ich werde ja niemals vor dieser Herausforderung stehen.
0: Würdest du für 500.000 Euro mit Alice Weidel
1: nein.
0: und BH in einer WG?
1: Nein, nein, nein, nein.
0: Okay, wir lassen das.
1: Nein, nein, nein,
0: ach,
1: nein,
0: fand,
1: nein.
0: Ja.
1: Nein, nein, nein.
0: Naja, okay,
1: nein.
0: dann ist Oliver...
1: Weißt du, die machen, diese Menschen machen mir eh schon so viel...
0: Kopfschmerzen.
1: Kopfschmerzen, das ist ein gutes Wort.
0: Ja.
1: Diese Menschen machen mir eh schon so viel Kopfschmerzen, dass ich eigentlich nicht in meinem wunderschönen Safe Place hier, dem
0: das
1: Dachboden,
0: das
1: nur ansatzweise denen eigentlich Raum geben will.
0: Das stimmt.
1: Weder AW, noch BH, noch andere Namen kenne ich gar nicht.
0: OP.
1: OP noch mehr als BH und AW.
0: Noch mehr nicht in deinem Safe Space?
1: Doch, OP könnt ihr reinlaufen, es wäre okay.
0: Okay.
1: Ja, also ist voll in Ordnung. Hab kein Problem mit OP.
0: Okay.
1: Andere haben ja auch kein Problem mit OPs.
3: Wow.
1: Die Geißenstöchter zum Beispiel.
0: Was machen die denn?
1: Die waren gerade bei der OP.
0: Echt?
1: Mhm. Was und Dr. Nick und Dr. Rick haben erklärt, wie das technisch gemacht wurde.
0: Was für eine OP?
1: Ich glaube Brust-OP. Nicht nur, ich glaube, ich weiß. Brust-OP. Und Dr. Nick und Dr. Rick haben es erklärt, wie es funktioniert. Habe ich vorhin gesehen.
0: Die sind doch gerade mal Anfang 20 müssten die jetzt sein, oder? Wie alt sind diese? Shania und Davina und Shania heißen so. Hm, oh Gott, weiß was ich macht nicht. Das mit mir, dass ich das weiß? Ich weiß es nicht.
1: Ich weiß nicht, wie die heißen.
0: Doch, Shania und Davina.
1: Ja? Also meinst du, es kam ein Geist?
0: Aber die sind doch Anfang 20. Die lassen sich doch da noch nicht die Brüste aufpusten.
1: Das machen noch ganz viele Anfang.
0: Ja.
1: Also
0: ich weiß nicht, ich habe die jetzt nicht vor Augen. Ich weiß nicht, ob sie da irgendwie Gründe für hätten. Ich meine, das muss ja auch jeder selbst entscheiden. Also das ist auch jetzt nicht wertend gemeint. Das können alle tun, aber ich finde das mit Anfang 20 was früh, oder?
1: Warum?
0: Weiß ich nicht.
1: Verstehe ich nicht.
0: Also, das hat, ja.
1: Die Größe der Brüste, die dir nicht gefällt, also nicht dir, so einem nicht gefällt, ist ja altersunabhängig.
0: Ja, aber, na gut, bis wie alt, ab wie vielen Jahren ist man ausgewachsen? Dass man wirklich weiß, da kommt auch nichts mehr nach.
1: Das weiß ich nicht.
0: Ja, ich auch nicht.
1: Ich frage mich eher, hat Carmen Geiss ihre Tochter nach Shania Twain benannt?
0: Shania Twain.
1: Shania Twain. That don't impress me much. Ist das Shania Twain, oder?
0: Ja, ja. War ein bisschen falsch, schlecht und falsch gesungen.
1: Wie
0: aber
1: ist es denn richtig?
0: But don't impress me much. Keine Ahnung. Ja, wir sind ja auch kein Gesangspodcast, lasse es sein. Aber nee, keine Ahnung. Musste sie mal fragen, was sie sich dabei gedacht haben. Aber auch das.
1: Wie kamen wir jetzt darauf?
0: OPs.
1: Ah ja, wegen Olli Pocher. Okay, gut, so wild.
0: Wusstest du, dass die Assistentin oder die.
1: Jetzt kommt Dr. Nick und Dr. Rick.
0: Assistentin von Dr. Nick und Dr. Rick. Ich weiß nicht.
1: Das?
0: Ob die, ja auch ein bisschen verrückt, ob das die Assistentin oder ist das die in dieser Praxisklinik,
1: ich glaub,
0: Oberschwester, Mitarbeiterin, die so krass brainwashed ist von den beiden, dass sie sich nicht nur, das hat sie schon, das Logo dieser
1: Firma?
0: Der Klinik, kann man es Klinik nennen, Firma?
1: Praxis,
0: das Logo hat sie sich tätowieren lassen und möchte jetzt noch die Gesichter dieser beiden. Dr. Nick und Dr. Rick?
1: Ja, ich hatte dazu einen Gedanke übrigens.
0: Also es sind jetzt grundsätzlich auch keine hässlichen Gesichter, aber warum sollte man sich die tätowieren lassen?
1: Ja, übrigens der Tätowierer, der es durchführt, ist Diogo.
0: Diogo?
1: Reality Diogo.
0: Wie heißt er denn?
1: Diogo
0: mit Nachnamen? Weiß ich nicht.
1: Nachname irgendwie so.
0: San Martino. keine Ahnung, wie der heißt.
1: Mir fiel auf bei dem Video, was ich dazu gesehen habe, also dass gerade das, wer von beiden ist der Dunkelhaarige? Dr. Nick oder Dr. Rick?
0: Rick ist das, glaube ich.
1: Rick.
0: Nee, Rick ist, das ist Nick. Ich glaube, der dunkle Große ist Nick und das Kleine ist Rick. Ich weiß nicht, dieses ist doch Nick und Rick.
1: Auf jeden Fall der Dunkelhaarige, da hast du ja das Problem, dass wenn du dir jetzt das Gesicht von ihm tätowieren lässt, das in ein, zwei Jahren schon nicht mehr aktuell ist.
0: Das stimmt. Aber das ist bei.
1: Der hat sich gesichtstechnisch schon ganz schön in den Katzenmann
0: verwandelt.
1: Ist das nicht
0: bei beiden so ein bisschen so?
1: Ich finde, der andere, der Blondhaarige, der.
0: Sind sie selbst ihre besten Kunden?
1: Ja, schon. Aber ich meine, ich finde, das ist ja auch durchaus nachvollziehbar. Du musst ja auch irgendwie ausstrahlen, dass du hinter deinem Produkt stehst.
0: Ja, so ist er auch bei einem Friseur mit einer Kackfrisur. Da geht ja auch keiner hin, ne? Die müssen auch alle dementsprechend aussehen.
1: Richtig.
0: Ja gut, auch das muss jeder selbst entscheiden, auch ob man sich die beiden Gesichter auf den Arm tätowiert, aber ich finde das schon ein bisschen krass. Also ich würde mir auch, also wir sind verheiratet und ich würde mir dein Gesicht auch nicht auf den Arm tätowieren. Wirklich nicht. Und das hat nichts mit dir zu tun. Also das ist einfach so, weil man das nicht macht. Also nicht macht, was heißt man macht es nicht, das ist auch falsch. Aber man kann es machen, aber ich würde es nicht machen.
1: Sagen wir mal so, 90% aller tätowierten Gesichter gehen schief.
0: Das ist schon ja die Königsdisziplin, da so ein Gesicht hinzukriegen, dass es auch so aussieht, wie es aussehen soll. Ne?
1: Es gab früher mal so eine Sendung, wo immer, ich weiß gar nicht, wie hieß, wo immer schiefgelaufene Tätowierungen gecovert wurden.
0: Mhm. Mit neuen wie hieß denn das?
1: Weiß nicht mehr, so Cover-Ups waren das.
0: Mhm.
1: Und ich sag mal so, jedes zweite tätowierte Bild war ein Gesicht.
0: Da standen irgendwie so gefühlt 50 Leute, alle mit schrecklich versauten Tattoos, entweder schlecht gestochen oder in die Jahre gekommen oder einfach eine schlechte Motivwahl. Und dann sind die ExpertInnen durchgegangen und haben sich dann einzelne Leute ausgesucht, denen sie dann ein Cover.

0: Cover-Up machen wollten. Ein Cover-Up, für die, die es nicht wissen, ein Tattoo überstechen, ein neues daraus bauen, ein neues daraus bauen. Genau.
1: Du hast auch ein Cover-Up.
0: Ich habe auch ein Cover-Up, ja. Eine Jugendsünde gecover-upped.
1: Aber wirklich, bei dieser Sendung waren so, ich sag mal so, die Hälfte waren immer Gesichter.
0: Auch ja, es waren sehr viele Gesichter.
1: Okay, machen wir weiter, ist der Satz des Tages. ChatGPT. Soll ich nochmal gucken, was nach die Boomer-Wortliste ist?
0: Musste nicht. Kannst du machen. Boomer-Wort
1: des Jahres. So. Ach, steht schon fest.
0: Ja,
1: pass mal auf. Also, das Boomer-Wort des Jahres 2026 ist... Also, Sportsfreund und Baujahr haben es auf jeden Fall geschafft.
0: Baujahr?
1: Waren auf jeden Fall mit dabei. Ich überfliege hier gerade. Aber es ist tatsächlich ChatGPT. So geschrieben. ChatGPT. Weil die Leute es alle so aussprechen.
0: Wie Chibo.
1: Weil die Boomer alle so ChatGPT sagen.
0: ChatGPT.
1: Genau. ChatGPT. Und dann gefolgt von Hope.
0: Oh Gott.
1: Hope der Wahl. Wo wir jetzt wissen, Hope die Wahlen.
0: Die Wählen. Hast du auch das Video gesehen? Sie wird ja schon auseinandergeschnitten.
1: Ja, die ist gut gebräunt inzwischen, ne? Boah. Die Sonne macht ihre Arbeit.
0: Nee, dann hast du nicht die Videos gesehen.
1: Ich habe auch die Videos gesehen, wo Hope auseinandergeschnitten
0: ist. Das ein Haufen.
1: Ja, es ist eklig. Ach,
0: schrecklich.
1: Dann wird, außerdem war dabei Juno und Juli.
0: Das kapiere ich auch nie. Darüber haben wir auch schon mal gesprochen. Also, wenn jemand Juno und Juli sagt, dann muss ich auch immer zweimal überlegen. Warum sagt man nicht Juni und Juli?
1: Weil viele Leute das nicht so schnell verstehen und deshalb ist dieser eindeutige Unterschied.
0: Warum verstehe ich Juni und Juli besser als Juno und Juli?
1: Auf den hinteren Rängen befinden sich Drückeberger. Ich
0: kriege einfach keine Antwort.
1: Kann ich dir nicht liefern. Hier befinden sich Drückeberger, der Sonnabend statt Samstag.
0: Das sind schon sehr viele Worte.
1: Und Reklame. Aber gewonnen hat, wie gesagt, ChatGPT.
0: Haben wir schon verstanden.
1: So, aber wir wollen über Gegensätze sprechen.
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0: Ich habe heute das Bad geputzt.
1: Wow, das ist richtig.
0: Heute Morgen um 5 Uhr. Nein, am Wochenende. Habe ich das Bad geputzt. Und da dachte ich mir, wäre so eine unterstützende Haushaltskraft nicht eine gute Idee.
1: Wie meinst du das jetzt? Jemand, der hier putzt für uns?
0: Ja.
1: Kann ich nicht.
0: Ich hasse Putzen.
1: Ich auch, aber muss man ja mal machen.
0: Ja, aber würdest du sowas haben wollen, ja oder nein?
1: Das Problem ist, die meisten Menschen sind ja so gepolt, also Menschen, die jemanden haben, der oder die für sie im Haushalt putzt. Ja.
0: Die gehen vorher mal durch und putzen.
1: Exakt.
0: Ja, das würde ich nicht machen.
1: Ich kenne so viele Menschen, die bevor die Putzhilfe kommt, aufräumen oder putzen.
0: Naja, kommt drauf an, was es ist. Ich würde da auch mal durchgehen und gucken, ob da nichts liegt, was die Person, die dann die Arbeit machen kommt, was dir nichts angeht, so offene Rechnungen und also was da halt so rumliegt mal, ne?
1: Mhm.
0: Unterwäsche. Meine Unterwäsche würde ich auch wegräumen. Das wollte ich jetzt auch nicht, dass jemand meine Unterhosen und
1: würdest du unser Bad vorher putzen, bevor die Putzkraft kommt?
0: Nein. Wenn da jetzt eine Grundhygiene herrscht in so einem Badezimmer, dann würde ich es nicht machen.
1: Ja, okay.
0: Eine Grundhygiene meine ich mit streifenfreie Toilette und sowas. Wenn da jetzt natürlich keine streifenfreie Toilette ist.
1: Was ist das für eine Folge? Wir reden über Pickel, über streifenfreie Toiletten.
0: Das ist die Ekelfolge. Echt? Das ist einfach die Ekelfolge. Nee, aber das muss man schon machen. Aber ich würde jetzt, weißt du so, ich finde auch Zahnpasta-Reste im Waschbecken und sowas, das kann man schon wegmachen, bevor...
1: Was soll denn diese Person noch putzen?
0: Naja, da ist doch schon noch viel zu putzen. Also so ist ja nicht.
1: Ich finde am schlimmsten Nasswischen.
0: Ja.
1: Das finde ich am anstrengendsten.
0: Man sucht sich ja mittlerweile, glaube ich, die Person entweder nach Zeit aus. Also man kann sagen, die Putzhilfe kommt für 2 Stunden und geht dann durch die ganze Wohnung und schafft, was sie schafft. Oder man sagt, die Putzhilfe macht jetzt halt nur Wohnzimmer, Schlafzimmer, Badezimmer. Beispielsweise Küche, Badezimmer,
1: nackt.
0: Wohnzimmer. Ja, ob die jetzt das nackt machen.
1: Gibt es das noch? Nacktputzen?
0: Nachrichten dazu gerne auch, aber an Maurice privat.
1: Ich hatte mal jemanden in meinen Followern, der mir immer geschrieben hat, der würde für mich nackt putzen. Ja, habe ich nie geantwortet.
0: Ja, so Nachrichten habe ich auch schon mal. So Nachrichten habe ich auch schon mal bekommen. Schuhe putzen oder die Wohnung putzen, ja.
1: Und dann habe ich aufs Profil geguckt, dachte mir so, nee, danke.
0: Nee, das ist auch ein bisschen, nee.
1: Ist ja ganz oft so, Menschen mit solchen Profilen.
0: Du musst ja auch also ich müsste für so eine Person, die bei uns putzt, auch ein bisschen Vertrauen haben, Vertrauen aufbauen. Jetzt ist es halt auch weird, irgendwie währenddessen in der Wohnung zu sein. Wenn du jetzt natürlich.
1: Wir haben einfach nicht die Wohnung dafür.
0: Wenn du jetzt natürlich an deinem Schreibtisch sitzt, hier in der oberen Etage und am Arbeiten bist, dann könnte durchaus eine Putzkraft unten rumwirbeln. Das wäre dann weniger schlimm, aber. Schlimm wäre, wenn du einfach nur da bist und nichts zu tun hättest und dich dann so aufs Sofa setzt, während jemand um dich rumputzt. Das würde ich ja nicht machen. Da würde ich spazieren gehen eher.
1: Also ich finde...
0: Also, ich meine, ich bin ja eh den ganzen Tag weg. Aber
1: ich finde, wir haben einfach nicht die Wohnung dafür. Ich finde, Wohnungen und Häuser, die eine Putzkraft haben, die sehen so aus wie aus so Home and Garden-TV-Sendungen.
0: Ich finde aus einer normalen...
1: Mein perfektes Beachhouse.
0: Wir haben, so eine ganz, wir haben eine ganz normale Wohnung und ich finde auch, dass in einer ganz normalen Wohnung, wenn beide berufstätig sind und keine Zeit dafür haben, regelmäßig da mal durchzugehen, dass man sich durchaus mal einmal die Woche ein bisschen Hilfe holen kann für die gröbsten Sachen, die da noch so anfallen. Theoretisch. Meine Frage war aber, wärst du für oder dagegen? Grundsätzlich.
1: Ich habe nichts dagegen.
0: Okay, dann sind wir in der falschen Rubrik.
1: Nein, ich habe nichts dagegen, aber ich brauch's nicht.
0: Okay, dann sind wir doch in der richtigen Rubrik.
1: Also wenn das jemand,
0: ich brauch's unbedingt, habe ich heute gemerkt.
1: Ich dachte, als ich gelesen habe, dass bei uns auf so einem kleinen Podcast-Zettel steht Haushaltshilfe, dachte ich, es geht um Geräte. Weil ich immer gern diese Putzpistole benutze, die du nicht benutzt.
0: Du kaufst immer ein Zeug, eine Putzpistole. Wie oft benutzt du die?
1: Ganz oft.
0: Ja.
1: Die Putzpistole.
0: Wer putzt meistens?
1: Weißt du, was ich damit putze? Damit putze ich immer die Spüle, weil du nämlich immer deinen Restkaffee dort reinkippst und der hinterlässt sehr viele hässliche Ränder.
0: Das halte ich für ein Gerücht.
1: Das ist kein Gerücht, das ist wirklich Fakt. Und die Putzpistole, die nutze ich ganz oft dafür,
0: hat,
1: um diese Kaffeereste aus der Spüle
0: zu entfernen. Wer hat das letzte Mal mit deinem Fensterputzgerät alle Fenster geputzt?
1: Du.
0: Siehst du.
1: Ist auch ein Gerät.
0: Wer hat das schon sehr lange mit diesem selbst gekauften Gerät nicht gemacht?
1: Ich.
0: Du.
1: Ich. Aber das klingt jetzt so, als ob wir haben zwei Putzgadgets. Die Putzpistole und das Fensterputzgerät. Ja,
0: wir haben einiges. Wir haben auch noch diverse Flaschenbürsten. Aber ich habe mir einen Staubsauger für Weihnachten gewünscht. Der ist toll,
1: ne? Der ist teuer.
0: Siehst du? Und du wolltest zuerst, hast du gesagt, sowas brauchen wir nicht.
1: Ja, das stimmt.
0: Also einen Staubsauger hatten wir auch schon vorher, aber ich wollte so einen ganz handlichen, so ohne Gerät und ohne Schlauch und einfach so einen Elektro-Handstaubsauger.
1: Aber
0: quasi.
1: Er ist ja ein Gerät mit Schlauch.
0: Nee, der hat keinen Schlauch.
1: Natürlich hat er einen Schlauch. Wie kannst du denn sonst den...
0: Der hat ein Rohr.
1: Das Rohr kannst du aber knicken. Wie funktioniert das wohl technisch?
0: Mit dem
1: Winkel. Nein, in dem Rohr ist ein Schlauch.
0: Oh mein Gott.
1: In dem Rohr ist ein Schlauch. Und wenn du das Rohr öffnest, dann, naja.
0: Ja, aber das ist ein tolles Gerät.
1: Ja, genauso wie das Fensterputzgerät ein tolles Gerät ist.
0: Am Anfang hast du gesagt, brauchen wir nicht. Warum denn
1: du hast auch gesagt.
0: Und dann hast du gesagt, das ist aber ein komischer Wunsch für ein Geschenk. Und jetzt bist du auch glücklich, dass wir den haben, oder?
1: Ja, und du fandest damals auch das Fensterputzgerät unnötig. Und du hast es selber benutzt letztens. Und es ist ein gutes Ding.
0: Ja, aber ich dachte, Geld dafür ausgegeben, da müssen wir es auch mal benutzen. Aber ich habe...
1: Das denkst du bei der Putzpistole nicht.
0: Ich habe mein Leben lang ohne ein Hilfsgerät Fenster geputzt.
1: Jetzt müssen wir erstmal erklären, was die Putzpistole eigentlich technisch ist, damit man sich das mal vorstellen kann.
0: Die Putzpistole ist eine Pistole, da ist vorne eine Bürste, also in einer Pistolenform oder in der Form eines Föhns, wenn man es nicht ganz so brutal ausdrücken möchte.
1: Genau.
0: Und vorne kann man eine Bürste aufstecken, die sich dann dreht. Also im Prinzip wie ein Akkuschrauber, nur mit Bürste vorne.
1: Ja, und das sind unterschiedliche Bürste in unterschiedlichen Formen und Längen.
0: Ja, und dann wird hier immer fleißig gebürstet.
1: Wow. Ja. Ist gut, kann ich nur empfehlen. War super günstig. Ist günstiger als der Pickelkopf gewesen.
0: Ja, war es günstiger.
1: Ist günstiger als der Pickelkopf gewesen. Und kommt mit vier unterschiedlichen, nee, mit sechs unterschiedlichen Aufsätzen.
0: Bitte, aber du kaufst nicht diesen Pickelkopf.
1: Nein, ich will das doch gar nicht. Hä?
0: Ja, nee, nachher kommst du auch so Ideen.
1: Nein. Genau, aber wie kamen wir darauf? Ach so. Also ich finde nicht, dass wir eine Haushaltshilfe brauchen.
0: Okay.
1: Dann. Du hättest gern eine.
0: Ich bin da... Ja.
1: Sagen wir es mal so, wenn du sie engagierst... Haushaltshilfe
0: und vor allem,
1: bezahlst,
0: wenn ich sie bezahle.
1: Das
0: ist mir klar.
1: Dann darfst du es machen.
0: Nee, das ist mir klar.
1: Ich bin,
0: die Kosten werden geteilt, wenn dann.
1: Nee, das mache ich nicht. Ja, dann gehe ich selber putzen.
0: Dann feel free. Ja, komm, wir machen mal weiter mit.
1: Das ist der nächste Video. Wir machen mit
0: was anderem.
2: Primetime, Baby.
0: Klangheimlich einen Film angemacht.
1: Ja.
0: Abends, als wir gemütlich und uns es gemütlich gemacht haben, habe ich den Film angemacht, ohne dass du wusstest, was läuft. Was

0: stand dafür ein Titel.
1: Love is Love.
0: Love is Love. Und love ich love. Dachte, dieser Film, der passt sehr gut zum aktuellen Pride-Monat.
1: Ja.
0: Und
1: im Juni ist ja immer Pride-Monat.
0: Tut er ja auch. Es ist ein was ist das für ein Film?
1: Es ist ein Film über eine amerikanische Kleinstadt, lass mich aussprechen, ja, wenn es dir nicht reicht. Lass mich, ich denke okay. mir ja was dabei, was ich sage.
0: Okay, da bin ich gespannt.
1: Und wir wollen ja auch die, achso, hier wird gerade gehustet.
0: Der Hund hustet.
1: Der Hund hustet. Also, es ist eine, alles gut, Pepe, ja. Es ist ein Film über eine amerikanische Gemeinschaft, beziehungsweise einen amerikanischen kleinen Ort und eine, wie nennt man das denn? So eine Kirche, Gemeinde.
0: Eine Sekte?
1: Eine Gemeinde. So, und in dieser Gemeinde wird das Wort Gottes sehr, sehr stark gelebt. Aber jetzt kommt der Twist, denn es ist nicht, wie wir es in unserer Welt kennen, so, dass heterosexuelle Beziehungen die Norm sind, sondern die Welt ist anders. Die Welt ist anders, als wir sie kennen. Denn
0: die Welt ist andersrum.
1: Denn heterosexuelle Beziehungen sind alles andere als die Norm, sondern
0: eine
1: die,
0: Sünde.
1: Die Sünde, eine Ausnahmeerscheinung. Heterosexuelle Menschen werden als Sünder, als Aussätzige bezeichnet. Das, was im Prinzip viele queere Menschen in ihrem Alltag erleben.
0: Also es ist ein Film.
1: Bist du zufrieden mit meiner Zusammenfassung?
0: Ja, es war ein bisschen, ja. Hätte ich anders gemacht, aber ist okay. Es war ja so ein Film, in dem die Rollen quasi vertauscht waren, ja, in denen queere Menschen quasi
1: die Mehrheit bilden,
0: die in Anführungszeichen Normalität sind, wie man es immer so schön propagiert hier in unserer Welt. Mhm. Und also die queeren Menschen waren das Normativ. Und die Heteromenschen waren so ein bisschen die
1: Ausnahme.
0: Sünder, die Ausnahme, dass die komischen Leute.
1: Ja.
0: Die ihre Liebe da nach außen tragen, ist ja eklig. Und ich muss, also das hört sich jetzt ein bisschen abstrus an, aber es ist eigentlich ganz spannend, weil ich ja selber gemerkt habe, dass es beim Gucken
1: komisch ist, ne?
0: Für mich sehr komisch ist, das zu ordnen immer im Kopf. Das ist ganz verrückt gewesen, dass man so dieses, also dann küssen sich ein Junge und ein Mädchen und in dem Film schreien alle, wie eklig das ist und wie schlimm das ist und sie werden gemobbt und verprügelt und was weiß ich. Und für wir das gucken, können das gar nicht direkt so verarbeiten, sondern da muss man immer nochmal drüber nachdenken, dass das ja in dem Film quasi umgekehrt ist.
1: Das zeigt halt auch, wie wir verinnerlicht haben, dass es in Anführungsstrichen leider normal ist, so behandelt zu werden als queere Person. Mhm.
0: Ja.
1: Dass man damit von ausgehen muss, dass es Menschen gibt, die einen verachten, die einen Gewalt androhen, die einen und so weiter und so fort.
0: Und diese verkehrte Welt dann doch so ein bisschen erstmal zeigt, wie komisch das eigentlich ist.
1: Ja, stimmt. Das war ganz interessant.
0: Das ist auf jeden Fall, würde ich ihn jetzt als Filmtipp raushauen. Auch wenn es ein bisschen, also jetzt mal so, die Grundstory ist ein bisschen cringe, ne? Also das ist so ein bisschen Highschool Liebesgeschichte. Also das ist so ein bisschen, aber alleine für dieses, für diesen Gedanken, den man da die ganze Zeit hat beim Gucken, würde ich das schon mal empfehlen. Jetzt ist natürlich das Blöde an dem Film, die deutsche Synchronisation ist sehr, sehr schlecht.
1: Die ist wirklich schlecht.
0: Die ist richtig
1: schlecht. Man muss das richtig durchhalten. Und ich finde ihn auch zu lang und er hat ja...
0: Ja, es ist auch
1: schlecht. Er ist schon sehr lang mit über 2 Stunden. Und ich fand auch, Love is Love, so heißt der Film, ich fand halt auch, ich weiß nicht, ob man das so weit spoilern kann. Ich glaube, es tut niemandem weh, wenn ich sage, das Ende macht keinen Spaß. Und ich finde ja, solche Filme sollten ein Ende haben, wo ich glücklich rausgehe.
0: Du willst immer ein Happy End, aber das Leben hat halt nicht immer ein Happy End.
1: Nee.
0: Also auf jeden Fall, man kann den sehen bei Amazon Prime, wenn man Prime-Mitglied ist. Mhm. Wenn man die Möglichkeit hat und der Sprache mächtig ist, kann man ihn auch auf Englisch sehen, obwohl
1: wir
0: das
1: nicht hinbekommen
0: irgendwie
1: haben.
0: Nicht einstellen konnten. Aber da steht immer, Originalton ist auch verfügbar. Ansonsten auf Deutsch, da muss man sich natürlich ein bisschen an die schlechte Synchronisation gewöhnen, aber es kommt trotzdem rüber, was der Film einem zeigen will.
1: Ja, Synchronisierung ist eigentlich das falsche Wort an der Stelle, weil es wahnsinnig asynchron
0: ist. Schlecht. Das ist wirklich schlecht. Leider.
1: Aber hey,
0: der Gedanke war gut.
1: Der Gedanke war gut.
0: Und er passt zum Monat.
1: Stimmt. Love is Love. Unser Tipp.
0: Ja, es tut ein bisschen weh, das als Tipp zu bezeichnen, weil halt diese Synchronisation so schlecht ist, weil das sehr lang ist und

0: weil halt die Grundgeschichte dieser Highschool-Situation irgendwie so ein bisschen abgelatscht ist. Ne?
1: Das stimmt.
0: Das hätten wir können alles ein bisschen peppiger noch gestalten alles.
1: Apropos peppig, hier kommt eine Rubrik, die peppig sehr beliebt ist.
2: Die Karte. Und es ist kein Kartenspiel.
1: Bei all unseren Zuhörlingen und Zuschauerlingen ist die Karte, oh, jetzt habe ich es falsch gesagt, ist die
3: Karte.
0: Aber wir haben ja extra einen unglaublich guten Rubriken-Jingle dafür, deswegen brauchst du das eigentlich nicht mehr mit dem Mikrofon.
1: Sehr beliebt ist das Ende des Satzes, den ich noch sagen wollte. So, ich hole den Kartenstapel. So, ich öffne ihn. Dann kannst du in der Zeit, während ich die Karten mische, einmal die Formalitäten klären.
0: Die Formalitäten, die machen wir immer an dieser Stelle. 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
1: Ich mische Karten.
0: Ja, wunderbar, Maurice, schön. Sprecht mit, schickt uns mal eine Sprachnachricht mit einem Themenvorschlag oder mit einer Frage oder mit einem Lob. Eigentlich ist es egal was. Ihr könnt uns aber, werdet Teil dieser Sendung und sprecht uns was auf und wir sprechen dann mit euch oder über euch oder wie auch immer.
1: Heute bist du dran mit Ziehen, nachdem ich in der letzten Woche dran war. Hast du eine Karte gezogen?
0: Ich bin immer sehr, sehr schnell im Ziehen.
1: Nicht viel Text auf der Karte.
0: Ja. Was will uns das sagen?
1: Nix.
0: Was will uns das sagen? Du, was willst du uns sagen?
1: Nix.
0: Wie würdest du den Sinn des Lebens formulieren?
1: Oh Gott.
0: Ja, das ist schon eine tiefgründige.
1: Das ist tief.
0: Ja, eine ganz tiefe Frage fürs Ende der Sendung.
1: Also sagen wir mal so, das Leben ist ja begrenzt, leider. Obwohl ich eigentlich Fan dieser Idee bin. Weil ich glaube, wenn die Menschen endlos leben würden, hätten sie keinen Drang, sich weiterzuentwickeln. Und würden immer ewig rumbräsen und wir wären immer noch so bei den Römern. Aber weil das Leben eben leider so begrenzt ist, sollte man es doch, finde ich, in allen seinen Facetten und in seinen Ausprägungen leben und sich selbst verwirklichen und darin glücklich werden und nicht für andere leben. Das ist der Ziel des Lebens.
0: Soll ich es mal kürzer formulieren?
1: Ey, das war gar nicht so lang.
0: Soll ich es mal kürzer formulieren?
1: Love is love.
0: Darf ich auch?
1: Nein.
0: Eine Frage beantworten?
1: Natürlich.
0: Macht's euch schön. So will ich das formulieren. Der Sinn des Lebens ist, wir machen's uns schön.
1: Das klingt so wie so ein Satz am Ende von so einer Fernseh-, wie Nina Ruge früher immer bei ZDF Leute heute gesagt hat, am Ende wird alles gut, hat sie immer gesagt.
0: Ja, aber ich bin ja jetzt auch noch nicht fertig.
1: Ach so.
0: Und ich muss ja auch sagen, was ich damit sagen will. Macht's euch schön. Macht's euch nicht schwer. Lasst andere Leute in Ruhe. Jeder soll leben, wie er will. Ich finde, das ist der Sinn des Lebens. Nutzt euer Leben aus, arbeitet nicht, um zu leben, sondern, okay, da bin ich jetzt durcheinander gekommen.
1: Ich glaube, jeder hat verstanden, was du meintest. Du musst das gar nicht erklären. Nee. Macht's euch schön.
0: Ist das so? Macht's euch schön. Macht's euch nicht schwer, macht's euch schön. Nutzt die Zeit. Ja, verschwendet sie nicht mit Ärger. Meine Mama sagt auch immer, wenn ich mit meiner Mama telefoniere, ich ja sehr oft, wenn ich Auto fahre und wenn ich mich dann über andere Menschen ärgere, dann sagt sie auch immer, ärger dich doch nicht immer darüber.
1: Und da hat sie recht. Sehr viel.
0: Und da hat sie recht, man ärgert sich viel zu viel. Man ärgert sich viel zu viel und das sollte man weniger tun.
1: Das ist ein böser Blick.
0: Naja, weil ich noch nicht fertig war, weil du mir immer reinspringst hier. Ja, das war alles, was ich sagen wollte.
1: Jetzt bist du ja doch fertig.
0: Ja.
1: Love is love. So, haben wir's an dieser Stelle. Also fassen wir zusammen.
0: Fassen wir zusammen, wir hören jetzt auf, bevor du noch mehr singst.
1: Der Wal wird ausgeschlachtet, der Film ist okay, cremt euch nicht mit Zahnpasta ein, passt auf beim Pickel ausdrücken.
0: Sucht euch gut eure WG-Mitbewohner aus.
1: Richtig, und macht's euch schön. In dem Sinne, wir sehen und hören uns in der kommenden Woche wieder. Das wird ein Fest.
0: Ja.
1: Tschüss.
0: Tschüss.
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0: Reparationszahlung aus dem Bereich der Eisenbahnen ausgleichen, sodass beim Lokomotivbau Karl Marx Babelsberg für die Deutsche Reichsbahn verschiedene Neubau-Lokomotivreihen aufgelegt wurden. Eine davon war die Baureihe 23, die dann 1970 in die Baureihe 35 umgezeichnet wurde. Und diese Lokomotiven waren für den Einsatz im Personenverkehr vorgesehen. Man sieht das auch, wenn man die Lok anschaut. Sie hat relativ große Treibräder, das heißt, kann große Geschwindigkeiten fahren, dann aber dafür keine allzu hohe Anzuglast. Das heißt, vor einem schweren Güterzug ist sie eher weniger gesehen, aber dafür vor schnellen Personenzügen. Und mit dieser Lok geht es dann nachher auch ab dem Hauptbahnhof um 14.17 Uhr zu einer Fahrt über die Leipzig-Dresdner Eisenbahn bis in den Bahnhof Riesa. Für den Zug gibt es noch Restkarten, die Sie mit Bargeld direkt am Zug kaufen können. Lassen Sie sich dieses Erlebnis nicht entgehen. Die Lokomotive gehört heute der IG Traditionslok 583047 in Glauchau und wird vom BW Glauchau aus bundesweit vor Museumszügen eingesetzt und ist damit überall in Deutschland ein gern gesehener Gast. Reichsbahnsprech bleiben, der genaue Triebfahrzeugführer hier ist jetzt etwas pikiert, weil ich ihm seine Anzugkraft klein geredet habe. Es ist natürlich eine sehr kräftige Lokomotive. Ist er zufrieden? Ist er jetzt zufrieden? Jetzt ist er zufrieden, wunderbar. Warum war eine Umzeichnung der Lokomotiven notwendig? Das ist vielleicht noch ganz interessant. Die ersten Computer konnten nicht mit führenden Nullen umgehen. Das heißt, also eine 035 oder 023 hat der Computer nicht verstanden. Und deswegen hat man Lokomotiven, die im Dampfbereich mit einer 1 oder einer 2 im 10er-Bereich losgegangen sind, umgezeichnet, damit dann im EDV-System die Computer sich nicht an den Lokomotivnummern verschluckten und damit wurde aus der Baureihe 23 kurzerhand die Baureihe 35. Es gab auch bei der Bundesbahn eine Baureihe 35 bzw. 23. Diese Lokomotiven sind schon mit Rollenlagern ausgestattet gewesen. Das heißt also, hatten eine geringere Reibung im Fahrwerk, was sie auch als sehr leichtläufig bekannt gemacht hat. Aber unter den Reichsbahnen, die wir alle sind, ist natürlich die Ostvariante die wesentlich schönere Dampflok. Ja, Julius, jetzt bitte vorsehen am Wassergleis. Die 35 wird jetzt zurückdrücken an den Wasserkran, um ihre Vorräte zu ergänzen, damit es nachher mit Volldampf über die Hauptbahn in Richtung Riesa gehen kann. Und wer jetzt einschätzen möchte, wie groß die Treibräder sind, wenn ich mich mal daneben stelle, ich bin knapp 2 Meter, also doch schon relativ groß. Also der Lokführer hat mich aufgeklärt, wir sind bei 1,75 Meter Treibraddurchmesser. Es ist noch ein kleines bisschen Luft nach oben zu einer Schnellzuglok, aber ich denke, für heutige Ansprüche ist das auch schon relativ viel, sodass wir dort relativ hohe Geschwindigkeiten bis zu 110 km/h fahren können mit dieser Dampflok. Wenn wir die Lok jetzt mal von vorn anschauen, diese typische Frontschürze in der steilen Ausführung, wie diese Lok sie hat, sie war charakteristisch für die Neubaudampfloks der Deutschen Reichsbahn. und wurde auch bei der einen oder anderen Reko-Variante mitverwendet, also zum Beispiel bei der 015 oder auch bei der Reko G12.
1: Das mit den Atmung.
2: So.
1: Kriegen wir den Essig. Sind dann wieder die Ruhe hier. So, machen wir Platz hier.
0: So, liebe Gäste, bitte jetzt hier das Wassergleis mal wieder freiräumen. Die 35/10/97 kommt jetzt auf die Drehscheibe und wird anschließend direkt auf das Kohlegleis umsetzen. Bitte halten Sie die Gleise frei. Wir können uns da jetzt auch nicht groß Verspätungen erlauben, weil die 35/10/97 dann anschließend den Sonderzug in Richtung Riesa bespannen wird. Für diesen Sonderzug gibt es auch noch einige Restkarten, die bar direkt am Zug erworben werden können. Der Zug wird um 14.17 Uhr am Dresden Hauptbahnhof starten. Und wenn Sie auf der Fahrt dabei sein möchten, sollten Sie so etwa gegen 13.45 Uhr dann am Bahnsteig sein, damit Sie noch einen Platz im Zug bekommen. Sie fahren dann mit der 35/10/97 entlang des Elbtales in Richtung Nordwesten über Radebeul, Coswig weiter bis über die Elbe in den Bahnhof Riesa. Dort wird Kopf gemacht, das heißt der Zug dreht um und es geht auf dem gleichen Weg wieder zurück hier nach Dresden auf den Hauptbahnhof. Und wenn Sie dann immer noch nicht genug haben, findet hier heute Abend um 19 Uhr im Rundhaus 1 die Veranstaltung Dampf und Dixie statt. Im Lokschuppen spielen Dixie-Bands auf und Sie haben die Möglichkeit, hier in abendlicher Situation die Lokomotiven nochmal zu erleben, das eine oder andere vom Grill und aus dem Zapfhahn zu genießen. Vielleicht ist das auch was für die Damen und Herren dort oben auf der Nossener Brücke, die zwar viele schöne Fotos machen, aber aktuell noch irgendwie keinen Beitrag daran geleistet haben, dass dieses Fest hier bezahlt wird und stattfinden kann. Vielleicht ist das was für Sie um 19 Uhr hier unten an der Tageskasse. Gibt es noch Tickets für Dampf und Dixie hier unten im Rundhaus 1? Seien Sie doch gern dabei und unterstützen Sie den Verein hier in Dresden, die IG Dresden Altstadt, dabei, dieses einzigartige Fest auf die Beine zu stellen und vor allen Dingen auch zu finanzieren.
3: Das ist gefährlich.

Sie alle haben schon mal sicherlich einen TÜV bei Ihrem Auto machen müssen. Das kostet so, ja, je nachdem, 120, 130 Euro. Vielleicht ist noch ein bisschen was zu reparieren, aber wenn das Auto in einem guten Zustand ist, haben Sie den TÜV mit 400, 500 Euro erledigt. Bei so einer Dampflokomotive ist das ein bisschen anders. Die Dampflok, die braucht den TÜV zwar nicht alle 2 Jahre, sondern spätestens alle 8 Jahre, aber dafür wird er ungleich teurer. Die Dampfloks müssen 3 Prüfungen bestehen. Zum einen muss der Kessel geprüft werden, also die Dampfmaschine selbst, der Dampferzeuger. Es muss geprüft werden, die Dampfmaschine, die Zylinder, die Kolben, die Treibstangen und das Fahrwerk und die Stoß- und Zugeinrichtungen. Und zu diesem Zweck muss die Dampflok demontiert werden. Das heißt, es werden die Stangen runtergenommen, es werden die Rohre aus dem Kessel rausgeholt, es werden sämtliche Pumpen, alle Anbauteile demontiert, es müssen möglicherweise im Kessel Stehbolzen ausgetauscht werden. In so einem Kessel sind über 1000 Stehbolzen verschweißt und wenn dort einer reißt, muss die komplette Kesselverkleidung abgebaut werden und dieser Stehbolzen herausgetrennt und von einem speziell geprüften Schweißer ein neuer eingebaut werden. Und wenn man heute so eine Hauptuntersuchung an der Dampflok durchführen möchte, kann man ungefähr 600.000 bis 800.000 Euro zur Seite legen, nur für die Überprüfung. Wenn dann noch was kaputt geht, dann ist die Rechnung ganz schnell 7-stellig und es steht eine 1 vorm Komma, sodass man ungefähr mal einschätzen kann, was für einen Kostenaufwand die Vereine sich hier mit so einer betriebsfähigen Dampflokomotive ans Bein binden. Vielleicht lässt das auch so ein bisschen verstehen, wie die Ticketpreise für solche Veranstaltungen und die Sonderzugfahrten zustande kommen. Denn die Maschinen müssen diese Kosten innerhalb von 8 Jahren wieder reinfahren. Ansonsten ist für die nächste Hauptuntersuchung kein Geld mehr da. Ja, falls Sie sich fragen, warum das hier so lange dauert, die Kollegen aus Glauchau von der 35 1097 haben nicht nur Wasser genommen, sondern schlacken auch noch kurz aus. Wir hatten das vorhin schon kurz erzählt, die Kohle hinterlässt Rückstände in der Lokomotive und die müssen raus. Und das erledigt man auf einem sogenannten Schlackegleis. Das heißt, die Schlacke von der Kohle wird nach unten aus der Lokomotive in den Graben fallen gelassen und muss dann dort wieder entfernt werden. Und das, was bei der Kohleverbrennung übrig bleibt, sind verschiedene Schwermetalle und Ruß und Asche und das alles ist dann

0: mitkommen wollen, aber Lukas wollte nicht.
1: Sehr gerne. Ja, liebe Gäste, wir holen jetzt die 35-10-97 hier gleich auf die Scheibe. Und die Lok geht dann direkt an den Kohlekran, der jetzt auch schon so ein bisschen in Action ist, damit wir dann die 03, die den Sonderzug aus Cottbus gebracht hat, auch hier aufs Gelände lassen können. Denn die Kollegen haben nach der langen Fahrt jetzt auch das eine oder andere Bedürfnis, dass es hier an der Kohle und am Wasser zu stillen gilt. Ja, liebe Gäste, die 35-10-97 wird jetzt hier auf die Scheibe kommen, kurz gedreht und zum Kohlegleis fahren, damit wir dann anschließend die 03-21-55 von Wedner und Franz hier aufs Gelände lassen können und an den Wasserkran stellen, damit der Druck der Lok gestillt werden kann. Also vor der tschechischen Lokomotive, bitte langsam schon mal beiseite treten. Wir holen jetzt die 03-21-55 zu uns aufs Gelände und brauchen dort einen freien Durchrutschweg. Schauen Sie einfach mal vor sich nach unten, da befindet sich eine gelbe Linie und Sie stehen bitte alle hinter der gelben Linie und bitte auch den Bereich vor der Strecke machen, damit es nicht zu Unfällen kommt.

0: Wir begrüßen jetzt hier bei uns auf der Drehscheibe Lok 03-2155. Es handelt sich um eine Schnellzuglokomotive der Baureihe 03. Die Maschine gehört heute der Wedler und Franz Eisenbahndienstleistungsgesellschaft. Sie wird eingesetzt vom BW Lossen aus und ist heute im Museumsverkehr vor vielen Zügen unterwegs. Die Baureihe 03 hat im Vergleich zur etwas größeren Schwesterlokomotive der Baureihe 01 eine geringere Achslast und darf damit auch auf Strecken mit weniger stark ausgebautem Oberbau unterwegs sein, für die die Baureihe 01 einfach zu schwer wäre. Von der Baureihe 03 und der Baureihe 01 gab es jeweils Varianten mit zwei Zylindern, aber auch Varianten mit drei Zylindern. Die Dreizylinder-Varianten erhielten bei der Deutschen Reichsbahn eine Stromlinienverkleidung für noch schnelleren Dampfzugverkehr. Hier haben wir es aber mit einer zweizylindrigen Variante zu tun. Eingeklemmt werden. So, liebe Gäste, bitte jetzt gleich wieder hier vorm Rundhaus Stand 8 freimachen. Wir haben an der Einfahrt noch eine weitere Dampflokomotive stehen, die 528079. Auch die muss jetzt hier aufs Gelände. Bitte räumen Sie das Gleis frei.
1: Ja. Für Preisumfang. Nee, Preisumfang.

0: 52, 80, 79 gehört heute zum Bestand der Leipziger Dampfkultur und die Lokomotive wird jetzt gleich gedreht und dann ins Rundhaus fahren. Bitte, liebe Gäste, beräumen Sie schon mal langsam das Zufahrtsgleis zum Stand Nummer 3, damit wir dann die Lok auch unkompliziert ins Haus zurückfahren können. Bitte auch die Gäste im Rundhaus am Stand 3, also zwischen der 58 und der 503501, zur Seite treten, damit wir die Dampflok hier schön ins Haus zurücksetzen können. Nochmal die Bitte auch im Rundhaus, die Herrschaften am Ende des Gleis 3 bitte nach links und rechts zur Seite treten, um den Durchrutschweg für die Lokomotive frei zu machen.
1: Für was ist jetzt die Klappe und warum ist da das? Und ich denke, ich habe keine Ahnung. Für irgendwas ist das schon so. Fährt da so. Ich bin wirklich die Klappe schon.
0: Ja, liebe Gäste, die jetzt direkt hier vor mir vor der 58 stehen, können schon mal langsam dieses Gleis jetzt freiräumen, weil als nächstes die 58 hier aus dem Rundhaus rausgeholt wird, damit sie unsere Löbauer Gäste an den Lokmitfahrten ablösen kann. Das heißt, hier das Gleis 2 jetzt bitte freimachen, damit die Lok das Rundhaus verlassen kann.
1: Dann halt vielleicht ein paar Mal, ne, wenn dann irgendwas ist, dass er halt dann nochmal fährt oder sowas, aber ich sag mal im Normalfall einmal die Woche. Ja. Genau, und wie machen wir jetzt von Ollen? Ich glaube, da muss er dann schon noch ein bisschen, das kann ich gar nicht mehr, aber die wird dann
0: Zu uns auf die Scheibe kommt jetzt die 58 1111 der Ulmer Eisenbahnfreunde. Die Lok ist 1921 als badische G12 in der Maschinenbaufabrik Karlsruhe gebaut worden für die badische Staatseisenbahn und ist dann relativ schnell mit dem Zusammenfügen der einzelnen Länderbahnen zur Deutschen Reichsbahn gekommen. Die Maschine war lange Zeit in Sachsen in verschiedenen Bahnbetriebswerken beheimatet und wurde 1977 im BW Aue ausgemustert und dann gegen harte Devisen in die Bundesrepublik verkauft, hat dann ihre erste Heimat im Deutschen Dampflokomotivmuseum gefunden und ist eben heute von den Ulmer Eisenbahnfreunden betriebsfähig, eine der wenigen in Deutschland vorhandenen Länderbahn-Dampflokomotiven. Die von den deutschen Länderbahngesellschaften gemeinsam beschafft worden ist, nach einem gemeinsamen Entwurf, der von der preußischen Staatseisenbahn stammte. Das heißt, von dieser ursächlich mal preußischen G12 gab es dann badische Varianten, aber eben auch sächsische Varianten. Die sächsischen sind gebaut worden in der sächsischen Maschinenfabrik Richard Hartmann in Chemnitz. Von denen ist jetzt hier keine da, weil unsere, die wir hier auf der Drehscheibe haben, eine badische Variante ist. Aber im Wesentlichen sahen die alle gleich aus. Es sind Güterzuglokomotiven mit einem Dreizylindertriebwerk. Das heißt, sie haben nicht nur links und rechts außen die Zylinder, die an jeder Dampflok vorhanden sind, sondern auch in der Mitte zwischen den beiden Rahmenwangen einen dritten Zylinder. Die Lok wird die Drehscheibe jetzt verlassen und zu den Führerstandsmitfahrten in den Bahnhofsbereich aufbrechen. Und dafür wird dann demnächst die 528141 wieder hier zu uns in den Bereich des Rundhauses zurückkehren. Aus Löbau abzulösen. Tschechische Gastlokomotive aus dem Lokschuppen, damit wir sie hier auf der Scheibe mal zeigen können.
2: Entschuldigung. Komm mal durch. Wollen wir weitermachen?
0: die Lok jetzt hier auf die Scheibe kommt, kann man schon mal ein paar Worte dazu verlieren. Die Maschine ist eine Dampflok, die dem deutschen Dampflokliebhaber doch schon recht bekannt vorkommen wird von ihrer Gestalt. Es handelt sich nämlich eigentlich um eine Lok der Baureihe 50. Die Maschine ist 1942 während der deutschen Besatzungszeit in Tschechien gebaut worden, in Pilsen bei Škoda als Lok der Baureihe 50 und ist dann bei der Deutschen Reichsbahngesellschaft im Einsatz gewesen. Nach dem Zweiten Weltkrieg ist die Maschine auf dem Gebiet Österreichs verblieben und ist damit dann ab 1949 unter der Flagge der ÖBB, der österreichischen Bundesbahn, unterwegs gewesen. Nach ihrer Ausmusterung ist sie in verschiedene private Hände gelangt, zum Schluss bei Brenner und Brenner, und hat dann nach dem Ende dieser Gesellschaft in Wien doch einen recht traurigen Zustand abgegeben und wurde erst vor kurzer Zeit aus der Tschechischen Republik heraus erworben. Steht heute im Museum in Dolní Lipka in der Tschechischen Republik und hat dort auch eine Hauptuntersuchung bekommen. Sie sehen an der Lok jetzt ein Nummernschild, was sich gänzlich von dem, was man von deutschen Dampflokomotiven gewohnt ist, unterscheidet, nämlich eine Nummer 555-129 und der Tender hat eine ganz andere Nummer, nämlich 926-129. Hintergrund ist, dass in Tschechien ein anderes Loknummernsystem Verwendung fand. Dieses Loknummernsystem stammte von einem Ingenieur von Škoda in Pilsen und ist auch systematisch aufgebaut. Die Lokomotiven haben in der 100er Nummer ihrer Nummer die Anzahl der angetriebenen Achsen. Die zweite Nummer ist dann die Höchstgeschwindigkeit, und zwar mit 3 addiert, das heißt 5 plus 3 ist 8 mal 10, 80 km/h Höchstgeschwindigkeit, und die dritte Nummer bezeichnet dann plus 10 die Achslast. Das heißt, wir haben eine Lokomotive mit 5 angetriebenen Achsen mit 80 km/h Höchstgeschwindigkeit und 15 Tonnen Achslast. Und die 129 ist dann die Ordnungsnummer, die einfache Durchnummerierung der Maschinen. Beim Tender gibt es ein ähnliches System. Hier hat man 9 im 100er plus 3 macht 12 Kubikmeter Raum für die Aufnahme von Kohle und dann den 10er und einer Stelle 26 Kubikmeter Wasservorrat. Die Lokomotive hat ihre Hauptuntersuchung jetzt erst vor kurzem erhalten und wird jetzt von Dolní Lipka in der Tschechischen Republik aus im Sonderzugverkehr eingesetzt. Sie ist vorgestern und gestern auf einem längeren Anreiseweg durch die Tschechische Republik zu uns gekommen, hat die Grenze auf dem heute nur noch für Gelegenheitsverkehr genutzten Streckenabschnitt zwischen Rumburg und Ebersbach-Sachsen überfahren und ist dann von Ebersbach aus von einer Lokomotive abgeholt worden, um hier auf dem deutschen Netz unterwegs zu sein. Grund dafür ist, dass für die Fahrt im deutschen Netz die Lokomotiven natürlich auch eine entsprechende Zulassung benötigen und die Maschine hat diese Zulassung selbst noch nicht, darf also selbst als Triebfahrzeug nicht auf deutschen Gleisen eingesetzt werden. Bemerkenswert an der Lok ist, dass es sich insofern um eine Altbau 50 handelt. Das heißt, man hat hier keine Rekonstruktion vorgenommen, wie bei vielen Maschinen im Gebiet der Deutschen Reichsbahn. Und daher verfügt sie auch noch über ihre großen Wagner Windleitbleche, während man auf dem Gebiet der DDR später die großen Windleitbleche üblicherweise gegen die kleinere Variante der Bauart Witte ausgetauscht hat. Ja. Das Liebe Gäste am Gleis 8 für das Rundhaus, bitte dort jetzt wieder schön aus dem Bereich hinaustreten. Die tschechische Gastlok macht die Drehscheibe jetzt wieder frei, weil wir als nächstes die Löbauer 52 hier zurück in den Bereich des Rundhauses holen. Dann bitte den Bereich am besten gleich freilassen, weil die Löbauer dann auch über die Einfahrt auf die Drehscheibe fahren werden und wir den Bereich vor der tschechischen Lok als Durchrutschweg benötigen.

Okay.

Jetzt kommt die 52 wieder hier auf die Scheibe. Bitte auch den Durchrutschweg freihalten, dass es da nicht zu Kollisionen kommt.

Gut, liebe Gäste, wir drehen die 52, 81, 41 jetzt nochmal für Sie ein bisschen in der Sonne, dass Sie von allen Ecken und Enden schöne Bilder machen können. Und anschließend fahren wir die Maschine ins Rundhaus rein. In welches Gleis es wird, das sage ich Ihnen dann rechtzeitig. Und während wir der schönen Lok aus Löbau beim Drehen zugucken, noch ein paar Fakten zur Lok. Die Lokomotive ist beheimatet bei den ostsächsischen Eisenbahnfreunden in Löbau. Sie ist als Reko 52 bei der Deutschen Reichsbahn bis zum bitteren Ende im Einsatz gewesen und wurde dann aus dem BB Angermünde heraus Z gestellt, ist zunächst in Privathände gekommen und wurde dann durch die Vorläufer des heutigen Landkreis Görlitz erworben. Und wir als Verein, also ich gehöre auch zu den Löbauern, konnten die Maschine dann erst in den 2000er Jahren vom Landkreis Löbau-Zittau damals kauflich erwerben und haben diese Lokomotive jetzt in Löbau bei uns als Museumslokomotive seit 4 Jahren wieder im Einsatz. Besonderheit dieser Lok ist die Quetschesse, der Dieselejektor, eine ganz besondere Saugzuganlage, mit der die Lok schon unterwegs war, als sie zu DDR-Zeiten vom BW Zittau und BW Görlitz aus eingesetzt worden ist. Diese Saugzuganlage soll den Brennstoffverbrauch reduzieren. Man sprach damals von ungefähr 5-8% Brennstoffeinsparung, da die Saugzuganlage mehr Luft anzieht ins Feuerbett und damit den Brennstoff besser ausnutzt. Aktuell ist unsere Lok damit die einzige betriebsfähige Lok in Deutschland, die über diese besondere Saugzuganlage verfügt. Und wenn man die Lok unter Volllast fahren hört, gibt es auch einen ganz unverwechselbaren Sound, den eine Lok mit einem ganz normalen Saugzug nicht macht. Da ich es bei dieser Lok relativ genau weiß, viele wundern sich immer über die Eintrittspreise zu solchen Veranstaltungen. 19 Euro klingt erstmal viel Geld, aber wenn man dann weiß, dass der TÜV die Hauptuntersuchung einer solchen Dampflokomotive weit über 1 Million Euro kosten kann, bei unserer Lok waren es etwa 1,3 Millionen, dann weiß man ungefähr, welche Kosten hier zustande kommen, um solche große Anzahl an Dampflokomotiven bei einem solchen Fest zusammenzuziehen. Und dann kommt hinzu, die Lokomotiven verbrauchen Kohle, die Lokomotiven verbrauchen Wasser und die Deutsche Bahn möchte natürlich auch nochmal kräftig mitverdienen, wenn die Dampflok hierher fährt. Allein die Streckenkosten von Löbau nach Dresden belaufen sich auf etwa 500 Euro. Nur für einmal langfahren. Ja, und wenn man mit so einer Sonderzugfahrt fahren möchte, reicht natürlich nicht nur die Dampflok, weil in den Führerstand kriegt man nicht viele Leute rein, man braucht auch Reisezugwagen. Viele werden von Ihnen schon mal von dem Stichwort Dresdner Traditionszug gehört haben. Die Eisenbahnfreunde hier der IG Dresden Altstadt bauen derzeit einen Traditionszug der Epoche 2, 3 auf, also einen Zug aus Reisezugwagen von vor dem Zweiten Weltkrieg. 2 Exemplare können Sie hier entlang des Geländes hinter dem Rundhaus begutachten. Einer ist frisch lackiert aus Buttweiß zurückgekommen, der andere ist noch nicht frisch lackiert und diese Wagen sollen perspektivisch hier vom BW Dresden Altstadt aus als Sonderzug, Reisezugwagen zum Einsatz kommen. Und die Eisenbahnfreunde aus Dresden freuen sich natürlich über Unterstützung. Zum einen ganz praktisch, wenn Sie zu viel Freizeit haben, schauen Sie vorbei. Helfer werden immer gesucht und dann natürlich auch über Spenden. Also wenn Sie Eigentümer eines Unternehmens sind und noch schnell was verstecken müssen, bevor der Herr Klingbeil das bekommt, dann freuen sich die Eisenbahnfreunde über Spenden. Und jetzt bitten wir Sie, die Zufahrt zum Rundhaus freizumachen am Stand 2, damit die 52, 81, 41 zurückfahren kann ins Rundhaus. Und liebe Gäste im Rundhaus, auch Sie bitten wir, vom Gleis 2 Abstand zu halten und auch den Bereich hinter dem Gleis im Rundhaus an der Rückwand freizuhalten, damit der Durchrutschweg für die Lokomotive frei ist.
Und für diejenigen, die sich selbst als Mietenzähler bezeichnen, sei ein ganz besonderer Blick auf den noch unlackierten Reisezugwagen empfohlen. Es ist nämlich der zuletzt gebaute Wagen in Mietform. Man hatte seinerzeit die Schweißtechnik schon zur Verfügung und hat Wagen in Schweißbauweise gebaut und wollte dann aber noch mal klären, ob die Schweißtechnik wirklich besser ist als die Niettechnik und hat in einer kleinen Serie noch mal einen einzigen genieteten Wagen hergestellt, um ihn im direkten Vergleich mit den Wagen in Schweißbauweise vergleichen zu können. Dieser Wagen ist also besonders historisch wertvoll und wird hier von der IG Dresden Altstadt wieder aufgebaut und in ein paar Jahren werden Sie dann auch in diesem Wagen zu Sonderzugfahrten aufbrechen können.

Und für den nächsten Sonderzug bereit machen wir jetzt die 35 10 97. Die wird jetzt hier gleich auf die Scheibe kommen und das BW verlassen, damit sie dann um 14.17 Uhr mit dem Sonderzug ab Dresden Hauptbahnhof in Richtung Riesa aufbrechen kann. Für diesen Sonderzug gibt es für ganz Spätentschlossene auch noch einige Tickets. Wenn Sie mitfahren möchten, bewegen Sie sich bitte langsam in Richtung Hauptbahnhof. Dort wird der Zug dann starten zur Fahrt entlang der Leipzig-Dresdner Eisenbahn, also der ersten richtigen deutschen Eisenbahnstrecke, bis in den Bahnhof Riesa und dann wieder zurück nach Dresden. Und wer sich jetzt auf den Fuß getreten fühlt, weil ich gesagt habe, die Leipzig-Dresdner Eisenbahn war die erste richtige Eisenbahn. Natürlich gab es zwischen Nürnberg und Fürth schon wenige Jahre vorher ein Spielzeug des bayerischen Königs, aber auf den wenigen Kilometern und den geringen Geschwindigkeiten, die dort gefahren wurden, kann man natürlich nicht vergleichen mit dieser ersten Ferneisenbahn mit einer großen Flussquerung in Riesa und einem ersten Eisenbahntunnel auf dem europäischen Kontinent bei Niederau. Den Tunnel, den gibt es heute nicht mehr, aber den Bereich durchfahren Sie, wenn Sie im Zug sitzen. Bei Niederau gibt es einen großen Einschnitt. Sie fahren dort hinein und an beiden Seiten, links und rechts des Zuges, werden Sie den Himmel nicht mehr sehen, weil es dort steil den Berg hochgeht. Man hat in den 1930er Jahren diesen Tunnel aufgeschlitzt, sodass es heute einfach nur noch ein sehr steiler und tiefer Einschnitt ist.

gibt gerade ein bisschen Diskussion. Die Deutsche Bahn AG baut, und wenn die Deutsche Bahn AG baut, rollen auf vielen Gleisen keine Räder. Und deswegen geht es gerade darum, wie fährt die Lok jetzt zum Hauptbahnhof, dass sie dann in der richtigen Richtung am Hauptbahnhof zum Stehen kommt.

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0: Ja.
1: Die 35/10/97 wird uns jetzt in Richtung Hauptbahnhof verlassen und bespannt dann dort den Sonderzug in Richtung Riesa. Und für alle, die hier bleiben, sei nochmal empfohlen, unsere Abendveranstaltung um 19 Uhr hier im Rundhaus 1, Dampf und Dixie. Dafür gibt es noch einige Tickets an der Abendkasse und Sie können hier im besonderen Lokschuppenambiente gute Musik und das eine oder andere vom Grill und aus dem Zapfhahn genießen.

21:55 ist am Wasser jetzt soweit fertig und wird dann als nächstes auf das Kohlegleis kommen. Daher bitten wir schon mal unsere Gäste, die sich jetzt vor der 03 befinden, langsam das Gleis zu räumen, dass wir die Lok auf das Kohlegleis bringen können. Und auch gegenüber hier an unserem kleinen Holzbutchen an der Zufahrt die Gäste dann, wenn die Lok losfährt, bitte den Bereich gegenüber räumen, damit der Durchrutschweg für die Lok frei ist. Schweizer aus dem Schuppen. Ja, die Schweizer dürfen dann auch noch mal aus dem Schuppen kommen, aber natürlich müssen wir erstmal das erledigen, was sein muss. Das heißt, die Lokomotiven von Sonderzügen und für Sonderzüge bereit machen und versorgen. Und wenn diese Aufgaben abgearbeitet sind und Zeitfenster frei sind, dann holen wir Ihnen natürlich gern auch unsere Gastlokomotiven noch mal aus dem Schuppen auf die Scheibe und lassen Sie ein paar Runden fahren, damit Sie Ihre Fotos machen können. Jetzt vorsehen bitte am Eingang an der Budenossener Brücke, bitte dort freihalten, damit die 03 niemanden trifft, falls sie doch zu weit fahren sollte.

0: Die nur drei, die wir jetzt hier auf der Scheibe stehen haben, ist gebaut worden in Berlin bei den Borsig-Lokomotivwerken und ist im Jahr 1934 an die Deutsche Reichsbahn übergeben worden. Die Lokomotive gehört heute Wedler und Franz. Das Unternehmen ist ansässig in Potsdam und führt ihre Dampflokomotiven aus dem BW Nossen heraus. Die 03 ist aktuell die einzig betriebsfähige Dampflokomotive, aber im Bestand von WFL sind noch weitere Schmuckstücke, unter anderem auch die weltbekannte 18201, die ehemals schnellste betriebsfähige Dampflok der Welt, die als Schnellfahrlokomotive für die Versuchsanstalt in Halle vom RAW Meiningen aus der ehemals für den Henschel-Wegmann-Zug gebauten Tenderdampflok der Baureihe 61 gebaut worden ist.
1: Ja. Aber nicht, dass man das macht.

daraus entstanden war dann die Baureihe 22 und die Loks der Baureihe 22 wurden dann aber relativ schnell abgestellt und die neuen Rego-Kessel dieser Lokomotiven hatten noch wenige Jahre auf den Buckel, sodass man dann entschieden hat, die Rego-Kessel von der Baureihe 22 von diesen Lokomotiven abzunehmen und nicht zu verschrotten, sondern der Baureihe 03 zu spendieren und so die Lebensdauer der Baureihe 03 zu verlängern. Und es folgt ein kleiner Sicherheitshinweis, der junge Mann hier direkt vor mir am Grubenrand hört bitte mit den Turmarbeiten auf, weil das ist gefährlich und ich glaube nicht, dass du dir wehtun möchtest. Ja, wir werden jetzt die 03 hier aufs Kohlegleis fahren. Bitte das Gleis freihalten und auch ganz hinten nicht zwischen die Rangierlokomotive und die 03 treten, damit es dort nicht zu Verletzungen kommt.

Okay.

0: Ja, die Schweizer Lokomotivpersonale, wenn ihr bereit seid, dann gebt uns mal bitte ein kurzes Zeichen. Wir würden euch gerne nämlich mal hier auf die Drehscheibe holen, um auch eure Lok in der Sonne zu präsentieren. Gern einmal Pfiff, damit wir das wissen. Ja, die hören mich.
1: Das ist ein bisschen.

Wie schon angekündigt, wir holen jetzt die Schweizer Maschine mal raus. Dann geht auch wieder bitte hier hinter uns niemand ins Gleis rein, damit wir dort den Durchrutschweg frei haben.

Natürlich stelle ich Ihnen die Maschine, die wir jetzt auf der Scheine haben, auch mal vor. Die Lok kommt aus der Schweiz zu uns. Sie hat einen Aufenthalt im RAW Meiningen hinter sich und die Werksprobefahrt führte, welch ein Glück, zu uns nach Dresden. Die Lokomotive ist ein Meilenstein der Schweizer Lokomotiventwicklung. Zu Beginn des 20. Jahrhunderts wurde aus 4 Privatbahngesellschaften in der Schweiz die SBB, die Schweizerische Bundesbahn, geformt. Und die Schweizerische Bundesbahn wollte dann natürlich auch den Lokomotivpark modernisieren und hat dazu neue Lokomotiven beschafft. Eine davon ist die Baureihe B34, B für Personenzuglokomotive und 34 für 3 angetriebene Achsen, insgesamt 4 Achsen. Die Lokomotiven sind insofern ein Meilenstein der Lokomotiventwicklung in der Schweiz, da sie den Beginn der Heißdampflokomotiven markieren. Es waren also die ersten Maschinen, in denen der im Kessel gekochte Dampf nicht direkt ins Triebwerk geführt wurde, sondern nochmal, wie später bei allen Dampflokomotiven üblich, mit einem Überhitzer nachgespannt wurde, sodass man einen Heißdampf mit über 400 Grad Temperatur bekommt, der dann wesentlich höhere Wirkungsgrade der Dampflokomotive zulässt. Die Maschinen sind gebaut worden in der schweizerischen Lokomotiv- und Maschinenfabrik Winterthur in einem Zeitraum von über 10 Jahren und wir haben hier eine Vertreterin aus dem Jahr 1916 bei uns. Die Lokomotiven sind bis auf das erhaltene Exemplar auf unserer Scheibe mittlerweile alle verschrottet und die Lok gehört heute zum Museumspark von SBB Historik, das heißt, die Schweizerischen Bundesbahnen betreiben doch eine sehr umfangreiche und engagierte Traditionspflege. Ein Engagement, was man sich in Deutschland leider stark wünschen kann.

Sie wissen.

So, wir bitten Sie jetzt, den Stand 7 auch im Haus wieder freizumachen, damit unsere Schweizer Gastlokomotive wieder zurück ins Rundhaus fahren kann. Ja, liebe Gäste, und dann jetzt perspektivisch alle, die hier direkt vis-à-vis zu mir stehen, ganz langsam nach links und rechts zur Seite treten, denn wenn die Schweizer Maschine dann im Rundhaus angekommen ist, werden wir als nächstes die 503501 hier aus dem Haus holen und zum Wasser bringen, und dafür brauchen wir hier Platz. Und nebenher nochmal ein kleiner Sicherheitshinweis, nicht nur an Eltern und Großeltern, sondern auch an die Kinder. Bitte nicht auf die Schienenköpfe treten, der Stahl ist blank poliert und glatt. Wenn Sie darauf ausrutschen, dann tut das weh und das macht uns und Ihnen viel Ärger, und den möchten wir gerne vermeiden.

Ah, das ist doch nicht gut.

Ja, und dann holen wir jetzt die Lok raus, die heute noch gar nicht auf der Scheibe war, die 503501 vom Meininger Dampflokclub, die ehemalige Werklok des RAW Meiningen, aber offensichtlich ist auch eine Firma, die ihr Geld mit der Instandhaltung von Dampflokomotiven verdient, nicht mehr so richtig interessiert, eine eigene Dampflok zu haben. Und das war nun das Glück für den Meininger Verein, denn nun sind Sie im Besitz dieser schönen Maschine. Es handelt sich um eine Lokomotive der Baureihe 50, also eine Güterzuglokomotive der Deutschen Reichsbahn für den leichten und mittleren Güterverkehr gebaut. Und diese Lokomotiven sind dann bei der Deutschen Reichsbahn der DDR auch in großer Stückzahl einem Rekonstruktionsprogramm unterzogen worden und haben in diesem Reko-Programm eigentlich standardmäßig einen neuen Kessel und auch einen Mischvorwärmer bekommen. Die Maschine hier ist zwar die erste aus diesem Reko-Programm, aber sie hat keinen Mischvorwärmer mehr. Sie ist wieder ein Stück zurückgebaut auf den Ursprungszustand und trägt heute vor dem Schlot den Oberflächenvorwärmer. Dieser Oberflächenvorwärmer war nötig für Aufgaben, die sie unter anderem im RAW Meiningen zu erfüllen hatte. Und heute ist sie, obwohl sie eine Reko-Dampflok ist, im Wesentlichen im Kleid der Altbauvariante, also auch mit den großen Wagner-Windleitblechen unterwegs.

Mal noch ein technisches Detail. Warum kommt aus der Dampflok vorn beim Losfahren Dampf raus? In den Zylindern kann, wenn die Dampflok lang steht, Restdampf kondensieren. Das heißt, man hat dann im Zylinder Wasser stehen und Wasser hat im Gegensatz zu Dampf die unschöne Eigenschaft, dass man es nicht verdichten kann. Würde die Dampflok also losfahren mit Wasser im Zylinder, käme es dann im Zylinder zu einem Punkt, wo der Zylinder komplett mit Wasser gefüllt ist und sich entweder aufsprengen würde oder das Gestänge verbiegen würde. Und deswegen haben diese Zylinder alle entsprechende Ventile, um sie mit Dampf zu spülen und vorzuwärmen. Und wenn eine Dampflok lange stand, werden diese Ventile bedient, der Zylinder nochmal mit Dampf erhitzt, sodass es dort kein

Kondenswasser mehr drin gibt und Schäden am Zylinder vermieden werden. Anschließend fährt sie auf das Wassergleis und bitte auch die Fotografen direkt an der Scheibe nach wie vor darauf achten, die gelbe Linie bitte nicht übertreten, damit sie nicht in den Gefahrenbereich hineinkommen. Die Puffer der Dampflok stehen über den Scheibenrand und tun im Zweifelsfall nur Ihnen weh. Der Dampflok ist das egal, wenn Sie dort stehen.

Ich würde nicht so weit kommen.

0: 5501 verlässt jetzt die Drehscheibe aufs Wassergleis und wir bitten auch die Herrschaften, die ganz am Ende des Gleises stehen, zur Seite zu treten, dass wir dort keine Unfallgefahren haben.
1: Italia?
2: Ja.

Als nächste Rangierbewegung werden wir jetzt die 03 vom Kohlegleis holen und ins Rundhaus fahren. Und die Lok wird im Stand Nummer 4 Platz nehmen. Das heißt also, die Gäste, die sich da gerade in dem Bereich aufhalten, bitte ganz langsam einen neuen Platz suchen, dass wir die Lok dann gefahrlos ins Rundhaus setzen können. Jetzt eine Besonderheit erleben, denn für die Fotofreunde schlecht, wird die Lok jetzt mit der Rauchkammer voraus gleich ins Rundhaus fahren. Grund dafür ist, dass die Lokpersonale an der Lok auch einige Wartungsarbeiten durchzuführen haben. Das heißt, Lager müssen geschmiert werden und bestimmte Stellen zum Schmieren sind nur dann zugänglich, wenn man in einem Graben unter die Lok gelangt. Und das ist dann nur möglich, wenn die Lok eben auch auf einem solchen Graben steht, und dazu muss sie jetzt mit der Rauchkammer voran in das Rundhaus hineinsetzen, damit dann die Lokführer dort ihre Arbeit erledigen können.

0: keine Ahnung, er hat mir das geschickt. Diesen Gans brauchen wir hier. Das, achso, aha, brauchen wir. Keine Ahnung. Nee. Was hat die Meininger heute noch was vor? Das lasst die doch jetzt mal, lasst die doch erstmal auf Land, das lasst die Meininger doch erstmal im Wasser stehen. Vorsehen jetzt am Stand 4, die 03 kommt jetzt ins Haus. Und auch bitte unsere Gäste im Rundhaus auf die Lokomotivbewegung achten, dass es nicht zu Unfällen kommt.
1: Thank you.

So, liebe Gäste, die nächste Drehscheibenfahrt geht auf die Ausfahrt. Dort haben wir 112 481 stehen. Eine Diesellok der Baureihe V100 der Deutschen Reichsbahn. Die Lokomotiven der Baureihe V100 sind ursprünglich mit Motoren mit 1000 PS als Baureihe 110 bzw. als V100 ausgeliefert worden. Und zu späterer Zeit hat man die Motoren 12 KVD Dieselmotoren vom Motorenwerk Johannisthal bei Berlin weiterentwickelt, sodass sie höhere Leistungen brachten und die viele Maschinen der ursprünglichen Baureihe 110 erhielten dann im Rahmen von Hauptuntersuchungen neue Motoren. Und bei dieser Remotorisierung wurde die Leistung gesteigert auf 1200 bzw. später sogar noch weiter und man hat dann entsprechend auch neue Nummern vergeben. Die Lokomotiven der Baureihe V100 mit einer Leistung von 1200 PS erhielten dann die neue Baureihe Nummer 112. Und die Maschine, die wir jetzt hier erleben, gehört zu MAS Bahn Consult und fährt unter der Flagge der des Bayerischen Eisenbahnmuseums, also der Bayernbahn. Die Lokomotive werden wir jetzt gleich hier neben dem Kohlekreis auf dem Gleis abstellen, wo der Kran steht. Jetzt könnte man flachsen, der Diesel ist heute so teuer, wir bauen wieder zurück auf Steinkohlefeuerung. Aber nein, die Lok muss einfach nur erstmal abgestellt werden. Interessant zur Baureihe V100. Die Lokomotiven haben im Wesentlichen von ihrem Innenleben das gleiche wie die Lokomotiven der Baureihe V180. Das heißt, einen Dieselmotor 12 KVD vom Motorenwerk Johannisthal und auch einen Dampfheizkessel, um Zügeheizung beheizen zu können. Die V100 hat diese Ausrüstung einmal, die V180 hat zwei Motoren gleichen Typs, aber eben auch nur einen Dampfheizkessel. Sind die Loks bei LEW in Hennigsdorf, das heißt im heutigen Alstomwerk Hennigsdorf, und sind als leichte Streckenlokomotiven bei der Deutschen Reichsbahn auf vielen Strecken als Ersatz für die alten Länderbahn-Dampflokomotiven zum Einsatz gekommen. Daher hat sie auch einen ihrer Spitznamen weg. Sie sollte die P8 ablösen und hieß dann spotthaft auch Petroleum P8. Jetzt bitte das Gleis hier am Kohlekran räumen und entsprechend Platz schaffen, dass die Diesellok sich auf dem Gleisstück vor dem Kran postieren kann.

Ziel ist.

liebe Gäste. Nachdem wir jetzt die V100 hier abgeparkt haben, machen wir mit den Dampflokomotiven weiter. Und zu mir auf die Drehscheibe kommt die Löbauer Dampflok aus dem Stand 2. Also bitte dort jetzt schon mal das Gleis räumen. Die Lokomotive wird nochmal zu einer Fotorunde gedreht und anschließend auf das Kohlegleis gesetzt, damit wir für die Dampflok die Kohlevorräte ergänzen können, damit sie dann später nochmal für Führerstandsmitfahrten auf den Bahnhof rausfahren kann.

Nee, Sie gehen jetzt hier nicht rüber, bitte. Dann lassen wir erstmal die Lok fahren. Grüßt uns jetzt nochmal die Knödelpresse, die wir heute Vormittag bei uns zu Gast hatten. Die wird jetzt langsam wieder sich bereit machen für die Rückleistung in Richtung Ustinat Labem. Und hier zu uns auf die Drehscheibe kommt nun die 5281-41 aus Löbau. Die Lokomotive ist 1944 beim Lokomotivwerk Grenau gebaut worden und ist heute bei den ostsächsischen Eisenbahnfreunden in Löbau zu Hause. So, liebe Gäste, jetzt bitte direkt dann nachher, wenn die Lokomotive gedreht wurde, das Kohlegleis freimachen, dass wir die Lok an die Kohle stellen können, um die Vorräte auf dem Tender zu ergänzen. Wird etwas sehen, was üblicherweise nicht zur Ausrüstung von Dampflokomotiven gehörte.

Waschläuche. Warum braucht man die? Leider gibt es an kaum einem Bahnhof mehr einen Wasserkran. Und wenn man dann auf einer Sonderfahrt an einen dieser Bahnhöfe kommt und die Lokomotive Wasser braucht, dann funktioniert das nur über Hilfsfüllung, über einen Feuerwehrschlauch. Das heißt, man braucht dann eine Feuerwehr oder einen Hydranten, die dann über diesen zusätzlich angebauten Stutzen Wasser in den Tender drückt, damit die Lok später weiterfahren kann, ohne Kesselwassermangel zu bekommen. Deswegen führen die meisten Dampfloks heute Feuerwehrschläuche direkt auf der Lok mit, damit, wenn es irgendwo mal knapp wird mit dem Wasser, dann am Bahnhof der Hydrant genommen werden kann, um der Lok entsprechend neues Wasser zu geben. Wenn man sich vorstellt, der Feuerwehrschlauch mit seinem Durchmesser 80 bis 100 mm, da geht nicht besonders viel durch im Vergleich zu dem, was aus so einem Wasserkran hinauskommt. Das heißt, wenn man so einen Wasserhalt am Hydranten einplant, muss man auch immer viel Zeit mitbringen, damit die entsprechende Wassermenge dann auch in den Tender hineingeht und man nicht zwischendurch wieder abbrechen muss, weil der Fahrplan die Weiterfahrt verlangt. Jetzt bitte hier das Kohlegleis freimachen und von der Seite des Gleises zurücktreten, damit wir die Lok auf das Kohlegleis zurücksetzen können. Bitte. Aber nicht die Art von V60, die wir hier gern sehen, sondern die V60 aus der Zeit der Deutschen Bundesbahn. Ja, warum fährt die V60 der Bundesbahn heute hier noch, während die Reichsbahn V60 der Goldbräuner längst aufs Abstellgleis gerollt ist bei der Deutschen Bahn? Die Begründung ist recht trivial. Sie sehen dieses große weiße Hörnchen auf dem Dach der Lokomotive. Das ist eine Funkantenne. Und die Deutsche Bundesbahn hatte kurz vor der Wende ihre Rangierlokomotiven, die sogenannten Dreibeine, nämlich mit drei Achsen, schon mit Funk ausgestattet, sodass wir diese Lokomotiven ohne einen Lokführer auf der Lok zu haben mit Fernfunksteuerung bewegen konnte. Die Reichsbahnmaschinen der Baureihe V60 hatten diesen Vorzug nicht und so wurde in der Deutschen Bahn AG, wo alles viel besser, viel moderner und vor allen Dingen effektiver

sollte es bei der Deutschen Reichsbahn ganz schnell entschieden, dass man die V60 Ost aufs Abstellgleis schiebt und die V60 West mit ihrer Funkfernsteuerung behält. Und diese Lokomotiven sind heute noch, obwohl ihres hohen Alters, noch im Rangierbetrieb im Einsatz und werden in großen Bahnhöfen für den Verschub genutzt. So, liebe Gäste, alle, die jetzt direkt hier vor mir stehen und vor der 35, machen bitte schon mal das Gleis frei. Wir holen jetzt die 35 aus dem Rundhaus auf die Scheibe, ein bisschen in Action ist, damit wir dann die 03, die den Sonderzug aus Cottbus gebracht hat, auch hier aufs Gelände lassen können. Denn die Kollegen haben nach der langen Fahrt jetzt auch das eine oder andere Bedürfnis, dass es hier an der Kohle und am Wasser zu stillen gilt. Ja, liebe Gäste, die 35/1097 wird jetzt hier auf die Scheibe kommen, kurz gedreht und zum Kohlegleis fahren, damit wir dann anschließend die 03/21/55 von Wedler und Franz hier aufs Gelände lassen können und an den Wasserkran stellen, damit der Durst der Lok gestillt werden kann.

Gleis. Die 35 setzt jetzt zurück. Liebe Gäste, die sich vorm Rundhausstand 8 befinden, also vor der tschechischen Lokomotive, bitte langsam schon mal beiseite treten. Wir holen jetzt die 03-21-55 zu uns aufs Gelände und brauchen dort einen freien Durchrutschweg. Zu uns auf die Scheibe kommt jetzt die 58-11-11 der Ulmer Eisenbahnfreunde. Die Lok ist 1921 als badische G12 in der Maschinenbaufabrik Karlsruhe gebaut worden für die badische Staatseisenbahn und ist dann relativ schnell mit dem Zusammenfügen der einzelnen Länderbahnen zur Deutschen Reichsbahn gekommen. Die Maschine war lange Zeit in Sachsen in verschiedenen Bahnbetriebswerken beheimatet und wurde 1977 im BW Aue ausgemustert und dann gegen harte Devisen in die Bundesrepublik verkauft, hat dann ihre erste Heimat im Deutschen Dampflokomotivmuseum gefunden und ist eben heute

Natürlich stelle ich Ihnen die Maschine, die wir jetzt auf der Scheine haben, auch mal vor. Die Lok kommt aus der Schweiz zu uns. Sie hat einen Aufenthalt im RAW Meiningen hinter sich und die Werksprobefahrt führte, welch ein Glück, zu uns nach Dresden. Die Lokomotive ist ein Meilenstein der Schweizer Lokomotiventwicklung. Zu Beginn des 20. Jahrhunderts wurde aus 4 Privatbahngesellschaften in der Schweiz die SBB, die Schweizerische Bundesbahn, geformt. Und die Schweizerische Bundesbahn wollte dann natürlich auch den Lokomotivpark modernisieren und hat dazu neue Lokomotiven beschafft. Eine davon ist die Baureihe B34, B für Personenzuglokomotive und 34 für 3 angetriebene Achsen, insgesamt 4 Achsen. Die Lokomotiven sind insofern ein Meilenstein der Lokomotiventwicklung in der Schweiz, da sie den Beginn der Heißdampflokomotiven markieren. Es waren also die ersten Maschinen, in denen der im Kessel gekochte Dampf nicht direkt ins Triebwerk geführt wurde, sondern nochmal, wie später bei allen Dampflokomotiven üblich, mit einem Überhitzer nachgespannt wurde, sodass man einen Heißdampf mit über 400 Grad Temperatur bekommt, der dann wesentlich höhere Wirkungsgrade der Dampflokomotive zulässt. Die Maschinen sind gebaut worden in der schweizerischen Lokomotiv- und Maschinenfabrik Winterthur in einem Zeitraum von über 10 Jahren und wir haben hier eine Vertreterin aus dem Jahr 1916 bei uns. Die Lokomotive sind bis auf das erhaltene Exemplar auf unserer Scheibe mittlerweile alle verschrottet und die Lok gehört heute zum Museumspark von SBB Historik, das heißt, die schweizerischen Bundesbahnen betreiben doch eine sehr umfangreiche und engagierte Traditionspflege. Ein Engagement, was man sich in Deutschland leider stark wünschen kann.

So, wir bitten Sie jetzt, den Stand 7 auch im Haus wieder freizumachen, damit unsere Schweizer Gastlokomotive wieder zurück ins Rundhaus fahren kann.

0: das so, so, wie soll ich denn jetzt saugen? Bin ich komplett zahnsinnig? Kann ich nur so dumm sein? Fuck.
1: Ha ha.

0: Lädt dein Lieblings-YouTube-Channel nicht, weil deine Oma den ARD-Krimi in 8K streamt?
1: Aber leider noch nicht feststellen.
2: So, und deshalb ist A Quadrat plus B Quadrat immer C Quadrat. A, B, C. Damit berechnet man die Schenkel des Dreiecks. Und
0: deine Lehrer können dir alles beibringen, nur nicht den Umgang mit Technik.
2: Geht jetzt nicht, oder was? Kreisteil jedes
3: Mal. Genau so, das war's. Ach, ja, genau. Ja.
0: Du hast die ganze Nacht auf Streife geschaut.
4: Ja, was soll denn das hier?
0: Und jetzt ist deine linke Gehirnhälfte abgestürzt. Du hast das Gefühl, dass die Gesellschaft in der Evolution den Rückwärtsgang eingelegt hat. Dein Lüfter ist lauter als ein startender Airbus A380.
5: Neun von zehn Ärztinnen empfehlen die Jugendredaktion. Bei einer Anwendung pro Woche, donnerstags von 16 bis 18 Uhr, entfaltet sie ihren perfekten Wirkungsgrad.
0: Wir meinten natürlich montags. Zu Risiken und anderen dummen Fragen fressen Sie die Packungsbeilage und schlagen Sie... und schaut auf okmq.de.

0: Liebe Zuschauerinnen und Zuschauer, sehr geehrte Damen und Herren, ich freue mich sehr, dass Sie wieder eingeschaltet haben. Ottos Wohnzimmer ist wieder online und wir sind hier wieder über die Dächer von Magdeburg. Eine atemberaubende Sicht heute und ich freue mich, dass zwei sehr, sehr interessante Damen in mein Ottos Wohnzimmer gekommen sind. Zum einen ist Rima Fil, die ist Geschäftsführerin des Landesverbandes für jüdische Gemeinden in Sachsen-Anhalt. Und dann Ines Samilitska, die ist Vorsitzende des Verbandes und dann Vorsitzende der Gemeinde in Magdeburg. Habe ich alles richtig gesagt?
1: Genau.
0: Ja, es ist ein bisschen kompliziert, alles so zu umschreiben. Und ja, Shalom, herzlich willkommen.
2: Shalom.
1: Dankeschön.
2: Ja,
0: ich freue mich, dass ihr da seid. Wir durften letzte Woche eine einmalige Geschichte erleben in Magdeburg. Ich glaube, das hat über 100 Jahre sowas nicht gegeben, letztendlich. Eine neue Torah, die extra für die Gemeinde in Magdeburg geschrieben worden ist und dann feierlich eingeweiht war und an dem Platz in der Synagoge sozusagen hat ihren Platz gefunden. Was war das für ein Moment für euch? So festlicher Moment, so einmaliger Moment, weil letztendlich, wie gesagt, ich glaube, die letzte Torah, die hier geschrieben worden ist oder dafür geschrieben worden ist, über 100 Jahre her, oder?
1: Also die letzte Torah, die für die alte Synagoge geschrieben wurde, die war im letzten Jahrhundert geschrieben, aber wir hatten eine neue Torah-Rolle als die neu gegründete Gemeinde 2007 erhalten. Zwei Torah-Rollen.
0: Die waren auch neu geschrieben?
1: Die waren schon gebraucht.
0: Alte. Die waren alte.
1: Genau. Ja. Diese neue Torah-Rolle, die haben wir aus Israel bekommen. Die wurde dort geschrieben von einem Sofa, so nennt man den Torah-Schreiber. Und wir haben sehr viel Mühe, sehr viel unserer Kontakte, Netzwerke angesprochen. Wir haben gedacht, also wenn wir schon in dieser wunderschönen Stadt Magdeburg eine neue Synagoge haben, dann muss eine neue Torah-Rolle auch hier sein und präsent sein, damit nicht nur wir, sondern die kommende, zukünftige Generation aus diesem Buch lesen können und lernen können und ihre Zukunft bestreiten.
0: Vielleicht erklären wir einmal, was eine Torah-Rolle ist, weil ich glaube, die meisten Zuschauerinnen und Zuschauer wissen vielleicht, aber vielleicht auch nicht. Und deshalb möchte eine von euch vielleicht noch mal kurz erklären, was das ist.
1: Sehr gerne. Also eine Torah-Rolle, das sind auf Pergament geschriebene 5 Bücher Moses.
0: Man kann das mit einer Bibel vergleichen. Es ist nicht vergleichbar. Also Alte Testament, Neue Testament und nochmal neue Bücher dazu. Aber das ist sozusagen das Gebetbuch aller Gläubiger, die dann am Freitagabend die Torah-Rolle dann ausrollen und daraus dementsprechend dann was vorlesen oder beten.
1: Torah-Rolle wird am Donnerstag und am Samstag ausgerollt und darauf wird gebeten. Am Schabbat nutzen wir am Schabbat, am Freitag, wenn Schabbat kommt, nutzen wir Bücher.
0: Okay.
3: Torah und Torah-Rolle ist ein Grund von oder für Alte Testament.
0: Ja, das
3: ist ein Grund für unser Leben.
0: Ja. Und das ist nicht nur für die gläubigen Juden, sondern auch für die Christen letztendlich, weil es ist auch ganz viel davon übernommen worden.
3: Ja, Mutter von Mutter.
0: Ja.
1: Die 10 Gebote, die da aufgeschrieben sind,

0: Sie gelten eigentlich für alle Religionen
1: Ja.
0: oder für
1: Und
0: ganz
1: verbindet
0: normale
1: uns.
0: menschliche
1: Ja.
0: Werte, die wir haben, zu denen wir.
1: Sprechen wir noch ein bisschen über die jüdische Gemeinde in Magdeburg. Also die existiert schon sehr, sehr, sehr, sehr lange in Magdeburg. Wenn ich richtig weiß, auch Kaiser Otto hatte diese Privilegien eingeräumt, dass die jüdische Bevölkerung hier in Magdeburg leben kann, Geschäfte machen kann, arbeiten darf und, und. Wir sprechen jetzt nicht, was es passiert ist in dem Zweiten Weltkrieg und davor. Trotzdem diese lange Tradition hat auch ein Gewicht für diese Stadt. Wir haben auch eine Verantwortung für diese Gemeinde letztendlich. Und ich glaube, die Magdeburgerinnen und Magdeburger haben gezeigt, dass uns das wichtig ist, weil es gibt diese neues Gebäude, was seit 2,5 Jahren?
0: Seit Dezember 2023.
1: Genau. In Magdeburg gebaut ist und viele haben sich daran beteiligt mit vielen Spenden. Wenn ich richtig weiß, der Förderverein Neue Synagoge hat über 500.000 Euro zusammengekriegt, um dieses Gebäude nochmal zu bauen. Wie ist das so?
0: Das ist natürlich sehr überwältigend, dass wir als die Migranten, jüdische Migranten nach Magdeburg gekommen sind in den 90er Jahren. Also ich bin seit 93 in Magdeburg, hatten wir ein altes Gebäude gehabt. Die Gemeinde existierte nicht. Es gab einen Landesverband, der mehrere Gemeinden von Brandenburg, Sachsen-Anhalt und Mecklenburg-Vorpommern verbindete. Und wir haben nur einige Gemeindemitglieder, die gar kein Minyan, also 10 Männer für ein Gebet, die notwendig sind, um ein Gebet an den Ewigen zu sprechen, hatten wir nicht. Nur mit der neuen Zuwanderung
1: ist es
0: bekam
1: gelungen?
0: Wir diese Möglichkeit, es ist gelungen. Die Gemeinde hat ja, in dem Sinne als Gotteshaus existieren können, aber am Vordergrund stand natürlich diese ganze Integrationsarbeit. Die Menschen kamen nach Magdeburg, die kannten die deutsche Sprache nicht. Die mussten also die Wohnungen gesucht werden. Und es gab sehr viele soziale Fragen. Die Gemeinde im Grunde genommen, bei der Gemeinde helfen sollte. Und dieses alte Gebäude befand sich in der Nähe von Neustädter Bahnhof. Das war auch ein altes Haus und damals in den 90er, wir hatten in der Liste der Gemeindemitglieder 850 Personen. Und das war ein dreigeschossiges Haus und es gab überhaupt keine Möglichkeit, allen Menschen zu helfen.
1: Auf einmal,
0: wo wir noch keine Infrastruktur in der Gemeinde hatten. Es gab keine Sozialabteilung, es gab keine kulturelle, es gab keinen Sonntagsunterricht für die Kinder zum Beispiel.
1: Ja.
0: Und das hat so angefangen, aber es hat trotzdem sehr gut angefangen, weil es gab Menschen zum Beispiel, die aus der ehemaligen Sowjetunion gekommen sind, die sprachen Hebräisch, Jiddisch. Und Jiddisch ist sehr dem Deutschen ähnlich. Und die könnten, es waren die ersten Sozialarbeiter, die wenigstens den Menschen bei den Geschäften begleiten könnten, in die Behörde auch, aber weil manche hatten überhaupt kein Wort auf Deutsch verstanden oder genau. Und das hat eine Zeit gedauert, bis die Gemeindeverwaltung oder die Administration, wir hatten einen sehr guten Gemeindeleiter, der war in der DDR geboren worden, also 45 nach dem Krieg, seine Eltern waren Holocaust-Überlebende und die Familie blieb hier und er hat ja, die Gemeinde
1: aufgebaut. Neu aufgebaut.
0: Genau, mit verschiedenen Projekten, mit verschiedenen Maßnahmen, die den Menschen eigentlich Zugang auch zur Sprache und zum Arbeitsmarkt geschafft haben. Also es gab eine Zeit,
1: es waren ja schöne Zeiten, schwere Zeiten.
0: Genau, das war
1: und
0: ganz
1: jetzt steht ein Gebäude, was auf jeden Fall sich einfügt in die Geschichte von Magdeburg. Und ich glaube, man kann auch stolz sein, dass das alles so entstanden ist.
2: Jede Zeit ist schwer und jede Zeit ist interessant. Und ja, wir erleben jetzt auch sehr interessante und spannende und sehr, sehr, sehr interessante Zeit.
0: Wir sind natürlich

0: Natürlich sehr glücklich. Wir sind sehr glücklich, Mitte in der Stadt dieses Gotteshaus zu haben, einen Begegnungsort zu
1: Das wollte ich
0: haben,
1: sagen, das ist
0: wo
1: aber
0: die
1: nicht nur ein
0: Menschen,
1: Gotteshaus.
0: genau, nicht nur. Ich glaube, man kann das auch nicht abwiegen, was mehr ist. Also die Gemeindemitglieder genießen jetzt in so einem schönen Gebäude, in der Synagoge, die Feiertage, die Schabbaten zu feiern. Aber das Wichtigste ist, trotz der ganzen oder umfassenden Sicherheitsmaßnahmen, unser Haus ist offen. Wir haben, wir wiederholen das mit Rima jedes Mal, wo die Möglichkeit besteht, dass wir haben in diesen 2,5 Jahren mehr als 5.000 Besucher bei uns in
1: Wow.
0: der Synagoge. Und das ist, glaube ich, auch für Magdeburg. Wir sind kein Museum in dem Sinne. Wir sind eine
2: Ich denke, für
0: Gemeinschaft.
2: Magdeburg ist das Wichtigste, diese Begegnung und ja, diese Konstellation, nicht Juden für Juden, sondern wir sind Teil dieser Gesellschaft. Wir sind keine Fremde. Ja. Wir wohnten unsere, ja, unsere Vetter, ja, wohnte hier seit 1000 Jahren.
1: Und ich habe so mitgekriegt, die Magdeburgerinnen und Magdeburger sind sehr interessiert an diesem Haus, weil du sagst es selber, über 5000 haben die Möglichkeit gehabt, das Haus zu besichtigen. Und es gibt nicht nur die Möglichkeit zu besichtigen, sondern es gibt auch viele Veranstaltungen. Ich staune immer, zu sehen, wie viele Veranstaltungen ihr da macht. Kultur pur letztendlich.
2: Menschen haben immer sehr viele Fragen an Richtung Judentum. Das war immer so und jetzt immer so. Und Juden war früher wegen verschiedener Gründe sehr geschlossen. Und jetzt kommt Zeit, uns zu zeigen, unsere Kultur zu zeigen. Genau in dieser Zeit neuer Antisemitismus und neue Problematik. Aber wir sind hier, wir sind offen und wir zeigen unsere Kultur, unsere Tradition, unsere Veranstaltungen. Und deswegen machen wir so viel. Deswegen machen wir unsere Gemeinde und unsere Synagoge offen, um Menschen zu zeigen. Und das ist wirklich ein Glück, wenn wir in unseren Synagogen kleine Schulkinder sehen, ja, die Synagoge besichtigen, oder Senioren oder verschiedene professionelle Gruppen. Das bedeutet, Menschen haben Interesse und wir zeigen unsere Kultur auch sehr gern.
0: Ja, weil die Kultur, wie jede Kultur, besteht nicht nur aus religiösen
2: Religion.
0: Sitten, Bräuchen. Also wir haben sehr interessante
2: Musik, ja,
0: wissenschaftliche
2: alles.
0: Ansätze, die bei den Lesungen stattfinden. Wir haben viele Konzerte, vieles machen wir im Bereich Kultur, also
1: Genau.
2: Und
1: die
2: Küche auf jeden
0: Lesungen,
2: Fall, ja.
0: genau. Auch unsere koschere Küche ist auch sehr beliebt in der Stadt.
1: Das
0: Viele
1: stimmt.
0: Gruppen, die zu uns zum Besuch kommen, zu einer Führung, dann bestellen auch Catering oder kleine Snacks. Also auf jeden Fall, das ist eine sehr große Verschmelzung.
2: Oder
0: Sehr
2: bereiten
0: schön,
2: wir
0: weil,
2: einfach zusammen zu?
0: ja, genau. Oder kulinarische Reisen, die wir haben, auch im Angebot haben, die sind auch sehr beliebt. Jetzt planen wir eine mit Braunschweiger Frauen. Genau, also es ist sehr wichtig. Also wir hatten auch so ein bisschen Bedenken gehabt, was unsere Mitglieder dazu sagen würden. Also dass die Gemeinde eigentlich rum um die Uhr, ja, auch am Sonntagen, also voll von Menschen, von Besuchern ist. Aber die sehen das sehr, sehr bereichernd. Die sagen, ja, macht weiter so.
1: Und es
0: Weil
1: stehen auch viele
0: das,
1: Freundschaften mittlerweile
0: genau,
1: und viele Gespräche führen
0: diese,
1: zu diesen
2: ja,
1: Freundschaften und zu
2: genau.
1: Verständnis.
2: Zu Verständnis, ja. Verständnis, das ist sehr wichtig für Menschen, für Menschlichkeit.
0: Wir sagen auch, das ist auch unser Ertrag in den Kampf mit Antisemitismus, dass nur wenn die Menschen kommen und sehen, wie wir leben, also was unsere Kultur und Religion ausmacht, dann können sie auch die verurteilen, ihre eigene vielleicht, oder die sie gelesen haben,
2: Einfach
0: abbauen.
2: nachdenken
0: Genau,
2: zuerst,
0: auch
2: ja?
0: das ist ein Gespräch, das ist eine Möglichkeit, mit den Juden, die leben, in Kontakt zu kommen und mit denen diese Problematik vielleicht nochmal zu

0: besprechen und von denen ja, lernen nicht, aber vielleicht ja, diese Begegnungen sind immer ein Fundament für das Neue,
1: ich glaube
0: für die
1: schon.
0: Zukunft. Und das ist uns sehr wichtig, nicht für uns selbst, sondern für die Kinder, die in Magdeburg ihre Heimat haben. Und die deutsche Sprache ist ihre Muttersprache.
1: Ja, das stimmt. Ihr seid nicht nur für Magdeburg zuständig, sondern durch den Landesverband. Ihr seid für Gesamtland Sachsen-Anhalt zuständig.
2: Genau.
1: Und ihr habt dort auch ganz viele Aufgaben. Wie ist denn so die Stimmung in andere Verbände? Also es gibt Halle und es gibt Dessau.
2: Es gibt Halle, es gibt Dessau und außerdem haben wir zwei jüdisches Museum in Halberstadt,
1: genau.
2: Und in Gröbzig. Das war früher alte Synagoge und in Gröbzig gibt es oder hat diese Synagoge geblieben. Und für uns, das ist auch sehr wichtig, zeigen, dass in diesem kleinen Ort in Gröbzig, die keine Hauptbahnhof gibt, ja, oder Haltestelle, und trotzdem gibt es eine Synagoge und dieser Ort ist sehr lebendig mit kleiner Schule, mit sehr interessanten Führungen und so weiter. Und auch wenn mich jemand auf jüdische Kultur früher fragt, dann erzähle ich, dass wir in Sachsen-Anhalt 45 alte jüdische Friedhöfe haben. Das bedeutet, genau in dieser Stätte war früher jüdisches Leben. Und das ist einerseits eine Tragödie und andererseits, das ist unsere Kultur heute.
1: Und eine Verpflichtung auch für
2: ja.
1: Und die lange Tradition letztendlich nochmal. Immer da dran zu bleiben, um das zu ehren, zu verpflichten, wie gesagt. Ja.
2: Und Halberstadt war auch sehr interessante und ein Kulturzentrum, jüdisches Kulturzentrum. Und wir bringen ein bisschen lebendige Luft und diese Atmen in diese Städte. Wir haben in Halberstadt im November letztes Jahr offener Schabbat gefeiert, genau im Museum. Und das war sehr, sehr interessant und sehr emotionell.
1: Das glaube ich.
0: Die Synagoge mit vielen Kindern aus den unseren Gemeinden, genau, hatten auch Besucher an diesen Tagen. Mit Rabbinern, mit Gesang, mit den Liedern. Es war wie das, naja, vor 100 Jahren vielleicht war.
1: Ja, ich habe auch in der Staatskanzlei eine schöne Veranstaltung von euch besuchen dürfen. Und das war wirklich so, man hat die alte Tradition nochmal gezeigt und gezeigt auch, wie lebendig die jüdische Kultur ist. Und deshalb finde ich total gut, dass ihr das zeigt auch, dass die Leute auch sehen, es ist nicht was hinter verschlossenen Türen, sondern es gehört zu der Gesellschaft, zu der Stadtgesellschaft.
2: Auf jeden Fall.
1: Ja.
2: Und wir wollten auch zeigen, wie vielfältig jüdische Kultur ist. Andere Seite.
1: Das stimmt.
2: Und ja, wir kamen aus verschiedenen Orten, aus verschiedenen Ländern, ehemalige Sowjetunion oder aus Israel und so weiter, aus verschiedenen Ländern. Und in diese Orte gibt es auch verschiedene Arten jüdischer Kultur, verschiedene Traditionen.
1: Jeder hat seine Bräuche. Und das ist so wie in Deutschland, die Bayern und die Norddeutschen haben auch andere Verständnis für verschiedene Bräuche und verschiedene kulturelle Hintergründe. Also.
0: Was uns vielleicht sehr wichtig ist, dass lange Zeit, also die Gedenkkultur, das ist natürlich ein wichtiger Bestandteil unseres Lebens, unserer Realität heute. Aber wir wollen, dass nicht nur darüber gesprochen wird im Zusammenhang mit Judentum, sondern dass die Menschen sehen, dass es entwickelt sich weiter, dass wir auch zwar.
1: Und es ist selbstverständlich, dass sie zu der Gesellschaft gehören, alle. Ne?
2: Nicht über Tragödie sprechen, da muss man sprechen, aber wir leben jetzt. Wir wohnen hier und wir wohnen auch in vielen Ländern. Und vielleicht das ist nicht für Deutschland üblich, aber wir kommen zusammen aus der Ukraine und in der Ukraine, genau in Kiew, gibt es drei jüdische Gemeinden. Oder in Dnipropetrovsk oder in Donetsk war früher. Und jüdisches Leben war und ist sehr, sehr lebendig, trotz Krieg zum Beispiel.
1: Ja. Vielleicht zu euch beiden jetzt. Ihr kommt beide aus der Ukraine zu verschiedenen Zeiten.
2: Ja.
1: Ich weiß, dass du Anfang der 90er hier gekommen bist und dann hier dein neues Zuhause gefunden hast. Du hast hier auch studiert.

0: studiert und du hast schon sehr viel bewegt. Du kamst jetzt nicht so lange hier.
1: Fast 8 Jahre.
0: 8 Jahre?
1: Ja. Ja. Eine Minute.
2: Bei mir wird das im Juli 33 Jahre.
0: Oh ja, fast ein ganzes Leben, ja. Ein Leben.
1: Und wir im Juli 2017, auch im Juli.
0: Ah ja. Wie geht es euch in Magdeburg? Das wollte ich jetzt noch mal fragen. Wie ist das für euch, Magdeburg, jetzt? Für dich ist schon lange, aber für dich ist erstmal vielleicht war am Anfang nicht so einfach?
1: Oh nein, ja, nicht einfach, weil wir wegen Krieg in Donbass unsere Heimatstadt verlassen mussten. Aber hier haben unsere Kinder studiert. Donetsk und Magdeburg waren früher Partnerstädte. Und wir waren schon in Besuch hier. Und für uns, für mich und für meinen Mann, ist Magdeburg unsere Heimatstadt geworden. Und wir fühlen uns sehr wohl hier.
0: Und für dich?
2: Ja, Magdeburg ist meine Heimatstadt wahrscheinlich auch. Nicht wahrscheinlich, ganz bestimmt. Also mein Kind ist hier groß geworden. Nee, sie war mit 9 Monaten, haben wir sie mitgebracht.
0: Fast wie hier geworden.
2: Aber genau, also sie hat das ganze Leben hier in dieser schönen Stadt verbracht. Ich habe Freunde hier. Wie gesagt, durch mein Studium habe ich viele Freunde bekommen, die bis jetzt, mit denen ich mit einigen bis jetzt Kontakte habe. Und bin sehr dankbar dieser Stadt für dieses schönes Leben eigentlich. Man hat natürlich sehr viele bewältigen müssen, aber das haben alle Menschen im Leben. Also auch Magdeburger, die nach der Wende sich neu orientieren mussten. Deswegen, es waren unterschiedliche Zeiten. Man musste sich vielmals umorientieren, was man macht, wie man macht. Also, aber das Studium, das hat mir natürlich einen sehr großen Ruck gegeben. Also, dass ich verstanden habe, es geht nicht mit niederschwelligen Angeboten klarzukommen, das Leben zu bestreiten. Man muss studieren. Ich habe in der Ukraine Geschichtslehrerin gewesen und ich habe studiert und da habe ich gedacht, nein, nein, da muss ich weiter.
1: Muss aber man immer studieren.
0: Man bildet sich immer weiter aus.
1: Ganzes Leben lernen, Coaching. Ja, das ist nur ein Begriff.
2: Ja, aber das hat mir sehr guten Fundament geschafft, also auch für das weitere Leben. Ich war natürlich mit der Gemeinde immer verbunden. Ich habe meine Magisterarbeit den Wegen der jüdischen Migration nach Deutschland gewidmet und war eigentlich ständig in diesem Milieu. Ich habe Sonderpädagogik studiert und hatte bei der ZWSD 7 Jahre lang so ein Projekt für die Menschen mit Behinderung geleitet und es hat natürlich alles gut geklappt, Gott sei Dank, Baruch Hashem. Und Magdeburg, ja, das ist ein unentbehrliches Teil meines Lebens.
0: Und ist Magdeburg eine weltoffene Stadt geworden? Du kannst es sehr lange jetzt, beobachtet. Du hast jetzt 8 Jahre vielleicht ein bisschen noch über die Entwicklung der Stadt. Wenn wir hier über die Stadt sehen, ist eine unglaublich
1: schöne Stadt. Die Stadt entwickelt sehr, sehr
0: schöne Stadt, also sehr grün und viele neue Gebäude sind dazu gekommen, was nicht immer so war. Es war eine graue Stadt Anfang der 90er Jahre. Das kannst du auch noch bestätigen.
1: Die graue Stadt habe ich nicht gesehen, aber diese bunte Stadt und die Stadt entwickelt sich sehr, sehr gut und schnell und aktiv. Und das freut mich sehr.
0: Wie sind die Menschen in Magdeburg?
1: Im Vergleich zu. Immer kann man vergleichen. Vielleicht jemand sagt, dass im Vergleich zu Spanien oder Italien Deutsche sind ein bisschen geschlossen oder aber
0: reservierter.
1: Ja, aber im Vergleich zu Menschen aus der ehemaligen Sowjetunion, ich kann sehr klar sagen, dass Menschen sind mehr offen, sehr nett, ja, sehr herzlich.
0: Und wenn sie sich geöffnet haben, dann glaube ich, dann entstehen Freundschaften fürs Leben.
2: Man braucht Zeit, oder das ist meine Erfahrung, man braucht ein bisschen Zeit, um gute und feste und treue Freundschaft zu entwickeln, aber dann bleibt sie lange oder dann bleibt sie

0: eigentlich.
1: Und wenn man selbst offen ist, dann bekommt ihr auch offene Menschen als Freunde, als Bekannten. Also, ja. Das ist immer dieser Weg in verschiedene Seiten.
2: Ich musste selber staunen. Wir hatten hier Europäische Song Contest, Eurovision jetzt vor einigen Tagen. Und Israel hat den zweiten Platz belegt. Und dann haben sie zum Schluss eingeblendet, woher kamen die Stimmen. Und da habe ich gesehen, und das war für mich erstaunlich, weil die meisten sagen, naja, die Deutschen sind nicht so weltoffen und die wollen mit Israel nicht so viel zu tun haben. Die meisten Stimmen kamen aus Deutschland, auch von dem Zuschauerinnen und Zuschauer und auch von dem Jury. Also erstaunlich. Und dann wer sagt, dass wir nicht mit Israel zusammen wollen? Und
1: diese Kleinigkeit.
2: Das ist eine Kleinigkeit, aber guck mal, wie viele Leute, dass man Hunderttausende, Millionen von Leuten, die gestimmt haben, und die haben für Israel gestimmt. Das ist erstaunlich.
1: Das finde ich das Wichtigste. Ja. Und Mehrheit Menschen, ja, das zeigt, dass Mehrheit ist menschlicher, dass Mehrheit ist immer gut, aber diese wenige Mengen von Menschen, sie sind immer lauter. Deswegen.
3: Das wollte ich gerade noch unterstreichen. Die sind laut. Und die Menschen, die dafür sind, die
2: nehmen das selbstverständlich.
3: Ja. Und für sie ist das ist keine Art und Weise zu kommunizieren, auf diesen lauten Ton. Mhm. Aber was wir in anderen Städten eigentlich erleben in Deutschland, wie Berlin oder Frankfurt, haben wir in Magdeburg nicht. Wir haben in dieser schreckliche Zeit seit dem 7. Oktober, seit diesen schrecklichen Geschehnissen in Israel, wir haben in Magdeburg kaum anti-israelische Demonstrationen gehabt. Ich sage natürlich, das ist vielen Dank an unsere Polizei, an unsere Ministerin für Inneres und Sport, dass wir eigentlich, das wird wahrscheinlich, also es wären bestimmt irgendwelche Bestrebungen von diesen Kräften, das zur Veranstaltung, aber es wurde nicht, es hat nicht stattgefunden oder ganz weniger.
1: Oder vielleicht Magdeburger und Magdeburgerinnen haben sehr schreckliche Geschichte selbst erlebt.
2: Selbst erlebt, 16. Januar.
1: Und Menschen verstehen, was Krieg bedeutet und was Zerstörung bedeutet. Und es bleibt immer im Kopf als genetische diese Geschichte.
2: Genau. Wir sprechen jetzt über schönere Zeiten. Ja, wir haben genug über andere Sachen. Wie geht es weiter mit der Veranstaltung, die ihr vielleicht organisieren wollt? Gibt es einen Höhepunkt, was ihr noch in diesem Jahr erwarten wollt? Und vielleicht ganz praktisch, es waren in Anführungszeichen 5000 Leute, aber ich glaube, es wollen noch mehr. Und ihr habt nicht so viel Kapazitäten, jede Woche die zur Besichtigung reinzulassen. Wo muss man sich anmelden, wenn man vielleicht die Synagoge noch mal besichtigen möchte oder vielleicht eine Veranstaltung erleben will und so weiter? Also ihr habt jetzt die Möglichkeit.
3: Die Möglichkeit besteht ganz, ganz einfache Möglichkeit. Man meldet sich über unsere Internetseite und es gibt so einen Link, wo man für...
2: Wie lautet die Internetseite?
3: Internetseite lautet info@sg-md.org.
2: Also sg-md.org.
3: Synagogen-Magdeburg.
2: Also synagoge-magdeburg.de. Und, plus Org, ja, sorry.
3: Ja, und genau, da gibt es immer die Möglichkeit, sich anzumelden. Wir müssen natürlich immer betonen, also einige Veranstaltungen haben eine begrenzte Zeit, weil wir haben nur 120 Plätze in unserer Synagoge und 90 in unserem Kiddush-Saal, wo die Veranstaltungen stattfinden. Aber für die Gruppen, die sich entscheiden, zu uns zu kommen und eine Reiseführung zu bekommen, oder wir haben auch mehrere Lehrbildungen oder Lehrerbildungen.
2: Genau, also, und es gibt auch Gastronomie dazu, wenn man dazu buchen möchte. Also auf jeden Fall bleibt interessant. Veranstaltungen in diesem Jahr?
1: Ja, wir haben sehr viel geplant. So viel, dass unsere Kollegen sagen, ein Stopp bitte.
2: nicht so viel. Wir schaffen nicht alles.
1: Ja, im Juni findet eine sehr interessante Lesung mit israelischen Publizistin Mirna Funk in der Synagoge statt. Wir haben mit Forum Gestaltung wie immer am 29. Mai haben wir jüdische Kulturtage vorbereitet. Ja, 29. Ja,
3: 20.
1: Fast 30 Jahre.
2: Nein, 29. Mai ja. Am 20. September, oder? Oktober?
1: Nee, im Oktober.
2: Im Oktober,
1: ja,
2: am 20.
1: Oder, ja,
2: Oktober.
1: Seit Oktober. Genau. Und wir haben sehr viele Konzerte, Lesungen, wir haben kulinarische Reise vorbereitet und wir machen auch Chanukka-Bazar, ja, Pita-Party, auch mit Forumgestaltung.
2: Super.
1: Und das wird sehr interessante Veranstaltung und Küche, wir sind überzeugt, dass Küche verbindet Menschen.
2: Die Liebe geht durch den Magen.
1: Ja,
2: egal
1: ja.
2: Welche Religion, welche Nation.
1: Und Liebe
2: das ist.
1: Zu Humus
2: ja,
1: oder
2: genau.
1: Etwas. Ja.
2: Und ich glaube, ihr habt gezeigt, dass das jüdische Leben in Magdeburg lebendig ist und gehört einfach zu Magdeburg.
1: Mhm.
2: Meine Damen und Herren, leider ist die Zeit schon vorbei. Ja, ist unfassbar schnell. Aber ihr verspricht mir, dass wir uns noch mal sehen und noch mal schauen, wie man die Synagoge sich weiterentfaltet hat, das jüdische Leben sich weiterentfaltet hat. Magdeburg in Sachsen-Anhalt, das sind auch eure Aufgaben. Und ich glaube schon, dass Magdeburg auch in diesem Bereich führend ist im Vergleich mit allen anderen Städten. Ich habe für euch eine Kleinigkeit, das ist eine neue Bürgerbroschüre, das heißt, die Stadt noch ein bisschen noch kennenzulernen. Du kennst schon die Stadt sehr lange, du vielleicht
1: ich kenne
2: seit
1: auch.
2: Ja. 8 Jahren, aber trotzdem, ich freue mich, dass ihr da gewesen seid. Meine Damen und Herren, leider ist die Zeit schon vorbei. Rima Fil und Inessa Militska waren meine Gäste, aber Inessa hat
3: ich
2: noch.
3: Wollte nur sagen, dass an unsere Zuschauer steht natürlich der Angebot, also sie können sich gerne bei uns in die Synagoge, also uns in der Synagoge besuchen kommen und eine schöne Führung bekommen und über das hier
2: und Musik noch mal. Musik und
3: genau.
2: Gutes Essen
3: ja.
2: Auf jeden Fall.
1: Und vielen Dank für dieses Gespräch, für diese wichtigen Themen, die wir heute gesprochen haben und das ist sehr wichtig für weltoffene Magdeburg.
2: Das ist für uns auch natürlich wichtig und wir wollen immer zeigen und betonen, wir sind eine weltoffene Stadt und das Judentum gehört einfach zu Magdeburg. Vielen Dank fürs Zuschauen. Danke euch, dass ihr da wart. Und wir sehen uns wieder. Jetzt ist Ottos Wohnzimmer hier im SWM-Turm immer geöffnet. Also bleiben Sie dran. Ich habe mich sehr gefreut. Tschüss, auf Wiedersehen.

0: Illusionsstammtisch habe ich also mit der Kamera 1, das ist die Hauptkamera, gefilmt. Also mit 93 Jahren bin ich der Älteste hier.
1: Ich engagiere mich hier, weil das gefällt und weil man eine relativ große Freiheit hat in der Themenauswahl.
2: Also wir sind eine tolle Truppe, wie man so schön sagt. Wir ergänzen uns wunderbar. Jeder bringt Ideen mit und jeder lebt auch von den Ideen des anderen.
1: Mir gefällt eigentlich das Klima hier eigentlich ganz gut.
2: Wir kommen aus den verschiedensten Berufen. Und wir haben nur einen dabei, der hat mal für das Fernsehen der DDR gearbeitet. Und es ist erstaunlich, wie die einzelnen Berufe sozusagen hier aufeinandertreffen und sich in einer gemeinsamen Arbeit finden. Also ich bin durchaus der Meinung, das ist der Antrieb für mich, dass ich hier arbeite, mitarbeite. Wir sind ein Kollektiv, glaube ich, das nicht ein zweites Mal hier in der Gegend zu finden ist.

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Guten Abend, guten Nachmittag. Ne? Aber hier, man hat ein theatralisches Gefühl. Danke, die Fantasie des Theaters. Ne? Und natürlich danke, aber ich komme zu dir danach. Danke, Marco. ja, normalerweise, die dich mich kennen, wissen, dass ich in diesem Moment nicht nervös bin, aber heute bin ich ganz toll nervös, weil die ganz Kleinen da sind. Die sind verschiedene Gruppen und ich will heute so wenig wie möglich sprechen, aber ich möchte unbedingt ein paar Dankesagungen machen, die ich jetzt vorweg mache. Erste freue ich mich sehr, dass ihr alle hier seid. Seid wirklich herzlich willkommen und ich wünsche euch einen schönen Moment mit diesen tollen Tänzern, die hinter der Bühne stehen. Und ich erzähle euch nur ganz kurz, wie das überhaupt

möglich ist und wie überhaupt das zustande kam. Ich habe verschiedene Gruppen, verschiedene Disziplinen, die ich unterrichte, aber es ging dieser Input von den ganz Kleinen. Ne? Die kleine Gruppe haben angefangen mit Ballett zu machen, die Familien haben gesagt, okay, das Mädchen möchte zum Ballett, okay. Und die sind jedes Mittwoch bei mir in der Volkshochschule. Und da ist meine erste Dankesagung an die Volkshochschule. Sandra ist hoffentlich da. Wenn nicht, ihr weiß Bescheid, diese Volkshochschule unterstützt mich wochentlich mit dieser Kindergruppe. Und diese Kurs, es ist schon lange voll. Es sind ganz große Wartelisten. Das weiß ich nicht, ob ihr das weiß, aber ich im Moment gibt keine Kapazität, neue Gruppen aufzumachen. Deswegen kümmere ich mich ganz besonders an diese Gruppe, die wir haben. Und dieser Kurs ist gefordert von der Stadt Dessau. Ja, das heißt, für die Familien ist das kostenfrei, was ich toll finde. Und das muss ich auch Danke sagen an der Stadt Dessau, die das unterstützt. Und an die Volkshochschule natürlich. Aber diese kleinen Mädchen kommen jeden Mittwoch zu Unterricht, machen Tandüs, machen Demi-Plies, machen so Sachen und fragen mich, wann zeigen wir das? Gibt es eine Vorstellung? Tanzen wir? Wo tanzen wir? Ja, ja, wir werden tanzen, habe ich immer gesagt. Bis irgendwann haben meine Worte haben geklungen so ein bisschen, ja, müssen wir. Weil ich kenne diese Metier und ich weiß, wie wichtig die Bühneerfahrung ist. Sonst versteht man nicht, warum muss man arbeiten täglich. Ne? Und habe ich mir vorgenommen, das zu machen. Ich habe mit euch gesprochen, liebe Eltern, und ihr war sofort einverstanden und habt ja sofort unterstützt, dass wir diese Vorstellung machen. Das ist meine größte Dankbesagung. Danke an die Eltern, die das unterstützen, die seit dem ersten Moment. Dieser Kurs ist von mir für euch, ja? Und ja, dieser Ort. Wo sind wir? In die legendäre Bauhaus. Auf die legendäre Bauhausbühne. Und hier fühle ich mich mittlerweile, muss ich sagen, fast wie zu Hause. Danke Leute wie Susanne, wie Bukadum, Marco auch an die Technik, die mich ständig unterstützen und auch meine Projekte unterstützen und mich immer wieder holen neue Inspirationen und neue Facetten von mir zeigen zu dürfen. Meistens draußen, meistens an die Fassade, diese Bauhausbühne, so richtig, wenn ich nicht falsch liege, ich habe noch kein Stück auf die Bauhausbühne. Es ist die erste Vorstellung. Auf jeden Fall, das Bauhaus war sofort bereit, die Schüler von der Volkshochschule zu nehmen in diese tolle Bühne. Und das unterstützen. Danke an das Bauhaus. Ich liebe das Bauhaus. Und dann gibt es eine andere Säule, ganz wichtig für mich und die letzte Zeit immer wichtiger geworden. In dieser Stadt, wenn man etwas machen möchte, braucht man eine starke Partner, eine starke Person oder Institution. Und das ist die Kultur- und Heimatverein Klein-Kühnau mit Ralf Schönemann. Ich danke Ralf, dass du immer meine Projekte unterstützt, ob es hier heute, ob es ist im Krötenhof täglich oder wochentlich gibt auch Tango-Kurse. Einmal im Monat gibt es Veranstaltungen, Milonga-Veranstaltungen, wo Leute aus die ganze Region kommen und das ist auch möglich, danke der Kultur- und Heimatverein Klein-Kühnau. Danke und bitte einen Applaus. Ich vergesse sicherlich was, aber das sind die großen Säulen dieser Vorstellung. Ich wünsche euch weiter viel Spaß. Ich komme nur noch einmal und ich erzähle über das Programm was wir heute erleben. Bis jetzt habt ihr gesehen, ein bisschen eine sehr stilisierte Tango, was war das? War Ballett-Tango, was war das? Okay, das erzähle ich euch noch. Dann gab es richtiges Tango, traditionelles Tango. Das erzähle ich euch auch noch, wieso. Und was jetzt kommt, ist die mittlere Part, diese Vorstellung. Das ist unser mehr Ballett-Teil. Und die

Programm habt ihr die QR-Code, könnt ihr scannen, wenn ihr danach behalten möchte oder wie auch immer, kann ich auch euch schicken. Hatte ich auch vor, aber habe ich heute leider nicht geschafft. Aber viel Spaß weiter und ja, bis dann.

Ich bin noch einmal hier. Nein, die verdienen die Applaus, die Tänzer. Ja, ich will anfangen jetzt von das, was ihr gerade gesehen habt. Das ist eine wunderschöne Walzer von Liszt. Und das habe ich für die Tänzerin des Ludwig-Gymnasium in Köthen, wo ich auch einmal die Woche oder je nach Möglichkeiten bin. Und ich versuche zusammen mit Ute, bist du da, Ute? Irgendwo? Mit Frau Ute Schröder, ich hatte dich schön hier vorne reserviert, aber... Ute Schröder ist die Lehrerin dieser Tänzerinnen seit vielen, vielen Jahren. Und ja, die holt mich immer mal für Spitzenschuhentraining. Wie ihr seht, es ist sehr viel Arbeit hinter dieser Choreografie. Das habe ich für die, für die Sommer Weihnachtsvorstellung, was die in Köthen hatten, mit anderen Sachen. Und dann dachte ich, okay, wenn es geht darum, meine Schüler zu zeigen und meine Arbeiten, was ich die letzte Zeit gemacht habe. Es ist sehr schön, wenn die dabei sind. Danke, Ute, dass du das ermöglicht hast. Und danke der Ludwig-Gymnasium in Köthen, die das auch möglich machen. Ja, das ist so ein bisschen die klassische Part. Ich will von mir nicht reden, aber es muss ein bisschen gesagt werden, wohin ich komme, weil viele kennen mich nicht. Meine Ausbildung als klassische Tänzerin und meine Karriere sagt mir auf meine Erfahrung, Ballett ist, dass diese Tanz, die braucht man für alles andere tanzen zu können. Deswegen bin ich sehr fest überzeugt, dass Ballett ist das richtige Medium anzufangen und dann kann man in die verschiedenen Richtungen gehen. Das ist die ganze mittlere Part, was ihr gesehen habt. Und am Anfang diese Tango-Part. Warum Tango? Und warum aus zwei so verschiedene Art? Weil auch für die, die nicht wissen, ich komme aus Argentinien. Und in Argentinien Tango ist unser Nationaltanz. Es gibt auch eine andere Art Folklore, aber der Tango identifiziert uns sehr stark und das steht in meine Genen irgendwie, seit ich Kind bin, tanze ich auch Tango auf die traditionelle Form. Aber dann als klassische Balletttänzerin, dann habe ich das immer benutzt und als Choreografin sowieso. Da kommen immer mal raus. Und dann gibt es dieses erste Stück zum Beispiel, das ist von Astor Piazzolla, auch ein Musiker, die der Tango entwickelt hat und sehr auf eine moderne Art gespielt hat. Und das habe ich versucht hier in die Choreografie zu bringen. Was ich ganz toll schön finde in diesem ersten Stück, was ihr gesehen habt, ganz am Anfang die Vorstellung, ist dann verschiedene Gruppen zusammenkamen. Ne? Da waren die Kleinen da, da waren die Jungs, die mehr in Richtung Tango traditionell arbeiten und zwei Mädels aus Köthen sind schon integriert in diese Choreografie. Das fand ich auch sehr schön. Und was jetzt noch kommt, es ist ja, diese Bauhaus-Teil habe ich genannt. Da wird ja sehen, die Bauhaus-Geister. Das fandet statt dieses Sommer, zuletzt das Bauhausfest vor der Tiergarten im Dessau und zu Bauhausfest, wie gesagt. Und es ist eine von meiner Arbeit als Bauhauschoreografin. Und in dieses Haus passt natürlich wunderbar. Ich bin sehr glücklich. Markus hat eine wunderschöne Licht gemacht. Danke. Und immer, wenn wir zusammenarbeiten, ist es was ganz Tolles. Und dann die Kleine zeigen noch ein Bauhausstück, die wurde in die Fassade dieses Gebäudes gezeigt vor zwei Jahren. Die hieß Vertikal und die tanzen eine kleine Nummer davon. Und das ist unser Abschluss. Was ist das Bauhaus? Es ist eine Ort der Kreativität, ist ein Ort der Schaffung. Und es ist, ich finde es sehr schön, dass wir das hier machen können. Ich wünsche euch weiter viel Spaß und schönen Nachmittag danach.

Name ist Detlef Haupt, in Halle relativ bekannt, vor allen Dingen durch meine leider schon verstorbene Frau. Hanna Haupt, die war also auch so ähnlich wie ich. Sie war Gefängnisseelsorgerin und Stadtverordnete und Ansprechpartner für alle Notleidenden in Halle. Ich bin schon also 1941 geboren. Insofern bin ich vielleicht auch noch besonders ansprechbar, weil ich in der ganzen Kriegs- und auch Nachkriegssituation das ja auch erlebt habe. Wir konnten nicht zum Lidl gehen, sondern wir mussten beim Bauern auf in Neinstedt betteln gehen und mussten

im Sommer stöppeln gehen. Also insofern. Und dann habe ich Theologie studiert, hier in Halle. Und insofern war ich schon mal von 1959 bis 1968 hier in Halle, auch Vikar an der Marktkirche. Und bin dann also als Pfarrer nach Thüringen gegangen, das heißt also nach Erfurt, da war ich Studentenpfarrer und in der Nähe von Weimar war ich dann für ganz Thüringen Schülerpfarrer. Und dann bin ich 1989 nach Halle gekommen. Und da fing dann also auch diese intensive Begegnung und Beziehung und Arbeit mit Israel an. Sicherlich haben wir in der DDR irgendwo von dem Schicksal der Juden gewusst und auch dann irgendwo Anteil genommen, dass da ein Staat Israel gegründet worden ist. Der ist ja mit tatkräftiger Unterstützung durch die Sowjetunion gegründet worden. Ja, aber sonst hat man sich damit weiter gar nicht richtig beschäftigt. Es saß also bis 1967 im Plenum vom Parteitag ein Vertreter der Kibbutz-Bewegung und der Linken aus Israel. Und den Platz nahm nachher 1967 Yassir Arafat ein. Und dann brach die DDR faktisch völlig mit Israel braucht er doch nichts da euch zu kümmern. Sodass ich relativ spät erst dann also darauf aufmerksam gemacht worden bin, auch schon hier bei uns, das ging in den 70er Jahren sehr intensiv los, uns um die Geschichte der Juden bei uns zu kümmern. Wo gab es denn mal jüdische Gemeinden und Synagogen? In Eisleben oder ja, in Weißenfels, ja, in Naumburg. Und dann auch zu sagen, es sind ja nicht alle umgekommen, wo sind denn die Überlebenden geblieben? Und dadurch bin ich aufmerksam gemacht worden, schon vor der Wende, und habe dann so Kontakte vermittelt. Auch dann am Ende der DDR konnte man Gäste aus Israel einladen, die DDR bzw. Honecker. Wollte ja schön Wetter machen und international anerkannt werden, sodass dann auch Referenten aus Israel da waren. Und ein paar Künstler aus der DDR konnten schon nach Israel fahren. Meine Freundin Dialda Rebling erzählte wunderbare Dinge aus Israel. Gut, und dann gehörte ich, und dann kommen wir schnell zu LiveGate, 1990 zu der ersten Gruppe von so aktiven Leuten, aus der noch existierenden DDR, die nach Israel eingeladen wurden. Und ich bin dann mit dem schönen DDR-blauen Reisepass nach Israel gefahren und die israelische Polizei auf dem Flugzeug sagt, was ist das? Und da stieß ich zunächst mehr gesprächsweise auf einen ganz interessanten Mann, der kurz vorher aus Deutschland gekommen war. Der war Jugendwart beim CVJM in Gießen und hat in der arabischen Welt rings um Bethlehem das schlimme Schicksal von behinderten Kindern kennengelernt. Und das hat ihn so getroffen, dass er sagt, also da muss man doch irgendwas tun. Natürlich wusste er, in Deutschland haben wir schon vor 100 Jahren dann eine intensive Behindertenarbeit aufgebaut, Neinstedt und Lobetal und was auch immer. Wir hatten eine gewisse Erfahrung. Und dann entdeckte er dort, ja, irgendjemand muss es ja auch bezahlen. Und es fühlte sich keiner auf der arabischen Seite für zuständig. Die Eltern, die litten drunter, dass sie also ja manchmal nicht bloß ein behindertes Kind hatten, sondern mehrere. Denn man heiratet auch heute noch dort, im Stamm, in der kleinen Familie, ja, wo die Genetiker sagen, völlig klar, dass dann behinderte Kinder also rauskommen und vererbt werden. Und da hat er nun diese gewaltige Arbeit aufgebaut, LiveGate ganz bewusst, der Name stand von vornherein für ihn da fest, den behinderten Kindern Brücken ins Leben zu bauen. Und das hieß dann also auch, für uns ganz schwer vorstellbar,
Er sprach sich rum oder Mitarbeiter von ihm zogen durch die Siedlungen, Dörfern und fragten, habt ihr irgendwo hier behinderte Kinder? Und dann kriegten die in irgendeinem Nebengebäude oder auch Stall irgendwo ein auf dem Boden krabbelndes Kind gezeigt. Und dann sagte er, also, dann bringt's doch mal. Und dann macht er also bis heute, also sozusagen sammelt er kleine Kinder ein, die zu Hause überhaupt nicht gefördert werden und arbeitet dann vor allen Dingen mit den Müttern zusammen. Die zieht damit ein und sagen, hier guckt mal zu, was man machen kann, dass euer Kind irgendwo anfängt zu blühen. Und das kommt nun das Besondere dazu, das ist sicherlich ein Typ, der also, ja, den man nur bewundern kann, der versteht also überall Kontakte auch zu knüpfen, ist also ein kleiner christlicher Verein, der mit palästinensischen, muslimisch-arabischen Eltern für die Kinder was tun will. Und dann fährt er die Kinder auch heute noch über alle Checkpoints nach Jerusalem und lässt sie kostenlos dort, wenn er denn da einen netten Arzt findet, operieren. Und so kommen sie langsam auf die Beine. Und das ist dann schon ein Wunder. Ich weiß, im Film, da sieht man auch den Katalog, ich habe sie alle dort selber kennengelernt, fröhliche Kinder und Jugendliche.

Am Anfang hatte er so ein bisschen wie in Deutschland die Vorstellung gehabt, ja, dann machen wir so eine Behinderteneinrichtung wie Neinstedt.

dann hat er schnell wieder aufgegeben. So mit Wohngemeinschaften fängt er an und sagt, da sind zu viele Behinderte, ich werde ja nicht wieder los. Und seitdem macht er also gezielt die Versuche und jetzt so diese schönen Sachen, diese behinderten Kinder zu bilden, auch ein bisschen Schule und handwerklich, so dass sie in diesen oft schwierigen, schlichten Familien irgendwo mitarbeiten können und ja, stolz sagen kann, Papa, ich kann das jetzt auch. Und ja, die Stickereien, Mama, ich kann das jetzt auch. Ja, und dadurch gewinnen diese Kinder oder die Jugendlichen an Stellenwert in den Familien. Und dann hat er jetzt dazu auch, also ja, irgendwo eine Wäscherei eingerichtet, sodass er Jugendlichen zeigt, wie man also Wäsche wäscht in den Maschinen, sodass er den Hotels in Bethlehem und Bethlehem sagen kann, wenn ihr mal braucht, bringt doch hier eure Wäsche. Und jetzt bildet er die Jugendlichen aus und sagt, die kommen auch zu euch, die können also euer Hotel, die Betten beziehen, in der Küche helfen und so weiter. Eingliedern. Sodass er sie dann mit 18 oder so in der Regel versucht, irgendwo unterzubringen, sodass sie sich dort nützlich machen können. Und das ist etwas ja, Bewegendes, ja, was vielleicht unsere Leute vor 150 Jahren, Natursis und wie sie alle hießen, Bodelschwing, auch gemacht haben. Ja, aber er ist da fast einsam, ja, und ist bekannt. Er handelt jetzt mit in Deutschland und anderen Ländern eingesammelten gebrauchten Rollstühlen. Wir haben mit Reisegruppen auch schon in Rollstühle mitgebracht. Und die passt er dann an und zieht damit durchs Land und sagt, lieber Leute, ob nur auch Erwachsene, Behinderte, ich habe einen Rollstuhl für euch. Ja, das kann man nur sagen. Also und ja, das hat mich nie wieder losgelassen. Wir haben dann sehr schnell angefangen, glaube ich, 1992 schon zum ersten Mal solche Sachen in Halle auf dem Weihnachtsmarkt in einer Hütte zu verkaufen. Und hatten dann schon da irgendwo, damals waren wir ja alle in Aufbruchstimmung, die Stadt stellte dann ohne Standgebühr uns gleich 4 Wochen eine Hütte hin. Ja. Das lohnte sich natürlich mehr. Jetzt, wenn wir jetzt die Hütte kriegen, zahlen wir auch keine Gebühr. Zwischendurch hätten wir 3.000 oder 4.000 Euro Gebühren zahlen müssen. Dadurch bin ich dann in Kirchen ausgewandert. Sagen die, wenn ich 4.000 Euro Stadtgebühr zahlen soll, dann ist der Erlös weg. Burkhard Schumrott hat einen christlichen Hintergrund, das ist ganz klar. Und hat sicherlich dort also in Deutschland und in der Schweiz, zum Teil auch in Amerika, also die meisten Kontakte, aber hat schon lange überhaupt nicht das Ziel, nun die Kinder oder ihre Familie zu Christen zu machen. Insofern wirkt er dann also auch ganz gezielt in Deutschland. Hier in Halle gibt es einen Physiotherapeuten, den er irgendwo mal kennengelernt hat und sagt, Mensch, dann komm du auch mal und zeig also meinen Leuten hier, die da also mit den Kindern arbeiten, die modernen Methoden, die er in Deutschland macht. Und auch bei Töpfern und so zieht er auch so, manchmal schon Ruheständler für ein Jahr dahin und sagt, zeig's uns mal. Hat auch viele also Jugendliche, also war ja natürlich auch sonst in anderen Ländern, die also freiwilliges soziales Jahr in solchen Einrichtungen machen. Die hatte er auch dann also dort also immer 3-4 Leute, die dann alles Mögliche da auch praktische Hilfsarbeiten machten und so. Ne? Mhm. Auch aus Halle jemand, der ist jetzt in Halle inzwischen Professor für Pflegewissenschaften geworden. Und das also
auf der palästinensisch-islamischen Seite, natürlich sucht er da auch Lehrer. Ja, die Kinder müssen ja sozusagen erst einmal gut also Arabisch sprechen. Ja, und nicht Deutsch. Und wie macht man das also, ja, Analphabeten, behinderten Kinder irgendwo eine Schulbildung beizubringen? Manchmal hat er Glück, die sind dann toll im Lernen, die kann er sogar auf eine Schule in Bethlehem schicken. Die machen sogar irgendwo mittlere Reife oder so. Andere muss er bis zum Schluss also auch schulmäßig bearbeiten. Ja? Und dann hat er in seinem schönen Haus ein kleines warmes Schwimmbad. Ja? Und dann ist er so ein Mann, der sagt, ja, wie kriegt man aber das Wasser denn warm? Dann findet er also irgendwo in Jerusalem bei irgendwelchen Meetings dann Industriellen aus Deutschland und sagt, ja, kannst du mir nicht eine Solaranlage auf mein Dach bauen? Ich brauche warmes Wasser. Und ja, so hat er so Kontakte in alle Richtungen und ist für mich eben auch in der heutigen Zeit, wo wir eine Gesellschaft haben, wo so alles auseinanderläuft und jeder seinen Kleinacker macht, so ein Beispiel und sagen, vielleicht war das auch mal, also früher so bei uns ein bisschen in meiner Jugendzeit, dass man sich gegenseitig hilft. Ja, dass man in so ein Projekt einbringt, der eine kann gut kochen und der andere kann also Holz bearbeiten und der andere kann das gut machen, noch zusammen. Naja, also ja, ich wünschte mir, also dass, ja, dafür bei unseren Gesprächen jetzt hier an den verschiedenen Ständen viel rüberkommt und sagt, ja, natürlich, wir freuen uns auch, wenn er sagt, oh, habe ich kein Interesse, hier kriegst du 50 Euro, ist auch schön, aber eigentlich wollen wir die Sache vermitteln und sagen, also überall in der Welt leben ja Familien mit behinderten Kindern oder auch nur arme Leute, also unter armseligen Bedingungen. Ja, und hier habt ihr mal ein Projekt, was man unterstützen kann. Ja, ohne den ganzen Aufwand von Bürokratie. Ne? Ich meine, das ist natürlich jetzt ganz besonders, also in Corona-Zeiten ganz schlimm, weil jetzt die Haupteinnahmequelle überall dort weggebrochen ist. Die Hotels sind leer, es kommen keine Touristen. Wenn keine Touristen kommen, werden auch in den Läden keine schönen Artikel gekauft. Ja, und die Leute selber, also ja, sie haben keine Vermögen, sodass sie nicht, und keine sozialen Einrichtungen wie bei uns von Arbeitslosenhilfe und also ja, Überbrückungsgelder und Krediten, sondern wenn du kein Einkommen hast, also sorry, ja, drehst du Däumchen. Ja, und dann, das ist ein Nebenaspekt, will keiner hier warm, auch in Medien, dass Israel jetzt im großen Stil Arbeitskräfte aus diesen palästinensischen Gebieten jeden Tag nach Israel holt, damit die dort Geld verdienen kann. Jeden Tag kommen aus dem Gazastreifen 50.000 Arbeiter nach Israel. Ja, das ist die Hauptüberlebensquelle. Ja, die die Leute haben, und dafür ist es natürlich auch toll, wenn diese behinderten Kinder also irgendwo auch nachher, wenn sie zum Teil zu Hause integriert sind, ja, dann also kommen und sagen, also hier, schönen Dank für alles, was ihr für mich getan habt, ich habe doch noch so eine schöne Figur, wollte die nicht, ja. Er muss irgendwo, sehen, wie er Geld organisiert. Es gibt dann in besseren Zeiten ein paar große sozusagen Geldgeber auch in Deutschland, also irgendwo bayerische Lotterie oder Diakonisches Werk oder so, die dann mal eine größere Summe, vor allen Dingen für den Bauer dieses tollen Hauses locker machen.
Aber das ist wie in Deutschland. Also du kriegst allenfalls einen Kredit oder einen Zuschuss für den Bau.

0: Aber das Personal musste selber zahlen. Und nun hat er im Grunde genommen auch das Beschäftigte, rund 50 Leute, für die er Arbeitgeber ist. Therapeuten, Lehrer, Krankengymnasten und dergleichen.
1: Ja, die müssen von was leben, muss ja auch von was leben.
0: Ja. Die muss auch noch ernähren. Ne? Und insofern kann man nur hoffen, dass seine Kräfte noch eine Weile reichen und sein Einfallsreichtum groß ist, wie er irgendwo Leute dazu bringt, zu sagen, unterstützt uns. Ne? Und insofern ist das gerade also jetzt in diesem Jahr für mich so ein Stück also Aufgabe zu sagen, es wird nicht viel sein, wenn wir also, ich habe also unten im Keller also insgesamt also mir schicken lassen Sachen von 10.000 Euro, die werden wir nicht alle 10.000, ein paar Ladenhüter sind auch sicherlich dabei, aber schaffen wir 6.000 oder 8.000, wäre toll. Ja, das ist nicht viel, aber für dortige Verhältnisse ist das also wahnsinnig viel, ne?
1: Vielleicht kannst du zum Schluss noch sagen, wo genau noch eine Möglichkeit ist, die Sachen zu kaufen oder vielleicht für das Projekt auch die eine oder andere Spende zu hinterlassen auf dem Marktplatz, ja, oder seine Hütte geben in Halle?
0: Wir hoffen, ja, das wäre auch sicherlich der Ort, wo man am meisten ja auch mit Leuten ins Gespräch kommt, dass wir in der letzten Woche vor Weihnachten auf dem Weihnachtsmarkt eine Hütte haben. Da hat die Stadt, war ich nicht ganz also schuldlos, dann doch sich durchgerungen, eine Hütte für die verschiedensten gemeinnützigen Vereine zu machen. Ja, weil die Händler der City-Gemeinschaft sagten, also nur jemand, der also hier zur Standgebühr beiträgt. Da sagt die Stadt, sorry, na, da gibt es so ein paar Verrückte, kriegt er eine Hütte, ne? Dann haben wir ein paar Kirchgemeinden angesprochen, wo wir also sonntags nach dem Gottesdienst also 2-3 Stunden einfach offene Kirche machen können. Ja, hier Pauluskirche in Halle und Petruskirche auf der anderen Saalseite und auch die katholische Heiligkreuzkirche macht damit. Ja, dann kam sehr durch Zufall gut auch alte Freundschaften. Die Seniorenvertretung der Stadt Halle hat in der Geiststraße ein relativ großes Büro, Versammlungsraum von der HWG zur Hingeschicht. Kannst du auch doch bei uns eine Woche kommen. Ob das was bringt, weiß ich nicht. Werden wir gerne tun. Werden wir gerne tun, weil da auch die Seniorenvertretung sagt, ach, dann können wir doch endlich mal was Vernünftiges in unseren Jahresbericht reinschreiben. Wir wären gerne also gewesen in Bad Lauchstädt beim Christkindlmarkt und auch also in Merseburg, aber da hat der Saalkreis ja schneller und konsequenter gesagt, nichts hier, sodass die dann traurig gesagt haben, sorry, das können wir nicht, ne? Naja, so wollen wir schauen, wie wir hier so durchkommen. Ja? Und das heißt, wir, es ist im Grunde genommen ein Kreis so von ja, vielleicht 15, 20 Leuten, der da tatkräftig jetzt dabei ist. Ja, du wirst auch stehen. Die mehr oder minder alle schon mal mit mir in Israel waren, tatsächlich auch die Werkstatt vor Augen haben und sich da anstecken lassen, zu sagen, ja, das ist doch gerade in dieser verrückten Zeit, wo eigentlich alle nur jammern, doch ein positives Beispiel. Ne? Ja? Der macht seine irren Sachen, also in diesem verrückten Land, ja, was schon hier eigentlich nicht mehr funktioniert, der setzt sozusagen, spielt mit den etwas beweglicheren Jugendlichen Basketball, dann setzt er die in seinen kleinen Bus und fährt mit denen sozusagen nach Tel Aviv, also über alle Checkpoints, und dann spielen sie mit einer Behindertengruppe in Tel Aviv zusammen Basketball. Wenn das nicht Völkerverständigung ist, wir haben auch schon im letzten Jahr so am Rande sicherlich also ja insgesamt so 15.000 Euro Geldspenden eingesammelt. Ja. Dann hat er auch so ein schönes Projekt. die Christen aus Bethlehem, Betjala ist ja eigentlich sozusagen eine mehrheitlich christliche Kommune gewesen. Die Christen ziehen sich jetzt da zurück und sagen, das ist hier bei den Palästinensern, gehen wir nach Europa. Nur hat ihm jemand ein großes Grundstück angeboten, neben seinem Grundstück, wo seine Schule ist. Willst du das nicht haben? Ja, und er sagte, ja, will ich gerne haben. Ich brauchte für meine Behinderten noch ein Freigelände. Ja, irgendwo Kletterpark und Sport. Die können doch nicht bloß in den vier Wänden rum. Dann sagt der fromme Christ, ja, kannst du gerne haben, aber bitteschön, also ja, für das schöne Grundstück, bevor ich es an irgendein Hotelkonzern verkaufe, ja, 500.000 Euro wirst du davon dafür haben. Und dann schluckte Burkhard schon Gott kurz und sagt, wollen wir sehen. Ja, und jetzt hat er also mit verschiedenen Spenden, auch mit unseren 200.000 zusammen. Und dann ist dieser christliche Mensch so happy, dann sagt, Christ ist leicht. Ja, und ich meine, das denke ich, kommt ein bisschen rüber, also wie wichtig ich es finde, solche Leute, die es auch anderswo also gibt, persönlich zu kennen, die so viel Mut und Hoffnung in aussichtslosen Situationen ausstrahlen. Im Internet gibt es wirklich einen guten Internetauftritt von der Verein in Deutschland, heißt Tor zum Leben, / Live geht Rehabilitation e.V. Und die haben eine entsprechende Internetseite www.livegeht-reha.org. Und da findet man dann auch also den Katalog oder ihr Lager, von dem wir dann die Sache bekommen. Er ist in Tauberbischofsheim. Da kann man auch direkt sozusagen bestellen, Werkstatt, Verkauf und dann @livegeht-reha.de. Ja, und man kann die Hallenser, wenn die nicht gleich jetzt bei uns kaufen wollen, dann können die auch sagen, hast du nicht noch so einen schönen Katalog? Ja, dann kann ich sagen, also ich habe nicht alles in meinem Keller, hier kannst du bestellen. Ne?

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Hallo und herzlich willkommen zu einer neuen Ausgabe von 30 Jahre Kultur- und Medienpädagogik zwischen Konzept und Chaos. Nachdem wir in den letzten Sendungen schon viele schöne Seiten beleuchtet haben, wollen wir heute mal darüber reden, was es für Herausforderungen im Studiengang gibt und welche Lösungsansätze dafür geboten werden. Außerdem wollen wir erfahren, was es sich im Vergleich zu vergangenen Jahren verändert.

0: geändert hat und dafür einen exklusiven Gast bei uns ins Studio eingeladen. Herzlich willkommen, Thomas Tiltmann.
1: Ja, herzlich willkommen für die Einladung.
0: Vielen Dank, dass du dir die Zeit nimmst, um heute ein bisschen mit uns über den Studiengang zu sprechen, über deine vergangenen Erfahrungen, aber auch deine Meinung als Dozent ist uns sehr wichtig und würde uns viel erfahren, glaube ich, heute. Aber bevor wir uns ansehen, ob aktuelle Studierenden mit der Hochschule Merseburg und dem Studiengang Kulturmedienpädagogik zufrieden sind, möchte ich dich mal fragen, wie so dein vergangenes Studentenleben war, wann du studiert hast und ob so insgesamt deine Erfahrung als Student hier eher gut war oder eher nicht so?
1: Das sind schon sehr, sehr viele Fragen, die du mir stellst. Also, angefangen zu studieren habe ich 1997, so schon ein bisschen her, bis 2001. Und da muss man sich vorstellen, das war alles noch sehr stark im Umbruch, sehr stark den Veränderungen unterworfen. Und da gab es natürlich noch Baustellen, die heute gar nicht mehr sichtbar sind. Mhm. Also sei es technische, sei es auch von den Räumen her, von der Ausstattung her grundsätzlich. Und vieles im Aufbau auch war.
0: Also hat sich auf jeden Fall schon einiges verändert?
1: Es hat sich auf jeden Fall etliches professionalisiert und auch verändert ins Positive. Aber es gibt natürlich immer auch noch Dinge, die man verbessern kann.
0: Genau, und das werden wir uns heute anschauen. Aber vielen Dank auf jeden Fall schon mal für den ersten kurzen Einblick. Nun wollen wir doch mal schauen, wie es denjenigen geht, die aktuell studieren und welche Themen sie aktuell beschäftigen und welche Herausforderungen so gerade aktuell sind.
2: Ich bin Nils, ich bin im zweiten Semester Kultur- und Medienpädagogik.
3: Ich bin Luise, ich studiere im zweiten Semester KMP.
4: Ja, ich bin Benno, jetzt im zweiten Semester KMP.
2: Die größte Herausforderung war das Einwählen vor jedem Semester. Das war schon immer ein sehr großer Akt, da man sich metaphorisch gesagt prügeln musste um einen guten Platz.
4: Das Einwahlverfahren auf jeden Fall, das muss verbessert werden. Ich kann nicht da sitzen mit drei Geräten und hoffen und beten, dass ich alles bekomme.
3: Pünktlich kommen, weil die S-Bahn immer mal gerne zu spät kommt.
4: Ja, dann muss mit den Öffis oder mit der Stadt dann halt besser kommuniziert werden, dass das einfach abgepasster ist, dass man auch wirklich von der Uni sinnvoll wegkommt.
0: Ja, das waren auf jeden Fall schon mal sehr interessante und vielfältige Eindrücke. Die Studierenden haben jetzt schon mal erste Bedenken und Mängel angegeben, die sie eben so haben. Und nun möchte ich Sie fragen, ob Sie die Bemerkungen und die Kritik als Dozent nachvollziehen können und ob es die vielleicht früher auch schon gab.
1: Also es waren ja so zwei Aspekte oder drei Aspekte da schon benannt. Nun muss man sich wirklich vorstellen, es gab immer schon Probleme, was das Einwählen, hier ist es jetzt das Homeportal. Wir hatten früher mit so Zettelwirtschaft zu tun, dass die Kurse eben ausgehangen wurden. Man musste sich eben wirklich anstellen und eintragen. Dass es jetzt in der digitalen Form ähnliche Überlastungen gibt oder auch, dass man sich gar nicht einwählen kann, ist eher ein Problem. Da muss man auf jeden Fall ran. Das finde ich ganz wichtig, weil ich finde, dass auch ein respektvoller Umgang mit den Studierenden ist, dass sie möglicherweise in ihre Kurse kommen oder dass sie eben auch keine großen Hürden haben, technischer Natur. Ja. Wie das stattfinden kann, das ist, glaube ich, da müssen wir noch andere fragen und da müssen wir gemeinsam dran arbeiten. Ja, die Anbindung an die Hochschule war auch schon mal besser.
0: Ja.
1: Ja, wir haben einen eigenen Bustransfer gehabt, zumindest von Leipzig aus bis an die Hochschule. Das hat sehr, sehr gut funktioniert, was auch eben dann damit zu tun hat, dass wirklich Studierende auch pünktlich da waren und jetzt nicht irgendwie abhängig sind von den Verkehrsanbindungen und die ja nun immer nicht so ganz so stabil sind, wie wir es uns wünschen. Das weiß ich nicht, ob das wiederkommen wird. Das war auf jeden Fall eine lange Zeit der Erprobung und das hat super funktioniert. Hat aber auch was mit so einem gemeinsamen Austausch zwischen Verkehrsbetrieben und der Hochschule zu tun. Also inwiefern da wir natürlich dann am Hebel sind, das zu verändern oder gemeinsam, das kann ich gar nicht so richtig einschätzen.
0: Ja. Auf jeden Fall vielen Dank für den Eindruck. Also ich finde es auf jeden Fall sehr spannend, dass es das mal gab. Ist ja auch sehr komisch, dass es jetzt einfach nicht mehr gibt, weil es ist ja eigentlich perfekt für uns Studierende hier. Aber die Hochschule Merseburg, wenn man dann mal angekommen ist mit dem Zug, bietet ja auch nicht nur die Studenten und die Professoren und Dozenten, sondern wir haben ja auch neben den ganzen Räumlichkeiten, was man auch schon im Homeportal sehen kann, viele Organisationen, die das Studentenleben vereinfachen sollen, was den Studenten ein bisschen helfen soll. Und wir haben uns gefragt, ob diese Angebote auch wirklich zugänglich sind und wie diese von Studierenden genutzt werden.
2: Es gibt auf jeden Fall genügend Angebote, welche man auch mitbekommt, wo Hilfe angeboten wird.
3: Ja, also ich habe jetzt noch nicht so wirklich irgendwelche Probleme gehabt, die ich ansprechen musste, aber ich kann mir gut vorstellen, dass das auf jeden Fall gut funktionieren würde.
0: Also die Eindrücke waren ja eher positiv, würde ich jetzt sagen. Also wurden sie noch nicht so groß in Anspruch genommen. Und jetzt möchte ich dich mal fragen, ob du uns kurz erläutern kannst, was es so für Organisationen gibt und ob du diese damals als Studierender vielleicht auch schon gab und ob du die mal in Anspruch genommen hast und wie deine Erfahrungen damit waren. Es waren wieder viele Fragen.
1: Ja, ja. Muss sortieren, genau. Und schauen. Also natürlich hat es immer schon irgendwie studentische Einrichtungen gegeben, die wir auch genutzt haben, Stura, vor allen Dingen auch um Kritik, Verbesserung der Lehre, den Inhalt der Lehre auch mit zu verändern. Also wir hatten früher kein Medienrecht, das war uns wichtig, um das anzubringen und das auch weiter zu forcieren. War schon auch der Stura wichtig für uns.
0: Ne? Was also macht das Medienrecht?
1: Naja, wir hatten das nicht als Seminar, wir brauchten das als Absicherung, wie geht man rechtlich mit bestimmten Bedingungen um, welche Verträge kann man schließen, wie gehen wir mit dem Musikrecht um und so, ne? Also dieses ganzheitliche Denken, was wir in den Medien auch haben. Das war so eher so der Fall, dass wir das Stura auch mit einbezogen haben in die Entwicklung unseres Studiengangs. Ich kann das gar nicht so richtig einschätzen, wie es aktuell ist, weil ich ja nur kein Studierender mehr, zumindest nicht hier bin. Insofern ist das immer auch die Aufgabe der Studierenden, sich natürlich dahin zu wenden, um Verbesserungen, Veränderungen eben zu erzeugen oder zu anzuprangern oder sich einzumischen eben in so Prozesse. Genau, also ich glaube daran, dass die Studierenden, die müssen sich halt selbst organisieren, selber eben schauen, wie und was könnte sich hier verbessern und wie können sie sich einbringen?
0: Genau, der Studentenrat wird ja quasi auch von Studenten dann geleitet und so, genau.
1: Genau, werden berufen, werden gewählt und sind dann offiziell Vertreter der Studierenden dann.
0: Okay, ja. Also kann man den Kritikpunkt quasi der Hochschule, ich sag mal, nicht vorhalten. Also das ist auf jeden Fall gegeben. Man ist aufgehoben, wenn es Fragen gibt, wenn es Probleme gibt, hat man immer eine Anlaufstelle bei uns. Allerdings wollen wir noch so einen kleinen Blick in die Zukunft wagen und mal schauen, was es so für Wünsche und Ziele gibt, die die Studierenden äußern.
2: Nochmal zum Thema der Einwahlen würde ich das direkt nennen, dass das irgendwie organisatorisch besser gemanagt wird, dass es für alle eine gewisse Chancengleichheit gibt.
3: Manchmal ein bisschen von der Orga her, also manche Sachen sind ein bisschen schwierig organisiert, auch mit der Ausleihe oder so, wenn dann da steht, ja, ihr könnt dann kommen und dann ist keiner da, das ist mal ein bisschen nervig.
4: Ja, entweder wenn man es halt schafft, wie zum Beispiel in Fotografie A- und B-Kurse zu machen, dass wenn man einfach sieht, okay, es ist ein hoher Andrang da und es ist halt nicht möglich, das einfach zu ermöglichen, den Leuten dann auch da reinzukommen, was sie wirklich machen wollen.
0: Also ich kann die Wünsche und Ziele schon ganz gut nachvollziehen auf jeden Fall. Es sind ja auch Themen, die sich so ein bisschen wiederholen. Gibt es denn von deiner Seite aus als Dozierender noch so ein paar
1: Verbesserungen, die wir leisten können? Also das ist wirklich ein Problem, ne? Also das kennen wir schon. Das ist nicht so einfach, das zu lösen. Es gibt immer Ansätze. Es ist aber auch immer die Frage, wo wollen die Studierenden wirklich in welche Kurse rein? Welche sind mehr gefragt? Warum sind sie gefragt? Das ist auch immer nicht ganz so für uns nachvollziehbar. Wir versuchen immer auch schon Lösungen, dass wir sagen, wir gucken, dass wir die Kurse dann aufstocken, aber wir müssen auch gerecht den anderen Kursen gegenüber das so verteilen, dass wir nicht einen Kurs mit 30 voll haben und den anderen mit 5 nicht. Ja. So, das ist immer so dieses Austarieren unserer Befindlichkeiten. Aber wir müssen natürlich auch respektvoll mit den Wünschen der Studierenden umgehen. Das ist ganz klar. Ja, wie gesagt, es gibt immer einen Veränderungsprozess. Jeder Jahrgang ist auch nochmal ganz speziell, auch so von den Ausprägungen her, vielleicht doch manchmal mehr Theater zu haben oder doch mehr im Filmischen oder mehr in der Fotografie oder in der Malerei. Da gucken wir immer, wie können wir uns da organisieren.

0: organisieren, dass das klappt.
1: Okay, vielen Dank. Dann bedanke ich mich vielmals, dass Sie sich die Zeit genommen haben, heute ein bisschen mit uns zu sprechen. Und auch bei euch, verehrte Zuschauer, dass Sie eingeschaltet haben. Und wenn Sie die Sendung verpasst haben, dann wird die natürlich, die wurde im offenen Kanal Merseburg-Querfurt gesendet. Und da können Sie in der Mediathek einmal nachschauen. Da haben wir auch alle anderen Sendungen abgespeichert. Also es lohnt sich auf jeden Fall, vorbeizuschauen. Und ansonsten bedanke ich mich und freue mich, wenn Sie das nächste Mal wieder mit dabei sind.

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willkommen bei Break, Ihrem Infomagazin aus dem Harz, hier beim offenen Kanal Werdegerode. Die Themen der Woche lauten: Willingmann fordert volle Umsetzung der BAföG-Reform ein. Tour der Hoffnung. Ausstellung der Werdegeröder Künstlerin Melanie Kuhner-Drexler. Willingmann fordert volle Umsetzung der BAföG-Reform ein. Für junge Menschen wird es immer schwieriger, ein Studium zu finanzieren. Steigende Mieten, hohe Energiekosten, wer nicht von Haus aus finanziell stark unterstützt werden kann, hat es besonders schwer. Sachsen-Anhalts Wissenschaftsminister Prof. Dr. Armin Willingmann ist vor dem Hintergrund irritiert über jüngste Signale aus der Bundesregierung, die im Berliner Koalitionsvertrag fest vereinbarte und ausverhandelte BAföG-Reform wieder in Frage zu stellen. Bundesforschungsministerin Dorothee Bär und Unionsfraktionschef Jens Spahn setzen mit ihrem Schlingerkurs beim BAföG die Glaubwürdigkeit der Bundesregierung aufs Spiel, kritisiert Willingmann. Beim BAföG darf sich das Fiasko um die versprochene Stromsteuerermäßigung für alle nicht wiederholen. Die Studierenden in Deutschland erwarten zu Recht, dass der Bund, wie im Koalitionsvertrag dargelegt, die Ausbildungsförderung reformiert und erhöht. Hier geht es gleichermaßen ums Geld und um Glaubwürdigkeit. Willingmann hält Bundesforschungsministerin Bär vor, die wirtschaftliche Lage von Studierenden in Deutschland zu verkennen und fordert die vollständige Umsetzung der BAföG-Reform ein. Die Aussage, es sei kein Drama, zu jobben, muss für Studierende wie Blanka Hohn klingen. Etwa 2/3 von ihnen arbeiten schon heute neben dem Studium. Viele von ihnen kommen dabei kaum über die Runden. Der BAföG-Satz liegt zudem weiter deutlich unter der Grundsicherung. In Zeiten des Fachkräftebedarfs darf auch die Aufnahme eines Studiums nicht vom Geldbeutel der Eltern abhängen. Diese unnötige, noch dazu diffuse Debatte in Berlin sollte schnellstmöglich erledigt und die Reform verabredungsgemäß umgesetzt werden. Auch gerade im Interesse der Studierenden aus Ostdeutschland. 44. Tour der Hoffnung durch Mittelhessen von Magdeburg über Halle bis Leipzig. Die Planungen laufen auf Hochtouren. Zum 44. Mal treten rund 160 engagierte Menschen vom 6. bis 8. August 3 Tage lang auf ihren Fahrrädern in die Pedale. Auf der insgesamt 255 Kilometer langen Strecke sammelt die Tour der Hoffnung wieder Spenden. Damit werden krebskranke Kinder und deren Familien unterstützt und diese wichtige Forschung an Krebs und Leukämie finanziert. Im Vorjahr verbuchten die rein ehrenamtlich Engagierten eine Gesamtsumme in Höhe von 1,273 Millionen Euro auf dem Spendenkonto, die zu 100% dort ankommen, wofür das Geld gespendet worden ist. Die meisten Tourkilometer werden in diesem Jahr in der ostdeutschen Region zurückgelegt. Während die erste Tagesetappe am 6. August traditionell durch Mittelhessen führt, geht es an Tag 2 zunächst von Magdeburg nach Halle und an Tag 3 von Halle bis Leipzig, wo die 44. Tour der Hoffnung an der Kinderonkologie des Universitätsklinikums Leipzig endet. Nachdem wir uns in den vergangenen Jahren immer sehr heimatnah bewegt haben, wird uns die Tour in diesem Jahr mal wieder in die entferntere Region führen. Die Erinnerungen an unsere Besuche in Ostdeutschland sind so positiv, dass ich überzeugt bin, dass wir wieder sehr erfolgreiche und emotionale Tage erleben werden, freut sich Petra Behle auf die 44. Auflage. Sie ist nicht nur Olympiasiegerin und 9-fache Weltmeisterin im Biathlon, sondern seit vielen Jahren auch Schirmherrin der Tour der Hoffnung. Und sie fügt mit Blick in Richtung August hinzu: Wir hoffen wieder auf ein hohes Spendenergebnis und damit die begünstigten Institutionen mit den so wichtigen Bereichen Forschung, neue Behandlungskonzepte, pflegerische und psychologische Betreuung und klinische Versorgung aktiv unterstützen zu können. Ausstellung der Wernigeröder Künstlerin Melanie Kuhner-Drexler in der Galerie im Schlafstall, Bürgerpark Wernigerode. Ein Atemzug, ein Augenblick, festgehalten und zugleich in Bewegung. Mit ihrer neuen Ausstellung legt die Wernigeröder Künstlerin Melanie Kuhner-Drexler dazu ein, dem Augenblick intensiv zu begegnen. Mit Emotionen, Erinnerungen und Geschichten, die zwischen Realität und Fantasie schweben. Aus der Natur des Harzes, aus Märchen sowie aus den leisen wie turbulenten Momenten des Alltags schöpft sie ihre Inspiration. Aus diesen Quellen entstehen Werke, die flüchtige Eindrücke in eine kraftvolle Bildsprache verwandeln. Durch die Verbindung von Mixed-Media-Techniken mit dem natürlichen Material Bienenwachs entwickelt Melanie Kuhner-Drexler eine unverwechselbare visuelle Sprache, die nicht gesprochen werden muss, sondern gefühlt werden darf.
Spielplanpräsentation am Montag im Harztheater. Am Montag, dem 1.6.2026, hat die Leitung des Harztheaters den Spielplan für die nächste Saison vorgestellt. Geschäftsführer Christian Fischer und Intendant GMD Johannes Rieger blicken auf eine ereignisvolle und erfolgreiche vergangene Spielzeit zurück. Neben Höhepunkten wie der Faustnominierung für das Ensemble Tanzharz, dem großen überregionalen Erfolg von Die Walküre und der Schauspiel-Uraufführung Gemini war die Saison durch Besucherzahlen betreffend die erfolgreichste Spielzeit der letzten 15 Jahre. Über 105.000

Besucherinnen und Besucher kamen zu mehr als 500 Veranstaltungen in den Harz. Nach diesen Erfolgen freuen wir uns umso mehr auf eine interessante und ereignisreiche Spielzeit 2026/27, so Johannes Rieger. Einfach wählen gehen. Ihre Stimme zählt. Wahlbroschüre in leichter Sprache zur Landtagswahl herausgegeben. Zur bevorstehenden Landtagswahl am 6. September 2026 haben die Landeszentrale für politische Bildung und die Landeswahlleiterin des Landes Sachsen-Anhalt in enger Zusammenarbeit mit dem Landtag sowie mit dem Landesbehindertenbeauftragten eine aktualisierte Wahlbroschüre in leichter Sprache herausgegeben. Das Heft dient als barrierefreie Wahlhilfe und soll insbesondere Menschen mit Behinderung oder Lernschwierigkeiten den uneingeschränkten Zugang zur demokratischen Teilhabe erleichtern. Die 32-seitige, anschaulich formulierte und reich bebilderte Broschüre vermittelt die wesentlichen Grundlagen unserer Demokratie. In leicht verständlicher Form werden die Aufgaben des Landtags, die Rolle der Parteien sowie die Bedeutung und der genaue Ablauf der Wahl bis hin zur anschließenden Regierungsbildung erläutert. Mit diesem Heft wollen wir ganz praktisch einen Beitrag leisten, damit möglichst viele Menschen im Land von ihrem Wahlrecht Gebrauch machen können, erklärt Mike Reichel, Direktor der Landeszentrale für politische Bildung. Denn unsere Demokratie lebt vom Mitmachen. Die neu aufgelegte Broschüre zur Landtagswahl bietet hierbei eine verlässliche Unterstützung und sei ein hervorragender Wegweiser für den barrierefreien Urnengang. Die Landeswahlleiterin Christian Diekmann ergänzt: Unser Anliegen ist es, möglichst viele Bürgerinnen und Bürger zu erreichen und sie zur Teilnahme an der Wahl zu ermutigen. Verständliche Informationen sind dafür eine zentrale Voraussetzung. Also einfach wählen gehen. Ihre Stimme zählt. Fotoskopia im Museum Schiefes Haus. Im Rahmen der laufenden Fotoskopia-Ausstellung Camouflage laden wir Sie herzlich zu einem öffentlichen Künstlergespräch am 14. Juni 2026 um 16 Uhr im Museum Schiefes Haus in Wernigerode ein. Unter dem Titel Kriegstüchtig, sicherheitsfähig, wehrhaft diskutieren wir gemeinsam mit Nathalie Kepesch, Louis Lusiga und Lennart Pimpel über die ausgestellten Arbeiten und deren Bezug zu aktuellen gesellschaftlichen Entwicklungen. Im Mittelpunkt stehen Fragen nach Sichtbarkeit und Unsichtbarkeit von Aufrüstung, nach den Verflechtungen von Politik, Wirtschaft und Militär sowie nach den Bildern und Narrativen, die gegenwärtige Debatten prägen. Stadtbibliothek stellt auf neue Version der Onleihe um. Die Stadtbibliothek Wernigerode stellt ab Mittwoch, dem 10. Juni 2026, die Ausleihe digitaler Medien, also die Onleihe, auf die neue Version 3 um. Die Onleihe ist eine digitale Bibliothek, in der elektronische Medien aller Art entliehen werden können. Wenn man die App der Onleihe nutzt, muss man die neue Version der App mit dem Namen Onleihe 3 in den bekannten App Stores herunterladen. Die alte App wird nach dem 10. Juni nicht mehr funktionieren. Die Nutzer profitieren künftig von neuen Funktionen, wie der Verlängerung der Leihfrist aller Medienarten, der Synchronisation von Leseständen zwischen App, Web-Onleihe, einer unbegrenzten Merkliste, einer Ausleihhistorie sowie einem dunklen Modus. Erstes Industrieforum Wernigerode, ein neues Format der Wirtschaftsförderung der Stadt Wernigerode. Unternehmen, Verwaltung und Partner diskutieren über die Zukunft einer nachhaltigen Energieversorgung. Mit einer gelungenen Premiere hat die Stadt Wernigerode am 3. Juni 2026 erstmals zum Industrieforum eingeladen. Unter dem Motto Energie neu denken kamen Vertreterinnen und Vertreter aus Industrie, Wirtschaft, Wissenschaft und Verwaltung im Ratssaal des historischen Rathauses zusammen, um über die Zukunft des Industriestandortes Wernigerode zu diskutieren. Christine Dormann, Leiterin der Wirtschaftsförderung, betont zufrieden: Mit dem Industrieforum haben wir bewusst ein neues Format geschaffen, um die Industrieunternehmen unserer Region miteinander ins Gespräch zu bringen und ihre aktuellen Herausforderungen und Bedarfe unmittelbar aufzunehmen. Der offene Austausch hat gezeigt, wie groß das Interesse an Vernetzung und gemeinsamer Lösungsfindung ist. Die vielen Gespräche und Impulse des Abends liefern uns wertvolle Anregungen über die weitere Arbeit der Wirtschaftsförderung und die Entwicklung des Wirtschaftsstandortes Wernigerode. Oberbürgermeister Tobias Kascher begrüßte die zahlreichen Gäste und informierte über den Wirtschaftsstandort Wernigerode. Außerdem dankte er den Unternehmerinnen und Unternehmern für ihr Engagement. Er machte deutlich: Die positive Resonanz auf unser erstes Industrieforum freut mich sehr. Es ist gelungen, zentrale Zukunftsfragen unserer Industrie in den

Millionen Euro aus dem Sondervermögen Infrastruktur die umfassende Ertüchtigung der Fahrbahn auf dem als Meer viele Kilometer langen Streckenabschnitt. Dabei wird auch der Kreuzungsbereich mit der L239 saniert. Wir wollen, dass das verfügbare Geld so schnell wie möglich buchstäblich auf die Straße kommt, sagte Verkehrsministerin Dr. Lydia Hüskens vor dem Baustart. Besonders durch zügige und vor allem zielgerichtete Investitionen in die Ertüchtigung unserer stark sanierungsbedürftigen Straßen, Brücken und Radwege spüren die Menschen die beabsichtigte Wirkung des Sondervermögens direkt vor der eigenen Haustür, fügte sie hinzu. Im Rahmen der Baumaßnahme werden die Deck- und Binderschicht der Fahrbahn erneuert. In Teilbereichen erfolgt darüber hinaus die Erneuerung der Asphalttragschicht. Die Strecke erhält anschließend eine neue Fahrbahnmarkierung und Beschilderung sowie neue Leitpfosten. Auch Teile der Entwässerungsanlagen und der Bordanlagen werden erneuert. Diese Arbeiten dauern voraussichtlich bis Anfang Oktober und werden in 3 aufeinanderfolgenden Abschnitten umgesetzt. Autofahrer müssen sich so lange auf Behinderungen einstellen und sollten mehr Zeit für die Umleitung einplanen. Das war's auch schon wieder bei Break, Ihrem Infomagazin aus dem Harz, hier beim offenen Kanal Wernigerode.

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0: Maurice, hast du deine Deutschlandflagge schon an dem Balkon angebracht? Oder am Auto?
1: Genau. Nein. Werde ich auch nicht machen. Ich finde es jetzt schon anstrengend, gebe ich zu. Es fängt heute an, ne? Aber es hat noch nicht ganz angefangen.
0: Heute startet die WM.
1: Oh Mann, ey.
0: Genau, heute startet die WM.
2: In kleiner Runde? Ja, kenne ich. Das ist doch dieser Podcast mit den zwei Medienüberlebenden, oder? Wie hießen die gleich nochmal? Hier Maurice Geider und Julia Krüger. Die beiden quatschen jede Woche mit Medieninsidern über Medien halt. Höre ich echt oft. Ganz gut eigentlich.
3: Und damit herzlich willkommen zu einer neuen Folge eures absoluten Lieblingsmedienpodcasts in kleiner Runde mit Julia Krüger.
4: Und Maurice Geider.
3: Hallo. Julia, ich wollte dich auf Griechisch begrüßen. Es ist mir auch.
4: Kalimera.
3: Kalimera, Mensch.
4: Ah, das heißt guten Morgen. Ist jetzt schon bei uns nicht mehr so richtig guten Morgen, aber Kalimera kann man, glaube ich, schon
3: Kalimera.
4: Sagen.
3: Kalimera. Du bist ja auch, wenn man dich jetzt im Videomodus dieses Podcasts sieht, finde ich, du siehst auch einfach aus wie eine griechische Insel. Also du siehst einfach aus...
4: Wie eine griechische Insel, weil ich so breit bin.
3: Nein, du bist so schmal und langgezogen. Die griechischen Inseln sind also langgezogen, so Rhodos und...
4: Ja, man muss vielleicht noch mal kurz sagen, ich war im Urlaub auf Kreta eine Woche. Deshalb hattest du letzte Woche einen Gasthost. Ja. Das haben wir das allererste Mal auch.

0: ausprobiert. Und ich fand das total cool eigentlich,
1: Doch.
0: dass mal jemand anderes die Sendung auch mitgestaltet hat. Und zwar war das der Chris. Sag mal, wie heißt denn Chris eigentlich mit
1: Schmidt.
0: Nachnamen? Stimmt, Chris Schmidt.
1: Christopher
0: Die Show mit
1: Schmidt.
0: Chris. So kennt man ihn auf Instagram. Und ich fand das eigentlich total cool. War es für dich ganz ungewohnt
1: Es war
0: mit wem
1: ungewohnt,
0: anders oder war
1: aber
0: okay?
1: es war gut. Ich fand tatsächlich, es ist halt was anderes als ein Gast. Weißt du, einen Gast interviewt man zu einem Thema. Und aber mit einem Gastmoderator bespricht man halt die Themen so durch. Und dann fand ich es ganz interessant, weil der Chris hat doch nochmal andere Perspektiven auf die meisten Themen, die wir hier haben, als wir beide zum Beispiel. Und das fand ich ganz gut. Also das war angenehm, aber trotzdem hast du natürlich wirklich gefehlt. Und gerade das Thema letzte Woche war ja wirklich, das war auch so ein Thema, das wir inzwischen ja hoch und runter beten können, RTL und Sky, weil jetzt der Verkauf ja endgültig durch war und man ja jetzt auch die Folgen im Programm spürt. Und hätte ich auch gerne mit dir besprochen, aber war mit Chris auch nicht verkehrt.
0: Ja, du, ich habe nichts mitgekriegt die letzte Woche,
1: Gut,
0: ne?
1: dann
0: Ich
1: machen
0: habe
1: alle
0: immer
1: Themen
0: mal
1: von
0: so ein
1: letzter Woche
0: bisschen
1: nochmal.
0: so ein bisschen immer mal reingelesen bei DWDL und so, aber ansonsten, das war, Maurice, das war der erste Urlaub seit Jahren, dass ich wirklich mal nichts gemacht habe.
1: Geil.
0: Wirklich. Also ich weiß noch vor 2 Jahren auf Mallorca, da war ich das letzte Mal im Urlaub. Da saß ich noch unter der Decke und hab noch für ein MDR was vertont und solche
1: Oh,
0: Geschichten, ne?
1: ja.
0: Also diesmal habe ich wirklich gar nichts gemacht. Nix. Ich war in einem All-Inclusive-Hotel. Das habe ich auch schon seit Jahren nicht mehr gemacht. Ich musste mich um keine Wäsche kümmern, um kein Essen. Diese Frage auch, was isst man heute? Wirklich, das nimmt einem so viel Druck, wenn man einfach nur zu einem Buffet gehen kann. Das war so geil, wirklich. Ich kannte das ja gar nicht mehr. Und ich bin wirklich total entspannt. Ich bin so richtig entspannt. Und ich hab mir jetzt gesagt, ich brauche das eigentlich einmal im Jahr. Ich brauche einmal im Jahr brauche ich einen All-Inclusive-Urlaub.
1: Toll.
0: Ich glaube, ich brauche das.
1: Ja, sah auch toll
0: Um mal so
1: aus.
0: richtig zu entspannen.
1: Sah toll aus. Also ich bin ja gerade in diesem Problem, dass so, also irgendwie habe ich das Gefühl, Urlaub hat in diesem Jahr früher angefangen. Normalerweise war immer so Juni, Juli die Urlaubssaison. Ich habe schon mitten im Mai waren schon alle gefühlt im Urlaub, so Instagram und Co. Ich sehe überall nur noch Pools, Strand, schöne Orte. Ich
0: Stimmt.
1: sehe
0: Soll ich
1: Griech,
0: dir mal
1: ja,
0: sagen, woran
1: woran
0: das
1: liegt das?
0: liegt? Ja, weil es schon wieder so viel teurer geworden ist in diesem Jahr. Und alle Menschen, die nicht an Ferien gebunden sind, nutzen das
1: Ah.
0: natürlich und fahren vor den Ferien in den Urlaub. Deshalb, das ist ja der Grund, warum wir das gemacht haben in diesem Jahr. Wir haben ab Sommer ein schulpflichtiges Kind. Mein absoluter Horror. Ich habe sowas von gar keinen Bock,
1: Oh,
0: diese
1: es wird
0: scheiß
1: so
0: Schule nochmal
1: teuer. Es wird so
0: durchzumachen.
1: teuer auch alles.
0: Ja, und man ist an Ferien gebunden. Und mein Mann und ich, wir sind ja beide selbstständig. Das haben wir uns ja hart erarbeitet, dass wir nirgendwo Urlaub einreichen müssen und dass wir
1: Was
0: immer dann
1: übrigens das
0: Urlaub machen
1: Beste
0: können,
1: ist,
0: wann wir
1: das ist
0: wollen.
1: das Beste an der Selbstständigkeit. Man hat
0: Ja.
1: unendlich viele Urlaubstage. Man hat zwar dann auch kein Einkommen, aber man hat
0: Ja.
1: unendlich viele Urlaubstage.
0: Du. Ja, dafür haben wir uns entschieden. That's our vibe.
1: Ja.
0: Das ist unser Lifestyle.
1: Ja.
0: Wir haben zwar hin und wieder die Existenzangst, aber dafür müssen wir niemanden fragen, wann wir frei machen dürfen.
1: Richtig. Und vor allen Dingen
0: Und
1: kannst du ganz oft
0: das
1: frei
0: ist
1: machen,
0: natürlich,
1: wenn du das willst.
0: ja. Dann kommt halt wieder ein bisschen mehr Existenzangst. Das ist, naja, gut. Aber das ist halt vorbei ab Sommer. Und deshalb haben wir gesagt, wir müssen jetzt noch mal vor den Ferien
1: Krass.
0: noch mal richtig schön All-Inclusive machen. Das können wir uns nicht mehr leisten ab Sommer. Das kann ich mir nicht vorstellen. Jedenfalls nicht in den Hotels, wo ich gerne bin.
1: Ja.
0: Weil ich sage auch, und dann machen wir wirklich dann auch Schluss hier mit diesem Urlaubsthema und starten dann mit unserem Medienthema. Aber das muss ich noch mal sagen, was ich auch für mich herausgefunden habe. Wenn ich in ein Hotel fahre, wir machen ja sonst immer eher so Ferienwohnungen, Fincas, Mallorca, sowas ist ja eher so unser Ding. Aber wenn ich in ein Hotel gehe, dann muss das ein kleines bisschen geiler sein als zu Hause. Dann
1: Natürlich.
0: muss das Bett geiler sein, dann muss die Dusche geiler sein, dann muss der Service geiler sein, dass du dich um nichts kümmern musst. Ich möchte nicht in ein Hotel, wo ich das Gefühl habe, es ist eine Zeitreise ins Jahr
1: Oh
0: 1992,
1: Gott.
0: wo irgendwie die Duschwände schon schimmeln und das Bett einfach unbequem
1: Nee,
0: ist.
1: das geht
0: Das
1: gar
0: brauche ich dann
1: nicht.
0: nicht. Dann bleibe ich zu Hause
1: Nee,
0: lieber. Dann bleibe ich lieber zu
1: das
0: Hause.
1: geht nicht. Weißt du, wie so ein alles in die Jahre gekommenes Gardasee-Hotel. Nee, danke. Das
0: Ja.
1: ist absolut horrorvorstellbar. Also meine Reaktion ist ja immer, ich komme in so ein Zimmer und wenn ich dann sehe, oh, diese Dusche, die dort steht, die könnte auch eine OnlyFans-Creator-Dusche sein. Dann weiß ich bin am richtigen
0: Ja.
1: Ort, weil dann weiß ich, das ist schön.
0: Ja,
1: alle
0: wo du auch
1: wissen.
0: das Gefühl hast, das hat jemand eingerichtet oder da hat sich jemand Gedanken gemacht, der hat Geschmack. Und so war das in dem Hotel, wo wir waren. Ich bin da durchgegangen, ich fand einfach.

0: war alles schön. Ich habe gedacht, die Leute, die haben Geschmack
1: ja,
0: hier.
1: Es sah wirklich
0: die haben
1: schön.
0: Sich was dabei gedacht.
1: Sah ein bisschen aus wie ein anderer Planet, um ehrlich zu sein. Schön. Es sah ein bisschen aus wie auf einem anderen Planeten. Und ich habe mich wieder, als du mir die Fotos geschickt hast, gefragt, warum leben wir eigentlich in Deutschland und nicht auf einer griechischen Insel. Aber wie das, das Gras ist immer auf der anderen Seite grüner, das wissen wir auch.
0: Na, du könntest ja das mit der Hitze gar nicht, Maurice.
1: Und das kommt hinzu. Ich hasse Hitze. Also ich brauche, also ganz trockene Hitze geht, so Namibia-Hitze, das geht so. Aber wir fangen jetzt wirklich gleich an mit den Menüs, aber ich muss noch mal ganz kurz sagen, bei diesem Urlaubsding, ich habe natürlich dann, als du mir das geschickt hast und so, ich habe mir das Hotel angeguckt, ich habe bei Google Maps geguckt, dann fange ich ja an, und ich bin ja wirklich, was das angeht, wenn es um Fernweh geht, bin ich ja wirklich super nerdy. Ich fahre ja dann mit Google Streets so durch Orte.
0: Und hast du gemacht?
1: Ja, das gucke ich mir dann an und dann finde ich das alles so schön und dann, und das ist einfach, ich hänge auch in Orten ab, an denen ich schon mal war, ja, also und weil das hat mir dann sehr gefallen, wo ihr auf Kreta wart. Dann habe ich mich erinnert, dass ich mal auf Teneriffa war, an einem schönen Ort. Dann bin ich da nochmal mit Google Streets lang gefahren.
0: Und du aber, Maurice, da wo ich war auf Kreta, das ist ja so quasi von dem Flughafen Heraklion nordöstlich, also ne, an der Nordküste, ist ja so langgezogen Kreta. Also wenn man weiter an der Küste in den Osten fährt, da kommt man in die Berge und du hättest das geliebt.
1: Das glaube ich.
0: Das musst du eigentlich mal machen mit Mitch. Wenn ihr mal eine Woche weg wollt, fliegt mal nach Kreta, geht da in die Berge. Du würdest das lieben. Das wäre genau dein Ding.
1: Ich war auch
0: da. Geht
1: auch
0: immer ein kleines Lüftchen. Da ist es auch nicht so heiß.
1: Okay. Ja. Ich würde mal vorschlagen, wir fangen jetzt einfach an. Und weil alle, die jetzt noch nicht im Urlaub waren, denen geht es jetzt danach auch nicht besser. Ja.
0: Ja, aber guck mal, dann könnt ihr euch drauf freuen oder vielleicht guckt mal auf meinem Instagram-Kanal vorbei und ich habe so viel Werbung für dieses Hotel gemacht, ne? Und kein Pfennig dafür gesehen. Ist eigentlich auch wieder richtig dumm von mir. Aber weißt du was? Ich gebe gerne Empfehlungen. Ja, ich bin da auch gerne Service You, ja. Deshalb guckt mal da vorbei. Dieses Hotel war echt cool. Hat manchmal ein bisschen gestunken, muss man sagen, ehrlicherweise. Aber das ist ein anderes Thema.
1: Okay. Okay, das ist so Südeuropa-Problem.
0: Okay, lass mal jetzt
1: das so stehen. Okay, also guckt euch die Werbung, die unbezahlte Werbung auf Julias Profil an. Wir fangen an. Apropos unbezahlte Werbung, wir freuen uns sehr, wenn ihr diesen Podcast abonniert, ihm eine positive Bewertung gebt, kommentiert gerne auch und das hilft uns sehr und dann sind wir in 8 Sekunden wieder da.

0: Yeah. Maurice, hast du deine Deutschlandflagge schon an dem Balkon angebracht? Oder am Auto?
1: Genau. Nein. Werde ich auch nicht machen. Ich finde es jetzt schon anstrengend, gebe ich zu. Es hat noch nicht mal, es fängt heute an, ne? Aber es hat noch nicht ganz angefangen.
0: Heute startet die WM.
1: Oh Mann, ey.
0: Genau, heute startet die WM. Das erste Spiel heute Abend um 21 Uhr Mexiko gegen Südafrika. Deutschland startet dann am Sonntag rein um 19 Uhr. Und ich habe mir mal die Zeiten angeguckt. Deutschland werden die ja natürlich immer so legen, dass wir das schauen können. Aber ansonsten sind die Zeiten wirklich crazy. Ne, durch die Zeitverschiebung.
1: Alles spät abends
0: bis
1: nachts.
0: USA, Kanada.
1: Ne?
0: Ja, teilweise laufen die Spiele halt morgens um 3.
1: Ne. Sind ja halt auch so viele Spiele wie noch nie. Das kommt hinzu. Die musst du ja irgendwo unterbringen. Also, das ist ja alles. Mhm. Also, wir reden, falls ihr es noch nicht mitbekommen habt, über die Fußball-WM, die uns im Mediensommer begleiten wird. Das merken wir jetzt schon. Also, man merkt, jeder zweite Nachrichtenmeldung aus dem Medienbereich kommt aus dem Fußball. Ob sie relevant ist oder nicht, ist dann auch egal. Aber, ich finde, das schon mit 104 WM-Spielen, wer soll das gucken, Julia? Jetzt mal ganz ehrlich, wer soll das schauen? Wenn man das, da muss man sich doch 4 Wochen Minimum frei nehmen, um das zu gucken.
0: Ich kenne einige Männer aus meinem Umfeld, die das auf jeden Fall durchziehen werden. Also nicht alle, aber die werden sich auf jeden Fall alle Zusammenfassungen und so anschauen. Mhm. Also man kann ja mal ganz kurz, also ich habe mich auch gefragt, ich glaube, wir hatten es auch schon mal erwähnt hier im Podcast, aber wir erwähnen ja so viel. Deshalb, ich kann mir natürlich auch nicht alles merken. Und ich habe mich jetzt schon nochmal gefragt, wo genau sehe ich denn das jetzt eigentlich alles? Wo kann ich mir die Spiele anschauen? Und dann ist mir wieder eingefallen, klar, Magenta TV hat ja bei dieser WM quasi alle Rechte. Ja. 44 Spiele zeigt Magenta auch exklusiv. Also für mich ist es cool, weil ich habe Magenta TV, aber es hat ja natürlich nicht jeder Magenta
1: TV. Ich habe kein Magenta TV.
0: Die ganzen Hardcore-Fans, holen die sich jetzt Magenta TV?
1: Ich glaube, ja, du kannst das, glaube ich, sogar 3 Monate kostenfrei machen und dann kommst du in die Abo-Falle. Aber
0: ja, kann das Kündigen nicht wieder vergessen.
1: Abonnieren,
0: ich habe Magenta TV.

0: Deswegen, für mich ist es wurscht. Ansonsten kann man aber auch bei den Öffentlich-Rechtlichen halt die Spiele sehen. ARD und ZDF übertragen insgesamt 60 Spiele. Die teilen sich diese Spiele auf. Also 30 bei der ARD, 30 beim ZDF. Und ich meine, Eröffnungsspiel und das Finale sind im zweiten zu sehen, also im ZDF.
1: Krass.
0: Für alle, die es jetzt noch nicht wissen und da auch jetzt hier noch mal einen kleinen Hinweis benötigen. Ja, ansonsten, also ich werde mir das Eröffnungsspiel vielleicht anschauen und ansonsten gucke ich die Deutschlandspiele und der Rest interessiert mich ehrlicherweise nicht. Das sind mir auch so komische
1: Also
0: Uhrzeiten.
1: was ich nur mitbekomme ist, ich bin ja, meine Instagram-Bubble ist ja so hochpolitisch. Ich kriege die ganzen Schattenseiten der WM jetzt schon mit. Also es wird ja eine sehr politische WM, logischerweise, durch den aktuell amtierenden US-Präsidenten, oder kann man, also, ach, ich könnte jetzt stundenlang schlimm, also egal. Soran Mamdani, der New Yorker Bürgermeister, wiederum versucht, das Finale so ein bisschen zu retten, weil das findet nämlich in New York statt und tatsächlich haben die USA an vielen Orten Probleme mit der Orga. Das ist ganz interessant, weil
0: Ach
1: die
0: echt?
1: Tickets werden sie nicht los, weil die Tickets sind unfassbar teuer. Also krass teuer. Also das Land Portugal mit seinem offiziellen Tourismusbüro wirbt am Times Square damit, dass man billiger nach Portugal reisen kann und Urlaub machen kann, als Portugal bei der WM zu sehen, weil die Tickets so teuer
0: Ach
1: sind.
0: du je.
1: Da gibt's so ein richtig, da gibt's so ein ganz
0: Wow.
1: geiles riesiges Billboard und da steht Portugal One Day, Portugal 14 Days und das ist der gleiche Preis. Der eine Tag ist das WM-Spiel.
0: Wow.
1: Das ist Wahnsinn, weil es gibt so viele Tickets, die fangen unter 1.000 € gar nicht an. Dann haben die natürlich große Probleme. Ja, dann
0: Was?
1: haben die
0: 1.000 € für so ein
1: ja,
0: Ticket?
1: tatsächlich ja. Dann haben die große
0: Die
1: Probleme
0: spinnen
1: natürlich
0: ja.
1: mit ausbleibenden Touristen, weil aufgrund der US-amerikanischen Einreise Politik und vor allem dem Ganzen drumherum, das Gefühl, was man dabei hat, zuletzt, es kommen einfach viele Leute nicht ins Land.
0: Ja, sogar ein
1: Wollte gerade sagen,
0: Schiedsrichter,
1: sogar ein
0: WM-Schiedsrichter
1: Schiedsrichter kommt nicht ins Land.
0: wurde nicht reingelassen ins Land.
1: Afrikas bester FIFA-Schiedsrichter, by the way, wurde nämlich schon mal mit dem.
0: Aus dem Kongo, ne,
1: Nee,
0: war der, oder?
1: Somalia.
0: War
1: Nee,
0: das
1: aus Somalia. Aus
0: Kongo?
1: Somalia.
0: Ah, Somalia,
1: Genau.
0: Somalia war es, stimmt. Genau.
1: Also das ist richtig wirr. Und was ich übrigens auch krass finde, ist, also man muss auch damit rechnen, dass Eistruppen überall sein werden. Also es ist wirklich schwierig. Und was ich aber auch krass finde, in der Wahrnehmung nimmt man irgendwie nur wahr, die WM ist in den USA, aber die ist ja auch in Kanada und Mexiko. Das nehme ich,
0: Ja.
1: das spüre ich gar nicht. Also für mich ist das, also
0: Ich auch
1: die
0: nicht.
1: USA haben jetzt schon, die haben den größten Anteil der Spiele. Ich glaube, 2 Drittel der Spiele sind nur in den, sind allein in den USA. Aber trotzdem, so dass es Mexiko und Kanada ist, nehme ich nicht wahr. Irgendwie kommt nicht rüber.
0: Nee, ich auch nicht. Noch nicht. Ich bin aber auch noch nicht so im Thema drin. Also ich muss da jetzt auch erstmal wieder so ein bisschen reinkommen in dieses WM-Feeling. Ich finde, dadurch, dass es nicht in Europa stattfindet, ja, fühlt man es vielleicht auch gar nicht so sehr, wenn man jetzt auch kein Fußballfan ist, ne? Weil wegen der Zeitverschiebung und so, man wird halt nicht jedes Spiel gucken können und ja. Aber trotzdem habe ich Bock, mich mal so ein bisschen drauf einzulassen, weil ich bin ja sonst auch nicht in diesen ganzen Sportsachen so unterwegs. Und es macht schon auch Spaß, sich da mal so ein bisschen mit drauf einzulassen, mitzufiebern und so. Und ich habe gestern Abend auch die neue Poldi-Doku geguckt auf
1: Ah,
0: Netflix.
1: ja, und?
0: Weil es ist ja alles, also es ist natürlich diese WM, aber auch drumherum
1: Millionen
0: sieht man so
1: Dokus
0: viele
1: gerade, gefühlt, oder?
0: Sportdokus auch einfach, ne? Also Sport ist einfach gerade sehr präsent. Und ich habe mir die gestern Abend reingezogen. Das Ende habe ich noch nicht geschafft, weil ich einfach dann so müde war. Aber ich habe ungefähr 95% der Doku habe ich gesehen. Und ich fand die ganz cool eigentlich. So, ich mag das, mich auch in so eine andere Welt mit reinziehen zu lassen. Weil ich bin ja wirklich kein Fußballmensch. Aber wenn da so ein Poldi sitzt und halt davon erzählt, wie schwer es ihm fällt, aufzuhören, weil es dort auf diesem Platz Emotionen gibt, die man woanders nie wieder spüren wird. Und dann sitzt dann Oliver Kahn, der genau dasselbe im Interview erzählt und sagt, das kriegst du so nicht wieder. Und dann kann ich das so nachempfinden irgendwie, auch wenn ich nie auf diesem Fußballplatz irgendwie stand und das gespürt habe. Aber ich kann diese Leidenschaft nachvollziehen, für etwas, wo man so brennt,
1: Ja.
0: wo man wofür brennt, und dann möchte man es eigentlich nicht aufgeben, obwohl vielleicht die Zeit reif ist. Und das mag ich total gern und das mochte ich an der Doku. Die hat mich so gut reingezogen und die ist natürlich auch sehr gut produziert von der Bild- und Tonfabrik. Da merkst du einfach, da sind auch Leute, die die machen es einfach gut.
1: Absolut.
0: Aber du siehst es ein bisschen zwiespältig, ne? Wir hatten vorher schon mal so ein bisschen drüber gesprochen, weil du warst bei der Premiere, richtig?
1: Ja, ich war bei der Premiere, genau. Die war in Köln im Stadion, im Rhein-Energiestadion des ersten FC Köln. Auch mit unter Anwesen.
0: Hat das nicht Jenny?
1: Ja.
0: Hat das nicht Jenny
1: liebe
0: Augusta
1: Grüße. Ah, liebe Grüße von Jenny Augusta.
0: Liebe Grüße.
1: Soll ich dir bestellen?
0: Die war auch schon bei... Ach, solltest du mir bestellen, hast du mir ausgerichtet. Aber dann jetzt an dieser Stelle, vielen Dank, liebe Grüße. Liebe Jenny lebt ja mittlerweile in Paris und war auch schon bei uns hier zu Gast im Podcast und moderiert ganz oft die Netflix-Premieren.
1: Richtig.
0: Genau, okay.
1: Genau, sie hat das moderiert. Es war cool, es war sehr spät, weil es war Open Air. Da muss man erstmal warten, bis es dunkel wird, damit man so eine Filmvorführung machen kann. Poldi war auch da, das war ganz schön. Poldi hat lang gesprochen. No offense, aber irgendwann fiel es mir schwer, ihm zu folgen, weil Poldi ja nur so in kurzen Hauptsätzen redet. Wenn überhaupt, das war so ein bisschen irgendwann so. Ja, das war cool. Ich habe die deshalb gesehen, sonst hätte ich sie niemals gesehen, weil mich Sportdokus gar nicht interessieren. Und ich hatte auch zu meiner Begleitung, dem Lukas, gesagt, ich hoffe, das ist jetzt nicht so eine Sport-Sport-Sport-Doku, sondern
0: ist er aber nicht.
1: Ja überhaupt nicht. Das sagt er ja von der ersten Sekunde an. Er sagt, er will diese Tore, er will das alles gar nicht drin haben. Und tatsächlich, es geht auch wirklich kaum wirklich um Sport an sich, sondern um die Welt drumherum.
0: Ja, schon so ein bisschen, weil das ist seine Welt, ne? Also der Fußball ist seine Welt. Der hat auch gesagt, der war schon als Kind immer mit dem Fußball
1: unterwegs. Aber du siehst nicht ein einziges
0: seine Mutter
1: Tor.
0: Ist er mit dem Fußball einkaufen gegangen.
1: Oder sowas.
0: Ja, doch.
1: Das siehst du alles am...
0: Doch, also, man sieht, ja, so ein paar Zusammenschnitte gibt's schon, wo dann der Kommentator ruft, Boldi, Tor!
1: Du hast es ja noch nicht bis zum Ende geschafft, weil das haben sie alles in den Abspann gepackt. Der sagt ja auch am Ende so, und jetzt könnt ihr im Abspann diese ganzen typischen Erfolgsszenen zeigen, wie man es so in Dokus macht. Und dann kommt halt wirklich im Abspann kommen alle Tore so ganz schnell aneinander geschnitten.
0: Ah ja, geil.
1: Also das ist
0: gut. Viel privat auch. Ne? Ja. Man sieht ihn viel privat.
1: Erstmals seine Frau.
0: Man sieht auch
1: so
0: seine
1: intensiv,
0: Kinder.
1: Ne?
0: Seine Frau sieht man gar nicht so richtig. Die gibt nur ein Audio-Interview.
1: Mhm.
0: Das fand ich interessant. Die hat wirklich gar keinen Bock, irgendwie in die Öffentlichkeit zu treten. Die sind ja auch schon zusammen seit 20 sind? 19?
1: Ja, ich glaube,
0: 18?
1: Ich
0: irgendwie
1: glaube,
0: ganz
1: 18,
0: jung
1: 19,
0: sind die zusammengekommen.
1: Genau. Ja.
0: Haben einige Kinder zusammenbekommen, sind auch ganz früh Eltern geworden. Fand ich einen sehr spannenden Einblick. Mich interessiert ja sowas. Ich gucke ja gerne so hinter die Kulissen. Dich interessiert das nicht so doll, ne? Aber ich finde das
1: fand
0: schon
1: besonders
0: ganz spannend.
1: Ich fand besonders die Duschszenen gut und die Kabinenszenen und die japanische Sauna. Das hat mir gefallen.
0: Wie er nackig im Eiswasser sitzt.
1: Er ist sehr häufig sehr nackt in dieser Doku. Das finde ich auch ganz, fand ich auch so, okay. Aber ja, why not? Ich fand das eigentlich ganz gut. Und da können wir jetzt... Er ist übrigens einer der wenigen Fußballspieler übrigens, die so ein japanisches Onsenbad machen dürfen, weil Podolski nicht tätowiert ist. Kleiner Funfact. Wenn du tätowiert bist, darfst du das...
0: Hä? Ja, das musst du genauer erklären.
1: Wenn du tätowiert
0: bist... Was ist das
1: für ein Bad? Also Onsenbäder, das sind ist im Prinzip so eine Art japanische Sauna. Und du darfst in Japan nicht in öffentliche Badeanstalten, wenn du tätowiert bist. Das ist nicht erlaubt. Weil in der japanischen Kultur sind eigentlich nur Mafia-Angehörige tätowiert. Also Tätowieren ist in Japan nicht so gängig wie bei uns in Europa. Das ist eher so ein Yakuza-Ding, die japanische Mafia. Und die sind davon ausgeschlossen. Deshalb ist das nicht erlaubt. Und wenn du tätowiert bist und trotzdem zum Beispiel ein sogenanntes Onsenbad machen willst, das ist so ein sehr, sehr schneller, kurzfristiger Wechsel von heiß zu kalt und zwar sehr oft. Ich habe das auch schon mal gemacht für einen Galileo-Beitrag. Dabei wurde mir wahnsinnig schwindelig. Genau. Und das konnte ich damals übrigens auch nur privat machen. Deshalb gibt es nämlich Hotels, die bieten das an, dass du private Onsenbäder machen. Musste ich auch machen, weil ich tätowiert bin. Ich durfte das nicht in den öffentlichen Onsenbad machen. Und
0: das
1: Podolski
0: ist ja spannend. Guck mal, was du alles bei Galileo gelernt hast. Das ist doch
1: toll.
0: Wahnsinn.
1: Und Podolski war glaube ich, in einem öffentlichen, wenn ich das richtig erkannt habe. Und der ist nämlich, glaube ich, auch nicht tätowiert. Das ist mir dabei aufgefallen. Aber ich fand das auch super charmant. Ich habe nur so ein bisschen, also ich fand so ein paar Sachen an der Doku, und das ist ganz normal, das machen diese Netflix-Dokus alle, die sind so ein bisschen, die wollen natürlich das Schöne zeigen. Und du sollst dich auch wohlfühlen in der Welt. Ja. Es ist jetzt auch kein Geheimnis, dass Podolskis Eiscreme-Firma schon ein paar Mal insolvent gegangen ist, ja. Und dann ist da der Geschäftsführer dieser Eiscreme-Firma in diesem Film. Und dann, dass diese Seite wird nicht so richtig behandelt, ne? Was auch okay ist. Ich finde das vollkommen okay. Das ist ja auch der gleiche Vorwurf, den man an Victoria Beckham gemacht hat, zum Beispiel, dass das eine reine Werbeveranstaltung war für Victoria Beckham. Das ist Podolski übrigens nicht. Ich finde nicht, dass es eine reine Werbeveranstaltung ist, aber es ist halt schon auffällig, wie oft man Podolski im Privatjet sieht, ne? Also, und so eine Sachen, das sind so, und das ist okay, aber Ich fand auch eine Sache an der ganzen Doku, die ist halt sehr ehrlich. Und er gibt halt auch offen zu, dass er halt bewusst die Familie vernachlässigt, obwohl sie ihm so wichtig ist. Und dann sagt er, er will das eigentlich nicht mehr, und im nächsten Schnitt sitzt er wieder allein im Privatjet und fliegt irgendwo hin. Also, so weißt du, dieses, das fand ich gut, aber ich finde, man sollte es mit wachen Augen sehen. Und dann ist es wirklich eine extrem gelungene und übrigens auch super unterhaltsame Doku. Und finde ich auch faszinierend, die für Familie, diese Podolskis an sich, ja, die sind ja so unterhaltsam. Also, ich würde mir wirklich wünschen, so eine Netflix-Kardashians-Nummer mit den Podolskis. Mit der Mutter, mit den zwei Tanten.
0: Mit den zwei Tanten.
1: Die Tanten.
0: Ja, mit dem Onkel, mit dem Vater, die Schwester.
1: Die Schwester
0: super
1: ist
0: witzig.
1: So witzig. Also, diese Podolskis sind so witzig. Das ist für mich der größte Gewinn an der Doku, ist diese Familie drumherum.
0: Diese Familie, ja. Ja, das war gut, dass sie die da mit hingesetzt haben. Und es war auch so lustig, er sagt ja an einer Stelle, ja gut, wenn ich die eine Tante mit reinnehme, muss ich halt die andere Tante auch mit reinnehmen. Und dann sieht man erst die eine Tante, steht dann auch in der Bauchbinde.
1: Dann kommt
0: die
1: Kamera.
0: Und dann kommt die nächste, die andere Tante.
1: Ja, genau.
0: Also merkst du dann halt auch die Bild- und Tonfabrik. Ne? Ja. Die haben halt auch gute Ideen und die setzen das dann sehr unterhaltsam um, sehr qualitativ hochwertig. Und hat auf jeden Fall, also ich gucke die heute Abend noch zu Ende. Ich fand es total spannend. Außerdem gibt's noch eine andere Doku, die werde ich auch heute Abend gucken. Die sind ja Gott sei Dank alle nicht ganz so lang.
1: Mhm.
0: Deshalb kann man das an einem Abend alles schaffen. Und zwar ist das die Doku Spielfeld der Macht, die WM in Trumps Amerika. Vielleicht für dich auch ganz spannend. Ist mit Zamperoni.
1: Mal wieder. Zamperoni ist mal wieder in den USA unterwegs.
0: Genau. Ja, der hat natürlich auch so ein bisschen American Backgrounds. Der ist ja mit einer Amerikanerin verheiratet und hat halt auch die, also seine Schwiegerfamilie sozusagen in Amerika. Und deshalb ist der sehr nah dran an dem Land und auch an der Politik.
1: Und an der Green Card.
0: Aber der lebt nicht in Amerika,
1: nein, nein,
0: oder?
1: Nein. Nee. Aber er könnte auf jeden Fall eine Staatsbürgerschaft kriegen. Das würde manche Sachen leichter machen. Anyway.
0: Wahrscheinlich. Aber das ist, glaube ich, so ne die Schnittstelle, warum er ganz oft halt diese Amerika-Dokus macht. Und die lief am vergangenen Montag schon in der ARD und hatte richtig gute Quoten. Und genau, also da geht's dann natürlich um die WM, aber auch um die ganze Politik drumrum.
1: Ja, das ist glaube ich, dann eher
0: die Beschreibung mal rauskopiert, aber das muss ich jetzt nicht alles vorlesen. Ich glaube, man kann sich das so ungefähr vorstellen, worum es geht. Es geht halt sehr um den WM und die Politik, wie das zusammenhängt und werden auch die Schattenseiten sicherlich sehr gut beleuchtet.
1: Also das ist, glaube ich, dann eher meine Doku. Also wie gesagt, Poldi kann ich empfehlen. Hätte ich selber nie geguckt, aber habe ich auf jeden Fall gar nicht bereut, sondern es war wirklich gut. Aber das hier ist das gibt mir dann tatsächlich noch ein bisschen mehr.
0: Könnt ihr euch in der ARD-Mediathek auf jeden Fall noch anschauen.
1: Spielfeld der Macht. Wir bleiben noch ganz kurz beim Sport. Letzte Woche war es ja offiziell, RTL und Sky sind jetzt eins. Das hat man am letzten Wochenende schon gemerkt, weil RTL hat schlagartig einfach alle Sky-Rechte weggeraped, die nur gingen, und ins Programm genommen. Formel 1 läuft plötzlich wieder bei RTL.
0: Ach echt?
1: Ja, die Formel 1 aus Monaco wurde übertragen bei RTL. Super interessant. Die Vor- und Nachberichterstattung hat RTL gemeinsam mit Sky gemacht. Das Rennen selber war dann wieder getrennt kommentiert. Also bei Sky hat Ralf Schumacher kommentiert unter anderem und bei RTL dann die übliche RTL-Crew, unter anderem Florian Weiß und so weiter. Nicht Florian Weiß, Florian... Verdammt, Florian.
0: Ist Florian Weiß nicht der von Volle Kanne?
1: Florian, verdammt, Heiko Wasser und ist auch wurscht.
0: Also da brauchst du mich nicht
1: das
0: fragen.
1: Das sind die üblichen.
0: Erstens Namen, zweitens Sport, bin ich komplett raus.
1: Und Octagon wiederum, wofür RTL die Rechte hatte, lief dann auf einmal bei Sky. Also man hat wahnsinnig viel Fußball auch gemacht. Also das wird jetzt so weitergehen und dazu passt auch, dass man jetzt mit NTV Sport eine neue Sportmedienmarke schaffen will, quasi ein neues Zuhause für Sportnachrichten und da auch die gesamten Rechte, die man so hat, dafür auch nutzen will. Finde ich deshalb ganz interessant, weil man ja eigentlich mit Sky Sport News eigentlich genau so eine Marke hat im Haus, die im Prinzip ein Anlaufpunkt sein könnte für Sportnachrichten. Aber nein, man baut lieber was Neues, Eigenes. Also dieser ganze Trend zu wir hüllen Sky aus und nehmen das mit, was wir kriegen können, finde ich, ist für mich sichtbar. Ist jetzt eine reine Interpretation, aber
0: also
1: ich spüre das schon.
0: Also du siehst quasi nicht so eine Fusion an sich, eine klassische Fusion, sondern du siehst eher so, wir
1: nehmen es mit.
0: Wir nehmen die aus.
1: Ich glaube schon. Also das letztendlich ist ja auch ganz klar. Es gibt einen Käufer und jemand, der verkauft wurde. Ja, ist ja obvious. Ja. Also finde ich jetzt, also sollte man sich jetzt in, sagen wir so, in Unterföhring jetzt nicht so viele Gedanken machen oder beziehungsweise nicht so Illusionen haben. Wobei, was ich ganz interessant fand, noch eine Zahl, die wir hier in der letzten Woche schon mal hatten. Bei Sky arbeiten 2000 Menschen und die machen einen Umsatz von 2 Milliarden Euro im Jahr. Bei RTL arbeiten noch 6000 Menschen in etwa und die machen einen Umsatz von 2,8 Milliarden Euro im Jahr. Finde ich krass, dass Sky mit so viel weniger Menschen fast, also fast gleich sind 800 Millionen Unterschied, aber trotzdem, das, also das ist, ich sag mal so, die Effizienz ist da etwas höher bei Sky. Aber die müssen in Anführungsstrichen auch nicht so viele Nachrichten produzieren und so viel Eigenkram. Aber fand ich eine ganz interessante Zahl. Und dass NTV Sport jetzt als Marke so gepusht wird, passt auch irgendwie in dieses Bild, dass man halt sich jetzt, ist ja auch, würde ich genauso machen. Ich will das gar nicht als Kritik machen. Ich würde es genauso machen. Also wenn ich jetzt als RTL Sky gekauft hätte, würde ich auch sofort gucken, was davon ist Free TV fähig, sofort ins Programm holen, natürlich.
0: Ja, absolut.
1: Absolut.
0: Ja, würde ich auch machen.
1: So, eine Sache noch, bevor wir hier über Anne Will noch sprechen. Ich war beim Seriencamp, ja. Julia. Das Seriencamp
0: ist das eigentlich?
1: So etwas wie die Filmfestspiele von Cannes, nur mit Serien und in
0: nur
1: Köln und
0: in?
1: Ohne Shishi.
0: Ah ja.
1: Und da habe ich eine Serie gesehen.
0: Also ganz anders.
1: Ganz anders, aber genauso gleich. Ey, da habe ich, also Eröffnungsserie, also es werden immer so ein, zwei Folgen einer Serie gezeigt und in der Regel sind das als Weltpremieren oder Deutschlandpremieren. Da wurde übrigens am Dienstag die neue Staffel Club der Roten Bänder gezeigt. Vox setzt mit einem neuen Cast Club der Roten Bänder fort.
0: Ach. Ja.
1: Ich sehe deine Begeisterung.
0: Ich wusste gar nicht, dass die das nochmal machen.
1: Ja, ich auch nicht. Habe ich erst dann im Camp, im Seriencamp.
0: Also es ist eine neue Story jetzt sozusagen.
1: Das kann ich dir nicht sagen. Das weiß ich nicht. Soweit bin ich da nicht reingegangen, weil Club der Roten Bänder war nie so meins. Aber de facto gibt es bei Vox Club der Roten Bänder mit einem neuen Cast, quasi so ein bisschen New Legacy-mäßig. Bei der Premiere selber war aber auch der frühere Cast anwesend. Die werden bestimmt auch hier und da... Ich weiß jetzt nicht, wie sie in der Story
0: vorkommen, vielleicht.
1: Vielleicht vorkommen, genau. Aber die Eröffnungsserie war, und das ist ein Tipp für dich und für alle Leute, Back for More. Ich habe mich so gut unterhalten gefühlt, unfassbar. Back for More ist die fiktive Geschichte einer Popstars-Band aus Deutschland, die Arise heißen in der Serie. Und es ist unfassbar gut gemacht. Es spielt ein bisschen in der...
0: Ich hab's gesehen, glaube ich. Ist das mit dem einen, der auch bei Crazy mitgespielt hat? Der Crazy ist ein ganz alter Film.
1: Nein.
0: Warte mal,
1: Crazy habe ich geguckt.
0: Erzähl
1: Crazy
0: mal
1: war
0: weiter.
1: Toll. Vielleicht meinst du Tim Sander, der mal bei GZSZ mitgespielt hat. Der spielt in einer der Hauptrollen.
0: Oh, stimmt.
1: Der spielt
0: den habe ich jetzt verwechselt.
1: Also genau, Tim Sander spielt damit. Genau. Also, Back for More spielt in einer fiktive Popstars-Serie. Und das Interessante ist, die Hauptautorin dieser Serie, die war großer End-90s, Anfang 2000er Band-Fan. Die hat das unter anderem geschrieben. Und das Spannende ist, es spielen ganz, ganz viele Charaktere aus dem Popstars-Universum in dieser Serie mit. Aber nicht als sie selbst.
0: Ach nein, echt?
1: Sondern sie spielen halt einfach Rollen. Das heißt, du siehst einen Detlef Dissos, der ist obviously natürlich ein Choreograf. Aber spielt Doreen Steinert mit, die Sängerin von Nupagadi, die spielt die Girlfriend eines der Bandmitglieder. Es spielt Sandy Mölling mit von den No Angels als Gesangscoachin. Colleen Fernandez spielt sich selbst als Viva-Moderatorin, denn es gibt ganz viele Ausschnitte von früher, die wirklich die haben sich so viel Arbeit gemacht, dass es wirklich aussieht, als wäre es früher real gewesen. Also auch Viva-Interviews, Auftritte, alles mögliche. Es sieht so real aus, ist unglaublich. Sie haben auch ein bisschen erklärt, wie sie es gemacht haben. Also sie haben viele Experten aus der Zeit geholt, die ihnen sogar erklärt haben, wie damals Stoffe aussahen in Musikvideos. Also, dass du damals als Boyband hast du halt so komische Lacklederjacken und so. Das haben sie alles genau so gemacht. Es ist richtig gut. Und die erzählt die Geschichte der Band, die nach 20 Jahren ein bisschen widerwillig, aber aus Geldnoten Comeback machen. Und das ist halt
0: hat man ja öfter gesehen in den letzten Jahren.
1: Es ist immer so gegengeschnitten, früher und heute, die Konflikte von damals. Sie haben, und die Band übrigens, auch Fun Fact, trennt sich, also vor 20 Jahren hat sich die Band getrennt, in einer Pressekonferenz, die einfach mal 1:1 so aussieht wie die Tic-Tac-Toe-Pressekonferenz.
0: Geil, haben die sich so voll geschrien und so.
1: Voll. Wenn wir Freunde wären, würdest du so einen Scheiß gar nicht machen.
0: Würdest du es nicht machen.
1: Also wirklich, also geil. So gut. Und jetzt kommt der Downer. Die Serie wird leider erst Anfang 2027 im ZDF veröffentlicht.
0: Ach, schade. Ich habe jetzt schon gedacht, cool, gucke ich mir an nächste Woche.
1: Leider nein. Den Trailer gibt es, glaube ich, schon. Die erste Folge ist auch die Macherinnen der Folge, der Serie waren auf der Bühne und sagten, wir haben auch nur diese eine Folge geschnitten. Wir haben nicht,
0: ach ja, krass.
1: Wir könnten nicht mal. Wir haben den Trailer und diese erste Folge für heute fertig.
0: And that's it.
1: And that's it. Ja. Und das ist aber auch die Musik. Ey, die Musik ist alles selbst komponiert und geschrieben für die Serie. Es klingt einfach so, als wäre es da. Und Fun Fact auch noch, die MacherInnen der Serie haben die Band Arise in das Jahr 2005 verortet. Und Fun Fact, 2005 war das einzige Jahr, in dem es keine Popstars-Staffel gab. Es hätte also realistisch Popstars. Es hätte also wirklich realistisch sein können, dass das die verlorene Popstars-Band ist, die man nicht mehr mitbekommen hat. Also wirklich ein super cool. Gutes Ding. Hat mega viel Spaß gemacht. Der Cast war anwesend, ganz toll. Ja, also ich kann es nur empfehlen und ich muss ganz ehrlich sagen, ich war extrem positiv von Doreen Steinert begeistert, weil ich, wie immer, ich kriege das irgendwie nicht mit. Wann werden Sängerinnen und Sänger auf einmal Schauspieler? Ich kriege das irgendwie nicht mit. Das war so bei Lady Gaga auch so, die war auf einmal super Schauspielerin und Doreen Steinert spielt wirklich gut. Also es hat mir wirklich gefallen, hatte ich nicht erwartet. Mhm. Darum auch, sie hat auch dann übrigens auf der Bühne gesagt, das ist hier für sie Lifetime-Goal und zwar doppelt, weil sie war damals in so einer Band und jetzt spielt sie in so einer Serie mit und erlebt das alles nochmal, weil das so echt ist. Also wirklich, das ist so doppelte Bucketlist, was sie da gerade erlebt. Also ich kann es nur empfehlen, man hört es mir vielleicht an. Back for More, ich bin total begeistert.
0: Das müssen wir dann wirklich Anfang nächsten Jahres, glaube ich, nochmal droppen.
1: Vielleicht laden wir auch mal die Macherinnen ein. Also sie waren ja auch so sympathisch. Ja. Das fand ich so gut.
0: Oder Tim Sander.
1: Der spielt übrigens.
0: War ja ein bisschen verliebt in Tim Sander früher bei GZSZ, als er.
1: Was hat denn der nochmal für eine Rolle gespielt?
0: Fand ich immer cute.
1: Hatte der nicht immer so eine Igelhaarfrisur, so ein bisschen?
0: Nee, der hatte doch so eine lange, oder? Warte mal, ich muss mal kurz.
1: Der hatte immer so, Tim Sander sah immer so aus, als ob man sich so eine Packung Gel in den Haaren verschmiert und dann einmal alles nach oben stellt.
0: Ach ja, stimmt. Aber später, nee, guck mal, später sah der so aus. Ich zeig
1: jetzt
0: dir mal
1: wieder ein Handy in die Kamera, es wird eh unscharf, aber mach ruhig.
0: Ja?
1: Warte. Ah ja, doch, man kann es erkennen. Ja.
0: Nee, guck, ist scharf.
1: Doch, ja, so genau, so sah der aus. Ja, Hab ich doch gesagt.
0: Ist so eine Mischung aus dem, was ich gesagt habe und was du gesagt hast. Eine lange Igelfrisur. Eine lange, gegähte Igelfrisur.
1: Aber super gut und Fun Fact.
0: Guck mal, der ist doch niedlich gewesen.
1: Ja,
0: oder
1: natürlich.
0: Nicht?
1: Alles gut.
0: Fand den cute.
1: Ja, ich fand immer Erik Stehfest cute, aber das ist ein anderes Thema. ich wusste, dass du so reagierst.
0: Hieß der Kai bei GZSZ? Echt
1: so,
0: Kai?
1: Aber jetzt zu Tim Sander, ganz kurz zurück. Seine Rolle sieht halt auch so richtig schön scheiße gekleidet aus. So richtig, wie halt so abgefuckte Bandmitglieder aussehen. So mit so Camp David-Taschen und so. Weißt du, kennst du diese Jeanshosen mit so extrem weißen, dicken Nähten? Das tragen meistens so Anfang 50-jährige Männer, die sehr viel an Bierkiosken stehen. Ja. So
0: Camp David.
1: Ja, so Camp David Hosen und so. Und dann so Shirts, die so ein bisschen ausgewaschen sind, mit so einer komischen, sinnlosen Knopfleiste, die man gar nicht knöpfen. Kennst du diese Shirts?
0: Ja. Das ist ja für dich der Horror.
1: Ja.
0: Knöpfe und dann haben die nicht mal eine Funktion.
1: Ja, ganz schön. So. Und so eine Klamotten trägt seinen Charakter in der Serie. Und das finde ich, das
0: geil.
1: Passt so gut, weil es ist so wie so ein Dieter Bohlen-Style, weißt du, so. Oh,
0: ja.
1: So desperate. Ja. Finde ich aber mega gut. Also ich bin total begeistert. Ich habe mich richtig geärgert, als sie dann auf der Bühne sagten, übrigens, wir strahlen das dann Anfang 2027 aus.
0: Schade. Ja gut, ey, aber dann Vorfreude ist die schönste Freude. Wir haben das auf jeden Fall auf dem Schirm. Wir werden euch dann auch nochmal dran erinnern hier im Podcast. Und dann können wir das alle gucken. Freue ich mich jetzt schon drauf. Habe ich Bock drauf.
1: Absolut.
0: Wird das aber so eine Miniserie, so 10 Folgen oder was?
1: Wenn überhaupt. Ich denke, ich würde mal sagen, es sind so 6, könnte ich mir vorstellen. Also weil ich fand, dass die in der ersten Folge schon relativ lang und intensiv waren. Wobei im Trailer kam wahnsinnig viel Material, was nicht in der ersten Folge drin ist. Also da ist auf jeden Fall noch richtig Dampf drin. Also ich glaube 6 Folgen, ich weiß es nicht. Ich würde es vermuten, aber wissen tue ich es nicht.
0: Okay, na gut. So, wir haben eine kleine Gratulation auszusprechen und zwar an Anne Will.
1: Mhm.
0: Die bekommt nämlich einen Preis und zwar vom Institut für Moderation der Hochschule der Medien Stuttgart und zwar in einer neuen Kategorie, kann man sagen, und zwar heißt die Kategorie Vorbild Moderation und damit wollen sie nämlich künftig Persönlichkeiten würdigen, die journalistische Maßstäbe setzen.
1: Ja.
0: die Entwicklung des Berufs bringen und Orientierung für die nächste Generation von Moderatorinnen und Moderatoren geben. Und ich finde, da ist Anne Will wirklich eine richtig, richtig tolle Entscheidung, weil die hat einfach eine geile Karriere hingelegt.
1: Total.
0: Und ist wirklich ein absolutes Vorbild für alle Moderatoren. Und ich finde, sie hat auch richtig schön gezeigt, wie man es schafft, aus einer langjährigen Talkshow auszusteigen und sich etwas Neues aufzubauen. Und das ist ja wirklich eine Kunst. Und die hat das mit so einer Natürlichkeit irgendwie gemacht. Also die hat ja so lange, ich weiß gar nicht, wie viele Jahre ihre Talkshow gehabt. Die hieß ja auch Anne Will. Weißt du das, wie lange hatte die die?
1: Müsste ich jetzt googeln. Ich tippe mal auf 10 Jahre.
0: Ja, mindestens, oder? Also wirklich ganz, ganz lange. Und dann, als die Talkshow beendet wurde, hat sie einen eigenen Podcast gestartet, einen Politik-Podcast, und zwar Politik mit Anne Will. Und der ist sehr, sehr erfolgreich.
1: 16 Jahre waren es übrigens.
0: 16 Jahre.
1: So
0: ihr müsst
1: lange,
0: euch das
1: wie die Bundeskanzlerin im Amt war.
0: Ja. Siehst du? Und was macht die heute, Angela Merkel?
1: Die sitzt im Podcast. Doch, die sitzt auch im Podcast. Ach so, ja, okay. Die macht nichts mehr. Die sitzt auch immer wieder im Podcast. Irgendwie habe ich das Gefühl.
0: Die geht wandern.
1: Die saß übrigens auch bei Anne Will im Podcast, ne?
0: Die hat doch letztens, hat sie doch auch irgendwie ein Interview gegeben, und da wurde sie doch gefragt, wo sehen sie sich in 5 Jahren oder so, und da hat sie doch, nee, warte mal, nee, die Interviewerin hat sie direkt auf Bill und Tom Kaulitz angesprochen, weil die wollen sie ja immer wieder im Podcast haben. Die laden sie immer wieder zu Kaulitz-Hilz ein. Und dann hat sie irgendwie gesagt, da bin ich in 5 Jahren, bin ich immer noch nicht bei denen im Podcast oder so. Und da waren die total enttäuscht. Aber das fand ich witzig. Ich liebe ja Angela Merkel. Naja, egal. Auf jeden Fall, was ich sagen wollte, ihr müsst euch das mal reinziehen. Ihr habt 16 Jahre lang dieselbe Show. 16 Jahre lang habt ihr dasselbe Talk-Format und dann beendet man das.
1: Krass.
0: Also das ist ja so ein Loch, was da aufgeht. Also natürlich auch viel Freiheit und so, weil das ist natürlich auch
1: ein sehr enges Korsett, was man da so hat. Ja.
0: Ja, und dann halt es zu schaffen, etwas anderes noch zu machen, was erfolgreich ist, das ist wirklich nicht so leicht. Und das hat sie echt gut geschafft, und man hört diesen Podcast sehr, sehr gerne, wenn man sich auch weiterbilden möchte, was Politik angeht, dann hört man da sehr gerne rein, und von daher finde ich, das ist schön, dass sie da ausgezeichnet wird. Herzlichen Glückwunsch, Anne Will.
1: Ja,
0: gönnen wir dir von Herzen.
1: Absolut. Ich finde auch tatsächlich diese Rubrik oder Kategorie Vorbildmoderation finde ich gut. Da macht man auch nicht irgendwie sowas wie beste Moderation, sondern Vorbildmoderation finde ich wirklich, finde ich gut. Wir bleiben im Süden. Wir sind nicht in Stuttgart, sondern wir gehen nach Unterföhring, was eine eigenständige Stadt ist, aber gerne als München bezeichnet wird, weil dort ProSiebenSat.1 unter anderem sitzt. Jetzt ja auch RTL mit Sky. Auch nur 4 Häuser weiter, Fun Fact. Also, ProSiebenSat.1 plant, Serien zu internationalisieren mit Hilfe von KI-Technik. Was genau ist das? Also, es sollen Serien wie zum Beispiel Der Kommissar Rex, der ja übrigens super erfolgreich im Sat.1-Programm neu gestartet ist mit einer Neuauflage, sollen per KI-Technik, soll die Synchronisation in über 30 Sprachen geändert werden. Wir haben das ja schon so in so ein paar Apps in den letzten 2-3 Jahren gesehen, dass das geht, auf professioneller Ebene wahrscheinlich noch viel, viel besser, um diese Sendungen und Serien dann für internationale Sender und Programme interessant zu machen. Also vor allem, das Interessante ist, nicht einfach so für Streamingdienste, sondern so für YouTube-Formate beziehungsweise YouTube-Kanäle. Da gibt's so ein paar Little Dot Studios, DubMe zum Beispiel. Das sind so Kanäle, die genau solche Serien veröffentlichen. Man arbeitet da unter anderem aber auch mit Canal Plus in Frankreich zusammen. Und geplant sind über 500 Stunden Programm. Das ist jetzt gar nicht so viel, wenn man es mal runterrechnet. Das ist sowas, also 500 Programmstunden, das ist so in etwa 60 Folgen von Serien. Also ist relativ ausgewählt. Und neben Kommissar Rex ist auch Galileo Explorer in diesem Paket. Galileo Explorer sind so einstündige, monothematische Reisedokus, mal so grob gesagt. Das Boris Becker Spezial, das finde ich ganz interessant, ist ja auch schon uralt, aber das Boris Becker Spezial plant man. Serien wie Der Bulle und das Biest, Think Big, aber halt auch Kommissar Rex. Finde ich ganz interessant, weil es ein absolut logischer Schritt ist und ich ehrlich gesagt eher irritiert war, dass man es noch nicht gemacht hat. Also dass man das noch nicht versucht hat. Oder wahrscheinlich war es technisch noch nicht so rund, aber
0: Es ist, es, ich glaube, das war bis dato wirklich sehr aufwendig. Sehr aufwendig, glaube ich. Steckt da nicht ganz so da drin.
1: Das klang aber gerade sehr professionell von dir. So, sehr aufwendig. Ich weiß das, ich kenne das. Sehr aufwendig. Don't talk further. Ich weiß es.
0: Mein Mann ist Motion Designer. Ja? Und der hat letztes Jahr, ich weiß nicht so lange her, hat er das für einen Film gemacht, für einen Messefilm, wo Leute halt Interviews gegeben haben und dann hat er das auch in zig Sprachen sozusagen angepasst. Und das ist nicht mit zwei Klicks getätigt, nein. Also bis dato jedenfalls nicht. Also das ist wirklich aufwendig, dass das wirklich auch alles passt. Ne? Und aber ich meine, das entwickelt sich ja immer weiter und es wird ja immer krasser und von daher vielleicht sind es irgendwann nur noch zwei Klicks.
1: Ja, es ist auf jeden Fall
0: obvious
1: zu machen.
0: Aber deshalb hat das jetzt wahrscheinlich so lange gedauert, warum die das jetzt noch nicht gemacht haben, denke ich mal.
1: Ja, also ich finde das absolut nachvollziehbar und absolut richtig. Warum soll man diesen Schatz nicht heben, wenn man ihn hat? Die Frage ist nur dann, kommen wir so ein bisschen diese rechte Geschichte hinten dran, als Schauspielerin, Schauspieler, wenn du dann plötzlich irgendwo, weiß ich nicht, in Dagestan ausgestrahlt wirst und perfekt Dagestini sprichst und dann, also das muss man wahrscheinlich nachhalten.
0: Also ich meine, wenn es dieselben Inhalte sind, ne, und es dir einfach nur eine größere Reichweite bietet, ist ja vielleicht auch gar nicht so schlecht.
1: Nee, genau, es wird ja jetzt nicht inhaltlich verändert.
0: Also wenn ich jetzt an einem Projekt arbeiten würde, ne, ich habe jetzt irgendwie auch eine kleine Serie gedreht und wurde dafür ganz normal ordentlich entlohnt, habe ein gutes Geld dafür bekommen, dann fände ich das eher noch ein i-Tüpfelchen, wenn man sagen würde, es wird jetzt auch in 30 andere Länder gespielt.
1: Ja. Ja.
0: Würde ich sagen, cool.
1: Ich habe es ja mal erlebt, eine Bekannte von mir hat mal in Israel Fernsehen geguckt und plötzlich lief ein Beitrag von mir, gedubbt auf Hebräisch. So lustig.
0: Ehrlich?
1: Das hat sie mir geschickt. Und habe ich Hebräisch.
0: Und das war von Galileo,
1: ja,
0: oder was?
1: Ja,
0: das
1: Galileo, Galileo gibt es ja tatsächlich in vielen Ländern. Also es gibt ja auch in Polen. In Polen ist es sehr standard. Also ich habe oft Post aus Polen bekommen mit Beiträgen von mir. Aber tatsächlich
0: lustig.
1: Gibt es Galileo als Franchise auf vielen Sendern im europäischen Raum und die kaufen auch die Beiträge quasi vom Original Galileo ein und dubben die dann halt. Ne? Also entweder machen sie Untertitel, in Polen war ganz oft nur Untertitel, in Israel wird dann wirklich Hebräisch drüber gesprochen. Du hörst im Hintergrund noch gleich den Originalton, also wie so eine schlecht synchronisierte Reality, weißt du?
0: Ja.
1: So wie früher bei MTV, so Simple Life, wenn das so synchronisiert wurde, sowas, ja?
0: Das habe ich ja gekriegt, das war nervig.
1: Ja, so, aber war witzig. Ich weiß jetzt gar nicht mehr, was das für ein Beitrag war, aber ich kann mich noch daran erinnern, es lief auf dem ersten Kanal, keine Ahnung, wie das heißt, aber das war so eine große Eins im Bild.
0: Witzig.
1: Genau, fand ich auf jeden Fall funny, aber wie gesagt, ich finde, es macht nur Sinn, es ist nur logisch, das zu tun, dementsprechend go for it, liebe Kollegen in Unterföhring.
0: Ja.
1: So,
0: dann gab's noch eine weitere Meldung, die mich sehr gefreut hat. Und zwar Kurt Krömer bekommt eine ZDF-Sendung. Das heißt, der Kurt Krömer, der hat wieder Bock auf Fernsehen. Da hatte man die letzten Jahre eigentlich das Gefühl, hat er gar nicht mehr so Lust drauf. Ich meine, der hat das auch irgendwann mal in seinem Podcast Feelings erwähnt, dass er es gerade nicht so richtig fühlt. Und bei ihm hat man wirklich immer das Gefühl, der macht wirklich nur das, worauf er auch Lust
1: hat.
0: Geil,
1: wenn man in der Lage dazu ist.
0: Deshalb freue ich mich auf diese Sendung, weil ich weiß, das macht er nur, weil er da Bock drauf hat und weil er da was drin sieht und weil er das wahrscheinlich auch mitgestalten kann und so. Und deshalb wird es wahrscheinlich einfach echt lustig. Übrigens auch produziert von der Bild- und Tonfabrik.
1: Ja, die sind so krass.
0: Man weiß jetzt noch, ja. Voll. Man weiß jetzt noch nicht, oder es wurde jetzt noch nicht bekannt gegeben, ab wann das startet. Geplant sind allerdings 4 Folgen für ZDF Neo und auch für die ZDF Mediathek. Das Ganze wird heißen Krömers letzte Stunde. Und das wird wahrscheinlich, was man jetzt so rauslesen konnte, es wird so ein Zwischending von Talken und Spielen. Also er leitet da irgendwie so durch die Sendung. Es wird ein bisschen getalkt und es wird aber wohl auch Spiele geben. Also keine Ahnung, ich kann mir noch nicht so richtig viel drunter vorstellen, wie das dann mit so einem Kurt Krömer da aussehen wird, aber es wird bestimmt lustig. Was ein bisschen überraschend kam, ist, dass er zum ZDF wechselt, also ich weiß nicht, ob man das jetzt sagen kann, dass er wechselt, aber seine letzten Sendungen, die hatte er ja immer beim RBB.
1: Ja,
0: also
1: Rundfunk Berlin-Brandenburg.
0: Beim ZDF war er vorher noch, Genau. Ja. Da war ja, danke, das war übersetzt für uns alle. Genau, geht jetzt halt zum ZDF und finde es schön, weil sein Podcast Feelings wurde ja auch eingestellt. Das lief ja dann auch nicht weiter. Und deswegen finde ich es schön, dass

0: dass man von ihm jetzt noch mal was Neues sieht. Und ich finde auch, das ZDF, das holt sich zurzeit, das macht's ja schon immer, aber das ZDF, das hat einfach ein gutes Feingefühl für Charaktere. Ich meine, wir dürfen nicht vergessen, wir werden ja auch noch ein Wetten, dass erleben
1: Ja.
0: Ende dieses Jahres mit Bill und Tom Kaulitz, was ja auch wirklich ein mutiger Schritt ist. Und
1: Absolut.
0: jetzt holen sie sich auch noch Kurt Krömer. Das finde ich einfach alles sehr, sehr klug
1: Und Back
0: und sehr
1: for
0: gut.
1: More, die Serie.
0: Und Back for More. Ach, das ist auch ZDF, ja.
1: Ja, absolut.
0: Ja, schön.
1: Absolut. Ich finde, also die Frage ist natürlich an das ZDF, an Herrn Himmler gerichtet, warum sind wir noch nicht da? Obviously, we
0: Ja.
1: would fit in, definitiv.
0: Ja, ZDF Neo. Wir können uns auch Neo-Runde nennen.
1: Richtig, weil Neo muss irgendwie nur Neo
0: Ja.
1: drumstehen.
0: Neo
1: Neo-Runde.
0: muss irgendwie drin sein.
1: Runde Neo.
0: Runde Neo.
1: Aber grundsätzlich, ich finde das gut, weil ich fand, also wenn man mal die Geschichte von Kurt Krömer im RBB sieht, dann war das am Anfang eine okaye Talkshow. Aber die letzten zwei, drei Staffeln, wo er wirklich so richtig er selber sein konnte und machen konnte, wie er das wollte, waren einfach fantastisch. Das war kongenial.
0: Meinst du Schick
1: Genau.
0: Krömer? Schick Krömer?
1: Es war einfach
0: Ja.
1: fantastisch. Fantastisch, das muss man sagen. Dass Feelings nicht weitergegangen ist, lag ja gar nicht an ihm, sondern lag daran, dass das Produktionsstudio dahinter geschlossen worden ist. Das war ja Wondery von Amazon. Die haben ja von heute auf morgen
0: Ja.
1: tatsächlich einfach zugemacht und da auch alle Produktionen beendet. Ich freue mich sehr darauf. Ich bin ja sowieso ein großer ZDF-Fan. Also ich liebe ja das ZDF, das muss ich ja ganz ehrlich sagen.
0: Ich auch.
1: Ich finde auch, das
0: Ich
1: ZDF
0: auch.
1: macht die besten Nachrichten in Deutschland. Das ZDF macht gute
0: ZDF
1: Serien.
0: hat volle Kanne.
1: Das ZDF hat volle Kanne. Again, Herr Himmler, listen to us. Where are we?
0: Hallo, ich rede seit Jahren davon, dass ich Bock habe, volle Kanne zu
1: Ja.
0: moderieren. Wieso hat mich noch keiner
1: Ich
0: angerufen?
1: verstehe
0: Ich
1: es nicht.
0: streife bald an die 40. Ich finde, ich passe dann da schon
1: Ja,
0: auch
1: du
0: gut
1: wärst
0: hin.
1: so viel der Florian. Der ist ja nett. Aber der Florian wirkt manchmal müde. Und
0: Na, man muss sich ja auch
1: ja, genau,
0: abwechseln.
1: gib dem
0: Die
1: Florian dann
0: wechseln
1: mal
0: sich doch ab.
1: frei.
0: Ist da nicht auch noch die Nadine Krüger? Ich meine, man müsste sich ja nur an einen neuen Vornamen.
1: Ist da nicht auch noch die andere? Verdammt, wie heißt sie?
0: Ballschuh?
1: Ja, Andrea
0: Andrea
1: Balschuh,
0: Ballschuh?
1: genau.
0: Ich weiß nicht, die war mal weg, kam dann mal kurz wieder. Ich gucke ja volle Kanne gerade nicht mehr. Es ist nicht mehr so richtig meine Zeit. Es passt, fittet nicht mehr in meinen Alltag so richtig
1: Ja.
0: rein. Deshalb, ich würde es lieber moderieren, weil dann wäre ich wieder ein bisschen mehr drin im Thema. Die war mal weg, die kam mal wieder. Ich weiß jetzt nicht, wie da gerade der Stand der Dinge ist. Ich mochte die ja sehr
1: Ja, die
0: gerne,
1: hat
0: die
1: ja auch im
0: Andrea Balschuh. Die gucke
1: MDR-Fernsehen
0: ich
1: Quickie
0: gerne.
1: das Quiz moderiert, Andrea Balschuh.
0: Liebe, ich mag
1: Ich
0: die.
1: finde die auch
0: Ich
1: gut.
0: mag
1: Und
0: die einfach. Macht die nicht auch irgendwas? Macht die nicht so ein
1: ja,
0: Bibelzeug,
1: und zwar
0: also
1: genau
0: katholisches
1: auf
0: Fernsehen?
1: nee, auf Paradiso. Gibt's Paradiso noch in Berlin? Das musst du jetzt als Berliner. Radio Paradiso,
0: Oh, das weiß ich
1: da
0: nicht.
1: gab es immer also Radio Paradiso lebt hauptsächlich von so romantischen 80s-Tracks. Also alles, was mal früher auf Kuschelrock-CDs gebrannt wurde,
0: Ah,
1: läuft bei Radio
0: geil.
1: Paradiso. Super
0: Bon
1: Sender.
0: Jovi und so.
1: Genau. I wanna lay you down in a bed of roses. Sowas. Und dazwischen kam immer mit Andrea Balschow die Gedanken zum Auftanken. Und das war immer so biblisch
0: Ah.
1: inspiriert, aber es war gut. Andrea Balschut, Gedanken zum
0: Ja.
1: Auftanken. So, genug. Also wer uns hört und beim ZDF arbeitet, legt diese Folge bitte Herrn Himmler rein, ganz unauffällig.
0: Ja,
1: Wir würden uns sehr
0: ganz
1: freuen.
0: unauffällig auf einer Diskette
1: Auf einer
0: mal
1: Diskette.
0: reinschieben.
1: Genau.
0: Ja.
1: Julia Krüger macht gerne volle Kanne und ich mache gerne meine Gastmoderation mit Kiwi, weil das wäre ja Lifetime
0: Beim
1: Goal.
0: Fernsehgarten oder was?
1: Lifetime Goal. Das, also wirklich Kiwi.
0: Geil.
1: Ach, naja, okay.
0: Kiwi habe ich mal kennengelernt.
1: Ich
0: Die
1: auch.
0: ist cool.
1: Kiwi ist
0: Die
1: toll.
0: ist genau so in echt, also hinter den Kulissen, wie sie vorm
1: Sie
0: Bildschirm
1: ist
0: ist. Auf
1: genauso
0: dem Bildschirm, wie auch
1: ungekämmt.
0: immer.
1: Exakt. Ich liebe die.
0: Und genauso wild und chaotic,
1: Ja.
0: aber lieb
1: Ist
0: ich.
1: eine,
0: Die
1: ist,
0: fand die ganz
1: ich hoffe
0: toll.
1: tatsächlich, ehrlich gesagt, dass das Institut für Moderation der Hochschule Stuttgart in der Kategorie Vorbildmoderation demnächst Andrea Kiewel einen Preis geben wird.
0: Ja,
1: Sie hätte
0: das
1: es
0: wäre toll.
1: verdient, weil sie
0: Sie
1: ist
0: hätte
1: mit
0: es
1: Abstand
0: verdient.
1: eine der besten Live-Moderatorinnen in diesem Land. So, jetzt kommen wir gegen
0: Ja.
1: Ende noch zu einer Meldung, die ganz interessant ist. Wir haben angefangen so ein bisschen mit den USA, wir enden ein bisschen mit den USA. Es gibt eine Klage von mehreren US-Bundesstaaten gegen den Deal von Paramount Skydance. Und zwar geht es um den Verkauf von Warner Brothers Discovery, der zwar seitens von Warner Brothers Discovery beschlossen ist, aber natürlich durch die Behörden noch nicht beschlossen ist, weil das ganz viel kartellrechtliche Gründe hat, weil man tatsächlich einen gigantischen, vor allem im Filmbereich, Studioproduzenten schaffen würde, der kaum noch Konkurrenz hätte. Und genau darum klagt man. Unter anderem ist das der Bundesstaat Kalifornien in Form des Generalstaatsanwaltes Rob Bonta und der Staat New York. Die klagen dagegen. Und sie wissen sehr wahrscheinlich, dass diese Klage keine Chance hat. Nicht, weil der Vorwurf, dass

0: kartellamtsrechtliche Bedenken da sind, nicht relevant wäre, sondern weil man halt weiß, dass auf der US-Bundesebene, die am Ende entscheidet, natürlich das maximales Wohlwollen der Trump-Administration dem gegenüber gibt. Aber was man will ist, also das sagt man natürlich nicht, aber man versucht diesen Kauf zu verzögern, denn in diesem Verkaufsdeal gibt es eine Vereinbarung zwischen den Aktionären von Warner Brothers Discovery und Skydance Paramount. Und zwar muss der Deal bis Oktober vollzogen sein. Das ist gekoppelt an die Zustimmung der Aktionäre. Wenn das nicht passiert, muss Paramount Skydance, eine enorme Strafsumme zahlen, weil sie dann weil sie ihr Versprechen brechen, bis Oktober diesen Kauf zu vollziehen. Wenn das aufgrund von juristischen Gründen nicht möglich ist, kommt es zu Entschädigungszahlungen und man rechnet damit, halte ich fest, Julia, das kommt, also jeder Aktionär, jede Aktionärin kriegt dann eine gewisse Summe und das beläuft sich am Tag auf 6,9 Millionen Dollar.
1: Am Tag? Am Tag.
0: Ja, es gibt halt so viele Aktionäre. Ich weiß nicht, wie viele Aktionäre es gibt, aber wenn du hast irgendwie ein paar tausend Aktionäre und jeder kriegt dann 1.500 Dollar oder so und dann kommst du mal schnell auf diese Werte. Also es ist wirklich krass. Und das ist natürlich auch so ein bisschen das Ziel dieses Verfahrens, den halt auch so ein bisschen das Ding madig zu machen. Aber eigentlich natürlich auch das Ding zu stoppen, weil das auch aus der Kreativbranche wahnsinnig viel Kritik bekommt, dieser Deal. Aus der Politik auch. Es gibt berechtigte Gründe, dass man hat Angst um Meinungsfreiheit bei CNN vor allem. Es geht hauptsächlich darum um CNN. Donald Trump hat erst in der letzten Woche wieder seinen Hass gegenüber CNN ausgedrückt. Und zwar gab es ein Interview mit der Politiksendung Meet the Press, in der er eigentlich relativ okay normale Fragen gestellt bekommen hat. Und da ist er ausgerastet, hat natürlich der Sendung das alles Fake News, alles schlimm, ihr betrügt alle. Und dann hat er noch gesagt, genauso wie ABC, wie CBS und wie das schlimme CNN. Wenn man sich überlegt, dass bald einer seiner besten Kumpels CNN besitzt und wenn man sieht, was bei CBS gerade passiert, auch in der letzten Woche wieder sind viele hochkarätige ReporterInnen gefeuert worden oder sind freiwillig gegangen, weil die Führung von CBS tatsächlich einfach politisch total voreingenommen ist inzwischen. Das lässt nichts Gutes für CNN hoffen. Und auch da nähert sich ein wenig die Klage raus aus diesen Ängsten. Wird wahrscheinlich am Ende nichts bei werden, aber wahrscheinlich kommen ein paar böse, fiese Strafzahlungen um die Ecke.
1: Mm.
0: Ja.
1: Oh Mann. Kann nie gute News so richtig aus den USA.
0: Nee.
1: Ist wie am Brodeln.
0: Ist irgendwie so.
1: Nur ja.
0: Es ist ja. Na, doch, Sohan Mandani hat den Pride-Monat mit einem Voguing-Ball im Rathaus eröffnet. Das war schön. Das war wirklich schön.
1: Der hält die Flagge so ein bisschen hoch, ja, ne, der Typ. Der macht es ein bisschen sympathischer, das Land.
0: Ja, wirklich. Der kriegt es noch hin. Alle anderen so, Aber er hält es hoch. Ja. Ich hatte uns noch die Streaming-Charts ausgedruckt, aber Julia, wenn ich da drauf gucke, die sind ja so langweilig. Es ist ja unfassbar, dass im letzten Monat irgendwie zwei Drittel
1: ich hier
0: Prime.
1: Nur Off-Campus.
0: Prime.
1: Off-Campus.
0: LOL und Prime. Off-Campus, LOL. Ich gucke ja LOL gar nicht mehr.
1: Bisschen Fußball.
0: So langweilig.
1: München gegen, was war denn das? Stuttgart oder so? Champions League Finale?
0: Es ist krass. Also die,
1: nee, ist Halbfinale.
0: Also im Prinzip haben die Deutschen im letzten Monat die Serie Off-Campus gestreamt, LOL, Fußball geguckt und Prominent getrennt.
1: Ja.
0: Und das war's.
1: Wo sind die Krimis, frag ich mich.
0: Es ist vorbei. Wo ist der Tatort? Gibt's keine frischen Tatorte gerade, ne? Also keine Ahnung, aber es ist irgendwie irre. Aber Prominent getrennt ist auch wirklich anstrengend dieses Jahr. Aber es ist ein anderes Thema, es interessiert dich nicht, ich weiß, aber...
1: Nee, das könnt ihr dann bei TRL, könnt ihr euch das dann anschauen.
0: Richtig.
1: Das ist dann euer Thema sonntags um wie viel? Ihr habt einen neuen Sendeplatz, 21 Uhr?
0: Eine Stunde früher. Nächste Woche, am Sonntag ist Eva Benetato zu Gast.
1: Oh, cool.
0: Das wird gut. Und
1: hattet ihr die nicht schon?
0: Nein.
1: Ach nee.
0: Nein. Eva Benetato
1: war eine andere,
0: und
1: ne? Sorry.
0: Godfrey, der zweitplatzierte von GNTM, der jetzt ins Dschungelcamp will.
1: Aha. Och, guck an. Guck mal. Also für alle Reality-Fans müsst ihr mal reinschalten. Sonntag, 21 Uhr.
0: Talk now.
1: Genau. So, ja, das waren die News aus dieser Woche.
0: Schön war's.
1: Ich fand, war doch schön. War doch mal wieder gut. Hat sich doch mal wieder gut angefühlt, Maurice, wir zwei zusammen nach zwei Wochen.
0: Fand ich auch gut. Also für unsere Hörerinnen und Hörer war es ja nur eine Woche. Wir haben ja so gut getimt, dass du ja quasi nach der letzten Sendung

0: Psychologinnen bestellen, wo wir es jetzt auch.
1: Oh, danke.
0: So.
1: Dankeschön.
0: Haben wir jetzt alles hier on air
1: haben
0: geklärt.
1: Wir jetzt alle Grüße, hast du alle Grüße ausgerichtet?
0: Da willst
1: oder?
0: Du deine Mutter noch grüßen.
1: Liebe Grüße, Mutti. Habt lieb.
0: So, dann bis nächste Woche. Tschüss.
1: Gut. Jo, bis nächste Woche. Tschüss.

Trump spielt das Brettspiel Risiko, nur in der echten Welt. In Berlin geht das Licht aus und man streitet sich noch, ob es die Russen mit Unterstützung der AfD waren oder Linksextremisten. Und der Rest versinkt im Schneesturm. Um hier wenigstens einen Gegenschwerpunkt zu setzen, haben wir in den Filmtipps eine warme Farbe für euch. Blau. Neben diesem gefeierten Klassiker des lesbischen Kinos stellen wir nach unseren News zudem die Serie Schattenseite und den Film The Lady in the Van vor. Bleibt also dran.

Ein Pariser Gericht hat am 5. Januar 10 Personen wegen Cybermobbings und transfeindlicher Hetze gegen Frankreichs First Lady Brigitte Macron verurteilt. Die Angeklagten, 8 Männer und 2 Frauen im Alter zwischen 41 und 65 Jahren, wurden schuldig gesprochen, über soziale Medien falsche Behauptungen über die Geschlechtsidentität und das Privatleben Macrons verbreitet zu haben. Im Zentrum des Prozesses standen wiederholt gepostete Gerüchte, wonach Brigitte Macron angeblich als Mann geboren worden sei, sowie diffamierende Kommentare über ihre Ehe mit Präsident Emmanuel Macron, darunter unwahre Vergleiche mit Pädophilie. Die Verbreitung dieser Inhalte bewertete das Gericht als herabwürdigend, beleidigend und böswillig. Die verhängten Strafen reichen von 4 bis 8-monatigen Bewährungsstrafen über obligatorische Anti-Cybermobbing-Kurse bis hin zu einer 6-monatigen Haftstrafe für einen Abwesenden. Zusätzlich müssen die Verurteilten gemeinsam 10.000 € Schadensersatz an Brigitte Macron zahlen. Einige erhielten zudem vorübergehende Sperren auf den genutzten Plattformen. Das Urteil ist ein wichtiges Signal, denn Brigitte Macron ist nicht alleinig betroffen von transfeindlicher Internethetze. Das Phänomen der sogenannten

Transvestigation traf auch schon VIPs wie Michelle Obama, Serena Williams, Lady Gaga, Taylor Swift oder die Gattin von Olaf Scholz. Transvestigation ist eine misogyne, trans- und homofeindliche Verschwörungserzählung, wonach hochgestellte Persönlichkeiten eine Transition durchlaufen haben müssen, um Teil einer Weltelite sein zu dürfen, gesteuert von Geheimorganisationen. Trotz des hohen Maßes an Absurdität ist das Phänomen ernst zu nehmen, denn rechtsextreme AkteurInnen nutzen diese Fake News nur zu gern, um politische Gegner zu schwächen, auch wenn sie selbst nicht glauben, dass diese trans sind. Haben diese Idioten denn gar nichts kapiert? Trans. Jeder weiß doch, dass die geheime Weltelite aus Echsenmenschen besteht. Wenn überhaupt, ist Frau Macron nicht trans, sondern Kaltblüterin. Wobei, da fällt mir ein, googelt mal Transsexualität bei Echsen. Ich war erstaunt. Es klingt, als könnte es niemals wahr sein, und doch ist Rosa von Braunheim kurz vor Weihnachten 2025 im Alter von 83 Jahren verstorben. Nur 3 Tage zuvor hatte er noch seinen langjährigen Lebensgefährten Oliver geheiratet. Rosa gilt vielen als Pionier queerer Filmgeschichte und als Wegbereiter der modernen politischen Schwulen- und Lesbenbewegung, die sicher durch seinen Film Nicht der Homosexuelle ist pervers, sondern die Situation, in der er lebt, erst so richtig einen Schwung aufgenommen hatte. Von Braunheim war einer der produktivsten Macher queerer Kunst. Sein Werk besteht aus über 150 Filmen wie Die Bettwurst oder Rex Gildo, Der letzte Tanz. Hinzu kommen Theaterstücke sowie unzählige Gedichte, einige Romane, Bilder und Zeichnungen. Er engagierte sich zudem stark in der Bekämpfung des aufkommenden HIV-Virus und der damit einhergehenden AIDS-Pandemie. Rosa von Braunheim war in seinem teils rigorosen Vorgehen aber auch stark umstritten. Schlagzeilen machte er Anfang der 90er, als er Promis wie Dirk Bach, Alfred Biolek, Habe Kerkeling und Maren Kreumann im deutschen Fernsehen fremd outete. Zu dieser Zeit verbunden mit einem hohen Risiko für die Karrieren der Betroffenen. Rosas damaliges Vorgehen spaltet noch heute die queeren Gemüter. Ebenso nahm er auch immer die Community in die Verantwortung. Wir können nur selbst an der Situation etwas ändern, wenn wir uns zeigen und für Verbesserungen kämpfen. Bundespräsident Frank-Walter Steinmeier würdigte in seiner Kondolenz das gesellschaftliche Wirken Rosas. Ohne sein Werk wäre die homosexuelle Emanzipationsgeschichte in Deutschland anders verlaufen, sagte er. Bleibt zu konstatieren, mit Rosa verabschiedet sich ein ganz großer von der queeren Bühne. Nur 3 Tage Ehe. Das ist schon hart. Und doch passt es ins Bild, denn auch seine Filme mögen einigen ungewöhnlich oder gewöhnungsbedürftig erscheinen. Aber ich finde es erfrischend, wie er ab und an unkonventionelle Techniken einfließen ließ. In Ich bin meine eigene Frau, über die Ikone Charlotte von Mahlsdorf, lässt er die Schauspieler mit dem Original, der echten Charlotte von Mahlsdorf, interagieren. Da ist es schon besonders rührend, wenn die junge, geschauspielerte Charlotte nach einer Kriegsszene in die Arme der alten, echten flüchtet. Bei der letzten UN-Generalversammlung zeigte sich mal wieder, dass das Abstimmungsverhalten einiger Länder sich stark von großen Playern beeinflussen lässt. Was war passiert? Ein wichtiger Part zur LGBT-Sichtbarkeit in der Novellierung der UN-Behindertenrechtskonvention ist nach vermutlicher Intervention durch die Trump-regierte USA dem Rotstrich zum Opfer gefallen. Nachdem in der ersten Abstimmung noch eine kleine Mehrheit für den Passus der LGBT-Sichtbarkeit gestimmt hatte, wendete sich das Mehrheitsverhältnis über die folgenden Abstimmungsschritte. Bezeichnend ist dabei die unheilige Allianz zwischen sonst untypischen Verbündeten, wie islamischen Staaten, China, Russland und nun auch wenig verwunderlich den USA unter Trump. Während die USA unter Joe Biden noch fester Garant für LGBT-Rechte waren, bleibt ein kleiner Lichtblick. Fast ganz Europa stand fest zusammen für den LGBT-Passus, gemeinsam mit verlässlich Verbündeten wie Kanada, Australien, der Ukraine und Brasilien. Dass Staaten mit Anti-LGBT-Agenda offenbar andere Staaten für die Erreichung ihrer Ziele unter Druck setzen, kann nicht darüber hinwegtäuschen, dass spezifische Bedarfe für LGBT mit Behinderung im Sinne eines intersektionalen Ansatzes existieren. Die Umsetzung entsprechender Schutzmaßnahmen in den einzelnen Staaten dürfte aber durch die Streichung des Passus und der damit erfolgten Unsichtbarmachung von LGBT unmöglich gemacht oder zumindest erschwert sein. Ganz im Sinne der Trumpschen Agenda. Genau an dieser Stelle in der letzten Sendung habe ich gesagt, welche Macht in den Händen von Personen wie Trump liegt, ist absurd. Und da ist er wieder. Aber Trump ist ja gerade sowieso überall in den Nachrichten. Und ich meinte das eingangs ernst, dass er vielleicht unseren Globus mit dem Spielbrett von Risiko

0: verwechselt hat. Habt ihr euch das mal angesehen? Venezuela, Grönland. Gebt ihm noch ein paar Wochen und er spricht über Kamtschatka. Wobei, das gehört ja Putin. Aber was hat das jetzt mit körperlich eingeschränkten Transmenschen zu tun? Keine Ahnung. Sagt ihr es mir. Die Kommentarspalte ist offen. Im demokratisch regierten Minneapolis hat am 7. Januar ein Beamter der US-Einwanderungsbehörde ICE eine US-Bürgerin erschossen. Renee Nicole Good hinterlässt eine Ehefrau und 3 Kinder. Inwieweit die LGBT-Zugehörigkeit von Good mit der Tötung im Zusammenhang steht, ist unklar. In einem Video, das die BBC veröffentlichte, sei zu sehen, wie ICE-Beamte auf den stehenden SUV von Renee Good zugehen, diese dann den Wagen umlenkt und anfährt. Ein an der Front des Wagens stehender weiterer Beamter zieht seine Waffe und schießt mehrfach in die Seitenscheibe der Fahrertür. Good habe daraufhin Kopfverletzungen erlitten und sei ihnen erlegen. Sie sei US-Staatsbürgerin gewesen und polizeilich niemals in Erscheinung getreten. Die Heimatschutzministerin Kristi Noem verteidigte das Vorgehen des Beamten und brachte Selbstschutz an. Die Frau habe ihren Wagen als Waffe missbraucht und den Beamten angegriffen. Trump ließ verlauten, dass die Frau selbst schuld an ihrem Tod sei. Gleichzeitig brachte er zunehmende linksradikale Gewalt an. Der demokratische Gouverneur Tim Walz rief zu friedlichen Protesten auf. Gleichzeitig kritisierte er den US-Präsidenten für eine Regierungsführung, die Angst, Schlagzeilen und Konflikte erzeugen soll. Bereits am Abend und am Tag danach gab es große Proteste in der Stadt gegen das Vorgehen der US-Behörde. Seit ihrer Einrichtung unter Trump gibt es zahlreiche Fälle, in denen ICE einfach Menschen auf der Straße festnimmt, weil sie nicht amerikanisch aussehen. Immer wieder gibt es Meldungen von aggressivem Handeln der Behörde. Ihr Vorgehen ist Ausdruck der neuen Abschiebepolitik unter Trump und stößt auf weite Kritik und Protest. Da bekommt Cold as Ice eine ganz neue Bedeutung. Mittlerweile hat auch der Bürgermeister von Minneapolis, Jacob Fry, der Trumpschen Darstellung widersprochen. Zudem haben sich Videos von der Tat im Netz verbreitet, auf denen eindeutig zu sehen ist, dass Good am Beamten vorbeilenkt. Damit ist das Notwehrargument nämlich vom Tisch. Und schaut es euch an. Ich habe erst nur eine News-Zusammenfassung gelesen und dachte, wer drückt aufs Gaspedal, wenn amerikanische, bewaffnete Männer drumherum stehen? Aber die Videos von dem Vorfall geben den gesamten Kontext. Noch absurder ist das Framing. Die ganze Trump-Administration spricht von häuslichem Linksterrorismus. Sagt mal, habt ihr Schneekugeln auf den Augen? Wo man nicht mal bei einer in Brand gesteckten Berliner Kabelbrücke sicher ist, ob wirklich Linksterroristen dahinter stehen, wird deutlich, hier bauen sich Trumpi Langstrumpf und sein Kabinett ihre eigene kleine Fantasiewelt und führen damit Krieg gegen ihre eigene Bevölkerung. Nachdem im letzten Jahr bekannt wurde, dass dem queeren Zentrum Bar jeder Sicht die Insolvenz droht, kann nun aufgeatmet werden. Die zuständige Familienministerin Katharina Binz übergab noch kurz vor Weihnachten einen Fördermittelbescheid über 69.500 Euro an den Trägerverein Queernet e.V. Mit diesen Fördermitteln kann nun unter anderem auch der queere Treffpunkt und Schutzraum Bar jeder Sicht in Mainz erhalten werden. Sie würdigte anlässlich der Fördermittelübergabe die Wichtigkeit eines solchen Schutzraumes, vor allem vor dem Hintergrund steigender Zahlen queerfeindlicher Hasskriminalität. Die Bar jeder Sicht sei ein solcher, der weit über Mainz hinauswirke. Diana Gläser als Vertreterin des Trägervereins dankte für die Fördermittel und betonte, dass nun erstmals eine gewisse Sicherheit für die aktiven Bestände, dass es mit der wichtigen Arbeit für queere Menschen und deren Bedarfe weitergehen kann. Allerdings merkte sie auch an, dass trotz aller Freude über die Abwendung der Insolvenz nur eine institutionelle Förderung Sicherheit und Beständigkeit in der Arbeit gewährleisten kann. Nur so könne ein dauerhaftes Angebot fortbestehen. Die Bar jeder Sicht existiert seit nunmehr 20 Jahren und ist neben dem Schmitz in Trier eines von 2 queeren Zentren in Rheinland-Pfalz. Weitere sind derzeit angedacht, so in Koblenz und in Kaiserslautern. Das macht Mut zur Hoffnung. Wer übrigens nicht weiß, was eine institutionelle Förderung ist. Meist müssen ehrenamtliche Projekte ihre Fördergelder jedes Jahr neu beantragen und es ist jedes Mal ein Bangen, ob sie wieder bewilligt werden. Man rechnet eigentlich jedes Jahr erneut mit dem Aus. Institutionell hingegen würde bedeuten, dass die Förderung grundsätzlich und über mehrere Jahre hinweg sichergestellt wird. Wir stellen euch jetzt unsere Sendung über mehrere Kurznews hinweg sicher, bevor wir uns dann zu den Reviews wiedersehen.
1: Der österreichische Verfassungsgerichtshof hat eine Geschlechterdiskriminierung im Personenstandsrecht beendet. In seinem

0: Beschluss vom 18. Dezember 2025 stellt das Höchstgericht klar, dass transidente und nicht-binäre Menschen nicht gezwungen werden dürfen, sich einem binären Geschlecht zuzuordnen. Konkret erklärte der VfGH, dass eine starre Einteilung in männlich oder weiblich mit dem Recht auf Achtung des Privatlebens gemäß Artikel 8 der EMRK unvereinbar ist.
1: 4 Monate vor dem Eurovision Song Contest im Mai in Wien stehen die Teilnehmerinnen des deutschen Vorentscheids fest. Das musikalisch breit aufgestellte Feld reicht von Pop und Indie bis Italo-Disco und umfasst auch queere KünstlerInnen. So steht der nicht-binäre Act Wavy Boy mit dem Song Black Glitter für künstlerische Freiheit jenseits von Genregrenzen. Malu Lovis, Gewinnerin von The Voice of Germany, thematisiert in ihrem Lied When I'm With You eine Liebesgeschichte zwischen zwei Frauen. Nach massiver Kritik will die Stadt Aachen die Förderung für queeres Leben nun doch fortsetzen. Geplant sind langfristige Leistungsvereinbarungen sowie die Benennung eines Queer-Beauftragten. Zuvor war bekannt geworden, dass die 125.000 Euro Fördermittel für queere Projekte im Haushaltsentwurf 2026 gestrichen worden waren. Trotz der Zusage bleibt die Lage angespannt.

0: The Lady in the Van ist ein britischer Film aus dem Jahr 2015, der auf einer wahren Geschichte des Schriftstellers Alan Bennett basiert. Erzählt wird die ungewöhnliche Beziehung zwischen ihm und der obdachlosen alten Dame Miss Shepherd, die jahrelang in einem alten Lieferwagen in seiner Londoner Straße lebt. Die Handlung beginnt damit, dass Alan Bennett Miss Shepherd erlaubt, ihren Van vor seinem Haus zu parken. Zunächst nur vorübergehend. Doch aus ein paar Tagen werden mehrere Jahre. Miss Shepherd ist eine schwierige Persönlichkeit. Sie ist misstrauisch, laut, unhöflich und lehnt Hilfe oft ab. Dennoch lässt Bennett sie bleiben und kümmert sich zunehmend um sie, obwohl er innerlich mit moralischen Zweifeln und Schuldgefühlen kämpft. Im Laufe des Films erfährt der Zuschauer mehr über Miss Shepherds Vergangenheit, die von Schuld, Angst und Einsamkeit geprägt ist. Der Film lebt besonders von der starken schauspielerischen Leistung von Maggie Smith, der Grande Dame des britischen Kinos. Sie spielt in einer ihrer letzten Rollen Miss Shepherd mit viel Humor und Hingabe, aber auch mit großer Tiefe. Ihre Figur wirkt zunächst wirklich abschreckend. Sie ist unfreundlich und teilt ungefragt ihre abschätzige Meinung mit, selbst gegenüber Hilfsangeboten. Doch nach und nach entwickelt man Verständnis und Mitgefühl für sie. Auch Alex Jennings überzeugt als Alan Bennett. Seine ruhige, beobachtende Art bildet einen starken Kontrast zu Miss Shepherds chaotischem Verhalten. Interessant ist zudem die Darstellung von Bennets innerem Konflikt, der kreativ und teilweise ironisch umgesetzt wird. Immer ein Schmunzler, wenn sich sein schreibendes Ich mit seinem realen Ich über Miss Shepherd unterhält. Sein Schwulsein kommt im Film nur subtil zur Sprache. Er empfängt des Nächtens regelmäßig Herrenbesuche, natürlich beobachtet von Miss Shepherd, und sie spricht ihn auch darauf an und meint, er solle vorsichtig sein. Sie habe erkannt, dass es sich bei den Herren um Kommunisten handele. Soweit zum Humor. Thematisch setzt sich der Film mit Obdachlosigkeit, sozialer Verantwortung und menschlicher Nähe auseinander. Dabei vermeidet er übertriebene Dramatik und setzt stattdessen auf den bereits angeklungenen leisen britischen Humor. Gerade diese Mischung aus Ernst und Witz macht den Film besonders wirkungsvoll. Er regt zum Nachdenken an, ohne belehrend zu sein. The Lady in the Van ist ein sehr eindrucksvoller Film. Er zeigt, dass jeder Mensch eine Geschichte hat, die es wert ist, gehört zu werden. Dieser Film bleibt lange im Gedächtnis und vielleicht auch in eurem DVD-Regal oder der Bibliothek der Videoplattform eurer Wahl.
1: Sie sind nicht Johannes, oder doch?
2: Welcher Johannes?
1: Der Apostel, der Jesus liebte.
2: Nein, mein Name ist Bennett.
3: Eine kluge, gebildete Frau. Und die führt so ein Dasein.
1: Ich habe Inkognito studiert, à Paris.
2: Aber was, haben Sie studiert?
1: Musik. Das Pianoforte womöglich.
4: Letztes Jahr war sie in der Gloucester Avenue. Jetzt sind wir dran.
5: Haben Sie vor, länger hier zu sein?
1: Mr. Bennett, die ideale Lösung für einen Parkplatz außerhalb der Straße.
6: Wir sprachen gerade davon, wie dankbar sie Ihnen sein wird.
1: Ja. Ja. Ich soll den Van in ihre Auffahrt aufstellen?
2: Nur so lange, bis sie wieder klar sehen.
7: Fröhliche Weihnachten! Weihnachten.
1: Nehmt hier. Mach die Tür zu, ich bin eine beschäftigte Frau. Ich habe einen Preis für das Malen erhalten.
2: Aber sie ist ganz klumpig, Sie müssen umrühren.
1: Ich weiß, ich habe umgerührt, nur es ist mir ist Madeira-Kuchen reingefallen.
8: Jackson Pollock selbst hätte es nicht besser machen können.
1: Hatten Sie Lust, mich die Straße hinaufzurollen?
2: Offen gesagt, gar nicht. Vorsicht!
9: Sie sehen heute besonders hübsch aus, meine Süße.
1: Nenn mich nicht, meine Süße. Ich bin eine todkranke Frau.
9: Irgendwann müssen wir alle gehen, meine Liebe. Müffelt, als wäre sie schon tot.
0: Erinnert ihr euch an unsere letzte Oktoberausgabe und das Review der Serie Euphorie? Zur kurzen Auffrischung. Jugendserie mit einer lesbischen Hauptfigur, die Probleme mit Drogen und Psyche hat. Ein Mitschüler, der in der ersten Folge mehrere Stockwerke fällt und als tragischer Todesfall stirbt, und jede Menge Shit, der in der Klasse abgeht. Das scheint als Aufmachung gerade in Mode zu sein, denn die Serie Schattenseite kommt mit exakt demselben Setting daher. Der Fokus liegt hier aber nicht vordergründig auf psychischen Problemen, sondern allgemein auf Geheimnissen der SchülerInnen und auf Umgang mit digitalen Medien. Denn alsbald wird über die Schul-App der Link auf eine sogenannte Schattenseite geteilt, die eben jene Geheimnisse leakt oder die SchülerInnen erpresst, Geheimnisse anderer herauszurücken. Nude-Videos, Fremdgehen, Verstrickungen in tragische Unfälle und so weiter. Zuerst trifft es die größten Macker und Mobber der Klasse, was aus Sicht der Außenseiter und auch für die Zuschauer trotz aller Fragwürdigkeit immerhin wie ausgleichende Gerechtigkeit wirkt. Aber bald wird deutlich, dass jeder Opfer werden kann. Ja, und was ist nun mit dem Toten? Linus Grau schien sich selbst umgebracht zu haben. Auch er wurde gemobbt, oft hing er nur mit seinem besten Freund Corvin ab, der nun mit dem Verlust klarkommen muss. Immerhin freundet er sich nun mit der neuen Mitschülerin Nola an, die aus Berlin aufs Dorf gezogen ist. Doch auch sie gerät ins Visier der Schattenseite. Was hat sie zu verbergen? Wer steckt hinter der Schattenseite? Und was ist das Ziel? All die Fragen machen gleich zu Beginn einen guten Spannungsbogen auf, der bis in die letzte Folge gezogen wird. Rein vom Gefühl her würde ich sagen, Schattenseite ist ein Stück weit besser geschrieben als Euphorie. Auch hier gibt es Momente, in denen Sprache oder Verhalten der Jugendlichen eher gescriptet und nicht so organisch wirken, aber das ist bei öffentlich-rechtlichen Produktionen nichts Neues und hält sich zum Glück sehr in Grenzen. Die Charaktere sind hingegen recht authentisch ausgestaltet und werden schauspielerisch gut bis sogar sehr gut umgesetzt. Gerade, dass man selbst bei den richtig harten oder coolen Typen den ein oder anderen Blick hinter die Fassade zu sehen bekommt, hat mich beeindruckt. Etwas auffällig ist, wie auch schon in der Serie Druck, dass die Jugendlichen zum Beispiel für Geburtstagsfeiern immer die geilsten Locations und Ausstattungen haben, was etwas an der Lebensrealität vorbeiwirkt. Doch die Hauptsache ist, dass die Handlung spannend geschrieben ist und einen wirklich bis in die letzte Folge zieht. Und darüber hinaus. Denn ein Cliffhanger sagt uns, dass es auch eine zweite Staffel geben wird. Die erste ist gratis in der ARD-Mediathek zu finden.
10: Sorry, ich bin neu und ich habe keine Ahnung, wo ich hin muss.
11: Ich zeig's dir.
10: Kanntest du den? Woran ist er gestorben?
11: Suizid.
12: Mentale Gesundheit ist ein wichtiges Thema. Ich bitte Sie um eine Schweigeminute für Linus Grau.
13: Digga, welcher Pisser war das?
11: Ich hab mit der Seite nichts zu tun.
14: Ich weiß nicht, wer dahinter steckt.
15: Also ohne meinen Familienanwalt sage ich dir gar nichts.
16: Sorry, ich finde, Flavio hat's verdient.
17: Du musst vorsichtig sein. Irgendwer hackt da Handys an deiner Schule.
15: Da kommt safe noch mehr.
17: Fuck.
13: Was hast du denn zu verbergen?
17: Was ist das hier, Nola? Was wissen die?
18: In ein paar Stunden bin ich am Arsch.
19: Du sorgst ganz schnell dafür, dass das aus der Welt kommt.
13: Ich weiß doch, du das warst, Digga! Ich wollte das Geheimnis von einem anderen im Tausch gegen meins.
10: Die Schattenseite hat mir geschrieben, der presst mich.
13: Warum hat sich Linus das Leben genommen? Sag schon!

0: Blau ist eine warme Farbe ist ein französisches Filmdrama aus dem Jahr 2013 unter der Regie von Abdelatif Kechiche. Der Film basiert auf der Graphic Novel von Julie Marot und erzählt die Geschichte des Erwachsenwerdens der jungen Adele, die sich auf die Suche nach ihrer Identität, ihrer Liebe und ihrem Platz im Leben begibt. Der Film beleuchtet im Grunde drei Teilabschnitte einer Liebeserfahrung, die als Selbstorientierung und Verliebtheit, Ernüchterung und Bewältigung einer beendeten Beziehung erzählt werden. Im Mittelpunkt steht Adele, die über einen längeren Zeitraum begleitet wird. Zunächst führt sie ein scheinbar normales Leben, bis sie Emma kennenlernt, eine selbstbewusste Kunststudentin mit blauen Haaren. Zwischen den beiden entwickelt sich eine intensive Liebesbeziehung, die Adeles Leben grundlegend verändert. Durch Emma öffnet sich für Adele eine neue Welt, die von Kunst, Freiheit und Selbstverwirklichung geprägt ist. Gleichzeitig wird sie mit Unsicherheiten, gesellschaftlichen Erwartungen und eigenen Ängsten konfrontiert. Die Beziehung durchläuft Höhen und Tiefen und zeigt, wie schwierig es sein kann, Liebe und persönliche Entwicklung miteinander zu vereinbaren. Der Film zeichnet sich durch eine sehr realistische und emotionale Erzählweise aus. Die Kamera bleibt oft nah, beinahe zu nah an den Figuren, besonders an Adele. Dadurch wird der zusehenden Person zwar ermöglicht, Adeles Gefühle unmittelbar mitzuerleben, andererseits aber wirkt dies auch voyeuristisch. Gerade wenn Adeles Superschmollmund gefühlt minutenlang im Bild erscheint oder wir fast ebenso lange ihren Hintern betrachten dürfen, wie er Adele zum Bus bringt, kickt der Male Gaze auf. Und ehrlich, die extra langen Sexszenen zwischen beiden Frauen wirken stark pornografisch und zwar gemacht für den männlichen Zuschauer. Es sollen sogar Lesben im Kino gelacht haben. Dennoch überzeugt die Schauspielerin Adele Exarchopoulos mit einer intensiven und glaubwürdigen Darstellung der Hauptfigur. Und auch Léa Seydoux als Emma steht ihr nichts nach. Ihr reflektiertes Spiel bildet einen spannenden Gegensatz zu Adeles impulsiver Art. Thematisch beschäftigt sich der Film mit Liebe, Identität, sozialem Umfeld und dem Prozess des Erwachsenwerdens. Dabei geht es nicht nur um eine Liebesgeschichte, sondern auch um Klassenunterschiede, Selbstfindung und die Frage, wie Menschen sich im Laufe ihres Lebens verändern. Der Film ist ruhig erzählt und nimmt sich viel Zeit für Alltagsszenen, was ihn sehr authentisch, aber stellenweise auch lang wirken lässt. Dennoch, die knapp 3 Stunden sind gut investierte Zeit. Wirklich sehenswert.
1: War es nicht gut?
2: Doch. Es war fast zu gut.
3: Na los, die Details.
4: Es gibt keine.
3: Wie, es gibt keine? Was habt ihr denn gemacht? Kapier ich nicht.
4: Wir haben den Nachmittag miteinander verbracht.
3: Erzählst du es uns nicht, weil es scheiße war?
4: Seid ihr die Sexpolizei oder was? Ich hab's Gefühl, ich täusche nur vor. Ich täusche alles nur vor. Mir fehlt was. Es...

0: Immerhin ist die Kindheit doch genau das. Die Zeit für sie hoffentlich nicht mehr. Man ist noch nicht reif genug. Man ist noch nicht stark genug.
1: Genierst du dich?
2: Ja, ein bisschen.
1: Du bist lustig.
3: Sag mal, wer war denn das Mädchen, das dich abgeholt hat?
2: Die mit den blauen Haaren. Mach mit deinem Leben, was du willst. Was mich stört, ist, dass du schon öfter nackt in meinem Bett geschlafen hast. Das finde ich echt voll daneben.
4: Wie alt seid ihr denn mit eurem Gips zu? Ich bin nicht lesbisch. Bist du blöd oder was?
1: Schön hier.
5: Wir freuen uns sehr, Sie kennenzulernen, Emma. Jedenfalls ist es sehr nett, dass Sie ihr bei Ihrer Philosophieklausur helfen.
1: Danke. Gefallen dir deine Philosophiestunden?
5: Stimmt das nicht? Du schämst dich, mit deiner Frau zusammen zu sein?
2: Nein, ich schäme mich nicht. Ich will nur nicht...
4: Wann hältst du mich für bescheuert?
2: Ich halte dich nicht für bescheuert. Ich habe dich nicht für bescheuert gehalten.
4: Verschwinde hier! Los, verschwinde! Verschwinde aus meinem Leben!
1: Warum lügst du?
2: Ich lüge nicht.
1: Warum weinst du dann?
2: Ich weine überhaupt nicht.
6: Soweit zur ersten Sendung im Jahr 2026. Ich hoffe trotz aller Umstände, dass ihr gut reingekommen seid. Passt bitte auf, dass euer Atmen nicht schon als linksterroristischer Akt gewertet wird und kommt gut durch den Winter. Bis nächsten Monat, euer Rob.

0: So, hallo. Begrüßen Sie alle hier ganz herzlich. Wir gucken mal kurz, dass der Ton so eingeregelt ist, dass Sie mich hören können, aber nicht zu laut. Ich hoffe, das klappt. Und freue mich, dass Sie zu unserer heutigen Veranstaltung der Generationenhochschule hier zu uns gekommen sind. Ein aus meiner Sicht sehr spannendes, relevantes Thema. Das lautet digitales Erbe. Was geschieht mit Social-Media-Profilen, Bankzugängen, Online-Abos, wenn wir offline gehen? Und wir freuen uns, dass Frau Bärbel-Amels zu uns gekommen ist, Generationenberaterin und Testamentvollstreckerin, und uns dann gleich über dieses Thema berichten wird. Ich würde Ihnen noch ein paar Informationen zur Situation, zum Stand hier bei uns an der Hochschule mal geben. Zum einen wissen Sie, dass diese Veranstaltung wie unsere anderen Vorlesungen auch der Generationenhochschule und auch der Kinderhochschule im Prinzip auf unserem YouTube-Kanal gestreamt werden, wie man das so schön nennt, und das Video im Nachgang dann halt auch abrufbar ist an der Stelle. Wir haben im Moment sehr viele, aus meiner Sicht sehr interessante Generationenhochschulveranstaltungen. Die nächste findet noch im Juni statt, also am 23. Juni gibt es eine Sondervorlesung in Halberstadt zum Thema Glücksspielsucht erkennen, verstehen und handeln. Und Referenten sind dann Julia Havlicek, eine Sozialarbeiterin und Glücksspielsuchtberaterin, und Friedemann Behrendt, der fachliche Leiter der Diakonie Suchthilfe Harz in Zusammenarbeit mit dem Landkreis Harz, der uns berichten wird. Ich kann das ja immer nur sagen, wenn ich immer diese gesamten Werbungen in Sportveranstaltungen zum Wetten sehe, dann sage ich mir, irgendwer muss das ja auch bezahlen, und vielleicht bezahlt da auch einer mal ein paar Wetten mehr, als er eigentlich vertragen könnte. Also aus meiner Sicht ein sehr relevantes Thema, auch an diesem Beispiel. Ja, dann kann ich berichten, dass am nächsten Samstag, also jetzt nicht an diesem Samstag, sondern am 13. Juni bei uns hier wieder der absolute Höhepunkt des Sommersemesters stattfinden wird, genannt Campusfieber. Und verschmelzen mehrere Veranstaltungen an einem Tag miteinander. Morgens ab 10 Uhr Tag der offenen Tür, insbesondere auch mit vielen Angeboten für Studieninteressierte. Nachmittags kommen mehrere hundert Absolventinnen und Absolventen hier bei uns auf den Campus zum Absolvententreffen, und abends dann das große Campusfest auf der Wiese hinter der Villa. Also es könnte ein bisschen lauter werden an dem Tag hier in Hasserode, und wir laden Sie alle herzlich ein, halt auch dazu zu kommen. Unser Tipp ist immer auf der Rückseite der Villa, da ist ein Weinstand, und da hört man weder die Musik der einen noch der anderen Seite zu laut. Da kann man sich ganz gut noch unterhalten. Das ist halt auch ein guter Ort an der Stelle, wo man noch kommunikativ unterwegs sein kann am Abend. Ja, wir haben an dem Tag auch eine Kinderhochschulveranstaltung als Jubiläumsvorlesung. 20 Jahre zum Campusfieber mit dem Thema der Klimacheck. Wie bleibt der Wald cool? Wie gesagt, auch an diesem Samstag, 13.06. vormittags 10 bis 12 Uhr, weil dieses Gebäude oder dieser Raum der Audimax dann für den Tag der offenen Tür genutzt wird, ist das ausnahmsweise auf der anderen Seite der Friedrichstraße im Hörsaal C um 10 Uhr. Und morgen schon kommt es zu einer Vernissage in der Villa. Die Ausstellung geformt von Sturm und Käfer, der Harzwald wandelt sich, findet eine interessante Ausstellung ihrer Eröffnung. 3. Juni, morgen Abend, 19 Uhr. Und es gibt dort eine tolle, berührende und ästhetische Bilder der Transformation zusammen mit Waldtexten aus drei Jahrhunderten. Und die Ausstellung selber ist dann montags bis freitags 8 bis 18 Uhr in der Villa zu sehen, und zwar bis Ende August. Und hier, gleich um die Ecke, gibt es in der Papierfabrik eine laufende Kunstausstellung mit dem Namen Positionswechsel. Das ist eine Ausstellung, über die ist jetzt letzte Woche auch schon berichtet worden von der Eröffnung, die gemeinsam von Tanz, Harz, Malwerk und der Hochschule Harz durchgeführt wird. Ein Projekt in Zusammenarbeit mit Malwerk, das ist eine Initiative der evangelischen Stiftung Neinstedt unter Leitung von Corwin Reich, Tanz Harz, der Tanzkompanie unter der Leitung von Tarek Assam und uns, da ist Tim Bruns, der uns im Bereich Medieninformatik als Mitarbeiter halt auch hier begleitet. Auch diese Ausstellung, die noch bis Ende September zu sehen ist, kann man montags bis freitags 8 bis 18 Uhr sich angucken. Ja, Sie sehen, viel los hier bei uns im Sommersemester und das Ganze treibt langsam auf seinen Höhepunkt beim Campusfieber am 13. Juni zu. Heute, wie gesagt, wollen wir uns mit dem Thema digitales Erbe beschäftigen. Frau Amels ist zertifizierte Generationenberaterin, Testamentsvollstreckerin und Inhaberin einer Beratungsagentur in Düsseldorf. Sie hat Betriebswirtschaftslehre studiert und war lange Jahre unabhängig in einer Finanzberatung tätig und begleitet heute Menschen in der letzten Lebensphase. Es geht um rechtliche und finanzielle Vorsorge, Notfallplanung, Testament, Erbe und Abschiedsgestaltung. Ich freue mich, dass Sie bei uns sind und übergebe Ihnen gerne das Wort. Vielen Dank.
1: Ja, danke. Ja, ich danke Ihnen und möchte Sie ganz herzlich begrüßen. Ich freue mich sehr, dass Sie so zahlreich gekommen sind zu einem Thema, wo wir eigentlich gar nicht sagen können, ach, das verschiebe ich mal oder das kommt für mich gar nicht in Frage, weil ich glaube, das wird uns immer mehr einholen. Ja, was geschieht mit Social-Media-Profilen, Bankzugängen, Online-Abos, wenn wir offline gehen? Und wenn wir offline gehen, das können wir direkt zweideutig sehen. Wir können einmal hier offline gehen und wir können natürlich auch, werden wir auch eines Tages, das ist es ja, wir werden alle sterben, da kommen wir nicht drum rum. Und damit gehen wir natürlich auch definitiv offline. Ich würde sehr gerne den heutigen Abend oder die Veranstaltung ganz offen gestalten. Das heißt, wenn Sie Fragen haben oder irgendetwas nicht verstehen, bitte melden Sie sich sofort. Das soll hier keine einseitige Veranstaltung werden, wo Sie erst zum Schluss was sagen. Also das bringt viel Leben rein, möchte ich Sie gerne zu auffordern. Ich würde auch gerne mal direkt zu Anfang die Frage stellen, wer von Ihnen glaubt denn, dass wenn ihm heute was passiert, seine Angehörigen morgen in der Lage wären, seinen kompletten Nachlass, also alles, was digital abläuft, abwickeln zu können? Ist da jemand von Ihnen dabei, der das glaubt? Ich freue mich über diese Ehrlichkeit und ich darf Ihnen sagen, der Schuster hat die schlechtesten Schuhe, auch ich bin noch nicht ganz am Ende, denn das ist wirklich ein Prozess und ich freue mich, dass Sie hier sind, dass wir uns heute Abend mal anschauen, um was es denn dabei eigentlich geht. So. Jetzt geht das schon nicht. Ich brauche den Techniker. Ja. Ach so, dann ist das hier nicht angeschlossen, oder was? Sorry. Weil wir das eben besprochen hatten. Ist mal aus? Ja. Alles klar. So, die Frage ist ja, was ist überhaupt mit digitaler Nachlass und digitales Erbe? Ist also das Gleiche. Ne? Was ist überhaupt damit gemeint? Und darunter verstehen wir die Regelung des Besitzes und des Umgangs mit den digitalen Daten und Konten eines Menschen nach seinem Tod. Was das genau ist, da kommen wir gleich noch drauf. Was ganz entscheidend ist, dass wir erst seit 2018 hat der Gesetzgeber festgelegt, dass dieser ganze digitale Bereich genauso zum Erbe fällt wie all das, wie alles andere, was Sie vererben. Ne? Denn es ist ja so, wenn Sie versterben, ist es ja im bürgerlichen Gesetzbuch geregelt, selbst wenn Sie kein Testament machen, geht Ihr gesamter Nachlass alles an Vermögen, aber auch alles an Schulden und Verbindlichkeit auf ihre Erben über. Und bis 2018 waren diese Themen hier noch ausgenommen. Das heißt, es war für Angehörige unglaublich schwierig, überhaupt an Accounts zu kommen. Es gab damals so ein bahnbrechendes Urteil, weil die Mutter einer der verstorbenen Tochter, die ein Facebook-Profil hatte, die kam nicht an das Profil dran. Und das wurde damals zum Anlass genommen, dass der Gesetzgeber gesagt hat und wirklich hier Bundesgerichtshof, so, das ist, gehört genauso zum Erbe und da dürfen die Erben genauso drüber bestimmen und verfügen wie über alles andere auch. Das Zauberwörtchen ist natürlich dürfen, denn dürfen heißt nicht können, denn wir müssen unsere Erben ausstatten und das ist etwas, was mit Arbeit verbunden ist und das gucken wir uns jetzt mal an. Die Frage ist ja erstmal, was gehört überhaupt alles dazu? Ich glaube, wenn wir so darüber nachdenken, digitales Erbe, dann fällt jedem sein vielleicht WhatsApp ein. Die meisten von Ihnen, ich vermute alle, haben einen E-Mail-Account. Aber am Ende gehört ganz, ganz viel anderes noch hinzu. Also fangen wir mal an mit E-Mails. Ich habe hier einfach immer mal beispielhaft ein paar Anbieter aufgeschrieben, da werden Sie sich sicherlich wiedererkennen, da gibt es ja noch weitaus mehr. Social Media ist mittlerweile auch ein Riesenbereich, Facebook, Instagram, es gibt noch LinkedIn und es gibt TikTok, das ist ja alles immer so ein bisschen versetzt, auch je nachdem, in welche Generation man sich selber einstuft oder einstufen möchte. Dann haben wir die ganzen Messenger-Dienste, womit wir kommunizieren. WhatsApp ist wahrscheinlich das bekannteste, ist nicht immer ganz unstrittig. Deswegen sind viele wegen Datenschutz auch zu Signal übergegangen, kennt vielleicht auch der ein oder andere von Ihnen. Dann gibt es die beruflichen Netzwerke, wo man auch sehr, sehr viele Daten von sich natürlich freiwillig preisgibt. Das ist ja Sinn und Zweck der Sache, dass man gesehen werden möchte. So, und dann die ganze Software, die vergisst man. Ne? Wer sich heutzutage ein PC oder ein Laptop anschafft, der schafft sich ja nun meistens auch ein Softwarepaket damit an. Ja? Und je nachdem, wie das gestaltet ist, ob das ein einmaliger Kauf ist oder mit monatlichen Raten oder was, das sind alles Dinge, die zu unserem digitalen Leben dazugehören. Online-Banking, ich vermute, dass auch einige von Ihnen Online-Banking machen. Dann ein ganz heißes Thema, in Anführungszeichen, da frage ich mal in die Runde. Kryptowährungen gehört, haben Sie es vielleicht schon mal? Gibt es jemanden von Ihnen hier, der Kryptowährungen besitzt? Das freut mich. Das ist ja noch ein relativ neues Thema und das ist gar nicht so einfach. Ich habe hier so ein paar Informationen mitgebracht für den Fall. Das würde aber auch sehr in die Tiefe gehen. Das ist nämlich nicht einfach, mit einem Konto zu handhaben. Aber man muss dazu sagen, Kryptowährung ist eben mehr oder weniger aus meiner Sicht doch eine sehr spekulative Geschichte und insofern können wir das jetzt hier mal außen vor lassen. So, dann haben wir Abos. Ich bin überzeugt davon, dass die meisten von Ihnen hier Abos haben. Ob das eine Tageszeitung ist, da kommen wir beim nächsten drauf, Film- und Musikstreaming, Netflix, also es geht ja mittlerweile gar nicht mehr ohne. Und man macht sich tatsächlich überhaupt kein Bild davon. Und ich gebe Ihnen gerne in Anführungszeichen heute Hausaufgaben mit auf den Weg. Ob Sie die selber machen möchten, bleibt Ihnen überlassen. Aber das werden wir noch öfter drauf kommen heute Abend. Ist sicherlich der erste Schritt, dass Sie Step by Step mal auflisten, was Sie alles haben. Das kann man meistens gar nicht aus dem FF heraus, weil man ganz vieles vergisst. Aber wenn man mal bewusst sagt, so jetzt fange ich morgen an und jedes Mal, wenn ich morgen irgendetwas mit meinem Handy, mit meinem Laptop oder mit meinem Rechner mache, überlege ich mal gerade, habe ich da ein Konto, muss ich mich da einloggen, dass ich mir das schon mal notiere. Aus dem Kopf würde ich das jedem absprechen, weil das ist zu viel, was wir alles haben. Ne? Oder Amazon werden vermutlich auch die meisten ein Konto haben. Ja? Was ich persönlich übrigens auch ganz irritierend finde, um das vorsichtig auszudrücken, mittlerweile, wenn Sie online etwas bestellen, gibt es ja viele Versandhäuser oder Unternehmen, die direkt wollen, dass man da ein Konto anlegt. Also das ist etwas, was mich persönlich immer total stört. Und ich freue mich immer, wenn ich die Möglichkeit habe, wenn ein Gastzugang angeboten wird. Das kennen Sie vielleicht auch. Ne? Dann muss ich da zwar auch meine Daten eingeben, aber ich weiß, danach hat sich das erledigt. Ja? Ich muss mir nichts notieren, zumal wenn ich weiß, vielleicht werde ich hier auch nie wieder bestellen. Vielleicht ist das eine einmalige Geschichte. Ne? Bei Amazon zum Beispiel, das sind sicherlich, ich sag mal in Anführungszeichen, Warenhäuser, wo wir natürlich viel mehr mit zu tun haben, wo sich das natürlich dann auch doch anbietet. Ne? Ja, Datenspeicher in der Cloud, das haben ja mittlerweile auch viele, gerade wenn wir auch über Fotos sprechen, die zu speichern. Da gibt es auch natürlich ganz viele verschiedene, je nachdem natürlich auch, was man für ein Gerät hat. Ist das kostenlos mit drin oder muss ich zusätzlich mehr Speicherplatz kaufen? Wie komme ich da dran? Wir machen ja so viel mittlerweile, ich sage mal, im Unterbewussten oder auch automatisch, wenn ich meine Fotos abspeichere, also ich habe ein Android-Handy, da läuft das alles über Google, da muss ich dann natürlich einen entsprechenden Speicher kaufen, aber das geht alles automatisch, dass die Fotos, ich weiß nicht, ob sonst noch jemand bei Ihnen hier Android hat, die werden automatisch gespeichert, die kann ich mir also auch von einem anderen Gerät aus angucken, aber ich mache mir ja in Anführungszeichen gar keine Gedanken darüber, wer könnte das jetzt jemand anders, könnte das mein Partner oder meine Familie. Nee, das können die ja gar nicht. Dafür müssten die ja schon mal zumindest meine Google-Zugangsdaten kennen. Und wenn man, das ist dann auch so eine große Gefahr, finde ich, das kennen Sie vielleicht auch, wenn Sie irgendwo ein Konto einrichten, dann werden Sie direkt gefragt, möchten Sie die Zugangsdaten abspeichern? Und weil man ist ja auch faul, ja, das macht man dann gerne, aber beim nächsten Mal oder wenn ich die mal brauche, dann weiß ich die nicht mehr. Ja, die sind dann zwar abgespeichert, aber angenommen, ich wollte die jetzt vielleicht für jemanden aufschreiben, dann muss ich erst wieder anklicken, Passwort vergessen, weil ich das nicht einsehen kann. Also da hängen dann auch oft so Rattenschwänze mit dran und das macht das Ganze natürlich nicht gerade einfach. So, also Einkaufen hatten wir schon hier, Amazon, eBay, Zalando ist natürlich auch mittlerweile ein riesengroßes Unternehmen. Ja, Versicherung, Krankenkassen, wird ja auch mittlerweile immer mehr, dass Sie bei Versicherungen dann gibt es da eine App und dann können Sie da ein eigenes Konto können Sie anlegen. Wenn Sie eine Zahnzusatzversicherung haben, dann können Sie da direkt wunderbar, können Sie Ihre Rechnung einscannen, dann ist die direkt drin in der App, dann müssen Sie gar nichts weitermachen, aber es ist natürlich am Ende auch wieder ein Zugang, den Sie einrichten mit Ihren Daten, ja? So, und Bezahlvorgänge, PayPal ist natürlich das bekannteste, das sind natürlich dann auch Dinge, das sehen wir ja hier auch sehr gut, hier sind viele Geschichten, sag ich mal, die sind persönlicher Natur, ja, und dann haben wir natürlich auch welche, die haben was mit unserem Vermögen zu tun, also spätestens, wenn es um Abos geht und die niemand für mich kündigt und die vielleicht eine Kündigungsfrist haben und die meine Erben dann weiterbezahlen und die haben überhaupt gar keine Ahnung, dass es dieses Abo überhaupt gibt, geschweige, wie sie das überhaupt kündigen können, da geht es natürlich dann auch um Geld. Ja? Oder bei PayPal, da kann man ja auch ein Guthaben haben, wenn man was erstattet bekommt. Ja, wie sollen meine Erben, meine Familie, meine Zugehörigen, wie sollen die da dran kommen? So, ja, dann habe ich einfach Vollständigkeit halber, wir haben das ja eben gehört, Online-Spiele, Wettanbieter, Casinos, das ist unfassbar, was da im Online-Bereich wirklich, ich sag mal in Anführungszeichen, an Geld gemacht wird, so möchte ich es mal ausdrücken. Und Smart Home auch etwas, was immer mehr Anklang findet, dass sie mittlerweile ganz viel zu Hause natürlich elektronisch machen. Ne? Das ist Wahnsinn und sie sitzen in Spanien und gucken sich dann mal per Video an, ob denn auch ihr Gärtner zu Hause den Rasen gefegt hat. Ne? Und da erzähle ich mal eine kleine lustige Geschichte zu. Ich habe einen Kunden, der aus der IT-Branche und da war das alles noch ganz frisch und neu. Und für mich, als ich das gehört habe, habe ich gedacht, dass es überhaupt sowas gibt. Und der saß tatsächlich auf Teneriffa und waren ganz gut betucht, die Leute. Und dann hat er gedacht, so, ich gucke mal, ob zu Hause alles in Ordnung ist. Und dann sah er, wie seine Putzfrau in Unterwäsche mit einem Glas Champagner auf seinem Sofa lag und Fernsehen guckte. So. Ja, und dann hat er sich auch gedacht, das wollte ich jetzt eigentlich nicht wissen. Ne? Also, zumal das natürlich auch nochmal eine andere Seite hat, das Thema, wusste die Putzfrau, dass sie jederzeit gesehen werden kann? Da sind wir natürlich auch noch bei meinem Thema Datenschutz. Ne? Also einfach irgendwo Videokameras anbringen, die ich dann von überall sehen kann, das ist natürlich nicht unbedingt zu empfehlen. So, wie viele Accounts hat überhaupt ein Mensch? Das sind relativ aktuelle Zahlen vom Statistischen Bundesamt. Von den jüngeren Menschen, 16 bis 74, haben letztes Jahr 59% aller dieser Menschen in dieser Altersgruppe die sozialen Medien benutzt, also TikTok, Facebook, Instagram. Aber interessant ist, man will ja da gar nicht Schluss machen, die Anzahl der Nutzenden von 65 bis 74, die haben schon um 15% zugenommen. Und das wird immer mehr. Auch die Angebote, was ich ja auch letzten Endes gut fände, Angebote, auch Kurse, wie gehe ich mit den Geräten, mit der Software, mit der Anwendung um, kann ich nur begrüßen, was ich nicht begrüße. Und Sie werden mit Sicherheit mit mir einer Meinung sein, dass man oftmals einfach gezwungen wird und gar keine Chance mehr hat. Und je älter man wird, und ich sehe es bei uns in der Sparkasse immer, wie viele ältere Menschen hilflos dastehen. Absolut hilflos. Und da muss ich sagen, ich glaube, je mehr, kann man vielleicht nicht verallgemeinern, aber ich glaube schon ein bisschen, je mehr man vielleicht ländlich oder dörflich wohnt, dass da noch eine andere Haltung ist bei den Mitarbeitern. Also ich komme ja aus Düsseldorf und da kann ich Ihnen sagen, ganz klar sagen Ihnen die Leute, dafür werden wir nicht bezahlt. Hier werden immer mehr Filialen geschlossen, Mitarbeiter entlassen. Hier gibt es Terminals und wenn die Leute das nicht können, dann müssen die halt gucken, dass sie sich selber jemanden aus der Bekanntschaft, aus der Verwandtschaft suchen. Und das ist eine traurige Richtung, in die wir da gehen. Ja? Und ich begrüße es wirklich sehr, dass wir alle unterstützt werden im Umgang mit den ganzen Erneuerungen. Aber wir können nicht davon ausgehen, dass jeder in der gleichen Situation ist, von der Fähigkeit her oder auch von den Kontakten, die einem da helfen. So, was mich erschreckt hat, die Zahl, dass weltweit Menschen im Schnitt 8,4 Social Media Accounts haben. Also damit sind jetzt wirklich diese Accounts gemeint wie TikTok und Facebook und ich wusste gar nicht, dass es überhaupt so viel gibt. Das vermute ich mal, wird auf Sie hier nicht zutreffen. Das ist sicherlich eher was für jüngere Menschen. Allerdings sieht man natürlich auch, wo die Reise hingeht. So, die große Frage ist ja, was passiert, wenn nichts passiert? Was passiert? Ich weiß nicht, wer sich von Ihnen schon mal die Frage gestellt hat, was denn wirklich, ich vermute mal, dass die ein oder andere von Ihnen sich sicherlich schon Gedanken gemacht hat, was mit Ihrem Erbe passiert oder wer Ihr Erbe sein soll. Auch darüber werden Sie sicherlich schon nachgedacht haben, aber so genau zu überlegen, was passiert eigentlich, dafür ist es eben auch für viele einfach noch ein bisschen schwammig. Das Schlimmste, was ja passieren kann, ist, dass wir mit unseren Accounts, das Schlimmste in Anführungszeichen, mit unseren Accounts und Konten eigentlich ein Leben lang online bleiben. Wenn die keiner für uns kündigen, auflösen kann, dann bleiben wir ein Leben lang online. Jetzt kann man sich überlegen, stört mich das? Stört mich das, dass es bei Amazon von mir ein Kundenkonto gibt und ich bin nicht mehr da, kann ja keiner was mitmachen, wenn er meine Zugangsdaten nicht hat. Wahrscheinlich würden jetzt viele sagen, und ich habe das eigentlich auch lange Zeit gesagt, das ist mir eigentlich bei solchen Sachen egal. Aber was wir jetzt nicht vergessen dürfen, ist KI, die künstliche Intelligenz. Weil die künstliche Intelligenz, die wird ja gespeist von all dem, was wir irgendwo eingeben, was irgendwo von uns hinterlegt ist. Und alles, was irgendwo noch in Anführungszeichen online zugänglich ist, ja, und wenn ein Konto noch da ist, ich sage jetzt mal, dann ist es zugänglich, dann wird KI das irgendwie schaffen. Das heißt, dann werden Informationen von mir natürlich auch genutzt. Das ist ja generell die große Kehrseite von KI. Da ist nicht alles so schön, wie wir uns das immer vorstellen. So, und Geisterprofile, ist jemand von Ihnen hier, der einen Facebook-Account hat? Ja, zumindest einige. Wissen Sie, was passiert, wenn Sie den nicht mehr bedienen oder wenn Sie nicht mehr da sind? Bitte? Genau, es läuft, genau. Ja, super, danke schön. Ja, ja, aber ich habe, ja.
2: Also ich habe vermutet, dass das Konto einfach weiterläuft bis in ewige Zeiten. Hätte da mal eine Frage, gibt es dann vielleicht auch die Möglichkeit von ja, Facebook, dass die irgendwann mal so ein Konto löschen können, wenn sich da gar nichts tut?
1: Ja, also ich mein Vortrag würde heute Abend nicht so viel Sinn machen, wenn ich nicht Lösungen für Sie mit dabei hätte, ne? Genau. Aber erstmal haben Sie recht, das läuft weiter und ich weiß nicht, ob Sie das auch kennen. Man wird bei Facebook erinnert, wenn einer Geburtstag hat. Sie das kennen. Und tragisch ist es, wenn Sie erinnert werden an jemanden, der Geburtstag hat, und dann sehen Sie, dass andere Leute gratulieren. Sie wissen aber, dass derjenige schon seit 3 Jahren verstorben ist. Das finde ich, ja. Und das hat eben was damit zu tun, dass die Erben wahrscheinlich gar nichts wissen von dem Facebook-Konto. Wir kommen gleich nochmal auf Facebook speziell und was man eben damit machen kann, ne? So, was passiert, wenn nichts geregelt ist? Natürlich, Abos laufen weiter, die im besten oder im schlechtesten Fall natürlich bezahlt werden. Eventuell ist irgendwann auf dem Konto keine Deckung mehr. Dann würde der Anbieter sich natürlich mit den Erben in Verbindung setzen. Aber jetzt weiß er ja gar nicht, dass die Erben sind. Dann würde der ein E-Mail schreiben an die E-Mail-Adresse, die dort hinterlegt ist. Und wenn der Erbe auch an diese E-Mail nicht drankommt, dann läuft das schon alles ins Leere. So, Verträge können nicht gekündigt werden und eine ganz andere Perspektive, die ich natürlich persönlich und auch emotional viel schlimmer finde, ist das Thema Fotos, Erinnerungen und Daten. Mittlerweile ist ja nun unser Handy ein ganz großer Speicher für unsere Fotos aus Familienfeiern, aus Begegnungen, Erlebnissen, Reisen, Urlauben etc. Und Fotoalben sind, glaube ich, ich weiß gar nicht, ob Leute noch Fotoalben machen, wenn dann

Aber auf der anderen Seite möchte ich Ihnen ja auch was Gutes hinterlassen, nämlich die Erinnerungen. Und das wäre wirklich mehr als traurig, wenn das nicht möglich wäre. Also allein das sollte schon Motivation sein, um sich Gedanken darüber zu machen, wie ich zumindest das regeln kann, dass meine Hinterbliebenen da dran kommen. So, Missbrauchrisiko durch offene Konten, das ist im Prinzip das, was ich auch mit KI meine. Die entscheidenden Fragen, die Sie sich oder die jeder stellen sollte, ist, wenn Sie wirklich jetzt mal anfangen, jedes Mal, wenn Sie das Handy oder Ihren Laptop, Ihren Rechner in die Hand nehmen und irgendwas damit machen und sehen, ach, das ist jetzt das Konto oder das ist die Funktion, zu überlegen, ist das etwas, was erhalten werden soll, wenn ich nicht mehr da bin? Macht das Sinn für jemanden? Oder finde ich das zum Beispiel gut? Oder soll es gelöscht werden? Um das mal hier am Beispiel mit Facebook zu machen, bei Facebook zum Beispiel gibt es einen sogenannten Gedenkstatus. Da können Sie, und das gibt es bei vielen anderen auch, man kann mittlerweile, man muss dazu sagen, dass das ein Thema ist, wo jedes Jahr wieder, ich sag mal, auch neue Möglichkeiten auch von den einzelnen Anbietern hinzukommen, was man machen kann. Und da lohnt es sich immer mal wieder wirklich proaktiv nachzuschauen. Bei Facebook gibt es den sogenannten Gedenkstatus, den nutzen sehr viele. Wenn dann die Erben, die natürlich die Zugangsdaten haben, die können dann diesen Status aktiv in Gedenkstatus setzen, weil das dann einfach etwas ist, wo die Erben möchten, dass an den Verstorbenen auch im Netz erinnert wird. Und zwar bei den Menschen, die der Verstorbene gekannt hat im Internet. Und das kann man sehr nett gestalten, aber das ist natürlich eine ganz persönliche Entscheidung. Wichtig ist nur, dass ich weiß, ich habe Gestaltungsmöglichkeiten, ich kann mir darüber Gedanken machen. Und das gibt es, wer bei Google vielleicht ist. Bei Google gibt es mittlerweile, da müssen Sie mal gucken, wo Sie das finden. Das weiß ich jetzt im Kopf nicht, das verändert sich auch immer ständig, einen sogenannten Konto-Inaktivitätsmanager. Weiß nicht, ob der eine oder andere Ihnen das schon mal gehört hat. Da können Sie auch eine Person selber eingeben. Und wenn Google sieht, dass Sie längere Zeit inaktiv waren, werden Sie bzw. die andere Person automatisch benachrichtigt. Finde ich eine tolle Geschichte. Und so hat wirklich jeder Anbieter hat so sein eigenes. Ne? Aber da lohnt sich wirklich dann mal so ein bisschen zu gucken bei dem eigenen Anbieter in der Hilfefunktion, was bieten die an. Vielleicht ein etwas anderes Thema, aber trotzdem wichtig an der Stelle. Wissen Sie alle, ich vermute, Sie haben alle ein Handy, dass Sie Notfallkontakte auf dem Handy einrichten können. Das ist nämlich ganz wichtig. Das hat zwar jetzt nichts mit dem digitalen Erbe zu tun, aber am Ende sind natürlich auch die Geräte spielen mit einer Rolle. Und da muss keine PIN eingegeben werden. Da können Ärzte und Notfallsanitäter können direkt sich mit den Notfallkontakten, die da hinterlegt sind, in Verbindung setzen. Ist jetzt auch von Gerät und Anbieter zu Anbieter ist das unterschiedlich. So, genau. Das ist das, was ich im Prinzip gerade gesagt habe. Legen Sie erstmal fest, was Sie mit einigen Accounts möchten oder nicht. Apple, wer ein iPhone hat, da gibt es den digitalen Nachlasskontakt zum Beispiel, den Sie eingeben können. Ne? Aber dass Sie überhaupt erstmal für sich überlegen, ganz grundsätzlich, was macht Sinn für mich? Was macht Sinn für meine Angehörigen? Und ich möchte an der Stelle sagen, natürlich geht es hier darum, dass wir unseren Nachlass regeln. Und das gilt für mich, meiner Meinung nach, nicht nur für den digitalen Nachlass. Regeln Sie bitte nie was im stillen Kämmerlein. Sie haben natürlich Ihre Wünsche und das, was Sie sich vorstellen. Sprechen Sie mit den Menschen, die davon betroffen sein werden. Von Ihrem Nachlass, von Ihrem Erbe. Das ist das Wertvollste, was Sie machen können, damit die Menschen A, wissen, was auf sie zukommt, und zwar jetzt gar nicht im Sinne von, ich weiß, was geldmäßig oder vermögensmäßig auf mich zukommt, sondern dass man mit den Menschen schon bespricht, schau mal, da, um das und das wird es gehen, das und das habe ich, das und das müsstest du machen, damit nichts Fremdes und nichts Unbekanntes kommt.

Man muss immer sich vorstellen, ja, werden sicherlich schon viele von Ihnen in einer Trauerabschiedssituation gewesen sein. Das sind die emotionalen Schmerzen, der Verlust ist etwas, was für uns alle gar nicht greifbar ist. Das ist neu, das sind fremd, das sind Gefühle, die sind ganz, ganz, die sind für viele gar nicht zu greifen. Und alles, was in dieser Situation des Abschiednehmens, des Trauerns noch hinzukommt, was zusätzlich neu und fremd ist, überfordert jeden. Und das kann vielleicht für andere noch so einfach sein. Die Hinterbliebenen sind in einer Ausnahmesituation. Und alles, was ich im Vorfeld mit denen schon besprechen kann, also nicht nur, dass ich es für mich alleine regle, sondern was ich gemeinsam mit denen schon besprechen kann, das ist für die am Ende in Anführungszeichen bekanntes Terrain. Denn der Tod und der Abschied, das ist kein bekanntes Terrain. Und alles, was ich schon mal gehört habe, was mir in irgendeiner Art und Weise Halt gibt, gibt es mir auch im Inneren Halt. Deswegen ist es wirklich mein Tipp für Sie, die Menschen, die sich um Ihren Nachlass mal kümmern werden, dass Sie mit denen sich zusammen an einen Tisch setzen. So. Die größte Hürde, die wir natürlich haben, sind natürlich die Passwörter. Ich hatte das ja schon ein paar Mal angeschnitten. Am Ende brauchen alle Hinterbliebenen von Ihnen, die sich um Ihren Nachlass kümmern oder auch kümmern sollen, die brauchen diese Passwörter. Und ich wüsste es jetzt bei mir tatsächlich gar nicht, wie viele Passwörter ich in den unterschiedlichsten Stellen vergeben habe. Jedes Konto hat ja oft ein eigenes Passwort oder leider Gottes, was viele auch machen. Viele haben ein Passwort und nehmen das überall. Braucht sich jetzt keiner zu melden, bei dem das so ist. Es ist nachvollziehbar, weil man denkt, komm, das kannst du dir merken, das weiß man, da kommt gar keiner drauf. Das ist zu Lebzeiten natürlich eine schöne Geschichte, aber es ist am Ende natürlich auch gefährlich. Sollte wirklich ein Hacker mal in der Lage sein, das herauszufinden, dann sind sie natürlich gleich von A bis Z mit allem betroffen, ne? So, dann haben wir natürlich auch Zettel, Notizen und gutes Gedächtnis. Das kennen wir alle. Ich habe auch ganz tolle Kombinationen. Da weiß ich genau, die werde ich niemals vergessen. Da würde gar keiner drauf kommen. Nützt aber nichts, wenn die nur in meinem Kopf sind. Ja? Das ist das Problem. Wir können ja alle ganz stolz sein. Ich sage, boah, super, da hast du das Passwort, super. Ach ja, super, das klappt direkt. Aber das nützt nur mir was, solange ich lebe. Deswegen, als erste Lösung eine Passwortliste. Auch die werden Sie natürlich nicht von jetzt auf gleich machen können, weil dafür, wie gesagt, müssten Sie erstmal wissen, wo Sie überhaupt überall Zugänge, Konten und Accounts haben, wo überhaupt ein Passwort vonnöten ist. Deswegen fangen Sie an, morgen, gerne auch heute Abend schon, und listen Sie auf, das, was Sie machen. Ah ja, das ist jetzt Netflix, das ist Amazon, ah, ich wollte da noch was bestellen. Zack, Ende aus, das sind die Login-Daten. Fangen Sie gerne erstmal an, für sich selber so eine Liste zu führen. Es gibt natürlich noch ganz andere Möglichkeiten, denn es hat natürlich auch was mit Aufbewahren zu tun. Wo bewahren Sie diese? Sie können das mit der Liste machen, gar keine Frage. Wichtig ist ja, dass im Fall des Falles Ihre Nachkommen einen Zugang haben. Also nützt Ihnen nichts, können die tollsten Sachen vorbereiten. Wenn Ihre Nachkommen nicht wissen, wo Sie die haben, dann haben Sie nichts davon. Sie können das also handschriftlich machen. Sie können am PC, ob das können Sie mit Excel oder mit Word, ist egal, können Sie schicke Listen erstellen, die Sie immer wieder ergänzen. Sie können das Ganze auch in Ihr Testament schreiben. Das würde ich allerdings nicht empfehlen. Da kommen wir gleich noch drauf, aber ich kann es euch auch schon mal vorgreifen, denn ich möchte Ihnen empfehlen, das ganze Thema gar nicht so sehr nur auf Ihren Todesfall zu beziehen. Denn es kann ja auch mal sein, dass Sie krankheits- oder unfallbedingt sind Sie 3 Monate im Krankenhaus, vielleicht liegen Sie sogar im Koma. Und es geht gar nicht darum, dass Sie sterben. Sie sind von mir aus nach 3 Monaten, das hoffen wir alle, wieder fit. Aber in den 3 Monaten, da muss zwangsweise muss irgendjemand was mit Ihren Sachen machen. Das heißt, wir müssen uns auch überlegen, wer kann zu meinen Lebzeiten auch schon dran, nicht erst, wenn ich tot bin. Deswegen Testament, das kommt ja definitiv erst zum Zuge, wenn ich gestorben bin. Das heißt,

0: Überlegen Sie sich, ob es vielleicht Menschen gibt in Ihrem Leben, wo Sie sagen, denen vertraue ich das auch zu Lebzeiten schon an. Natürlich nur für die Situation, wo ich selber nicht mehr kann. Aber das macht Sinn. Das ist ein ähnliches Thema, ich greife das auch schon mal vor, wie eine Vorsorgevollmacht, denn Sie können auch für diejenigen, die eine Vorsorgevollmacht haben oder sie vielleicht noch erstellen möchten, was ich auch nur empfehlen kann, denn wenn Sie die nicht haben und Sie sollten auch mal für einige Zeit ausfallen, darf nicht automatisch Ihr Partner oder jemand, Ihre Partnerin oder jemand aus der Familie für Sie irgendetwas regeln. Keiner. Wir haben in Deutschland kein automatisches Vertretungsrecht, außer für Kinder bis 18 und danach ist Ende. Und wenn Sie niemanden haben, den Sie im Vorfeld bevollmächtigen, dass der für Sie Entscheidungen treffen darf oder Dinge regeln darf, dann bekommen Sie vom Betreuungsgericht, früher nannte man das einen Vormund vorgesetzt, heute heißt das einen Betreuer. Und der regelt für Sie die Dinge, obwohl Sie den gar nicht kennen. Deswegen, also Thema Vorsorgevollmacht gehört vielleicht nicht direkt hierhin, aber indirekt schon, denn ich mache mit all meinen Kunden in der Vorsorgevollmacht, nehme ich auch die digitale Vorsorgevollmacht mit hinein. Und diesen Tipp möchte ich Ihnen auf jeden Fall mitgeben, dass also auch schon zu Zeiten, wo ich noch lebe, aber wo ich auch vielleicht nicht mehr im Vollbesitz meiner geistigen Kräfte bin oder ich falle für einige Zeit aus, ich definitiv schon jemanden bestimme, der nicht nur für mich generell entscheiden darf, wo ich auch nochmal ganz explizit festlege, so für meine ganzen digitalen Dinge soll es vielleicht der gleiche sein wie für alles andere auch, aber vielleicht möchte ich auch jemand anders einsetzen. Weil dann sind Sie A, auf der sicheren Seite und B, auch derjenige, der dann die Dinge für Sie oder diejenige, die Dinge für Sie erledigen soll, möchte, darf und kann, ist auch rechtlich abgesichert. Haben einige von Ihnen schon eine Vorsorgevollmacht? Ja, das habe ich mir, oh ja, sehr schön. Gucken Sie mal nach. Ich vermute, dass es bei den meisten nicht mit drin steht. Sonst nehmen Sie es irgendwie noch auf. Und auch bei der Vorsorgevollmacht werden Sie ja Ihren Bevollmächtigten wahrscheinlich gesagt haben, wo das Original sich befindet, vermute ich mal. Ich höre. Da kommt das Mikro.
1: Ich warte noch. Hallo. Ich kann das sehr gut nachvollziehen, Passwörter irgendwo aufschreiben, weil man ja selbst sich auch nicht 100.000 Passwörter merken kann. Das Problem ist ja nur, wenn man das in einer Excel-Liste hat oder Passwortmanager oder wie auch immer, das ist ja auch wieder mit einem Masterpasswort geschützt. Also man braucht ja erstmal einen Schlüssel, um da dran zu kommen, weil wenn ich eine Excel-Liste frei zugänglich habe, dann nützt mir das ganze Konzept Passwörter ja nichts.
0: Ja.
1: Wie macht man das?
0: Ja, das kommt ja letzten Endes da auch mit rein. Sie müssen ja am Ende, da werden wir gleich noch sehen, geht es natürlich nicht nur um Passwörter für Konten. Ganz wichtig ist der Zugang zu den Geräten. Das spielt eine genauso große Rolle. Ja? Spätestens, wenn wir gleich kommen, noch zur Zwei-Faktor-Authentifizierung. Das ist nochmal so ein ganz neues System. Der Zugang zu den Geräten muss da sein. Und Masterpasswort, das sollte natürlich dann zusätzlich irgendwo hinterlegt oder vermerkt werden, was bei einem Passwort ja jetzt nicht so das Thema ist. Ne? Das sind diese sogenannten Passwortmanager, da gibt es ganz viele von. Da müsste man mal googeln oder auch, weiß ich nicht, ob man jemanden aus der Familie mal fragt. Da können Sie im Prinzip alle Passwörter hinterlegen und da braucht man ein Passwort dann, um in die komplette Datei reinzukommen. Ne? Dieses sogenannte Masterpasswort. Ne? Das muss natürlich zugänglich sein. Ne? Das können Sie, das nützt ja nichts, wenn Sie das jetzt auch digital festhalten. Irgendwo muss es ja eine Möglichkeit geben, aber das ist ja die einfachste und leichteste. Es ist ja ein Unterschied, ob ich ein Passwort jetzt hinterlege oder 40-50. Also ich vermute mal, ich weiß es ehrlich gesagt gar nicht, aber ich glaube 50 Passwörter ist im Durchschnitt, altersunabhängig, wenn das der Durchschnitt ist, nicht so viel. Ja, ich sage es wahrscheinlich, ne? Ich glaube, wir machen uns erst dann ein Bild von, wenn wir wirklich anfangen aufzulisten. Ja, der Herr hat eine Frage, bitte.
2: Ja, ich beschäftige mich gerade mit der Vorsorgevollmacht und habe diese Dinge, die Sie uns hier alle erklärt haben, im Kopf, im Sinn, bin dabei, habe aber das große Problem, wenn ich etwas aufschreibe und bin dann im Urlaub und jemand, eine Putzfrau im Negligé, findet diese Aufzeichnung und hat somit einen Fünfer im Lotto, in dem alle Zugänge ihr präsent sind, wie kann man das gestalten, dass das nicht passiert?
0: Ja, das können Sie hier mit allen Möglichkeiten gestalten, die aufgeführt sind, bis auf zu Hause handschriftlich. Wenn Sie natürlich die Liste auf den Schreibtisch legen, das ist klar. Genau, aber alles andere, nee, deswegen, das war jetzt natürlich nur ironisch gemeint, aber alles andere dient eben genau dazu, damit das nicht passiert, was Sie sagen. Ja, wenn Sie also das in den PC machen und ein Passwort für den PC haben und das Ihrer bevollmächtigten Person geben oder das Masterpasswort für den Passwortmanager, dann kann ja nichts passieren. Aber ein Zugang, mindestens einen muss es geben, ein Passwort, und der muss anvertraut werden. Der sollte aber nicht, da gebe ich Ihnen völlig recht, der sollte nicht aufgeschrieben irgendwo liegen, auf gar keinen Fall. Ne, den können Sie in der Cloud, wie das heutzutage so schön heißt, können Sie nochmal abspeichern in Ihrem Handy. Sie können das auf einen Stick speichern. Ne, das gibt's ja auch noch von früher. Ich habe sicherheitshalber, hatte ich sogar auch für heute nochmal so einen Stick mit. Ich bin auch nochmal gerne so safe, so oldschool-mäßig, wie manche sagen. Ne? Aber auf keinen Fall so, dass jeder Zugang dazu hat. Ne? So, Schließfach habe ich der Vollständigkeit halber aufgeschrieben. In Nordrhein-Westfalen hatten wir ja den grandiosen Fall, ich glaube, es war um die Weihnachtszeit, Einbruch der Bank, bis heute unfassbar, was da für ein Schaden angerichtet wurde. Und dass es da Mitwisser geben muss, das steht für mich persönlich ganz außer Frage. Also, das ist der Vollständigkeit halber mit aufgeführt, empfehle ich nicht. Ne? Also meine Empfehlung ist wirklich so ein Passwortmanager oder auch, wie gesagt, so ein Stick. Ne? Aber der sollte natürlich dann auch dem anderen hinterlegt werden. Man kann das ja auf zwei Sticks speichern, einen für mich, einen für die andere Person. So, aber jetzt haben wir noch eine neue Realität, nämlich Passworte alleine reichen nicht. Viele Zugänge scheitern heute an der sogenannten Zwei-Faktor-Authentifizierung, abgekürzt 2FA. Hat das jemand von Ihnen schon mal gehört? Ne? Als das so aufkam, habe ich mitbekommen, um was es ging, aber ich wusste gar nicht, dass das so heißt. Ich persönlich habe das beim ersten Mal mitbekommen, ich sammle Payback-Punkte, vielleicht viele andere von Ihnen auch, und ich sammle so viel und irgendwann sind dann 50, 60 Euro drauf und dann bezahle ich da sehr gerne bei DM mit. So. Und dann ging das los. Ich habe überhaupt nicht verstanden, was Sie von mir wollten. Ja? Dann müssen Sie sich also da erst registrieren und dann ich weiß gar nicht, was man da drücken muss in der App, und dann kriegt man, ich habe das eben hier, so. Sie geben das Passwort wie gewohnt ein. Ich rede jetzt einfach mal von der Payback-App, das ist aber bei allen anderen auch gleich. Und dann kriegen Sie auf Ihrem Smartphone, läuft dann im Hintergrund eine App, da kriegen Sie eine Zahlenkombination angezeigt, die aber nur 30 Sekunden lang gültig ist. Und die muss ich dann an der Kasse eingeben. Und das ist meine Legitimation. Wenn ich das nicht rechtzeitig schaffe, dann muss ich die wieder neu anfordern. So, das ist also eine zusätzliche Sicherheit, aber das große Problem ist ja, dass es jetzt hier gar nicht mehr nur um die Passwörter geht, sondern was nützt mir meinem Erben das, wenn er weiß, wie er in meine Payback-App reinkommt, aber diese App, die sind dann mit einem Gerät verknüpft, jetzt hat er keinen Zugang zu meinem Handy, ist das Thema auch schon erledigt. Das heißt, mittlerweile geht es gar nicht mehr nur um Passwörter, wir müssen auch gucken, dass unsere Hinterbliebenen an unsere Geräte rankommen. Und damit sind wir schon beim nächsten Thema. Viele, also die jüngeren Leute natürlich noch viel mehr als unser eins, nutzen ja gar nicht mehr die PIN-Eingabe, um das Handy zu aktivieren, sondern machen hier, wie nennt man das, diese entweder Fingerabdruck oder Gesichtserkennung. So. Und das ist natürlich ganz wichtig, weil da ist man natürlich verloren, weil das geht ja bei einem anderen nicht.

0: Bitte, wenn Sie das machen, das geht überall, sorgen Sie dafür, dass es zusätzlich erlaubt ist, dass eine PIN-Kombination eingegeben werden muss. Sonst kommt kein Mensch an Ihr Handy dran. Keiner. Haben Sie schon gemacht, weil Sie so nicken? Sehr vorbildlich, ja. Aber das sind natürlich auch Dinge, die man wissen muss. Ja, das sind ja alles, das weiß man ja nicht automatisch. So, genau. Die Zahlen funktionieren nur kurze Zeit. Sie funktionieren nur auf diesem einen Gerät, was man am Anfang damit verbunden hat, und ohne dieses Gerät keinen Zugang. So, es gibt sogenannte Backup-Codes. Das müsste man dann gucken. Das ist dann, wenn Sie damit, das Problem ist ja, dass ich ja in vielen Anwendungen gezwungen werde. Also bei Payback geht das, glaube ich, gar nicht mehr anders. Und da muss ich dann gucken, wie das funktioniert, dass man einen persönlichen Notfallschlüssel erhält oder eingibt. Das weiß ich jetzt nicht genau. Das ist auch unterschiedlich von Anwendung zu Anwendung, weil, wenn nämlich kein Zugriff auf das Handy möglich ist, dass trotzdem auf diese App zugegriffen werden kann. Gerade wenn das jetzt vielleicht eine App ist, also ich bleibe jetzt mal bei Payback. Angenommen, ich habe da so viele Punkte angesammelt, da sind, weiß ich nicht, richtig kleines Vermögen drauf. Das will man ja nicht verschenken. Ja? Also ganz wichtig ist, gucken Sie zu, dass die Zugänge zu Ihren Geräten, dass die genau die gleiche Wichtigkeit haben, wie die Passwörter, die Sie notieren oder Ihren Bevollmächtigten geben, und gucken Sie immer überall, ob es noch irgendwelche zusätzlichen Sicherheitsmaßnahmen in der App gibt, die man zusätzlich noch eingeben kann oder was man da berücksichtigen kann. Genau, der Authenticator ist kein Passwort, das ist praktisch nochmal wie ein Schlüssel, den man bei sich trägt. So, und das ist das, was ich eben schon sagte. Legen Sie eine Bezugsperson des Vertrauens fest, und zwar wirklich schon zu Lebzeiten. Und das Schöne ist, dass Sie dann auch im Prinzip gar nicht so alleine sind mit der ganzen Thematik. Und der Bevollmächtigte oder der Erbe dann später, der hat ja auch schon eine ganz andere Sicherheit, wie er mit der Thematik umgehen kann. Weil er ist schon informiert, was haben Sie alles für Zugänge, für Accounts. Das ist ja immer noch mal was anderes, das, was ich eben schon sagte, der kriegt vielleicht eine Liste, wenn Sie verstorben sind, und trotzdem ist das neu für ihn. Es ist neu, was Sie für ein Konto hatten. Ich habe einen sehr schönen, in Anführungszeichen, Fall, um das zu verdeutlichen. Schön ist der Fall weniger. Ein älterer Herr hat vorbildlich alles geregelt für sein Ableben. Mit vorbildlich meine ich also alles rechtssicher, komplett, vollständig, an alles gedacht. Er hat das für sich alleine gemacht. Also er hat nicht mit seiner Familie darüber gesprochen. Das hat er gar nicht gemacht, weil er irgendwas bezwecken wollte oder was. Er hat gedacht, mein Gott, das ist doch toll, was ich hier alles mache. Und ich sag mal, bis zu einem gewissen Punkt stimmt das auch. Die Tochter, die er hatte, war Alleinerbin. Und im Prinzip, ich sage jetzt mal in Anführungszeichen, musste die nur abarbeiten, weil er wunderbar einen Notfallordner, einen Notfallplan, alles angelegt hatte. Und diese Tochter stößt jetzt auf den Bereich Geldanlagen und Konten, und der Vater hat ein Konto in der Schweiz gehabt. So, ich höre jetzt schon so an der ersten Reaktion, und genau das ist es. Es ist ja gar kein Verbrechen, jeder darf ein Konto in der Schweiz haben. Aber viele assoziieren mit dem Thema Konto in der Schweiz Schwarzgeld oder vielleicht Vorgänge, die nicht ganz koscher sind. Und der Vater ist plötzlich verstorben, die Tochter war im absoluten Ausnahmezustand. Die ist über dieses Thema absolut zusammengebrochen. Die hat dann meine Hilfe in Anspruch genommen, weil die konnte nichts mehr machen. Die hat einen Panikanfall bekommen, dass ihr Vater etwas Verbotenes getan hat, was aber gar nicht stimmte. Und das ist das, was ich meine. Alles, was fremd ist und was dann eventuell noch mit falschen Vorstellungen assoziiert ist, das kann wirklich ein ganz großes Drama für unsere Hinterbliebenen sein. Deswegen sprechen Sie alles, ich sage wirklich bewusst alles und das erst recht, sprechen Sie das mit Ihrer Familie durch. die werden es eines Tages Ihnen nicht nur danken, sondern die werden sich Ihnen auch sehr verbunden fühlen. Und das ist im Prinzip eigentlich das Schönste, was wir hinterlassen können, wenn unsere Familie sich oder die Menschen, die uns nahestehen, sich mit uns verbunden fühlen und nicht ja, im Zweifel vielleicht auch krank werden oder auch noch wütend über das, was wir in Anführungszeichen nicht richtig gemacht haben, im Sinne von, dass die auch gut damit umgehen können. Ja? Und wie gesagt, zu Lebzeiten sowieso für den Fall, dass sie einfach oder wir alle, wir können von jetzt auf gleich mal für einige Zeit ausfallen. Ja? Und ich kenne ganz viele Leute, die haben die haben ja gar keine Banken mehr, wo sie hingehen können. Ja, es gibt ja mittlerweile Online-Banken, die haben gar keine Filialen mehr. Wenn da jetzt keiner dran käme, das ist eine Tortur. Na, dann liegen sie im Koma, da muss Miete bezahlt werden, Strom, Wasser, Steuern, keine Ahnung. Katastrophe. Bitte. Ja, die Dame mit dem Mikro kommt, ja. Ja.
1: Ja, ich habe nur gesagt, vielen Dank für die Sensibilisierung. Ich habe schon ganz viel gelernt, auch was so die Sicherheit von Passwörtern anbelangt, auch in Sachen Zwei-Faktor-Authentifizierung. Ich hätte da noch so eine Idee, die ist ein bisschen makaber, aber vielleicht auch manchmal die einzige Möglichkeit. Ich habe zum Beispiel ein Authentificator, den kann ich nur mit Fingerabdruck öffnen. Anderes geht das gar nicht. Und ich könnte ja zum Beispiel dann festlegen, dass im Falle meines Ablebens man sorgsam umgehen möge mit meinem Zeigefinger. Also bevor man mich in die Grube wirft, möge man bitte dann auf jeden Fall den Zeigefinger retten, sodass darüber auf jeden Fall die wichtigsten Passwörter im Authentificator dann abgerufen werden können. Das wäre ja auch eine theoretische Lösung.
0: Finde ich in Ordnung. Ja. Jetzt müsste man jemanden fragen. Die Frage kann ich Ihnen nicht beantworten, ob das Handy erkennen kann, ob der Zeigefinger von einem lebenden oder einem toten Menschen ist.
1: Da bin ich auch überfordert, ja. Weiß ich nicht.
0: Also aber, auf jeden Fall. Ja, aber ich vermute, dass das auch dahin gehen wird, deswegen makaber finde ich das nicht. Ich möchte Ihnen nur sagen, dass Sie aber trotz allem, wenn Sie sagen, Sie können das nur mit Fingerabdruck machen, Sie haben die Möglichkeit, so einen Backup-Schlüssel. Also Sie müssen mal gucken, es gibt Möglichkeiten, dass Sie dann festlegen, dass es für den Fall, dass es eben nicht Ihr Fingerabdruck ist, jemand anders dran kann. Das gibt es überall.
1: Okay, danke für den Hinweis, aber ich bin noch nicht drum gekümmert.
0: Ja, vielleicht, ich habe gleich einen ganz tollen Link für Sie, vielleicht kommen Sie da weiter. Ne? Aber ich finde es, natürlich mag es sich makaber anhören, aber da wird wahrscheinlich auch die Reise zu hingehen, ja? Denn mittlerweile ist es ja Wahnsinn, was überhaupt mit verstorbenen Menschen noch oder schon gemacht wird. Und das ist, da sind wir ja auf einem unglaublichen Weg in Anführungszeichen. Ne? Genau, Geräte-PIN erlauben. Stellen Sie sicher, dass Ihr Smartphone sich nach dem Neustart oder bei Fehlversuchen immer mit dem klassischen Zahlencode entsperren lässt und eben nicht nur mit Fingerdruck oder mit Gesichtserkennung. Und das können Sie überall einstellen. Das ist ganz, ganz wichtig. So, das ist das, was ich auch schon angesprochen habe. Vollmacht über den Tod hinaus heißt transmortale Vollmacht. Auch kleiner Tipp, wenn Sie eine Vorsorgevollmacht erstellen, achten Sie darauf, dass die über den Tod hinaus gilt. Da können Sie Ihren Erben auch ganz vieles mit erleichtern, weil man braucht ja einen sogenannten Erbschein oder ein notariell eröffnetes Testament, um als Erbe handlungsfähig zu sein. Mit einer Vollmacht über den Tod hinaus machen Sie Ihre Erben auf jeden Fall ein großes Stück handlungsfähig, bevor der offizielle Erbschein da ist. Ne? So, und Sie können dann zusätzlich im Testament können Sie festlegen, wer neben Ihren in Anführungszeichen normalen Erben Erbe des digitalen Nachlasses werden soll, falls es eine andere Person ist als Ihre übrigen Erben. Ich halte es deswegen so wichtig, und das ist das, was ich jetzt eben auch schon mal gesagt habe, und sprechen Sie das mit den anderen Erben ab, weil das ist der Punkt. Sie machen jetzt das tollste Testament und das ist geregelt, und dann schreiben Sie rein, Person XY ernenne ich als Erben für meinen digitalen Nachlass. Aber die anderen Erben wussten das vorher gar nicht. die fühlen sich jetzt vielleicht überrannt. Die fühlen sich nicht gesehen, die fühlen sich sauer, die denken, was soll das denn? Weil das Schlimme ist, die können sie nicht mehr fragen. Und diese Endgültigkeit, die macht vieles, was in Testamenten drin steht, auch wenn das vollständig ist, wenn das rechtssicher ist und logisch. Wir vergessen bei dem Thema Testament und Nachlass die vielen Emotionen, die das auslöst durch diese Endgültigkeit. Und wenn eben dann andere Erben dann einen Strich durch die Rechnung machen, nach dem Motto, das sehen wir nicht ein, dass hier eine andere Person den digitalen Nachlass verwaltet oder abwickelt, dann ist der Streit vorprogrammiert. Und die ganzen Verfahren vor Gericht zum Thema Erbe und Nachlass, die sind ja in den seltensten Fällen aufgrund der Vermögensgeschichten. Das sind Dinge, wo einfach Emotionen von noch vielen Jahrzehnten vorher so richtig zum Tragen kommen, ja, und wo es dann um Macht geht und der eine sagt so, jetzt will ich auch mal mitbestimmen, gerade wenn es um mehrere Erben geht, alles, was mehr als ein Erbe ist, ist eine Erbengemeinschaft und die dürfen nur gemeinsam entscheiden. Da gibt es auch keinen Mehrheitsbeschluss und wenn Sie da 3 oder 4 Erben haben, da kann nichts entschieden werden, ohne dass alle 4 einverstanden sind. Ich kann Ihnen sagen, ich kenne Fälle, die sind vor Gericht gegangen wegen Kontoführungsgebühren, die ursprünglich mal 10 Euro betragen haben. Da ging es ja nicht um die 10 Euro, da ging es am Ende darum, wer setzt sich durch, was das dann am Ende gekostet hat. Der Anwalt, mit dem ich sehr eng zusammenarbeite, der sagt, den die meisten meiner Kollegen und ich höre von Familien ist, nee, das kommt bei unserer Familie nicht vor, was hier so erzählen, sagt er. Und das, was wir am zweitmeisten hören, ist, oh, das hätten wir aber nicht gedacht, dass das auch bei uns passiert. Und genau das ist es. Der Tod und die Endgültigkeit, die verändern alles. Die verändern die kompletten Dynamiken in der Familie. Da kommen so viele Dinge hoch, die jahrelang unter den Teppich gekehrt worden sind. Und deswegen nochmal, ich weiß, dass ich mich da wiederhole, aber wirklich aus Erfahrung, sprechen Sie alles mit den Menschen jetzt schon durch, die in irgendeiner Art und Weise nicht nur berücksichtigt werden im Sinne von, was die bekommen, sondern auch, was sie mal zu erledigen haben für sie. Ja? Für mich eigentlich das größte Geschenk, was ich meinen Hinterbliebenen hinterlassen kann. So, digitales Erbe bedeutet heute Passwörter und Geräte und 2-Faktor-Zugänge und Wiederherstellungswege und Fleißarbeit. Ich glaube, die Fleißarbeit ist hier ein ganz, ganz gravierender Faktor. Und setzen Sie sich nicht unter Druck. Sie können jetzt nicht sagen, ach so, am Sonntag soll es hier schlecht Wetter geben, dann machen wir mal digitales Erbe. Es ist toll, wenn Sie sagen, damit fangen wir an. Der Anfang ist immer das Schwerste. Fangen Sie an und überlegen sich, wie Sie da wirklich den ersten Schritt machen können und wo Sie das immer Step by Step ergänzen können. Das ist ein Prozess. Nachdem Sie natürlich überlegt haben, wer überhaupt für Sie in Frage kommen kann, Sie hierzu vertreten, zu unterstützen und im Todesfall für Sie die Dinge abzuwickeln. Ich habe hier 2 Links für Sie, die wirklich gut sind und fotografieren sich das gerne ab. Das ist Just Delayed Me. Das ist für mich ein ganz wertvoller Link. Da finden Sie unzählige Anbieter von Konten und was weiß ich alles, wo man so und so viel noch nie von gehört hat, aber der eine oder andere ist ja irgendwo angemeldet, weil Sie finden da Hinweise, wie Accounts zu löschen sind. Es gibt nämlich ganz viele Anbieter, die machen uns allen das Leben total schwer, die Accounts wieder zu löschen. Die wollen das nicht. Da muss man sich jetzt fragen, warum, können wir lange drüber sprechen, was mit unseren Daten gemacht werden soll. Und irgendwann gibt man auf. Ich war früher bei Xing, das ist so eine berufliche Plattform. Ich kann Ihnen gar nicht sagen, wie lange ich gebraucht habe, um diesen Account zu löschen. Und Sie kommen irgendwann, kommen Sie auf den Punkt, wo Sie sagen, dann ist es mir jetzt auch egal. Aber genau das soll es nicht sein. Und das ist wirklich ein ganz, ganz wertvoller Link. Und der nächste genauso, digitaler Nachlass.net. Da finden Sie alles, worüber wir heute hier gesprochen haben, wirklich ganz ausführlich. Das ist ganz fantastisch. Das ist jemand, der macht das mehr oder weniger in seiner Freizeit. Ich habe mit dem Herrn schon Kontakt aufgenommen, denn dadurch, dass der das gar nicht aus beruflichen oder ich sag mal gewerblichen Gründen macht, das Thema mit der Zwei-Faktor-Authentifizierung hat der zumindest vor einiger Zeit noch gar nicht drin gehabt. Das kann man dann auch verstehen, wenn man weiß, warum. Aber das ist toll, dass es sowas gibt. Ne? Also stöbern Sie darum, da sind wirklich ganz wertvolle Informationen und Checklisten und all sowas, was Sie da finden. Und wenn Sie anfangen mit Ihrem, ich sag mal, Aufstellung, wo Sie überhaupt was haben, können Sie nämlich direkt schon mal gucken, wo habe ich überhaupt Konten, die ich gar nicht mehr brauche. Ja? Denn ganz ehrlich, ich habe mal vor vielen Jahren habe ich mal ein Tagesgeldkonto bei der Bank of Scotland gehabt. Ich glaube, das ist 15 Jahre her. Ich habe keine Ahnung mehr, wie ich mich da einlogge, was weiß ich. Da ist auch gar nichts mehr drauf. Und dann kriege ich nicht alle Nase lang, aber schon zweimal im Jahr kriege ich dann E-Mail mit neuen AGBs oder sonst was. Das stört mich schon. Aber der Aufwand, da wieder rauszukommen, also ich habe es noch nicht gemacht, aber das sind genau diese Dinge, weil man irgendwann mal was gemacht hat und dann bleibt das bestehen. Und alles, was wir natürlich sauber und geordnet hinterlassen können, gibt natürlich für uns jetzt und auch für unsere Hinterbliebenen ein super Gefühl. Das betrifft natürlich übrigens auch alles an materiellen Dingen. Ne? Und ich habe hier mal so eine kleine Checkliste zusammengestellt, die können Sie sich ja auch gerne mal abfotografieren, wo mehr oder weniger das zusammengefasst ist, ne, worüber wir heute Abend gesprochen haben. Die Auflistung all Ihrer Konten, die Zusammenstellung der Nutzernamen, es geht ja gar nicht nur um Passwörter, ne? Es geht ja auch um Nutzernamen, ne? Das ist ja auch so eine Geschichte. Dann auch mit den Passwörtern. 12-stellig, mindestens 2 Sonderzeichen, 1 Sonderzeichen bitte an den Anfang. Ja, da sind Sie ja schon, also es ist ganz furchtbar. Ne? Genau, nutzen Sie einen Passwortmanager und am besten beides Übersicht noch auf einem USB-Stick. Ne? Und natürlich Auflistung der Accounts, die regelmäßige Anpassung. Ne? Dass man immer mal wieder guckt, oder wenn man etwas ändert, sich die Liste oder die Übersicht nimmt oder die Datei, die man erstellt und die sofort aktualisiert. Ne? Genau, sind die Vertrauenspersonen informiert und instruiert? Das ist das, worüber ich eben schon gesprochen habe. Jetzt zu Lebzeiten schon mit den Menschen sprechen. Setzen Sie gegebenenfalls eine entsprechende Vollmacht auf, welche über den Tod hinaus gilt. Und die Endgeräte, wie Ihre Lieben an die Endgeräte drankommen. Und ich sag mal, digitale Erinnerungen, Fotos, Videos und Nachrichten, Tippfehler dran, das ist natürlich auch was, worüber man mit der Familie oder den Menschen, die einem lieb sind, drüber sprechen kann. Vielleicht kennen Sie das auch. Sie sehen einen schönen Sonnenuntergang. Also ich muss mich da outen. Dann, ich weiß nicht, früher hatte man eine kleine Kamera. Da bin ich mit einem Film, wo 30 Bilder drauf waren, ist man in den Urlaub gefahren und das hat gereicht. Und dann hat man den entwickeln lassen und ist total aufgeregt nach Hause gegangen und hat sich die 30 Bilder angeguckt. Ja? Und heutzutage sehen Sie ein schönes Motiv und dann klicke ich nicht einmal, da klicke ich 10-mal. Ja? Das zweite könnte ja noch ein bisschen besser sein als das erste. Macht natürlich auch den Speicher unglaublich voll. Ne? Und das ist auch was, wo man vielleicht mal gucken kann, dass man zwischendurch mal den Speicher der Fotos bereinigt. Denn ich weiß, dass das keine Seltenheit ist, dass man tausende Fotos auf dem Handy hat. Und ich glaube, ich bin da eingeschlossen, vielen von Ihnen auch so gehen. Ne? Und vor allem auch, welche Erinnerungen sind das? Sind das vielleicht Erinnerungen oder Fotos, die nur für mich wichtig sind? Ist das jetzt für meine Nachkommen wichtig, dass ich jetzt heute in Wernigerode bin und hier ein paar schöne Landschaftsaufnahmen gemacht habe? Ich sage mal nein. Ja, okay, oder ja, dann sagen die, oh, da will ich auch mal hin, okay, ja. Aber Sie wissen, was ich meine, ja. Und damit füllen wir natürlich auch unseren Speicher ungemein, ja. Und wir müssen immer überlegen, im Zweifel gehen die Angehörigen ja jedes Foto durch. Wie lange sind die beschäftigt? Ich habe jetzt, meine Mutter ist vor 3 Monaten verstorben, mein Vater vor 6 Jahren. Und ich habe jetzt natürlich endgültig dann den ganzen Nachlass, der schon sowieso reduziert war. Was ich noch an Fotos habe von meinen Eltern, die waren Jahrgang 30 und 34, da gab es Dias. Mein Vater hat ganz viele Dias früher gemacht, schwarz-weiß Fotos, da war ich noch gar nicht auf der Welt. Und wo man meint, ah ja, guck doch mal, vielleicht sind das schöne Erinnerungen an deine Eltern, wo du noch gar nicht da warst. Man verzettelt sich absolut. Und ich glaube, auf so einem Handy oder auf einem Rechner können sich unsere Menschen, unsere Nachkommen auch ganz schön verzetteln. Ob wir ihnen damit immer einen Gefallen tun, das ist die Frage. So, das funktioniert jetzt hier nicht mehr. So. Deswegen, also abschließend, die Frage ist wirklich für uns, welche Spuren hinterlassen wir und vor allem wollen wir hinterlassen? Weil ich glaube, es steht außer Frage, dass wir auch viele Spuren hinterlassen möchten. Ja? Aber die Frage, mit welchen Spuren können meine lieben Menschen, die mich dann betrauern, mit welchen Spuren wollen und können die was anfangen? Auch darüber darf man schon mal sprechen. Vielleicht ist das nicht immer einfach, aber das ist für uns gut und das ist auch für die Menschen gut, die bleiben. Denn wir sterben natürlich, aber das digitale Leben geht weiter. Das geht weiter. Das sehen wir ja auch schon mit der, ich weiß aber gar nicht, wann die endet. Es gibt ja auch diese 11-stellige Steueridentifikationsnummer, ne? Die man bei Geburt mitgeteilt bekommt. Aber ich glaube, die endet mit dem Tod. Aber am Ende geht es ja auch schon darum, dass man eine Nummer hat, wo dann der ganze Mensch mit identifiziert werden soll, ne? Also wir bleiben, wenn wir nichts machen in unseren Profilen und Konten, bleiben wir weiter am Leben. Und das gilt es, das ist eine Aufgabe für uns, das zu regeln. Ja, ich wäre an dieser Stelle fertig. Ich bedanke mich erstmal für Interesse und Ihr Zuhören für ein nicht ganz einfaches Thema und freue mich sehr, wenn Sie noch Fragen oder Anregungen haben oder irgendwas nicht ganz klar ist, auf was ich nochmal eingehen kann, mache ich sehr gerne. Ja. Dankeschön. Ich glaube, was zumindest klar geworden ist, dass das leider Gottes echt Fleißarbeit ist, ne? Und dass wir uns was Schöneres vorstellen können, ne? Ich glaube aber, das erlebe ich immer wieder, wenn ich mit Vorträge halte oder mit Kunden darüber spreche, wenn man das einmal so gehört hat, dass das Bewusstsein schon ein bisschen das andere geworden ist beim nächsten Mal, wo Sie Ihr Handy schon in die Hand nehmen. Bitte schön. Ja, Sie waren zuerst. Ja, Mikro kommt.
2: Dauer. Hallo. Noch einen taktischen Hinweis. Und zwar sollte der PC oder das Laptop öfters mal im Jahr auf eine externe Festplatte gesichert werden.
0: Ich habe Sie akustisch nicht verstanden, Entschuldigung.
2: Sie sollten öfters mal den PC oder Notebook auf eine externe Festplatte sichern.
0: Da haben Sie,
2: ganz wichtig.
0: Ja, das stimmt. Vielen Dank für den Hinweis. Da haben Sie völlig recht. Das, absolut, absolut, absolut. Und nicht irgendwann hinstellen und sagen, der ist jetzt hier 6 Jahre alt, der funktioniert noch, sondern einfach gucken, wie werden da die Daten gesichert. Ja, vielen Dank.
1: Ja, vielen Dank für den tollen Vortrag. Ich habe noch 2 Fragen.
0: Bitte.
1: Und zwar geht die erste Frage dahin, wie sieht das aus mit den Rechten der Anbieter? Dürfen die nach einer Zeit, wenn auf dem Online-Konto nichts passiert, dürfen die dann eigenmächtig das Profil löschen? Wenn beispielsweise nach 2 Jahren sich da nichts getan hat. Erste Frage. Und die zweite Frage, ich habe ja entnommen Ihren Worten, dass ich beispielsweise mein Facebook, mein Instagram-Konto an meine Erben sozusagen vererben kann und die können das dann weiter pflegen und so weiter. Aber man hinterlässt ja noch viel mehr digitale Spuren. Was ist denn zum Beispiel mit irgendwelchen Kommentaren, die ich hinterlassen habe? Ist es für meine Erben auch möglich, an diese Kommentare, an diese Blogbeiträge heranzukommen, die zu einem ganz anderen Konto gehören?
0: Ja, so müssen
1: das wäre dann eine wahnsinnige Arbeit dann für die Anbieter dieser Blogbeiträge, meine Kommentare rauszufiltern. Geht das?
0: Ja, natürlich, Sie müssen sich ja so vorstellen. Jetzt nehmen Sie Ihre aktuellen Login-Daten. Wenn Sie die mir jetzt geben, dann weiß das Gerät doch gar nicht, dass Sie das, dass das nicht Sie sind. Dann, ich tue ja in dem Augenblick so, als wäre ich Sie. Sie können doch auch rückwirkend Ihre Kommentare unter irgendwelchen Beiträgen ändern. Ob Sie das machen oder ich, als Erbe oder als Vollmachtnehmerin, trete ich mit allem Drum und Dran in Ihre Fußstapfen. Oder habe ich Sie jetzt falsch verstanden?
1: Vielleicht schon.
0: Ja.
1: Ich habe ja, in meinem digitalen Leben habe ich ja zum Beispiel zig andere Vorgänge kommentiert. Das heißt, ich habe mich an irgendwelchen Blogs orientiert, ich habe irgendwelche Vorgänge kommentiert.
0: Ja.
1: Ich war auf politischen Seiten hier und dort.

0: oft weiß ich gar nicht mehr ganz genau, wo ich dann überall meine Kommentare und meine digitalen Spuren hinterlassen habe. Jetzt will mein Erbe wissen, was hat denn mein Vater dann so alles gepostet? Wo war der denn überall digital unterwegs? Gibt es dann die Möglichkeit, für ihn diese Kommentare und diese digitalen Spuren einzusehen?
1: Dass die gesperrt sind praktisch.
0: Dass die gesperrt sind.
1: Das würde ich jetzt sagen, das kommt jetzt auf den Account an. Wenn Sie jetzt Ihre jetzigen Zugang, also wenn Sie jetzt keinen Nachlasskontakt bestimmen, der mit einigen eigenen Zugangsdaten eingehen kann, das kann ich Ihnen jetzt nicht sagen. Das ist jetzt auch von Anbieter zu Anbieter unterschiedlich, was man da eingeben kann, was der Nachlasskontakt machen darf oder nicht. Geben Sie aber Ihrem Bevollmächtigten die gleichen Daten, die Sie haben, also ohne dass Ihr Bevollmächtigter ein offizieller Nachlasskontakt zum Beispiel bei Facebook ist, dann weiß Facebook, ich bleibe jetzt mal bei Facebook, dann weiß Facebook doch gar nicht, wer hat sich dann eingeloggt. Der darf natürlich genau das machen, was Sie auch machen dürften. Und wenn Sie jetzt sagen, Mensch, da lösche ich mal meinen Kommentar, den ich da vor 2 Jahren irgendwo abgegeben habe, dann kann das natürlich derjenige, der sich mit Ihren persönlichen Zugangsdaten eingeloggt hat, auch machen. Was anderes ist es, wenn es ein offizieller Nachlasskontakt ist. Da müsste jetzt nachgeguckt werden, und das ist wirklich überall unterschiedlich, was dürfen Nachlasskontakte? Aber die haben ja dann noch eigene Zugangsdaten. Ja? Aber wenn ich wirklich meine eigenen Zugangsdaten 1:1 weitergebe, weiß das Gerät, der Anbieter, der Provider, der weiß doch nicht, wer sich da eingeloggt hat. War das die Frau Amitz oder der Herr Müller? Ja? Und zu der ersten Frage, die Sie gestellt haben, da würde ich mal sagen, da ziehe ich den Transfer zu den Konten bei... Ja, ich glaube, es spielt dann keine Rolle. Es gibt einen sogenannten Ausdruck dafür, der heißt herrenlose Konten. Ich weiß nicht, ob das einer von Ihnen schon mal gehört hat. Das sind Konten, die seit Jahren nicht bewegt wurden, wo es keine Nachrichten gab, wo derjenige nicht geantwortet hat und die so, wenn derjenige verstirbt, den Erben auch nicht bekannt sind, wenn sie nicht aufgeführt sind. Das nennt man herrenlose Konten. Es war tatsächlich sogar neulich in der Tagesschau ein kurzer Beitrag darüber. Und das ist unfassbar, was in Deutschland sich auf herrenlosen Konten befindet. Die Banken müssen diese Konten 30 Jahre lang vorhalten. Die Banken machen da nichts mit. Also das Geld bleibt 30 Jahre lang da. Danach dürfen die das in Anführungszeichen ausbuchen oder sonst was mitmachen. Allerdings würde nach 31 Jahren wirklich dann ein Erbe kommen, müssten die das dem auch wieder auszahlen, wobei das recht unwahrscheinlich ist. Erschreckend ist, wenn ich Sie jetzt frage, was glauben Sie, was auf diesen herrenlosen Konten drauf ist? Man sagt, das ist jetzt eine große Spanne, weil man es eben nicht genau weiß, zwischen 2 und 9 Milliarden. Milliarden Euro. Und jetzt müssen wir uns überlegen, was wir alternativ mit diesem Geld machen könnten. Und das liegt brach auf dem Konto, weil Erblasser nicht kommuniziert, nicht festgehalten haben für ihre Erben, dass es da noch ein Konto gibt. Ist wie bei meinem Konto hier Bank of Scotland, also da ist mit Sicherheit, vielleicht ist da 1 Euro drauf Maximum, aber das wäre jetzt so ein Fall, ne? Und das sind unfassbare Summen. Deswegen, wenn sich keiner drum kümmert, das wird bei Online-Banken nicht anders sein, dann bleibt das Geld da. Das darf nicht ausgebucht werden. Immense Beträge sind das. Bitte.
2: Bezogen auf die letzte Frage, kann man auch im Testament bestimmen, was der Nachlass dann mit meinem Konto machen darf? Ja. Zum Beispiel, er darf nur den Konto löschen oder so?
1: Ja, genau, genau. Genau darum geht es. Also die Passwörter, worüber wir jetzt hauptsächlich gesprochen haben, das ist ja praktisch die Hürde. Aber ganz wichtig ist, dass Sie in der Vollmacht, im Testament oder sonst wie wirklich festlegen, bitte lieber sowieso, wenn ich nicht mehr da bin, mach bitte das und das. Das löschst du. Ich hatte das doch auch irgendwie, glaube ich, ganz am Anfang. Genau. Festlegen, ob man die Löschung von Accounts wünscht oder den Gedenkzustand von Profilen, ne, oder ob man dem Bevollmächtigten sonst irgendwelche in Anführungszeichen Anweisungen gibt. Ja, das darfst du, das machst du nicht und das möchte ich nicht und das können Sie ganz klar in einem Testament festhalten.

0: Ich möchte noch mal konkret fragen, wenn es einen Erben gibt, der also gesetzlich Erbe ist, der kann dann auch automatisch diesen digitalen Nachlass regeln? Oder muss ich das wirklich gesondert festlegen?
1: Nein, ich komme noch mal hier direkt auf die zweite Seite zurück. Der digitale Nachlass ist Bestandteil des normalen Erbes. Wenn Sie einen Erben haben, ist jetzt egal, ob gesetzlich oder ob Sie ein Testament machen und jemand anders festlegen, der ist dazu befugt. Also hier geht es um die rechtliche Befugnis. Nur die rechtliche Befugnis reicht natürlich nicht, wenn derjenige gar nicht weiß, wie ihre Zugangsdaten sind. Ne?
0: Das ist richtig.
1: Aber rechtlich gesehen, absolut, darf der alles machen. Alles.
0: Okay.
1: Und er kann sich egal an irgendjemanden wenden, legt die Sterbeurkunde vor, das Eröffnungsprotokoll vom Erbschein oder was weiß ich, weist sich aus, so nach dem Motto, hier, ich bin Erbe von Frau sowieso, bitte machen Sie jetzt das und das. Ne? Das geht natürlich einfacher, wenn der die Zugangsdaten hat, aber natürlich können die Erben auch diesen Weg gehen und sich mit den ganzen Anbietern in Verbindung setzen. Das ist natürlich eine Hausnummer auf gut Deutsch. Ne? Deswegen, wir erleichtern unseren Nachkommen das ganz schön. Oder wir können es erleichtern. So.
0: Vielen Dank.
1: Ja, danke Ihnen. Ja. Ich danke Ihnen für Ihre vielen Fragen. Das belebt das Ganze und am Ende muss man ja auch gucken, oder darum geht es ja, wie wir das in der Praxis umsetzen. Und ja, dann würde ich sagen, vielen Dank. Ich wünsche Ihnen viel Freude, aber vor allem viel Erfolg. Lassen Sie sich nicht unterkriegen, lassen Sie sich nicht einschüchtern und geben Sie nicht so schnell auf. Es ist ein Prozess. Das ist nichts für einen Sonntagnachmittag. Das dauert. Aber gehen Sie es an, es lohnt sich. Ja? Vielen Dank auch. Dankeschön.

Mein Name ist Jochen Spieß. Ich bin eigentlich promovierter Pädagoge und bin seit etwa, schwierig, mindestens 15 Jahren Nutzer im offenen Kanal. Ich habe also erstmalig davon Kenntnis genommen vom offenen Kanal in unserer Tageszeitung hier, weil ich schon seit meinem 18. Lebensjahr, das ist schon eine Weile her, gefilmt habe, noch mit den entsprechenden primitiven Dingen damals. Und ich hatte dann jede Menge Kassetten auch angesammelt. Ich habe also vorwiegend nur in den Ländern gefilmt, die ich bereist habe damals. Und das waren einige viele. Ich hatte natürlich von den ganzen technischen null Ahnung, weil ich sonst die Filme vorher immer eingeschickt habe, ins DEFA-Studio. Das war damals so, zu DDR-Zeiten so. Und das dauerte auch immer ewig, ehe das zurückkam. Und mehr oder weniger war das nicht die Welt. Dann habe ich mir also hier Termine geben lassen und habe dann erstmal eine entsprechende Einführung bekommen, wie ein Film zu bearbeiten ist und so weiter. Also diese ganze Palette. Ich muss sagen, also ich war damals sehr erfreut darüber, dass man, egal wen man angesprochen hat, entsprechend immer Hilfestellung bekommen hat. Das hat mich sehr positiv überrascht, dass das, weil man das trifft man ja nicht überall. Ich muss ja, wenn ich den Film gemacht habe, ich habe ihn ja hier zurechtgeschnitten, muss ich ja entsprechend Text dazu machen. Und ich neige dazu, relativ viel Text zu machen, weil ich der Meinung bin, derjenige oder diejenigen, die es sehen, waren noch nicht da. Und die möchten also so viel wie möglich auch über dieses Land, diese Stadt hören und sehen natürlich, um vielleicht mal selber die Möglichkeit zu haben, dahin zu fahren. Denn ein Katalog bringt in der Regel nicht allzu viel. Ich mache auch ein bisschen nach außen hin etwas, zum Beispiel hier in Merseburg das Stadtteilzentrum. Die haben mich vor Jahren mal angesprochen, besser gesagt über Diana ist das gegangen und hat mich dann angesprochen, ob ich nicht für die älteren Leute in dem Stadtteilzentrum

0: Sportlich ging es am vorletzten Aprilwochenende in Delitzsch zu. Das erste Familiensportfest zum Erhalt der Sportanlagen des ESV fand statt. Unter der Schirmherrschaft des Oberbürgermeisters Dr. Manfred Wilde trafen sich viele Sportler, um dafür zu laufen, dass die Sportanlagen, gerade die Laufanlage und die Leichtathletikanlagen, erneuert werden. Genutzt wird die Anlage natürlich vom ESV und von vielen Schulen, die hier ihren Schulsport durchführen. Wer läuft die meisten Stadionrunden? Die Teilnehmer kommen mit einem Sponsor, Oma, Opa oder Eltern, und wetteifern um die Anzahl der meisten Stadionrunden. Der Sponsor spendet pro Runde 1 Euro für den Erhalt der Leichtathletikanlagen.
1: Jetzt ist irgendwo Schluss und ich habe gedroht, 3000 Meter zu laufen. Also.
0: Start- und Zielgericht: Waldemar Czepinski, zweifacher Olympiasieger im Marathonlauf, und die Läufer der 1964er 4x100 Meter Olympiastaffel der gemeinsamen deutschen Mannschaft. Ich war eigentlich hier, um ein Fußballspiel mir anzuschauen. Die Fußballmannschaft der Werkstatt für behinderte Menschen trat gegen eine Auswahl dreier Mannschaften an, nämlich der C-Jugend. Wer spielt eigentlich ganz genau? Das wurde erstmal durch mich erforscht. Wir sind beim Familiensportfest im ESV-Stadion. Und wen habe ich denn jetzt am Mikrofon? Hallo.
2: Ich bin der Michael Milde, ich bin der Nachwuchsleiter der LSG Löbnitz. Wir sind der federführende Verein in dieser Mannschaft. Das ist die C-Junioren-Spielgemeinschaft vom ESV Delitzsch, der LSG Löbnitz und dem FSV Kostitz. Und wir spielen dieses Jahr in der Nordsachsenliga, also ist die höchste Liga im nordsächsischen Fußballverband. Und wir bewegen aktuell den, glaube ich, 6. oder 7. Platz in dieser Liga.
0: Was gibt es denn jetzt für ein Spiel, um was es heute geht?
2: Also unser Trainer und auch der ESV Delitzsch haben die Mannschaft gefragt, ob sie gerne ein Benefiz oder Fußball gegen das Behindertenzentrum Delitzsch durchführen wollen. Und selbstverständlich wollen die Jungs unbedingt gerne Fußball spielen. Fußball ist immer geil und deswegen wollen die auch unbedingt heute spielen hier.
0: Das werden wir auch machen. Und wer spielt nun genau heute? Also was ist das für eine C-Jugend? Wie alt sind die?
2: C-Junioren sind 14, 15 Jahre alt. Die Hälfte der Mannschaft hat dieses Jahr Jugendweihe. Das sind also alles Teenager, die absolut gerne Fußball spielen in unserem Verein und sind eigentlich seit, die meisten dieser Mannschaft sind ab Alter 6, 7 Jahren schon beim Fußball dabei, also spielen ja schon 6, 7, 8 Jahre Fußball zum Teil.
0: Es wird ein hartes Spiel, würde ich sagen, aber unsere Jungs vom Behindertenzentrum sind auch nicht schlecht, so auf einige Überraschungen dürft ihr euch gefasst machen.
2: Wir wollen hier den Spaß an erster Stelle stehen lassen, hier geht es nur allein Spaß am Fußball, nichts anderes. Das Ergebnis oder der Erfolg,
0: unwichtig,
2: der steht hier nicht an erster Stelle.
0: Aber da, wir zeigen jetzt mal schnell ein paar Bilder, damit Sie sehen, worum es eigentlich geht. Hier ist das Fußballspiel.
2: Danke.

Irgendwie gab es keinen Torwart für die C-Jugend. Deshalb leihte man sich den Ersatztorwart bzw. einen Torwart von der Mannschaft der Werkstatt Verbindende Menschen aus. Das ist doch eine tolle Sache.

0: während des Fußballspiels läuft, schaue ich doch ganz einfach mal, was hier auf dem Platz sonst noch so los ist. Sportlich war auch der Oberbürgermeister auf dem Platz unterwegs. Der OB, den habe ich doch noch gar nicht rennen sehen heute. Was ist denn hier los?
1: Natürlich, ich habe schon zwei Runden abgelegt und jetzt legen wir eine Disziplin für das Sportabzeichen ab, nämlich 3000 Meter zu laufen. Da geht jetzt sofort der Start los.
0: Aha, und für was kämpfen wir denn heute hier?
1: Ja, hier für die Laufbahnanlage im Stadion der Eisenbahner. Hier soll ja eine neue Bahn erstellt werden. Wir hoffen, dass wir das in den nächsten zwei Jahren hinbekommen und freuen uns über alle Teilnehmer, die ihre Runden drehen, dafür Geld mit dem Pott werfen und dann nur gemeinsam kann diese Maßnahme klappen.
0: Okay, dann wünsche ich noch viel Spaß und toi toi toi beim sportlichen Beteiligen heute.
1: Dankeschön, ja.
0: Der SV Boxen präsentierte sich auch auf dem Platz und hatte sich gleich einen richtigen Gegner eingeladen, nämlich Boxer aus Bitterfeld. Wer ist denn heute der Schiedsrichter hier bei diesem Spiel?
2: Ich bin Reinhard Wolf, ich trainiere die C-Jugend vom ESV David, Spielgemeinschaft mit Löbitz und Kostitz und spiele auch erste Männer beim ESV.
0: Wie war denn das Leistungsspektrum heute hier von den beiden Mannschaften?
2: Ja, der Ehrgeiz war sehr groß, hat man heute gesehen, aber dennoch war das Fairplay im Vordergrund und hat doch allen Spaß gemacht.
0: Und jetzt das Spielergebnis, das ist wichtig.
2: 6:6, deswegen gibt es jetzt nochmal ein Winterschießen.
0: Wir brauchen einen Sieger, unbedingt.
2: Einen Sieger unbedingt, genau.
0: Und was passiert, wer gewinnt? Gibt es da irgendwas Schönes für?
2: Der hat die Ehre gewonnen.
0: Die Ehre, alles klar. Lass mal natürlich jetzt mal schauen, wie das 10-Meter-Schießen aussieht.
2: 9 Meter.
0: 9 Meter. 9 Meter-Schießen. Endergebnis und wie sieht's aus?
2: 12:10 hat sich das Behindertenzentrum durchgesetzt nach 9-Meter-Schießen. Es war ganz eng, aber.
0: Kann man nur gratulieren.
2: Die Zielsicherheit des Behindertenzentrums
0: kann man nur gratulieren, ja.
2: Wir haben mit mehr Ziel aus dem
0: Programm. War ein schönes Spiel und war es fair, das Spiel?
2: War ein sehr faires Spiel. Den Jungs hat wunderbar Spaß gemacht und hoffen wir, dass das nächste Jahr nochmal zustande kommt.
0: Alles klar, vielen Dank.
2: Bitte schön.
0: Was sagst du denn zu dem Spiel?
3: Es war doch gut.
0: Hat dir gefallen, ja?
3: Ja.
0: Und trotz, dass ihr nicht gewonnen habt?
3: Ach, passt schon.
0: Schlimm, ne?
3: Okay. Nee.
0: Alles Gute, geht's euch gut?
4: Ja!
0: Macht ihr das wieder?
4: Ja!
0: Seid ihr nächstes Jahr wieder dabei?
4: Ja!
0: Danke!
4: Bitte!
0: Es wurde reichlich dafür gesorgt, dass mit Kaffee und Kuchen jeder so richtig satt wurde. Das Zünftige gab es nicht aus der Sportlergaststätte. Hier gab es nicht nur Steaks, sondern eine richtige Bohnensuppe mit Bockwurst. Und das natürlich auch für einen guten Zweck. Auch zum Erhalt der Leichtathletikanlagen wurde hier, wenn sie da was gegessen haben, beigetragen. Ein zünftiges Bier konnte getrunken werden. Wen sehen wir da? Aha, unser Oberbürgermeister nach erbrachter sportlicher Leistung. Natürlich darf man hier auch ein Bier trinken.
5: Stößt denn der Oberbürgermeister an?
1: Ja, mit den beiden Hauptinitiatoren dieser gesamten Aktion, mit dem Dr. Löffler, der ja anlässlich seines 70. Geburtstages hier 5.000 Euro gespendet hat, und mit Hartmut Mochalski, einer derjenigen, der maßgeblich mit an der Vorbereitung mitgewirkt hat. Und dafür sage ich herzlichen Dank bei einem guten Glas Bier.
0: Alles klar, dann wünschen wir euch guten Geschmack und Dankeschön fürs Mitmachen.
1: Ja, und ich sage herzlichen Dank an die beiden Sportfreunde.
0: Okay, wunderbar. Ein gelungenes Fest, und ich denke mal, das Familiensportfest wird sicherlich eine Fortsetzung finden.

Ich glaube, dass es zu den etablierten Medien einfach ein Gegengewicht geben muss. Und ich denke, der offene Kanal und oder unsere Produktionsgruppe Merseburg Report ist da ein gutes Beispiel, weil es ja im Prinzip keine permanente regionale Berichterstattung in den etablierten Massenmedien gibt. Und die können natürlich nicht überall sein. Und ich denke, es gehört sich schon, dass man im kommunalen Bereich wie in Merseburg oder Bad Dürnberg einfach den Bürgern zeigt, was in ihrer eigenen Stadt los ist. Ich fühle mich auch ein bisschen gebraucht. In meinem Alter ist das nicht ganz unwichtig. Und ich fühle mich gefordert. Das ist vielleicht sogar 51% dessen, was ich tue oder warum ich es tue. Also ich glaube, unser Team besteht nur aus aktiven Menschen, die mit ihrer Zeit etwas Sinnvolles anfangen wollen und als Nebeneffekt natürlich fit im Kopf bleiben wollen. Und wir waren damals, ich glaube vor 23 Jahren, waren wir auch, glaube ich, die allerersten im Sachsen-Anhalt, die überhaupt Stadtratssitzungen übertragen hatten. Wir waren also weit vorne. Wo wir waren, wo der offene Kanal Merseburg war, da war vorne.

Also, Lachen will gelernt sein. Einfach so. Die Frage ist, wie klingt es natürlich?

Überzeugend. Zum Mitlachen. Fünf Minuten pro Tag und das Lachen verändert die Welt. Jedenfalls deine. Und meine auch. Unsere. Unsere Welt. Verändert sich durch Lachen. Weil Lachen ist gesund. Und direkt angeschlossen ans Gesundheitssystem. Aber als natürliche Ressource nicht gefördert. Noch nicht. Denn der Kurs im Lachen verhält sich zum Kurs im Wundern. Und auch der Kurs im Wundern ist nicht weiter gefördert. Warum?

Warum? Oder wieso? Wieso wird das Lachen nicht gefördert? Vom Gesundheitssystem. Wieso nicht? Wer darauf Antwort weiß, der mag mir bitte schreiben. Bitte. Schreib mir doch mal, was du dazu meinst. Oder am besten, wir treffen uns und reden und lachen darüber. Gemeinsam lachen ist einfach wunderbar. Und alleine lachen ist gut. Richtig gut. Also, es geht zusammen und auch alleine. Es ist einfach zum Lachen. Lachen, lachen, lachen. Lachen. Richtig lachen. Richtig echt lachen. Auf Befehl. Na los. Auf Befehl. Die ganze Truppe. Ja, die ganze Truppe. Und alle lachen über das Militär. Mit dem Militär. Und die Panzer. Und die Raketen. Und die Drohnen. Wir lachen alle mal über die Drohnen und die Raketen und die Atombomben und die Überschallraketen und die Flugzeugträger. Haben die Politiker auf den Konferenzen und über das Sozialsystem und über dich und mich, über mich selbst, über dich selbst, über uns selbst. Über die Krone der Schöpfung. Ja, über die lachen wir. Und ich lache darüber. Ich lache über die Krone der Schöpfung. Ja, es ist auch zu heulen. Es ist zu heulen darüber. Aber das an einem anderen Ort. Nicht an diesem Ort des Lachens.
denn das bildet den Hintergrund. Bei mir gerade der grüne Hintergrund im Frühling, im Sonnenschein. Solange sie scheint. Und es nicht regnet und so kalt ist. Sondern warm und angenehm und schön. Einfach schön. Wie dein Lachen und mein Lachen und unser Lachen. Ja, ja. Also dann. Bis bald. Ciao.

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auf Kreuzfahrt mit der AIDA Blue in die Karibik. Nach einem Langzeitflug von Hamburg via Frankfurt-Main landen wir in der Dominikanischen Republik in La Romana. Hier checken wir ein auf die AIDA Blue. Unsere Reiseroute führt uns über die kleinen Antillen zu den britischen Jungferninseln, an die Küste Kolumbiens nach Santa Marta bis zu den ABC-Inseln. Wir reisen in Familie, jung und alt, und entsprechend unterschiedlich sind auch unsere Ausflugsziele.

0: Die erste Insel, die wir anlaufen, und unser erster Landgang ist Antigua. Die Inseln Antigua und Barbuda bilden gemeinsam den souveränen Inselstaat Dominikanische Republik. Sie liegen auf den Großen Antillen und teilen sich die Insel Hispaniola mit Haiti. Unser erster Ausflug führt uns auf die Insel La Viscount Island. La Viscount ist eine unbewohnte Insel vor der Küste Antiguas. In diesem kleinen privaten Zoo werden hauptsächlich die großen Landschildkröten geschützt aufgezogen. Diese großen Riesen, die Aldabra-Landschildkröten, sind nämlich vom Aussterben bedroht.
1: Achtung, komm mal! Boom. I come for you! Achtung!
0: Wir haben Lust auf ein erfrischendes Bad. Dann wartet auf uns das ganz große Abenteuer.

0: unternehme einen Ausflug, genannt Land und Leute. Die Insel Antigua ist landschaftlich wirklich sehr schön. Die Einheimischen behaupten sogar, Antigua habe 365 Strände, einen für jeden Tag des Jahres. Daraus spricht Stolz, aber wohl auch ein bisschen Übertreibung. Mein Weg führt mich zuerst nach Shirley Heights, einem ehemaligen Militärstützpunkt der britischen Flotte. Und ich genieße die grandiose Aussicht über den English Harbour. Antigua liegt in seiner ganzen Schönheit mir zu Füßen.
1: I'm on top of the world, hey! I'm on top of the world.
0: Nelson's Dockyard ist kein verstaubtes Museum, sondern eher so, als ob die Geister alter Marineoffiziere noch immer hier wären und mit den Seglern rumschlürfen würden. Diese historische Hafenanlage und Schiffswerft ist benannt nach dem englischen Admiral Horatio Nelson. Nelson ist der Entdecker dieses Naturhafens. Im 18. und 19. Jahrhundert war er der bedeutendste Marinestützpunkt Großbritanniens auf den kleinen Antillen zum Schutz der Kolonien, aber auch zum Schutz

jetzt.

Am nächsten Morgen erwachen wir bereits auf einer anderen Insel, auf Sint Kitts. Was für ein wunderschöner Tag, wie im Bilderbuch.

Heute haben wir ein ganz anderes Programm. Wir machen schon am Vormittag eine Katamaranfahrt. Die beste Möglichkeit, die Schönheit der karibischen Inseln auf uns wirken zu lassen. Dieser Tag ist dafür wie geschaffen.

Mittag ist eine Fahrt mit dem Zuckerrohrzug geplant, mit dem Sugar Train. Doch bei der Ankunft ein Schreck. Die Lokomotive des Sugar Trains ist in der Kurve entgleist. Doch kein Problem. Der Zug wird immer bei seiner Panoramafahrt von einem Kranauto begleitet. Selbst aufgebaut, ein starker Haken hebt die Lok in die Schienen zurück.

0: früher lebte die Insel St. Kitts vom Anbau von Kakao, Tabak und hauptsächlich Zuckerrohr. Heute hat die Zuckerrübe den Siegeszug der Zuckererzeugung weltweit angetreten. Und damit war ein Erwerbszweig der Insulaner weggebrochen. Es war kein Zug mehr für Transporte von Zuckerrohr in die Zuckerfabriken erforderlich. Aber ein findiger Amerikaner erkannte den Wert der alten Züge. Jeff Hamilton hat die Doppelstockwagen neu entwickelt und gebaut. Das Dach kann hydraulisch angehoben werden und gibt den Blick in die Natur frei. Die untere Etage ist klimatisiert und etwas bequemer.
1: Macht Spaß?
2: Nein.
0: Während der Fahrt eine schöne Überraschung. Zwei Tänzer bringen die Lebensfreude der Insulaner herüber. Die bunten Kostüme erinnern an den Karneval. Ja, es stimmt tatsächlich. Den Karneval gibt es nicht mehr.

Seit 2003 dient der Zug nur noch dem Tourismus und wird eng verbunden mit den Passagieren der Kreuzfahrtschiffe betrieben. Hallo! Unten von der Straße grüßt uns unser treuer Begleiter, der Kranwagen.

Die Strecke ist 18 Kilometer lang und hat eine Spurbreite von 762 Millimeter, also von 76 Zentimetern. Entsprechend wackelig und geradezu abenteuerlich ist die Fahrt, besonders über die Brücken, ganz ohne jedes Geländer.

Bei unserer Rückkehr nach Bastia, der Hafenstadt, treffen wir sie jedoch tatsächlich wieder. Unermüdlich tanzen sie

Die AIDA ist über Nacht auf der Insel St. Martin angekommen. St. Martin ist eine hügelige Insel im Karibischen Meer, gelegen im Norden der Kleinen Antillen. In dieser Inselgruppe gehört sie zu den Inseln unter dem Winde. Der nördliche, größere Inselteil ist Teil des französischen Überseegebietes St. Martin. Und der südliche Inselteil gehört zum Königreich der Niederlande. Allerdings als souveräner Staat unter dem Namen St. Martin. Das ist alles etwas verwirrend, aber sie leben in Freundschaft und Frieden nebeneinander. St. Martin ist damit unter den bewohnten Inseln die kleinste durch Staatsgrenzen geteilte Meeresinsel.

Die folgenden Denkmale sind errichtet zur Befreiung vom Sklavenhaltertum, vom Zerreißen dieser Ketten.

0: Die Gewinnung von Meersalz gründete ab dem 17. Jahrhundert den Wohlstand der niederländischen Siedler. Im niederländischen Teil der Insel setzten die Siedler hauptsächlich auf den Salzabbau, jedoch im französischen Teil auf die Plantagenwirtschaft. Heute leben beide Landesteile mehr oder weniger vom Tourismus. Ein kurzer Halt. Käseverkostung, natürlich Gouda. Man ist ja schließlich in Holland.
1: So they utilized the sugar cane. They took the sugar cane, they pressed the sugar cane, they got sugar cane juice. And from the sugar cane juice, they boil the sugar cane juice in a distill and boil it down to molasses.

Ich lehne mich zurück und schaukle gemütlich mit der Bimmelbahn durch Philipsburg und lausche den Erläuterungen durch den Lautsprecher.

like a ship that no longer wants to set sail. Philippsburg hat mit dem Port St. Martin einen Hafen für Kreuzfahrtschiffe. Es handelt sich um einen Freihafen, in der weder Zoll noch Steuern erhoben werden. Im Sommer liegen hier bis zu 6 Kreuzfahrtschiffe gleichzeitig.

mein Nachmittag gehört dem französischen Inselteil Saint-Martin. Ich bin sehr gespannt. Der erste Eindruck ist, beide Teile unterscheiden sich nicht sehr. Gepflegte Straßen, schöne Häuser, große Autos, eine großartige Natur.

Zwischen beiden Landesteilen gibt es doch merkliche Unterschiede. Der französische Teil ist eleganter, wesentlich ruhiger, besitzt gepflegte Gastronomie. Der niederländische Teil ist stark beeinflusst vom Kreuzfahrthafen und dem dazugehörigen Massentourismus. Alles richtet sich mehr nach dem amerikanischen Lebensgefühl. Schnell, laut, Partys und Nachtleben. Sint Maarten ist kein EU-Mitglied, die französische Seite sehr wohl.

0: Es gibt keine harte Grenze und Grenzkontrollen zwischen beiden Landesteilen, sondern nur eine Säule und eine symbolische kleine Brücke.
1: Okay, look at this bridge.

Am späten Nachmittag überrascht uns ein Regenguss. Jedoch warm und schnell wieder vorbei. Nur die Pfützen erinnern noch daran.

0: Doch die wirkliche Attraktion für Touristen ist der im Süden der Insel liegende Prinzess Juliana International Airport. Ein Muss für alle Flugzeugverrückten. Der Maho Beach, die gefährlichste Landebahn der Welt. Vor allem für die großen Passagierflugzeuge. Ein reiner Nervenkitzel. Die Landebahn ist extrem kurz, gleich hinter dem Strand. Man glaubt, man könne das Flugzeug mit den Fingerspitzen berühren. Eine grandiose Leistung der Piloten.
1: Mm-hmm.

die AIDA hat die Jungferninseln erreicht. Die British Virgin Islands sind ein karibischer Traum. Kleine, größere und winzige Inseln. Dazwischen breitet sich das in allen Blau- und Grünschattierungen.

schimmernde Meer aus. Die vier Hauptinseln sind Anegeda, Joost van Dijk, Tortola und Gorda.

Die Jungferninseln sind britisches Überseegebiet in der Karibik. Sie umfassen mehr als 60 Inseln, wovon jedoch nur 16 bewohnt sind. Die größte dieser Inselgruppe ist Tortola mit der Hauptstadt Red Town. Zuerst mache ich einen kleinen Trip durch die Hafenstadt. Neugierig, wie ich nun einmal bin.

Tortola ist sehr bewaldet und hügelig, mit engen Straßen und spitzen Kurven, fast wie Serpentinen. Tortola ist nur 19 Kilometer lang und 5 Kilometer breit. Der Großteil des Waldlandes steht unter Naturschutz. Diese Fahrt rüttelt uns ganz schön durch. Aber immer wieder tun sich großartige Ausblicke auf den karibischen Ozean auf.

Tortola hat eine bewegte Geschichte. Die Spanier versuchten mehrmals, die Inselgruppe der Jungferninseln zu besiedeln. Doch die ersten wirklich dauerhaften Siedler waren Piraten. Anfang des 17. Jahrhunderts ließ sich Joost van Dijk auf Tortola nieder. Joost van Dijk war ein niederländischer Freibeuter. Er war also ein Kapitän mit Kapererlaubnis. Aber er bewegte sich in einer Grauzone zwischen Kapererlaubnis und Piraterie. Bereits 1615 errichtete er in Supershol im Westen Tortolas eine kleine niederländische Niederlassung. Er führte Handel mit den Spaniern

0: Puerto Rico und baute Baumwolle sowie Tabak an. Dann 1625 wurde er als Patron, also Verwalter von Tortola, von der Dutch West India Company eingesetzt. Er organisierte die Verteidigung der Siedlungen und sorgte für ihren Ausbau.
1: Und seht ihr einmal die Insel Jongs van Dijk, die war nach dem holländischen Seefahrer benannt. Und wenn Sie ganz nach links gucken, dann sehen Sie die Insel St. Thomas. Und von dort aus dauert es mit der Fähre ungefähr.
0: Joost van Dijk ist ja eine kleine Nachbarinsel. Ob dieser Joost überhaupt jemals auf dieser Insel war, das ist nicht nachgewiesen. Er ist wohl nur der Namensgeber. Soweit zur Geschichte und zu Geschichten. Wir wollen die Bucht Brevers Bay genießen.

Brewers Bay ist eine sehr idyllische kleine Bucht, abseits von dem großen Touristentrubel und daher auch sehr beliebt bei der Bevölkerung. Aber eine echte karibische Insel, weißer Sand, glasklares Wasser und weite Sicht und Ruhe.

0: belongings and listen out for any crew member directions. Please remain seated during the voyage until the vessel has been completely docked and you have received instructions to carefully disembark. We thank you for your attention and hope you enjoy your voyage aboard the Belarusa.
1: Doch Schluss mit der Rederei über diese kleine Insel. Jetzt besuchen wir sie. Jos van Dijk ist nur eine kleine, bergige Insel. Ihre Fläche beträgt ca. 8 Quadratkilometer und sie hat nur 300 Einwohner. Doch ihre Schönheit ist legendär. Sie ist vor allem beliebt bei Seglern. Der schönste ihrer Strände ist White Bay.

Bucht von Samaná erreichen. Wir sind wieder in der Dominikanischen Republik. Ich habe heute eine Panoramafahrt nach Sanchez ausgewählt. Sanchez ist eine Kleinstadt in der Provinz Samaná. Sie hat ca. 25.000 Einwohner. Zuerst fahren wir entlang der großartigen Bucht von Samaná.

0: Zunächst ein kleiner Halt vor der Iglesia Cattolica Santa Barbara, dem Wahrzeichen der Stadt Samana. Die Kirche ist der heiligen Barbara gewidmet. Sie stammt aus dem 19. Jahrhundert.
1: Ja.

Ich bin auf der Fahrt doch sehr erschrocken über diese offensichtliche Armut. Aber noch viel mehr über den Schmutz in dieser Gegend. Überall achtlos hingelagert und weggeworfener Müll. Und der nun einsetzende Regen macht diesen Eindruck auch nicht besser.

Sanchez blühte zunächst als Kleinstadt auf, gewann mit dem Bau der Eisenbahnlinie nach La Vega deutlich an Bedeutung. Sanchez wurde im späten 19. und 20. Jahrhundert zu einem der wichtigsten Häfen des Landes. 1966 wurde der Betrieb eingestellt. Dadurch lagerte der Fluss Yuna Sedimente in der Bucht ab und der Hafen versandete. Heute ist der Zugang nur noch für kleinere Schiffe möglich. Der wichtigste Erwerbszweig heute ist die Landwirtschaft.

Sanchez, die Stadt der Garnelen. Das war wohl einmal, als es noch Fischfang gab. Das sind die Reste der Vergangenheit, aber vielleicht auch ein hoffnungsvoller Neuanfang. Meine Kinder wollen sich heute einen absoluten Traumwunsch erfüllen.

0: Watching, also Wahlbeobachtung. Sie sind auf einem kleinen Schiff in der Bucht von Sanama unterwegs.
1: Ich sehe jetzt von Mutter und Baby Cooking. Ein Moment. Kapitän, de qué lado lo vamos a poner? Und dann die Kapitän geht mal. Sind nicht zwei, sind sie drei Wale da. Aton, jetzt kommen direkt an zwei die Mutter. Direkt an zwei die Mutter. Lisa, das ist die Mutter. Eine schöne Flosse. Schöne Flosse. Super. Nicht jede Flosse ist die gleiche. Vor dem Biologe hat sie die Fotografie gemacht.
2: De este lado, amigo. Amigo, mira, mira. De este lado. Tilo, siéntame esa tres gente. Viene, Tilo, siéntame esa tres gente.
3: Hola.
2: Tú ves.
4: Das ist Boot, die Meerdien aus unserem Boot. Meerdien aus unserem Boot. Das ist der Esco. Jetzt kommt der Esco. Das ist der Esco.
2: Baja la cola ahora cuando baje. Yo me subo la cola.
4: Da sind alle drei zusammen. Gut, super.
2: Ese le corta. Oh, Mama, ¿quién es? La Mama.
0: Samana soll die günstigsten Bedingungen in der gesamten Karibik für diese Wahlbeobachtung haben. Die Tiere kommen in den Monaten Februar bis April aus dem Nordmeer in die ruhige, warme Bucht, um die Jungen zu gebären. Die Weibchen sind nach der Geburt gleich wieder paarungsbereit. Sie werden heftig von den Bullen umworben. Und auch wir haben Glück, wir dürfen an diesem Schauspiel teilhaben.
2: Mira, Tilo. Recórtate aquí. Okay. ¡Woo! Ahora viene escolta, escolta, escolta. ¡Wow!
4: ¡Quita de afuera! ¡Mach schöne Bild! ¡Schöne Video! ¡Jetzt und wieder hoch! Guck mal da oben, direkt um 2 Uhr. Yes, yes, yes, yes. Let's go. Flossen.
5: Habe ich gesehen, die Escorte machen immer Flossen. Die kommen hoch. Ja, und dann gehen wir tiefer. Ja.
4: Festhalten. Fuß hoch. Mutti, Flossen auf. Super. Andere Hund!
2: Also der Hund.
4: Baby auch? Kommt die Flossen und tschüss!
0: Diese großen Tiere stehen natürlich unter Naturschutz. So eine Fahrt darf nur 30 Minuten betragen. Und gehöriger Abstand ist einzuhalten.

kleine Traubeninsel, Cayo Levantado. Heute ist wirklich der Weg das Ziel. Bekannt geworden ist diese Insel weltweit durch einen Werbespot für Bacardi Rum. Deshalb heißt diese Insel im Volksmund auch Bacardi-Insel. Die Insel liegt im Norden der Bucht von Samana und ist bei Touristen sehr beliebt. Wegen der weißen Strände, des türkisfarbenen Wassers, der Palmen und der Abgeschiedenheit und Ruhe.

sind mal wieder unterwegs. Eine kleine, aber reiselustige Gruppe von Seniorinnen auf einem Tagesausflug von Travemünde nach Rostock. Die Reise beginnt auf dem Kreuzfahrtterminal Travemünde. Wir werden eingeschifft auf die Fähre Peter Pan. Schon das Einschiffen ist ein Abenteuer. Die Peter Pan ist eine Schwedenfähre von der Größe eines Kreuzfahrtschiffes. An Bord werden wir eingewiesen in die 11. Etage zu einem opulenten Frühstück. Es geht los. Auf der Trave hinaus in die Ostsee. Das Wetter ist fantastisch und die Aussicht bestens. Am linken Traveufer liegt Travemünde und am rechten Ufer die Halbinsel Priwall. Beides sind Stadtteile von Lübeck. Und diese kleinen Fähren pendeln regelmäßig zwischen beiden Ufern.

vorbei am alten Leuchtturm, am Hotelhochhaus Maritim, am Museumsschiff Passat.

Das schöne Wetter und die noch schönere Aussicht. Das blaue Meer. Wir genießen es auf dem Sonnendeck.

Unsere Verweilzeit auf der Peter Pan ist viel zu kurz. Jetzt mit der Fähre nach Schweden. Das wäre doch zu schön.

Aber unser Tagesausflug endet für uns im Kreuzfahrthafen Warnemünde. Die Zeit fliegt viel zu schnell dahin. Diese plötzlich bis zum Horizont auftauchenden Schiffe sind ein untrügliches Zeichen. Wir nähern uns dem nächsten Hafen.

Hier endet für uns unsere Schiffsreise. Doch nicht weiter schlimm, denn auf uns wartet ja noch ein wunderschöner Tag in der Hansestadt Rostock.

Rostock ist eine norddeutsche Hanse- und Universitätsstadt in Mecklenburg-Vorpommern. Immerhin leben hier 208.000 Einwohner. Das Stadtgebiet erstreckt sich über 16 Kilometer zu beiden Seiten der Warnow bis zu deren Mündung in die Ostsee. Bei unserer Einfahrt in den Rostocker Hafen hatten wir ja bereits einen Blick vom Sonnendeck auf das Seebad Warnemünde, das ja auch ein Stadtteil von Rostock ist, und einen Blick auf den größten deutschen Kreuzfahrthafen,

Durch seine geografische Lage nahe der Elbmündung wurde Rostock schon früh im 13. Jahrhundert Mitglied der Hanse. Während der Blüte der Hansestadt Mitte des 15. Jahrhunderts entstanden viele Profan- und Kirchenbauten im Stil der Backsteingotik. 1419 wurde die Universität gegründet. Nach dem Niedergang der Hanse, dem Dreißigjährigen Krieg und einem Stadtbrand 1677 versank Rostock in die Rolle einer Provinzstadt. Heute ist Rostock wieder eine blühende Stadt mit einer großartig farbig restaurierten Altstadt und vielen historischen Denkmälern. Rostock ist die größte Stadt Mecklenburg-Vorpommerns, doppelt so groß wie die Landeshauptstadt Schwerin.

Dann statte ich noch dem Stadthafen Rostock einen kurzen Besuch ab. Wie man an den Kränen unschwer erkennen kann, nach wie vor ein Verladehafen von Gütern, aber auch ein Freizeithafen.

Leider habe ich viel zu wenig Zeit für diese interessante Stadt. Unser Bus wartet schon zur Heimfahrt nach Winsen.

0: Die Ukelei ist ein sehr lebhafter Schwarmfisch. Sie ernähren sich hauptsächlich von Algen und Insekten. Sie sind ein sehr wertvoller...
1: Viele Menschen müssen gerade warten, weil die Emmabrücke geöffnet ist, ein Schiff vorüberfährt und die kostenlose Fähre auch gerade im Moment die Bucht nicht überqueren kann.
2: Der Verein und das Unternehmen gibt es bereits seit 1979 und mittlerweile zählt er mit ca. 600 Beschäftigten zu einem der größten Arbeitgeber in und um Bermork-Saale. Mit einer integrativen Kita, Frühförderung.

0: Willkommen zu einer aufregenden Reise durch die adrenalingetränkte Welt der German Stunt Week.
1: Ja, wunderschönen guten Tag, liebe Zuschauerinnen und Zuschauer. Ich habe heute ein Interview mit einem meiner älteren Freunde. Und am Apparat ist Nico Sauer. Ich grüße dich, mein Lieber.
2: Ich grüße dich, lieber Papa.
1: Nico, wir haben uns ja lange nicht gehört und es gibt nächste Woche eine Veranstaltung und deswegen möchte ich mit dir telefonieren oder telefoniere ich mit dir. Und das sind die German Stunt Weeks, heißen die ja jetzt, ne?
2: Das ist nicht ganz richtig, es ist die German Stunt Week. Noch sind wir bei einer Woche, mal sehen, was noch passiert.
1: Ja, gut. Ja, was ist das für eine Veranstaltung? Was können sich Leute darunter vorstellen?
2: Na, das ist relativ einfach. Das ist die größte Stunt-Veranstaltung in ganz Europa mittlerweile. Mhm. Und da hauptsächlich geht es natürlich um motorisierte Zweiräder. Also alles vom Tri-Bike über Supermoto, Big Bikes, Shopper, alles am Start. Und Stunt Week, wie der Name schon sagt, das sind alles Stunt-Rider und Stunt-Riderinnen, die aus der ganzen Welt mittlerweile tatsächlich bei uns anreisen und gegeneinander in den diversesten Contests antreten. Und mittlerweile ist es in diesem Jahr so, dass wir zum vierten Mal die International Stunt Riding Competition sogar bei uns beheimaten. Das heißt, da treten wirklich Elite-Stunt Rider aus der ganzen Welt gegeneinander an und da gibt es richtig Preisgelder mittlerweile. Mhm. Das heißt, da geht es nicht hauptsächlich um den Fun, sondern da ist richtig Spaß, richtig Sport mit dabei. Mhm. Und das ist auf jeden Fall was fürs Auge und fürs Ohr. Wir sind aber nicht nur eine reine Motorradveranstaltung. Wir haben natürlich auch da Driftcars. Wir haben, ich denke, wenn ich richtig informiert bin, haben wir wieder da Hubschrauber-Rundflüge. Genau. Wir haben da Alt und Schnabel nennen sie sich. Unter anderem Dustin Alt, die machen Flatland BMX Paar exzellent, also da gibt es auch was richtig. Die machen ohne Motor quasi was. Wir haben, also auf dem Gelände, könnt ihr davon ausgehen, sind weit über 800 Motorräder unterwegs. Wir haben eine riesengroße Fläche, wo trainiert wird, wo die einzelnen Fahrer und Fahrerinnen sich da die ganze Zeit auslassen. Die kommen am Montag schon und sind da die ganze Zeit am Trainieren. Fürs Publikum werden wir am Donnerstag um 11 Uhr die Türen aufmachen. Also, Donnerstag wohlgemerkt haben wir nicht mal Eintritt. Also da könnte auch schon
1: also kosten. Also Donnerstag ab 11 Uhr, Donnerstag ist frei. Genau. Ja. Und Freitag, Samstag?
2: Freitag, Samstag geht's auch, ich glaube, los gegen Lass mich lügen. Da sind wir auch ab. Also Freitag haben wir ab 12 Uhr den ersten Big Bike Contest. Einlass ist ab 10.30 Uhr. Eröffnen werden wir um 11 Uhr. Das heißt, da werde ich mit dem Mikrofon stehen und werde quasi die Veranstaltung für uns eröffnen. Dann hudeln die Gäste so ein. Und da geht's schon richtig los. Am Freitag haben wir schon ein richtig fett Programm mittlerweile. Da gibt's einen Contest nach dem anderen. Das geht wirklich bis abends, bis letzter Punkt.

0: im Programm ist Flatland BMX und Freestyle Kunstradfahren. Danach gibt es nochmal das Riders Welcome Briefing, weil die letzten werden dann am Freitag wahrscheinlich anreisen. Und das ist eigentlich mehr oder weniger intern so ein bisschen da für die Gäste, die da sind, aber hauptsächlich auch für die Fahrer und Fahrerinnen, die und das Team, die da sind. Da eröffne ich halt traditionell unser Wochenende. Ja. Und dann geht es auch schon los. Um 22 Uhr haben wir schon Programm an der Bühne abends. Also da gibt es schon die Warm-Up-Party mit DJ Mavix und dem Soundminister.
1: Okay, das ist Freitag, ne?
0: Das ist Freitag, genau.
1: Und was ist Samstag, mein Schöner?
0: Samstag ist schon, also Freitag gehört mittlerweile schon zum Main-Event, aber am Samstag, da ist eigentlich die Bude voll. Da ist richtig was los. Einlass werden wir da schon ab 10 Uhr sogar haben. 10.30 Uhr werden wir eröffnen. Und dann folgt das. Ein Big Bike Contest nach dem anderen. Wir haben Driftcast da, wir haben Sexy Car und Bike Wash da. Wir haben, wie gesagt, Flatland BMX Freestyle Kunstradfahren da. Team Richard Lorenz ist wieder unterwegs. Der reist schon seit Jahren mit seiner Familie. Den hat man vor über 15 Jahren in Zerbst auf den German Stunt ist damals schon dabei. Ja. Die machen so eine Quad-Stunt-Show. Ganz cool auf jeden Fall. Und wir haben natürlich abends unser finalen Contest. Das ist der Last Man Standing. Und ich sehe gerade, danach gibt es noch ein Freestyle-Battle. Also wir haben richtig, richtig viel zu tun. Siegerehrung wird so gegen 21.30 Uhr auf der Bühne stattfinden. Und ab 22 Uhr geht es los auf der Bühne. Chris Levels rockt das Haus und dann natürlich Mavix wird bis in die frühen Morgenstunden bestimmt und damit richtig fetten Beats auf der Bühne verköstigen.
1: Und Hauskasper?
0: Hauskasper natürlich auch. Also der ist davor am Start. Der ist bestimmt auch noch mit am Start am Samstag. Ich weiß es nicht, ob der Samstag noch einen anderen Termin hat, aber ich glaube, der ist auch mit am Start.
1: Ja. Ich habe es gelesen.
0: Steht drauf irgendwie. Genau. Steht aber im Programm, ist es unten im Flyer, vielleicht ist da irgendwann ein Logo drüber gerutscht hier gerade. Aber prinzipiell ist da auf jeden Fall Fat Action.
1: Genau. Weißt du ungefähr, was die Eintrittspreise kosten?
0: Wenn ich mich nicht irre, ich muss mal kurz gucken, irgendwo hatte ich es stehen. Ich glaube aber, wir sind bei maximal 10, 15 Euro oder sowas. Mhm. Und für 15 Euro, da kriegst du richtig was aufs Auge. Ne?
1: Genau. Und fürs leibliche Wohl ist auch wieder gesorgt.
0: Absolut. Ne? Ja, und zwar werden wir ab Donnerstag, die Foodtruck-Meile geben. Also da ist auf jeden Fall schon was los. Da könnt ihr euch auf jeden Fall schon verköstigen.
1: Super. Ja, Nico, eins bleibt uns noch. Wir sehen uns nächste Woche.
0: Ja.
1: Aber eins möchte ich, dass du jetzt abmoderierst, mein Schöner. Genau, das ist das Markenzeichen von Nico Sauer. Und ich würde mich auch freuen, dass so viel wie möglich Menschen dorthin kommen und einfach ein tolles, tolles Erlebnis haben. Und bin ja auch schon ein paar Jahre dabei. Letztes Jahr war ich nicht da. Aber ich hatte vor Jahren ja auch mal so meinen ersten Auftritt. Du kannst dich noch erinnern.
0: Ja, mach die Radmuttern fest, hörst du?
1: Genau, mit dem Hello Kitty Zelt, was mir eine Freundin mitgegeben hat. Also es wird bunt, es wird lustig, es wird laut und vor allen Dingen, weißt du, was ich vermisse?
0: Ja,
1: diesen Duft von dem Benzin, so weißt du, das Benzin, weißt du, sind wir zu viel Elektroautos unterwegs. Deswegen.
0: Ja. Wir haben auch Elektrobikes da und ich sag dir, wie es ist, die brauchen sie nicht verstecken. Also,
1: nein, aber ich mag den Geruch, ne? Und diesen Ton. Das ist doch das, was wir wollen. Oder kannst du jetzt einfach auch mal so ein Elektroauto nachmachen? Das hört sich doch scheiße an. Nico, ich danke dir. Schöne Grüße an die Familie. Wir sehen uns nächste Woche und ich freue mich. Alles klar, mein Lieber. Muchas gracias. Hasta luego, mein Freund. Danke dir. Jawohl.

Name ist Detlef Haupt, in Halle relativ bekannt, vor allen Dingen durch meine leider schon verstorbene Frau. Hanna Haupt, die war also auch so ähnlich wie ich. Sie war Gefängnisseelsorgerin und Stadtverordneter und Ansprechpartner für alle Notleidenden in Halle. Ich bin schon also 1941 geboren. Insofern bin ich vielleicht auch noch besonders ansprechbar, weil ich in der ganzen Kriegs- und auch Nachkriegssituation das ja auch erlebt habe. Wir konnten nicht zum Lidl gehen, sondern wir mussten beim Bauern in Neinstedt betteln gehen und mussten im Sommer stoppeln gehen. Also insofern. Und dann habe ich Theologie studiert, hier in Halle. Und insofern war ich schon mal von 1959 bis 1968 hier in Halle, auch Vikar an der Marktkirche. Und bin dann also als Pfarrer nach Thüringen gegangen, das heißt also nach Erfurt, da war ich Studentenpfarrer und in der Nähe von Weimar war ich dann für ganz Thüringen Schülerpfarrer. Und dann bin ich 1989 nach Halle gekommen. Und da fing dann also auch diese intensive Begegnung und Beziehung und Arbeit mit Israel an. Sicherlich haben wir in der DDR irgendwo von dem Schicksal der Juden gewusst und auch dann irgendwo Anteil genommen, dass da ein Staat Israel gegründet worden ist. Der ist ja mit tatkräftiger Unterstützung durch die Sowjetunion gegründet worden. Ja, aber sonst hat man sich damit weiter gar nicht richtig beschäftigt. Es saß also bis 1967 im Plenum vom Parteitag ein Vertreter der Kibbutzbewegung und der Linken aus Israel. Und den Platz nahm nachher 1967 Yassir Arafat ein. Und dann brach die DDR faktisch völlig mit Israel braucht er doch nichts darüber zu kümmern. Sodass ich relativ spät erst dann also darauf aufmerksam gemacht worden bin, auch schon hier bei uns. Das ging in den 70er Jahren sehr intensiv los, uns um die Geschichte der Juden bei uns zu kümmern. Wo gab es denn mal jüdische Gemeinden und Synagogen? In Eisleben oder ja, in Weißenfels, ja, in Naumburg. Und dann auch zu sagen, es sind ja nicht alle umgekommen, wo sind denn die Überlebenden geblieben? Und dadurch bin ich aufmerksam gemacht worden, schon vor der Wende, und habe dann so Kontakte vermittelt. Auch dann am Ende der DDR konnte man Gäste aus Israel einladen, die DDR bzw. Honecker, wollte ja schön Wetter machen und international anerkannt werden, sodass dann auch Referenten aus Israel da waren und ein paar Künstler aus der DDR konnten schon nach Israel fahren. Meine Freundin Dialda Rebling erzählte wunderbare Dinge aus Israel. Gut, und dann gehörte ich, und dann können wir schnell zu Live gehen, 1990 zu der ersten Gruppe von so aktiven Leuten aus der noch existierenden DDR, die nach Israel eingeladen wurden. Und ich bin dann mit dem schönen DDR-blauen Reisepass nach Israel gefahren und die israelische Polizei auf dem Flugzeug sagte, was ist das? Und da stieß ich zunächst mehr gesprächsweise auf einen ganz interessanten Mann, der kurz vorher aus Deutschland gekommen war. Der war Jugendwart beim CVJM in Gießen und hat in der arabischen Welt rings um Bethlehem das schlimme Schicksal von behinderten Kindern kennengelernt.

Und das hat ihn so getroffen, dass er sagt, also da muss man doch irgendwas tun. Natürlich wusste er, in Deutschland haben wir schon vor 100 Jahren dann eine intensive Behindertenarbeit aufgebaut, Neinstedt und Lobetal und was auch immer. Wir hatten eine gewisse Erfahrung. Und dann entdeckte er dort, ja, irgendjemand muss es ja auch bezahlen. Und es fühlte sich keiner auf der arabischen Seite für zuständig. Die Eltern, die litten drunter, dass sie also ja manchmal nicht bloß ein behindertes Kind hatten, sondern mehrere. Denn man heiratet auch heute noch dort im Stamm, in der kleinen Familie, ja, wo die Genetiker sagen, völlig klar, dass dann behinderte Kinder also rauskommen und vererbt werden. Und da hat er nun diese gewaltige Arbeit aufgebaut. Live geht ganz bewusst, der Name stand von vornherein für ihn da fest, den behinderten Kindern Brücken ins Leben zu bauen. Und das hieß dann also auch, ja, für uns ganz schwer vorstellbar. Er sprach sich rum oder Mitarbeiter von ihm zogen durch die Siedlungen, Dörfer und fragten, habt ihr irgendwo hier behinderte Kinder? Und dann kriegten die in irgendeinem ja, Nebengebäude oder auch Stall irgendwo ein auf dem Boden krabbelndes Kind gezeigt. Und dann sagte er, also, dann bringt's doch mal. Und dann macht er also bis heute, also sozusagen sammelt er kleine Kinder ein, die zu Hause überhaupt nicht gefördert werden und arbeitet dann vor allen Dingen mit den Müttern zusammen. Die zieht damit ein und sagt, hier guckt mal zu, was man machen kann, dass euer Kind irgendwo anfängt zu blühen. Und das kommt nun das Besondere dazu, das ist sicherlich ein Typ, der also, ja, den man nur bewundern kann, der versteht also überall Kontakte auch zu knüpfen, ist also ein kleiner christlicher Verein, der mit palästinensischen, muslimisch-arabischen Eltern für die Kinder was tun will. Und dann fährt er die Kinder auch heute noch über alle Checkpoints nach Jerusalem und lässt sie kostenlos dort, wenn er denn da einen netten Arzt findet, operieren. Und so kommen sie langsam auf die Beine. Und das ist dann schon ein Wunder. Ich weiß, ich im Film, da sieht man auch den Katalog. Ich habe sie alle dort selber kennengelernt. Fröhliche Kinder und Jugendliche.

0: Am Anfang hatte er so ein bisschen wie in Deutschland die Vorstellung gehabt, dann machen wir so eine Behinderteneinrichtung wie Neinstedt. Und dann hat er schnell wieder aufgegeben, so mit Wohngemeinschaften fängt er an und sagte, da sind zu viele Behinderte, ich werde ja nicht wieder los. Und seitdem macht er also gezielt die Versuche und jetzt so diese schönen Sachen, diese behinderten Kinder zu bilden, auch ein bisschen Schule und handwerklich, so dass sie in diesen oft schwierigen, schlichten Familien irgendwo mitarbeiten können und ja, stolz sagen kann, Papa, ich kann das jetzt auch. Und ja, die Stickereien, Mama, ich kann das jetzt auch. Ja, und dadurch gewinnen diese Kinder oder die Jugendlichen an Stellenwert in den Familien. Und dann hat er jetzt dazu auch, also irgendwo eine Wäscherei eingerichtet, sodass er Jugendlichen zeigt, wie man also Wäsche wäscht in den Maschinen, sodass er den Hotels in Bedlana und Bethlehem sagen kann, wenn ihr mal braucht, bringt doch hier eure Wäsche. Und jetzt bildet er die Jugendlichen aus und sagt, die kommen auch zu euch, die können also euer Hotel, die Betten beziehen, in der Küche helfen und so weiter. Eingliedern. Sodass er sie dann mit 18 oder so in der Regel versucht, irgendwo unterzubringen, sodass sie sich dort nützlich machen können. Und das ist etwas Bewegendes, was vielleicht unsere Leute vor 150 Jahren, Natthuse und wie sie alle hieß und Bodelschwingh auch gemacht haben. Ja, aber er ist da fast einsam, und ist bekannt. Er handelt jetzt mit in Deutschland und anderen Ländern eingesammelten gebrauchten Rollstühlen. Wir haben mit Reisegruppen auch schon in Rollstühle mitgebracht. Und die passt er dann an und zieht damit durchs Land und sagt, lieber Leute, ob nur auch Erwachsene, Behinderte, ich habe einen Rollstuhl für euch. Ja, das kann man nur sagen. Also, und das hat mich nie wieder losgelassen. Wir haben dann sehr schnell angefangen, glaube ich, 1992 schon zum ersten Mal solche Sachen in Halle auf dem Weihnachtsmarkt in einer Hütte zu verkaufen. Und hatten dann schon da irgendwo, damals waren wir ja alle in Aufbruchstimmung, die Stadt stellte dann ohne Standgebühr uns gleich 4 Wochen eine Hütte hin. Das lohnte sich natürlich mehr. Jetzt, wenn wir jetzt die Hütte kriegen, zahlen wir auch keine Gebühr. Zwischendurch hätten wir 3.000 oder 4.000 € Gebühren zahlen müssen. Dadurch bin ich dann in Kirchen ausgewandert. Sagen die, wenn ich 4.000 € Stadtgebühr zahlen soll, dann ist der Erlös weg. Burkhard Schumbert hat einen christlichen Hintergrund, das ist ganz klar. Und hat sicherlich dort also in Deutschland und in der Schweiz, zum Teil auch in Amerika, also die meisten Kontakte, aber hat schon lange allen überhaupt nicht das Ziel, nun die Kinder oder ihre Familien zu Christen zu machen. Insofern wirkt er dann also auch ganz gezielt, in Deutschland, hier in Halle gibt es einen Physiotherapeuten, den er irgendwo mal kennengelernt hat und sagt, Mensch, dann komm du auch mal und zeig also meinen Leuten hier, die da also mit den Kindern arbeiten, die modernen Methoden, die er in Deutschland macht. Und auch bei Töpfern und so, so zieht er auch so, manchmal schon Ruheständler für ein Jahr dahin und sagt, zeig's uns mal. Hat auch viele also Jugendliche, also war ja natürlich auch sonst in anderen Ländern, die also ein freiwilliges soziales Jahr in solchen Einrichtungen machen. Die hat er auch dann also dort also immer 3, 4 Leute, die dann alles Mögliche da auch praktische Hilfsarbeiten machten und so. Na? Auch aus Halle jemand, der ist jetzt in Halle inzwischen Professor für Pflegewissenschaften geworden. Und das als auf der palästinensisch-islamischen Seite natürlich sucht er da auch Lehrer. Die Kinder müssen ja sozusagen erst einmal gut also Arabisch sprechen. Ja, und nicht Deutsch. Und wie macht man das also, ja, Analphabeten, behinderten Kinder irgendwo eine Schulbildung beizubringen? Manchmal hat er Glück, die sind dann toll im Lernen, die kann er sogar auf eine Schule in Bethlehem schicken. Die machen sogar irgendwo mittlere Reife oder so. Andere muss er bis zum Schluss also auch schulmäßig bearbeiten. Ja? Und dann hat er in seinem schönen Haus ein kleines warmes Schwimmbad. Ja, und dann ist er so ein Mann, der sagt, ja, wie kriegt man aber das Wasser denn warm? Dann findet er also irgendwo in Jerusalem bei irgendwelchen Meetings dann Industriellen aus Deutschland und sagt, ja, kannst du mir nicht eine Solaranlage auf mein Dach bauen? Ich brauche warmes Wasser. Und so hat er so Kontakte in alle Richtungen und ist für mich eben auch in der heutigen Zeit, wo wir eine Gesellschaft haben, wo so alles auseinanderläuft und jeder seinen Kleinacker macht, so ein Beispiel und sagen, vielleicht war das auch mal, also früher so bei uns so ein bisschen in meiner Jugendzeit, dass man sich gegenseitig hilft. Ja, dass man in so ein Projekt einbringt, der eine kann gut kochen und der andere kann also Holz verarbeiten und der andere kann das gut machen, noch zusammen. Naja, also ich wünschte mir, also dass dafür bei unseren Gesprächen jetzt hier an den verschiedenen Stellen viel rüberkommt und sagt, natürlich, wir freuen uns auch, wenn er sagt, oh, habe ich kein Interesse, hier kriegst du 50 Euro. Ist auch schön. Aber eigentlich wollen wir die Sache vermitteln und sagen, also überall in der Welt leben ja Familien mit behinderten Kindern oder auch nur arme Leute, also unter armseligen Bedingungen. Ja, und hier habt ihr mal ein Projekt, was man unterstützen kann. Ja, ohne den ganzen Aufwand von Bürokratie, ne? Ich meine, das ist natürlich jetzt ganz besonders, also in Corona-Zeiten ganz schlimm, weil jetzt die Haupteinnahmequelle überall dort weggebrochen ist. Die Hotels sind leer, es kommen keine Touristen. Wenn keine Touristen kommen, werden auch in den Läden keine schönen Artikel gekauft. Die Leute selber, sie haben keine Vermögen, sodass sie nicht und keine sozialen Einrichtungen wie bei uns von Arbeitslosenhilfe und Überbrückungsgelder und Krediten, sondern wenn du kein Einkommen hast, drehst du Däumchen. Und dann, das ist ein Nebenaspekt, will keiner hier warm, auch in Medien, dass Israel jetzt im großen Stil Arbeitskräfte aus diesen palästinensischen Gebieten jeden Tag nach Israel holt, damit die dort Geld verdienen kann. Jeden Tag kommen aus dem Gazastreifen 50.000 Arbeiter nach Israel. Ja, das ist die Hauptüberlebensquelle, die die Leute haben. Und dafür ist das natürlich auch toll, wenn diese behinderten Kinder auch nachher, wenn sie zum Teil zu Hause integriert sind, dann also kommen und sagen, also hier, schönen Dank für alles, was ihr für mich getan habt. Ich habe doch noch so eine schöne Figur. Oder die nicht, ja? Er muss irgendwo sehen, wie er Geld organisiert. Es gibt dann in besseren Zeiten ein paar große Geldgeber auch in Deutschland, also irgendwo Bayerische Lotterie oder Diakonisches Werk oder so, die da mal eine größere Summe, vor allen Dingen für den Bauer, dieses tollen Hauses ja, locker machen. Aber das ist wie in Deutschland, also du kriegst allenfalls einen Kredit oder einen Zuschuss für den Bau. Aber das Personal musst du selber zahlen. Und nun hat er im Grunde genommen auch das Beschäftigte, rund 50 Leute, für die er Arbeitgeber ist. Therapeuten, Lehrer, Krankengymnasten und dergleichen.
1: Ja, die müssen von was leben, muss ja auch von was leben.
0: Ja. Die muss auch noch ernähren. Ne? Und insofern ist, kann man nur hoffen, dass seine Kräfte noch eine Weile reichen und sein Einfallsreichtum groß ist, wie er irgendwo Leute dazu bringt, zu sagen, unterstützt uns. Ne? Und insofern ist das gerade also jetzt in diesem Jahr für mich so ein Stück also Aufgabe zu sagen, es wird nicht viel sein, wenn wir also, ich habe also unten im Keller also insgesamt also mir schicken lassen Sachen von 10.000 Euro, die werden wir nicht alle 10.000, ein paar Ladenhüter sind auch sicherlich dabei, aber schaffen wir 6.000 oder 8.000, wäre toll. Ja, das ist nicht viel, aber für dortige Verhältnisse ist das also wahnsinnig viel, ne?
1: Vielleicht kannst du zum Schluss noch sagen, wo genau noch eine Möglichkeit ist, die Sachen zu kaufen oder vielleicht für das Projekt auch die eine oder andere Spende zu hinterlassen auf dem Marktplatz,
0: ja,
1: wo es eine Hütte geben in Halle.
0: Wir hoffen, ja, das wäre auch sicherlich der Ort, wo man am meisten ja auch mit Leuten ins Gespräch kommt, dass wir in der letzten Woche vor Weihnachten auf dem Weihnachtsmarkt eine Hütte haben. Da hat die Stadt, war ich nicht ganz also schuldlos, dann doch sich durchgerungen, eine Hütte für die verschiedensten gemeinnützigen Vereine zu machen. Ja, weil die Händler der City-Gemeinschaft sagten, also nur jemand, der also hier zur Standgebühr beiträgt. Dann sagt die Stadt, sorry, na, da gibt es so ein paar Verrückte, kriegt er eine Hütte, ne? Dann haben wir ein paar Kirchgemeinden angesprochen, wo wir also sonntags nach dem Gottesdienst also 2-3 Stunden einfach offene Kirche machen können. Ja, hier Pauluskirche in Halle und Petruskirche auf der anderen Saaleseite und auch die katholische Heiligkreuzkirche macht damit. Ja, dann kam sehr durch Zufall gut auch alte Freundschaften. Die Seniorenvertretung der Stadt Halle hat in der Geiststraße ein relativ großes Büro, Versammlungsraum von der HWG zur Hingeschicht. Kannst du auch doch bei uns eine Woche kommen. Ob das was bringt, weiß ich nicht. Werden wir gerne tun. Werden wir gerne tun, weil da die, auch die Seniorenvertretung sagt, ach, dann können wir doch endlich mal was Vernünftiges in unseren Jahresbericht reinschreiben. Nicht, ja, wir wären gerne also gewesen in Bad Lauchstädt beim Christkindlmarkt und auch also in Merseburg, aber da hat der Saalkreis ja schneller und konsequenter gesagt, nichts hier, sodass die dann traurig gesagt haben, sorry, das können wir nicht. Ne? Naja, so wollen wir schauen, wie wir hier so durchkommen. Ja? Und das heißt, wir, es ist im Grunde genommen ein Kreis so von, ja, vielleicht 15, 20 Leuten, der da tatkräftig jetzt dabei ist, ja, du wirst auch stehen, die mehr oder minder alle schon mal mit mir in Israel waren, tatsächlich auch die Werkstatt vor Augen haben und sich da anstecken lassen, zu sagen, ja, das ist doch gerade in dieser verrückten Zeit, wo eigentlich alle nur jammern, doch ein positives Beispiel, ne? Ja. Der macht so eine irren Sachen, also in diesem verrückten Land, ja, was schon hier eigentlich nicht mehr funktioniert, der setzt sozusagen, spielt mit den etwas beweglicheren Jugendlichen Basketball, dann setzt er die in seinen kleinen Bus und fährt mit denen sozusagen nach Tel Aviv, also über alle Checkpoints, und dann spielen sie mit einer Behindertengruppe in Tel Aviv zusammen Basketball. Wenn das nicht Völkerverständigung ist. Wir haben auch schon im letzten Jahr so am Rande sicherlich also ja insgesamt so 15.000 Euro Geldspenden eingesammelt. Ja. Dann hat er auch so ein schönes Projekt. Die Christen aus Bethlehem, Betzalla ist ja eigentlich sozusagen eine mehrheitlich christliche Kommune gewesen. Die Christen ziehen sich jetzt da zurück und sagen, das ist hier bei den Palästinensern, gehen wir nach Europa. Nur hat ihm jemand ein großes Grundstück angeboten, neben seinem Grundstück, wo seine Schule ist. Willst du das nicht haben? Ja, und er sagte, ja, will ich gerne haben. Ich brauchte für meine Behinderten noch ein Freigelände. Ja, irgendwo Kletterpark und Sport. Die können doch nicht bloß in den vier Wänden hocken. Dann sagt der fromme Christ, ja, kannst du gerne haben. Aber bitteschön, also ja, für das schöne Grundstück, bevor ich es an irgendein Hotelkonzern verkaufe, ja, 500.000 Euro wirst du dafür haben. Und dann schluckte Burkhard schon Gott kurz und sagt, wollen wir sehen. Ja, und jetzt hat er also mit verschiedenen Spenden, auch mit unseren 200.000 zusammen. Und dann ist dieser christliche Mensch so happy, dann sagt, Christ ist leicht. Ja, und ich meine, das denke, kommt ein bisschen rüber, also wie wichtig ich es finde, solche Leute, die es auch anderswo also gibt, persönlich zu kennen, die so viel Mut und Hoffnung in aussichtslosen Situationen ausstrahlen. Im Internet gibt es wirklich einen guten Internetauftritt von der Verein in Deutschland, heißt Tor zum Leben, / Life Gate Rehabilitation e.V. Und die haben eine entsprechende Internetseite www.lifegate-rea.org. Und da findet man dann auch also den Katalog oder ihr Lager, von dem wir dann die Sachen bekommen. Er ist in Tauberbischofsheim. Da kann man auch direkt sozusagen bestellen, Werkstatt, Verkauf und dann @lifegate-rea.de. Ja, und man kann die Hallenser, wenn die nicht gleich jetzt bei uns kaufen wollen, dann können die auch sagen, hast du nicht noch so einen schönen Katalog? Ja, dann kann ich sagen, also ich habe nicht alles in meinem Keller, hier kannst du bestellen. Ne?

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0: Hallo und herzlich willkommen zu einer neuen Ausgabe von 30 Jahre Kultur- und Medienpädagogik zwischen Konzept und Chaos. Nachdem wir in den letzten Sendungen schon viele schöne Seiten beleuchtet haben, wollen wir heute mal darüber reden, was es für Herausforderungen im Studiengang gibt und welche Lösungsansätze dafür geboten werden. Außerdem wollen wir erfahren, was es sich im Vergleich zu vergangenen Jahren verändert hat und dafür einen exklusiven Gast bei uns ins Studio eingeladen. Herzlich willkommen, Thomas Tiltmann.
1: Ja, herzlich willkommen für die Einladung.
0: Vielen Dank, dass du dir die Zeit nimmst, um heute ein bisschen mit uns über den Studiengang zu sprechen, über deine vergangenen Erfahrungen, aber auch deine Meinung als Dozent ist uns sehr wichtig und würde uns viel erfahren, glaube ich, heute. Aber bevor wir uns ansehen, ob aktuelle Studierenden mit der Hochschule Merseburg und dem Studiengang Kultur- und Medienpädagogik zufrieden sind, möchte ich dich mal fragen, wie so dein vergangenes Studentenleben war, wann du studiert hast und ob so insgesamt deine Erfahrung als Student hier eher gut war oder eher nicht so?
1: Das sind schon sehr, sehr viele Fragen, die du mir stellst. Also, angefangen zu studieren habe ich 1997, so schon ein bisschen her, bis 2001. Und da muss man sich vorstellen, das war alles noch sehr stark im Umbruch, sehr stark den Veränderungen unterworfen. Und da gab es natürlich noch Baustellen, die heute gar nicht mehr sichtbar sind. Mhm. Also sei es technische, sei es auch von den Räumen her, von der Ausstattung her grundsätzlich. Und vieles im Aufbau auch war.
0: Also hat sich auf jeden Fall schon einiges verändert.
1: Es hat sich auf jeden Fall etliches professionalisiert und auch verändert ins Positive. Aber es gibt natürlich immer auch noch Dinge, die man verbessern kann.
0: Genau, und das werden wir uns heute anschauen. Aber vielen Dank auf jeden Fall schon mal für den ersten kurzen Einblick. Nun wollen wir doch mal schauen, wie es denjenigen geht, die aktuell studieren und welche Themen sie aktuell beschäftigen und welche Herausforderungen so gerade aktuell sind.
2: Ich bin Nils, ich bin im zweiten Semester Kultur- und Medienpädagogik.
3: Ich bin Luise, ich studiere im zweiten Semester KMP.
4: Ja, ich bin Benno, bin jetzt im zweiten Semester KMP.
2: Die größte Herausforderung war das Einwählen vor jedem Semester. Das war schon immer ein sehr großer Akt, da man sich metaphorisch gesagt prügeln musste um einen guten Platz.
4: Das Einwahlverfahren auf jeden Fall, das muss verbessert werden. Ich kann nicht da sitzen mit drei Geräten und hoffen und beten, dass ich alles bekomme.
3: Pünktlich kommen, weil die S-Bahn immer mal gerne zu spät kommt.
4: Ja, dann muss mit den Öffis oder mit der Stadt dann halt besser kommuniziert werden, dass das einfach abgepasster ist, dass man auch wirklich von der Uni sinnvoll wegkommt.
0: Ja, das waren auf jeden Fall schon mal sehr interessante und vielfältige Eindrücke. Die Studierenden haben jetzt schon mal erste Bedenken und Mängel angegeben, die sie eben so haben. Und nun möchte ich Sie fragen, ob Sie die Bemerkungen und die Kritik als Dozent nachvollziehen können und ob es die vielleicht früher auch schon gab.
1: Also es waren ja so zwei Aspekte oder drei Aspekte da schon benannt. Nun muss man sich wirklich vorstellen, es gab immer schon Probleme, was das Einwählen, hier ist es jetzt das Homeportal. Wir hatten früher mit so Zettelwirtschaft zu tun, dass die Kurse eben ausgehangen wurden. Man musste sich eben wirklich anstellen und eintragen. Dass es jetzt in der digitalen Form ähnliche Überlastungen gibt oder auch, dass man sich gar nicht einwählen kann, ist eher ein Problem. Da muss man auf jeden Fall ran. Das finde ich ganz wichtig, weil ich finde, dass es auch ein respektvoller Umgang mit den Studierenden ist, dass sie möglicherweise in ihre Kurse kommen oder dass sie eben auch keine großen Hürden haben, technischer Natur.

0: Wie das stattfinden kann, das ist, glaube ich, da müssen wir noch andere fragen und da müssen wir gemeinsam dran arbeiten. Ja, die Anbindung an die Hochschule war auch schon mal besser.
1: Ja.
0: Ja, wir haben einen eigenen Bustransfer gehabt, zumindest von Leipzig aus bis an die Hochschule. Das hat sehr, sehr gut funktioniert, was auch eben dann damit zu tun hat, dass wirklich Studierende auch pünktlich da waren und jetzt nicht irgendwie abhängig sind von den Verkehrsanbindungen und die ja nun immer nicht so ganz so stabil sind. Nicht, ob das wiederkommen wird, das war auf jeden Fall eine lange Zeit der Erprobung und das hat super funktioniert, hat aber auch was mit so einem gemeinsamen Austausch zwischen Verkehrsbetrieben und der Hochschule zu tun. Also inwiefern da wir natürlich dann am Hebel sind, das zu verändern oder gemeinsam, das kann ich gar nicht so richtig einschätzen.
1: Ja. Auf jeden Fall vielen Dank für den Eindruck. Also ich finde es auf jeden Fall sehr spannend, dass es das mal gab. Ist ja auch sehr komisch, dass es jetzt einfach nicht mehr gibt, weil es ist ja eigentlich perfekt für uns Studierende hier. Aber die Hochschule Merseburg, wenn man dann mal angekommen ist mit dem Zug, bietet ja auch nicht nur die Studenten und die Professoren und Dozenten, sondern wir haben ja auch neben den ganzen Räumlichkeiten, was man auch schon im Homeportal sehen kann, viele Organisationen, die das Studentenleben vereinfachen sollen, was den Studenten ein bisschen helfen soll. Und wir haben uns gefragt, ob diese Angebote auch wirklich zugänglich sind und wie diese von Studierenden genutzt werden.
2: Es gibt auf jeden Fall genügend Angebote, welche man auch mitbekommt, wo Hilfe angeboten wird.
3: Ja, also ich habe jetzt noch nicht so wirklich irgendwelche Probleme gehabt, die ich ansprechen musste, aber ich kann mir gut vorstellen, dass das auf jeden Fall gut funktionieren würde.
1: Also die Eindrücke waren ja eher positiv, würde ich jetzt sagen. Also wurden sie noch nicht so groß in Anspruch genommen. Und jetzt möchte ich dich mal fragen, ob du uns kurz erläutern kannst, was es so für Organisationen gibt und ob du diese damals als Studierender vielleicht auch schon gab und ob du die mal in Anspruch genommen hast und wie deine Erfahrungen damit waren. Es waren wieder viele Fragen.
0: Ja, ja. Können das ich ja. Muss sortieren, genau. Und schauen. Also natürlich hat es immer schon irgendwie studentische Einrichtungen gegeben, die wir auch genutzt haben, Stura, vor allen Dingen auch um Kritik, Verbesserung der Lehre, den Inhalt der Lehre auch mit zu verändern. Also wir hatten früher kein Medienrecht, das war uns wichtig, um das anzubringen und das auch weiter zu forcieren. War schon auch der Stura wichtig für uns.
1: Ne? Was also macht das Medienrecht?
0: Naja, wir hatten das nicht als Seminar, wir brauchten das als Absicherung, wie geht man rechtlich mit bestimmten Bedingungen um, welche Verträge kann man schließen, wie gehen wir mit dem Musikrecht um und so, ne? Also dieses ganzheitliche Denken, was wir in den Medien auch haben. Das war so eher so der Fall, dass wir das Stura auch mit einbezogen haben in die Entwicklung unseres Studiengangs. Ich kann das gar nicht so richtig einschätzen, wie es aktuell ist, weil ich ja nur kein Studierender mehr, zumindest nicht hier bin. Insofern ist das immer auch die Aufgabe der Studierenden, sich natürlich dahin zu wenden, um Verbesserungen, Veränderungen eben zu erzeugen oder zu anzuprangern oder eben sich einzumischen eben in so Prozesse. Genau, also ich glaube daran, dass die Studierenden, die müssen sich halt selbst organisieren, selber eben schauen, wie und was könnte sich hier verbessern und wie können sie sich einbringen?
1: Genau, der Studentenrat wird ja quasi auch von Studenten dann geleitet und so, genau.
0: Genau, werden berufen, werden gewählt und sind dann offiziell Vertreter der Studierenden dann.
1: Okay, ja. Also kann man den Kritikpunkt quasi der Hochschule, ich sag mal, nicht vorhalten. Also das ist auf jeden Fall gegeben. Man ist aufgehoben, wenn es Fragen gibt, wenn es Probleme gibt, hat man immer eine Anlaufstelle bei uns. Allerdings wollen wir noch so einen kleinen Blick in die Zukunft wagen und mal schauen, was es so für Wünsche und Ziele gibt, die die Studierenden äußern.
2: Nochmal zum Thema der Einwahlen würde ich das direkt nennen, dass das irgendwie organisatorisch besser gemanagt wird, dass es für alle eine gewisse Chancengleichheit gibt.
3: Manchmal ein bisschen von der Orga her, also manche Sachen sind ein bisschen schwierig organisiert, auch mit der Ausleihe oder so, wenn dann da steht, ja, ihr könnt dann kommen und dann ist keiner da, das ist mal ein bisschen nervig.
4: Ja, entweder wenn man es halt schafft, wie zum Beispiel in Fotografie A- und B-Kurse zu machen, dass wenn man einfach sieht, okay, es ist ein hoher Andrang da und es ist halt nicht möglich, das einfach zu ermöglichen, den Leuten dann auch da reinzukommen, was sie wirklich machen wollen.
1: Also ich kann die Wünsche und Ziele schon ganz gut nachvollziehen auf jeden Fall. Es sind ja auch Themen, die sich so ein bisschen wiederholen. Gibt es denn von deiner Seite aus als Dozierender noch so ein paar
0: Verbesserungen, die wir leisten können? Also das ist wirklich ein Problem. Ne? Also das kennen wir schon. Das ist nicht so einfach, das zu lösen. Es gibt immer Ansätze. Es ist aber auch immer die Frage, wo wollen die Studierenden wirklich in welche Kurse rein? Welche sind mehr gefragt? Warum sind sie gefragt? Das ist auch immer nicht ganz so für uns nachvollziehbar. Wir versuchen immer auch schon Lösungen, dass wir sagen, wir gucken, dass wir die Kurse dann aufstocken, aber wir müssen auch gerecht den anderen Kursen gegenüber das so verteilen, dass wir nicht einen Kurs mit 30 voll haben und den anderen mit 5 nicht. Ja. So, das ist immer so dieses Austarieren unserer Befindlichkeiten. Aber wir müssen natürlich auch respektvoll mit den Wünschen der Studierenden umgehen. Das ist ganz klar. Ja, wie gesagt, es gibt immer einen Veränderungsprozess. Jeder Jahrgang ist auch nochmal ganz speziell, auch so von den Ausprägungen her, vielleicht doch manchmal mehr Theater zu haben oder doch mehr im Filmischen oder mehr in der Fotografie oder in der Malerei. Da gucken wir immer, wie können wir uns da organisieren, dass das klappt.
1: Okay, vielen Dank. Dann bedanke ich mich vielmals, dass Sie sich die Zeit genommen haben, heute ein bisschen mit uns zu sprechen. Und auch bei euch, verehrte Zuschauer, dass Sie eingeschaltet haben. Und wenn Sie die Sendung verpasst haben, dann wird die natürlich, die wurde im offenen Kanal Merseburg-Querfurt gesendet. Und da können Sie in der Mediathek einmal nachschauen. Da haben wir auch alle anderen Sendungen abgespeichert. Also es lohnt sich auf jeden Fall, vorbeizuschauen. Und ansonsten bedanke ich mich und freue mich, wenn Sie das nächste Mal wieder mit dabei sind.

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herzlich willkommen bei Break, Ihrem Infomagazin aus dem Harz, hier beim offenen Kanal Werdegerode. Die Themen der Woche lauten: Willingmann fordert volle Umsetzung der BAföG-Reform ein. Tour der Hoffnung. Ausstellung der Werdegeröder Künstlerin Melanie Kuhner-Drexler. Willingmann fordert volle Umsetzung der BAföG-Reform ein. Für junge Menschen wird es immer schwieriger, ein Studium zu finanzieren. Steigende Mieten, hohe Energiekosten, wer nicht von Haus aus finanziell stark unterstützt werden kann, hat es besonders schwer. Sachsen-Anhalts Wissenschaftsminister Prof. Dr. Armin Willingmann ist vor dem Hintergrund irritiert über jüngste Signale aus der Bundesregierung, die im Berliner Koalitionsvertrag fest vereinbarte und ausverhandelte BAföG-Reform wieder in Frage zu stellen. Bundesforschungsministerin Dorothee Bär und Unionsfraktionschef Jens Spahn setzen mit ihrem Schlingerkurs beim BAföG die Glaubwürdigkeit der Bundesregierung aufs Spiel, kritisiert Willingmann. Beim BAföG darf sich das Fiasko um die versprochene Stromsteuerermäßigung für alle nicht wiederholen. Die Studierenden in Deutschland erwarten zu Recht, dass der Bund, wie im Koalitionsvertrag dargelegt, die Ausbildungsförderung reformiert und erhöht. Hier geht es gleichermaßen ums Geld und um Glaubwürdigkeit. Willingmann hält Bundesforschungsministerin Bär vor, die wirtschaftliche Lage von Studierenden in Deutschland zu verkennen und fordert die vollständige Umsetzung der BAföG-Reform ein. Die Aussage, es sei kein Drama, zu jobben, muss für Studierende wie blanker Hohn klingen. Etwa 2/3 von ihnen arbeiten schon heute neben dem Studium. Viele von ihnen kommen dabei kaum über die Runden. Der BAföG-Satz liegt zudem weiter deutlich unter der Grundsicherung. In Zeiten des Fachkräftebedarfs darf auch die Aufnahme eines Studiums nicht vom Geldbeutel der Eltern abhängen. Diese unnötige, noch dazu diffuse Debatte in Berlin sollte schnellstmöglich erledigt und die Reform verabredungsgemäß umgesetzt werden. Auch gerade im Interesse der Studierenden aus Ostdeutschland. 44. Tour der Hoffnung durch Mittelhessen von Magdeburg über Halle bis Leipzig. Die Planungen laufen auf Hochtouren. Zum 44. Mal treten rund 160 engagierte Menschen vom 6. bis 8. August 3 Tage lang auf ihren Fahrrädern in die Pedale. Auf der insgesamt 255 Kilometer langen Strecke sammelt die Tour der Hoffnung wieder Spenden. Damit werden krebskranke Kinder und deren Familien unterstützt und diese wichtige Forschung an Krebs und Leukämie finanziert. Im Vorjahr verbuchten die rein ehrenamtlich Engagierten eine Gesamtsumme in Höhe von 1,273 Millionen Euro auf dem Spendenkonto, die zu 100% dort ankommen, wofür das Geld gespendet worden ist. Die meisten Tourkilometer werden in diesem Jahr in der ostdeutschen Region zurückgelegt. Während die erste Tagesetappe am 6. August traditionell durch Mittelhessen führt, geht es an Tag 2 zunächst von Magdeburg nach Halle und an Tag 3 von Halle bis Leipzig, wo die 44. Tour der Hoffnung an der Kinderonkologie des Universitätsklinikums Leipzig endet. Nachdem wir uns in den vergangenen Jahren immer sehr heimatnah bewegt haben, wird uns die Tour in diesem Jahr mal wieder in die entferntere Region führen. Die Erinnerungen an unsere Besuche in Ostdeutschland sind so positiv, dass ich überzeugt bin, dass wir wieder sehr erfolgreiche und emotionale Tage erleben werden, freut sich Petra Behle auf die 44. Auflage. Sie ist nicht nur Olympiasiegerin und 9-fache Weltmeisterin im Biathlon, sondern seit vielen Jahren auch Schirmherrin der Tour der Hoffnung. Und sie fügt mit Blick in Richtung August hinzu: Wir hoffen wieder auf ein hohes Spendenergebnis und damit die begünstigen Institutionen mit den so wichtigen Bereichen Forschung, neue Behandlungskonzepte, pflegerische und psychologische Betreuung und klinische Versorgung aktiv unterstützen zu können. Ausstellung der Werdegeröder Künstlerin Melanie Kuhner-Drexler in der Galerie im Schlafstall, Bürgerpark Werdegerode. Ein Atemzug, ein Augenblick, festgehalten und zugleich in Bewegung. Mit ihrer neuen Ausstellung legt die Werdegeröder Künstlerin Melanie Kuhner-Drexler dazu ein, dem Augenblick intensiv zu begegnen. Mit Emotionen, Erinnerungen und Geschichten, die zwischen Realität und Fantasie schweben. Aus der Natur des Harzes, aus Märchen sowie aus den leisen wie turbulenten Momenten des Alltags schöpft sie ihre Inspiration. Aus diesen Quellen entstehen Werke, die flüchtige Eindrücke in eine kraftvolle Bildsprache verwandeln. Durch die Verbindung von Mixed-Media-Techniken mit dem natürlichen Material Bienenwachs entwickelt Melanie Kuhner-Drexler eine unverwechselbare visuelle Sprache, die nicht gesprochen werden muss, sondern gefühlt werden darf.
Spielplanpräsentation am Montag im Harztheater. Am Montag, dem 1.6.2026, hat die Leitung des Harztheaters den Spielplan für die nächste Saison vorgestellt. Geschäftsführer Christian Fischer und Intendant GMD Johannes Rieger blicken auf eine ereignisvolle und erfolgreiche vergangene Spielzeit zurück. Neben Höhepunkten wie der Faustnominierung für das Ensemble Tanzharz, dem großen überregionalen Erfolg von Die Walküre und der Schauspiel-Uraufführung Gemini war die Saison durch Besucherzahlen betreffend die erfolgreichste Spielzeit der letzten 15 Jahre. Über 105.000 Besucherinnen und Besucher kamen zu mehr als 500 Veranstaltungen in den Harz. Nach diesen Erfolgen freuen wir uns umso mehr auf eine interessante und ereignisreiche Spielzeit 2026-27, so Johannes Rieger. Einfach wählen gehen. Ihre Stimme zählt. Wahlbroschüre in leichter Sprache zur Landtagswahl herausgegeben. Zur bevorstehenden Landtagswahl am 6. September 2026 haben die Landeszentrale für politische Bildung und die Landeswahlleiterin des Landes Sachsen-Anhalt in enger Zusammenarbeit mit dem Landtag sowie mit dem Landesbehindertenbeauftragten eine aktualisierte Wahlbroschüre in leichter Sprache herausgegeben. Das Heft dient als barrierefreie Wahlhilfe und soll insbesondere Menschen mit Behinderung oder Lernschwierigkeiten den uneingeschränkten Zugang zur demokratischen Teilhabe erleichtern. Die 32-seitige, anschaulich formulierte und reich bebilderte Broschüre vermittelt die wesentlichen Grundlagen unserer Demokratie. In leicht verständlicher Form werden die Aufgaben des Landtags, die Rolle der Parteien sowie die Bedeutung und der genaue Ablauf der Wahl bis hin zur anschließenden Regierungsbildung erläutert. Mit diesem Heft wollen wir ganz praktisch einen Beitrag leisten, damit möglichst viele Menschen im Land von ihrem Wahlrecht Gebrauch machen können, erklärt Mike Reichel, Direktor der Landeszentrale für politische Bildung. Denn unsere Demokratie lebt vom Mitmachen. Die neu aufgelegte Broschüre zur Landtagswahl bietet hierbei eine verlässliche Unterstützung und sei ein hervorragender Wegweiser für den barrierefreien Urnengang. Die Landeswahlleiterin Christian Diekmann ergänzt: Unser Anliegen ist es, möglichst viele Bürgerinnen und Bürger zu erreichen und sie zur Teilnahme an der Wahl zu ermutigen. Verständliche Informationen sind dafür eine zentrale Voraussetzung. Also einfach wählen gehen. Ihre Stimme zählt. Fotoscopia im Museum Schiefes Haus. Im Rahmen der laufenden Fotoscopia-Ausstellung Camouflage laden wir Sie herzlich zu einem öffentlichen Künstlergespräch am 14. Juni 2026 um 16 Uhr im Museum Schiefes Haus in Wernigerode ein. Unter dem Titel Kriegstüchtig, sicherheitsfähig, wehrhaft diskutieren wir gemeinsam mit Nathalie Kepesch, Louis Lussiger und Lennart Pimpel über die ausgestellten Arbeiten und deren Bezug zu aktuellen gesellschaftlichen Entwicklungen. Im Mittelpunkt stehen Fragen nach Sichtbarkeit und Unsichtbarkeit von Aufrüstung, nach den Verflechtungen von Politik, Wirtschaft und Militär sowie nach den Bildern und Narrativen, die gegenwärtige Debatten prägen. Stadtbibliothek stellt auf neue Version der Onleihe um. Die Stadtbibliothek Wernigerode stellt ab Mittwoch, dem 10. Juni 2026, die Ausleihe digitaler Medien, also die Onleihe, auf die neue Version 3 um. Die Onleihe ist eine digitale Bibliothek, in der elektronische Medien aller Art entliehen werden können. Wenn man die App der Onleihe nutzt, muss man die neue Version der App mit dem Namen Onleihe 3 in den bekannten App-Stores herunterladen. Die alte App wird nach dem 10. Juni nicht mehr funktionieren. Die Nutzer profitieren künftig von neuen Funktionen, mit der Verlängerung der Leihfrist aller Medienarten, der Synchronisation von Leseständen zwischen App, Web-Onleihe, einer unbegrenzten Merkliste, einer Ausleihhistorie sowie einem dunklen Modus. Erstes Industrieforum Wernigerode, ein neues Format der Wirtschaftsförderung der Stadt Wernigerode. Unternehmen, Verwaltung und Partner diskutieren über die Zukunft einer nachhaltigen Energieversorgung. Mit einer gelungenen Premiere hat

Stadt Wernigerode am 3. Juni 2026 erstmals zum Industrieforum eingeladen. Unter dem Motto Energie neu denken kamen Vertreterinnen und Vertreter aus Industrie, Wirtschaft, Wissenschaft und Verwaltung im Ratssaal des historischen Rathauses zusammen, um über die Zukunft des Industriestandortes Wernigerode zu diskutieren. Christine Dormann, Leiterin der Wirtschaftsförderung, betont zufrieden: Mit dem Industrieforum haben wir bewusst ein neues Format geschaffen, um die Industrieunternehmen unserer Region miteinander ins Gespräch zu bringen und ihre aktuellen Herausforderungen und Bedarfe unmittelbar aufzunehmen. Der offene Austausch hat gezeigt, wie groß das Interesse an Vernetzung und gemeinsamer Lösungsfindung ist. Die vielen Gespräche und Impulse des Abends liefern uns wertvolle Anregungen über die weitere Arbeit der Wirtschaftsförderung und die Entwicklung des Wirtschaftsstandortes Wernigerode. Oberbürgermeister Tobias Kascher begrüßte die zahlreichen Gäste und informierte über den Wirtschaftsstandort Wernigerode. Außerdem dankte er den Unternehmerinnen und Unternehmern für ihr Engagement. Er machte deutlich: Die positive Resonanz auf unser erstes Industrieforum freut mich sehr. Es ist gelungen, zentrale Zukunftsfragen unserer Industrie in den Mittelpunkt zu rücken und wertvolle Impulse für die weitere Entwicklung des Wirtschaftsstandortes Wernigerode mitzunehmen. Das macht deutlich, dass der Bedarf an einem solchen Format vorhanden ist und wir mit diesem Auftakt den richtigen Weg eingeschlagen haben. Rund 3,3 Millionen Euro aus Sondervermögen Infrastruktur für Straßensanierung zwischen Alrode und Friedrichsbrunn. Am Montag, dem 8.6., beginnen im Landkreis Harz Sanierungsarbeiten an der Landesstraße L95 zwischen Alrode und Friedrichsbrunn. Das Land Sachsen-Anhalt investiert rund 3,3 Millionen Euro aus dem Sondervermögen Infrastruktur in die umfassende Ertüchtigung der Fahrbahn auf dem als mehr viele Kilometer langen Streckenabschnitt. Dabei wird auch der Kreuzungsbereich mit der L239 saniert. Wir wollen, dass das verfügbare Geld so schnell wie möglich buchstäblich auf die Straße kommt, sagte Verkehrsministerin Dr. Lydia Hüskens vor dem Baustart. Besonders durch zügige und vor allem zielgerichtete Investitionen in die Ertüchtigung unserer stark sanierungsbedürftigen Straßen, Brücken und Radwege spüren die Menschen die beabsichtigte Wirkung des Sondervermögens direkt vor der eigenen Haustür, fügte sie hinzu. Im Rahmen der Baumaßnahme werden die Deck- und Binderschicht der Fahrbahn erneuert. In Teilbereichen erfolgt darüber hinaus die Erneuerung der Asphalttragschicht. Die Strecke erhält anschließend eine neue Fahrbahnmarkierung und Beschilderung sowie neue Leitpfosten. Auch Teile der Entwässerungsanlagen und der Bordanlagen werden erneuert. Diese Arbeiten dauern voraussichtlich bis Anfang Oktober und werden in drei aufeinanderfolgenden Abschnitten umgesetzt. Autofahrer müssen sich so lange auf Behinderungen einstellen und sollten mehr Zeit für die Umleitung einplanen. Das war's auch schon wieder bei Break, Ihrem Infomagazin aus dem Harz, hier beim offenen Kanal Wernigerode.

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Um was geht es? Das ist Maja. Und Maja hätte gerne eine Kamera für den 80. Geburtstag ihres Opas. Aber Maja hat keine Kamera. Wo könnte sie sich nur eine leihen? Hier kommt die Bibliothek der Dinge ins Spiel. Das ist nämlich eine Webseite. Auf www.saalekreis.depot.social können Menschen aus der Region sich Gegenstände und Dinge gegenseitig teilen, leihen und sich untereinander vernetzen. Und wie geht das? Du musst nur ein Foto von deinem Gegenstand machen und diesen dann kostenlos auf der Depotseite hochladen. Egal, ob von zu Hause, aus der Arbeit oder natürlich als Verein. Ihr könnt alle mitmachen. Und so bekommt Maja die Kamera von Malik geliehen. Werde jetzt Teil der Bibliothek der Dinge auf www.saalekreis.depot.social. Noch Fragen? Schreib uns eine Mail

0: ganz angefangen.
1: Heute startet die WM.
0: Oh Mann, ey.
1: Genau, heute startet die WM.
2: In kleiner Runde? Ja, ja, kenne ich. Das ist doch dieser Podcast mit den zwei Medienüberlebenden, oder? Wie hießen die gleich nochmal? Hier Maurice Geider und Nadine, nee Quatsch, Julia Krüger. Die beiden quatschen jede Woche mit Medieninsidern über Medien halt. Höre ich echt oft. Ganz gut eigentlich.
3: Und damit herzlich willkommen zu einer neuen Folge eures absoluten Lieblingsmedienpodcasts in kleiner Runde mit Julia Krüger
4: und Maurice Geider.
3: Hallo. Julia, ich wollte dich auf Griechisch begrüßen. Es ist mir auch.
4: Kalimera.
3: Kalimera, Mensch.
4: Ah, das heißt guten Morgen. Ist jetzt schon bei uns nicht mehr so richtig guten Morgen, aber Kalimera kann man, glaube ich, schon
3: Kalimera.
4: Sagen.
3: Kalimera. Kalimera. Du bist ja auch, wenn man dich jetzt im Videomodus dieses Podcasts sieht, finde ich, du siehst auch einfach aus wie eine griechische Insel. Also du siehst einfach aus...
4: Wie eine griechische Insel, weil ich so breit bin.
3: Nein, du bist so schmal und langgezogen. Die griechischen Inseln sind also langgezogen, so Rhodos und...
4: Ja, ich war... Also man muss vielleicht noch mal kurz sagen, ich war im Urlaub auf Kreta eine Woche. Deshalb hattest du letzte Woche einen Gasthost. Ja. Das haben wir das allererste Mal ausprobiert. Und ich fand das total cool eigentlich, dass mal jemand anderes die Sendung auch mitgestaltet hat. Und zwar war das der Chris. Sag mal, wie heißt denn Chris eigentlich mit Nachnamen? Stimmt,
3: Christopher Schmidt.
4: Die Show mit Chris. So kennt man ihn auf Instagram und ich fand das eigentlich total cool. War es für dich ganz ungewohnt?
3: Es war ungewohnt, aber es war gut. Ich fand tatsächlich, es ist halt was anderes als ein Gast. Weißt du, einen Gast interviewt man zu einem Thema.
4: Mhm.
3: Und, ja. Aber mit einem Gastmoderator bespricht man halt die Themen so durch. Und dann fand ich es ganz interessant, weil der Chris hat doch nochmal andere Perspektiven auf die meisten Themen, die wir hier haben, als wir beide zum Beispiel. Und das fand ich ganz gut. Also das war angenehm, aber trotzdem hast du natürlich wirklich gefehlt. Und gerade das Thema letzte Woche war ja wirklich, das war auch so ein Thema, das wir inzwischen ja hoch und runter beten können, RTL und Sky, weil jetzt der Verkauf endgültig durch war und man ja jetzt auch die Folgen im Programm spürt. Und hätte ich auch gern mit dir besprochen, aber war mit Chris auch nicht verkehrt.
4: Ja, du, ich habe nichts mitgekriegt die letzte Woche, ne?
3: Gut, wir machen alle Themen von letzte Woche nochmal.
4: So ein bisschen immer mal reingelesen bei DWDL und so. Aber ansonsten, das war, Maurice, der erste Urlaub seit Jahren, dass ich wirklich mal nichts gemacht habe.
3: Geil.
4: Wirklich. Also ich weiß noch, vor 2 Jahren auf Mallorca, da war ich das letzte Mal im Urlaub, da saß ich noch unter der Decke und hab noch für ein MDR was vertont und solche Geschichten. Ne?
3: Ja.
4: Also diesmal habe ich wirklich gar nichts gemacht. Nix. Ich war in einem All-Inclusive-Hotel. Das habe ich auch schon seit Jahren nicht mehr gemacht. Ich musste mich um keine Wäsche kümmern, um kein Essen. Diese Frage auch, was isst man heute? Wirklich, das nimmt einem so viel Druck, wenn man einfach nur zu einem Buffet gehen kann. Das war so geil, wirklich. Ich kannte das ja gar nicht mehr. Und ich bin wirklich total entspannt. Ich bin so richtig entspannt. Und ich hab mir jetzt gesagt, ich brauche das eigentlich einmal im Jahr. Ich brauche einmal im Jahr brauche ich einen All-Inclusive-Urlaub.
3: Toll.
4: Ich glaube, ich brauche das.
3: Ja, sah auch toll aus.
4: Mal so richtig zu entspannen.
3: Sah toll aus. Ich bin ja gerade in diesem Problem, dass irgendwie habe ich das Gefühl, Urlaub hat in diesem Jahr früher angefangen. Normalerweise war immer so Juni, Juli, die Urlaubssaison. Ich habe schon mitten im Mai, waren schon alle gefühlt im Urlaub, so Instagram und Co. Ich sehe überall nur noch Pools, Strand, schöne Orte.
4: Stimmt.
3: Ich sehe
4: Soll ich dir mal sagen, woran das liegt? Ja, weil es schon wieder so viel teurer geworden ist in diesem Jahr. Und alle Menschen, die nicht an Ferien gebunden sind, nutzen das natürlich und fahren vor den Ferien in den Urlaub. Deshalb, das ist ja der Grund, warum wir das gemacht haben in diesem Jahr. Wir haben ab Sommer ein schulpflichtiges Kind. Mein absoluter Horror. Ich habe sowas von gar keinen Bock, diese scheiß Schule nochmal durchzumachen.
3: Das ist so teuer auch alles.
4: Ja, und man ist an Ferien gebunden. Und mein Mann und ich, wir sind ja beide selbstständig. Das haben wir uns ja hart erarbeitet, dass wir nirgendwo Urlaub einreichen müssen und dass wir
3: was
4: immer dann Urlaub
3: Beste
4: machen können, wann
3: ist,
4: wir wollen.
3: Das ist das Beste an der Selbstständigkeit. Man hat unendlich viele Urlaubstage. Man hat zwar dann auch kein Einkommen, aber man hat unendlich viele Urlaubstage.
4: Du. Ja, dafür haben wir uns entschieden. That's our vibe. Ja. Das ist unser Lifestyle. Ja. Wir haben zwar hin und wieder die Existenzangst, aber dafür müssen wir niemanden fragen, wann wir frei machen dürfen.
3: Richtig. Und vor allen Dingen kannst du ganz oft frei machen.
4: Das ist natürlich...
3: Wenn du das willst.
4: Ja. Dann kommt halt wieder ein bisschen mehr Existenzangst. Naja, gut. Aber das ist halt vorbei ab Sommer. Und deshalb haben wir gesagt, wir müssen jetzt nochmal vor den Ferien nochmal richtig schön all-inclusive machen. Das können wir uns nicht mehr leisten ab Sommer. Das kann ich mir nicht vorstellen. Jedenfalls nicht in den Hotels, wo ich gerne bin.
3: Ja.
4: Weil ich sage auch, und dann...

0: machen wir wirklich dann auch Schluss hier mit diesem Urlaubsthema und starten dann mit unserem Medienthema. Aber das muss ich nochmal sagen, was ich auch für mich herausgefunden habe. Wenn ich in ein Hotel fahre, wir machen ja sonst immer eher so Ferienwohnungen, Fincas, Mallorca, sowas ist ja eher so unser Ding. Aber wenn ich in ein Hotel gehe, dann muss das ein kleines bisschen geiler sein als zu Hause.
1: Natürlich.
0: Dann muss das Bett geiler sein, dann muss die Dusche geiler sein, dann muss der Service geiler sein, dass du dich um nichts kümmern musst. Ich möchte nicht in ein Hotel, wo ich das Gefühl habe, es ist eine Zeitreise ins Jahr 1992, wo irgendwie die Duschwände schon schimmeln und das Bett einfach unbequem ist.
1: Nee, das geht
0: das
1: gar nicht.
0: Das brauche ich ja nicht. Dann bleibe ich zu Hause lieber. Nee, dann bleibe ich lieber zu Hause.
1: Das geht nicht. Weißt du, wie so ein alles in die Jahre gekommenes Gardasee-Hotel. Nee, danke. Das ist absolut horrorvorstellbar. Also meine Reaktion ist ja immer, ich komme in so ein Zimmer und wenn ich dann sehe, oh, diese Dusche, die dort steht, die könnte auch eine OnlyFans-Creator-Dusche sein. Dann weiß ich, ich bin am richtigen Ort, weil dann weiß ich, das ist schön. alle wissen.
0: Wo du auch das Gefühl hast, das hat jemand eingerichtet oder da hat sich jemand Gedanken gemacht, der hat Geschmack. Ja. Und so war das in dem Hotel, wo wir waren. Ich bin da durchgegangen, ich fand einfach alles schön. Ich habe gedacht, die Leute, die haben Geschmack
1: ja,
0: hier.
1: Es sah wirklich
0: die haben
1: schön,
0: sich
1: ja.
0: was dabei gedacht.
1: Sah ein bisschen aus wie ein anderer einfach, Planet, um ehrlich zu sein. Es sah ein bisschen aus wie auf einem anderen
0: ja.
1: Planeten. Und ich habe mich ja. wieder, als du mir die Fotos geschickt hast, gefragt, warum leben wir eigentlich in Deutschland? Und nicht auf ja. nicht auf einer griechischen Insel. Aber wie das, ja. Das Gras ist immer auf der anderen Seite grüner, das wissen wir auch.
0: Na, du könntest ja das mit der Hitze gar nicht, Maurice.
1: Und das kommt hinzu. Ich hasse Hitze. Also ich brauche, ja. also ganz trockene Hitze geht, so Namibia-Hitze, das geht so. Aber wir fangen jetzt wirklich gleich an mit den Menüs. Aber ich muss noch mal ganz kurz sagen, bei diesem Urlaubsding, ich habe natürlich dann, als du mir das geschickt hast und so, ich habe mir das Hotel angeguckt, ich habe bei Google Maps geguckt, dann fange ich ja an. Und ich bin ja wirklich, was das angeht, wenn es um Fernweh geht, bin ich ja wirklich super nerdy. Ich fahre ja dann mit ja. Google Streets so durch Orte.
0: Und, hast du gemacht?
1: Ja, das gucke ich mir dann an und dann finde ich das alles so schön. Und dann, und das ist einfach, ich hänge auch in Orten ab, an denen ich schon mal war. Ja, also. Und weil das hat mir dann sehr gefallen, wo ihr auf Kreta wart, dann habe ich mich erinnert, dass ich mal auf Teneriffa war an einem schönen Ort. Dann bin ich da nochmal mit Google ja. Streets lang gefahren.
0: Und du aber, Maurice, da wo ich war auf Kreta, das ist ja so quasi von dem Flughafen Heraklion nordöstlich, also ne, an der Nordküste, ist ja so langgezogen Kreta. Also wenn man weiter an der Küste in den Osten fährt, ja. da kommt man in die Berge und du hättest das geliebt.
1: Das glaube ich.
0: Das musst du eigentlich mal machen mit Mitch. Wenn ihr mal eine Woche weg wollt, fliegt mal nach Kreta, geht da in die Berge. Du würdest das lieben. Das wäre genau dein Ding.
1: Ich war auch
0: da geht
1: auch
0: immer
1: nie
0: ein kleines
1: da.
0: Lüftchen. Da ist, es auch, ja. da ist es auch nicht so heiß.
1: Okay,
0: ja.
1: Ich würde mal vorschlagen, wir fangen jetzt einfach an. ja. Und weil alle, die jetzt noch nicht im Urlaub waren, denen geht es jetzt danach auch nicht besser. Ja.
0: Ja, aber guck mal, dann könnt ihr euch drauf freuen oder vielleicht guckt mal auf meinem Instagram-Kanal vorbei und ich habe so viel Werbung für dieses Hotel ja, gemacht,
1: stimmt.
0: ne? Und kein Pfennig dafür gesehen. Ist eigentlich auch wieder richtig dumm von mir. Aber weißt du was? Ich gebe gerne Empfehlungen. Ja, ich bin da auch gerne Service-You, ja? Deshalb guckt mal da vorbei. Dieses Hotel war echt cool. Hat manchmal ein bisschen gestunken, muss man sagen, ehrlicherweise. Aber das ist ein anderes Thema.
1: Okay. Okay, das ist so Südeuropa-Problem.
0: Ja, okay, lass mal jetzt
1: so stehen. Okay, also ja, guckt euch die Werbung, die unbezahlte Werbung auf Julias Profil an. Wir fangen an. Apropos unbezahlte Werbung, wir freuen uns sehr, wenn ihr diesen Podcast abonniert, ihm eine positive Bewertung gebt, kommentiert gerne auch und das hilft uns sehr und dann sind wir in 8 Sekunden wieder da.

0: Maurice, hast du deine Deutschlandflagge schon an dem Balkon angebracht? Oder am Auto?
1: Genau. Nein. Werde ich auch nicht machen. Ich finde es jetzt schon anstrengend, gebe ich zu. Es hat noch nicht mal, es fängt heute an, ne? Aber es hat noch nicht ganz angefangen.
0: Heute startet die WM.
1: Oh Mann, ey.
0: Genau, heute startet die WM. Das erste Spiel heute Abend um 21 Uhr Mexiko gegen Südafrika. Deutschland startet dann am Sonntag rein um 19 Uhr. Und ich hab mir mal die Zeiten angeguckt. Deutschland werden die ja natürlich immer so legen, dass wir das schauen können. Aber ansonsten sind die Zeiten wirklich crazy. Ne, durch die Zeitverschiebung.
1: Alles spät abends
0: bis
1: nachts. In
0: Kanada.
1: Ne?
0: Ist, ja, teilweise laufen die Spiele halt morgens um 3.
1: Ne. Sind halt auch so viele Spiele wie noch nie. Das kommt hinzu. Die musst du ja irgendwo unterbringen. Also, das ist ja alles. Mhm. Also, wir reden, falls ihr es noch nicht mitbekommen habt, über die Fußball-WM, die uns im Mediensommer begleiten wird. Das merken wir jetzt schon. Also, man merkt, jede zweite Nachrichtenmeldung aus dem Medienbereich kommt.

0: kommt aus dem Fußball, ob sie relevant ist oder nicht, ist dann auch egal. Aber ich finde, das schon mit 104 WM-Spielen, wer soll das gucken, Julia? Jetzt mal ganz ehrlich, wer soll das schauen? Wenn man das, da muss man sich doch 4 Wochen Minimum frei nehmen, um das zu gucken.
1: Ich kenne einige, also ich kenne einige Männer aus meinem Umfeld, die das auf jeden Fall durchziehen werden und werden. Also nicht alle, aber die werden sich auf jeden Fall alle Zusammenfassungen und so anschauen. Also man kann ja mal ganz kurz, also ich habe mich auch gefragt, ich glaube, wir hatten es auch schon mal erwähnt hier im Podcast, aber wir erwähnen ja so viel, deshalb ich kann mir natürlich auch nicht alles merken. Und ich habe mich jetzt schon noch mal gefragt, wo genau sehe ich denn das jetzt eigentlich alles? Wo kann ich mir die Spiele anschauen? Und dann ist mir wieder eingefallen, klar, Magenta TV hat ja bei dieser WM quasi alle Rechte. Ja. 44 Spiele zeigt Magenta auch exklusiv. Also für mich ist es cool, weil ich habe Magenta TV, aber es hat ja natürlich nicht jeder Magenta TV.
0: Ich habe kein Magenta TV.
1: Die ganzen Hardcore-Fans, holen die sich jetzt Magenta TV?
0: Ich glaube, ja, du kannst das, glaube ich, sogar 3 Monate kostenfrei machen und dann kommst du in die Abo-Falle. Aber
1: ja, kann das Kündigen nicht wieder vergessen.
0: Abonnieren, nee,
1: ich habe Magenta TV, deswegen für mich ist es wurscht. Ansonsten kann man aber auch bei den Öffentlich-Rechtlichen halt die Spiele sehen. ARD und ZDF übertragen insgesamt 60 Spiele. Die teilen sich diese Spiele auf. Also 30 bei der ARD, 30 beim ZDF. Und ich meine, Eröffnungsspiel und das Finale sind im zweiten zu sehen, also im ZDF.
0: Krass.
1: Für alle, die es jetzt noch nicht wissen und da auch jetzt hier nochmal einen kleinen Hinweis benötigen. Ja, ansonsten, ich werde mir das Eröffnungsspiel vielleicht anschauen und ansonsten gucke ich die Deutschlandspiele und der Rest interessiert mich ehrlicherweise nicht. Das sind mir auch zu komische Uhrzeiten.
0: Also was ich nur mitbekomme ist, ich bin ja, meine Instagram-Bubble ist ja so hochpolitisch. Ich kriege die ganzen Schattenseiten der WM jetzt schon mit. Also es wird ja eine sehr politische WM, logischerweise, durch den aktuell amtierenden US-Präsidenten. Oder kann man, also, ach, ich könnte jetzt stundenlang schlimm, also egal. Soran Mamdani, der New Yorker Bürgermeister, wiederum versucht, das Finale so ein bisschen zu retten, weil das findet nämlich in New York statt. Und tatsächlich haben die USA an vielen Orten Probleme mit der Orga. Das ist ganz interessant, weil Tickets werden sie nicht los, weil die Tickets sind unfassbar teuer. Also krass teuer. Also das Land Portugal mit seinem offiziellen Tourismusbüro wirbt am Times Square damit, dass man billiger nach Portugal reisen kann und Urlaub machen kann, als Portugal bei der WM zu sehen, weil die Tickets so teuer sind.
1: Du je.
0: Da gibt's so ein ganz geiles, riesiges Billboard und da steht Portugal One Day, Portugal 14 Days und das ist der gleiche Preis. Der einen Tag ist das WM-Spiel.
1: Wow.
0: Das ist Wahnsinn, weil es gibt so viele Tickets, die fangen unter 1000 Euro gar nicht an. Dann haben die natürlich große Probleme. Dann haben die
1: 1000 Euro für so ein Ticket?
0: Ja, tatsächlich ja. Dann haben die große Probleme natürlich mit ausbleibenden Touristen, weil aufgrund der US-amerikanischen Einreise Politik und vor allem dem Ganzen drumherum, das Gefühl, was man dabei hat. Zuletzt, es kommen einfach viele Leute nicht ins Land.
1: Sogar ein Schiedsrichter.
0: Wollte ich gerade sagen, sogar ein Schiedsrichter kommt nicht ins Land.
1: Wurde nicht reingelassen ins Land.
0: Afrikas bester FIFA-Schiedsrichter, by the way, wurde nämlich schon mal mit dem...
1: Aus dem Kongo, ne?
0: Nee,
1: war
0: Somalia.
1: Der, oder? War
0: nee,
1: das
0: aus
1: Kongo?
0: Somalia. Aus Somalia.
1: Ah, Somalia. Genau. Somalia war es, stimmt. Genau.
0: Also das ist richtig wirr. Und was ich übrigens auch krass finde, ist... Also man muss auch damit rechnen, dass Eistruppen überall sein werden. Also es ist wirklich schwierig. Und was ich aber auch krass finde, in der Wahrnehmung nimmt man irgendwie nur wahr, die WM ist in den USA, aber die ist ja auch in Kanada und Mexiko. Das nehme ich, das spüre ich gar nicht. Also für mich ist das, also
1: ich auch nicht.
0: Die USA haben jetzt schon, die haben den größten Anteil der Spiele. Ich glaube, 2/3 der Spiele sind allein in den USA. Aber trotzdem, so dass es Mexiko und Kanada ist, nehme ich nicht wahr. Irgendwie kommt nicht rüber.
1: Nee, ich auch nicht. Noch nicht. Ich bin aber auch noch nicht so im Thema drin. Also ich muss da jetzt auch erstmal wieder so ein bisschen reinkommen in dieses WM-Feeling. Ich finde, dadurch, dass es nicht in Europa stattfindet, ja, fühlt man es vielleicht auch gar nicht so sehr, wenn man jetzt auch kein Fußballfan ist, ne? Weil wegen der Zeitverschiebung und so, man wird halt nicht jedes Spiel gucken können und ja. Aber trotzdem habe ich Bock, mich mal so ein bisschen drauf einzulassen, weil ich bin ja sonst auch nicht in diesen ganzen Sportsachen so unterwegs. Und es macht schon auch Spaß, sich da mal so ein bisschen mit drauf einzulassen, mitzufiebern und so. Und ich habe gestern Abend auch die neue Poldi-Doku geguckt auf Netflix.
0: Ja, und?
1: Weil es ist ja alles, also es ist natürlich diese WM, aber auch drumherum.
0: Millionen Dokus gerade.
1: Sport,
0: gefühlt, oder?
1: Sportdokus auch einfach, ne? Also Sport ist einfach gerade sehr präsent. Und ich habe mir die gestern Abend reingezogen. Das Ende habe ich noch nicht geschafft, weil ich einfach dann so müde war. Mhm. Aber ich habe ungefähr 95% der Doku habe ich gesehen. Und ich fand die ganz cool eigentlich. So, ich habe, ich mag das, mich auch in so eine andere Welt mit reinziehen zu lassen. Weil ich bin ja wirklich kein Fußballmensch. Aber wenn da so ein Poldi sitzt und halt davon erzählt, wie schwer es ihm fällt, aufzuhören, weil es dort auf diesem Platz Emotionen gibt, die man woanders nie wieder spüren wird. Und dann sitzt dann Oliver Kahn, der genau dasselbe im Interview erzählt und sagt, das kriegst du so nicht wieder. Und dann kann ich das so nachempfinden irgendwie, auch wenn ich nie auf diesem Fußballplatz irgendwie stand und das gespürt habe. Aber ich kann diese Leidenschaft nachvollziehen, für etwas, wo man so brennt, ja, wo man wofür brennt, und dann möchte man es eigentlich nicht aufgeben, obwohl vielleicht die Zeit reif ist. Und das mag ich total gern und das mochte ich an der Doku, die hat mich so gut reingezogen und die ist natürlich auch sehr gut produziert von der Bild- und Tonfabrik. Da merkst du einfach, da sind auch Leute, die, die machen es einfach gut.
0: Absolut.
1: Aber du siehst es ein bisschen zwiespältig, ne? Wir hatten vorher schon mal so ein bisschen drüber gesprochen, weil du warst bei der Premiere, richtig?
0: Ja, ich war bei der Premiere, genau. Die war in Köln im Stadion, im Rhein-Energiestadion des ersten FC Köln. Auch mit unter Anwesen.
1: Hat das nicht Jenny?
0: Ja.
1: Hat das nicht Jenny Augusta?
0: Liebe Grüße. Liebe Grüße von Jenny Augusta.
1: Liebe Grüße.
0: Was soll ich dir bestellen?
1: Die war auch schon bei. Ach, solltest du mir bestellen, ja, hast du mir ausgerichtet. Aber dann jetzt an dieser Stelle, vielen Dank, liebe Grüße. Liebe Jenny lebt ja mittlerweile in Paris und war auch schon bei uns hier zu Gast im Podcast und moderiert ganz oft die Netflix-Premieren.
0: Richtig.
1: Genau, okay.
0: Genau, sie hat das moderiert. Es war cool, es war sehr spät, weil es war Open Air. Da muss man erstmal warten, bis es dunkel wird, damit man so eine Filmvorführung machen kann. Poldi war auch da, das war ganz schön. Poldi hat lang gesprochen. No offense, aber irgendwann fiel es mir schwer, ihm zu folgen, weil Poldi ja nur so in kurzen Hauptsätzen redet. Wenn überhaupt, das war so ein bisschen irgendwann so. Ja, das war cool. Ich habe die deshalb gesehen, sonst hätte ich sie niemals gesehen, weil mich Sportdokus gar nicht interessieren. Und ich hatte auch zu meiner Begleitung, dem Lukas, gesagt, ich hoffe, das ist jetzt nicht so eine Sport-Sport-Sport-Doku, sondern
1: nee, ist er aber
0: das ist
1: nicht.
0: Ja überhaupt nicht. Das sagt er von der ersten Sekunde
1: gar
0: an. Er hat gesagt, er will diese Tore, er will das alles gar nicht drin haben. Und tatsächlich, es geht auch wirklich kaum wirklich um Sport an sich, sondern um die Welt drumherum.
1: Ja, schon so ein bisschen, schon so ein bisschen, weil das ist seine Welt, ne? Also der Fußball ist seine Welt. Der hat auch gesagt, er war schon als Kind immer mit dem Fußball
0: unterwegs. Aber du siehst nicht ein einziges Tor.
1: Seine Mutter ist
0: dann
1: mit dem Fußball einkaufen gegangen.
0: Oder sowas.
1: Ja, doch.
0: Das siehst du alles am...
1: Doch. Man sieht, ja, so ein paar Zusammenschnitte gibt's schon, wo dann der Kommentator auch ruft, Poldi,
0: ja, aber das,
1: Tor!
0: Du hast ja noch nicht bis zum Ende geschafft, weil das haben sie alles in den Abspann gepackt. Der sagt ja auch am Ende so, und jetzt könnt ihr im Abspann diese ganzen typischen Erfolgsszenen zeigen, wie man es in Dokus macht. Und dann kommt halt wirklich im Abspann kommen alle Tore so ganz schnell aneinander geschnitten.
1: Ah ja, geil.
0: Also das ist
1: nee, es ist
0: gut.
1: Viel privat auch. Ne? Ja. Man sieht ihn viel privat.
0: Erstmal seine Frau.
1: Man sieht auch
0: so
1: seine
0: intensiv,
1: Kinder.
0: Ne?
1: Seine Frau sieht man gar nicht so richtig. Die gibt nur ein Audio-Interview. Das fand ich interessant. Die hat wirklich gar keinen Bock, irgendwie in die Öffentlichkeit zu treten. Die sind ja auch schon seit 20 sind? 19?
0: Ja, ich glaube,
1: 18?
0: Irgendwie
1: ganz
0: 18,
1: jung
0: 19,
1: sind die zusammengekommen.
0: Genau. Ja.
1: Haben einige Kinder zusammenbekommen, sind auch ganz früh Eltern geworden. Fand ich einen sehr spannenden Einblick. Mich interessiert ja sowas. Ich gucke ja gerne so hinter die Kulissen. Dich interessiert das nicht so doll, ne? Aber ich
0: finde
1: das
0: fand
1: schon
0: besonders die
1: ganz spannend.
0: Besonders, ich fand besonders die Duschszenen gut und die Kabinenszenen und ja, die japanische Sauna. Das hat mir gefallen.
1: Wie er nackig im Eiswasser sitzt.
0: Er ist sehr häufig sehr nackt in dieser Doku. Das finde ich auch ganz, fand ich auch so, okay. Aber ja, why not? Ich fand das eigentlich ganz gut. Und da können wir jetzt... Er ist übrigens einer der wenigen Fußballspieler übrigens, die so ein japanisches Onsenbad machen dürfen, weil Podolski nicht tätowiert ist. Kleiner Funfact. Wenn du tätowiert bist, darfst du das...
1: Hä? Ja, das musst du genauer erklären.
0: Wenn du tätowiert
1: was ist das
0: bist,
1: für ein Bad?
0: Also Onsenbäder, das sind ist im Prinzip so eine Art japanische Sauna. Und du darfst in Japan nicht in öffentliche Badeanstalten, wenn du tätowiert bist. Das ist nicht erlaubt. Und zwar mit,
1: echt?
0: Ja, weil in der japanischen Kultur sind eigentlich nur Mafia-Angehörige tätowiert. Also Tätowieren ist in Japan nicht so gängig wie bei uns in Europa. Das ist eher so ein, so ein Yakuza-Ding, die japanische Mafia. Und die sind davon ausgeschlossen. Deshalb ist das nicht erlaubt. Und wenn du tätowiert bist und trotzdem zum Beispiel ein sogenanntes Onsenbad machen willst, das ist so ein sehr, sehr schneller, kurzfristiger Wechsel von heiß zu kalt, und zwar sehr oft. Ich habe das auch schon mal gemacht für einen Galileo-Beitrag, dabei wurde mir wahnsinnig schwindelig. Genau. Und das konnte ich damals übrigens auch nur privat machen. Deshalb gibt es nämlich Hotels, die bieten das an, dass du private Onsenbäder machen. Musste ich auch machen, weil ich tätowiert bin. Ich durfte das nicht in den öffentlichen Onsenbad machen. Und das ist Podolski war.
1: Guck mal, was du alles bei Galileo gelernt hast. Das ist doch
0: toll.
1: Wahnsinn.
0: Und Podolski war glaube ich, in einem öffentlichen, wenn ich das richtig erkannt habe. Und der ist nämlich, glaube ich, auch nicht tätowiert. Das ist mir dabei aufgefallen. Mhm. Aber ich fand das auch super charmant. Ich habe nur so ein bisschen, also ich fand so ein paar Sachen an der Doku, und das ist ganz normal, das machen diese Netflix-Dokus alle, die sind so ein bisschen, die wollen natürlich das Schöne zeigen und du sollst dich auch wohl fühlen in der Welt. Ja. Es ist jetzt auch kein Geheimnis, dass Podolskis Eiscreme-Firma schon ein paar Mal insolvent gegangen ist, ja. Und dann ist da der Geschäftsführer dieser Eiscreme-Firma in diesem Film. Und dann, dass diese Seite wird nicht so richtig behandelt, ne? Was auch okay ist. Ich finde das vollkommen okay. Das ist ja auch der gleiche Vorwurf, den man an Victoria Beckham gemacht hat, zum Beispiel, dass das eine reine Werbeveranstaltung war für Victoria Beckham. Das ist Podolski übrigens nicht. Ich finde nicht, dass es eine reine Werbeveranstaltung ist, aber es ist halt schon auffällig, wie oft man Podolski im Privatjet sieht, ne? Also, und so eine Sachen, das sind so, und das ist okay, aber ich fand auch eine Sache an der ganzen Doku, die ist halt sehr ehrlich, und er gibt halt auch offen zu, dass er halt bewusst die Familie vernachlässigt, obwohl sie ihm so wichtig ist. Und dann sagt er will das eigentlich nicht mehr, und im nächsten Schnitt sitzt er wieder allein im Privatjet und fliegt irgendwo hin. Also, so weißt du, das fand ich gut, aber ich finde, man sollte es mit wachen Augen sehen, und dann ist es wirklich eine extrem gelungene und übrigens auch super unterhaltsame Doku, und finde ich auch faszinierend, die für Familie, diese Podolskis an sich, ja, die sind ja so unterhaltsam. Also ich würde mir wirklich wünschen, eine Netflix-Kardashians-Nummer mit den Podolskis, mit der Mutter, mit den zwei Tanten.
1: Mit den zwei Tanten.
0: Die Tanten.
1: Ja, mit dem Onkel, mit dem Vater, die Schwester.
0: Die Schwester
1: auch super
0: ist
1: witzig.
0: So witzig. Also diese Podolskis sind so witzig. Das ist für mich der größte Gewinn an der Doku, ist diese Familie drumherum.
1: Diese Familie, ja. Ja, das war gut, dass sie die da mit hingesetzt haben. Und es war auch so lustig, er sagt ja an einer Stelle, ja gut, wenn ich die eine Tante mit reinnehme, muss ich halt die andere Tante auch mit reinnehmen. Und dann sieht man erst die eine Tante, steht dann auch in der Bauchbinde.
0: Dann kommt die
1: eine Tante,
0: die Kamera.
1: Und dann kommt die nächste, die andere Tante.
0: Ja, genau.
1: Also merkst du dann halt auch die Bild- und Tonfabrik. Ne? Ja. Die haben halt auch gute Ideen und die setzen das dann sehr unterhaltsam um, sehr qualitativ hochwertig. Und hat auf jeden Fall, also ich gucke die heute Abend noch zu Ende. Ich fand es total spannend. Außerdem gibt es noch eine andere Doku, die werde ich auch heute Abend gucken. Die sind ja Gott sei Dank alle nicht ganz so lang.
0: Mhm.
1: Deshalb kann man das an einem Abend alles schaffen. Und zwar ist das die Doku Spielfeld der Macht, die WM in Trumps Amerika. Vielleicht für dich auch ganz spannend. Ist mit Zamperoni.
0: Mal wieder.
1: Zamperoni
0: ist mal wieder in den USA unterwegs.
1: Genau. Ja, der hat natürlich auch so ein bisschen American Backgrounds. Der ist ja mit einer Amerikanerin verheiratet und hat halt auch also seine Schwiegerfamilie sozusagen in Amerika, und deshalb ist er sehr nah dran an dem Land und auch an der Politik
0: und an der Green Card.
1: Aber der lebt nicht in Amerika,
0: nein,
1: oder?
0: Nein. Aber er könnte auf jeden Fall eine Staatsbürgerschaft kriegen. Das würde manche Sachen leichter machen. Anyway.
1: Wahrscheinlich. Aber das ist, glaube ich, so die Schnittstelle, warum er ganz oft halt diese Amerika-Dokus macht. Und die lief am vergangenen Montag schon in der ARD und hatte richtig gute Quoten. Und genau, also da geht's dann natürlich um die WM, aber auch um die ganze Politik drumrum.
0: Ja. Das ist glaube ich, dann eher
1: mal. Ich habe die Beschreibung mal rauskopiert, aber das muss ich jetzt nicht alles vorlesen. Ich glaube, man kann sich das so ungefähr vorstellen, worum es geht. Es geht halt sehr um den WM und die Politik, wie das zusammenhängt, und werden auch die Schattenseiten sicherlich sehr gut beleuchtet.
0: Also das ist, glaube ich, dann eher meine Doku. Also wie gesagt, Poldi kann ich empfehlen. Hätte ich selber nie geguckt, aber habe ich auf jeden Fall gar nicht bereut, sondern es war wirklich gut. Aber das hier ist das gibt mir dann tatsächlich noch ein bisschen mehr.
1: Ich könnte euch in der ARD-Mediathek auf jeden Fall noch anschauen.
0: Spielfeld der Macht. Wir bleiben noch ganz kurz beim Sport. Letzte Woche war es ja offiziell, RTL und Sky sind jetzt eins. Das hat man am letzten Wochenende schon gemerkt, weil RTL hat schlagartig einfach alle Sky-Rechte weggeraped, die nur gingen, und ins Programm genommen. Formel 1 läuft plötzlich wieder bei RTL.
1: Ach echt?
0: Ja, die Formel 1 aus Monaco wurde übertragen bei RTL. Super interessant. Die Vor- und Nachberichterstattung hat RTL gemeinsam mit Sky gemacht. Das Rennen selber war dann wieder getrennt kommentiert. Also bei Sky hat Ralf Schumacher kommentiert unter anderem und bei RTL dann die übliche RTL-Crew, unter anderem Florian Weiß und so weiter. Nicht Florian Weiß, Florian... Verdammt, Florian.
1: Ist Florian Weiß nicht der von Volle Kanne?
0: Ja, Florian, verdammt, Heiko Wasser und ist auch wurscht.
1: Also da brauchst du mich nicht
0: das
1: fragen.
0: Das sind die üblichen.
1: Erstens Namen, zweitens Sport, bin ich komplett raus.
0: Und Octagon wiederum, wofür RTL die Rechte hatte, lief dann auf einmal bei Sky. Also man hat wahnsinnig viel Fußball auch gemacht. Also das wird jetzt so weitergehen und dazu passt auch, dass man jetzt mit NTV Sport eine neue Sportmedienmarke schaffen will, quasi ein neues Zuhause für Sportnachricht und da auch die gesamten Rechte, die man so hat, dafür auch nutzen will. Finde ich deshalb ganz interessant, weil man ja eigentlich mit Sky Sport News eigentlich genau so eine Marke hat im Haus, die im Prinzip ein Anlaufpunkt sein könnte für Sportnachrichten. Aber nein, man baut lieber was Neues, Eigenes. Also dieser ganze Trend zu wir hüllen Sky aus und nehmen das mit, was wir kriegen können, finde ich, ist für mich sichtbar. Ist jetzt eine reine Interpretation, aber ich spüre das schon.
1: Also du siehst quasi nicht so eine Fusion an sich, eine klassische Fusion, sondern du siehst eher so, wir
0: nehmen es mit.
1: Wir nehmen die
0: aus. Ich glaube schon. Also das letztendlich ist ja auch ganz klar. Es gibt einen Käufer und jemand, der verkauft wurde. Ja, ist ja obvious.
1: Ja.
0: Also finde ich jetzt, also sollte man sich jetzt in, sagen wir so, in Unterföhring jetzt nicht so viele Gedanken machen oder beziehungsweise nicht so Illusionen haben. Wobei, was ich ganz interessant fand, noch eine Zahl, die wir hier in der letzten Woche schon mal hatten. Bei Sky arbeiten 2000 Menschen und die machen einen Umsatz von 2 Milliarden Euro im Jahr. Bei RTL arbeiten noch 6000 Menschen in etwa und die machen einen Umsatz von 2,8 Milliarden Euro im Jahr. Finde ich krass, dass Sky mit so viel weniger Menschen fast gleich sind, 800 Millionen Unterschied, aber trotzdem, ich sag mal so, die Effizienz ist da etwas höher bei Sky. Aber die müssen in Anführungsstrichen auch nicht so viele Nachrichten produzieren und so viel Eigenkram. Fand ich eine ganz interessante Zahl. Und dass NTV Sport jetzt als Marke so gepusht wird, passt auch irgendwie in dieses Bild, dass man halt sich jetzt, ist ja auch, würde ich genauso machen. Ich will das gar nicht als Kritik machen. Ich würde es genauso machen. Also wenn ich jetzt als RTL Sky gekauft hätte, würde ich auch sofort gucken, was davon ist Free TV fähig, sofort ins Programm holen, natürlich.
1: Ja, absolut. Absolut.
0: Absolut.
1: Ja, würde ich auch machen.
0: So, eine Sache noch, bevor wir hier über Anne Will noch sprechen. Ich war beim Seriencamp, Julia. Das Seriencamp
1: ist das eigentlich?
0: So etwas wie die Filmfestspiele von Cannes, nur mit Serien und in Köln und ohne Shishi.
1: Ah ja.
0: Und da habe ich eine Serie gesehen.
1: Also ganz anders.
0: Ganz anders, aber genauso gleich. Ey, da habe ich, also Eröffnungsserie, also es werden immer so ein, zwei Folgen einer Serie gezeigt und in der Regel sind das als Weltpremieren oder Deutschlandpremieren. Da wurde übrigens am Dienstag die neue Staffel Club der Roten Bänder gezeigt. Vox setzt mit einem neuen Cast Club der Roten Bänder fort.
1: Ach.
0: Ja. Ich sehe deine Begeisterung.
1: Ich wusste gar nicht, dass die das nochmal machen.
0: Ja, ich auch nicht. Habe ich erst dann im Camp, im Seriencamp.
1: Also ist eine neue Story jetzt sozusagen.
0: Das kann ich dir nicht sagen. Das weiß ich nicht. Soweit bin ich da nicht reingegangen, weil Club der Roten Bänder war nie so meins. Aber de facto gibt es bei Vox Club der Roten Bänder mit einem neuen Cast, quasi so ein bisschen New Legacy mäßig. Bei der Premiere selber war aber auch der frühere Cast anwesend. Die werden bestimmt auch hier und da... Ich weiß jetzt nicht, wie sie in der Story
1: vorkommen, vielleicht.
0: Vielleicht vorkommen, genau. Aber die Eröffnungsserie war, und das ist ein Tipp für dich und für alle Leute, Back for More. Ich habe mich so gut unterhalten gefühlt, unfassbar. Back for More ist die fiktive Geschichte einer Popstars-Band aus Deutschland, die Arise heißen in der Serie. Und es ist unfassbar gut gemacht. Es spielt ein bisschen in der...
1: Ich hab's gesehen, glaube ich. Ist das mit dem einen, der auch bei Crazy mitgespielt hat? Der Crazy ist ein ganz alter Film.
0: Nein.
1: Warte mal,
0: Crazy habe ich geguckt.
1: Erzähl
0: Crazy war
1: weiter.
0: Toll. Vielleicht meinst du Tim Sander, der mal bei GZSZ mitgespielt hat. Der spielt in einer der Hauptrollen.
1: Oh, stimmt. Stimmt, eine, den habe ich jetzt verwechselt.
0: Also genau, Tim Sander spielt damit, genau. Also, Back for More spielt eine fiktive Popstars-Serie. Und das Interessante ist, die Hauptautorin dieser Serie, die war großer End-90s, Anfang 2000er Band-Fan. Die hat das unter anderem geschrieben. Und das Spannende ist, es spielen ganz, ganz viele Charaktere aus dem Popstars-Universum in dieser Serie mit, aber nicht als sie selbst.
1: Ach nein, echt?
0: Sondern sie spielen halt einfach Rollen. Das heißt, du siehst einen Detlef D'Souza, der, okay, der ist obviously natürlich ein Choreograf, aber spielt Doreen Steinert mit, die Sängerin von Noob Pagadi, die spielt die Girlfriend eines der Bandmitglieder. Es spielt Sandy Mölling mit von den No Angels als Gesangscoachin. Colleen Fernandez spielt sich selbst als Viva-Moderatorin, denn es gibt ganz viele Ausschnitte von früher, die wirklich so aus, die haben sich so viel Arbeit gemacht, dass es wirklich aussieht, als wäre es früher real gewesen. Also auch Viva-Interviews, Auftritte, alles mögliche. Es sieht so real aus, ist unglaublich. Sie haben auch ein bisschen erklärt, wie sie es gemacht haben. Also sie haben viele Experten aus der Zeit geholt, die ihnen sogar erklärt haben, wie damals Stoffe aussahen in Musikvideos. Also, dass du damals als Boyband hast du halt so komische Lacklederjacken und so. Das haben sie alles genau so gemacht. Es ist richtig gut. Und die erzählt die Geschichte der Band, die nach 20 Jahren ein bisschen widerwillig, aber aus Geldnoten Comeback machen. Und das ist halt
1: hat man ja öfter gesehen in den letzten Jahren. Ja?
0: Es ist immer so gegengeschnitten, früher und heute, die Konflikte von damals. Sie haben, und die Band übrigens, auch Fun Fact, trennt sich, also vor 20 Jahren hat sich die Band getrennt, in einer Pressekonferenz, die einfach mal 1:1 so aussieht wie die Tic-Tac-Toe-Pressekonferenz.
1: Geil, haben die sich so voll geschrien und so.
0: Voll. Wenn wir Freunde wären, würdest du so einen Scheiß gar nicht machen.
1: Würdest du es nicht machen.
0: Also wirklich, also geil. So gut. Und jetzt kommt der Downer. Die Serie wird leider erst Anfang 2027 im ZDF veröffentlicht.
1: Ach, schade. Ich habe jetzt schon gedacht, cool, gucke ich mir an nächste Woche.
0: Leider nein. Den Trailer gibt's glaube ich, schon. Die erste Folge ist auch die Macherinnen der Folge, der Serie waren auf der Bühne und sagten, wir haben auch nur diese eine Folge geschnitten. Wir haben den Trailer und diese erste Folge für heute fertig.
1: And that's it.
0: Ja. Und das ist aber auch die Musik. Ey, die Musik ist alles selbst komponiert und geschrieben für die Serie. Es klingt einfach so, als wäre es da. Und Fun Fact auch noch, die MacherInnen der Serie haben die Band Arise in das Jahr 2005 verortet. Und Fun Fact, 2005 war das einzige Jahr, in dem es keine Popstars-Staffel gab. Es hätte also wirklich realistisch sein können, dass das die verlorene Popstars-Band ist, die man nicht mehr mitbekommen hat. Also wirklich ein super gutes cool. Ding. Hat mega viel Spaß gemacht. Der Cast war anwesend, ganz toll. Also ich kann es nur empfehlen. Und ich muss ganz ehrlich sagen, ich war extrem positiv von Doreen Steinert begeistert, weil ich, wie immer, ich kriege das irgendwie nicht mit. Wann werden Sängerinnen und Sänger auf einmal Schauspieler? Ich kriege das irgendwie nicht mit. Das war so bei Lady Gaga auch so. Die war auf einmal super Schauspielerin. Und Doreen Steinert spielt wirklich gut. Also es hat mir wirklich gefallen. Hatte ich nicht erwartet. Mhm. Darum auch, sie hat auch dann übrigens auf der Bühne gesagt, das ist hier für sie Lifetime-Goal und zwar doppelt. Weil sie war damals in so einer Band und jetzt spielt sie in so einer Serie mit und erlebt das alles nochmal, weil das so echt ist. Also wirklich, das ist so doppelte Bucketlist, was sie da gerade erlebt. Also ich kann es nur empfehlen, man hört es mir vielleicht an. Back for More, ich bin total begeistert.
1: Das müssen wir dann wirklich Anfang nächsten Jahres, glaube ich, nochmal droppen.
0: Vielleicht laden wir auch mal die Macherinnen ein. Ist. Also die waren ja auch so sympathisch. Ja. Also, das fand ich so gut.
1: Oder Tim Sander.
0: Der spielt übrigens.
1: War ja ein bisschen verliebt in Tim Sander früher bei GZSZ als er.
0: Was hat denn der nochmal für eine Rolle gespielt?
1: Fand ich immer cute.
0: Hatte der nicht immer so eine Igelhaarfrisur, so ein bisschen?
1: Nee, der hatte doch so eine lange, oder? Warte mal, ich muss mal kurz.
0: Nee, der hatte immer so, Tim Sander sah immer so aus, als ob man sich so eine Packung Gel in den Haaren verschmiert und dann einmal alles nach oben stellt.
1: Ach ja, stimmt. Aber später sah der so aus. Ich zeig's dir jetzt mal. Zeig's
0: wieder ein Handy in die Kamera, das wird eh unscharf, aber mach ruhig.
1: Ja?
0: Warte. Ah ja, doch, man kann es erkennen. Ja.
1: Nee, guck, ist scharf.
0: Doch, ja, so genau, so sah der aus. Ja, hab ich doch gesagt.
1: Ist so eine Mischung aus dem, was ich gesagt habe und was du gesagt hast. Eine lange Igelfrisur. Eine lange, gegähte Igelfrisur.
0: Aber super gut. Und Fun Fact.
1: Guck mal, der ist so niedlich gewesen.
0: Ja, natürlich.
1: Nicht?
0: Alles gut.
1: Fand den cute. Ah.
0: Ich fand immer Erik Stehfest cute, aber das ist ein anderes Thema. ich wusste, dass du so reagierst.
1: Hieß der Kai bei GZSZ? Echt
0: so,
1: Kai?
0: Aber jetzt zu Tim Sander, ganz kurz zurück. Seine Rolle sieht halt auch so richtig schön scheiße gekleidet aus. So richtig wie halt so, so abgefuckte Bandmitglieder aussehen, so mit so Camp David-Taschen und so. Weißt du, kennst du diese Jeanshosen mit so extrem weißen, dicken Nähten? Das tragen meistens so Anfang 50-jährige Männer, die sehr viel an Bierkiosken stehen. Ja, so
1: Camp David.
0: Ja, so Camp David-Hosen und so. Und dann so Shirts, die so ein bisschen ausgewaschen sind, mit so einer komischen, sinnlosen Knopfleiste, die man gar nicht knöpfen. Kennst du diese Shirts?
1: Ja. Das ist ja für dich der Horror. Ja. Knöpfe und dann haben die nicht mal eine Funktion.
0: Ja, ganz schön. So, und so eine Klamotten trägt seinen Charakter in der Serie. Und das finde ich, das passt so gut, weil es ist so wie so ein Dieter Bohlen-Style, weißt du, so desperate. Ja. Finde ich aber mega gut. Also ich bin total begeistert. Ich habe mich richtig geärgert, als sie dann auf der Bühne sagten, übrigens, wir strahlen das dann Anfang 2027 aus.
1: Schade. Ja gut, ey, aber dann Vorfreude ist die schönste Freude. Wir haben das auf jeden Fall auf dem Schirm. Wir werden euch dann auch nochmal dran erinnern hier im Podcast. Und dann können wir das alle gucken. Richtig. Freue ich mich jetzt schon drauf. Habe ich Bock drauf.
0: Absolut.
1: Wird das aber so eine Miniserie, so 10 Folgen oder was?
0: Wenn überhaupt. Ich würde mal sagen, es sind so 6, könnte ich mir vorstellen. Also weil ich fand, dass die in der ersten Folge schon relativ lang und intensiv waren. Wobei im Trailer kam wahnsinnig viel Material, was nicht in der ersten Folge drin ist. Also da ist auf jeden Fall noch richtig Dampf drin. Also ich glaube 6 Folgen, ich weiß es nicht. Ich würde es vermuten, aber wissen tue ich es nicht.
1: Okay, na gut. So, wir haben eine kleine Gratulation auszusprechen und zwar an Anne Will. Mhm. Die bekommt nämlich einen Preis und zwar vom Institut für Moderation der Hochschule der Medien Stuttgart und zwar in einer neuen Kategorie, kann man sagen, und zwar heißt die Kategorie Vorbild Moderation und damit wollen sie nämlich künftig Persönlichkeiten würdigen, die journalistische Maßstäbe setzen.
0: Ja.
1: Die Entwicklung des Berufs bringen und Orientierung für die nächste Generation von Moderatorinnen und Moderatoren geben. Und ich finde, da ist Anne Will wirklich eine richtig, richtig tolle Entscheidung, weil die hat einfach eine geile Karriere hingelegt.
0: Total.
1: Und ist wirklich ein absolutes Vorbild für alle Moderatoren. Und ich finde, sie hat auch richtig schön gezeigt, wie man es schafft, aus einer langjährigen Talkshow auszusteigen und sich etwas Neues aufzubauen. Und das ist ja wirklich eine Kunst. Und die hat das mit so einer Natürlichkeit irgendwie gemacht. Also die hat ja so lange, ich weiß gar nicht, wie viele Jahre ihre Talkshow gehabt. Die hieß ja auch Anne Will. Weißt du das, wie lange hatte die?
0: Müsste ich jetzt googeln. Ich tippe mal auf 10 Jahre.
1: Ja, mindestens, oder? Also wirklich ganz, ganz lange. Und dann, als die Talkshow beendet wurde, hat sie einen eigenen Podcast gestartet, einen Politik-Podcast, und zwar Politik mit Anne Will. Und der ist sehr, sehr erfolgreich.
0: 16 Jahre, 16 Jahre waren es übrigens.
1: 16 Jahre,
0: so lange, wie die Bundeskanzlerin im Amt war.
1: Ja. Siehst du? Und was macht die heute, Angela Merkel?
0: Die sitzt im Podcast. Doch, die sitzt auch im Podcast. Ach so, ja, okay. Die macht nichts mehr. Nee, die sitzt auch immer wieder im Podcast. Irgendwie habe ich das Gefühl.
1: Die geht wandern.
0: Die saß übrigens auch bei Anne Will im Podcast, ne?
1: Die hat sie doch auch irgendwie ein Interview gegeben und da wurde sie doch gefragt, wo sehen Sie sich in 5 Jahren oder so? Und da hat sie doch, die Interviewerin hat sie direkt auf Bill und Tom Kaulitz angesprochen, weil die wollen sie ja immer wieder im Podcast haben. Die laden sie immer wieder zu Kaulitz-Hilz ein. Und dann hat sie irgendwie gesagt, in 5 Jahren bin ich immer noch nicht bei denen im Podcast oder so. Und da waren die total enttäuscht. Aber das fand ich witzig. Liebe Angela Merkel. Naja, egal. Auf jeden Fall, was ich sagen wollte. Ihr müsst euch das mal reinziehen. Ihr habt 16 Jahre lang dieselbe Show. 16 Jahre lang habt ihr dasselbe Talk-Format und dann beendet man das.
0: Das ist krass.
1: Also das ist ja so ein Loch, was da aufgeht. Also natürlich auch viel Freiheit und so, weil das ist natürlich auch
0: eher ein Loch auf, ja.
1: Ja, und dann halt es zu schaffen, etwas anderes noch zu machen, was erfolgreich ist, das ist wirklich nicht so leicht. Und das hat sie echt gut geschafft und man hört diesen Podcast sehr, sehr gerne, wenn man sich auch weiterbilden möchte, was Politik angeht, dann hört man da sehr gerne rein und von daher finde ich, das ist ist schön, dass sie da ausgezeichnet wird. Herzlichen Glückwunsch, Anne Will.
0: Ja,
1: gönnen wir dir von Herzen.
0: Absolut. Ich finde auch tatsächlich diese Rubrik oder Kategorie Vorbildmoderation finde ich gut. Da macht man auch nicht irgendwie sowas wie beste Moderation, sondern Vorbildmoderation finde ich wirklich, finde ich gut. Wir bleiben im Süden. Wir sind nicht in Stuttgart, sondern wir gehen nach Unterföhring, was eine eigenständige Stadt ist, aber gerne als München bezeichnet wird, weil dort ProSiebenSat.1 unter anderem sitzt. Jetzt ja auch RTL mit Sky. Auch nur 4 Häuser weiter, Fun Fact. Also, ProSiebenSat.1 plant, Serien zu internationalisieren mit Hilfe von KI-Technik. Was genau ist das? Also, es sollen Serien wie zum Beispiel Der Kommissar Rex, der ja übrigens super erfolgreich im Sat.1-Programm neu gestartet ist mit einer Neuauflage, sollen per KI-Technik soll die Synchronisation in über 30 Sprachen geändert werden. Wir haben das ja schon so in so ein paar Apps in den letzten 2-3 Jahren gesehen, dass das geht, auf professioneller Ebene wahrscheinlich noch viel, viel besser, um diese Sendungen und Serien dann für internationale Sender und Programme interessant zu machen. Also für, vor allem, das Interessante ist, nicht einfach so für Streamingdienste, sondern so für YouTube-Formate bzw. YouTube-Kanäle. Da gibt's so ein paar Little Dot Studios, DubMe zum Beispiel. Das sind so Kanäle, die genau solche Serien veröffentlichen. Man arbeitet da unter anderem aber auch mit Canal Plus in Frankreich zusammen. Und geplant sind über 500 Stunden Programm. Das ist jetzt gar nicht so viel, wenn man es mal runterrechnet. Das ist sowas, also 500 Programmstunden, das ist so in etwa 60 Folgen von Serien. Also ist relativ ausgewählt. Und neben Kommissar Rex ist auch Galileo Explorer in diesem Paket. Galileo Explorer sind so einstündige, monothematische Reisedokus, mal so grob gesagt. Das Boris Becker Spezial, das finde ich ganz interessant, ist ja auch schon uralt, aber das Boris Becker Spezial plant man. Serien wie Der Bulle und das Biest, Think Big, aber halt auch Kommissar Rex. Finde ich ganz interessant, weil es ein absolut logischer Schritt ist und ich ehrlich gesagt eher irritiert war, dass man es noch nicht gemacht hat. Also dass man das noch nicht versucht hat. Oder wahrscheinlich war es technisch noch nicht so rund, aber
1: ich glaube, das war bis dato wirklich sehr aufwendig. Sehr aufwendig, glaube ich. Steckt da nicht ganz so doll drin.
0: Das klang aber gerade sehr professionell von dir. So, sehr aufwendig. Ich weiß das, ich kenne das. Sehr aufwendig. Don't talk further. Ich weiß es.
1: Mein Mann ist Motion Designer. Ja? Und der hat letztes Jahr, ich weiß nicht so lange her, hat er das für einen Film gemacht, für einen Messefilm, wo Leute halt Interviews gegeben haben und dann hat er das auch in zig Sprachen sozusagen angepasst. Und das ist nicht mit 2 Klicks getätigt, nein. Also bis dato jedenfalls nicht. Also das ist wirklich aufwendig, dass das wirklich auch alles passt. Ne? Und aber ich meine, das entwickelt sich ja immer weiter und es wird ja immer krasser und von daher vielleicht sind es irgendwann nur noch 2 Klicks.
0: Ja, es ist auf jeden Fall
1: obvious zu machen. Aber deshalb hat das jetzt wahrscheinlich so lange gedauert, warum die das jetzt noch nicht gemacht haben, denke ich mal.
0: Ja, also ich finde das absolut nachvollziehbar und absolut richtig. Warum soll man diesen Schatz nicht heben, wenn man ihn hat? Die Frage ist nur dann, kommen wir so ein bisschen diese rechte Geschichte hinten dran, als Schauspielerin, Schauspieler, wenn du dann plötzlich irgendwo, weiß ich nicht, in Dagestan ausgestrahlt wirst und perfekt Dagestini sprichst und dann also das muss man wahrscheinlich
1: also nachhalten. ich meine wenn es dieselben Inhalte sind, ne, und es dir einfach nur eine größere Reichweite bietet, ist ja vielleicht auch gar nicht so schlecht.
0: Nee, genau, es wird ja jetzt inhaltlich verändert.
1: Also wenn ich jetzt an einem Projekt arbeiten würde, ne, ich habe jetzt irgendwie auch eine kleine Serie gedreht und wurde dafür ganz normal ordentlich entlohnt, habe ein gutes Geld dafür bekommen, dann fände ich das eher noch ein i-Tüpfelchen, wenn man sagen würde, es wird jetzt auch in 30 andere Länder gespielt.
0: Ja. Ja.
1: Würde ich sagen, cool.
0: Ich habe das ja mal erlebt. Eine Bekannte von mir hat mal in Israel Fernsehen geguckt und plötzlich lief ein Beitrag von mir, gedubbt auf Hebräisch. So lustig.
1: Ehrlich?
0: Das hat sie mir geschickt. Oder habe ich Hebräisch?
1: Und das war von Galileo,
0: ja,
1: was?
0: Ja, Galileo gibt es ja tatsächlich in vielen Ländern. Also es gibt ja auch in Polen. In Polen ist es sehr standard. Also ich habe oft Post aus Polen bekommen mit Beiträgen von mir. Aber tatsächlich
1: lustig.
0: Gibt es Galileo als Franchise auf vielen Sendern im europäischen Raum und die kaufen auch die Beiträge quasi vom Original Galileo ein und dubben die dann halt, ne? Also entweder machen sie Untertitel. In Polen war ganz oft nur Untertitel. In Israel wird dann wirklich Hebräisch drüber gesprochen. Du hörst im Hintergrund noch gleich den Originalton, also wie so eine wie so eine schlecht synchronisierte Reality, weißt du? So wie früher bei MTV, so Simple Life, wenn das so synchronisiert wurde, sowas, ja?
1: Das habe ich ja, das war nervig.
0: Ja, so, aber war witzig. Ich weiß jetzt gar nicht mehr, was das für ein Beitrag war, aber ich kann mich noch daran erinnern, es lief auf dem ersten Kanal, keine Ahnung, wie das heißt, aber das war so eine große Eins im Bild.
1: Witzig.
0: Genau, fand ich auf jeden Fall funny, aber wie gesagt, ich finde, es macht nur Sinn, es ist nur logisch, das zu tun, dementsprechend go for it, liebe Kollegen in Unterföhring.
1: Ja.
0: So.
1: So, dann gab's noch eine weitere Meldung, die mich sehr gefreut hat, und zwar Kurt Krömer bekommt eine ZDF-Sendung. Das heißt, der Kurt Krömer, der hat wieder Bock auf Fernsehen. Da hatte man die letzten Jahre eigentlich das Gefühl, hat er gar nicht mehr so Lust drauf. Ich meine, der hat das auch irgendwann mal in seinem Podcast Feelings erwähnt, dass er es gerade nicht so richtig fühlt. Und bei ihm hat man wirklich immer das Gefühl, der macht wirklich nur das, worauf er auch Lust
0: hat. Geil, wenn man in der Lage dazu ist.
1: Freue ich mich. Ja, und deshalb freue ich mich auf diese Sendung, weil ich weiß, das macht er nur, weil er da Bock drauf hat und weil er da was drin sieht und weil er das wahrscheinlich auch mitgestalten kann.

0: kann und so. Und deshalb wird es wahrscheinlich einfach echt lustig. Übrigens auch produziert von einer Bild- und Tonfabrik.
1: Ja, die sind so krass
0: man
1: unterwegs.
0: Weiß jetzt noch, ja, voll. Man weiß jetzt noch nicht, oder es wurde jetzt noch nicht bekannt gegeben, ab wann das startet. Geplant sind allerdings 4 Folgen für ZDF Neo und auch für die ZDF Mediathek. Das Ganze wird heißen Krömers letzte Stunde. Und das wird wahrscheinlich, was man jetzt so rauslesen konnte, es wird so ein Zwischending von Talken und Spielen. Also er leitet da irgendwie so durch die Sendung. Es wird ein bisschen getalkt und es wird aber wohl auch Spiele geben. Also keine Ahnung, ich kann mir noch nicht so richtig viel drunter vorstellen, wie das dann mit so einem Kurt Krömer da aussehen wird, aber es wird bestimmt lustig. Was ein bisschen überraschend kam, ist, dass er zum ZDF wechselt, also ich weiß nicht, ob man das jetzt sagen kann, dass er wechselt, aber seine letzten Sendungen, die hatte er ja immer beim RBB.
1: Ja,
0: also beim ZDF war er vorher noch, genau. Ja. Da war ja, danke, das war übersetzt für uns alle. Genau, geht jetzt halt zum ZDF und find's schön, weil sein Podcast Feelings wurde ja auch eingestellt. Das lief ja dann auch nicht weiter. Und deswegen finde ich es schön, dass man von ihm jetzt nochmal was Neues sieht. Und ich finde auch, das ZDF, das holt sich zurzeit, das macht's ja schon immer, aber das ZDF, das hat einfach ein gutes Feingefühl für Charaktere. Ich meine, wir dürfen nicht vergessen, wir werden ja auch noch ein Wetten, dass erleben,
1: ja,
0: Ende dieses Jahres mit Bill und Tom Kaulitz, was ja auch wirklich ein mutiger Schritt ist.
1: Absolut.
0: Und jetzt holen sie sich auch noch Kurt Krömer. Das finde ich einfach alles sehr, sehr klug.
1: Und Back for More, die Serie.
0: Und Back for More. Ach, das ist auch ZDF, ja.
1: Ja, ja, absolut.
0: Ja, schön.
1: Absolut. Ich finde, also die Frage ist natürlich an das ZDF, an Herrn Himmler gerichtet, warum sind wir noch nicht da? Obviously, we would fit in, definitiv.
0: Ja, ZDF Neo, wir können uns auch Neo-Runde nennen.
1: Richtig, weil Neo muss irgendwie nur Neo drumstehen. Neo-Runde.
0: Neo muss irgendwie drin sein.
1: Runde Neo.
0: Runde Neo.
1: Aber grundsätzlich, ich finde das gut, weil ich fand, also wenn man mal die Geschichte von Kurt Krömer im RBB sieht, dann war das am Anfang eine okaye Talkshow. Aber die letzten 2, 3 Staffeln, wo er wirklich so richtig er selber sein konnte und machen konnte, wie er das wollte, waren einfach fantastisch. Das war kongenial.
0: Meinst du Shea Krömer?
1: Genau.
0: Shea Krömer?
1: Das war einfach fantastisch. Fantastisch, das muss man sagen. Dass Feelings nicht weitergegangen ist, lag ja gar nicht an ihm, sondern lag daran, dass das Produktionsstudio dahinter geschlossen worden ist. Das war ja Wondery von Amazon. Mhm. Die haben ja von heute auf morgen tatsächlich einfach zugemacht und da auch alle Produktionen beendet. Ich freue mich sehr darauf. Ich bin ja sowieso ein großer ZDF-Fan. Also ich liebe ja das ZDF, das muss ich ja ganz ehrlich sagen.
0: Ich auch.
1: Ich finde auch, das ZDF macht die besten Nachrichten in Deutschland. Das ZDF macht gute
0: ZDF
1: Serien.
0: ZDF hat volle Kanne.
1: Das ZDF hat volle Kanne. Again, Herr Himmler, listen to us. Where are we?
0: Hallo, ich rede seit Jahren davon, dass ich Bock habe, volle Kanne zu moderieren. Ja. Wieso hat mich noch keiner angerufen?
1: Ich verstehe es
0: nicht. Ich streife bald an die 40. Ich finde, ich passe dann da schon auch gut hin.
1: Ja, du wärst so viel. Der Florian, der ist ja nett. Aber der Florian wirkt manchmal müde. Und
0: na, man muss sich ja auch abwechseln.
1: Ja, genau. Gebt dem Florian dann mal frei.
0: Die wechseln sich doch ab. Ist da nicht auch noch die Nadine Krüger? Ich meine, man müsste sich ja nur an einen neuen Vornamen.
1: Ist da nicht auch noch die andere? Verdammt, wie heißt sie?
0: Ballschuh?
1: Ja, Andrea Ballschuh, genau.
0: Ich weiß nicht, die war mal weg, kam dann mal kurz wieder. Ich gucke ja volle Kanne gerade nicht mehr. Es ist nicht mehr so richtig meine Zeit. Es passt, fittet nicht mehr in meinen Alltag so richtig rein. Deshalb, ich würde es lieber moderieren, weil dann wäre ich wieder ein bisschen mehr drin im Thema. Die war mal weg, die kam mal wieder. Ich weiß jetzt nicht, wie da gerade der Stand der Dinge ist. Ich mochte die ja sehr gerne.
1: Ja, die hat ja auch im MDR-Fernsehen Quickie das Quiz moderiert, Andrea Ballschuh.
0: Liebe, ich mag die.
1: Ich finde die auch gut.
0: Ich mag die einfach. Macht die nicht auch irgendwas, macht die nicht so ein Bibelzeug?
1: Ja, es war genau
0: katholisches Fernsehen?
1: Auf Paradiso. Gibt es Paradiso noch in Berlin? Das musst du jetzt als Berliner. Radio Paradiso.
0: Oh, das weiß ich nicht.
1: Da gab es immer die also Radio Paradiso lebt hauptsächlich von so romantischen 80s-Tracks. Also alles, was mal früher auf Kuschelrock-CDs gebrannt wurde, läuft bei Radio Paradiso. Super
0: Bon
1: Sender.
0: Bon Jovi und so.
1: Genau. I wanna lay you down in a bed of roses. Sowas. Und dazwischen kam immer mit Andrea Ballschuh die Gedanken zum Auftanken. Und das war immer so biblisch inspiriert, aber es war gut. Andrea Ballschuh, Gedanken zum Auftanken. Genug, also wer uns hört und beim ZDF arbeitet, legt diese Folge bitte Herrn Himmler rein, ganz unauffällig.
0: Ja.
1: Wir würden uns
0: ganz
1: sehr freuen.
0: Ganz unauffällig, auf einer Diskette.
1: Auf einer Diskette.
0: Mal reinschieben.
1: Genau. Julia Krüger macht gerne volle Kanne und ich mache gerne mal eine Gastmoderation mit Kiwi, weil das wäre ja Lifetime Goal.
0: Beim Fernsehgarten
1: Lifetime
0: oder was?
1: Lifetime Goal. Das, also wirklich Kiwi. Ach, naja, okay.
0: Kiwi habe ich mal kennengelernt.
1: Ich auch.
0: Die ist cool.
1: Kiwi ist toll.
0: Die ist genau so

0: in echt, also hinter den Kulissen, wie sie vorm Bildschirm ist.
1: Sie ist genauso ungekämmt.
0: Wie auch immer.
1: Exakt. Das ist, ich liebe die.
0: Und genauso wild und chaotic. Ja. Aber lieb ich.
1: Ich
0: fand die ganz toll.
1: Ich hoffe tatsächlich, ehrlich gesagt, dass das Institut für Moderation der Hochschule Stuttgart in der Kategorie Vorbildmoderation demnächst Andrea Kiewel einen Preis geben wird.
0: Ja,
1: sie hätte
0: das
1: es verdient, weil sie ist mit Abstand eine der besten Live-Moderatorinnen in diesem Land. Mhm. So, jetzt kommen wir gegen Ende noch zu einer Meldung, die ganz interessant ist. Wir haben angefangen so ein bisschen mit den USA, wir enden ein bisschen mit den USA. Es gibt eine Klage von mehreren US-Bundesstaaten gegen den Deal von Paramount Skydance. Und zwar geht es um den Verkauf von Warner Brothers Discovery, der zwar seitens von Warner Brothers Discovery beschlossen ist, aber natürlich durch die Behörden noch nicht beschlossen ist, weil das ganz viel kartellrechtliche Gründe hat, weil man tatsächlich einen gigantischen, vor allem im Filmbereich, Studioproduzenten schaffen würde, der kaum noch Konkurrenz hätte. Und genau darum klagt man. Unter anderem ist das der Bundesstaat Kalifornien in Form des Generalstaatsanwaltes Rob Bonta und der Staat New York. Die klagen dagegen. Und sie wissen sehr wahrscheinlich, dass diese Klage keine Chance hat. Nicht, weil der Vorwurf, dass kartellamtsrechtliche Bedenken da sind, nicht relevant wäre, sondern weil man halt weiß, dass auf der US-Bundesebene, die am Ende entscheidet, natürlich das maximales Wohlwollen der Trump-Administration, die es dem gegenüber gibt. Aber was man will ist, also das sagt man natürlich nicht, aber man versucht diesen Kauf zu verzögern, denn in diesem Verkaufsdeal gibt es eine Vereinbarung zwischen den Aktionären von Warner Brothers Discovery und Skydance Paramount. Und zwar muss der Deal bis Oktober vollzogen sein. Das ist gekoppelt an die Zustimmung der Aktionäre. Wenn das nicht passiert, muss Skydance, / Paramount Skydance, eine enorme Strafsumme zahlen, weil sie dann sich quasi, weil sie ihr Versprechen brechen, bis Oktober diesen Kauf zu vollziehen. Wenn das aufgrund von juristischen Gründen nicht möglich ist, kommt es zu Entschädigungszahlungen und man rechnet damit, halte ich fest, Julia, das kommt, also jeder Aktionär, jede Aktionärin kriegt dann eine gewisse Summe und das beläuft sich am Tag auf 6,9 Millionen Dollar.
0: Am Tag? Am Tag?
1: Am Tag. Ja, es gibt halt so viele Aktionäre. Ich weiß nicht, wie viele Aktionäre es gibt, aber wenn du hast irgendwie ein paar tausend Aktionäre und jeder kriegt dann 1500 Dollar oder so und dann kommst du mal schnell auf diese Werte. Also es ist wirklich krass. Und das ist natürlich auch so ein bisschen das Ziel dieses Verfahrens, den halt auch so ein bisschen das Ding madig zu machen. Aber eigentlich natürlich auch das Ding zu stoppen, weil das auch aus der Kreativbranche wahnsinnig viel Kritik bekommt, dieser Deal. Aus der Politik auch. Es gibt berechtigte Gründe, dass man hat Angst um Meinungsfreiheit bei CNN vor allem. Es geht hauptsächlich darum um CNN. Donald Trump hat erst in der letzten Woche wieder seinen Hass gegenüber CNN ausgedrückt. Und zwar gab es ein Interview mit der Politiksendung Meet the Press, in der er eigentlich relativ okay normale Fragen gestellt bekommen hat. Und da ist er ausgerastet, hat natürlich der Sendung gesagt, alles Fake News, alles schlimm, ihr betrügt alle. Und dann hat er noch gesagt, genauso wie ABC, wie CBS und wie das schlimme CNN. Wenn man sich überlegt, dass bald einer seiner besten Kumpels CNN besitzt und wenn man sieht, was bei CBS gerade passiert, auch in der letzten Woche wieder sind viele hochkarätige ReporterInnen gefeuert worden oder sind freiwillig gegangen, weil die Führung von CBS tatsächlich einfach politisch total voreingenommen ist inzwischen. Das lässt nichts Gutes für CNN hoffen. Und auch da nährt sich ein wenig die Klage raus aus diesen Ängsten. Wird wahrscheinlich am Ende nichts bei werden, aber wahrscheinlich kommen ein paar böse, fiese Strafzahlungen um die Ecke.
0: Mm.
1: Ja.
0: Oh Mann, oh Mann, oh Mann, oh Mann. Nie gute News so richtig aus den USA.
1: Nee.
0: Ist wie am Brodeln.
1: Ist irgendwie so.
0: Nur ja.
1: Es ist ja. Na doch, Sohan Mandani hat den Pride-Monat mit einem Voguing Ball im Rathaus eröffnet. Das war schön. Das war wirklich schön.
0: Der hält die Flagge so ein bisschen hoch, ja, ne, der Typ. Der macht's ein bisschen sympathischer, das Land.
1: Ja, wirklich, der kriegt's noch hin. Alle anderen so, aber er hält's hoch. Ja. Ich hatte uns noch die Streaming-Charts ausgedruckt, aber Julia, wenn ich da drauf gucke, die sind ja so langweilig. Es ist ja unfassbar, dass im letzten Monat irgendwie
0: also
1: zwei Drittel
0: ich sehe hier
1: Prime,
0: oben nur Off-Campus.
1: Prime,
0: Off-Campus.
1: Prime, LOL und Prime. Off-Campus, LOL. Ich gucke ja LOL gar nicht mehr.
0: Bisschen Fußball.
1: So langweilig.
0: München gegen, was war denn das? Stuttgart oder so? Champions League Finale?
1: Es ist,
0: war das
1: es
0: das?
1: Ist krass. Also die,
0: nee, ist Halbfinale.
1: Also im Prinzip
0: Ach,
1: haben die Deutschen
0: Ahnung.
1: Im letzten Monat die Serie.

0: Serie Off-Campus gestreamt, LOL, Fußball geguckt und prominent getrennt.
1: Ja.
0: Und das war's.
1: Wo sind die Krimis, frage ich mich.
0: Es ist vorbei. Wo ist der Tatort? Gibt es keine frischen Tatorte gerade, ne? Also keine Ahnung, aber es ist irgendwie irre. Aber prominent getrennt ist auch wirklich anstrengend dieses Jahr. Aber es ist ein anderes Thema, es interessiert dich nicht, ich weiß, aber...
1: Nee, das könnt ihr dann bei TRL, könnt ihr euch das dann anschauen.
0: Richtig.
1: Das ist dann euer Thema sonntags um wie viel? Ihr habt einen neuen Sendeplatz, 21 Uhr?
0: Eine Stunde früher. Nächste Woche, am Sonntag ist Eva Benedetto zu Gast.
1: Oh, cool.
0: Das wird gut. Und
1: hattet ihr die nicht schon?
0: Nein.
1: Ach nee.
0: Nein. Eva Benedetto
1: war eine andere,
0: und
1: ne? Sorry.
0: Godfrey, der zweitplatzierte von GNTM, der jetzt ins Dschungelcamp will.
1: Aha. Och, guck an. Guck mal. Also für alle Reality-Fans müsst ihr mal reinschalten. Sonntag, 21 Uhr. Talk now. Genau. So, ja, das waren die News aus dieser Woche.
0: Schön war's.
1: Ich fand, war doch schön. War doch mal wieder gut. Hat sich doch mal wieder gut angefühlt, Maurice, wir zwei zusammen nach zwei Wochen.
0: Fand ich auch gut. Also für unsere Hörerinnen und Hörer war es ja nur eine Woche. Wir haben ja so gut getimt, dass du ja quasi nach der letzten Sendung weg bist und hier ganz knapp vor dieser angekommen. Ja.
1: Wir waren quasi live.
0: Ja, richtig.
1: Wir sind quasi live gerade. Gefühlt live.
0: Es fühlt sich auf jeden Fall sehr live an. Ja, wie immer, wenn euch das gefallen hat, lasst einen Kommentar da, aber voll wichtig, viel wichtiger vielleicht sogar, ist eine positive Bewertung und ein Abo, denn das hilft uns wirklich am meisten, um diesen Podcast für euch kostenfrei weiter aufrechtzuerhalten.
1: Genau, und ansonsten wünschen wir euch jetzt viel Spaß mit der WM, falls ihr guckt, falls ihr im Feeling seid.
0: Ja. Ah, ich soll dir noch liebe Grüße von Dina von den Trashologinnen bestellen, wo wir es jetzt auch...
1: Oh, danke.
0: So.
1: Dankeschön.
0: Haben wir jetzt alles hier on air geklärt.
1: Jetzt alle Grüße, hast du alle Grüße ausgerichtet?
0: Ja, willst
1: oder?
0: Du deine Mutter noch grüßen?
1: Liebe Grüße, Mutti. Habt lieb.
0: So, dann bis nächste Woche. Tschüss.
1: Gut. Jo, bis nächste Woche. Tschüss.

Trump spielt das Brettspiel Risiko, nur in der echten Welt. In Berlin geht das Licht aus und man streitet sich noch, ob es die Russen mit Unterstützung der AfD waren oder Linksextremisten. Und der Rest versinkt im Schneesturm. Um hier wenigstens einen Gegenschwerpunkt zu setzen, haben wir in den Filmtipps eine

am 5. Januar 10 Personen wegen Cybermobbings und transfeindlicher Hetze gegen Frankreichs First Lady Brigitte Macron verurteilt. 45 und 65 Jahren wurden schuldig gesprochen, über soziale Medien falsche Behauptungen über die Geschlechtsidentität und das Privatleben Macrons verbreitet zu haben. Im Zentrum des Prozesses standen wiederholt gepostete Gerüchte, wonach Brigitte Macron angeblich als Mann geboren worden sei, sowie diffamierende Kommentare über ihre Ehe mit Präsident Emmanuel Macron, darunter unwahre Vergleiche mit Pädophilie. Die Verbreitung dieser Inhalte bewertete das Gericht als herabwürdigend, beleidigend und böswillig. Die verhängten Strafen reichen von 4- bis 8-monatigen Bewährungsstrafen über obligatorische Anti-Cybermobbing-Kurse bis hin zu einer 6-monatigen Haftstrafe für einen Abwesenden. Zusätzlich müssen die Verurteilten gemeinsam 10.000 Euro Schadensersatz an Brigitte Macron zahlen. Einige erhielten zudem vorübergehende Sperren auf den genutzten Plattformen. Das Urteil ist ein wichtiges Signal, denn Brigitte Macron ist nicht alleinig betroffen von transfeindlicher Internethetze. Das Phänomen der sogenannten Transvestigation traf auch schon VIPs wie Michelle Obama, Serena Williams, Lady Gaga, Taylor Swift oder die Gattin von Olaf Scholz. Transvestigation ist eine misogyne, trans- und homofeindliche Verschwörungserzählung, wonach hochgestellte Persönlichkeiten eine Transition durchlaufen haben müssen, um Teil einer Weltelite sein zu dürfen, gesteuert von Geheimorganisationen. Trotz des hohen Maßes an Absurdität ist das Phänomen ernst zu nehmen, denn rechtsextreme AkteurInnen nutzen diese Fake News nur zu gern, um politische Gegner zu schwächen, auch wenn sie selbst nicht glauben, dass diese trans sind. Haben diese Idioten denn gar nichts kapiert? Trans. Jeder weiß doch, dass die geheime Weltelite aus Echsenmenschen besteht. Wenn überhaupt, ist Frau Macron nicht trans, sondern Kaltblüterin. Wobei, da fällt mir ein, googelt mal Transsexualität bei Echsen. Ich war erstaunt. Es klingt, als könnte es niemals wahr sein, und doch ist Rosa von Braunheim kurz vor Weihnachten 2025 im Alter von 83 Jahren verstorben. Nur 3 Tage zuvor hatte er noch seinen langjährigen Lebensgefährten Oliver geheiratet. Rosa gilt vielen als Pionier queerer Filmgeschichte und als Wegbereiter der modernen politischen Schwulen- und Lesbenbewegung, die sicher durch seinen Film »Nicht der Homosexuelle ist pervers«, sondern die Situation, in der er lebt, erst so richtig an Schwung aufgenommen hatte. Von Braunheim war einer der produktivsten Macher queerer Kunst. Sein Werk besteht aus über 150 Filmen wie »Die Bettwurst« oder »Rex Gildo – Der letzte Tanz«. Hinzu kommen Theaterstücke sowie unzählige Gedichte, einige Romane, Bilder und Zeichnungen. Er engagierte sich zudem stark in der Bekämpfung des aufkommenden HIV-Virus und der damit einhergehenden AIDS-Pandemie. Rosa von Braunheim war in seinem teils rigorosen Vorgehen aber auch stark umstritten. Schlagzeilen machte er Anfang der 90er, als er Promis wie Dirk Bach, Alfred Biolek, Harpe Kerkeling und Maren Kreumann im deutschen Fernsehen fremd outete. Zu dieser Zeit verbunden mit einem hohen Risiko für die Karrieren der Betroffenen. Rosas damaliges Vorgehen spaltet noch heute die queeren Gemüter. Ebenso nahm er auch immer die Community in die Verantwortung. Wir können nur selbst an der Situation etwas ändern, wenn wir uns zeigen und für Verbesserungen kämpfen. Bundespräsident Frank-Walter Steinmeier würdigte in seiner Kondolenz das gesellschaftliche Wirken Rosas. Ohne sein Werk wäre die homosexuelle Emanzipationsgeschichte in Deutschland anders verlaufen, sagte er. Bleibt zu konstatieren, mit Rosa verabschiedet sich ein ganz großer von der queeren Bühne. Nur 3 Tage Ehe. Das ist schon hart. Und doch passt es ins Bild, denn auch seine Filme mögen einigen ungewöhnlich oder gewöhnungsbedürftig erscheinen. Aber ich finde es erfrischend, wie er ab und an unkonventionelle Techniken einfließen ließ. In »Ich bin meine eigene Frau« über die Ikone Charlotte von Mahlsdorf lässt er die Schauspieler mit dem Original, der echten Charlotte von Mahlsdorf, interagieren. Da ist es schon besonders rührend, wenn die junge, geschauspielerte Charlotte nach einer Kriegsszene in die Arme der alten Echten flüchtet. Bei der letzten UN-Generalversammlung zeigte sich mal wieder, dass das Abstimmungsverhalten einiger Länder sich stark von großen Playern beeinflussen lässt. Was war passiert? Ein wichtiger Part zur LGBT-Sichtbarkeit in der Novellierung der UN-Behindertenrechtskonvention ist nach vermutlicher Intervention durch die Trump-regierte USA dem Rotstrich zum Opfer gefallen. Nachdem in der ersten Abstimmung noch eine kleine Mehrheit für den Passus der LGBT-Sichtbarkeit gestimmt hatte, wendete sich das Mehrheitsverhältnis über die folgenden Abstimmungsschritte. Bezeichnend ist dabei die unheilige Allianz zwischen sonst untypischen Verbündeten, wie islamischen Staaten, China, Russland.

Russland und nun auch wenig verwunderlich den USA unter Trump. Während die USA unter Joe Biden noch fester Garant für LGBT-Rechte waren, bleibt ein kleiner Lichtblick. Fast ganz Europa stand fest zusammen für den LGBT-Passus. Gemeinsam mit verlässlich Verbündeten wie Kanada, Australien, der Ukraine und Brasilien. Dass Staaten mit Anti-LGBT-Agenda offenbar andere Staaten für die Erreichung ihrer Ziele unter Druck setzen, kann nicht darüber hinwegtäuschen, dass spezifische Bedarfe für LGBT mit Behinderung im Sinne eines intersektionalen Ansatzes existieren. Die Umsetzung entsprechender Schutzmaßnahmen in den einzelnen Staaten dürfte aber durch die Streichung des Passus und der damit erfolgten Unsichtbarmachung von LGBT unmöglich gemacht oder zumindest erschwert sein. Ganz im Sinne der Trumpschen Agenda. Genau an dieser Stelle in der letzten Sendung habe ich gesagt, welche Macht in den Händen von Personen wie Trump liegt, ist absurd. Und da ist er wieder. Aber Trump ist ja gerade sowieso überall in den Nachrichten. Und ich meinte das eingangs ernst, dass er vielleicht unseren Globus mit dem Spielbrett von Risiko verwechselt hat. Habt ihr euch das mal angesehen? Venezuela, Grönland? Gebt ihm noch ein paar Wochen und er spricht über Kamtschatka. Wobei, das gehört ja Putin. Aber was hat das jetzt mit körperlich eingeschränkten Transmenschen zu tun? Keine Ahnung. Sagt ihr es mir. Die Kommentarspalte ist offen. Im demokratisch regierten Minneapolis hat am 7. Januar ein Beamter der US-Einwanderungsbehörde ICE eine US-Bürgerin erschossen. Renee Nicole Good hinterlässt eine Ehefrau und drei Kinder. Inwieweit die LGBT-Zugehörigkeit von Good mit der Tötung im Zusammenhang steht, ist unklar. In einem Video, das die BBC veröffentlichte, sei zu sehen, wie ICE-Beamte auf den stehenden SUV von Renee Good zugehen, diese dann den Wagen umlenkt und anfährt. Ein an der Front des Wagens stehender weiterer Beamter zieht seine Waffe und schießt mehrfach in die Seitenscheibe der Fahrertür. Good habe daraufhin Kopfverletzungen erlitten und sei ihnen erlegen. Sie sei US-Staatsbürgerin gewesen und polizeilich niemals in Erscheinung getreten. Die Heimatschutzministerin Kristi Noem verteidigte das Vorgehen des Beamten und brachte Selbstschutz an. Die Frau habe ihren Wagen als Waffe missbraucht und den Beamten angegriffen. Trump ließ verlauten, dass die Frau selbst schuld an ihrem Tod sei. Gleichzeitig brachte er zunehmende linksradikale Gewalt an. Der demokratische Gouverneur Tim Walz rief zu friedlichen Protesten auf. Gleichzeitig kritisierte er den US-Präsidenten für eine Regierungsführung, die Angst, Schlagzeilen und Konflikte erzeugen soll. Bereits am Abend und am Tag danach gab es große Proteste in der Stadt gegen das Vorgehen der US-Behörde. Seit ihrer Einrichtung unter Trump gibt es zahlreiche Fälle, in denen ICE einfach Menschen auf der Straße festnimmt, weil sie nicht amerikanisch aussehen. Immer wieder gibt es Meldungen von aggressivem Handeln der Behörde. Ihr Vorgehen ist Ausdruck der neuen Abschiebepolitik unter Trump und stößt auf weite Kritik und Protest. Da bekommt Cold as Ice eine ganz neue Bedeutung. Mittlerweile hat auch der Bürgermeister von Minneapolis, Jacob Fry, der Trumpschen Darstellung widersprochen. Zudem haben sich Videos von der Tat im Netz verbreitet, auf denen eindeutig zu sehen ist, dass Good am Beamten vorbeilenkt. Damit ist das Notwehrargument nämlich vom Tisch. Und schaut es euch an. Ich habe erst nur eine News-Zusammenfassung gelesen und dachte, wer drückt aufs Gaspedal, wenn amerikanische bewaffnete Männer drumherum stehen? Aber die Videos von dem Vorfall geben den gesamten Kontext. Noch absurder ist das Framing. Die ganze Trump-Administration spricht von häuslichem Linksterrorismus. Sagt mal, habt ihr Schneekugeln auf den Augen? Wo man nicht mal bei einer in Brand gesteckten Berliner Kabelbrücke sicher ist, ob wirklich Linksterroristen dahinter stehen, wird deutlich, hier bauen sich Trumpi Langstrumpf und sein Kabinett ihre eigene kleine Fantasiewelt und führen damit Krieg gegen ihre eigene Bevölkerung. Nachdem im letzten Jahr bekannt wurde, dass dem queeren Zentrum Bar jeder Sicht die Insolvenz droht, kann nun aufgeatmet werden. Die zuständige Familienministerin Katharina Binz übergab noch kurz vor Weihnachten einen Fördermittelbescheid über 69.500 € an den Trägerverein Queernet e.V. Mit diesen Fördermitteln kann nun unter anderem auch der queere Treffpunkt und Schutzraum Bar jeder Sicht in Mainz erhalten werden. Sie würdigte anlässlich der Fördermittelübergabe die Wichtigkeit eines solchen Schutzraumes, vor allem vor dem Hintergrund steigender Zahlen queerfeindlicher Hasskriminalität. Die Bar jeder Sicht sei ein solcher, der weit über Mainz hinauswirke. Diana Gläser als Vertreterin des Trägervereins dankte für die Fördermittel und betonte, dass nun erstmals eine gewisse Sicherheit für die aktiven Bestände, dass es mit der wichtigen Arbeit für

0: viele Menschen und deren Bedarfe weitergehen kann. Allerdings merkte sie auch an, dass trotz aller Freude über die Abwendung der Insolvenz nur eine institutionelle Förderung Sicherheit und Beständigkeit in der Arbeit gewährleisten kann. Nur so könne ein dauerhaftes Angebot fortbestehen. Die Bar Jeder Sicht existiert seit nunmehr 20 Jahren und ist neben dem Schmitz in Trier eines von zwei queeren Zentren in Rheinland-Pfalz. Weitere sind derzeit angedacht, so in Koblenz und in Kaiserslautern. Das macht Mut zur Hoffnung. Wer übrigens nicht weiß, was eine institutionelle Förderung ist: Meist müssen ehrenamtliche Projekte ihre Fördergelder jedes Jahr neu beantragen und es ist jedes Mal ein Bangen, ob sie wieder bewilligt werden. Man rechnet eigentlich jedes Jahr erneut mit dem Aus. Institutionell hingegen würde bedeuten, dass die Förderung grundsätzlich und über mehrere Jahre hinweg sichergestellt wird. Wir stellen euch jetzt unsere Sendung über mehrere Kurznews hinweg sicher, bevor wir uns dann zu den Reviews wiedersehen.
1: Der österreichische Verfassungsgerichtshof hat eine Geschlechterdiskriminierung im Personenstandsrecht beendet. In seinem Beschluss vom 18. Dezember 2025 stellt das Höchstgericht klar, dass transidente und nicht-binäre Menschen nicht gezwungen werden dürfen, sich einem binären Geschlecht zuzuordnen. Konkret erklärte der VfGH, dass eine starre Einteilung in männlich oder weiblich mit dem Recht auf Achtung des Privatlebens gemäß Artikel 8 der EMRK unvereinbar ist. 4 Monate vor dem Eurovision Song Contest im Mai in Wien stehen die Teilnehmerinnen des deutschen Vorentscheids fest. Das musikalisch breit aufgestellte Feld reicht von Pop und Indie bis Italo-Disco und umfasst auch queere KünstlerInnen. So steht der nicht-binäre Act Wavy Boy mit dem Song Black Glitter für künstlerische Freiheit jenseits von Genregrenzen. Malu Lovis, Gewinnerin von The Voice of Germany, thematisiert in ihrem Lied When I'm With You eine Liebesgeschichte zwischen zwei Frauen. Nach massiver Kritik will die Stadt Aachen die Förderung für queeres Leben nun doch fortsetzen. Geplant sind langfristige Leistungsvereinbarungen sowie die Benennung eines Queer-Beauftragten. Zuvor war bekannt geworden, dass die 125.000 Euro Fördermittel für queere Projekte im Haushaltsentwurf 2026 gestrichen worden waren. Trotz der Zusage bleibt die Lage angespannt.

0: The Lady in the Van ist ein britischer Film aus dem Jahr 2015, der auf einer wahren Geschichte des Schriftstellers Alan Bennett basiert. Erzählt wird die ungewöhnliche Beziehung zwischen ihm und der obdachlosen alten Dame Miss Shepherd, die jahrelang in einem alten Lieferwagen in seiner Londoner Straße lebt. Die Handlung beginnt damit, dass Alan Bennett Miss Shepherd erlaubt, ihren Van vor seinem Haus zu parken. Zunächst nur vorübergehend. Doch aus ein paar Tagen werden mehrere Jahre. Miss Shepherd ist eine schwierige Persönlichkeit. Sie ist misstrauisch, laut, unhöflich und lehnt Hilfe oft ab. Dennoch lässt Bennett sie bleiben und kümmert sich zunehmend um sie, obwohl er innerlich mit moralischen Zweifeln und Schuldgefühlen kämpft. Im Laufe des Films erfährt der Zuschauer mehr über Miss Shepherds Vergangenheit, die von Schuld, Angst und Einsamkeit geprägt ist. Der Film lebt besonders von der starken schauspielerischen Leistung von Maggie Smith, der Grande Dame des britischen Kinos. Sie spielt in einer ihrer letzten Rollen Miss Shepherd mit viel Humor und Hingabe, aber auch mit großer Tiefe. Ihre Figur wirkt zunächst wirklich abschreckend. Sie ist unfreundlich und teilt ungefragt ihre abschätzige Meinung mit, selbst gegenüber Hilfsangeboten. Doch nach und nach entwickelt man Verständnis und Mitgefühl für sie. Auch Alex Jennings überzeugt als Alan Bennett. Seine ruhige, beobachtende Art bildet einen starken Kontrast zu Miss Shepherds chaotischem Verhalten. Interessant ist zudem die Darstellung von Bennets innerem Konflikt, der kreativ und teilweise ironisch umgesetzt wird. Immer ein Schmunzler, wenn sich sein schreibendes Ich mit seinem realen Ich über Miss Shepherd unterhält. Sein Schwulsein kommt im Film nur subtil zur Sprache. Er empfängt des Nächtens regelmäßig Herrenbesuche, natürlich beobachtet von Miss Shepherd, und sie spricht ihn auch darauf an und meint, er solle vorsichtig sein. Sie habe erkannt, dass es sich bei den Herren um Kommunisten handele. Soweit zum Humor. Thematisch setzt sich der Film mit Obdachlosigkeit, sozialer Verantwortung und menschlicher Nähe auseinander. Dabei vermeidet er übertriebene Dramatik und setzt stattdessen auf den bereits angeklungenen leisen britischen Humor. Gerade diese Mischung aus Ernst und Witz macht den Film besonders wirkungsvoll. Er regt zum Nachdenken an, ohne belehrend zu sein. The Lady in the Van ist ein sehr eindrucksvoller Film. Er zeigt, dass jeder Mensch eine Geschichte hat, die es wert ist, gehört zu werden. Dieser Film bleibt lange im Gedächtnis und vielleicht auch in eurem DVD-Regal oder der Bibliothek der Videoplattform eurer Wahl.
1: Sie sind nicht Johannes, oder doch?
2: Welcher Johannes?
1: Der Apostel, der Jesus liebte.
2: Nein, mein Name ist Bennett.
3: Eine kluge, gebildete Frau und die führt so ein Dasein.
1: Ich habe Inkognito studiert, à Paris.
2: Aber was haben Sie studiert?
1: Musik. Das Pianoforte womöglich.
4: Letztes Jahr war sie in der Gloucester Avenue, jetzt sind wir dran.
5: Haben Sie vor, länger hier zu sein?
1: Mr. Bennett, die ideale Lösung für einen Parkplatz außerhalb der Straße.
6: Wir sprachen gerade davon, wie dankbar sie Ihnen sein wird.
1: Ja. Ich soll den Van in Ihre Auffahrt aufstellen?
2: Nur so lange, bis Sie wieder klar sehen.
7: Fröhliche
1: Weihnachten! Nimm's her. Mach die Tür zu, ich bin eine beschäftigte Frau. Ich habe einen Preis für das Malen erhalten.
2: Aber sie ist ganz klumpig, Sie müssen umrühren.
1: Ich weiß, ich habe umgerührt, nur es ist mir ist Madeira-Kuchen reingefallen.
6: Jackson Pollock selbst hätte es nicht besser machen können.
1: Hatten Sie Lust, mich die Straße hinaufzurollen?
2: Offen gesagt, gar nicht. Vorsicht!
8: Sie sehen heute besonders hübsch aus, meine Süße.
1: Nenn mich nicht, meine Süße. Ich bin eine todkranke Frau.
8: Irgendwann müssen wir alle gehen, meine Liebe. Müffelt, als wäre sie schon tot.
0: Erinnert ihr euch an unsere letzte Oktoberausgabe und das Review der Serie Euphorie? Zur kurzen Auffrischung. Jugendserie mit einer lesbischen Hauptfigur, die Probleme mit Drogen und Psyche hat. Ein Mitschüler, der in der ersten Folge mehrere Stockwerke fällt und als tragischer Todesfall stirbt, und jede Menge Shit, der in der Klasse abgeht. Das scheint als Aufmachung gerade in Mode zu sein, denn die Serie Schattenseite kommt mit exakt demselben Setting daher. Der Fokus liegt hier aber nicht vordergründig auf psychischen Problemen, sondern allgemein auf Geheimnissen der SchülerInnen und auf Umgang mit digitalen Medien. Denn alsbald wird über die Schul-App der Link auf eine sogenannte Schattenseite geteilt, die eben jene Geheimnisse leakt oder die SchülerInnen erpresst, Geheimnisse anderer herauszurücken. Nude-Videos, Fremdgehen, Verstrickungen in tragische Unfälle und so weiter. Zuerst trifft es die größten Macker und Mobber der Klasse, was aus Sicht der Außenseiter und auch für die Zuschauer trotz aller Fragwürdigkeit immerhin wie ausgleichende Gerechtigkeit wirkt. Aber bald wird deutlich, dass jeder Opfer werden kann. Ja, und was ist nun mit dem Toten? Linus Grau schien sich selbst umgebracht zu haben. Auch er wurde gemobbt, oft hing er nur mit seinem besten Freund Corvin ab, der nun mit dem Verlust klarkommen muss. Immerhin freundet er sich nun mit der neuen Mitschülerin Nola an, die aus Berlin aufs Dorf gezogen ist. Doch auch sie gerät ins Visier der Schattenseite. Was hat sie zu verbergen? Wer steckt hinter der Schattenseite? Und was ist das Ziel? All die Fragen machen gleich zu Beginn einen guten Spannungsbogen auf, der bis in die letzte Folge gezogen wird. Rein vom Gefühl her würde ich sagen, Schattenseite ist ein Stück weit besser geschrieben als Euphorie. Auch hier gibt es Momente, in denen Sprache oder Verhalten der Jugendlichen eher gescriptet und nicht so organisch wirken, aber das ist bei öffentlich-rechtlichen Produktionen nichts Neues und hält sich zum Glück sehr in Grenzen. Die Charaktere sind hingegen recht authentisch ausgestaltet und werden schauspielerisch gut bis sogar sehr gut umgesetzt. Gerade, dass man selbst bei den richtig harten oder coolen Typen den ein oder anderen Blick hinter die Fassade zu sehen bekommt, hat mich beeindruckt. Etwas auffällig ist, wie auch schon in der Serie Druck, dass die Jugendlichen zum Beispiel für Geburtstagsfeiern immer die geilsten Locations und Ausstattungen haben, was etwas an der Lebensrealität vorbei wirkt. Doch die Hauptsache ist, dass die Handlung spannend geschrieben ist und einen wirklich bis in die letzte Folge zieht. Und darüber hinaus. Denn ein Cliffhanger sagt uns, dass es auch eine zweite Staffel geben wird. Die erste ist gratis in der ARD-Mediathek zu finden.
7: Sorry, ich bin neu und ich habe keine Ahnung, wo ich hin muss.
9: Ich zeig's dir.
7: Kanntest du den? Woran ist er gestorben?
9: Suizid.
10: Mentale Gesundheit ist ein wichtiges Thema. Ich bitte Sie um eine Schweigeminute für Linus Grau.
11: Digga, welcher Pisser war das?
9: Ich hab mit der Seite nichts zu tun.
7: Ich weiß nicht, wer dahinter steckt.
12: Also ohne meinen Familienanwalt sage ich dir gar nichts.
7: Sorry, ich finde, Flavio hat's verdient. Du musst vorsichtig sein. Irgendwer hackt da Handys an deiner Schule.
12: Dann kommt safe noch mehr.
7: Fuck.
12: Was hast du denn zu verbergen?
13: Was ist das hier, Nola? Was wissen die?
7: In ein paar Stunden bin ich am Arsch.
14: Du sorgst ganz schnell dafür, dass das aus der Welt kommt.
12: Ich weiß doch, du hast was, Digga! Ich wollte das Geheimnis von einem anderen im Tausch gegen meins.
7: Die Schattenwärter hat mir geschrieben, der presst mich.
12: Warum hat sich Linus das Leben genommen? Sag schon!

0: Blau ist eine warme Farbe ist ein französisches Filmdrama aus dem Jahr 2013 unter der Regie von Abdelatif Kechiche. Der Film basiert auf der Graphic Novel von Julie Marot und erzählt die Geschichte des Erwachsenwerdens der jungen Adele, die sich auf die Suche nach ihrer Identität, ihrer Liebe und ihrem Platz im Leben begibt. Der Film beleuchtet im Grunde drei Teilabschnitte einer Liebeserfahrung, die als Selbstorientierung und Verliebtheit, Ernüchterung und Bewältigung einer beendeten Beziehung erzählt werden. Im Mittelpunkt steht Adele, die über einen längeren Zeitraum begleitet wird. Zunächst führt sie ein scheinbar normales Leben, bis sie Emma kennenlernt. Eine selbstbewusste Kunststudentin mit blauen Haaren. Zwischen den beiden entwickelt sich eine intensive Liebesbeziehung, die Adeles Leben grundlegend verändert. Durch Emma öffnet sich für Adele eine neue Welt, die von Kunst, Freiheit und Selbstverwirklichung geprägt ist. Gleichzeitig wird sie mit Unsicherheiten, gesellschaftlichen Erwartungen und eigenen Ängsten konfrontiert. Die Beziehung durchläuft Höhen und Tiefen und zeigt, wie schwierig es sein kann, Liebe und persönliche Entwicklung miteinander zu vereinbaren. Der Film zeichnet sich durch eine sehr realistische und emotionale Erzählweise aus. Die Kamera bleibt oft nah, beinahe zu nah an den Figuren, besonders an Adele. Dadurch wird der zusehenden Person zwar ermöglicht, Adeles Gefühle unmittelbar mitzuerleben, andererseits aber wirkt dies auch voyeuristisch. Gerade wenn Adeles Superschmollmund gefühlt minutenlang im Bild erscheint oder wir fast ebenso lange ihren Hintern betrachten dürfen, wie er Adele zum Bus bringt, kickt der Male Gaze auf. Und ehrlich, die extra langen Sexszenen zwischen beiden Frauen wirken stark pornografisch und zwar gemacht für den männlichen Zuschauer. Es sollen sogar Lesben im Kino gelacht haben. Dennoch überzeugt die Schauspielerin Adele Exarchopoulos mit einer intensiven und glaubwürdigen Darstellung der Hauptfigur. Und auch Lea Seydoux als Emma steht ihr in nichts nach. Ihr reflektiertes Spiel bildet einen spannenden Gegensatz zu Adeles impulsiver Art. Thematisch beschäftigt sich der Film mit Liebe, Identität, sozialem Umfeld und dem Prozess des Erwachsenwerdens. Dabei geht es nicht nur um eine Liebesgeschichte, sondern auch um Klassenunterschiede, Selbstfindung und die Frage, wie Menschen sich im Laufe ihres Lebens verändern. Der Film ist ruhig erzählt und nimmt sich viel Zeit für Alltagsszenen, was ihn sehr authentisch, aber stellenweise auch lang wirken lässt. Dennoch, die knapp 3 Stunden sind gut investierte Zeit. Wirklich sehenswert.
1: War es nicht gut?
2: Doch. Es war fast zu gut.
3: Na los, die Details.
4: Es gibt keine.
3: Wie, es gibt keine? Was habt ihr denn gemacht? Kapier ich nicht.
4: Wir haben den Nachmittag miteinander verbracht.
3: Erzählst du es uns nicht, weil scheiße war?
4: Seid ihr die Sexpolizei oder was?
2: Ich hab's Gefühl, ich täusche nur vor. Ich täusche alles nur vor. Mir fehlt was.

0: Immerhin ist die Kindheit doch genau das. Die Zeit für sie hoffentlich nicht mehr. Man ist noch nicht reif genug. Man ist noch nicht stark genug.
1: Genierst du dich?
2: Ja, ein bisschen.
1: Du bist lustig.
3: Sag mal, wer war denn das Mädchen, das dich abgeholt hat?
2: Die mit den blauen Haaren.
4: Mach mit deinem Leben, was du willst. Was mich stört, ist, dass du schon öfter nackt in meinem Bett geschlafen hast. Das finde ich echt voll daneben.
2: Wie alt seid ihr denn mit eurem Gips zu? Ich bin nicht lesbisch. Bist du blöd oder was?
1: Schön hier.
0: Wir freuen uns sehr, Sie kennenzulernen, Emma. Jedenfalls ist es sehr nett, dass Sie ihr bei Ihrer Philosophieklausur helfen.
1: Danke. Gefallen dir deine Philosophiestunden?
0: Stimmt das nicht? Du schämst dich, mit deiner Frau zusammen zu sein?
2: Nein, ich schäme mich nicht. Ich will nur nicht...
4: Wann hältst du mich für bescheuert?
2: Ich halte dich nicht für bescheuert. Ich habe dich nicht für bescheuert gehalten.
4: Verschwinde hier! Los, verschwinde! Verschwinde aus meinem Leben!
0: Warum lügst du?
2: Ich lüge nicht.
0: Warum weinst du dann?
2: Ich weine überhaupt nicht.
5: Soweit zur ersten Sendung im Jahr 2026. Ich hoffe trotz aller Umstände, dass ihr gut reingekommen seid. Passt bitte auf, dass euer Atmen nicht schon als linksterroristischer Akt gewertet wird und kommt gut durch den Winter. Bis nächsten Monat, euer Rob.

So, hallo. Begrüßen Sie alle hier ganz herzlich. Wir gucken mal kurz, dass der Ton so eingeregelt ist, dass Sie mich hören können, aber nicht zu laut. Ich hoffe, das klappt. Und freue mich, dass Sie zu unserer heutigen Veranstaltung der Generationenhochschule hier zu uns gekommen sind. Ein aus meiner Sicht sehr spannendes, relevantes Thema. Das lautet digitales Erbe. Was geschieht mit Social-Media-Profilen, Bankzugängen, Online-Abos, wenn wir offline gehen? Und wir freuen uns, dass Frau Bärbel-Amels zu uns gekommen ist, Generationenberaterin und Testamentvollstreckerin, und uns dann gleich über dieses Thema berichten wird. Ich würde Ihnen noch ein paar Informationen zur Situation, zum Stand hier bei uns an der Hochschule mal geben. Zum einen wissen Sie, dass diese Veranstaltung wie unsere anderen Vorlesungen auch der Generationenhochschule und auch der Kinderhochschule im Prinzip auf unserem YouTube-Kanal gestreamt werden, wie man das so schön nennt, und das Video im Nachgang dann halt auch abrufbar ist an der Stelle. Wir haben im Moment sehr viele, aus meiner Sicht sehr interessante Generationenhochschulveranstaltungen. Die nächste findet noch im Juni statt, also am 23. Juni gibt es eine Sondervorlesung in Halberstadt zum Thema Glücksspielsucht erkennen, verstehen und handeln. Und Referenten sind dann Julia Havlicek, eine Sozialarbeiterin und Glücksspielsuchtberaterin, und Friedemann Behrendt, der fachliche Leiter der Diakonie Suchthilfe Harz in Zusammenarbeit mit dem Landkreis Harz, der uns berichten wird. Ich kann das ja immer nur sagen, wenn ich immer diese gesamten Werbungen in Sportveranstaltungen zum Wetten sehe, dann sage ich mir, irgendwer muss das ja auch bezahlen, und vielleicht bezahlt da auch einer mal ein paar Wetten mehr, als er eigentlich vertragen könnte. Also aus meiner Sicht ein sehr relevantes Thema, auch an diesem Beispiel. Ja, dann kann ich berichten, dass am nächsten Samstag, also jetzt nicht an diesem Samstag, sondern am 13. Juni, bei uns hier wieder der absolute Höhepunkt des Sommersemesters stattfinden wird, genannt Campusfieber. Und verschmelzen mehrere Veranstaltungen an einem Tag miteinander. Morgens ab 10 Uhr Tag der offenen Tür, insbesondere auch mit vielen Angeboten für Studieninteressierte. Nachmittags kommen mehrere hundert Absolventinnen und Absolventen hier bei uns auf den Campus zum Absolvententreffen, und abends dann das große Campusfest auf der Wiese hinter der Villa. Also es könnte ein bisschen lauter werden an dem Tag hier in Hasserode, und wir laden Sie alle herzlich ein, halt auch dazu zu kommen. Unser Tipp ist immer auf der Rückseite der Villa, da ist ein Weinstand, und da hört man weder die Musik der einen noch der anderen Seite zu laut. Da kann man sich ganz gut noch unterhalten. Das ist halt auch ein guter Ort an der Stelle, wo man noch kommunikativ unterwegs sein kann am Abend. Ja, wir haben an dem Tag auch eine Kinderhochschulveranstaltung als Jubiläumsvorlesung. 20 Jahre zum Campusfieber mit dem Thema der Klimacheck. Wie bleibt der Wald cool? Wie gesagt, auch an diesem Samstag, 13.06. vormittags 10 bis 12 Uhr, weil dieses Gebäude oder dieser Raum der Audimax dann für den Tag der offenen Tür genutzt wird, ist das ausnahmsweise auf der anderen Seite der Friedrichstraße im Hörsaal C um 10 Uhr. Und morgen schon kommt es zu einer Vernissage in der Villa. Die Ausstellung geformt von Sturm und Käfer, der Harzwald wandelt sich, findet eine interessante Ausstellung ihrer Eröffnung. 3. Juni, morgen Abend, 19 Uhr. Und es gibt dort eine tolle, berührende und ästhetische Bilder der Transformation zusammen mit Waldtexten aus drei Jahrhunderten. Und die Ausstellung selber ist dann montags bis freitags 8 bis 18 Uhr in der Villa zu sehen, und zwar bis Ende August. Und hier, gleich um die Ecke, gibt es in der Papierfabrik eine laufende Kunstausstellung mit dem Namen Positionswechsel. Das ist eine Ausstellung, über die ist jetzt letzte Woche auch schon berichtet worden von der Eröffnung, die gemeinsam von Tanz, Harz, Malwerk und der Hochschule Harz durchgeführt wird. Ein Projekt in Zusammenarbeit mit Malwerk, das ist eine Initiative der evangelischen
Stiftung Neinstedt unter Leitung von Corwin Reich, Tanz Harz, der Tanzkompanie unter der Leitung von Tarek Assam und uns, da ist Tim Bruns, der uns im Bereich Medieninformatik als Mitarbeiter halt auch hier begleitet. Auch diese Ausstellung, die noch bis Ende September zu sehen ist, kann man montags bis freitags 8 bis 18 Uhr sich angucken. Ja, Sie sehen, viel los hier bei uns im Sommersemester und das Ganze treibt langsam auf seinen Höhepunkt beim Campusfieber am 13. Juni zu. Heute, wie gesagt, wollen wir uns mit dem Thema digitales Erbe beschäftigen. Frau Amels ist zertifizierte Generationenberaterin, Testamentsvollstreckerin und Inhaberin einer Beratungsagentur in Düsseldorf. Sie hat Betriebswirtschaftslehre studiert und

0: war lange Jahre unabhängig in einer Finanzberatung tätig und begleitet heute Menschen in der letzten Lebensphase. Es geht um rechtliche und finanzielle Vorsorge, Notfallplanung, Testament, Erbe und Abschiedsgestaltung. Ich freue mich, dass Sie bei uns sind und übergebe Ihnen gerne das Wort. Vielen Dank.
1: Ja, danke. Ja, ich danke Ihnen und möchte Sie ganz herzlich begrüßen. Ich freue mich sehr, dass Sie so zahlreich gekommen sind zu einem Thema, wo wir eigentlich gar nicht sagen können, ach, das verschiebe ich mal oder das kommt für mich gar nicht in Frage, weil ich glaube, das wird uns immer mehr einholen. Ja, was geschieht mit Social-Media-Profilen, Bankzugängen, Online-Abos, wenn wir offline gehen? Und wenn wir offline gehen, das können wir direkt zweideutig sehen. Wir können einmal hier offline gehen und wir können natürlich auch, werden wir auch eines Tages, das ist es ja, wir werden alle sterben, da kommen wir nicht drum rum. Und damit gehen wir natürlich auch definitiv offline. Ich würde sehr gerne den heutigen Abend oder die Veranstaltung ganz offen gestalten. Das heißt, wenn Sie Fragen haben oder irgendetwas nicht verstehen, bitte melden Sie sich sofort. Das soll hier keine einseitige Veranstaltung werden, wo Sie erst zum Schluss was sagen. Also das bringt viel Leben rein, möchte ich Sie gerne zu auffordern. Ich würde auch gerne mal direkt zu Anfang die Frage stellen, wer von Ihnen glaubt denn, dass wenn ihm heute was passiert, seine Angehörigen morgen in der Lage wären, seinen kompletten Nachlass, also alles, was digital abläuft, abwickeln zu können? Ist da jemand von Ihnen dabei, der das glaubt? Ich freue mich über diese Ehrlichkeit und ich darf Ihnen sagen, der Schuster hat die schlechtesten Schuhe, auch ich bin noch nicht ganz am Ende, denn das ist wirklich ein Prozess und ich freue mich, dass Sie hier sind, dass wir uns heute Abend mal anschauen, um was es denn dabei eigentlich geht. So. Jetzt geht das schon nicht. Ich brauche den Techniker. Ja, ja. Ach so, dann ist das hier nicht angeschlossen, oder was? Sorry. Weil wir das eben besprochen hatten. Ist mal aus? Alles klar. So. So, die Frage ist ja, was ist überhaupt mit digitaler Nachlass und digitales Erbe? Ist also das Gleiche. Ne? Was ist überhaupt damit gemeint? Und darunter verstehen wir die Regelung des Besitzes und des Umgangs mit den digitalen Daten und Konten eines Menschen nach seinem Tod. Was das genau ist, da kommen wir gleich noch drauf. Was ganz entscheidend ist, dass wir erst seit 2018 hat der Gesetzgeber festgelegt, dass dieser ganze digitale Bereich genauso zum Erbe fällt wie all das, wie alles andere, was Sie vererben. Ne? Denn es ist ja so, wenn Sie versterben, ist es ja im bürgerlichen Gesetzbuch geregelt, selbst wenn Sie kein Testament machen, geht Ihr gesamter Nachlass alles an Vermögen, aber auch alles an Schulden und Verbindlichkeit auf ihre Erben über. Und bis 2018 waren diese Themen hier noch ausgenommen. Das heißt, es war für Angehörige unglaublich schwierig, überhaupt an Accounts zu kommen. Es gab damals so ein bahnbrechendes Urteil, weil die Mutter also der verstorbenen Tochter, die ein Facebook-Profil hatte, die kam nicht an das Profil dran. Und das wurde damals zum Anlass genommen, dass der Gesetzgeber gesagt hat und wirklich hier Bundesgerichtshof, so, das ist, gehört genauso zum Erbe und da dürfen die Erben genauso drüber bestimmen und verfügen wie über alles andere auch. Das Zauberwörtchen ist natürlich dürfen, denn dürfen heißt nicht können, denn wir müssen unsere Erben ausstatten und das ist etwas, was mit Arbeit verbunden ist und das gucken wir uns jetzt mal an. Die Frage ist ja erstmal, was gehört überhaupt alles dazu? Ich glaube, wenn wir so darüber nachdenken, digitales Erbe, dann fällt jedem sein vielleicht WhatsApp ein, die meisten von Ihnen, ich vermute alle, haben ein E-Mail.

Account. Aber am Ende gehört ganz, ganz viel anderes noch hinzu. Also fangen wir mal an mit E-Mails. Ich habe hier einfach immer mal beispielhaft ein paar Anbieter aufgeschrieben. Da werden Sie sich sicherlich wiedererkennen. Da gibt es ja noch weitaus mehr. Social Media ist mittlerweile auch ein Riesenbereich. Facebook, Instagram, es gibt noch LinkedIn und es gibt TikTok. Das ist ja alles immer so ein bisschen versetzt, auch je nachdem, in welche Generation man sich selber einstuft oder einstufen möchte. Dann haben wir die ganzen Messenger-Dienste, womit wir kommunizieren. WhatsApp ist wahrscheinlich das bekannteste, ist nicht immer ganz unstrittig. Deswegen sind viele wegen Datenschutz auch zu Signal übergegangen, kennt vielleicht auch der ein oder andere von Ihnen. Dann gibt es die beruflichen Netzwerke, wo man auch sehr, sehr viele Daten von sich natürlich freiwillig preisgibt. Das ist ja Sinn und Zweck der Sache, dass man gesehen werden möchte. So, und dann die ganze Software, die vergisst man. Ne? Wer sich heutzutage einen PC oder einen Laptop anschafft, der schafft sich ja nun meistens auch ein Softwarepaket damit an. Ja? Und je nachdem, wie das gestaltet ist, ob das ein einmaliger Kauf ist oder mit monatlichen Raten oder was, das sind alles Dinge, die zu unserem digitalen Leben dazugehören. Online-Banking, ich vermute, dass auch einige von Ihnen Online-Banking machen. Dann ein ganz heißes Thema, in Anführungszeichen, da frage ich mal in die Runde. Kryptowährungen gehört, haben Sie es vielleicht schon mal? Gibt es jemanden von Ihnen hier, der Kryptowährungen besitzt? Das freut mich. Das ist ja noch ein relativ neues Thema und das ist gar nicht so einfach. Ich habe hier so ein paar Informationen mitgebracht für den Fall. Das würde aber auch sehr in die Tiefe gehen. Das ist nämlich nicht einfach, mit einem Konto zu handhaben. Aber man muss dazu sagen, Kryptowährung ist eben mehr oder weniger aus meiner Sicht doch eine sehr spekulative Geschichte. Und insofern können wir das jetzt hier mal außen vor lassen. So, dann haben wir Abos. Ich bin überzeugt davon, dass die meisten von Ihnen hier Abos haben. Ob das eine Tageszeitung ist, ob das, da kommen wir beim nächsten drauf, Film- und Musikstreaming, Netflix. Also es geht ja mittlerweile gar nicht mehr ohne. Und man macht sich tatsächlich überhaupt kein Bild davon. Und ich gebe Ihnen gerne in Anführungszeichen heute Hausaufgaben mit auf den Weg. Ob Sie die selber machen möchten, bleibt Ihnen überlassen. Aber das werden wir noch öfter drauf kommen heute Abend. Ist sicherlich der erste Schritt, dass Sie Step by Step mal auflisten, was Sie alles haben. Das kann man meistens gar nicht aus dem FF heraus, weil man ganz vieles vergisst. Aber wenn man mal bewusst sagt, so jetzt fange ich morgen an und jedes Mal, wenn ich morgen irgendetwas mit meinem Handy, mit meinem Laptop oder mit meinem Rechner mache, überlege ich mal gerade, habe ich da ein Konto, muss ich mich da einloggen, dass ich mir das schon mal notiere. Aus dem Kopf würde ich das jedem absprechen, weil das ist zu viel, was wir alles haben. Ne? Oder Amazon werden vermutlich auch die meisten ein Konto haben. Ja? Was ich persönlich übrigens auch ganz irritierend finde, um das vorsichtig auszudrücken, mittlerweile, wenn Sie online etwas bestellen, gibt es ja viele Versandhäuser oder Unternehmen, die direkt wollen, dass man da ein Konto anlegt. Also das ist etwas, was mich persönlich immer total stört. Und ich freue mich immer, wenn ich die Möglichkeit habe, wenn ein Gastzugang angeboten wird. Das kennen Sie vielleicht auch. Na, dann muss ich da zwar auch meine Daten eingeben, aber ich weiß, danach hat sich das erledigt. Ja, ich muss mir nichts notieren, zumal wenn ich weiß, vielleicht werde ich hier auch nie wieder bestellen. Vielleicht ist das eine einmalige Geschichte. Ne? Bei Amazon zum Beispiel, das sind sicherlich, ich sag mal in Anführungszeichen, Warenhäuser, wo wir natürlich viel mehr mit zu tun haben, wo sich das natürlich dann auch doch anbietet. Ne? Datenspeicher in der Cloud, das haben ja mittlerweile auch viele, gerade wenn wir auch über Fotos sprechen, die zu speichern. Da gibt es auch natürlich ganz viele verschiedene, je nachdem natürlich auch, was man für ein Gerät hat. Ist das kostenlos mit drin oder muss ich zusätzlich mehr Speicherplatz kaufen? Wie komme ich da dran? Wir machen ja so viel mittlerweile
ich sag mal, im Unterbewussten oder auch automatisch, wenn ich meine Fotos abspeichere, also ich habe ein Android,

Handy, da läuft das alles über Google, da muss ich dann natürlich einen entsprechenden Speicher kaufen, aber das geht alles automatisch, dass die Fotos, ich weiß nicht, ob sonst noch jemand bei Ihnen hier Android hat, die werden automatisch gespeichert, die kann ich mir also auch von einem anderen Gerät aus angucken, aber ich mache mir ja in Anführungszeichen gar keine Gedanken darüber, wer könnte das jetzt jemand anders, könnte das mein Partner oder meine Familie, nee, das können die ja gar nicht. Dafür müssten ja schon mal zumindest meine Google-Zugangsdaten kennen. Und wenn man, das ist dann auch so eine große Gefahr, finde ich, das kennen Sie vielleicht auch, wenn Sie irgendwo ein Konto einrichten, dann werden Sie direkt gefragt, möchten Sie die Zugangsdaten abspeichern? Und weil man ist ja auch faul, ja, das macht man dann gerne, aber beim nächsten Mal oder wenn ich die mal brauche, dann weiß ich die nicht mehr. Ja, die sind dann zwar abgespeichert, aber angenommen, ich wollte die jetzt vielleicht für jemanden aufschreiben, dann muss ich erst wieder anklicken, Passwort vergessen, weil ich das nicht einsehen kann. Also da hängen dann auch oft so Rattenschwänze mit dran und das macht das Ganze natürlich nicht gerade einfach. So, also Einkaufen hatten wir schon hier, Amazon, eBay, Zalando ist natürlich auch mittlerweile ein riesengroßes Unternehmen. Ja, Versicherung, Krankenkassen, wird ja auch mittlerweile immer mehr, dass Sie bei Versicherungen dann gibt es da eine App und dann können Sie da ein eigenes Konto können Sie anlegen, wenn Sie eine Zahnzusatzversicherung haben, dann können Sie da direkt wunderbar, können Sie Ihre Rechnung einscannen, dann ist die direkt drin in der App, dann müssen Sie gar nichts weitermachen, aber es ist natürlich am Ende auch wieder ein Zugang, den Sie einrichten mit Ihren Daten, ja? So, und Bezahlvorgänge, PayPal ist natürlich das bekannteste, das sind natürlich dann auch Dinge, das sehen wir ja hier auch sehr gut, hier sind viele Geschichten, sag ich mal, die sind persönlicher Natur, ja, und dann haben wir natürlich auch welche, die haben was mit unserem Vermögen zu tun, also spätestens, wenn es um Abos geht und die niemand für mich kündigt und die vielleicht eine Kündigungsfrist haben und die meine Erben dann weiterbezahlen und die haben überhaupt gar keine Ahnung, dass es dieses Abo überhaupt gibt, geschweige, wie sie das überhaupt kündigen können, da geht es natürlich dann auch um Geld. Ja? Oder bei PayPal, da kann man ja auch ein Guthaben haben, wenn man was erstattet bekommt. Ja, wie sollen meine Erben, meine Familie, meine Zugehörigen, wie sollen die da dran kommen? So, ja, dann habe ich einfach Vollständigkeit halber, wir haben das ja eben gehört, Online-Spiele, Wettanbieter, Casinos, das ist unfassbar, was da im Online-Bereich wirklich, ich sage mal in Anführungszeichen, an Geld gemacht wird, so möchte ich es mal ausdrücken. Und Smart Home auch etwas, was immer mehr Anklang findet, dass sie mittlerweile ganz viel zu Hause natürlich elektronisch machen. Ne? Das ist Wahnsinn und sie sitzen in Spanien und gucken sich dann mal per Video an, ob denn auch ihr Gärtner zu Hause den Rasen gefegt hat. Ne? Und da erzähle ich mal eine kleine lustige Geschichte zu. Ich habe einen Kunden, der aus der IT-Branche und da war das alles noch ganz frisch und neu. Und für mich, als ich das gehört habe, habe ich gedacht, dass es überhaupt sowas gibt. Und der saß tatsächlich auf Teneriffa und waren ganz gut betucht, die Leute. Und dann hat er gedacht, so, ich gucke mal, ob zu Hause alles in Ordnung ist. Und dann sah er, wie seine Putzfrau in Unterwäsche mit einem Glas Champagner auf seinem Sofa lag und Fernsehen guckte. So. Ja, und dann hatte sie auch gedacht, das wollte ich jetzt eigentlich nicht wissen. Ne? Also, zumal das natürlich auch nochmal eine andere Seite hat, das Thema, wusste die Putzfrau, dass sie jederzeit gesehen werden kann? Da sind wir natürlich auch noch bei meinem Thema Datenschutz. Ne? Also einfach irgendwo Videokameras anbringen, die ich dann von überall sehen kann, das ist natürlich nicht unbedingt zu empfehlen. So, wie viele Accounts hat überhaupt ein Mensch? Das sind relativ aktuelle Zahlen vom Statistischen Bundesamt. Von den jüngeren Menschen, 16 bis 74, haben letztes Jahr 59% aller dieser Menschen in dieser Altersgruppe die sozialen Medien genutzt, also TikTok, Facebook, Instagram. Aber interessant ist, man will ja da gar nicht Schluss machen, die Anzahl der Nutzenden von 65 bis 74, die haben schon um 15% zugenommen. Und das wird immer mehr. Auch die Angebote, was ich ja auch letzten Endes gut fände, Angebote, auch Kurse, wie gehe ich mit den Geräten, mit der Software, mit

0: Anwendung um, kann ich nur begrüßen, was ich nicht begrüße. Und Sie werden mit Sicherheit mit mir einer Meinung sein, dass man oftmals einfach gezwungen wird und gar keine Chance mehr hat. Und je älter man wird, und ich sehe es bei uns in der Sparkasse immer, wie viel ältere Menschen hilflos dastehen. Absolut hilflos. Und da muss ich sagen, ich glaube, je mehr, kann man vielleicht nicht verallgemeinern, aber ich glaube schon ein bisschen, je mehr man vielleicht ländlich oder dörflich wohnt, dass da noch eine andere Haltung ist bei den Mitarbeitern. Also ich komme ja aus Düsseldorf und da kann ich Ihnen sagen, ganz klar sagen Ihnen die Leute, dafür werden wir nicht bezahlt. Hier werden immer mehr Filialen geschlossen, Mitarbeiter entlassen. Hier gibt es Terminals und wenn die Leute das nicht können, dann müssen die halt gucken, dass sie sich selber jemanden aus der Bekanntschaft, aus der Verwandtschaft suchen. Und das ist eine traurige Richtung, in die wir da gehen. Ja? Und ich begrüße es wirklich sehr, dass wir alle unterstützt werden im Umgang mit den ganzen Erneuerungen. Aber wir können nicht davon ausgehen, dass jeder in der gleichen Situation ist, von der Fähigkeit her oder auch von den Kontakten, die einem da helfen. So, was mich erschreckt hat, die Zahl, dass weltweit Menschen im Schnitt 8,4 Social Media Accounts haben. Also damit sind jetzt wirklich diese Accounts gemeint wie TikTok und Facebook und ich wusste gar nicht, dass es überhaupt so viel gibt. Das vermute ich mal, wird auf Sie hier nicht zutreffen. Das ist sicherlich eher was für jüngere Menschen. Allerdings sieht man natürlich auch, wo die Reise hingeht. So, die große Frage ist ja, was passiert, wenn nichts passiert? Was passiert? Ich weiß nicht, wer sich von Ihnen schon mal die Frage gestellt hat, was denn wirklich, ich vermute mal, dass die ein oder andere von Ihnen sich sicherlich schon Gedanken gemacht hat, was mit Ihrem Erbe passiert oder wer Ihr Erbe sein soll. Auch darüber werden Sie sicherlich schon nachgedacht haben, aber so genau zu überlegen, was passiert eigentlich, dafür ist es eben auch für viele einfach noch ein bisschen schwammig. Das Schlimmste, was ja passieren kann, ist, dass wir mit unseren Accounts, das Schlimmste in Anführungszeichen, mit unseren Accounts und Konten eigentlich ein Leben lang online bleiben. Wenn die keiner für uns kündigen, auflösen kann, dann bleiben wir ein Leben lang online. Jetzt kann man sich überlegen, stört mich das? Stört mich das, dass es bei Amazon von mir ein Kundenkonto gibt und ich bin nicht mehr da, kann ja keiner was mitmachen, wenn er meine Zugangsdaten nicht hat. Wahrscheinlich würden jetzt viele sagen, und ich habe das eigentlich auch lange Zeit gesagt, das ist mir eigentlich bei solchen Sachen egal. Aber was wir jetzt nicht vergessen dürfen, ist KI, die künstliche Intelligenz. Weil die künstliche Intelligenz, die wird ja gespeist von all dem, was wir irgendwo eingeben, was irgendwo von uns hinterlegt ist. Und alles, was irgendwo noch in Anführungszeichen online zugänglich ist, ja, und wenn ein Konto noch da ist, ich sage jetzt mal, dann ist es zugänglich, dann wird KI das irgendwie schaffen. Das heißt, dann werden Informationen von mir natürlich auch genutzt. Das ist ja generell die große Kehrseite von KI. Da ist nicht alles so schön, wie wir uns das immer vorstellen. So, und Geisterprofile, ich weiß nicht, ist jemand von Ihnen hier, der einen Facebook-Account hat? Ja, zumindest einige. Wissen Sie, was passiert, wenn Sie den nicht mehr bedienen oder wenn Sie nicht mehr da sind? Bitte? Genau, es läuft, genau. Ja, super, danke schön. Ja, aber ich habe, ja.
1: Ja. Also ich habe vermutet, dass das Konto einfach weiterläuft bis in ewige Zeiten. Hätte da mal eine Frage, gibt es dann vielleicht auch die Möglichkeit von Facebook, dass die irgendwann mal so ein Konto löschen können, wenn sich da gar nichts tut?
0: Ja, also mein Vortrag würde heute Abend nicht so viel Sinn machen, wenn ich nicht Lösungen für Sie mit dabei hätte, ne? Genau. Aber erstmal haben Sie recht, das läuft weiter und ich weiß nicht, ob Sie das auch kennen. Man wird bei Facebook erinnert, wenn einer Geburtstag hat, ob Sie das kennen. Und tragisch ist es, wenn Sie erinnert werden an jemanden, der Geburtstag hat und dann sehen Sie, dass andere Leute gratulieren. Sie wissen aber, dass derjenige schon seit 3 Jahren verstorben ist. Das finde ich, ja. Und das hat eben was damit zu tun, dass die Erben wahrscheinlich gar nichts wissen von dem Facebook-Konto. Wir kommen gleich nochmal auf Facebook speziell und was man eben damit machen kann. Ne? So, was passiert, wenn nichts geregelt ist? Natürlich, Abos laufen weiter, die im besten oder im schlechtesten Fall natürlich bezahlt werden. Eventuell ist irgendwann auf dem Konto keine Deckung mehr. Dann würde der Anbieter sich natürlich mit den Erben in Verbindung setzen. Aber jetzt weiß er ja gar nicht, dass das die Erben sind. Dann würde der ein E-Mail schreiben an die E-Mail-Adresse, die dort hinterlegt ist. Und wenn der Erbe auch an diese E-Mail nicht drankommt, dann läuft das schon alles ins Leere. So, Verträge können nicht gekündigt werden und eine ganz andere Perspektive, die ich natürlich persönlich und auch emotional viel schlimmer finde, ist das Thema Fotos, Erinnerungen und Daten. Mittlerweile ist ja nun unser Handy ein ganz großer Speicher für unsere Fotos aus Familienfeiern, aus Begegnungen, Erlebnissen, Reisen, Urlauben etc. Und Fotoalben sind, glaube ich, ich weiß gar nicht, ob Leute noch Fotoalben machen, wenn dann online. Auch Postkarten aus dem Urlaub ist, glaube ich, auch etwas. Ich habe neulich noch mal eine bekommen und habe mich unglaublich gefreut, weil das wirklich Seltenheitswert hat. Aber wie traurig ist das, wenn Sie das den Menschen, die Sie lieben und die Ihnen nahestehen, nicht hinterlassen können? Und spätestens da fängt es wirklich an, wo man drüber nachdenken sollte, in Anführungszeichen. Natürlich ist es wichtig, die Dinge zu regeln, weil ich meinen Hinterbliebenen kein Chaos hinterlassen möchte. Aber auf der anderen Seite möchte ich ihnen ja auch was Gutes hinterlassen, nämlich die Erinnerungen. Und das wäre wirklich mehr als traurig, wenn das nicht möglich wäre. Also allein das sollte schon Motivation sein, um sich Gedanken darüber zu machen, wie ich zumindest das regeln kann, dass meine Hinterbliebenen da dran kommen. So, Missbrauchrisiko durch offene Konten, das ist im Prinzip das, was ich auch mit KI meine. Die entscheidenden Fragen, die Sie sich oder die jeder stellen sollte, ist, wenn Sie wirklich jetzt mal anfangen, jedes Mal, wenn Sie das Handy oder Ihren Laptop, Ihren Rechner in die Hand nehmen und irgendwas damit machen und sehen, ach, das ist jetzt das Konto oder das ist die Funktion, zu überlegen, ist das etwas, was erhalten werden soll, wenn ich nicht mehr da bin? Macht das Sinn für jemanden? Oder finde ich das zum Beispiel gut? Oder soll es gelöscht werden? Um das mal hier am Beispiel mit Facebook zu machen. Bei Facebook zum Beispiel gibt es einen sogenannten Gedenkstatus. Da können Sie, und das gibt es bei vielen anderen auch, man kann mittlerweile, man muss dazu sagen, dass das ein Thema ist, wo jedes Jahr wieder, ich sag mal, auch neue Möglichkeiten auch von den einzelnen Anbietern hinzukommen, was man machen kann. Und da lohnt es sich immer mal wieder wirklich proaktiv nachzuschauen. Bei Facebook gibt es den sogenannten Gedenkstatus, den nutzen sehr viele. Wenn dann die Erben, die natürlich die Zugangsdaten haben, die können dann diesen Status aktiv in Gedenkstatus setzen, weil das dann einfach etwas ist, wo die Erben möchten, dass an den Verstorbenen auch im Netz erinnert wird. Und zwar bei den Menschen, die der Verstorbene gekannt hat im Internet. Und das kann man sehr nett gestalten, aber das ist natürlich eine ganz persönliche Entscheidung. Wichtig ist nur, dass ich weiß, ich habe Gestaltungsmöglichkeiten, ich kann mir darüber Gedanken machen. Und das gibt es, wer bei Google vielleicht ist. Bei Google gibt es mittlerweile, da müssen Sie mal gucken, wo Sie das finden. Das weiß ich jetzt im Kopf nicht, das verändert sich auch immer ständig, einen sogenannten Konto-Inaktivitätsmanager. Weiß ich, ob der eine oder andere Ihnen das schon mal gehört hat. Da können Sie auch eine Person selber eingeben. Und wenn Google sieht, dass Sie längere Zeit inaktiv waren, werden Sie bzw. die andere Person automatisch benachrichtigt. Finde ich eine tolle Geschichte. Und so hat wirklich jeder Anbieter hat so sein eigenes, ne? Aber da lohnt sich wirklich dann mal so ein bisschen zu gucken bei dem eigenen Anbieter in der Hilfefunktion, was bieten die an? Vielleicht ein etwas anderes Thema, aber trotzdem wichtig an der Stelle, wissen Sie alle, ich vermute, Sie haben alle ein Handy, dass Sie Notfallkontakte auf dem Handy einrichten können. Das ist nämlich ganz wichtig. Das hat zwar jetzt nichts mit dem digitalen Erbe zu tun, aber am Ende

hat, da gibt es den digitalen Nachlasskontakt zum Beispiel, den Sie eingeben können. Ne? Aber dass Sie überhaupt erstmal für sich überlegen, ganz grundsätzlich, was macht Sinn für mich, was macht Sinn für meine Angehörigen. Und ich möchte an der Stelle sagen, natürlich geht es hier darum, dass wir unseren Nachlass regeln. Und das gilt für mich, meiner Meinung nach, nicht nur für den digitalen Nachlass. Regeln Sie bitte nie was im stillen Kämmerlein. Sie haben natürlich Ihre Wünsche und das, was Sie sich vorstellen. Sprechen Sie mit den Menschen, die davon betroffen sein werden, von Ihrem Nachlass, von Ihrem Erbe. Das ist das Wertvollste, was Sie machen können, damit die Menschen A, wissen, was auf sie zukommt, und zwar jetzt gar nicht im Sinne von, ich weiß, was geldmäßig oder vermögensmäßig auf mich zukommt, sondern dass man mit den Menschen schon bespricht, schau mal, um das und das wird es gehen, das und das habe ich, das und das müsstest du machen, damit nichts Fremdes und nichts Unbekanntes kommt. Man muss immer sich vorstellen, ja, werden sicherlich schon viele von Ihnen in einer Trauerabschiedssituation gewesen sein. Das sind die emotionalen Schmerzen, der Verlust ist etwas, was für uns alle gar nicht greifbar ist. Das ist neu, das sind fremd, das sind Gefühle, die sind die sind für viele gar nicht zu greifen. Und alles, was in dieser Situation des Abschiednehmens, des Trauerns noch hinzukommt, was zusätzlich neu und fremd ist, überfordert jeden. Und das kann vielleicht für andere noch so einfach sein. Die Hinterbliebenen sind in einer Ausnahmesituation. Und alles, was ich im Vorfeld mit denen schon besprechen kann, also nicht nur, dass ich es für mich alleine regle, sondern was ich gemeinsam mit denen schon besprechen kann, das ist für die am Ende in Anführungszeichen bekanntes Terrain. Denn der Tod und der Abschied, das ist kein bekanntes Terrain. Und alles, was ich schon mal gehört habe, was mir in irgendeiner Art und Weise Halt gibt, gibt es mir auch im Inneren Halt. Deswegen ist es wirklich mein Tipp für Sie, die Menschen, die sich um Ihren Nachlass mal kümmern werden, dass Sie mit denen sich zusammen an einen Tisch setzen. So. Die größte Hürde, die wir natürlich haben, sind natürlich die Passwörter. Ich hatte das ja schon ein paar Mal angeschnitten. Am Ende brauchen alle Hinterbliebenen von Ihnen, die sich um Ihren Nachlass kümmern oder auch kümmern sollen, die brauchen diese Passwörter. Und ich wüsste es jetzt bei mir tatsächlich gar nicht, wie viele Passwörter ich in den unterschiedlichsten Stellen vergeben habe. Jedes Konto hat ja oft ein eigenes Passwort oder leider Gottes, was viele auch machen, viele haben ein Passwort und nehmen das überall. Braucht sich jetzt keiner zu melden, bei dem das so ist. Es ist nachvollziehbar, weil man denkt, komm, das kannst du dir merken, das weiß man, da kommt gar keiner drauf. Das ist zu Lebzeiten natürlich eine schöne Geschichte, aber es ist am Ende natürlich auch gefährlich. Sollte wirklich ein Hacker mal in der Lage sein, das herauszufinden, dann sind sie natürlich gleich von A bis Z mit allem betroffen. Ne? So, dann haben wir natürlich auch Zettel, Notizen und gutes Gedächtnis. Das kennen wir alle. Ich habe auch ganz tolle Kombinationen. Da weiß ich genau, die werde ich niemals vergessen. Da würde gar keiner drauf kommen. Nützt aber nichts, wenn die nur in meinem Kopf sind. Ja? Das ist das Problem. Ne? Wir können ja alle ganz stolz sein. Ich sage, boah, super, da hast du das Passwort, super. Ach ja, super, das klappt direkt. Aber das nützt nur mir was, solange ich lebe. Deswegen, als erste Lösung eine Passwortliste. Auch die werden Sie natürlich nicht von jetzt auf gleich machen können, weil dafür, wie gesagt, müssten Sie erstmal wissen, wo Sie überhaupt überall Zugänge, Konten und Accounts haben, wo überhaupt ein Passwort vonnöten ist. Deswegen fangen Sie an, morgen, gerne auch heute Abend schon, und listen Sie auf, das, was Sie machen, ah ja, das ist jetzt Netflix, das ist Amazon, ah, ich wollte da noch was bestellen, zack, Ende aus, das sind die Login-Daten. Fangen Sie gerne erstmal an, für sich selber so eine Liste zu führen. Es gibt natürlich noch ganz andere Möglichkeiten, denn es hat natürlich auch was mit Aufbewahren zu tun. Wo bewahren Sie diese? Sie können das mit der Liste machen, gar keine Frage. Wichtig ist ja, dass im Fall des Falles Ihre Nachkommen einen Zugang haben.
Also

0: nützt ihnen nichts, können die tollsten Sachen vorbereiten. Wenn ihre Nachkommen nicht wissen, wo sie die haben, dann haben sie nichts davon. Sie können das also handschriftlich machen. Sie können am PC, ob das können Sie mit Excel oder mit Word, ist egal, können Sie schicke Listen erstellen, die Sie immer wieder ergänzen. Sie können das Ganze auch in Ihr Testament schreiben. Das würde ich allerdings nicht empfehlen. Da kommen wir gleich noch drauf, aber ich kann es eigentlich auch schon mal vorgreifen. Denn ich möchte Ihnen empfehlen, das ganze Thema gar nicht so sehr nur auf Ihren Todesfall zu beziehen. Denn es kann ja auch mal sein, dass Sie krankheits- oder unfallbedingt sind Sie 3 Monate im Krankenhaus, vielleicht liegen Sie sogar im Koma. Und es geht gar nicht darum, dass Sie sterben. Sie sind von mir aus nach 3 Monaten, das hoffen wir alle, wieder fit. Aber in den 3 Monaten, da muss zwangsweise muss irgendjemand was mit Ihren Sachen machen. Das heißt, wir müssen uns auch überlegen, wer kann zu meinen Lebzeiten auch schon dran, nicht erst, wenn ich tot bin. Deswegen Testament, das kommt ja definitiv erst zum Zuge, wenn ich gestorben bin. Das heißt, überlegen Sie sich, ob es vielleicht Menschen gibt in Ihrem Leben, wo Sie sagen, denen vertraue ich das auch zu Lebzeiten schon an. Natürlich nur für die Situation, wo ich selber nicht mehr kann. Aber das macht Sinn. Das ist ein ähnliches Thema, ich greife das auch schon mal vor, wie eine Vorsorgevollmacht, denn Sie können auch für diejenigen, die eine Vorsorgevollmacht haben oder sie vielleicht noch erstellen möchten, was ich auch nur empfehlen kann, denn wenn Sie die nicht haben und Sie sollten auch mal für einige Zeit ausfallen, darf nicht automatisch Ihr Partner oder jemand, Ihre Partnerin oder jemand aus der Familie für Sie irgendetwas regeln. Keiner. Wir haben in Deutschland kein automatisches Vertretungsrecht, außer für Kinder bis 18 und danach ist Ende. Und wenn Sie niemanden haben, den Sie im Vorfeld bevollmächtigten, dass der für Sie Entscheidungen treffen darf oder Dinge regeln darf, dann bekommen Sie vom Betreuungsgericht, früher nannte man das einen Vormund vorgesetzt, heute heißt das einen Betreuer. Und der regelt für Sie die Dinge, obwohl Sie den gar nicht kennen. Deswegen, also Thema Vorsorgevollmacht gehört vielleicht nicht direkt hierhin, aber indirekt schon, denn ich mache mit all meinen Kunden in der Vorsorgevollmacht, nehme ich auch die digitale Vorsorgevollmacht mit hinein. Und diesen Tipp möchte ich Ihnen auf jeden Fall mitgeben, dass also auch schon zu Zeiten, wo ich noch lebe, aber wo ich auch vielleicht nicht mehr im Vollbesitz meiner geistigen Kräfte bin oder ich falle für einige Zeit aus, ich definitiv schon jemanden bestimme, der nicht nur für mich generell entscheiden darf, wo ich auch nochmal ganz explizit festlege, so für meine ganzen digitalen Dinge soll es vielleicht der gleiche sein wie für alles andere auch, aber vielleicht möchte ich auch jemand anders einsetzen. Weil dann sind Sie A, auf der sicheren Seite und B, auch derjenige, der dann die Dinge für Sie oder diejenige, die Dinge für Sie erledigen soll, möchte, darf und kann, ist auch rechtlich abgesichert. Haben einige von Ihnen schon eine Vorsorgevollmacht? Ja, das habe ich mir, oh ja, sehr schön. Gucken Sie mal nach. Ich vermute, dass es bei den meisten nicht mit drin steht. Sonst nehmen Sie es irgendwie noch auf. Und auch bei der Vorsorgevollmacht werden Sie ja Ihren Bevollmächtigten wahrscheinlich gesagt haben, wo das Original sich befindet, vermute ich mal. Ich höre. Da kommt das Mikro.
1: Ich warte noch. Hallo. Ich kann das sehr gut nachvollziehen, Passwörter irgendwo aufschreiben, weil man ja selbst sich auch nicht 100.000 Passwörter merken kann. Das Problem ist ja nur, wenn man das in einer Excel-Liste hat oder Passwortmanager oder wie auch immer, das ist ja auch wieder mit einem Masterpasswort geschützt. Also man braucht ja erstmal einen Schlüssel, um da dran zu kommen. Weil wenn ich eine Excel-Liste frei zugänglich habe, dann nützt mir das ganze Konzept Passwörter ja nichts.
0: Ja.
1: Wie macht man das?
0: Ja, das kommt ja letzten Endes da auch mit rein. Sie müssen ja am Ende, da werden wir gleich noch sehen, geht es natürlich nicht nur um Passwörter für Konten. Ganz wichtig ist der Zugang zu den Geräten. Das spielt eine genauso große Rolle. Ja? Spätestens, wenn wir gleich kommen, noch zur Zwei-Faktor-Authentifizierung. Das ist nochmal so ein ganz neues System. Der Zugang zu den Geräten muss da sein. Und Masterpasswort, das sollte natürlich dann zusätzlich irgendwo hinterlegt oder vermerkt werden, was bei einem Passwort ja jetzt nicht so das Thema ist. Ne? Das sind diese sogenannten Passwortmanager, da gibt es ganz viele von. Da müsste man mal googeln oder auch, weiß ich nicht, ob man jemanden aus der Familie mal fragt. Da können Sie im Prinzip alle Passwörter hinterlegen und da braucht man ein Passwort dann, um in die komplette Datei reinzukommen. Ne? Dieses sogenannte Masterpasswort. Ne? Das muss natürlich zugänglich sein. Ne? Das können Sie, das nützt ja nichts, wenn Sie das jetzt auch digital festhalten. Irgendwo muss es ja eine Möglichkeit geben, aber das ist ja die einfachste und leichteste. Es ist ja ein Unterschied, ob ich ein Passwort jetzt hinterlege oder 40-50. Also ich vermute mal, ich weiß es ehrlich gesagt gar nicht, aber ich glaube 50 Passwörter ist im Durchschnitt, altersunabhängig, wenn das der Durchschnitt ist, nicht zu viel. Ja, ich sage, ist wahrscheinlich, ne? Ich glaube, wir machen uns erst dann ein Bild von, wenn wir wirklich anfangen aufzulisten. Ja, der Herr hat eine Frage, bitte.
2: Ja, ich beschäftige mich gerade mit der Vorsorgevollmacht und habe diese Dinge, die Sie uns hier alle erklärt haben, im Kopf, im Sinn, bin dabei, habe aber das große Problem, wenn ich etwas aufschreibe und bin dann im Urlaub und jemand, eine Putzfrau im Negligé, findet diese Aufzeichnungen und hat somit einen Fünfer im Lotto, in dem alle Zugänge ihr präsent sind. Wie kann man das gestalten, dass das nicht passiert?
0: Ja, das können Sie hier mit allen Möglichkeiten gestalten, die aufgeführt sind, bis auf zu Hause handschriftlich. Wenn Sie natürlich die Liste auf den Schreibtisch legen, das ist klar. Genau, aber alles andere, nee, deswegen, das war jetzt natürlich nur ironisch gemeint, aber alles andere dient eben genau dazu, damit das nicht passiert, was Sie sagen. Ja, wenn Sie also das in den PC machen und ein Passwort für den PC haben und das Ihrer bevollmächtigten Person geben oder das Masterpasswort für den Passwortmanager, dann kann ja nichts passieren. Aber ein Zugang, mindestens ein muss es geben, ein Passwort, und der muss anvertraut werden. Der sollte aber nicht, da gebe ich Ihnen völlig recht, der sollte nicht aufgeschrieben irgendwo liegen, auf gar keinen Fall. Ne, den können Sie in der Cloud, wie das heutzutage so schön heißt, können Sie nochmal abspeichern in Ihrem Handy. Sie können das ja auf einen Stick speichern. Ne, das gibt's ja auch noch von früher. Ich habe sicherheitshalber, hatte ich sogar auch für heute nochmal so einen Stick mit. Ich bin auch nochmal gerne so safe, so oldschool-mäßig, wie manche sagen. Ne? Aber auf keinen Fall so, dass jeder Zugang dazu hat. Ne? So, Schließfach habe ich der Vollständigkeit halber aufgeschrieben. In Nordrhein-Westfalen hatten wir ja den grandiosen Fall, ich glaube, es war um die Weihnachtszeit, Einbruch der Bank, bis heute unfassbar, was da für ein Schaden angerichtet wurde. Und dass es da Mitwisser geben muss, das steht für mich persönlich ganz außer Frage. Also, das ist der Vollständigkeit halber mit aufgeführt, empfehle ich nicht. Ne? Also meine Empfehlung ist wirklich so ein Passwortmanager oder auch, wie gesagt, so ein Stick. Ne? Aber der sollte natürlich dann auch dem anderen hinterlegt werden. Man kann das ja auf zwei Sticks speichern, einen für mich, einen für die andere Person. So, aber jetzt haben wir noch eine neue Realität, nämlich Passworte alleine reichen nicht. Viele Zugänge scheitern heute an der sogenannten Zwei-Faktor-Authentifizierung, abgekürzt 2FA. Hat das jemand von Ihnen schon mal gehört? Ne? Als das so aufkam, habe ich mitbekommen, um was es ging, aber ich wusste gar nicht, dass das so heißt. Ich persönlich habe das beim ersten Mal mitbekommen, ich sammle Payback-Punkte, vielleicht viele andere von Ihnen auch, und ich sammle so viel und irgendwann sind dann 50, 60 Euro drauf und dann bezahle ich da sehr gerne bei DM mit. So. Und dann ging das los. Ich habe überhaupt nicht verstanden, was Sie von mir wollten. Ja? Dann müssen Sie sich also da erst registrieren und dann kriegen Sie, dann drücken Sie bitte, ich weiß gar nicht, was man da drücken muss in der App, und dann kriegt man, ich habe das eben hier, so. Sie geben das Passwort wie gewohnt ein. Ich rede jetzt einfach mal von der Payback-App, das ist aber bei allen anderen auch gleich. Und dann kriegen Sie auf Ihrem Smartphone, läuft dann im Hintergrund eine App, da kriegen Sie eine Zahlenkombination angezeigt. die aber nur 30 Sekunden lang gültig ist. Und die muss ich dann an der Kasse eingeben. Und das ist meine Legitimation. Wenn ich das nicht rechtzeitig schaffe, dann muss ich die wieder neu anfordern. So, das ist also eine zusätzliche Sicherheit. Aber das große Problem ist ja, dass es jetzt hier gar nicht mehr nur um die Passwörter geht, sondern was nützt mir meinem Erben das, wenn er weiß, wie er in meine Payback-App reinkommt? Aber diese App, die sind dann mit einem Gerät verknüpft. Jetzt hat er keinen Zugang zu meinem Handy. Ist das Thema auch schon erledigt. Das heißt, mittlerweile geht es gar nicht mehr nur um Passwörter. Wir müssen auch gucken, dass unsere Hinterbliebenen an unsere Geräte rankommen. Und damit sind wir schon beim nächsten Thema. Viele, also die jüngeren Leute natürlich noch viel mehr als unser eins, nutzen ja gar nicht mehr die PIN-Eingabe, um das Handy zu aktivieren, sondern machen hier, wie nennt man das, diese entweder Fingerabdruck oder Gesichtserkennung. So. Und das ist natürlich ganz wichtig, weil da ist man natürlich verloren, weil das geht ja bei einem anderen nicht. Bitte, wenn Sie das machen, das geht überall, sorgen Sie dafür, dass es zusätzlich erlaubt ist, dass eine PIN-Kombination eingegeben werden muss. Sonst kommt kein Mensch an Ihr Handy dran. Keiner. Haben Sie schon gemacht, weil Sie so nicken? Sehr vorbildlich, ja. Aber das sind natürlich auch Dinge, die man wissen muss. Ja, das sind ja alles, das weiß man ja nicht automatisch. So, genau. Die Zahlen funktionieren nur kurze Zeit, sie funktionieren nur auf diesem einen Gerät, was man am Anfang damit verbunden hat und ohne dieses Gerät keinen Zugang. So, es gibt sogenannte Backup-Codes, das müsste man dann gucken, das ist dann, wenn Sie damit, das Problem ist ja, dass ich ja in vielen Anwendungen gezwungen werde. Also bei Payback geht das, glaube ich, gar nicht mehr anders. Und da muss ich dann gucken, wie das funktioniert, dass man einen persönlichen Notfallschlüssel erhält oder eingibt. Das weiß ich jetzt nicht genau. Das ist auch unterschiedlich von Anwendung zu Anwendung, weil wenn nämlich kein Zugriff auf das Handy möglich ist, dass trotzdem auf diese App zugegriffen werden kann. Gerade wenn das jetzt vielleicht eine App ist, also ich bleibe jetzt mal bei Payback, angenommen, ich habe da so viele Punkte angesammelt, da sind, weiß ich nicht, richtig kleines Vermögen drauf, das will man ja nicht verschenken. Ja? Also ganz wichtig ist, gucken Sie zu, dass die Zugänge zu Ihren Geräten, dass die genau die gleiche Wichtigkeit haben, wie die Passwörter, die Sie notieren oder Ihren Bevollmächtigten geben. Und gucken Sie immer überall, ob es noch irgendwelche zusätzlichen Sicherheitsmaßnahmen in der App gibt, die man zusätzlich noch eingeben kann oder was man da berücksichtigen kann. Genau, der Authenticator ist kein Passwort, das ist praktisch nochmal wie ein Schlüssel, den man bei sich trägt. So, und das ist das, was ich eben schon sagte. Legen Sie eine Bezugsperson des Vertrauens fest, und zwar wirklich schon zu Lebzeiten. Und das Schöne ist, dass Sie dann auch im Prinzip gar nicht so alleine sind mit der ganzen Thematik. Und der Bevollmächtigte oder der Erbe dann später, der hat ja auch schon eine ganz andere Sicherheit, wie er mit der Thematik umgehen kann, weil er ist schon informiert, was haben Sie alles für Zugänge, für Accounts. Das ist ja immer noch mal was anderes, das, was ich eben schon sagte, der kriegt vielleicht eine Liste, wenn Sie verstorben sind, und trotzdem ist das neu für ihn. Es ist neu, was Sie für ein Konto hatten. Ich habe einen sehr schönen, in Anführungszeichen, Fall, um das zu verdeutlichen. Schön ist der Fall weniger. Ein älterer Herr hat vorbildlich alles geregelt für sein Ableben. Mit vorbildlich meine ich also alles rechtssicher, komplett, vollständig, an alles gedacht. Er hat das für sich alleine gemacht. Also er hat nicht mit seiner Familie darüber gesprochen. Das hat er gar nicht gemacht, weil er irgendwas bezwecken wollte oder was. Er hat gedacht, mein Gott, das ist doch toll, was ich hier alles mache. Und ich sag mal, bis zu einem gewissen Punkt stimmt das auch. Die Tochter, die er hatte, war Alleinerbin. Und im Prinzip, ich sage jetzt mal in Anführungszeichen, musste die nur abarbeiten, weil er wunderbar einen Notfallordner, einen Notfallplan, alles angelegt hatte. Und diese Tochter stößt jetzt auf den Bereich Geldanlagen und Konten. Und der Vater hat ein Konto in der Schweiz gehabt. So, ich höre es schon so an der ersten Reaktion, und genau das ist es. Es ist ja gar kein Verbrechen, jeder darf ein Konto in der Schweiz haben. Aber viele assoziieren mit dem Thema Konto in der Schweiz Schwarzgeld oder vielleicht Vorgänge, die nicht ganz koscher sind. Und der Vater ist plötzlich verstorben, die Tochter war im absoluten Ausnahmezustand. Die ist über dieses Thema absolut zusammengebrochen. Die hat dann meine Hilfe in Anspruch genommen, weil die konnte nichts mehr machen. Die hat einen Panikanfall bekommen, dass ihr Vater etwas Verbotenes getan hat, was aber gar nicht stimmte. Und das ist das, was ich meine. Alles, was fremd ist und was dann eventuell noch mit falschen Vorstellungen assoziiert ist, das kann wirklich ein ganz großes Drama für unsere Hinterbliebenen sein. Deswegen sprechen Sie alles, ich sage wirklich bewusst alles und das erst recht, sprechen Sie das mit Ihrer Familie durch. Die werden es eines Tages Ihnen nicht nur danken, sondern die werden sich Ihnen auch sehr verbunden fühlen. Und das ist im Prinzip eigentlich das Schönste, was wir hinterlassen können, wenn unsere Familie sich oder die Menschen, die uns nahestehen, sich mit uns verbunden fühlen und nicht ja, im Zweifel vielleicht auch krank werden oder auch noch wütend über das, was wir in Anführungszeichen nicht richtig gemacht haben, im Sinne von, dass die auch gut damit umgehen können. Ja? Und wie gesagt, zu Lebzeiten sowieso für den Fall, dass sie einfach oder wir alle, wir können von jetzt auf gleich mal für einige Zeit ausfallen. Ja? Und ich kenne ganz viele Leute, die haben Die haben ja gar keine Banken mehr, wo sie hingehen können. Ja, es gibt ja mittlerweile Online-Banken, die haben gar keine Filialen mehr. Wenn da jetzt keiner dran käme, das ist eine Tortur. Na, dann liegen sie im Koma, da muss Miete bezahlt werden, Strom, Wasser, Steuern, keine Ahnung. Katastrophe. Bitte. Ja, die Dame mit dem Mikro kommt, ja. Ja.
3: Ja, ich habe nur gesagt, vielen Dank für die Sensibilisierung. Ich habe schon ganz viel gelernt, auch was so die Sicherheit von Passwörtern anbelangt, auch in Sachen Zwei-Faktor-Authentifizierung. Ich hätte da noch so eine Idee, die ist ein bisschen makaber, aber vielleicht auch manchmal die einzige Möglichkeit. Ich habe zum Beispiel ein Authentificator, den kann ich nur mit Fingerabdruck öffnen. Anderes geht das gar nicht. Und ich könnte ja zum Beispiel dann festlegen, dass im Falle meines Ablebens man sorgsam umgehen möge mit meinem Zeigefinger. Also bevor man mich in die Grube wirft, möge man bitte dann auf jeden Fall den Zeigefinger retten, sodass darüber auf jeden Fall die wichtigsten Passwörter im Authentificator dann abgerufen werden können. Das wäre ja auch eine theoretische Lösung.
0: Find ich in Ordnung. Ja. Jetzt müsste man jemanden fragen. Die Frage kann ich Ihnen nicht beantworten, ob das Handy erkennen kann, ob der Zeigefinger von einem lebenden oder einem toten Menschen ist.
3: Das bin ich auch überfordert, weiß ich nicht.
0: Also aber, aber ich vermute, dass das auch dahin gehen wird, deswegen makaber finde ich das nicht. Ich möchte Ihnen nur sagen, dass Sie aber trotz allem, wenn Sie sagen, Sie können das nur mit Fingerabdruck machen, Sie haben die Möglichkeit, so einen Backup-Schlüssel, also Sie müssen mal gucken, es gibt Möglichkeiten, dass Sie dann festlegen, dass es für den Fall, dass es eben nicht Ihr Fingerabdruck ist, jemand anders dran kann. Das gibt es überall.
3: Okay, danke für den Hinweis, aber ich bin noch nicht drum gekümmert.
0: Ja, vielleicht, ich habe gleich einen ganz tollen Link für Sie, vielleicht kommen Sie da weiter. Ne? Aber ich finde es, natürlich mag es sich makaber anhören, aber da wird wahrscheinlich auch die Reise zu hingehen. Ja? Denn mittlerweile es ist es ja Wahnsinn, was überhaupt mit verstorbenen Menschen noch oder schon gemacht wird. Und das ist, da sind wir ja auf einem unglaublichen Weg in Anführungszeichen. Ne? Genau, Geräte-PIN erlauben. Stellen Sie sicher, dass Ihr Smartphone sich nach dem Neustart oder bei Fehlversuchen immer mit dem klassischen Zahlencode entsperren lässt und eben nicht nur mit Fingerdruck oder mit Gesichtserkennung. Und das können Sie überall einstellen. Das ist ganz, ganz wichtig. So, das ist das, was ich auch schon angesprochen habe. Vollmacht über den Tod hinaus heißt transmortale Vollmacht. Auch kleiner Tipp, wenn Sie eine Vorsorgevollmacht erstellen, achten Sie darauf, dass die über den Tod hinaus gilt. Da können Sie Ihren Erben auch ganz vieles mit erleichtern, weil man braucht ja einen sogenannten Erbschein oder ein Notar.

Marielle öffnet das Testament, um als Erbe handlungsfähig zu sein. Mit einer Vollmacht über den Tod hinaus machen sie ihre Erben auf jeden Fall ein großes Stück handlungsfähig, bevor der offizielle Erbschein da ist. Ne? So, und sie können dann zusätzlich im Testament können sie festlegen, wer neben ihren in Anführungszeichen normalen Erben Erbe des digitalen Nachlass werden soll, falls es eine andere Person ist als ihre übrigen Erben. Ich halte es deswegen so wichtig, und das ist das, was ich jetzt eben auch schon mal gesagt habe, und sprechen Sie das mit den anderen Erben ab. Weil das ist der Punkt. Sie machen jetzt das tollste Testament und das ist geregelt und dann schreiben Sie rein, Person XY ernenne ich als Erben für meinen digitalen Nachlass. Aber die anderen Erben wussten das vorher gar nicht. Die fühlen sich jetzt vielleicht überrannt. Die fühlen sich nicht gesehen. Die fühlen sich sauer. Die denken, was soll das denn? Weil das Schlimme ist, die können sie nicht mehr fragen. Und diese Endgültigkeit, die macht vieles, was in Testamenten drin steht, auch wenn das vollständig ist, wenn das rechtssicher ist und logisch. Wir vergessen bei dem Thema Testament und Nachlass die vielen Emotionen, die das auslöst durch diese Endgültigkeit. Und wenn eben dann andere Erben dann einen Strich durch die Rechnung machen, nach dem Motto, das sehen wir nicht ein, dass hier eine andere Person den digitalen Nachlass verwaltet oder abwickelt, dann ist der Streit vorprogrammiert. Und die ganzen Verfahren vor Gericht zum Thema Erbe und Nachlass, die sind ja in den seltensten Fällen aufgrund der Vermögensgeschichten. Das sind Dinge, wo einfach Emotionen von noch vielen Jahrzehnten vorher so richtig zum Tragen kommen. Ja? Und wo es dann um Macht geht und der eine sagt so, jetzt will ich auch mal mitbestimmen, gerade wenn es um mehrere Erben geht, alles, was mehr als ein Erbe ist, ist eine Erbengemeinschaft und die dürfen nur gemeinsam entscheiden. Da gibt es auch keinen Mehrheitsbeschluss und wenn Sie da 3 oder 4 Erben haben, da kann nichts entschieden werden, ohne dass alle 4 einverstanden sind. Ich kann Ihnen sagen, ich kenne Fälle, die sind vor Gericht gegangen wegen Kontoführungsgebühren, die ursprünglich mal 10 Euro betragen haben. Da ging es ja nicht um die 10 Euro, da ging es am Ende darum, wer setzt sich durch, was das dann am Ende gekostet hat. Der Anwalt, mit dem ich sehr eng zusammenarbeite, der sagt, den die meisten meiner Kollegen und ich höre von Familien ist, nee, das kommt bei unserer Familie nicht vor, was hier so erzählen, sagt er. Und das, was wir am zweitmeisten hören, ist, oh, das hätten wir aber nicht gedacht, dass das auch bei uns passiert. Und genau das ist es. Der Tod und die Endgültigkeit, die verändern alles. Die verändern die kompletten Dynamiken in der Familie. Da kommen so viele Dinge hoch, die jahrelang unter den Teppich gekehrt worden sind. Und deswegen nochmal, ich weiß, dass ich mich da wiederhole, aber wirklich aus Erfahrung, sprechen Sie alles mit den Menschen jetzt schon durch, die in irgendeiner Art und Weise nicht nur berücksichtigt werden im Sinne von, was die bekommen, sondern auch, was sie mal zu erledigen haben für sie. Ja? Für mich eigentlich das größte Geschenk, was ich meinen Hinterbliebenen hinterlassen kann. So, digitales Erbe bedeutet heute Passwörter und Geräte und 2-Faktor-Zugänge und Wiederherstellungswege und Fleißarbeit. Ich glaube, die Fleißarbeit ist hier ein ganz, ganz gravierender Faktor. Und setzen Sie sich nicht unter Druck. Sie können jetzt nicht sagen, ach so, am Sonntag soll es hier schlecht Wetter geben, dann machen wir mal digitales Erbe. Es ist toll, wenn Sie sagen, damit fangen wir an. Der Anfang ist immer das Schwerste. Fangen Sie an und überlegen sich, wie Sie da wirklich den ersten Schritt machen können und wo Sie das immer Step by Step ergänzen können. Das ist ein Prozess. Nachdem Sie natürlich überlegt haben, wer überhaupt für Sie in Frage kommen kann, Sie hier zu vertreten, zu unterstützen und im Todesfall für Sie die Dinge abzuwickeln. Ich habe hier 2 Links für Sie, die wirklich gut sind und fotografieren sich das gerne ab. Das ist Just Delayed Me. Das ist für mich ein ganz wertvoller Link. Da finden Sie unzählige Anbieter von Konten und was weiß ich alles, wo man so und so viel noch nie von gehört hat, aber der eine oder andere ist ja irgendwo angemeldet, weil Sie finden da Hinweise, wie Accounts zu löschen sind. Es gibt nämlich ganz viele Anbieter, die machen
uns allen das Leben total schwer, die Accounts wieder zu löschen. Wir wollen das nicht. Da muss man sich jetzt fragen, warum, können wir lange drüber sprechen, was mit unseren Daten gemacht werden soll. Und irgendwann gibt man auf. Ich war früher bei Xing, das ist so eine berufliche Plattform. Ich kann Ihnen gar nicht sagen, wie lange ich gebraucht habe, um diesen Account zu löschen. Und Sie kommen irgendwann, kommen Sie auf den Punkt, wo Sie sagen, dann ist es mir jetzt auch egal. Aber genau das soll es nicht sein. Und das ist wirklich ein ganz, ganz wertvoller Link. Und der nächste genauso, digitaler Nachlass.net, da finden Sie alles, worüber wir heute hier gesprochen haben, wirklich ganz ausführlich. Das ist ganz fantastisch. Das ist jemand, der macht das mehr oder weniger in seiner Freizeit. Ich habe mit dem Herrn schon Kontakt aufgenommen, denn dadurch, dass der das gar nicht aus beruflichen oder ich sag mal gewerblichen Gründen macht, das Thema mit der Zwei-Faktor-Authentifizierung hat der zumindest vor einiger Zeit noch gar nicht drin gehabt. Das kann man dann auch verstehen, wenn man weiß, warum. Aber das ist toll, dass es sowas gibt. Na? Also stöbern Sie darum, da sind wirklich ganz wertvolle Informationen und Checklisten und all sowas, was Sie da finden. Und wenn Sie anfangen mit Ihrem, ich sag mal, Aufstellung, wo Sie überhaupt was haben, können Sie nämlich direkt schon mal gucken, wo habe ich überhaupt Konten, die ich gar nicht mehr brauche. Ja? Denn ganz ehrlich, ich habe mal vor vielen Jahren habe ich mal ein Tagesgeldkonto bei der Bank of Scotland gehabt. Ich glaube, das ist 15 Jahre her. Ich habe keine Ahnung mehr, wie ich mich da einlogge, was weiß ich. Da ist auch gar nichts mehr drauf. Und dann kriege ich nicht alle Nase lang, aber schon zweimal im Jahr kriege ich dann E-Mail mit neuen AGBs oder sonst was. Das stört mich schon. Aber der Aufwand, da wieder rauszukommen, also ich habe es noch nicht gemacht, aber das sind genau diese Dinge, weil man irgendwann mal was gemacht hat und dann bleibt das bestehen. Und alles, was wir natürlich sauber und geordnet hinterlassen können, gibt natürlich für uns jetzt und auch für unsere Hinterbliebenen ein super Gefühl. Das betrifft natürlich übrigens auch alles an materiellen Dingen. Ne? Und ich habe hier mal so eine kleine Checkliste zusammengestellt, die können Sie sich ja auch gerne mal abfotografieren, wo mehr oder weniger das zusammengefasst ist, ne, worüber wir heute Abend gesprochen haben. Die Auflistung all Ihrer Konten, die Zusammenstellung der Nutzernamen, es geht ja gar nicht nur um Passwörter, ne? Es geht ja auch um Nutzernamen, ne? Das ist ja auch so eine Geschichte, dann auch mit den Passwörtern. 12-stellig, mindestens 2 Sonderzeichen, 1 Sonderzeichen bitte an den Anfang. Ja, da sind Sie ja schon, also es ist ganz furchtbar. Ne? Genau, nutzen Sie einen Passwortmanager und am besten beides Übersicht noch auf einem USB-Stick. Ne? Und natürlich Auflistung der Accounts, die regelmäßige Anpassung. Ne? Dass man immer mal wieder guckt, oder wenn man etwas ändert, sich die Liste oder die Übersicht nimmt oder die Datei, die man erstellt und die sofort aktualisiert. Ne? Genau, sind die Vertrauenspersonen informiert und instruiert? Das ist das, worüber ich eben schon gesprochen habe. Jetzt zu Lebzeiten schon mit den Menschen sprechen. Setzen Sie gegebenenfalls eine entsprechende Vollmacht auf, welche über den Tod hinaus gilt. Und die Endgeräte, wie Ihre Lieben an die Endgeräte drankommen. Und ich sag mal, digitale Erinnerungen, Fotos, Videos und Nachrichten, Tippfehler dran, das ist natürlich auch was, worüber man mit der Familie oder den Menschen, die einem lieb sind, drüber sprechen kann. Vielleicht kennen Sie das auch. Sie sehen einen schönen Sonnenuntergang. Also ich muss mich da outen. Dann, ich weiß nicht, früher hatte man eine kleine Kamera. Da bin ich mit einem Film, wo 30 Bilder drauf waren, ist man in den Urlaub gefahren und das hat gereicht. Und dann hat man den entwickeln lassen und ist total aufgeregt nach Hause gegangen und hat sich die 30 Bilder angeguckt, ja. Und heutzutage, sehen Sie ein schönes Motiv und dann klicke ich nicht einmal, da klicke ich 10-mal. Ja? Das zweite könnte ja noch ein bisschen besser sein als das erste. Macht natürlich auch den Speicher unglaublich voll. Ne? Und das ist auch was, wo man vielleicht mal gucken kann, dass man zwischendurch mal den Speicher der Fotos bereinigt. Denn ich weiß, dass das keine Seltenheit ist, dass man tausende Fotos auf dem Handy hat. Und ich glaube, das wird, also ich bin da eingeschlossen, vielen von Ihnen auch so gehen.
Und vor allem auch, welche

0: Erinnerungen sind das? Sind das vielleicht Erinnerungen oder Fotos, die nur für mich wichtig sind? Ist das jetzt für meine Nachkommen wichtig, dass ich jetzt heute in Wernigerode bin und hier ein paar schöne Landschaftsaufnahmen gemacht habe? Ich sage mal nein. Ja, okay, oder ja, dann sagen die, oh, da will ich auch mal hin. Okay, ja, aber Sie wissen, was ich meine, ja? Und damit füllen wir natürlich auch unseren Speicher ungemein, ja? Und wir müssen immer überlegen, im Zweifel gehen die Angehörigen ja jedes Foto durch. Wie lange sind die beschäftigt? Ich habe jetzt, meine Mutter ist vor 3 Monaten verstorben, mein Vater vor 6 Jahren und ich habe jetzt natürlich endgültig dann den ganzen Nachlass, der schon sowieso reduziert war. Was ich noch an Fotos habe von meinen Eltern, die waren Jahrgang 30 und 34, da gab es Dias. Mein Vater hat ganz viele Dias früher gemacht, schwarz-weiß Fotos, da war ich noch gar nicht auf der Welt. Und wo man meint, ah ja, guck da doch mal, vielleicht sind das schöne Erinnerungen an deine Eltern, wo du noch gar nicht da warst. Man verzettelt sich absolut. Und ich glaube, auf so einem Handy oder auf einem Rechner können sich unsere Menschen, unsere Nachkommen auch ganz schön verzetteln. Ob wir ihnen damit immer einen Gefallen tun, das ist die Frage. So, das funktioniert jetzt hier nicht mehr. So. Deswegen, also abschließend, die Frage ist wirklich für uns, welche Spuren hinterlassen wir und vor allem wollen wir hinterlassen? Weil ich glaube, es steht außer Frage, dass wir auch viele Spuren hinterlassen möchten. Ja? Aber die Frage, mit welchen Spuren können meine lieben Menschen, die mich dann ja betrauern, mit welchen Spuren wollen und können die was anfangen? Auch darüber darf man schon mal sprechen. Vielleicht ist das nicht immer einfach. Aber das ist für uns gut und das ist auch für die Menschen gut, die bleiben. Denn wir sterben natürlich, aber das digitale Leben geht weiter. Das geht weiter. Das sehen wir ja auch schon mit der, ich weiß aber gar nicht, wann die endet. Es gibt ja auch diese 11-stellige Steueridentifikationsnummer, ne? Die man bei Geburt mitgeteilt bekommt. Aber ich glaube, die endet mit dem Tod. Aber am Ende geht es ja auch schon darum, dass man eine Nummer hat, wo dann der ganze Mensch mit identifiziert werden soll, ne? Also wir bleiben, wenn wir nichts machen in unseren Profilen und Konten, ja, bleiben wir weiter am Leben. Und das gilt es, das ist eine Aufgabe für uns, das zu regeln. Ja. Ich wäre an dieser Stelle fertig. Ich bedanke mich erstmal für Interesse und Ihr Zuhören für ein nicht ganz einfaches Thema und freue mich sehr, wenn Sie noch Fragen oder Anregungen haben oder irgendwas nicht ganz klar ist, auf was ich nochmal eingehen kann, mache ich sehr gerne. Ja, danke schön. Ich glaube, was zumindest klar geworden ist, dass das leider Gottes echt Fleißarbeit ist, ne? Und dass wir uns was Schöneres vorstellen können, ne? Ich glaube aber, das erlebe ich immer wieder, wenn ich mit Vorträge halte oder mit Kunden darüber spreche, wenn man das einmal so gehört hat, dass das Bewusstsein schon ein bisschen das andere geworden ist beim nächsten Mal, wo Sie Ihr Handy schon in die Hand nehmen. Bitte schön. Ja, Sie waren zuerst. Ja, Mikro kommt.
1: Noch einen taktischen Hinweis, und zwar sollte der PC oder das Laptop öfters mal im Jahr auf eine externe Festplatte gesichert werden.
0: Ich habe Sie akustisch nicht verstanden, Entschuldigung.
1: Sie sollten öfters mal den PC oder Notebook auf eine externe Festplatte sichern. Sie, ganz wichtig.
0: Ja, das stimmt. Vielen Dank für den Hinweis. Da haben Sie völlig recht. Absolut. Und nicht irgendwann genau hinstellen und sagen, der ist jetzt hier 6 Jahre alt, der funktioniert noch, sondern einfach gucken, wie werden da die Daten gesichert. Ja, vielen Dank.
2: Ja, vielen Dank für den tollen Vortrag. Ich habe noch 2 Fragen.
0: Bitte.
2: Und zwar geht die erste Frage dahin, wie sieht das aus mit den Rechten der Anbieter? Dürfen die nach einer Zeit, wenn auf dem Online-Konto nichts passiert, dürfen die dann eigenmächtig das Profil löschen, wenn beispielsweise nach 2 Jahren sich da nichts getan hat? Erste Frage. Und die zweite Frage, ich habe ja entnommen Ihren Worten, dass ich beispielsweise mein Facebook, mein Instagram-Konto an meine Erben sozusagen vererben kann und die können das dann weiter pflegen und so weiter. Aber man hinterlässt ja noch viel mehr digitale Spuren. Was ist denn zum Beispiel mit irgendwelchen Kommentaren, die ich hinterlassen habe? Ist es für meine Erben auch möglich, an diese Kommentare, an diese Blogbeiträge heranzukommen, die ja. zu einem ganz anderen ja. Konto gehören?
0: Ja, so
2: das wäre ja dann eine ja. wahnsinnige Arbeit dann für die Anbieter dieser Blogbeiträge, ja. meine Kommentare rauszufiltern. Geht das?
0: Ja, natürlich. Sie müssen sie ja so vorstellen. Jetzt nehmen Sie Ihre aktuellen Login-Daten. Wenn Sie die mir jetzt geben, dann weiß das Gerät doch gar nicht, dass Sie das, dass das nicht Sie sind. Dann, ich tue ja in dem Augenblick so, als wäre ich Sie. Sie können doch auch rückwirkend Ihre Kommentare unter irgendwelchen Beiträgen ändern. Ob Sie das machen oder ich. Als Erbe oder als Vollmachtnehmerin trete ich mit allem Drum und Dran in Ihre Fußstapfen. Oder habe ich Sie jetzt falsch verstanden?
2: Vielleicht schon. Ja. Ich habe ja, in meinem digitalen Leben habe ich ja zum Beispiel zig andere Vorgänge kommentiert. Das heißt, ich habe mich an irgendwelchen Blogs orientiert, ich habe irgendwelche Vorgänge kommentiert.
0: Ja.
2: Ich war auf politischen Seiten hier und dort. Oft weiß ich gar nicht mehr ganz genau, wo ich dann überall meine Kommentare und meine digitalen Spuren hinterlassen habe. Jetzt will mein Erbe wissen, was hat denn mein Vater dann so alles gepostet? Wo war der denn überall digital unterwegs? Gibt es dann die Möglichkeit, für ihn diese Kommentare und diese digitalen Spuren einzusehen?
0: Dass die gesperrt sind praktisch.
2: Dass die gesperrt sind?
0: Oder so. Das würde ich jetzt sagen, das kommt jetzt A auf den Account an. Wenn Sie jetzt Ihre jetzigen Zugang, also wenn Sie jetzt keinen Nachlasskontakt bestimmen, der mit einigen eigenen Zugangsdaten eingehen kann, das kann ich Ihnen jetzt nicht sagen. Das ist jetzt auch von Anbieter zu Anbieter unterschiedlich, was man da eingeben kann, was der Nachlasskontakt machen darf oder nicht. Geben Sie aber Ihrem Bevollmächtigten die gleichen Daten, die Sie haben, also ohne dass Ihr Bevollmächtigter ein offizieller Nachlasskontakt zum Beispiel bei Facebook ist, dann weiß Facebook, ich bleibe jetzt mal bei Facebook, dann weiß Facebook doch gar nicht, wer hat sich dann eingeloggt. Der darf natürlich genau das machen, was Sie auch machen dürften. Und wenn Sie jetzt sagen, Mensch, da lösche ich mal meinen Kommentar, den ich da vor 2 Jahren irgendwo abgegeben habe, dann kann das natürlich derjenige, der sich mit Ihren persönlichen Zugangsdaten eingeloggt hat, auch machen. Was anderes ist es, wenn es ein offizieller Nachlasskontakt ist. Da müsste jetzt nachgeguckt werden, und das ist wirklich überall unterschiedlich, was dürfen Nachlasskontakte? Aber die haben ja dann auch eigene Zugangsdaten. Ja? Aber wenn ich wirklich meine eigenen Zugangsdaten 1:1 weitergebe, weiß das Gerät, der Anbieter, der Provider, der weiß doch nicht, wer sich da eingeloggt hat. War das die Frau Amitz oder der Herr Müller? Ja? Und zu der ersten Frage, die Sie gestellt haben, da würde ich mal sagen, da ziehe ich den Transfer zu den Konten bei... Ja, ich glaube, es spielt dann keine Rolle. Es gibt einen sogenannten Ausdruck dafür, der heißt herrenlose Konten. Ich weiß nicht, ob das einer von Ihnen schon mal gehört hat. Das sind Konten, die seit Jahren nicht bewegt wurden, wo es keine Nachrichten gab, wo derjenige nicht geantwortet hat und die so, wenn derjenige verstirbt, den Erben auch nicht bekannt sind, wenn sie nicht aufgeführt sind. Das nennt man herrenlose Konten. Es war tatsächlich sogar neulich in der Tagesschau ein kurzer Beitrag darüber. Und das ist unfassbar, was in Deutschland sich auf herrenlosen Konten befindet. Die Banken müssen diese Konten 30 Jahre lang vorhalten. Die Banken machen da nichts mit. Also das Geld bleibt 30 Jahre lang da. Danach dürfen die das in Anführungszeichen ausbuchen oder sonst was mitmachen. Allerdings würde nach 31 Jahren wirklich dann ein Erbe kommen, müssten die das dem auch wieder auszahlen, wobei das recht unwahrscheinlich ist. Erschreckend ist, wenn ich Sie jetzt frage, was glauben Sie, was auf diesen herrenlosen Konten drauf ist? Man sagt, das ist jetzt eine große Spanne, weil man es eben nicht genau weiß, zwischen 2 und 9 Milliarden. Milliarden Euro. Und jetzt müssen wir uns überlegen, was wir alternativ mit diesem Geld machen könnten. Und das liegt brach auf dem Konto, weil Erblasser nicht kommuniziert, nicht festgehalten haben für ihre Erben, dass es da noch ein Konto gibt. Das ist wie bei meinem Konto hier Bank of Scotland, also da ist mit Sicherheit, vielleicht ist da 1 Euro drauf Maximum, aber das wäre jetzt so ein Fall, ne? Und das sind unfassbare Summen. Deswegen, wenn sich keiner drum kümmert, das wird bei Online-Banken nicht anders sein, dann bleibt das Geld da. Das darf nicht ausgebucht werden. Immense Beträge sind das. Bitte.
3: Bezogen auf die letzte Frage, kann man auch im Testament bestimmen, was der Nachlass dann mit meinem Konto machen darf? Ja. Zum Beispiel, er darf nur den Konto löschen oder so?
0: Ja, genau, genau. Genau darum geht es. Also die Passwörter, worüber wir jetzt hauptsächlich gesprochen haben, das ist ja praktisch die Hürde. Aber ganz wichtig ist, dass Sie in der Vollmacht, im Testament oder sonst wie wirklich festlegen, bitte lieber sowieso, wenn ich nicht mehr da bin, mach bitte das und das. Das löschst du. Ich hatte das doch auch irgendwie, glaube ich, ganz am Anfang. Genau. Festlegen, ob man die Löschung von Accounts wünscht oder den Gedenkzustand von Profilen, ne, oder ob man dem Bevollmächtigten sonst irgendwelche in Anführungszeichen Anweisungen gibt. Ja, das darfst du, das machst du nicht und das möchte ich nicht und das können Sie ganz klar in einem Testament festhalten.

0: Ich möchte noch mal konkret fragen, wenn es einen Erben gibt, der also gesetzlich Erbe ist, der kann dann auch automatisch diesen digitalen Nachlass regeln? Oder muss ich das wirklich gesondert festlegen?
1: Nein, ich komme mal hier direkt auf die zweite Seite zurück. Der digitale Nachlass ist Bestandteil des normalen Erbes. Wenn Sie einen Erben haben, ist jetzt egal, ob gesetzlich oder ob Sie ein Testament machen und jemand anders festlegen, der ist dazu befugt. Also hier geht es um die rechtliche Befugnis. Nur die rechtliche Befugnis reicht natürlich nicht, wenn derjenige gar nicht weiß, wie ihre Zugangsdaten sind.
0: Ne? Das ist richtig.
1: Aber rechtlich gesehen, absolut, darf der alles machen. Alles.
0: Okay.
1: Und er kann sich egal an irgendjemanden wenden, legt die Sterbeurkunde vor, das Eröffnungsprotokoll vom Erbschein oder was weiß ich, weist sich aus, so nach dem Motto hier, ich bin Erbe von Frau sowieso, bitte machen Sie jetzt das und das. Ne? Das geht natürlich einfacher, wenn der die Zugangsdaten hat, aber natürlich können die Erben auch diesen Weg gehen und sich mit den ganzen Anbietern in Verbindung setzen. Das ist natürlich eine Hausnummer auf gut Deutsch. Ne? Deswegen, wir erleichtern unseren Nachkommen das ganz schön. Oder wir können es erleichtern. So.
0: Vielen Dank.
1: Ja, danke Ihnen. Ja. Ich danke Ihnen für Ihre vielen Fragen. Das belebt das Ganze und am Ende muss man ja auch gucken, oder darum geht es ja, wie wir das in der Praxis umsetzen. Und ja, dann würde ich sagen, vielen Dank. Ich wünsche Ihnen viel Freude, aber vor allem viel Erfolg. Lassen Sie sich nicht unterkriegen, lassen Sie sich nicht einschüchtern und geben Sie nicht so schnell auf. Es ist ein Prozess. Das ist nichts für einen Sonntagnachmittag, das dauert. Aber gehen Sie es an, es lohnt sich. Ja? Vielen Dank auch. Dankeschön.

0: Willkommen zu einer aufregenden Reise durch die adrenalingetränkte Welt der German Stunt Week.
1: Ja, wunderschönen guten Tag, liebe Zuschauerinnen und Zuschauer. Ich habe heute ein Interview mit einem meiner älteren Freunde. Und am Apparat ist Nico Sauer. Ich grüße dich, mein Lieber.
2: Ich grüße dich, lieber Papa.
1: Nico, wir haben uns ja lange nicht gehört und es gibt nächste Woche eine Veranstaltung und deswegen möchte ich mit dir telefonieren oder telefoniere ich mit dir. Und das sind die German Stunt Weeks, heißen die ja jetzt, ne?
2: Das ist nicht ganz richtig, es ist die German Stunt Week. Noch sind wir bei einer Woche, mal sehen, was noch passiert.
1: Ja, gut. was ist das für eine Veranstaltung? Was können sich Leute darunter vorstellen?
2: Na, das ist relativ einfach. Das ist die größte Stunt-Veranstaltung in ganz Europa mittlerweile. Mhm. Und da hauptsächlich geht es natürlich um motorisierte Zweiräder. Also alles vom Tri-Bike über Supermoto, Big Bikes, Shopper, alles am Start. Und Stunt Week, wie der Name schon sagt, das sind alles Stunt-Rider und Stunt-Riderinnen, die aus der ganzen Welt mittlerweile tatsächlich bei uns anreisen, anreisen und gegeneinander in den diversesten Contests antreten. Und mittlerweile ist es in diesem Jahr so, dass wir zum vierten Mal die International Stunt Riding Competition sogar bei uns beheimaten. Das heißt, da treten wirklich Elite-Stunt Rider aus der ganzen Welt gegeneinander an und da gibt es richtig Preisgelder mittlerweile. Mhm. Das heißt, da geht es nicht hauptsächlich um den Fun, sondern da ist richtig Spaß, richtig Sport mit dabei. Mhm. Und das ist auf jeden Fall was fürs Auge und fürs Ohr. Wir sind aber nicht nur eine reine Motorradveranstaltung. Wir haben natürlich auch da Driftcars. Wir haben, ich denke, wenn ich richtig informiert bin, haben wir wieder da Hubschrauber-Rundflüge. Wir haben da Dustin und Schnabel nennen sie sich. Unter anderem Dustin Alt, die machen Flatland BMX Par excellent, also da gibt es auch was richtig. Die machen ohne Motor quasi was. Wir haben, also auf dem Gelände, kann davon ausgehen, sind weit über 800 Motorräder unterwegs. Wir haben eine riesengroße Fläche, wo trainiert wird, wo die einzelnen Fahrer und Fahrerinnen sich da die ganze Zeit auslassen. Die kommen am Montag schon und sind da die ganze Zeit am Trainieren. Fürs Publikum werden wir am Donnerstag um 11 Uhr die Türen aufmachen. Also, Donnerstag wohlgemerkt haben wir nicht mal Eintritt. Also da könnte auch schon
1: also kosten. Also Donnerstag ab 11 Uhr. Donnerstag ist frei. Genau. Ja. Und Freitag, Samstag?
2: Freitag, Samstag geht es auch, ich glaube, los gegen Lass mich lügen. Da sind wir auch ab. Also Freitag haben wir ab 12 Uhr den ersten Big Bike Contest. Einlass ist ab 10.30 Uhr. Eröffnen werden wir um 11 Uhr. Das heißt, da werde ich mit dem Mikrofon stehen und werde quasi die Veranstaltung für uns eröffnen. Dann trudeln die Gäste so ein. Und da geht es schon richtig los. Am Freitag haben wir schon richtig fett Programm mittlerweile. Da gibt es einen Contest nach dem anderen. Das geht wirklich bis abends, letzter Punkt auf dem Programm ist Flatland BMX und Freestyle Kunstrad fahren. Danach gibt es nochmal das Riders Welcome Briefing, weil die letzten werden dann am Freitag wahrscheinlich anreisen. Und das ist eigentlich mehr oder weniger intern so ein bisschen für die Gäste, die da sind, aber hauptsächlich auch für die Fahrer und Fahrerinnen und das Team, die da sind. Da eröffne ich halt traditionell unser Wochenende. Ja. Und dann geht es auch schon los. Um 22 Uhr haben wir schon Programm an der Bühne abends. Also da gibt es schon die Warm-Up-Party mit DJ Mavix und dem Soundminister.
1: Okay, das ist Freitag, ne?
2: Das ist Freitag, genau.
1: Und was ist Samstag, mein Schöner?
2: Samstag ist schon, also Freitag gehört mittlerweile schon zum Main-Event, aber am Samstag, da ist eigentlich die Bude voll. Da ist richtig was los. Einlass werden wir da schon ab 10 Uhr sogar haben. 10.30 Uhr werden wir eröffnen. Und dann folgt das. Ein Big Bike Contest nach dem anderen. Wir haben Driftcars da, wir haben Sexy Car und Bike Wash da. Wir haben, wie gesagt, Flatland BMX Freestyle Kunstradfahren da. Team Richard Lorenz ist wieder unterwegs. Der reist schon seit Jahren mit seiner Familie. Den hat man vor über 15 Jahren in Zerbst auf den German Stunt Days damals schon dabei. Ja. Die machen so eine Quad-Stunt-Show. Ganz cool auf jeden Fall. Und wir haben natürlich abends unser finalen Contest. Das ist der Last Man Standing. Und ich sehe gerade, danach gibt es noch ein Freestyle-Battle. Also wir haben richtig, richtig viel zu tun. Siegerehrung wird so gegen 21.30 Uhr auf der Bühne stattfinden. Und ab 22 Uhr geht es los auf der Bühne. Chris Levels rockt das Haus. Und dann natürlich, Mavix wird bis in die frühen Morgenstunden bestimmt uns da mit richtig fetten Beats auf der Bühne verköstigen.
1: Und Hauskasper?
2: Hauskasper natürlich auch. Also der ist davor am Start, ne? Der ist bestimmt auch noch mit am Start am Samstag. Ich weiß es nicht, ob der Samstag noch einen anderen Termin hat, aber ich glaube, der ist auch mit am Start, ja.
1: Der ist, ich meine, ich habe es gelesen.
2: Steht drauf irgendwie. Genau. Aber im Programm ist es unten im Flyer, vielleicht ist da irgendwann ein Logo drüber gerutscht hier gerade. Aber prinzipiell ist da auf jeden Fall Fat Action.
1: Genau. Weißt du ungefähr, was die Eintrittspreise kosten?
2: Wenn ich mich nicht irre, ich muss mal kurz gucken, irgendwo hat es stehen. Ich glaube aber, wir sind bei maximal 10, 15 Euro oder sowas. Mhm. Und für 15 Euro, da kriegst du richtig was aufs Auge, ne?
1: Genau. Und fürs leibliche Wohl ist auch wieder gesorgt.
2: Absolut. Ne? Ja, und zwar werden wir ab Donnerstag, die Foodtruck-Meile geben. Also da ist auf jeden Fall schon was los. Da könnt ihr euch auf jeden Fall schon verköstigen.
1: Super. Ja, Nico, eins bleibt uns noch. Wir sehen uns nächste Woche.
2: Ja.
1: Aber eins möchte ich, dass du jetzt abmoderierst, mein Schöner. Genau, das ist das Markenzeichen von Nico Sauer. Und ich würde mich auch freuen, dass so viel wie möglich Menschen dorthin kommen und einfach ein tolles, tolles Erlebnis haben. Und bin ja auch schon ein paar Jahre dabei. Letztes Jahr war ich nicht da. Aber ich hatte vor Jahren ja auch mal so meinen ersten Auftritt. Du kannst dich noch erinnern.
2: Ja, mach die Radmuttern fest, hörst du?
1: Genau, mit dem Hello Kitty-Zelt, was mir eine Freundin mitgegeben hat. Also es wird bunt, es wird lustig, es wird laut und vor allen Dingen, weißt du, was ich vermisse?
2: Ja,
1: das diesen Duft von dem Benzin, so ein bisschen, weißt du, das Benzin, weißt du, sind wir zu viel Elektroautos unterwegs. Deswegen.
2: Wir haben mal, muss ich aber, pass auf, wir haben auch Elektrobikes da und ich sag dir, wie es ist, die brauchen sie nicht verstecken. Also,
1: nein, aber ich mag den Geruch, ne? Und diesen Ton. Das ist doch das, was wir wollen. Oder kannst du jetzt einfach auch mal so ein Elektroauto nachmachen? Oder das hört sich doch scheiße an. Nico, ich danke dir. Schöne Grüße an die Familie. Wir sehen uns nächste Woche und ich freue mich. Alles klar, mein Lieber. Good. Muchas gracias. Hasta luego, mein Freund. Danke dir. Jawohl.

Trump spielt das Brettspiel Risiko, nur in der echten Welt. In Berlin geht das Licht aus und man streitet sich noch, ob es die Russen mit Unterstützung der AfD waren oder Linksextremisten. Und der Rest versinkt im Schneesturm. Um hier wenigstens einen Gegenschwerpunkt zu setzen, haben wir in den Filmtipps eine warme Farbe für euch. Blau. Neben diesem gefeierten Klassiker des lesbischen Kinos stellen wir nach unseren News zudem die Serie Schattenseite und den Film The Lady in the Van vor. Bleibt also dran.

Ein Pariser Gericht hat am 5. Januar 10 Personen wegen Cybermobbings und transfeindlicher Hetze gegen Frankreichs First Lady Brigitte Macron verurteilt. Die Angeklagten, 8 Männer und 2 Frauen im Alter zwischen 41 und 65 Jahren, wurden schuldig gesprochen, über soziale Medien falsche Behauptungen über die Geschlechtsidentität und das Privatleben Macrons verbreitet zu haben. Im Zentrum des Prozesses standen wiederholt gepostete Gerüchte, wonach Brigitte Macron angeblich als Mann geboren worden sei, sowie diffamierende Kommentare über ihre Ehe mit Präsident Emmanuel Macron, darunter unwahre Vergleiche mit Pädophilie.

auch schon VIPs wie Michelle Obama, Serena Williams, Lady Gaga, Taylor Swift oder die Gattin von Olaf Scholz. Transvestigation ist eine misogyne, trans- und homofeindliche Verschwörungserzählung, wonach hochgestellte Persönlichkeiten eine Transition durchlaufen haben müssen, um Teil einer Weltelite sein zu dürfen, gesteuert von Geheimorganisationen. Trotz des hohen Maßes an Absurdität ist das Phänomen ernst zu nehmen, denn rechtsextreme AkteurInnen nutzen diese Fake News nur zu gern, um politische Gegner zu schwächen, auch wenn sie selbst nicht glauben, dass diese trans sind. Haben diese Idioten denn gar nichts kapiert? Trans. Jeder weiß doch, dass die geheime Weltelite aus Echsenmenschen besteht. Wenn überhaupt, ist Frau Macron nicht trans, sondern Kaltblüterin. Wobei, da fällt mir ein, googelt mal Transsexualität bei Echsen. Ich war erstaunt. Es klingt, als könnte es niemals wahr sein, und doch ist Rosa von Braunheim kurz vor Weihnachten 2025 im Alter von 83 Jahren verstorben. Nur 3 Tage zuvor hatte er noch seinen langjährigen Lebensgefährten Oliver geheiratet. Rosa gilt vielen als Pionier queerer Filmgeschichte und als Wegbereiter der modernen politischen Schwulen- und Lesbenbewegung, die sicher durch seinen Film Nicht der Homosexuelle ist pervers, sondern die Situation, in der er lebt, erst so richtig an Schwung aufgenommen hatte. Von Braunheim war einer der produktivsten Macher queerer Kunst. Sein Werk besteht aus über 150 Filmen wie Die Bettwurst oder Rex Gildo, Der letzte Tanz. Hinzu kommen Theaterstücke sowie unzählige Gedichte, einige Romane, Bilder und Zeichnungen. Er engagierte sich zudem stark in der Bekämpfung des aufkommenden HIV-Virus und der damit einhergehenden AIDS-Pandemie. Rosa von Braunheim war in seinem teils rigorosen Vorgehen aber auch stark umstritten. Schlagzeilen machte er Anfang der 90er, als er Promis wie Dirk Bach, Alfred Biolek, Harpe Kerkeling und Maren Kreumann im deutschen Fernsehen fremd outete. Zu dieser Zeit verbunden mit einem hohen Risiko für die Karrieren der Betroffenen. Rosas damaliges Vorgehen spaltet noch heute die queeren Gemüter. Ebenso nahm er auch immer die Community in die Verantwortung. Wir können nur selbst an der Situation etwas ändern, wenn wir uns zeigen und für Verbesserungen kämpfen. Bundespräsident Frank-Walter Steinmeier würdigte in seiner Kondolenz das gesellschaftliche Wirken Rosas. Ohne sein Werk wäre die homosexuelle Emanzipationsgeschichte in Deutschland anders verlaufen, sagte er. Bleibt zu konstatieren, mit Rosa verabschiedet sich ein ganz großer von der queeren Bühne. Nur 3 Tage Ehe. Das ist schon hart. Und doch passt es ins Bild, denn auch seine Filme mögen einigen ungewöhnlich oder gewöhnungsbedürftig erscheinen. Aber ich finde es erfrischend, wie er ab und an unkonventionelle Techniken einfließen ließ. In Ich bin meine eigene Frau, über die Ikone Charlotte von Mahlsdorf, lässt er die Schauspieler mit dem Original, der echten Charlotte von Mahlsdorf, interagieren. Da ist es schon besonders rührend, wenn die junge, geschauspielerte Charlotte nach einer Kriegsszene in die Arme der alten, echten flüchtet. Bei der letzten UN-Generalversammlung zeigte sich mal wieder, dass das Abstimmungsverhalten einiger Länder sich stark von großen Playern beeinflussen lässt. Was war passiert? Ein wichtiger Part zur LGBT-Sichtbarkeit in der Novellierung der UN-Behindertenrechtskonvention ist nach vermutlicher Intervention durch die Trump-regierte USA dem Rotstrich zum Opfer gefallen. Nachdem in der ersten Abstimmung noch eine kleine Mehrheit für den Passus der LGBT-Sichtbarkeit gestimmt hatte, wendete sich das Mehrheitsverhältnis über die folgenden Abstimmungsschritte. Bezeichnend ist dabei die unheilige Allianz zwischen sonst untypischen Verbündeten, wie islamischen Staaten, China, Russland und nun auch wenig verwunderlich den USA unter Trump. Während die USA unter Joe Biden noch fester Garant für LGBT-Rechte waren, bleibt ein kleiner Lichtblick. Fast ganz Europa stand fest zusammen für den LGBT-Passus, gemeinsam mit verlässlich Verbündeten wie Kanada, Australien, der Ukraine und Brasilien. Dass Staaten mit Anti-LGBT-Agenda offenbar andere Staaten für die Erreichung ihrer Ziele unter Druck setzen, kann nicht darüber hinwegtäuschen, dass spezifische Bedarfe für LGBT mit Behinderung im Sinne eines intersektionalen Ansatzes existieren. Die Umsetzung entsprechender Schutzmaßnahmen in den einzelnen Staaten dürfte aber durch die Streichung des Passus und der damit erfolgten Unsichtbarmachung von LGBT unmöglich gemacht oder zumindest erschwert sein. Ganz im Sinne der Trumpschen Agenda. Genau an dieser Stelle in der letzten Sendung habe ich gesagt, welche Macht in den Händen von Personen wie Trump liegt, ist absurd. Und da ist er wieder. Aber Trump ist ja gerade sowieso überall in den Nachrichten. Und ich meinte das eingangs ernst, dass er vielleicht unseren Globus mit dem Spielbrett von Risiko verwechselt hat. Habt ihr euch

0: das mal angesehen. Venezuela, Grönland, gebt ihm noch ein paar Wochen und er spricht über Kamtschatka. Wobei, das gehört ja Putin. Aber was hat das jetzt mit körperlich eingeschränkten Transmenschen zu tun? Keine Ahnung. Sagt ihr es mir. Die Kommentarspalte ist offen. Im demokratisch regierten Minneapolis hat am 7. Januar ein Beamter der US-Einwanderungsbehörde ICE eine US-Bürgerin erschossen. Renee Nicole Good hinterlässt eine Ehefrau und 3 Kinder. Inwieweit die LGBT-Zugehörigkeit von Good mit der Tötung im Zusammenhang steht, ist unklar. In einem Video, das die BBC veröffentlichte, sei zu sehen, wie ICE-Beamte auf den stehenden SUV von Renee Good zugehen, diese dann den Wagen umlenkt und anfährt. Ein an der Front des Wagens stehender weiterer Beamter zieht seine Waffe und schießt mehrfach in die Seitenscheibe der Fahrertür. Good habe daraufhin Kopfverletzungen erlitten und sei ihnen erlegen. Sie sei US-Staatsbürgerin gewesen und polizeilich niemals in Erscheinung getreten. Die Heimatschutzministerin Kristi Noem verteidigte das Vorgehen des Beamten und brachte Selbstschutz an. Die Frau habe ihren Wagen als Waffe missbraucht und den Beamten angegriffen. Trump ließ verlauten, dass die Frau selbst schuld an ihrem Tod sei. Gleichzeitig brachte er zunehmende linksradikale Gewalt an. Der demokratische Gouverneur Tim Walz rief zu friedlichen Protesten auf. Gleichzeitig kritisierte er den US-Präsidenten für eine Regierungsführung, die Angst, Schlagzeilen und Konflikte erzeugen soll. Bereits am Abend und am Tag danach gab es große Proteste in der Stadt gegen das Vorgehen der US-Behörde. Seit ihrer Einrichtung unter Trump gibt es zahlreiche Fälle, in denen ICE einfach Menschen auf der Straße festnimmt, weil sie nicht amerikanisch aussehen. Immer wieder gibt es Meldungen von aggressivem Handeln der Behörde. Ihr Vorgehen ist Ausdruck der neuen Abschiebepolitik unter Trump und stößt auf weite Kritik und Protest. Da bekommt Cold as Ice eine ganz neue Bedeutung. Mittlerweile hat auch der Bürgermeister von Minneapolis, Jacob Fry, der Trumpschen Darstellung widersprochen. Zudem haben sich Videos von der Tat im Netz verbreitet, auf denen eindeutig zu sehen ist, dass Good am Beamten vorbeilenkt. Damit ist das Notwehrargument nämlich vom Tisch. Und schaut es euch an. Ich habe erst nur eine News-Zusammenfassung gelesen und dachte, wer drückt aufs Gaspedal, wenn amerikanische, bewaffnete Männer drumherum stehen? Aber die Videos von dem Vorfall geben den gesamten Kontext. Noch absurder ist das Framing. Die ganze Trump-Administration spricht von häuslichem Linksterrorismus. Sagt man, hat ja Schneekugeln auf den Augen, wo man nicht mal bei einer in Brand gesteckten Berliner Kabelbrücke sicher ist, ob wirklich Linksterroristen dahinter stehen, wird deutlich, hier bauen sich Trumpi Langstrumpf und sein Kabinett ihre eigene kleine Fantasiewelt und führen damit Krieg gegen ihre eigene Bevölkerung. Nachdem im letzten Jahr bekannt wurde, dass dem queeren Zentrum Bar jeder Sicht die Insolvenz droht, kann nun aufgeatmet werden. Die zuständige Familienministerin Katharina Binz übergab noch kurz vor Weihnachten einen Fördermittelbescheid über 69.500 Euro an den Trägerverein Queernet e.V. Mit diesen Fördermitteln kann nun unter anderem auch der queere Treffpunkt und Schutzraum Bar jeder Sicht in Mainz erhalten werden. Sie würdigte anlässlich der Fördermittelübergabe die Wichtigkeit eines solchen Schutzraumes, vor allem vor dem Hintergrund steigender Zahlen queerfeindlicher Hasskriminalität. Die Bar jeder Sicht sei ein solcher, der weit über Mainz hinauswirke. Diana Gläser als Vertreterin des Trägervereins dankte für die Fördermittel und betonte, dass nun erstmals eine gewisse Sicherheit für die aktiven Bestände, dass es mit der wichtigen Arbeit für queere Menschen und deren Bedarfe weitergehen kann. Allerdings merkte sie auch an, dass trotz aller Freude über die Abwendung der Insolvenz nur eine institutionelle Förderung Sicherheit und Beständigkeit in der Arbeit gewährleisten kann. Nur so könne ein dauerhaftes Angebot fortbestehen. Die Bar jeder Sicht existiert seit nunmehr 20 Jahren und ist neben dem Schmitz in Trier eines von 2 queeren Zentren in Rheinland-Pfalz. Weitere sind derzeit angedacht, so in Koblenz und in Kaiserslautern. Das macht Mut zur Hoffnung. Wer übrigens nicht weiß, was eine institutionelle Förderung ist. Meist müssen ehrenamtliche Projekte ihre Fördergelder jedes Jahr neu beantragen und es ist jedes Mal ein Bangen, ob sie wieder bewilligt werden. Man rechnet eigentlich jedes Jahr erneut mit dem Aus. Institutionell hingegen würde bedeuten, dass die Förderung grundsätzlich und über mehrere Jahre hinweg sichergestellt wird. Wir stellen euch jetzt unsere Sendung über mehrere Kurznews hinweg sicher, bevor wir uns dann zu den Reviews wiedersehen.
1: Der österreichische Verfassungsgerichtshof hat eine Geschlechterdiskriminierung im Personenstandsrecht beendet. In seinem Beschluss vom 18. Dezember

0: 2025 stellt das Höchstgericht klar, dass transidente und nicht-binäre Menschen nicht gezwungen werden dürfen, sich einem binären Geschlecht zuzuordnen. Konkret erklärte der VfGH, dass eine starre Einteilung in männlich oder weiblich mit dem Recht auf Achtung des Privatlebens gemäß Artikel 8 der EMRK unvereinbar ist.
1: 4 Monate vor dem Eurovision Song Contest im Mai in Wien stehen die Teilnehmerinnen des deutschen Vorentscheids fest. Das musikalisch breit aufgestellte Feld reicht von Pop und Indie bis Italo-Disco und umfasst auch queere KünstlerInnen. So steht der nicht-binäre Act Wavy Boy mit dem Song Black Glitter für künstlerische Freiheit jenseits von Genregrenzen. Malu Lovis, Gewinnerin von The Voice of Germany, thematisiert in ihrem Lied When I'm With You eine Liebesgeschichte zwischen zwei Frauen. Nach massiver Kritik will die Stadt Aachen die Förderung für queeres Leben nun doch fortsetzen. Geplant sind langfristige Leistungsvereinbarungen sowie die Benennung eines Queer-Beauftragten. Zuvor war bekannt geworden, dass die 125.000 Euro Fördermittel für queere Projekte im Haushaltsentwurf 2026 gestrichen worden waren. Trotz der Zusage bleibt die Lage angespannt.

0: The Lady in the Van ist ein britischer Film aus dem Jahr 2015, der auf einer wahren Geschichte des Schriftstellers Alan Bennett basiert. Erzählt wird die ungewöhnliche Beziehung zwischen ihm und der obdachlosen alten Dame Miss Shepherd, die jahrelang in einem alten Lieferwagen in seiner Londoner Straße lebt. Die Handlung beginnt damit, dass Alan Bennett Miss Shepherd erlaubt, ihren Van vor seinem Haus zu parken. Zunächst nur vorübergehend. Doch aus ein paar Tagen werden mehrere Jahre. Miss Shepherd ist eine schwierige Persönlichkeit. Sie ist misstrauisch, laut, unhöflich und lehnt Hilfe oft ab. Dennoch lässt Bennett sie bleiben und kümmert sich zunehmend um sie, obwohl er innerlich mit moralischen Zweifeln und Schuldgefühlen kämpft. Im Laufe des Films erfährt der Zuschauer mehr über Miss Shepherds Vergangenheit, die von Schuld, Angst und Einsamkeit geprägt ist. Der Film lebt besonders von der starken schauspielerischen Leistung von Maggie Smith, der Grande Dame des britischen Kinos. Sie spielt in einer ihrer letzten Rollen Miss Shepherd mit viel Humor und Hingabe, aber auch mit großer Tiefe. Ihre Figur wirkt zunächst wirklich abschreckend. Sie ist unfreundlich und teilt ungefragt ihre abschätzige Meinung mit, selbst gegenüber Hilfsangeboten. Doch nach und nach entwickelt man Verständnis und Mitgefühl für sie. Auch Alex Jennings überzeugt als Alan Bennett. Seine ruhige, beobachtende Art bildet einen starken Kontrast zu Miss Shepherds chaotischem Verhalten. Interessant ist zudem die Darstellung von Bennets innerem Konflikt, der kreativ und teilweise ironisch umgesetzt wird. Immer ein Schmunzler, wenn sich sein schreibendes Ich mit seinem realen Ich über Miss Shepherd unterhält. Sein Schwulsein kommt im Film nur subtil zur Sprache. Er empfängt des Nächtens regelmäßig Herrenbesuche, natürlich beobachtet von Miss Shepherd, und sie spricht ihn auch darauf an und meint, er solle vorsichtig sein. Sie habe erkannt, dass es sich bei den Herren um Kommunisten handele. Soweit zum Humor. Thematisch setzt sich der Film mit Obdachlosigkeit, sozialer Verantwortung und menschlicher Nähe auseinander. Dabei vermeidet er übertriebene Dramatik und setzt stattdessen auf den bereits angeklungenen leisen britischen Humor. Gerade diese Mischung aus Ernst und Witz macht den Film besonders wirkungsvoll. Er regt zum Nachdenken an, ohne belehrend zu sein. The Lady in the Van ist ein sehr eindrucksvoller Film. Er zeigt, dass jeder Mensch eine Geschichte hat, die es wert ist, gehört zu werden. Dieser Film bleibt lange im Gedächtnis und vielleicht auch in eurem DVD-Regal oder der Bibliothek der Videoplattform eurer Wahl.
1: Sie sind nicht Johannes, oder doch?
2: Welcher Johannes?
1: Der Apostel, der Jesus liebte.
2: Nein, mein Name ist Bennett.
3: Eine kluge, gebildete Frau. Und die führt so ein Dasein.
1: Ich habe Inkognito studiert, ab Paris.
2: Aber was? Was haben Sie studiert?
1: Musik. Das Pianoforte womöglich.
4: Letztes Jahr war sie in der Gloucester Avenue. Jetzt sind wir dran.
5: Haben Sie vor, länger hier zu sein?
1: Mr. Bennett, die ideale Lösung wäre ein Parkplatz außerhalb der Straße.
6: Wir sprachen gerade davon, wie dankbar sie Ihnen sein wird.
1: Ja. Ja. Ich soll den Van in Ihre Auffahrt aufstellen?
2: Nur so lange, bis Sie wieder klar sehen.
7: Fröhliche Weihnachten.
1: Mach die Tür zu, ich bin eine beschäftigte Frau. Ich habe einen Preis für das Malen erhalten.
2: Aber sie ist ganz klumpig, Sie müssen umrühren.
1: Ich weiß, ich habe umgerührt, nur mir ist Madeira-Kuchen reingefallen.
8: Jackson Pollock selbst hätte es nicht besser machen können.
1: Hatten Sie Lust, mich die Straße hinaufzurollen?
2: Offen gesagt, gar nicht. Vorsicht!
9: Sie sehen heute besonders hübsch aus, meine Süße.
1: Nenn mich nicht, meine Süße. Ich bin eine todkranke Frau.
9: Irgendwann müssen wir alle gehen, meine Liebe. Müffelt, als wäre sie schon tot.
0: Erinnert ihr euch an unsere letzte Oktoberausgabe und das Review der Serie Euphorie? Zur kurzen Auffrischung. Jugendserie mit einer lesbischen Hauptfigur, die Probleme mit Drogen und Psyche hat. Ein Mitschüler, der in der ersten Folge mehrere Stockwerke fällt und als tragischer Todesfall stirbt, und jede Menge Shit, der in der Klasse abgeht. Das scheint als Aufmachung gerade in Mode zu sein, denn die Serie Schattenseite kommt mit exakt demselben Setting daher. Der Fokus liegt hier aber nicht vordergründig auf psychischen Problemen, sondern allgemein auf Geheimnissen der SchülerInnen und auf Umgang mit digitalen Medien. Denn alsbald wird über die Schul-App der Link auf eine sogenannte Schattenseite geteilt, die eben jene Geheimnisse leakt oder die SchülerInnen erpresst, Geheimnisse anderer herauszurücken. Nude-Videos, Fremdgehen, Verstrickungen in tragische Unfälle und so weiter. Zuerst trifft es die größten Macker und Mobber der Klasse, was aus Sicht der Außenseiter und auch für die Zuschauer trotz aller Fragwürdigkeit immerhin wie ausgleichende Gerechtigkeit wirkt. Aber bald wird deutlich, dass jeder Opfer werden kann. Ja, und was ist nun mit dem Toten? Linus Grau schien sich selbst umgebracht zu haben. Auch er wurde gemobbt, oft hing er nur mit seinem besten Freund Corwin ab, der nun mit dem Verlust klarkommen muss. Immerhin freundet er sich nun mit der neuen Mitschülerin Nola an, die aus Berlin aufs Dorf gezogen ist. Doch auch sie gerät ins Visier der Schattenseite. Was hat sie zu verbergen? Wer steckt hinter der Schattenseite? Und was ist das Ziel? All die Fragen machen gleich zu Beginn einen guten Spannungsbogen auf, der bis in die letzte Folge gezogen wird. Rein vom Gefühl her würde ich sagen, Schattenseite ist ein Stück weit besser geschrieben als Euphorie. Auch hier gibt es Momente, in denen Sprache oder Verhalten der Jugendlichen eher gescriptet und nicht so organisch wirken, aber das ist bei öffentlich-rechtlichen Produktionen nichts Neues und hält sich zum Glück sehr in Grenzen. Die Charaktere sind hingegen recht authentisch ausgestaltet und werden schauspielerisch gut bis sogar sehr gut umgesetzt. Gerade, dass man selbst bei den richtig harten oder coolen Typen den ein oder anderen Blick hinter die Fassade zu sehen bekommt, hat mich beeindruckt. Etwas auffällig ist, wie auch schon in der Serie Druck, dass die Jugendlichen zum Beispiel für Geburtstagsfeiern immer die geilsten Locations und Ausstattungen haben, was etwas an der Lebensrealität vorbeiwirkt. Doch die Hauptsache ist, dass die Handlung spannend geschrieben ist und einen wirklich bis in die letzte Folge zieht. Und darüber hinaus. Denn ein Cliffhanger sagt uns, dass es auch eine zweite Staffel geben wird. Die erste ist gratis in der ARD-Mediathek zu finden.
7: Sorry, ich bin neu und ich habe keine Ahnung, wo ich hin muss.
10: Ich zeig's dir.
7: Kanntest du den? Woran ist er gestorben?
10: Suizid.
11: Mentale Gesundheit ist ein wichtiges Thema. Ich bitte Sie um eine Schweigeminute für Linus Grau.
12: Digga, welcher Pisser war das?
10: Ich hab mit der Seite nichts zu tun.
13: Ich weiß nicht, wer dahinter steckt.
14: Also ohne meinen Familienanwalt sage ich dir gar nichts.
13: Sorry, ich finde, Flavio hat's verdient.
15: Du musst vorsichtig sein. Irgendwer hackt da Handys an deiner Schule.
14: Dann kommt safe noch mehr.
13: Fuck.
14: Was hast du denn zu verbergen?
15: Was ist das hier, Nola? Was wissen die?
13: In ein paar Stunden bin ich am Arsch.
16: Du sorgst ganz schnell dafür, dass das aus der Weg kommt.
14: Ich weiß doch, du hast was, Digga. Ich wollte das Geheimnis von einem anderen im Tauschspiel meins.
7: Die Schattenseite hat mir geschrieben, ihr erpresst mich.

0: Blau ist eine warme Farbe ist ein französisches Filmdrama aus dem Jahr 2013 unter der Regie von Abdelatif Kechiche. Der Film basiert auf der Graphic Novel von Julie Marot und erzählt die Geschichte des Erwachsenwerdens der jungen Adele, die sich auf die Suche nach ihrer Identität, ihrer Liebe und ihrem Platz im Leben begibt. Der Film beleuchtet im Grunde drei Teilabschnitte einer Liebeserfahrung, die als Selbstorientierung und Verliebtheit, Ernüchterung und Bewältigung einer beendeten Beziehung erzählt werden. Im Mittelpunkt steht Adele, die über einen längeren Zeitraum begleitet wird. Zunächst führt sie ein scheinbar normales Leben, bis sie Emma kennenlernt. Eine selbstbewusste Kunststudentin mit blauen Haaren. Zwischen den beiden entwickelt sich eine intensive Liebesbeziehung, die Adeles Leben grundlegend verändert. Durch Emma öffnet sich für Adele eine neue Welt, die von Kunst, Freiheit und Selbstverwirklichung geprägt ist. Gleichzeitig wird sie mit Unsicherheiten, gesellschaftlichen Erwartungen und eigenen Ängsten konfrontiert. Die Beziehung durchläuft Höhen und Tiefen und zeigt, wie schwierig es sein kann, Liebe und persönliche Entwicklung miteinander zu vereinbaren. Der Film zeichnet sich durch eine sehr realistische und emotionale Erzählweise aus. Die Kamera bleibt oft nah, beinahe zu nah an den Figuren, besonders an Adele. Dadurch wird der zusehenden Person zwar ermöglicht, Adeles Gefühle unmittelbar mitzuerleben, andererseits aber wirkt dies auch voyeuristisch. Gerade wenn Adeles Superschmollmund gefühlt minutenlang im Bild erscheint oder wir fast ebenso lange ihren Hintern betrachten dürfen, wie er Adele zum Bus bringt, kickt der Male Gaze auf. Und ehrlich, die extra langen Sexszenen zwischen beiden Frauen wirken stark pornografisch und zwar gemacht für den männlichen Zuschauer. Es sollen sogar Lesben im Kino gelacht haben. Dennoch überzeugt die Schauspielerin Adele Exarchopoulos mit einer intensiven und glaubwürdigen Darstellung der Hauptfigur. Und auch Lea Seydoux als Emma steht ihr in nichts nach. Ihr reflektiertes Spiel bildet einen spannenden Gegensatz zu Adeles impulsiver Art. Thematisch beschäftigt sich der Film mit Liebe, Identität, sozialem Umfeld und dem Prozess des Erwachsenwerdens. Dabei geht es nicht nur um eine Liebesgeschichte, sondern auch um Klassenunterschiede, Selbstfindung und die Frage, wie Menschen sich im Laufe ihres Lebens verändern. Der Film ist ruhig erzählt und nimmt sich viel Zeit für Alltagsszenen, was ihn sehr authentisch, aber stellenweise auch lang wirken lässt. Dennoch, die knapp 3 Stunden sind gut investierte Zeit. Wirklich sehenswert.
1: War es nicht gut?
2: Doch. Es war fast zu gut.
3: Na los, die Details.
4: Es gibt keine.
3: Wie, es gibt keine? Was habt ihr denn gemacht? Kapier ich nicht.
4: Wir haben den Nachmittag miteinander verbracht.
3: Erzählst du es uns nicht, weil es scheiße war?
4: Seid ihr die Sexpolizei oder was? Ich hab's Gefühl, ich täusche nur vor. Ich täusche alles nur vor. Mir fehlt was. Es...

0: Immerhin ist die Kindheit doch genau das. Die Zeit für sie hoffentlich nicht mehr. Man ist noch nicht reif genug. Man ist noch nicht stark genug.
1: Genierst du dich?
2: Ja, ein bisschen.
1: Du bist lustig.
3: Sag mal, wer war denn das Mädchen, das dich abgeholt hat?
2: Die mit den blauen Haaren.
4: Mach mit deinem Leben, was du willst. Was mich stört, ist, dass du schon öfter nackt in meinem Bett geschlafen hast. Das finde ich echt voll daneben.
2: Wie alt seid ihr denn mit eurem Gips zu? Ich bin nicht lesbisch. Bist du blöd oder was?
1: Schön hier.
5: Wir freuen uns sehr, Sie kennenzulernen, Emma. Jedenfalls ist es sehr nett, dass Sie ihr bei Ihrer Philosophieklausur helfen.
1: Danke. Gefallen dir deine Philosophiestunden?
5: Stimmt was nicht? Du schämst dich, mit deiner Frau zusammen zu sein?
2: Nein, ich schäme mich nicht. Ich will nur nicht...
4: Wann hältst du mich für bescheuert?
2: Ich halte dich nicht für bescheuert. Ich hab dich nie für bescheuert gehalten.
4: Verschwinde hier! Los, verschwinde! Verschwinde aus meinem Leben!
5: Warum lügst du?
2: Ich lüge nicht.
5: Warum weinst du dann?
2: Ich weine überhaupt nicht.
6: Soweit zur ersten Sendung im Jahr 2026. Ich hoffe trotz aller Umstände, dass ihr gut reingekommen seid. Passt bitte auf, dass euer Atmen nicht schon als linksterroristischer Akt gewertet wird und kommt gut durch den Winter. Bis nächsten Monat. Euer Rob.

0: So, hallo. Begrüßen Sie alle hier ganz herzlich. Wir gucken mal kurz, dass der Ton so eingeregelt ist, dass Sie mich hören können, aber nicht zu laut. Ich hoffe, das klappt. Und freue mich, dass Sie zu unserer heutigen Veranstaltung der Generationenhochschule hier zu uns gekommen sind. Ein aus meiner Sicht sehr spannendes, relevantes Thema. Das lautet digitales Erbe. Was geschieht mit Social-Media-Profilen, Bankzugängen, Online-Abos, wenn wir offline gehen? Und wir freuen uns, dass Frau Bärbel-Amels zu uns gekommen ist, Generationenberaterin und Testamentvollstreckerin, und uns dann gleich über dieses Thema berichten wird. Ich würde Ihnen noch ein paar Informationen zur Situation, zum Stand hier bei uns an der Hochschule mal geben. Zum einen wissen Sie, dass diese Veranstaltung wie unsere anderen Vorlesungen auch der Generationenhochschule und auch der Kinderhochschule im Prinzip auf unserem YouTube-Kanal gestreamt werden, wie man das so schön nennt, und das Video im Nachgang dann halt auch abrufbar ist an der Stelle. Wir haben im Moment sehr viele, aus meiner Sicht sehr interessante Generationenhochschulveranstaltungen. Die nächste findet noch im Juni statt, also am 23. Juni gibt es eine Sondervorlesung in Halberstadt zum Thema Glücksspielsucht erkennen, verstehen und handeln. Und Referenten sind dann Julia Havlicek, eine Sozialarbeiterin und Glücksspielsuchtberaterin, und Friedemann Behrendt, der fachliche Leiter der Diakonie Suchthilfe Harz in Zusammenarbeit mit dem Landkreis Harz, der uns berichten wird. Ich kann das ja immer nur sagen, wenn ich immer diese gesamten Werbungen in Sportveranstaltungen zum Wetten sehe, dann sage ich mir, irgendwer muss das ja auch bezahlen, und vielleicht bezahlt da auch einer mal ein paar Wetten mehr, als er eigentlich vertragen könnte. Also aus meiner Sicht ein sehr relevantes Thema, auch an diesem Beispiel. Ja, dann kann ich berichten, dass am nächsten Samstag, also jetzt nicht an diesem Samstag, sondern am 13. Juni bei uns hier wieder der absolute Höhepunkt des Sommersemesters stattfinden wird, genannt Campusfieber. Und verschmelzen mehrere Veranstaltungen an einem Tag miteinander. Morgens ab 10 Uhr Tag der offenen Tür, insbesondere auch mit vielen Angeboten für Studieninteressierte. Nachmittags kommen mehrere hundert Absolventinnen und Absolventen hier bei uns auf den Campus zum Absolvententreffen, und abends dann das große Campusfest auf der Wiese hinter der Villa. Also es könnte ein bisschen lauter werden an dem Tag hier in Hasserode, und wir laden Sie alle herzlich ein, halt auch dazu zu kommen. Unser Tipp ist immer auf der Rückseite der Villa, da ist ein Weinstand, und da hört man weder die Musik der einen noch der anderen Seite zu laut. Da kann man sich ganz gut noch unterhalten. Das ist halt auch ein guter Ort an der Stelle, wo man noch kommunikativ unterwegs sein kann am Abend. Ja, wir haben an dem Tag auch eine Kinderhochschulveranstaltung als Jubiläumsvorlesung. 20 Jahre zum Campusfieber mit dem Thema der Klimacheck. Wie bleibt der Wald cool? Wie gesagt, auch an diesem Samstag, 13.06. vormittags 10 bis 12 Uhr, weil dieses Gebäude oder dieser Raum der Audimax dann für den Tag der offenen Tür genutzt wird, ist das ausnahmsweise auf der anderen Seite der Friedrichstraße im Hörsaal C um 10 Uhr. Und morgen schon kommt es zu einer Vernissage in der Villa. Die Ausstellung geformt von Sturm und Käfer, der Harzwald wandelt sich, findet eine interessante Ausstellung ihrer Eröffnung. 3. Juni, morgen Abend, 19 Uhr. Und es gibt dort eine tolle, berührende und ästhetische Bilder der Transformation zusammen mit Waldtexten aus drei Jahrhunderten. Und die Ausstellung selber ist dann montags bis freitags 8 bis 18 Uhr in der Villa zu sehen, und zwar bis Ende August. Und hier gleich um die Ecke gibt es in der Papierfabrik eine laufende Kunstausstellung mit dem Namen Positionswechsel. Das ist eine Ausstellung, über die ist jetzt letzte Woche auch schon berichtet worden von der Eröffnung, die gemeinsam von Tanz, Harz, Malwerk und der Hochschule Harz durchgeführt wird. Ein Projekt in Zusammenarbeit mit Malwerk, das ist eine Initiative der evangelischen Stiftung Neinstedt unter Leitung von Corwin Reich, Tanz Harz, der Tanzkompanie unter der Leitung von Tarek Assam und uns, da ist Tim Bruns, der uns im Bereich Medieninformatik als Mitarbeiter halt auch hier begleitet. Auch diese Ausstellung, die noch bis Ende September zu sehen ist, kann man montags bis freitags 8 bis 18 Uhr sich angucken. Ja, Sie sehen, viel los hier bei uns im Sommersemester und das Ganze treibt langsam auf seinen Höhepunkt beim Campusfieber am 13. Juni zu. Heute, wie gesagt, wollen wir uns mit dem Thema digitales Erbe beschäftigen. Frau Amels ist zertifizierte Generationenberaterin, Testamentsvollstreckerin und Inhaberin einer Beratungsagentur in Düsseldorf. Sie hat Betriebswirtschaftslehre studiert und war lange Jahre unabhängig in einer Finanzberatung tätig und begleitet heute Menschen in der letzten Lebensphase. Es geht um rechtliche und finanzielle Vorsorge, Notfallplanung, Testament, Erbe und Abschiedsgestaltung. Ich freue mich, dass Sie bei uns sind und übergebe Ihnen gerne das Wort. Vielen Dank.
1: Ja, danke. Ja, ich danke Ihnen und möchte Sie ganz herzlich begrüßen. Ich freue mich sehr, dass Sie so zahlreich gekommen sind zu einem Thema, wo wir eigentlich gar nicht sagen können, ach, das verschiebe ich mal oder das kommt für mich gar nicht in Frage, weil ich glaube, das wird uns immer mehr einholen. Ja, was geschieht mit Social-Media-Profilen, Bankzugängen, Online-Abos, wenn wir offline gehen? Und wenn wir offline gehen, das können wir direkt zweideutig sehen. Wir können einmal hier offline gehen und wir können natürlich auch, werden wir auch eines Tages, das ist es ja, wir werden alle sterben, da kommen wir nicht drum rum. Und damit gehen wir natürlich auch definitiv offline.

0: Ich würde sehr gerne den heutigen Abend oder die Veranstaltung ganz offen gestalten. Das heißt, wenn Sie Fragen haben oder irgendetwas nicht verstehen, bitte melden Sie sich sofort. Das soll hier keine einseitige Veranstaltung werden, wo Sie erst zum Schluss was sagen. Also das bringt viel Leben rein, möchte ich Sie gerne zu auffordern. Ich würde auch gerne mal direkt zu Anfang die Frage stellen, wer von Ihnen glaubt denn, dass wenn ihm heute was passiert, seine Angehörigen morgen in der Lage wären, seinen kompletten Nachlass, also alles, was digital abläuft, abwickeln zu können? Ist da jemand von Ihnen dabei, der das glaubt? Ich freue mich über diese Ehrlichkeit und ich darf Ihnen sagen, der Schuster hat die schlechtesten Schuhe, auch ich bin noch nicht ganz am Ende, denn das ist wirklich ein Prozess. Und ich freue mich, dass Sie hier sind, dass wir uns heute Abend mal anschauen, um was es denn dabei eigentlich geht. So. Jetzt geht das schon nicht. Ich brauche den Techniker. Ja. Ach so, dann ist das hier nicht angeschlossen, oder was? Sorry. Weil wir das eben besprochen hatten. Das war aus. Alles klar. So, die Frage ist ja, was ist überhaupt mit digitaler Nachlass und digitales Erbe? Ist also das Gleiche. Ne? Was ist überhaupt damit gemeint? Und darunter verstehen wir die Regelung des Besitzes und des Umgangs mit den digitalen Daten und Konten eines Menschen nach seinem Tod. Was das genau ist, da kommen wir gleich noch drauf. Was ganz entscheidend ist, dass wir erst seit 2018 hat der Gesetzgeber festgelegt, dass dieser ganze digitale Bereich genauso zum Erbe fällt wie all das, wie alles andere, was Sie vererben. Ne? Denn es ist ja so, wenn Sie versterben, ist es ja im bürgerlichen Gesetzbuch geregelt. Selbst wenn Sie kein Testament machen, geht Ihr gesamter Nachlass alles an Vermögen, aber auch alles an Schulden und Verbindlichkeit auf ihre Erben über. Und bis 2018 waren diese Themen hier noch ausgenommen. Das heißt, es war für Angehörige unglaublich schwierig, überhaupt an Accounts zu kommen. Es gab damals so ein bahnbrechendes Urteil, weil die Mutter also der verstorbenen Tochter, die ein Facebook-Profil hatte, die kam nicht an das Profil dran. Und das wurde damals zum Anlass genommen, dass der Gesetzgeber gesagt hat und wirklich hier Bundesgerichtshof, so, das ist, gehört genauso zum Erbe und da dürfen die Erben genauso drüber bestimmen und verfügen wie über alles andere auch. Das Zauberwörtchen ist natürlich dürfen, denn dürfen heißt nicht können, denn wir müssen unsere Erben ausstatten und das ist etwas, was mit Arbeit verbunden ist und das gucken wir uns jetzt mal an. Die Frage ist ja erstmal, was gehört überhaupt alles dazu? Ich glaube, wenn wir so darüber nachdenken, digitales Erbe, dann fällt jedem sein vielleicht WhatsApp ein. Die meisten von Ihnen, ich vermute alle, haben einen E-Mail-Account. Aber am Ende gehört ganz, ganz viel anderes noch hinzu. Also fangen wir mal an mit E-Mails. Ich habe hier einfach immer mal beispielhaft ein paar Anbieter aufgeschrieben, da werden Sie sich sicherlich wiedererkennen, da gibt es ja noch weitaus mehr. Social Media ist mittlerweile auch ein Riesenbereich. Facebook, Instagram, es gibt noch LinkedIn und es gibt TikTok. Das ist ja alles immer so ein bisschen versetzt, auch je nachdem, in welche Generation man sich selber einstuft oder einstufen möchte. Dann haben wir die ganzen Messenger-Dienste, womit wir kommunizieren. WhatsApp ist wahrscheinlich das bekannteste, ist nicht immer ganz unstrittig. Deswegen sind viele wegen Datenschutz auch zu Signal übergegangen, kennt vielleicht auch der ein oder andere von Ihnen. Dann gibt es die beruflichen Netzwerke, wo man auch sehr, sehr viele Daten von sich natürlich freiwillig preisgibt. Das ist ja Sinn und Zweck der Sache, dass man gesehen werden möchte. So, und dann die ganze Software, die vergisst man. Ne? Wer sich heutzutage einen PC oder einen Laptop anschafft, der schafft sich ja nun meistens auch ein Softwarepaket damit an. Ja? Und je nachdem, wie das gestaltet ist, ob das ein einmaliger Kauf ist oder mit monatlichen Raten oder was, das sind alles Dinge, die zum Digitalen, zu unserem digitalen Leben dazugehören. Online-Banking, ich vermute, dass auch einige von Ihnen Online-Banking machen. Dann ein ganz heißes Thema, in Anführungszeichen, da frage ich mal in die Runde. Kryptowährungen gehört, haben Sie es vielleicht schon mal? Gibt es jemanden von Ihnen hier, der Kryptowährungen besitzt? Das freut mich. Das ist ja noch ein relativ neues Thema und das ist gar nicht so einfach. Ich habe hier so ein paar Informationen mitgebracht für den Fall. Das würde aber auch sehr in die Tiefe gehen. Das ist nämlich nicht einfach, mit einem Konto zu handhaben. Aber man muss dazu sagen, Kryptowährung ist eben mehr oder weniger aus meiner Sicht doch eine sehr spekulative Geschichte. Und insofern können wir das jetzt hier mal außen vor lassen. So, dann haben wir Abos. Ich bin überzeugt davon, dass die meisten von Ihnen hier Abos haben. Ob das eine Tageszeitung ist, ob das, da kommen wir beim nächsten drauf, Film- und Musikstreaming, Netflix. Also es geht ja mittlerweile gar nicht mehr ohne. Und man macht sich tatsächlich überhaupt kein Bild davon. Und ich gebe Ihnen gerne in Anführungszeichen heute Hausaufgaben mit auf den Weg. Ob Sie die selber machen möchten, bleibt Ihnen überlassen. Aber das werden wir noch öfter drauf kommen heute Abend. Ist sicherlich der erste Schritt, dass Sie Step by Step mal auflisten, was Sie alles haben. Das kann man meistens gar nicht aus dem FF heraus, weil man ganz vieles vergisst. Aber wenn man mal bewusst sagt, so jetzt fange ich morgen an und jedes Mal, wenn ich morgen irgendetwas mit meinem Handy, mit meinem Laptop oder mit meinem Rechner mache, überlege ich mal gerade, habe ich da ein Konto, muss ich mich da einloggen, dass ich mir das schon mal notiere. Aus dem Kopf würde ich das jedem absprechen, weil das ist zu viel, was wir alles haben. Ne? Oder Amazon werden vermutlich auch die meisten ein Konto haben. Ja? Was ich persönlich übrigens auch ganz irritierend finde, um das vorsichtig auszudrücken, mittlerweile, wenn Sie online etwas bestellen, gibt es ja viele Versandhäuser oder Unternehmen, die direkt wollen, dass man da ein Konto anlegt. Also das ist etwas, was mich persönlich immer total stört. Und ich freue mich immer, wenn ich die Möglichkeit habe, wenn ein Gastzugang angeboten wird. Das kennen Sie vielleicht auch. Ne? Dann muss ich da zwar auch meine Daten eingeben, aber ich weiß, danach hat sich das erledigt. Ja? Ich muss mir nichts notieren, zumal wenn ich weiß, vielleicht werde ich hier auch nie wieder bestellen. Vielleicht ist das eine einmalige Geschichte. Ne? Bei Amazon zum Beispiel, das sind sicherlich, ich sag mal in Anführungszeichen, Warenhäuser, wo wir natürlich viel mehr mit zu tun haben, wo sich das natürlich dann auch doch anbietet. Ne? Datenspeicher in der Cloud, das haben ja mittlerweile auch viele, gerade wenn wir auch über Fotos sprechen, die zu speichern. Da gibt es auch natürlich ganz viele verschiedene, je nachdem natürlich auch, was man für ein Gerät hat. Ist das kostenlos mit drin oder muss ich zusätzlich mehr Speicherplatz kaufen? Wie komme ich da dran? Wir machen ja so viel mittlerweile, ich sag mal, im Unterbewussten oder auch automatisch. Wenn ich meine Fotos abspeichere, also ich habe ein Android-Handy, da läuft das alles über Google, da muss ich dann natürlich einen entsprechenden Speicher kaufen. Aber das geht alles automatisch, dass die Fotos, ich weiß nicht, ob sonst noch jemand bei Ihnen hier Android hat, die werden automatisch gespeichert, die kann ich mir also auch von einem anderen Gerät aus angucken. Aber ich mache mir ja in Anführungszeichen gar keine Gedanken darüber, wer könnte das jetzt jemand anders? Könnte das mein Partner oder meine Familie? Nee, das können die ja gar nicht. Dafür müssten die ja schon mal zumindest meine Google-Zugangsdaten kennen. Und wenn man, das ist dann auch so eine große Gefahr, finde ich, das kennen Sie vielleicht auch, wenn Sie irgendwo ein Konto einrichten, dann werden Sie direkt gefragt, möchten Sie die Zugangsdaten abspeichern? Und weil man ist ja auch faul, ja, das macht man dann gerne, aber beim nächsten Mal oder wenn ich die mal brauche, dann weiß ich die nicht mehr. Ja, die sind dann zwar abgespeichert, aber angenommen, ich wollte die jetzt vielleicht für jemanden aufschreiben, dann muss ich erst wieder anklicken, Passwort vergessen, weil ich das nicht einsehen kann. Also da hängen dann auch oft so Rattenschwänze mit dran und Das macht das Ganze natürlich nicht gerade einfach. So, also Einkaufen hatten wir schon. Hier Amazon, eBay, Zalando ist natürlich auch mittlerweile ein riesengroßes Unternehmen. Ja, Versicherung, Krankenkassen. Das ist, wird ja auch mittlerweile immer mehr, dass Sie bei Versicherungen dann gibt es da eine App und dann können Sie da ein eigenes Konto können Sie anlegen. Wenn Sie eine Zahnzusatzversicherung haben, dann können Sie da direkt wunderbar, können Sie Ihre Rechnung einscannen, dann ist die direkt drin in der App. Dann müssen Sie gar nichts weitermachen, aber es ist natürlich am Ende auch wieder ein Zugang, den Sie einrichten mit Ihren Daten. Ja? So, und Bezahlvorgänge, PayPal ist natürlich das bekannteste. Das sind natürlich dann auch Dinge, das sehen wir ja hier auch sehr gut. Hier sind viele Geschichten, sag ich mal, die sind persönlicher Natur. Ja? Und dann haben wir natürlich auch welche, die haben was mit unserem Vermögen zu tun. Also spätestens, wenn es um Abos geht und die niemand für mich kündigt und die vielleicht eine Kündigungsfrist haben und die meine Erben dann weiterbezahlen und die haben überhaupt gar keine Ahnung, dass es dieses Abo überhaupt gibt, geschweige, wie sie das überhaupt kündigen können, da geht es natürlich dann auch um Geld. Ja? Oder bei PayPal, da kann man ja auch ein Guthaben haben, wenn man was erstattet bekommt. Ja, wie sollen meine Erben, meine Familie, meine Zugehörigen, wie sollen die da dran kommen? So, ja, dann habe ich einfach Vollständigkeit halber, wir haben das ja eben gehört, Online-Spiele, Wettanbieter, Casinos, das ist unfassbar, was da im Online-Bereich wirklich, ich sag mal in Anführungszeichen, an Geld gemacht wird, so möchte ich es mal ausdrücken. Und Smart Home auch etwas, was immer mehr Anklang findet, dass sie mittlerweile ganz viel zu Hause natürlich elektronisch machen. Ne? Das ist Wahnsinn und sie sitzen in Spanien und gucken sich dann mal per Video an, ob denn auch ihr Gärtner zu Hause den Rasen gefegt hat. Ne? Und da erzähle ich mal eine kleine lustige Geschichte zu. Ich habe einen Kunden, der aus der IT-Branche und da war das alles noch ganz frisch und neu. Und für mich, als ich das gehört habe, habe ich gedacht, dass es überhaupt sowas gibt. Und der saß tatsächlich auf Teneriffa und waren ganz gut betucht, die Leute. Und dann hat er gedacht, so, ich gucke mal, ob zu Hause alles in Ordnung ist. Und dann sah er, wie seine Putzfrau in Unterwäsche mit einem Glas Champagner auf seinem Sofa lag und Fernsehen guckte. So. Ja, und dann hatte sie auch gedacht, das wollte ich jetzt eigentlich nicht wissen. Ne? Also, zumal das natürlich auch nochmal eine andere Seite hat, das Thema, wusste die Putzfrau, dass sie jederzeit gesehen werden kann? Da sind wir natürlich auch noch bei meinem Thema Datenschutz. Ne? Also einfach irgendwo Videokameras anbringen, die ich dann von überall sehen kann, das ist natürlich nicht unbedingt zu empfehlen. So, wie viele Accounts hat überhaupt ein Mensch? Das sind relativ aktuelle Zahlen vom Statistischen Bundesamt. Von den jüngeren Menschen, 16 bis 74, haben letztes Jahr 59% aller dieser Menschen in dieser Altersgruppe die sozialen Medien genutzt, also TikTok, Facebook, Instagram. Aber interessant ist, man will ja da gar nicht Schluss machen, die Anzahl der Nutzenden von 65 bis 74, die haben schon um 15% zugenommen. Und das wird immer mehr. Auch die Angebote, was ich ja auch letzten Endes gut finde, Angebote, auch Kurse, wie gehe ich mit den Geräten, mit der Software, mit der Anwendung um, kann ich nur begrüßen, was ich nicht begrüße. Und Sie werden mit Sicherheit mit mir einer Meinung sein, dass man oftmals einfach gezwungen wird und gar keine Chance mehr hat. Und je älter man wird, und ich sehe es bei uns in der Sparkasse immer, wie viel ältere Menschen hilflos dastehen. Absolut hilflos. Und da muss ich sagen, ich glaube, je mehr, kann man vielleicht nicht verallgemeinern, aber ich glaube schon ein bisschen, je mehr man vielleicht ländlich oder dörflich wohnt, dass da noch eine andere Haltung ist bei den Mitarbeitern. Also ich komme ja aus Düsseldorf und da kann ich Ihnen sagen, ganz klar sagen Ihnen die Leute, dafür werden wir nicht bezahlt. Hier werden immer mehr Filialen geschlossen, Mitarbeiter entlassen. Hier gibt es Terminals und wenn die Leute das nicht können, dann müssen die halt gucken, dass sie sich selber jemanden aus der Bekanntschaft, aus der Verwandtschaft suchen. Und das ist eine traurige Richtung, in die wir da gehen. Ja? Und ich begrüße es wirklich sehr, dass wir alle unterstützt werden im Umgang mit den ganzen Erneuerungen. Aber wir können nicht davon ausgehen, dass jeder in der gleichen Situation ist, von der Fähigkeit her oder auch von den Kontakten, die einem da helfen. So, was mich erschreckt hat, die Zahl, dass weltweit Menschen im Schnitt 8,4 Social Media Accounts haben. Also damit sind jetzt wirklich diese Accounts gemeint wie TikTok und Facebook, und ich wusste gar nicht, dass es überhaupt so viel gibt. Das vermute ich mal, wird auf Sie hier nicht zutreffen. Das ist sicherlich eher was für jüngere Menschen. Allerdings sieht man natürlich auch, wo die Reise hingeht. So, die große Frage ist ja, was passiert, wenn nichts passiert? Was passiert? Ich weiß nicht, wer sich von Ihnen schon mal die Frage gestellt hat, was denn wirklich, ich vermute mal, dass die ein oder andere von Ihnen sich sicherlich schon Gedanken gemacht hat, was mit Ihrem Erbe passiert oder wer Ihr Erbe sein soll. Auch darüber werden Sie sicherlich schon nachgedacht haben, aber so genau zu überlegen, was passiert eigentlich, dafür ist es eben auch für viele einfach noch ein bisschen schwammig. Das Schlimmste, was ja passieren kann, ist, dass wir mit unseren Accounts, das Schlimmste in Anführungszeichen, mit unseren Accounts und Konten eigentlich ein Leben lang online bleiben. Wenn die keiner für uns kündigen, auflösen kann, dann bleiben wir ein Leben lang online. Jetzt kann man sich überlegen, stört mich das? Stört mich das, dass es bei Amazon von mir ein Kundenkonto gibt und ich bin nicht mehr da, kann ja keiner was mitmachen, wenn er meine Zugangsdaten nicht hat. Wahrscheinlich würden jetzt viele sagen, und ich habe das eigentlich auch lange Zeit gesagt, das ist mir eigentlich bei solchen Sachen egal, aber was wir jetzt nicht vergessen dürfen, ist KI, die künstliche Intelligenz. Weil die künstliche Intelligenz, die wird ja gespeist von all dem, was wir irgendwo eingeben, was irgendwo von uns hinterlegt ist. Und alles, was irgendwo noch in Anführungszeichen online zugänglich ist, ja, und wenn ein Konto noch da ist, ich sage jetzt mal, dann ist es zugänglich, dann wird KI das irgendwie schaffen. Das heißt, dann werden Informationen von mir natürlich auch genutzt. Das ist ja generell die große Kehrseite von KI. Da ist nicht alles so schön, wie wir uns das immer vorstellen. So, und Geisterprofile, ist jemand von Ihnen hier, der einen Facebook-Account hat? Ja, zumindest einige. Wissen Sie, was passiert, wenn Sie den nicht mehr bedienen oder wenn Sie nicht mehr da sind? Bitte? Es läuft, genau. Ja, super, danke schön. Ja, aber ich habe.
1: Ja. Also ich habe vermutet, dass das Konto einfach weiterläuft bis in ewige Zeiten. Hätte da mal eine Frage, gibt es dann vielleicht auch die Möglichkeit von Facebook, dass die irgendwann mal so ein Konto löschen können, wenn sich da gar nichts tut?
0: Ja, also mein Vortrag würde heute Abend nicht so viel Sinn machen, wenn ich nicht Lösungen für Sie mit dabei hätte, ne? Genau. Aber erstmal haben Sie recht, das läuft weiter und ich weiß nicht, ob Sie das auch kennen. Man wird bei Facebook erinnert, wenn einer Geburtstag hat, ob Sie das kennen. Und tragisch ist es, wenn Sie erinnert werden an jemanden, der Geburtstag hat, und dann sehen Sie, dass andere Leute gratulieren. Sie wissen aber, dass derjenige schon seit 3 Jahren verstorben ist. Das finde ich, ja. Und das hat eben was damit zu tun, dass die Erben wahrscheinlich gar nichts wissen von dem Facebook-Konto. Wir kommen gleich nochmal auf Facebook speziell und was man eben damit machen kann, ne? So, was passiert, wenn nichts geregelt ist? Natürlich, Abos laufen weiter, die im besten oder im schlechtesten Fall natürlich bezahlt werden. Eventuell ist irgendwann auf dem Konto keine Deckung mehr. Dann würde der Anbieter sich natürlich mit den Erben in Verbindung setzen. Aber jetzt weiß er ja gar nicht, dass die Erben sind. Dann würde der ein E-Mail schreiben an die E-Mail-Adresse, die dort hinterlegt ist. Und wenn der Erbe auch an diese E-Mail nicht drankommt, dann läuft das schon alles ins Leere. So, Verträge können nicht gekündigt werden und eine ganz andere Perspektive, die ich natürlich persönlich und auch emotional viel schlimmer finde, ist das Thema Fotos, Erinnerungen und Daten. Mittlerweile ist ja nun unser Handy ein ganz großer Speicher für unsere Fotos aus Familienfeiern, aus Begegnungen, Erlebnissen, Reisen, Urlauben etc. Und Fotoalben sind, glaube ich, ich weiß gar nicht, ob Leute noch Fotoalben machen, wenn dann online.

auch Postkarten aus dem Urlaub ist, glaube ich, auch etwas. Ich habe neulich noch mal eine bekommen und habe mich unglaublich gefreut, weil das wirklich Seltenheitswert hat. Aber wie traurig ist das, wenn Sie das den Menschen, die Sie lieben und die Ihnen nahestehen, nicht hinterlassen können? Und spätestens da fängt es wirklich an, wo man drüber nachdenken sollte, in Anführungszeichen. Natürlich ist es wichtig, die Dinge zu regeln, weil ich meinen Hinterbliebenen kein Chaos hinterlassen möchte. Aber auf der anderen Seite möchte ich ihnen ja auch was Gutes hinterlassen, nämlich die Erinnerungen. Und das wäre wirklich mehr als traurig, wenn das nicht möglich wäre. Also allein das sollte schon Motivation sein, um sich Gedanken darüber zu machen, wie ich zumindest das regeln kann, dass meine Hinterbliebenen da dran kommen. So, Missbrauchrisiko durch offene Konten, das ist im Prinzip das, was ich auch mit KI meine. Die entscheidenden Fragen, die Sie sich oder die jeder stellen sollte, ist, wenn Sie wirklich jetzt mal anfangen, jedes Mal, wenn Sie das Handy oder Ihren Laptop, Ihren Rechner in die Hand nehmen und irgendwas damit machen und sehen, ach, das ist jetzt das Konto oder das ist die Funktion, zu überlegen, ist das etwas, was erhalten werden soll, wenn ich nicht mehr da bin? Macht das Sinn für jemanden? Oder finde ich das zum Beispiel gut? Oder soll es gelöscht werden? Um das mal hier am Beispiel mit Facebook zu machen. Bei Facebook zum Beispiel gibt es einen sogenannten Gedenkstatus. Da können Sie, und das gibt es bei vielen anderen auch, man kann mittlerweile, man muss dazu sagen, dass das ein Thema ist, wo jedes Jahr wieder, ich sag mal, auch neue Möglichkeiten auch von den einzelnen Anbietern hinzukommen, was man machen kann. Und da lohnt es sich immer mal wieder wirklich proaktiv nachzuschauen. Bei Facebook gibt es den sogenannten Gedenkstatus, den nutzen sehr viele. Wenn dann die Erben, die natürlich die Zugangsdaten haben, die können dann diesen Status aktiv in Gedenkstatus setzen, weil das dann einfach etwas ist, wo die Erben möchten, dass an den Verstorbenen auch im Netz erinnert wird. Und zwar bei den Menschen, die der Verstorbene gekannt hat im Internet. Und das kann man sehr nett gestalten, aber das ist natürlich eine ganz persönliche Entscheidung. Wichtig ist nur, dass ich weiß, ich habe Gestaltungsmöglichkeiten, ich kann mir darüber Gedanken machen. Und das gibt es, wer bei, kann ich schon mal vorwegnehmen, wer bei Google vielleicht ist, bei Google gibt es mittlerweile, da müssen Sie mal gucken, wo Sie das finden, das weiß ich jetzt im Kopf nicht, das verändert sich auch immer ständig, einen sogenannten Konto-Inaktivitätsmanager. Weiß nicht, ob der eine oder andere Ihnen das schon mal gehört hat. Da können Sie auch eine Person selber eingeben. Und wenn Google sieht, dass Sie längere Zeit inaktiv waren, werden Sie bzw. die andere Person automatisch benachrichtigt. Finde ich eine tolle Geschichte. Und so hat wirklich jeder Anbieter hat so sein eigenes, ne? Aber da lohnt sich wirklich dann mal so ein bisschen zu gucken bei dem eigenen Anbieter in der Hilfefunktion, was bieten die an? Vielleicht ein etwas anderes Thema, aber trotzdem wichtig an der Stelle. Wissen Sie alle, ich vermute, Sie haben alle ein Handy, dass Sie Notfallkontakte auf dem Handy einrichten können. Das ist nämlich ganz wichtig. Das hat zwar jetzt nichts mit dem digitalen Erbe zu tun, aber am Ende sind natürlich auch die Geräte spielen mit einer Rolle. Und da muss keine PIN eingegeben werden. Da können Ärzte und Notfallsanitäter können direkt sich mit den Notfallkontakten, die da hinterlegt sind, in Verbindung setzen. Ist jetzt auch von Gerät und Anbieter zu Anbieter ist das unterschiedlich. So, genau. Das ist das, was ich im Prinzip gerade gesagt habe. Überlegen Sie, legen Sie erstmal fest, was Sie mit einigen Accounts möchten oder nicht. Apple, wer ein iPhone hat, da gibt es den digitalen Nachlasskontakt zum Beispiel, den Sie eingeben können. Ne? Aber dass Sie überhaupt erstmal für sich überlegen, ganz grundsätzlich, was macht Sinn für mich? Was macht Sinn für meine Angehörigen? Und ich möchte an der Stelle sagen, natürlich geht es hier darum, dass wir unseren Nachlass regeln. Und das gilt für mich, meiner Meinung nach, nicht nur für den digitalen Nachlass. Regeln Sie bitte nie was im stillen Kämmerlein. Sie haben natürlich Ihre Wünsche und das, was Sie sich vorstellen.

ja, werden sicherlich schon viele von Ihnen in einer Trauerabschiedssituation gewesen sein. Das sind die emotionalen Schmerzen. Der Verlust ist etwas, was für uns alle gar nicht greifbar ist. Das ist neu, das sind fremd, das sind Gefühle, die sind ganz, ganz, die sind für viele gar nicht zu greifen. Und alles, was in dieser Situation des Abschiednehmens, des Trauerns noch hinzukommt, was zusätzlich neu und fremd ist, überfordert jeden. Und das kann vielleicht für andere noch so einfach sein. Die Hinterbliebenen sind in einer Ausnahmesituation. Und alles, was ich im Vorfeld mit denen schon besprechen kann, also nicht nur, dass ich es für mich alleine regle, sondern was ich gemeinsam mit denen schon besprechen kann, das ist für die am Ende in Anführungszeichen bekanntes Terrain. Denn der Tod und der Abschied, das ist kein bekanntes Terrain. Und alles, was ich schon mal gehört habe, was mir in irgendeiner Art und Weise Halt gibt, gibt mir auch im Inneren Halt. Deswegen ist es wirklich mein Tipp für Sie, die Menschen, die sich um ihren Nachlass mal kümmern werden, dass sie mit denen sich zusammen an einen Tisch setzen. So, die größte Hürde, die wir natürlich haben, sind natürlich die Passwörter. Ich hatte das ja schon ein paar Mal angeschnitten. Am Ende brauchen alle Hinterbliebenen von Ihnen, die sich um ihren Nachlass kümmern oder auch kümmern sollen, die brauchen diese Passwörter. Und ich wüsste es jetzt bei mir tatsächlich gar nicht, wie viele Passwörter ich in den unterschiedlichsten Stellen vergeben habe. Jedes Konto hat ja oft ein eigenes Passwort oder leider Gottes, was viele auch machen. Viele haben ein Passwort und nehmen das überall. Braucht sich jetzt keiner zu melden, bei dem das so ist. Es ist nachvollziehbar, wenn man denkt, komm, das kannst du dir merken, das weiß man, da kommt gar keiner drauf. Das ist zu Lebzeiten natürlich eine schöne Geschichte, aber es ist am Ende natürlich auch gefährlich. Sollte wirklich ein Hacker mal in der Lage sein, das herauszufinden, dann sind sie natürlich gleich von A bis Z mit allem betroffen, ne? So, dann haben wir natürlich auch Zettel, Notizen und gutes Gedächtnis. Das kennen wir alle. Ich habe auch ganz tolle Kombinationen. Da weiß ich genau, die werde ich niemals vergessen. Da würde gar keiner drauf kommen. Nützt aber nichts, wenn die nur in meinem Kopf sind. Ja? Das ist das Problem. Ne? Wir können ja alle ganz stolz sein. Ich sage, boah, super, da hast du das Passwort, super. Ach ja, super, das klappt direkt. Aber das nützt nur mir was, solange ich lebe. Deswegen, als erste Lösung eine Passwortliste. Auch die werden Sie natürlich nicht von jetzt auf gleich machen können, weil dafür, wie gesagt, müssten Sie erstmal wissen, wo Sie überhaupt überall Zugänge, Konten und Accounts haben, wo überhaupt ein Passwort vonnöten ist. Deswegen fangen Sie an, morgen, gerne auch heute Abend schon, und listen Sie auf, das, was Sie machen. Ah ja, das ist jetzt Netflix, das ist Amazon, ah, ich wollte da noch was bestellen. Zack, Ende aus, das sind die Login-Daten. Fangen Sie gerne erstmal an, für sich selber so eine Liste zu führen. Es gibt natürlich noch ganz andere Möglichkeiten, denn es hat natürlich auch was mit Aufbewahren zu tun. Wo bewahren Sie diese? Sie können das mit der Liste machen, gar keine Frage. Wichtig ist ja, dass im Fall des Falles Ihre Nachkommen einen Zugang haben. Also nützt Ihnen nichts, können die tollsten Sachen vorbereiten, wenn Ihre Nachkommen nicht wissen, wo Sie die haben, dann haben Sie nichts davon. Sie können das also handschriftlich machen. Sie können am PC, ob das können Sie mit Excel oder mit Word, ist egal, können Sie schicke Listen erstellen, die Sie immer wieder ergänzen. Sie können das Ganze auch in Ihr Testament schreiben. Das würde ich allerdings nicht empfehlen. Da kommen wir gleich noch drauf, aber ich kann es euch auch schon mal vorgreifen, denn ich möchte Ihnen empfehlen, das ganze Thema gar nicht so sehr nur auf Ihren Todesfall zu beziehen. Denn es kann ja auch mal sein, dass Sie krankheits- oder unfallbedingt sind Sie 3 Monate im Krankenhaus, vielleicht liegen Sie sogar im Koma. Und es geht gar nicht darum, dass Sie sterben. Sie sind von mir aus nach 3 Monaten, das hoffen wir alle, wieder fit. Aber in den 3 Monaten, da muss zwangsweise muss irgendjemand was mit Ihren Sachen machen. Das heißt, wir müssen uns auch überlegen, wer kann zu meinen Lebzeiten auch schon dran, nicht erst, wenn ich tot bin. Deswegen Testament, das kommt ja definitiv erst zum Zuge, wenn ich gestorben bin. Das heißt, überlegen Sie sich, ob

0: es vielleicht Menschen gibt in Ihrem Leben, wo Sie sagen, denen vertraue ich das auch zu Lebzeiten schon an. Natürlich nur für die Situation, wo ich selber nicht mehr kann. Aber das macht Sinn. Das ist ein ähnliches Thema, ich greife das auch schon mal vor, wie eine Vorsorgevollmacht, denn Sie können auch für diejenigen, die eine Vorsorgevollmacht haben oder sie vielleicht noch erstellen möchten, was ich auch nur empfehlen kann, denn wenn Sie die nicht haben und Sie sollten auch mal für einige Zeit ausfallen, darf nicht automatisch Ihr Partner oder jemand, Ihre Partnerin oder jemand aus der Familie für Sie irgendetwas regeln. Keiner. Wir haben in Deutschland kein automatisches Vertretungsrecht, außer für Kinder bis 18 und danach ist Ende. Und wenn Sie niemanden haben, den Sie im Vorfeld bevollmächtigten, dass der für Sie Entscheidungen treffen darf oder Dinge regeln darf, dann bekommen Sie vom Betreuungsgericht, früher nannte man das einen Vormund vorgesetzt, heute heißt das einen Betreuer. Und der regelt für Sie die Dinge, obwohl Sie den gar nicht kennen. Deswegen, also Thema Vorsorgevollmacht gehört vielleicht nicht direkt hierhin, aber indirekt schon, denn ich mache mit all meinen Kunden in der Vorsorgevollmacht nämlich auch die digitale Vorsorgevollmacht mit hinein. Und diesen Tipp möchte ich Ihnen auf jeden Fall mitgeben, dass also auch schon zu Zeiten, wo ich noch lebe, aber wo ich auch vielleicht nicht mehr im Vollbesitz meiner geistigen Kräfte bin oder ich falle für einige Zeit aus, ich definitiv schon jemanden bestimme, der nicht nur für mich generell entscheiden darf, wo ich auch nochmal ganz explizit festlege, so für meine ganzen digitalen Dinge soll es vielleicht der gleiche sein wie für alles andere auch, aber vielleicht möchte ich auch jemand anders einsetzen. Weil dann sind Sie A, auf der sicheren Seite und B, auch derjenige, der dann die Dinge für Sie oder diejenige, die Dinge für Sie erledigen soll, möchte, darf und kann, ist auch rechtlich abgesichert. Haben einige von Ihnen schon eine Vorsorgevollmacht? Ja, das habe ich mir, oh ja, sehr schön. Gucken Sie mal nach. Ich vermute, dass es bei den meisten nicht mit drin steht. Sonst nehmen Sie es irgendwie noch auf. Und auch bei der Vorsorgevollmacht werden Sie ja Ihren Bevollmächtigten wahrscheinlich gesagt haben, wo das Original sich befindet, vermute ich mal. Ich höre. Da kommt das Mikro.
1: Ich warte noch. Hallo. Ich kann das sehr gut nachvollziehen, Passwörter irgendwo aufschreiben, weil man ja selbst sich auch nicht 100.000 Passwörter merken kann. Das Problem ist ja nur, wenn man das in einer Excel-Liste hat oder Passwortmanager oder wie auch immer, das ist ja auch wieder mit einem Masterpasswort geschützt. Also man braucht ja erstmal einen Schlüssel, um da dran zu kommen, weil wenn ich eine Excel-Liste frei zugänglich habe, dann nützt mir das ganze Konzept Passwörter ja nichts.
0: Ja.
1: Wie macht man das?
0: Ja, das kommt ja letzten Endes da auch mit rein. Sie müssen ja am Ende, da werden wir gleich noch sehen, geht es natürlich nicht nur um Passwörter für Konten. Ganz wichtig ist der Zugang zu den Geräten. Das spielt eine genauso große Rolle. Ja? Spätestens, wenn wir gleich kommen, noch zur Zwei-Faktor-Authentifizierung. Das ist nochmal so ein ganz neues System. Der Zugang zu den Geräten muss da sein. Und Masterpasswort, das sollte natürlich dann zusätzlich irgendwo hinterlegt oder vermerkt werden, was bei einem Passwort ja jetzt nicht so das Thema ist. Ne? Das sind diese sogenannten Passwortmanager, da gibt es ganz viele von. Da müsste man mal googeln oder auch, weiß ich nicht, ob man jemanden aus der Familie mal fragt. Da können Sie im Prinzip alle Passwörter hinterlegen und da braucht man ein Passwort dann, um in die komplette Datei reinzukommen. Ne? Dieses sogenannte Masterpasswort. Ne? Das muss natürlich zugänglich sein. Ne? Das können Sie, das nützt ja nichts, wenn Sie das jetzt auch digital festhalten. Irgendwo muss es ja eine Möglichkeit geben, aber das ist ja die einfachste und leichteste. Es ist ja ein Unterschied, ob ich ein Passwort jetzt hinterlege oder 40-50. Also ich vermute mal, ich weiß es ehrlich gesagt gar nicht, aber ich glaube 50 Passwörter ist im Durchschnitt, altersunabhängig, wenn das der Durchschnitt ist, nicht so viel. Ja, ich sage es wahrscheinlich. Ne? Ich glaube, wir machen uns erst dann ein Bild von, wenn wir wirklich anfangen aufzulisten. Ja, der Herr hat eine Frage, bitte.
2: Ja, ich beschäftige mich gerade mit der Vorsorgevollmacht und habe diese Dinge, die Sie uns hier alle erklärt haben, im Kopf, im Sinn, bin dabei, habe aber das große Problem, wenn ich etwas aufschreibe und bin dann im Urlaub und jemand, eine Putzfrau im Negligé, findet diese Aufzeichnungen und hat somit einen Fünfer im Lotto, in dem alle Zugänge ihr präsent sind. Wie kann man das gestalten, dass das nicht passiert?
0: Ja, das können Sie hier mit allen Möglichkeiten gestalten, die aufgeführt sind, bis auf zu Hause handschriftlich. Wenn Sie natürlich die Liste auf den Schreibtisch legen, das ist klar. Genau, aber alles andere, nee, deswegen, das war jetzt natürlich nur ironisch gemeint, aber alles andere dient eben genau dazu, damit das nicht passiert, was Sie sagen. Ja, wenn Sie also das in den PC machen und ein Passwort für den PC haben und das Ihrer bevollmächtigten Person geben oder das Masterpasswort für den Passwortmanager, dann kann ja nichts passieren. Aber ein Zugang, mindestens einen muss es geben, ein Passwort, und der muss anvertraut werden. Der sollte aber nicht, da gebe ich Ihnen völlig recht, der sollte nicht aufgeschrieben irgendwo liegen, auf gar keinen Fall. Ne, den können Sie in der Cloud, wie das heutzutage so schön heißt, können Sie nochmal abspeichern in Ihrem Handy. Sie können das auf einen Stick speichern. Ne, das gibt's ja auch noch von früher. Ich habe sicherheitshalber, hatte ich sogar auch für heute nochmal so einen Stick mit. Ich bin auch nochmal gerne so safe, so oldschool-mäßig, wie manche sagen. Ne? Aber auf keinen Fall so, dass jeder Zugang dazu hat. Ne? So, Schließfach habe ich der Vollständigkeit halber aufgeschrieben. In Nordrhein-Westfalen hatten wir ja den grandiosen Fall. Ich glaube, es war um die Weihnachtszeit, Einbruch der Bank, bis heute unfassbar, was da für ein Schaden angerichtet wurde. Und dass es da Mitwisser geben muss, das steht für mich persönlich ganz außer Frage. Also, das ist der Vollständigkeit halber mit aufgeführt, empfehle ich nicht. Ne? Also meine Empfehlung ist wirklich so ein Passwortmanager oder auch, wie gesagt, so ein Stick. Ne? Aber der sollte natürlich dann auch dem anderen hinterlegt werden. Man kann das ja auf zwei Sticks speichern, einen für mich, einen für die andere Person. So, aber jetzt haben wir noch eine neue Realität, nämlich Passworte alleine reichen nicht. Viele Zugänge scheitern heute an der sogenannten Zwei-Faktor-Authentifizierung, abgekürzt 2FA. Hat das jemand von Ihnen schon mal gehört? Ne? Als das so aufkam, habe ich mitbekommen, um was es ging, aber ich wusste gar nicht, dass das so heißt. Ich persönlich habe das beim ersten Mal mitbekommen, ich sammle Payback-Punkte, vielleicht viele andere von Ihnen auch, und ich sammle so viel und irgendwann sind dann 50, 60 Euro drauf und dann bezahle ich da sehr gerne bei DM mit. So. Und dann ging das los. Ich habe überhaupt nicht verstanden, was Sie von mir wollten. Ja? Dann müssen Sie sich also da erst registrieren und dann kriegen Sie, dann drücken Sie bitte, ich weiß gar nicht, was man da drücken muss in der App, und dann kriegt man, ich habe das eben hier, so. Sie geben das Passwort wie gewohnt ein. Ich rede jetzt einfach mal von der Payback-App, das ist aber bei allen anderen auch gleich. Und dann kriegen Sie auf Ihrem Smartphone, läuft dann im Hintergrund eine App, da kriegen Sie eine Zahlenkombination angezeigt, die aber nur 30 Sekunden lang gültig ist. Und die muss ich dann an der Kasse eingeben. Und das ist meine Legitimation. Wenn ich das nicht rechtzeitig schaffe, dann muss ich die wieder neu anfordern. So, das ist also eine zusätzliche Sicherheit, aber das große Problem ist ja, dass es jetzt hier gar nicht mehr nur um die Passwörter geht, sondern was nützt mir meinem Erben das, wenn er weiß, wie er in meine Payback-App reinkommt, aber diese App, die sind dann mit einem Gerät verknüpft, jetzt hat er keinen Zugang zu meinem Handy, ist das Thema auch schon erledigt. Das heißt, mittlerweile geht es gar nicht mehr nur um Passwörter, wir müssen auch gucken, dass unsere Hinterbliebenen an unsere Geräte rankommen. Und damit sind wir schon beim nächsten Thema. Viele, also die jüngeren Leute natürlich noch viel mehr als unser eins, nutzen ja gar nicht mehr die PIN-Eingabe, um das Handy zu aktivieren, sondern machen hier, wie nennt man das, diese entweder Fingerabdruck oder Gesichtserkennung. So. Und das ist natürlich ganz wichtig, weil da ist man natürlich verloren, weil das geht ja bei einem anderen nicht. Bitte, wenn Sie das machen, das geht überall, sorgen Sie dafür, dass es zusätzlich erlaubt ist, dass eine PIN-Kombination eingegeben werden muss. Sonst kommt kein Mensch an Ihr Handy dran. Keiner. Haben Sie schon gemacht, weil Sie so nicken? Sehr vorbildlich, ja. Aber das sind natürlich auch Dinge, die man wissen muss. Ja, das sind ja alles, das weiß man ja nicht automatisch. So, genau. Die Zahlen funktionieren nur kurze Zeit. Sie funktionieren nur auf diesem einen Gerät, was man am Anfang damit verbunden hat, und ohne dieses Gerät keinen Zugang. So, es gibt sogenannte Backup-Codes. Das müsste man dann gucken. Das ist dann, wenn Sie damit, das Problem ist ja, dass ich ja in vielen Anwendungen gezwungen werde. Also bei Payback geht das, glaube ich, gar nicht mehr anders. Und da muss ich dann gucken, wie das funktioniert, dass man einen persönlichen Notfallschlüssel erhält oder eingibt. Das weiß ich jetzt nicht genau. Das ist auch unterschiedlich von Anwendung zu Anwendung, weil, wenn nämlich kein Zugriff auf das Handy möglich ist, dass trotzdem auf diese App zugegriffen werden kann. Gerade wenn das jetzt vielleicht eine App ist, also ich bleibe jetzt mal bei Payback, angenommen, ich habe da so viele Punkte angesammelt, da sind, weiß ich nicht, richtig kleines Vermögen drauf, das will man ja nicht verschenken. Ja? Also ganz wichtig ist, gucken Sie zu, dass die Zugänge zu Ihren Geräten, dass die genau die gleiche Wichtigkeit haben, wie die Passwörter, die Sie notieren oder Ihren Bevollmächtigten geben, und gucken Sie immer überall, ob es noch irgendwelche zusätzlichen Sicherheitsmaßnahmen in der App gibt, die man zusätzlich noch eingeben kann oder was man da berücksichtigen kann. Genau, der Authenticator ist kein Passwort, das ist praktisch nochmal wie ein Schlüssel, den man bei sich trägt. So, und das ist das, was ich eben schon sagte, legen Sie eine Bezugsperson des Vertrauens fest, und zwar wirklich schon zu Lebzeiten. Und das Schöne ist, dass Sie dann auch im Prinzip gar nicht so alleine sind mit der ganzen Thematik. Und der Bevollmächtigte oder der Erbe dann später, der hat ja auch schon eine ganz andere Sicherheit, wie er mit der Thematik umgehen kann. Weil er ist schon informiert, was haben Sie alles für Zugänge, für Accounts. Das ist ja immer noch mal was anderes, was ich eben schon sagte, der kriegt vielleicht eine Liste, wenn Sie verstorben sind, und trotzdem ist das neu für ihn. Es ist neu, was Sie für ein Konto hatten. Ich habe einen sehr schönen, in Anführungszeichen, Fall, um das zu verdeutlichen. Schön ist der Fall weniger. Ein älterer Herr hat vorbildlich alles geregelt für sein Ableben. Mit vorbildlich meine ich also alles rechtssicher, komplett, vollständig, an alles gedacht. Er hat das für sich alleine gemacht. Also er hat nicht mit seiner Familie darüber gesprochen. Das hat er gar nicht gemacht, weil er irgendwas bezwecken wollte oder was. Er hat gedacht, mein Gott, das ist doch toll, was ich hier alles mache. Und ich sag mal, bis zu einem gewissen Punkt stimmt das auch. Die Tochter, die er hatte, war Alleinerbin. Und im Prinzip, ich sage jetzt mal in Anführungszeichen, musste die nur abarbeiten, weil er wunderbar einen Notfallordner, einen Notfallplan, alles angelegt hatte. Und diese Tochter stößt jetzt auf den Bereich Geldanlagen und Konten, und der Vater hat ein Konto in der Schweiz gehabt. So, ich höre jetzt schon so an der ersten Reaktion, und genau das ist es. Es ist ja gar kein Verbrechen, jeder darf ein Konto in der Schweiz haben. Aber viele assoziieren mit dem Thema Konto in der Schweiz Schwarzgeld oder vielleicht Vorgänge, die nicht ganz koscher sind. Und der Vater ist plötzlich verstorben, die Tochter war im absoluten Ausnahmezustand. Die ist über dieses Thema absolut zusammengebrochen. Die hat dann meine Hilfe in Anspruch genommen, weil die konnte nichts mehr machen. Die hat einen Panikanfall bekommen, dass ihr Vater etwas Verbotenes getan hat, was aber gar nicht stimmte. Und das ist das, was ich meine. Alles, was fremd ist und was dann eventuell noch mit falschen Vorstellungen assoziiert ist, das kann wirklich ein ganz großes Drama für unsere Hinterbliebenen sein. Deswegen sprechen Sie alles, ich sage wirklich bewusst alles, und das erst recht, sprechen Sie das mit Ihrer Familie durch. Die werden es eines Tages Ihnen nicht nur danken, sondern die werden sich Ihnen auch sehr verbunden fühlen. Und das ist im Prinzip eigentlich das Schönste, was wir hinterlassen können, wenn unsere Familie sich oder die Menschen, die uns nahestehen, sich mit uns verbunden fühlen und nicht ja, im Zweifel vielleicht auch krank werden oder auch noch wütend über das, was wir in Anführungszeichen nicht richtig gemacht haben, im Sinne von, dass die auch gut damit umgehen können. Ja? Und wie gesagt, zu Lebzeiten sowieso für den Fall, dass sie einfach oder wir alle, wir können von jetzt auf gleich mal für einige Zeit ausfallen. Ja? Und ich kenne ganz viele Leute, die haben die haben ja gar keine Banken mehr, wo sie hingehen können. Ja, es gibt ja mittlerweile Online-Banken, die haben gar keine Filialen mehr. Wenn da jetzt keiner dran käme, das ist eine Tortur. Na, dann liegen sie im Koma, da muss Miete bezahlt werden, Strom, Wasser, Steuern, keine Ahnung. Katastrophe. Bitte. Ja, die Dame mit dem Mikro kommt, ja. Ja.
3: Ja, ich habe nur gesagt, vielen Dank für die Sensibilisierung. Ich habe schon ganz viel gelernt, auch was so die Sicherheit von Passwörtern anbelangt, auch in Sachen Zwei-Faktor-Authentifizierung. Ich hätte da noch so eine Idee, die ist ein bisschen makaber, aber vielleicht auch manchmal die einzige Möglichkeit. Ich habe zum Beispiel ein Authentificator, den kann ich nur mit Fingerabdruck öffnen. Anderes geht das gar nicht. Und ich könnte ja zum Beispiel dann festlegen, dass im Falle meines Ablebens man sorgsam umgehen möge mit meinem Zeigefinger. Also bevor man mich in die Grube wirft, möge man bitte dann auf jeden Fall den Zeigefinger retten, sodass darüber auf jeden Fall die wichtigsten Passwörter im Authentificator dann abgerufen werden können. Das wäre ja auch eine theoretische Lösung.
0: Finde ich in Ordnung. Ja. Jetzt müsste man jemanden fragen. Die Frage kann ich Ihnen nicht beantworten, ob das Handy erkennen kann, ob der Zeigefinger von einem lebenden oder einem toten Menschen ist.
3: Da bin ich jetzt auch überfordert, das weiß ich nicht.
0: Also aber, auf jeden Fall. Ja, aber ich vermute, dass es auch dahin gehen wird, deswegen makaber finde ich das nicht. Ich möchte Ihnen nur sagen, dass Sie aber trotz allem, wenn Sie sagen, Sie können das nur mit Fingerabdruck machen, Sie haben die Möglichkeit, so einen Backup-Schlüssel, also Sie müssen mal gucken, es gibt Möglichkeiten, dass Sie dann festlegen, dass es für den Fall, dass es eben nicht Ihr Fingerabdruck ist, jemand anders dran kann. Das gibt es überall.
3: Okay, danke für den Hinweis, aber ich bin noch nicht drum gekümmert.
0: Ja, vielleicht, ich habe gleich einen ganz tollen Link für Sie, vielleicht kommen Sie da weiter. Ne? Aber ich finde es, natürlich mag es sich makaber anhören, aber da wird wahrscheinlich auch die Reise zu hingehen. Ja? Denn mittlerweile ist es ja Wahnsinn, was überhaupt mit verstorbenen Menschen noch oder schon gemacht wird. Und das ist, da sind wir ja auf einem unglaublichen Weg in Anführungszeichen. Ne? Genau, Geräte-PIN erlauben. Stellen Sie sicher, dass Ihr Smartphone sich nach dem Neustart oder bei Fehlversuchen immer mit dem klassischen Zahlencode entsperren lässt und eben nicht nur mit Fingerdruck oder mit Gesichtserkennung. Und das können Sie überall einstellen. Das ist ganz, ganz wichtig. So, das ist das, was ich auch schon angesprochen habe. Vollmacht über den Tod hinaus heißt transmortale Vollmacht. Auch kleiner Tipp, wenn Sie eine Vorsorgevollmacht erstellen, achten Sie darauf, dass die über den Tod hinaus gilt. Da können Sie Ihren Erben auch ganz vieles mit erleichtern, weil man braucht ja einen sogenannten Erbschein oder ein notariell eröffnetes Testament, um als Erbe handlungsfähig zu sein. Mit einer Vollmacht über den Tod hinaus machen Sie Ihre Erben auf jeden Fall ein großes Stück handlungsfähig, bevor der offizielle Erbschein da ist. Ne? So, und Sie können dann zusätzlich im Testament können Sie festlegen, wer neben Ihren in Anführungszeichen normalen Erben Erbe des digitalen Nachlasses werden soll, falls es eine andere Person ist als Ihre übrigen Erben. Ich halte es deswegen so wichtig, und das ist das, was ich jetzt eben auch schon mal gesagt habe, und sprechen Sie das mit den anderen Erben ab, weil das ist der Punkt. Sie machen jetzt das tollste Testament und das ist geregelt und dann schreiben Sie rein, Person XY ernenne ich als Erben für meinen digitalen Nachlass. Aber die anderen Erben wussten das vorher gar nicht. die fühlen sich jetzt vielleicht überrannt, die fühlen sich nicht gesehen, die fühlen sich sauer, die denken, was soll das denn? Weil das Schlimme ist, die können sie nicht mehr fragen. Und diese Endgültigkeit, die macht vieles, was in Testamenten drinsteht, auch wenn das vollständig ist, wenn das rechtssicher ist und logisch. Wir vergessen bei dem Thema Testament und Nachlass die vielen Emotionen, die das auslöst durch diese Endgültigkeit. Und wenn eben dann andere Erben dann einen Strich durch die Rechnung machen, nach dem Motto, das sehen wir nicht ein, dass hier eine andere Person den digitalen Nachlass verwaltet oder abwickelt, dann ist der Streit vorprogrammiert. Und die ganzen Verfahren vor Gericht zum Thema Erbe und Nachlass, die sind ja in den seltensten Fällen aufgrund der Vermögensgeschichten. Das sind Dinge, wo einfach Emotionen von noch vielen Jahrzehnten vorher so richtig zum Tragen kommen, ja, und wo es dann um Macht geht und der eine sagt so, jetzt will ich auch mal mitbestimmen, gerade wenn es um mehrere Erben geht, alles, was mehr als ein Erbe ist, ist eine Erbengemeinschaft und die dürfen nur gemeinsam entscheiden. Da gibt es auch keinen Mehrheitsbeschluss und wenn Sie da 3 oder 4 Erben haben, da kann nichts entschieden werden, ohne dass alle 4 einverstanden sind. Ich kann Ihnen sagen, ich kenne Fälle, die sind vor Gericht gegangen wegen Kontoführungsgebühren, die ursprünglich mal 10 Euro betragen haben. Da ging es ja nicht um die 10 Euro, da ging es am Ende darum, wer setzt sich durch, was das dann am Ende gekostet hat. Der Anwalt, mit dem ich sehr eng zusammenarbeite, der sagt, den die meisten meiner Kollegen und ich höre von Familien ist, nee, das kommt bei unserer Familie nicht vor, was hier so erzählen, sagt er. Und das, was wir am zweitmeisten hören, ist, oh, das hätten wir aber nicht gedacht, dass das auch bei uns passiert. Und genau das ist es. Der Tod und die Endgültigkeit, die verändern alles. Die verändern die kompletten Dynamiken in der Familie. Da kommen so viele Dinge hoch, die jahrelang unter den Teppich gekehrt worden sind. Und deswegen nochmal, ich weiß, dass ich mich da wiederhole, aber wirklich aus Erfahrung, sprechen Sie alles mit den Menschen jetzt schon durch, die in irgendeiner Art und Weise nicht nur berücksichtigt werden im Sinne von, was die bekommen, sondern auch, was sie mal zu erledigen haben für sie. Ja? Für mich eigentlich das größte Geschenk, was ich meinen Hinterbliebenen hinterlassen kann. So, digitales Erbe bedeutet heute Passwörter und Geräte und 2-Faktor-Zugänge und Wiederherstellungswege und Fleißarbeit. Ich glaube, die Fleißarbeit ist hier ein ganz, ganz gravierender Faktor. Und setzen Sie sich nicht unter Druck. Sie können jetzt nicht sagen, ach so, am Sonntag soll es hier schlecht Wetter geben, dann machen wir mal digitales Erbe. Es ist toll, wenn Sie sagen, damit fangen wir an. Der Anfang ist immer das Schwerste. Fangen Sie an und überlegen sich, wie Sie da wirklich den ersten Schritt machen können und wo Sie das immer Step by Step ergänzen können. Das ist ein Prozess. Nachdem Sie natürlich überlegt haben, wer überhaupt für Sie in Frage kommen kann, Sie hier zu vertreten, zu unterstützen und im Todesfall für Sie die Dinge abzuwickeln. Ich habe hier 2 Links für Sie, die wirklich gut sind und genau, fotografieren sich das gerne ab. Das ist Just Delayed Me. Das ist für mich ein ganz wertvoller Link. Da finden Sie unzählige Anbieter von Konten und was weiß ich alles, wo man so und so viel noch nie von gehört hat. Aber der eine oder andere ist ja irgendwo angemeldet, weil Sie finden da Hinweise, wie Accounts zu löschen sind. Es gibt nämlich ganz viele Anbieter, die machen uns allen das Leben total schwer, die Accounts wieder zu löschen. Die wollen das nicht. Da muss man sich jetzt fragen, warum, können wir lange drüber sprechen, was mit unseren Daten gemacht werden soll. Und irgendwann gibt man auf. Ich war früher bei Xing, das ist so eine berufliche Plattform. Ich kann Ihnen gar nicht sagen, wie lange ich gebraucht habe, um diesen Account zu löschen. Und Sie kommen irgendwann, kommen Sie auf den Punkt, wo Sie sagen, dann ist es mir jetzt auch egal. Aber genau das soll es nicht sein. Und das ist wirklich ein ganz, ganz wertvoller Link. Und der nächste genauso, digitaler Nachlass.net, da finden Sie alles, worüber wir heute hier gesprochen haben, wirklich ganz ausführlich. Das ist ganz fantastisch. Das ist jemand, der macht das mehr oder weniger in seiner Freizeit. Ich habe mit dem Herrn schon Kontakt aufgenommen, denn dadurch, dass der das gar nicht aus beruflichen oder ich sag mal gewerblichen Gründen macht, das Thema mit der Zwei-Faktor-Authentifizierung hat der zumindest vor einiger Zeit noch gar nicht drin gehabt. Das kann man dann auch verstehen, wenn man weiß, warum. Aber das ist toll, dass es sowas gibt. Ne? Also stöbern Sie darum, da sind wirklich ganz wertvolle Informationen.

0: Informationen und Checklisten und all sowas, was Sie da finden. Und genau, wenn Sie anfangen mit Ihrem, ich sag mal, Aufstellung, wo Sie überhaupt was haben, können Sie nämlich direkt schon mal gucken, wo habe ich überhaupt Konten, die ich gar nicht mehr brauche. Ja? Denn ganz ehrlich, ich habe mal vor vielen Jahren habe ich mal ein Tagesgeldkonto bei der Bank of Scotland gehabt. Ich glaube, das ist 15 Jahre her. Ich habe keine Ahnung mehr, wie ich mich da einlogge, was weiß ich, da ist auch gar nichts mehr drauf. Und dann kriege ich alle, nicht alle Nase lang, aber bestimmt zweimal im Jahr kriege ich dann E-Mail mit neuen AGBs oder sonst was. Das stört mich schon. Aber der Aufwand, da wieder rauszukommen, also ich habe es noch nicht gemacht, aber das sind genau diese Dinge, weil man irgendwann mal was gemacht hat und dann bleibt das bestehen. Und alles, was wir natürlich sauber und geordnet hinterlassen können, gibt natürlich für uns jetzt und auch für unsere Hinterbliebenen ein super Gefühl. Das betrifft natürlich übrigens auch alles an materiellen Dingen. Ne? Und ich habe hier mal so eine kleine Checkliste zusammengestellt, die können Sie sich ja auch gerne mal abfotografieren, wo mehr oder weniger das zusammengefasst ist, ne? Worüber wir heute Abend gesprochen haben. Die Auflistung all Ihrer Konten, die Zusammenstellung der Nutzernamen, es geht ja gar nicht nur um Passwörter, ne? Es geht ja auch um Nutzernamen, ne? Das ist ja auch so eine Geschichte. Dann auch mit den Passwörtern. 12-stellig, mindestens 2 Sonderzeichen, 1 Sonderzeichen bitte an den Anfang. Ja, da sind Sie ja schon, also es ist ganz furchtbar. Ne? Genau, nutzen Sie einen Passwortmanager und am besten beides, Übersicht noch auf einem USB-Stick. Ne? Und natürlich Auflistung der Accounts, die regelmäßige Anpassung. Ne? Dass man immer mal wieder guckt, oder wenn man etwas ändert, sich die Liste oder die Übersicht nimmt oder die Datei, die man erstellt und die sofort aktualisiert. Ne? Genau, sind die Vertrauenspersonen informiert und instruiert? Das ist das, worüber ich eben schon gesprochen habe. Jetzt zu Lebzeiten schon mit den Menschen sprechen. Setzen Sie gegebenenfalls eine entsprechende Vollmacht auf, welche über den Tod hinaus gilt. Und genau, die Endgeräte, wie Ihre Lieben an die Endgeräte drankommen. Und ich sag mal, digitale Erinnerungen, Fotos, Videos und Nachrichten, Tippfehler dran, das ist natürlich auch was, worüber man mit der Familie oder den Menschen, die einem lieb sind, drüber sprechen kann. Vielleicht kennen Sie das auch, Sie sehen schönen Sonnenuntergang, also ich muss mich da outen. Dann, ich weiß nicht, früher hatte man eine kleine Kamera, da bin ich mit einem Film, wo 30 Bilder drauf waren, ist man in den Urlaub gefahren und das hat gereicht. Und dann hat man den entwickeln lassen und ist total aufgeregt nach Hause gegangen und hat sich die 30 Bilder angeguckt. Ja? Und heutzutage sehen Sie ein schönes Motiv und dann klicke ich nicht einmal, da klicke ich 10-mal. Ja? Das zweite könnte ja noch ein bisschen besser sein als das erste. Macht natürlich auch den Speicher unglaublich voll. Ne? Und das ist auch was, wo man vielleicht mal gucken kann, dass man zwischendurch mal den Speicher der Fotos bereinigt. Denn ich weiß, dass das keine Seltenheit ist, dass man tausende Fotos auf dem Handy hat. Und ich glaube, das wird, also ich bin da eingeschlossen, vielen von Ihnen auch so gehen. Ne? Und vor allem auch, welche Erinnerungen sind das? Sind das vielleicht Erinnerungen oder Fotos, die nur für mich wichtig sind? Ist das jetzt für meine Nachkommen wichtig, dass ich jetzt heute in Wernigerode bin und hier ein paar schöne Landschaftsaufnahmen gemacht habe? Ich sage mal nein. Ja, okay, oder ja, dann sagen die, oh, da will ich auch mal hin, okay, ja. Aber Sie wissen, was ich meine, ja. Und damit füllen wir natürlich auch unseren Speicher ungemein, ja. Und wir müssen immer überlegen, im Zweifel gehen die Angehörigen ja jedes Foto durch. Wie lange sind die beschäftigt? Ich habe jetzt, meine Mutter ist vor 3 Monaten verstorben, mein Vater vor 6 Jahren und ich habe jetzt natürlich endgültig dann den ganzen Nachlass, der schon sowieso reduziert war. Was ich noch an Fotos habe von meinen Eltern, die waren Jahrgang 30 und 34, da gab es Dias. Mein Vater hat ganz viele Dias früher gemacht, schwarz-weiß Fotos, da war ich noch gar nicht auf der Welt. Und wo man meint, ah ja, guck doch mal, vielleicht sind das schöne Erinnerungen an deine Eltern, wo du noch gar nicht da warst. Man verzettelt sich absolut. Und ich glaube, auf so einem Handy oder auf einem Rechner können sich unsere Menschen, unsere Nachkommen, auch ganz schön verzetteln. Ob wir ihnen damit immer einen Gefallen tun, das ist die Frage. So, das funktioniert jetzt hier nicht mehr. So. Deswegen, also abschließend, die Frage ist wirklich für uns, welche Spuren hinterlassen wir und vor allem wollen wir hinterlassen? Weil ich glaube, es steht außer Frage, dass wir auch viele Spuren hinterlassen möchten. Ja? Aber die Frage, mit welchen Spuren können meine lieben Menschen, die mich dann ja, betrauern, mit welchen Spuren wollen und können die was anfangen? Auch darüber darf man schon mal sprechen. Vielleicht ist das nicht immer einfach, aber das ist für uns gut und das ist auch für die Menschen gut, die bleiben. Denn wir sterben natürlich, aber das digitale Leben geht weiter. Das geht weiter. Das sehen wir ja auch schon mit der, ich weiß aber gar nicht, wann die endet. Es gibt ja auch diese 11-stellige Steueridentifikationsnummer, ne? Die man bei Geburt mitgeteilt bekommt. Aber ich glaube, die endet mit dem Tod. Aber am Ende geht es ja auch schon darum, dass man eine Nummer hat, wo dann der ganze Mensch mit identifiziert werden soll, ne? Also wir bleiben, wenn wir nichts machen, in unseren Profilen und Konten, ja, bleiben wir weiter am Leben. Und das gilt es, das ist eine Aufgabe für uns, das zu regeln. Ja, ich wäre an dieser Stelle fertig. Ich bedanke mich erstmal für Interesse und Ihr Zuhören für ein nicht ganz einfaches Thema und freue mich sehr, wenn Sie noch Fragen oder Anregungen haben oder irgendwas nicht ganz klar ist, auf was ich nochmal eingehen kann, mache ich sehr gerne. Ja. Dankeschön. Ich glaube, was zumindest klar geworden ist, dass das leider Gottes echt Fleißarbeit ist, ne? Und dass wir uns was Schöneres vorstellen können, ne? Ich glaube aber, das erlebe ich immer wieder, wenn ich mit Vorträge halte oder mit Kunden darüber spreche, wenn man das einmal so gehört hat, dass das Bewusstsein schon ein bisschen das andere geworden ist beim nächsten Mal, wo Sie Ihr Handy schon in die Hand nehmen. Bitte schön. Ja, Sie waren zuerst. Ja, Mikro kommt.
1: Dauer. Hallo. Noch einen taktischen Hinweis. Und zwar sollte der PC oder das Laptop öfters mal im Jahr auf eine externe Festplatte gesichert werden.
0: Ich habe Sie akustisch nicht verstanden, Entschuldigung.
1: Sie sollten öfters mal den PC oder Notebook auf eine externe Festplatte sichern. Da haben Sie, ganz wichtig.
0: Ja, das stimmt. Vielen Dank für den Hinweis. Da haben Sie völlig recht. Das absolut. Und nicht irgendwann genau hinstellen und sagen, der ist jetzt hier 6 Jahre alt, der funktioniert noch, sondern einfach gucken, wie werden da die Daten gesichert. Ja, vielen Dank.
2: Ja, vielen Dank für den tollen Vortrag. Ich habe noch 2 Fragen.
0: Bitte.
2: Und zwar geht die erste Frage dahin, wie sieht das aus mit den Rechten der Anbieter? Dürfen die nach einer Zeit, wenn auf dem Online-Konto nichts passiert, dürfen die dann eigenmächtig das Profil löschen? Wenn beispielsweise nach 2 Jahren sich da nichts getan hat. Erste Frage. Und die zweite Frage, ich habe ja entnommen Ihren Worten, dass ich beispielsweise mein Facebook, mein Instagram-Konto an meine Erben sozusagen vererben kann und die können das dann weiter pflegen und so weiter. Aber man hinterlässt ja noch viel mehr digitale Spuren. Was ist denn zum Beispiel mit irgendwelchen Kommentaren, die ich hinterlassen habe? Ist es für meine Erben auch möglich, an diese Kommentare, an diese Blogbeiträge heranzukommen, die zu einem ganz anderen Konto gehören?
0: Ja, und
2: das wäre ja dann eine wahnsinnige Arbeit dann für die Anbieter dieser Blogbeiträge, meine Kommentare rauszufiltern. Geht das?
0: Ja, natürlich. Sie müssen sie ja so vorstellen. Jetzt nehmen Sie Ihre aktuellen Login-Daten. Wenn Sie die mir jetzt geben, dann weiß das Gerät doch gar nicht, dass das nicht Sie sind. Dann, ich tue ja in dem Augenblick so, als wäre ich Sie. Sie können doch auch rückwirkend Ihre Kommentare unter irgendwelchen Beiträgen ändern. Ob Sie das machen oder ich, als Erbe oder als Vollmachtnehmerin, trete ich mit allem Drum und Dran in Ihre Fußstapfen. Oder habe ich Sie jetzt falsch verstanden?
2: Vielleicht schon.
0: Ja.
2: Ich habe ja, in meinem digitalen Leben habe ich ja zum Beispiel zig andere Vorgänge kommentiert. Das heißt, ich habe mich an irgendwelchen Blogs orientiert, ich habe irgendwelche Vorgänge kommentiert.
0: Ja.
2: Ich war auf politischen Seiten hier und dort. Oft weiß ich gar nicht mehr ganz,

0: ganz genau, wo ich dann überall meine Kommentare und meine digitalen Spuren hinterlassen habe. Jetzt will mein Erbe wissen, was hat denn mein Vater dann so alles gepostet? Wo war der denn überall digital unterwegs? Gibt es dann die Möglichkeit, für ihn diese Kommentare und diese digitalen Spuren einzusehen?
1: Dass die gesperrt sind praktisch.
0: Dass die gesperrt sind oder so.
1: Das kommt, das würde ich jetzt sagen, das kommt jetzt A auf den Account an. Wenn Sie jetzt Ihre jetzigen Zugang, also wenn Sie jetzt keinen Nachlasskontakt bestimmen, der mit einigen eigenen Zugangsdaten eingehen kann, das kann ich Ihnen jetzt nicht sagen. Das ist jetzt auch von Anbieter zu Anbieter unterschiedlich, was man da eingeben kann, was der Nachlasskontakt machen darf oder nicht. Geben Sie aber Ihrem Bevollmächtigten die gleichen Daten, die Sie haben, also ohne dass Ihr Bevollmächtigter ein offizieller Nachlasskontakt zum Beispiel bei Facebook ist, dann weiß Facebook, ich bleibe jetzt mal bei Facebook, dann weiß Facebook doch gar nicht, wer hat sich dann eingeloggt. Der darf natürlich genau das machen, was Sie auch machen dürften. Und wenn Sie jetzt sagen, Mensch, da lösche ich mal meinen Kommentar, den ich da vor 2 Jahren irgendwo abgegeben habe, dann kann das natürlich derjenige, der sich mit Ihren persönlichen Zugangsdaten eingeloggt hat, auch machen. Was anderes ist es, wenn es ein offizieller Nachlasskontakt ist. Da müsste jetzt nachgeguckt werden, und das ist wirklich überall unterschiedlich, was dürfen Nachlasskontakte? Aber die haben ja dann auch eigene Zugangsdaten. Ja? Aber wenn ich wirklich meine eigenen Zugangsdaten 1:1 weitergebe, weiß das Gerät, der Anbieter, der Provider, der weiß doch nicht, wer sich da eingeloggt hat. War das die Frau Amitz oder der Herr Müller? Ja? Und zu der ersten Frage, die Sie gestellt haben, da würde ich mal sagen, da ziehe ich den Transfer zu den Konten bei... Ja, ich glaube, es spielt dann keine Rolle. Es gibt einen sogenannten Ausdruck dafür, der heißt herrenlose Konten. Ich weiß nicht, ob das einer von Ihnen schon mal gehört hat. Das sind Konten, die seit Jahren nicht bewegt wurden, wo es keine Nachrichten gab, wo derjenige nicht geantwortet hat und die so, wenn derjenige verstirbt, den Erben auch nicht bekannt sind, wenn sie nicht aufgeführt sind. Das nennt man herrenlose Konten. Es war tatsächlich sogar neulich in der Tagesschau ein kurzer Beitrag darüber. Und das ist unfassbar, was in Deutschland sich auf herrenlosen Konten befindet. Die Banken müssen diese Konten 30 Jahre lang vorhalten. Die Banken machen da nichts mit. Also das Geld bleibt 30 Jahre lang da. Danach dürfen die das in Anführungszeichen ausbuchen oder sonst was mitmachen. Allerdings würde nach 31 Jahren wirklich dann ein Erbe kommen, müssten die das dem auch wieder auszahlen, wobei das recht unwahrscheinlich ist. Erschreckend ist, wenn ich Sie jetzt frage, was glauben Sie, was auf diesen herrenlosen Konten drauf ist? Man sagt, das ist jetzt eine große Spanne, weil man es eben nicht genau weiß, zwischen 2 und 9 Milliarden. Milliarden Euro. Und jetzt müssen wir uns überlegen, was wir alternativ mit diesem Geld machen könnten. Und das liegt brach auf dem Konto, weil Erblasser nicht kommuniziert, nicht festgehalten haben für ihre Erben, dass es da noch ein Konto gibt. Ist wie bei meinem Konto hier Bank of Scotland, also da ist mit Sicherheit, vielleicht ist da 1 Euro drauf Maximum, aber das wäre jetzt so ein Fall, ne? Und das sind unfassbare Summen. Deswegen, wenn sich keiner drum kümmert, das wird bei Online-Banken nicht anders sein, dann bleibt das Geld da. Das darf nicht ausgebucht werden. Immense Beträge sind das. Bitte.
2: Bezogen auf die letzte Frage, kann man auch im Testament bestimmen, was der Nachlass dann mit meinem Konto machen darf? Ja. Zum Beispiel, er darf nur den Konto löschen oder so?
1: Ja, genau, genau. Genau darum geht es. Also die Passwörter, worüber wir jetzt hauptsächlich gesprochen haben, das ist ja praktisch die Hürde. Aber ganz wichtig ist, dass Sie in der Vollmacht, im Testament oder sonst wie wirklich festlegen, bitte lieber sowieso, wenn ich nicht mehr da bin, mach bitte das und das. Das löschst du. Ich hatte das doch auch irgendwie, glaube ich, ganz am Anfang. Genau. Festlegen, ob man die Löschung von Accounts wünscht oder den Gedenkzustand von Profilen, ne, oder ob man dem Bevollmächtigten sonst irgendwelche in Anführungszeichen Anweisungen gibt. Ja, das darfst du, das machst du nicht und das möchte ich nicht und das können Sie ganz klar in einem Testament festhalten.

0: Ich möchte noch mal konkret fragen, wenn es einen Erben gibt, der also gesetzlich Erbe ist, der kann dann auch automatisch diesen digitalen Nachlass regeln? Oder muss ich das wirklich gesondert festlegen?
1: Nein, ich komme mal hier direkt auf die zweite Seite zurück. Der digitale Nachlass ist Bestandteil des normalen Erbes. Wenn Sie einen Erben haben, ist jetzt egal, ob gesetzlich oder ob Sie ein Testament machen und jemand anders festlegen, der ist dazu befugt. Also hier geht es um die rechtliche Befugnis. Nur die rechtliche Befugnis reicht natürlich nicht, wenn derjenige gar nicht weiß, wie ihre Zugangsdaten sind. Ne?
0: Das ist richtig.
1: Aber rechtlich gesehen, absolut, darf der alles machen. Alles.
0: Okay.
1: Und er kann sich egal an irgendjemanden wenden, legt die Sterbeurkunde vor, das Eröffnungsprotokoll vom Erbschein oder was weiß ich, weist sich aus, so nach dem Motto, hier, ich bin Erbe von Frau sowieso, bitte machen Sie jetzt das und das. Ne? Das geht natürlich einfacher, wenn der die Zugangsdaten hat, aber natürlich können die Erben auch diesen Weg gehen und sich mit den ganzen Anbietern in Verbindung setzen. Das ist natürlich eine Hausnummer auf gut Deutsch. Ne? Deswegen, wir erleichtern unseren Nachkommen das ganz schön. Oder wir können es erleichtern. So.
0: Vielen Dank.
1: Ja, danke Ihnen. Ja. Ich danke Ihnen für Ihre vielen Fragen. Das belebt das Ganze und am Ende muss man ja auch gucken, oder darum geht es ja, wie wir das in der Praxis umsetzen. Und ja, dann würde ich sagen, vielen Dank. Ich wünsche Ihnen viel Freude, aber vor allem viel Erfolg. Lassen Sie sich nicht unterkriegen, lassen Sie sich nicht einschüchtern und geben Sie nicht so schnell auf. Es ist ein Prozess. Das ist nichts für einen Sonntagnachmittag, das dauert. Aber gehen Sie es an, es lohnt sich. Ja? Vielen Dank auch. Dankeschön.

0: Die Ukelei ist ein sehr lebhafter Schwarmfisch. Sie ernähren sich hauptsächlich von Algen und Insekten. Sie sind ein sehr wertvoller...
1: Viele Menschen müssen gerade warten, weil die Emmabrücke geöffnet ist, ein Schiff vorüberfährt und die kostenlose Fähre auch gerade im Moment die Bucht nicht überqueren kann.
2: Der Verein und das Unternehmen gibt es bereits seit 1979 und mittlerweile zählt er mit ca. 600 Beschäftigten zu einem der größten Arbeitgeber in und um Bermork-Saale. Mit einer integrativen Kita, Frühförderung.

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0: wir alle vielleicht dann doch auch diesen Kampf an den besseren Rassisten, die das eine System gewinnen können gegen David Roberts, können wir vielleicht auf den wiederkehrenden Tagen in Dresden lernen, die vom 11. bis zum 17. September, wenn es nicht alljährlich, 2018, wenn ich das richtig, wenn ich da richtig informiert bin. Und es gibt bereits ein
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0: Schauen wir mal auf die Uhr. Das ist jetzt 18 Uhr, 15 Minuten. Die ersten, ja, die ganzen Wahlkreise sind fleißig am Zählen. Und die Spannung steigt hier vor der CDU, ja, Parteizentrale in Merseburg, will ich es jetzt mal nennen. Herr Cekala, wie sieht's aus? Aufgeregt?
1: Ja, total aufgeregt. Es ist nicht nur ein heißer Tag, es ist auch ein heißer Wahlkampf. Ja. Ja. Aber wir wissen ja, das Ergebnis steht fest. Jetzt wird es nur noch ausgezählt und dann gucken wir, was am Ende des Tages hier rausgekommen ist.
0: Ja. Also die Kandidaten, meine Damen und Herren, haben ja heute zu allen Mitteln gegriffen. Also ich habe in Instagram was gefunden, ich habe in YouTube was gefunden. Beide Kandidaten haben wirklich bis zum Äußersten, bis zum Letzten bei dieser Hitze eigentlich versucht, ihre Wähler zu motivieren. Wie hat man schon eine Idee, wie die Wahlbeteiligung war?
1: Also ich gehe doch davon aus, dass die Wahlbeteiligung ähnlich hoch sein wird wie zu der Hauptwahl am 7. Juni. Und jetzt geht es natürlich darum, dass wir jetzt einfach mal schauen, wie die einzelnen Wahllokale ausgezählt werden und was am Ende dabei rauskommt.
0: Ja, also wir haben noch ein bisschen, ich sag mal so, eine Stunde wird es wohl noch dauern, oder? Es sind ja bloß im Prinzip drei Punkte auszuzählen.
1: Richtig.
0: Herr Cekala, einmal der Herr Arendt und einmal
1: ungültig.
0: Ja.
1: Und ansonsten muss man natürlich sagen, wir haben natürlich auch in den letzten drei Wochen nochmal alles rausgeholt, was rauszuholen ist.
0: Ja.
1: Wir haben nochmal 40.000 Flyer händisch verteilt in die Haushalte. Wir haben nochmal fast 30.000 Briefe gezielt an die Menschen geschickt, Plakate gehangen, Großflächen gemacht. Und ich denke mal auch im Bereich Social Media, es wurde ja bereits erwähnt, was ja auch wichtig ist, haben wir auch nochmal über verschiedene Posts die letzten Tage nochmal die Menschen animiert, wählen zu gehen. Und meine große Hoffnung ist, dass es dann heute dann für mich entsprechend reicht.
0: Also wenn man sich so bei den normalen Menschen umhört, ich würde sagen, es wird ganz knapp. Also ich sag mal so 51, 52 zu 48%, wer auch immer dann im Endeffekt die Nase vorn hat. Ja. Wir gehen jetzt mal einfach rein theoretisch davon aus, dass das der Herr Cekala wird. Sie werden es schwer haben. Das, ich habe schon bei unserem Gespräch vor vielen Monaten in Bad Dombeck, das schon fast gar nicht mehr war, wenn man es zurückgeguckt, gesagt, also Landrat dann in dieser Konstellation, in diesem Land, das stelle ich mir doch schwerer vor. Denn sagen wir mal, im September gibt es doch einen Ruck zur AfD hin, was man ja nicht ausschließen kann. Dann wird es natürlich als Landrat schwierig. Ja?